0: Antiqua hat im Laufe der Jahre immer wieder auch prominente Personen ausfindig gemacht und deren Pro-Life-Einsatz gewürdigt. Und da ist zum Beispiel Jack Nicholson. Wer kennt den nicht? Jack Nicholson. Ich sehe dort junge Leute mir gegenüber, aber ihr kennt doch Jack Nicholson, oder? Schon Name gehört? Nicht. Es ist unglaublich. Wie weit seid ihr denn aufgewachsen? 2, 3 Oscars hat der Mann bekommen, 12 Oscar-Nominierungen, einer der erfolgreichsten Schauspieler überhaupt in Hollywood. Bekannt wurde er für seine Rollen in Filmen wie Einer flog über das Kuckucksnest, The Shining und Besser geht's nicht. Auch dann mit Morgan Freeman hat er so, das gefällt mir auch sehr gut, spielt er so einen Krebskranken, der noch ein paar Wochen, Monate zu leben hat. Und ich weiß es nicht mehr genau den Titel. Und da machen die alle verrückten Sachen noch, um das Leben auszukosten. Köstlich. Doch hinter der schillernden Fassade, so in der Lebenszeitschrift Tiqua, was auf Deutsch Hoffnung heißt, dieser Hollywood-Legende verbirgt sich eine bewegende Lebensgeschichte, die seine Haltung zu dem Thema geprägt hat. Es ist wohl die Herausforderung unserer Zeit, das Lebensrecht der ungeborenen Kinder. In mehreren Interviews erklärte er, dass er, anders als die meisten prominenten Hollywoods, klar pro-life sei. Ich bin in Bezug auf Abtreibung sehr konträr zu meinem Wahlkreis, denn ich bin absolut dagegen. Ich habe nicht das Recht auf eine andere Meinung. Mein einziges Gefühl ist Dankbarkeit im wahrsten Sinn des Wortes für mein Leben. Seine Haltung begründet er mit persönlichen Gründen. Jack Nicholson, Jahrgang 37, wuchs in dem Glauben auf, dass seine Großmutter seine Mutter sei und seine leibliche Mutter seine Schwester. Erst in den 70er Jahren, also da muss er ungefähr 40 Jahre alt gewesen sein, als er bereits ein erfolgreicher Schauspieler war, erfuhr er die Wahrheit. Seine vermeintliche Mutter June war in Wirklichkeit seine Mutter. Und die Frau, die er als Mutter betrachtet hatte, war seine Großmutter. June war zum Zeitpunkt seiner Geburt erst 17 Jahre alt und unverheiratet. In den 30er Jahren, also in einer Zeit, in der ein uneheliches Kind eine soziale Katastrophe bedeutete, auch eine Ächtung dieser Frauen. Sie wurde unter Druck gesetzt, eine Abtreibung vornehmen zu lassen, tat dies aber nicht. Stattdessen brachte sie Jack zur Welt und überließ ihn der Obhut ihrer eigenen Mutter, um ihn zu schützen und ihm ein Leben zu ermöglichen, auch wenn das bedeutete, selbst in den Hintergrund zu treten. Es war die Charakterstärke seiner Mutter und Großmutter, welche die Abtreibung verhinderte und der Jack Nicholson sein Leben verdankt. Als er in einem Interview zu diesem Thema befragt wurde, sagte er, während June und Esel weniger charakterstark gewesen, hätte ich nie leben dürfen. Diese Frauen haben mir das Geschenk des Lebens gemacht. Der Schauspieler sagt, dass es deshalb heuchlerisch wäre, für Abtreibung zu sein, denn wenn seine Mutter der Abtreibung zugestimmt hätte, wäre er tot und er würde heute nicht existieren. Also er lebt offensichtlich gern. Übrigens hat mir ein Bundestagsabgeordneter der SPD, der 3 Sessionen, also 18 Jahre im Bundestag war, erzählt, dass Willy Brandt, dieser bekannte Vorsitzende und Ehrenpräsident der SPD, bei solchen Abstimmungen immer hinausgegangen ist. Also ich habe das direkt von ihm gehört, der mit Brandt auch viel zu tun hatte. Auch er war, wenn ich es recht informiert bin, ein uneheliches Kind, was damals furchtbar war. Und Brandt hat da nie dafür gestimmt, dass die Abtreibungsgesetze dann so, wie sie von der SPD mehrheitlich gewollt sind, das wollte er persönlich nicht mit seiner Abstimmung unterstützen, finde ich ganz erstaunlich. Ich habe eingangs schon gesagt, dass sich die Deutsche Bischofskonferenz mit dieser Thematik befassen wird und habe hier von mir einen Artikel von Pater Engelbert Rechtenwald, den er in der Tagespost vor einiger Zeit schon geschrieben hat. 1995 erklärte der damalige Vorsitzende der Deutschen Bischofskonferenz, Karl Lehmann, zur Abtreibungsgesetzgebung in Deutschland. Wir werden uns mit der bestehenden Gesetzgebung nicht abfinden. Für uns ist Leben heilig, das Geborene wie das Ungeborene. 4 Jahre später, 1999, beteuerte derselbe im Namen aller Bischöfe noch einmal. Die deutschen Bischöfe haben stets erklärt, schon seit den 70er Jahren, dass sie sich mit den nach ihrer Meinung unzureichenden Gesetzen niemals abfinden werden. Diese Zeiten sind vorbei. Heute kann man von Bischöfen hören, Wir haben mit dem Paragraphen 218 einen guten Kompromiss, eine befriedete Situation. Wie bitte? Einen guten Kompromiss, wenn 100.000 Kinder jedes Jahr sterben. Daraufhin angesprochen, das betrübt mich natürlich sehr. Worin besteht dieser Kompromiss? Ich zitiere weiter. Die Selbstbestimmung der Frau und der Lebensschutz für das ungeborene Kind sind Verfassungswerte. Wir können daher nicht das eine gegen das andere ausspielen. Nochmal, wie bitte? Wir können nicht das eine gegen das andere ausspielen? Ich habe immer gedacht, dass die Würde des Menschen unantastbar ist. Und dass deshalb am Lebensrecht eines Menschen das Selbstbestimmungsrecht jedes anderen Menschen endet. Das Bundesverfassungsgericht hat ausdrücklich die Pflicht des Staates festgehalten, das Leben des ungeborenen Kindes sogar gegenüber der Mutter zu schützen. Wird dieser Staat dieser Pflicht gerecht, wenn er jährlich 100.000 Kinder im Mutterleib töten lässt, wenn er das zulässt? Das sogenannte Beratungsschutzkonzept hat sich schon längst als ein semantisches Trugwort herausgestellt. Das hat der renommierte Rechtswissenschaftler Herbert Tröndle schon 2007 festgestellt. Es handle sich, Zitat, um die de facto schutzlose Preisgabe des Lebensrechts. 100.000 getötete Kinder jährlich, eine befriedete Situation. Rechtenwald schreibt weiter, wer das Lebensrecht des ungeborenen Kindes einer Güterabwägung unterwirft, macht die Rede von dessen unantastbaren Würde zur Farce. Wenn es Fälle gibt, in denen das Lebensrecht des Ungeborenen hinter dem Selbstbestimmungsrecht der Mutter zurücktritt, dann gibt es tatsächlich auch ein Recht auf Abtreibung. Und dann muss der Staat dieses Recht auch flächendeckend sicherstellen. Diese Konsequenz hat vor 3 Jahren die Präsidentin des Zentralkomitees der deutschen Katholiken gezogen. Sie sprach sich dafür aus, dass sichergestellt werde, dass die Tötung ungeborener Kinder, wörtlich hatte sie gesagt, medizinischer Eingriff eines Schwangerschaftsabbruchs flächendeckend ermöglicht wurde. Ich bin erstaunt, dass das so keinen Konsequenzen geführt hat, zu fast gar keinem Aufschrei. Ich kann dazu nur eines erzählen. Ich habe einen Arzt, der auch ein Freund von mir ist, der in jungen Jahren einmal einer Abtreibung assistierte. Er hat das einfach gut, hat das so durchgeführt. Es war die mit Abstand schlimmste Erfahrung seines Lebens, die er gemacht hatte. Man muss nämlich dann, wenn man das Kind zerstückelt, es außerhalb dann auf dem Seziertisch wieder zusammensetzen, um zu schauen, ob man alles erwischt hat. Und das zu sehen, einem Menschen, den man auseinandergerissen hat, hat gesagt, diese Bilder haben ihn nie verlassen. Und dann sagen Leute aus unseren Reihen, das muss flächendeckend angeboten werden und jeder muss darin ausgebildet werden. Johannes Paul II., so Rechtenwald weiter, warnte einst angesichts der Verstrickung der deutschen Kirche in die staatliche Abtreibungsregelung vor einer Verdunkelung des kirchlichen Zeugnisses. Er hat auf erschreckende Weise Recht behalten. Es ist dunkel geworden. Wächter, wie lange noch dauert die Nacht? Das ist ein Zitat aus einem Psalm, wo jemand den Morgen kaum mehr erwarten kann. Es soll endlich hell werden und dass die Dunkelheit vorbeigeht. So darf ich Ihnen den Segen geben. Es segne und behüte Sie der mächtige und gütige Gott, der Vater und der Sohn und der Heilige Geist. Amen. Ich wünsche Ihnen einen gesegneten Tag und sage vergelt's Gott für jede Unterstützung, für jedes Gebet, für jedes Opfer und jede Spende. Danke.
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0: Herzlich willkommen. Wir begrüßen Sie im Nachtprogramm von Radio Horeb. Sie hören nun eine Wiederholung aus unserem Programm.
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2: Papst betont, Dialog mit der Welt von heute gehört zur ureigenen Sendung der Kirche. Leo der 14. an die Benediktinerinnen. Aus einem kleinen Samen wurde ein großer Baum. Und Ukraine, Bischof lädt den Papst zu einem Besuch ein. Das und mehr hören Sie in dieser Sendung. Ich bin Mario Galgano. Herzlich willkommen. Der Dialog mit der Welt von heute gehört zur ureigenen Sendung der Kirche. Das hat Papst Leo der 14. an diesem Samstag bekräftigt.
3: Jesus habe die Jünger nach seiner Auferstehung beauftragt, sein Licht in die konkreten Realitäten jeder Epoche zu tragen. So der Papst bei einer Audienz für einen Nord-Süd-Dialog des amerikanischen Doppelkontinents. Die Kirche sei, wie auch das Konzil hervorgehoben habe, dazu gerufen, der Wirklichkeit der Männer und Frauen, zu denen sie gesandt sei, ins Gesicht zu sehen.
4: El imperativo del Evangelio.
3: Das Gebot des Evangeliums, sich um die Armen zu kümmern, verlangt zudem, dass dieser Blick besonders auf die gerichtet ist, die am stärksten unter den Folgen des sozialen, wirtschaftlichen und technologischen Wandels leiden. Zum Auftrag der Kirche gehöre, die Widersprüche zu enttarnen, die das persönliche und soziale Leben der zeitgenössischen Welt kennzeichnen.
4: Un compromiso así.
3: Ein solches Engagement hat seine Wurzeln im Geheimnis des christlichen Glaubens selbst. Gott ist in unsere Geschichte eingetreten. In Christus hat er unsere Menschlichkeit angenommen und der Kirche den Auftrag gegeben, das Evangelium unter den konkreten Umständen der Völker zu verkünden. Von der Heiligen Schrift bis hin zu den großen Kirchenvätern. Ambrosius, Augustinus, hat die christliche Tradition gelernt, innerhalb der Geschichte zu unterscheiden, was dem Menschen wirklich dient und was sich letztlich gegen ihn wendet.
4: Aquello que sirve verdaderamente al hombre y aquello que termina por volverse contra él.
3: Der amerikanische Nord-Süd-Dialog ist vom lateinamerikanischen Bischofsrat CELAM und der US-Bischofskonferenz organisiert worden. Er brachte Vertreter von ganz unterschiedlichen Bereichen zusammen. Leo würdigte dementsprechend die Notwendigkeit der Zusammenarbeit der Kirche mit den verschiedensten gesellschaftlichen Kräften. Schließlich stünden ja alle vor gemeinsamen Herausforderungen, etwa der künstlichen Intelligenz.
4: Ante el desarrollo tecnológico.
3: Angesichts des technologischen Fortschritts lautet die entscheidende Frage nicht, ob wir bestimmte Instrumente akzeptieren oder ablehnen, sondern welche Menschheit wir gestalten wollen und welchen Platz jeder Einzelne darin einnehmen darf. Eine Verantwortung dieser Tragweite übersteigt die Möglichkeiten jeder einzelnen Institution. Darum ist es nötig, die Logik der Subsidiarität neu aufzugreifen und dabei die Eigenverantwortung jedes Akteurs und gleichzeitig die Notwendigkeit der Zusammenarbeit anzuerkennen. Ein Beitrag von Stefan Kempis, Radio Vatikan.
2: An diesem Samstag hat Papst Leo XIV. Die Teilnehmerinnen und Teilnehmer des Symposiums der Communio Internationalis Benedictinarum im Vatikan empfangen. Die Organisation vereint seit 25 Jahren Vertreterinnen des benediktinischen Monastizismus aus allen Teilen der Welt und führt den Weg der Abstimmung fort, der unter Papst Leo XIII. Für die Benediktinische Konföderation begonnen und vom Zweiten Vatikanischen Konzil aufgegriffen wurde.
4: Advance the Benedictine Charism throughout the world through special spiritual synodality.
2: In seiner Ansprache betonte Leo XIV., dass der gemeinsame Weg darauf abziele, das benediktinische Charisma durch eine geistliche Synodalität weltweit zu leben und weiterzuentwickeln. Dabei solle die Besonderheit jedes Einzelnen einen Reichtum für alle darstellen. Unter Bezugnahme auf seinen Vorgänger Papst Franziskus verwies das Kirchenoberhaupt auf die Bedeutung eines durch die unaussprechliche Süße der Liebe geweiteten Herzens. Dieses Bemühen um feste Wurzeln erlaube es, den Stürmen der Zeit standzuhalten und die Früchte des Evangeliums hervorzubringen. Der Papst erinnerte zudem an seine eigenen Wallfahrten zu den Klöstern Subiaco und Monte Cassino. Angesichts der Stille dieser Orte und des Treffens im Vatikan stellte er fest,
4: From a small seed, a great tree has grown.
2: Aus einem kleinen Samen ist ein großer Baum gewachsen. Das sei ein wichtiges Zeichen für eine Zeit, die nach Gemeinschaft und Frieden verlange. Kann man pilgern, ohne an Gott zu glauben? Genau dieser Frage geht die Comiczeichnerin und Autorin Olivia Vieweg nach. Am Donnerstagabend hat sie in der Casa di Goethe in Rom ihr Projekt Gottlos Pilgern von Weimar in den Vatikan vorgestellt. In ihrer Graphic Novel setzt sie sich mit Pilgerorten, religiösen Ritualen und der Frage auseinander, was Spiritualität auch für einen Menschen bedeuten kann, der selbst nicht an Gott glaubt. Unsere Kollegin Viola Olszewski hat mit Olivia Vieweg gesprochen.
5: Was bedeutet denn Pilgern für Sie persönlich vielleicht erstmal im ersten Schritt? Und dann kann es dann auch nur eine spirituelle Erfahrung sein, wenn man selbst nicht an Gott glaubt?
6: Genau, also ich komme ja aus der ehemaligen DDR, also ich bin nur noch so die ersten 2-3 Jahre aufgewachsen, kann mich aber an wenig erinnern, aber habe dann so diese Nachwendeerfahrung und eben komplett ohne Religion, ne? Also ich erzähle auch in meinem Comic, also wir hatten bei irgendwie 30 Kindern in der Klasse nur ein einziges Mädchen, das an Gott geglaubt hat, und die fanden wir auch irgendwie komisch. Und deswegen, also ich bin ganz lange ganz weit weg von diesen ganzen Sachen aufgewachsen, und Pilgern hat mir gar nichts gesagt. Also ich glaube, das kam dann erst so mit dem, als der Jakobsweg irgendwie in wurde, dass ich davon überhaupt gehört habe. Und ich habe dann aber eine Faszination tatsächlich dafür entwickelt, diese Wallfahrtsorte zu besuchen, weil die, so erkläre ich mir das zumindest, irgendwie so eine Lücke für mich geschlossen haben, dass ich so ohne jegliche, im weitesten Sinne Magie oder Tradition, so aufgewachsen bin, weil so diese Nachwendezeit, da gab es ja den Sozialismus nicht mehr mit den Traditionen, aber Religion auch nicht mehr. Und ich habe halt in diesen Orten, die ich dann besucht habe und die ich dann auch in meinem Buch erzählen werde, eben ganz viel erlebt, was einfach so nie stattgefunden hat in meinem Leben. Und ob das jetzt eine spirituelle Erfahrung ist, ich weiß es nicht. Also da bin ich immer noch so ein bisschen auf der Suche, wie spirituell das für mich ist. Aber es war eine ganz zutiefst menschliche Erfahrung, wo ich mich so mehr verbunden gefühlt habe, auch mit anderen Menschen.
5: Vielleicht nochmal kurz, um auf das Pilgern so zurückzukommen. Ja. Was verbinden Sie direkt damit?
6: Also Pilgern ist weg. Kommen von wo man eigentlich lebt, also was Neues kennenlernen, eine Tradition entdecken, die einem fremd ist, und vielleicht mit einer neuen Perspektive wieder wegfahren.
5: Sie waren ja jetzt auch eine ganze Zeit lang hier in Rom, beziehungsweise wahrscheinlich ja auch im Vatikan. Gab es denn irgendwie einen Ort oder eine spezielle Begegnung, die irgendwie Ihren Blick auf Religion oder auch ja, generell auf den Glauben verändert hat? Oder irgendeine Begegnung, die Sie auch besonders überrascht hat in der Zeit?
6: Also ich glaube, dass alle Orte, die ich gesehen habe, meinen Blick auf Religion erweitert haben. Also von ja diesem sehr ablehnenden, also zu hin zu schon irgendwie einem besseren Verständnis, glaube ich, dafür. Und ich glaube, so der krasseste Moment, wo man sich halt gar nicht frei machen konnte, war in Lourdes, gibt es so eine unterirdische Kirche, wo, keine Ahnung, 10.000 Leute reinpassen. Und ich saß da so drin und ich kannte gar nicht den Zeitplan, wann da was los ist. Und es war noch relativ leer, aber plötzlich gingen die Türen auf und dann kamen dann hunderte Leute auf Betten und Rollstühlen reingefahren, und irgendwie in dem Moment fing der Chor an zu singen und du bist so, um Gottes Willen, dir kommen sofort die Tränen irgendwie, weil du natürlich weißt, ja, du bist hier irgendwie als Tourist, aber andere sind hier, weil sie wirklich eine Hoffnung haben oder weil sie Angst haben, und das ist was, von dem sich, hoffe ich zumindest, niemand wirklich frei machen kann.
5: Und speziell jetzt in Rom vielleicht auch eine Begegnung oder ein Ort, der da irgendwie hängen geblieben ist, wo Sie sagen, das war wirklich was Besonderes?
6: Also ich war im Rom 2023 über Silvester da, und es war ja der erste Todestag von Papst Benedikt, und wir waren dann irgendwie morgens am 31. Dezember weil ich das gelesen hatte, dass da dieser Gottesdienst im Petersdom stattfindet, dann habe ich meinen Freund und meine Freundin, die mitgefahren ist, gesagt, wir müssen morgens an dem Silvestertag ganz früh zum Petersdom, um irgendwie da hinzukommen und uns diesen Gottesdienst anzuhören. Und das war natürlich total bewegend irgendwie, auch wenn wir natürlich nicht dazugehören, aber so das so mitzubekommen und wie viele Leute aus den verschiedenen Ländern gekommen sind und eben auch wahnsinnig emotional waren und irgendjemand ist dann noch umgekippt und die Sanitäter mussten kommen. Und also es war sehr, sehr viel, ja.
5: Sie beschreiben sich ja auch selbst als ostdeutsch sozialisierte Atheistin. Hat sich denn durch die Arbeit an Gottlospilgern irgendwie der persönliche Blick nochmal auf den Glauben oder auch an so auf die gläubigen Menschen nochmal verändert?
6: Ja, also ich kann das auf alle Fälle mehr wertschätzen und mehr ernst nehmen. Und obwohl ich wahrscheinlich, selbst wenn irgendwann diese Reisen für mich abgeschlossen sind, nicht katholisch werde, also das war ja auch so ein bisschen der Gedanke, oh Gott, wenn du das jetzt alles besuchst, irgendwann schwappt es auf dich über und dann musst du da irgendwie auch beitreten. Das ist aber nicht passiert bis jetzt. Und ich habe aber irgendwie so ein große, also fast so ein bisschen, dass ich neidisch bin auf das, was die auch haben. Also dieses, da kommen welche, die dann einmal im Jahr irgendwie mit so einer Gruppe an so einen Ort kommen und dann irgendwie so eine bedeutungsvolle Erfahrung haben. Und das ist natürlich was, was sich eben, wenn man keine Religion hat, nicht so ohne weiteres herstellen lässt.
2: Der Bischof von Kharkiv-Saporischja in der Ukraine, Pavlo Honcharuk, hat den Papst zu einem Besuch in der Ukraine eingeladen. Das sagte er nach einer Audienz bei Papst Leo XIV. An diesem Freitag in Rom. Das wäre ein großes Zeichen für uns, so der lateinische Bischof nach der Audienz im Gespräch mit Vatican News. Falls Leo wirklich in die Ukraine reise, dann muss er nach Kharkiv kommen. Kharkiv liegt im Nordosten der Ukraine, in der Nähe der Front. Immer wieder kommt es zu russischen Angriffen auf die Großstadt, die im Frühjahr 2022 zeitweise von russischen Truppen besetzt war. Den bisher einzigen Besuch eines Papstes in der Ukraine führte 2001 der damalige Papst Johannes Paul II. Durch. Nach dem russischen Überfall auf die Ukraine erklärte Papst Franziskus, er werde nur nach Kiew reisen, wenn er auch die Chance zu einem Besuch in Moskau erhalte. Papst Leo versicherte dem Bischof von Kharkiv nach dessen Angaben, er tue alles, was nur möglich sei, um diesen Krieg zu beenden. Honcharuk sprach mit Blick auf den Vatikan von einer großen Arbeit in dieser Hinsicht, auf diplomatischer und spiritueller Ebene. Das ist wichtig für uns, weil es uns fühlen lässt, dass wir nicht alleine sind, so der Bischof. Und noch ein Hinweis in eigener Sache zu den nächsten Sendungen und Übertragungen. An diesem Sonntag, kurz vor 12, übertragen wir live und mit deutschem Kommentar das Mittagsgebet mit dem Papst. An diesem Samstagabend um 22 Uhr wird auf Radio Vatikan in der Sendung Scrigno Musicale das 45-minütige Konzert des Ensembles Bella Musica aus Salzburg ausgestrahlt. Die Aufführung fand im Sala Assunta auf dem Vatikanhügel unter der Leitung von Stefan David Hummel statt. Bei dem Konzert kamen zwei Violinen aus dem Besitz von Wolfgang Amadeus Mozart zum Einsatz. Und in unserer nächsten Sendung, unser Sonntag, spricht Pfarrer David Formella. Jesus hatte kein Geld, aber Zeit. Hier ein Ausschnitt aus der Sendung, unser Sonntag mit Pfarrer David Formella.
7: Es gilt, den ersten schwachen Schritt auf seinen Weg zu wagen, hin zu einem einfachen, glaubenden und vertrauenden Jesus von Nazareth.
2: Und zum Schluss noch ein weiterer Teil unserer Sommerserie.
8: Mit Papst Johannes Paul II. Durch den Sommer.
9: Wahre Selbstverwirklichung geschieht nur, wenn wir die in uns grundgelegte Gottes Ebenbildheit voll zur Entfaltung bringen.
2: Und damit endet diese Sendung. Weitere Nachrichten und vieles mehr finden Sie in unserem kostenlosen Infokanal auf WhatsApp. Suchen Sie Vatican News Deutsch auf WhatsApp. Aus dem Studio in Rom verabschiedet sich Mario Galgano. 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
10: Heute reisen wir gemeinsam zurück in den September 2006 und blicken auf ein Ereignis, welches Deutschland damals bewegte. Und damit herzlich willkommen im Radio Horeb Wochenmagazin, im Studio für Sie Claudia Kiesel. Vor 20 Jahren, im September 2006, besuchte Papst Benedikt XVI. Seine bayerische Heimat. In diesem Rahmen feierte er große Freiluftgottesdienste in München, Altötting und Regensburg. Wir blicken heute zurück und sprechen mit dem ehemaligen Flugkapitän Martin Ott, der Papst Benedikt von Bayern zurück nach Rom geflogen hat. Doch wir starten erst einmal mit einem Ausschnitt aus der Predigt von Papst Benedikt XVI., die er im bekannten bayerischen Marienwallfahrtsort Altötting am 11. September 2006 gehalten hat. Marianische Gedanken, die den heutigen Gedenktag Maria Namen bereichern.

getauft werden. Maria führt die werdende Kirche im Gebet an. Es ist gleichsam die betende Kirche in Person. Und so steht sie mit der großen Gemeinschaft der Heiligen als deren Mitte noch immer vor Gott und bittet für uns. Bittet ihren Sohn darum, dass er der Kirche und der Welt neu seinen Geist sende und das Angesicht der Erde erneuere. Wir antworten auf die Lesung, haben auf die Lesung geantwortet, indem wir mit Maria den großen Lobgesang gesungen haben, den sie angestimmt hat, als Elisabeth sie ihres Glaubens wegen selig gepriesen hatte. Dies ist ein Gebet des Dankes, der Freude an Gott, der Lobpreisung für seine großen Taten. Der Grundton dieses Liedes ist gleich im ersten Wort angegeben. Meine Seele macht den Herrn groß. Gott groß machen, das heißt ihm Raum geben in der Welt, im eigenen Leben, ihn einlassen in unsere Zeit und in unser Tun. Dies ist das tiefste Wesen des rechten Betens. Wo Gott groß wird, wird der Mensch nicht klein. Da wird auch der Mensch groß und die Welt wird hell. Schließlich im Evangelium richtet Maria zugunsten von Freunden, die in Verlegenheit sind, eine Bitte an ihren Sohn. Auf den ersten Blick kann dies als ein ganz menschliches Gespräch zwischen Mutter und Sohn erscheinen. Und ein Gespräch von tiefster Menschlichkeit ist es ja auch. Aber Maria redet Jesus doch nicht einfach als einen Menschen an, auf dessen Fantasie und Hilfsbereitschaft sie etwa bauen würde. Sie vertraut menschliche Not seiner Macht an. Einer Macht, die über menschliches Können und Vermögen hinausgeht. Und so sehen wir es im Gespräch mit Jesus doch als betende, als fürbittende Mutter. Es lohnt sich, in dieses Evangelium tiefer hineinzuhören, um Jesus und Maria besser zu verstehen, aber gerade auch, um von Maria das rechte Beten zu erlernen. Maria richtet keine eigentliche Bitte an Jesus. Sie sagt ihm nur, sie haben keinen Wein mehr. Hochzeiten im Heiligen Land dauerten eine ganze Woche lang, das ganze Dorf war beteiligt und so wurden große Mengen Weines gebraucht. Nun sind die Brautleute in Verlegenheit und Maria sagt es Jesus ganz einfach. Sie bittet nicht um irgendetwas Bestimmtes, schon gar nicht darum, dass Jesus seine Macht zu ein Mirakel mache, Wein produziere. Sie vertraut nur Jesus einfach die Sache an und überlässt es ihm, was er daraufhin tun wird. So sehen wir in den einfachen Worten der Mutter Jesu zweierlei. Einerseits ihre liebevolle Fürsorge für die Menschen, ihre mütterliche Wachheit, mit der sie die Bedrängnis der anderen wahrnimmt. Wir sehen ihre herzliche Güte und ihre Hilfsbereitschaft. Zu dieser Mutter pilgern die Menschen seit Generationen hier nach Altötting. Ihr vertrauen wir unsere Sorgen, Nöte und Bedrängnisse an. Die helfende Güte der Mutter, der wir uns anvertrauen, hier sehen wir sie zum ersten Mal in der Heiligen Schrift. Aber zu diesem ersten und uns allen vertrauten Aspekt kommt noch ein zweiter, den wir leicht übersehen. Maria überlässt alles dem Herrn. Sie hat in Nazareth ihren Willen in Gottes Willen hineingegeben. Siehe, ich bin eine Magd des Herrn, mir geschehe nach deinem Wort.
Das ist ihre bleibende Grundlage.

0: Enthaltung. Und so lehrt sie uns beten, nicht unseren Willen und unsere Wünsche, so wichtig sie uns sind, so einsichtig sie uns sind, nicht unseren Willen und unsere Wünsche Gott gegenüber durchsetzen wollen, sondern sie zu ihm hintragen und ihm überlassen, was er tun wird. Von Maria lernen wir die helfende Güte, aber auch die Demut und die Großzügigkeit, die Großzügigkeit Gottes Willen anzunehmen und ihm zu vertrauen, ihm zu glauben, dass seine Antwort, wie sie auch sein wird, das wahrhaft Gute für uns, für mich ist. Das Verhalten und die Worte Marias, glaube ich, können wir sehr gut begreifen. Umso schwerer fällt es uns, die Antwort Jesu zu verstehen. Schon die Antwort gefällt uns nicht. Frau, warum sagt er nicht Mutter? Nun, diese Anrede drückt die Stellung Marias in der Heilsgeschichte aus. Sie weist voraus auf die Stunde der Kreuzigung, in der Jesus zu ihr sagen wird: Frau, siehe deinen Sohn, Sohn, siehe deine Mutter. Sie weist so voraus auf die Stunde, in der er die Frau, seine Mutter, zur Mutter aller Jünger machen wird. Und sie weist zurück auf den Bericht von der Erschaffung Evas. Adam sah sich als Mensch allein in der Schöpfung, bei all ihrem Reichtum. Da wird Eva geschaffen und nun hat er die Gefährtin gefunden, auf die er wartete und die er mit dem Wort Frau benannte. So steht Maria als die neue, die endgültige Frau im Johannesevangelium, als die Gefährtin des Erlösers, als unsere Mutter. Die scheinbar abweisende Antwort drückt die Größe ihrer bleibenden Sendung aus. Aber noch weniger gefällt uns, was Jesus dann in Kana zu Maria sagt. Was willst du von mir, Frau? Wörtlich heißt es sogar: Was habe ich mit dir zu tun, Frau? Meine Stunde ist noch nicht gekommen. Wir möchten einwenden: Viel hast du zu tun mit ihr. Sie hat dir Fleisch und Blut gegeben, deinen Leib und nicht nur den Leib. Sie hat dich mit ihrem aus dem Herzen kommenden Ja getragen und dich mit mütterlicher Liebe ins Leben, in die Gemeinschaft des Volkes Israel eingeführt und eingelebt. Wenn wir so mit Jesus reden, sind wir aber schon auf dem Weg, seine Antwort zu verstehen. Denn all das muss uns daran erinnern, dass es bei der Menschwerdung Jesu zwei Dialoge gibt, die zusammengehören und einander mit zu einem einzigen ineinander verschmelzen. Da ist zuerst der Dialog, den Maria mit dem Erzengel Gabriel führt und in dem sie sagt: Mir geschehe nach deinem Wort. Dazu aber gibt es eine Parallele, gleichsam einen innergöttlichen Dialog, von dem uns der Hebräerbrief erzählt, der uns sagt, dass gleichsam die Worte des Psalmes 40 zu einem Gespräch zwischen Vater und Sohn geworden sind, in dem sich die Menschwerdung eröffnet. Der ewige Sohn sagt zum Vater: Opfer und Gaben hast du nicht gewollt. Einen Leib hast du mir bereitet. Siehe, ich komme, deinen Willen zu tun. Das Ja des Sohnes: Ich komme, deinen Willen zu tun. Und das Ja Marias: Mir geschehe nach deinem Wort. Dieses doppelte Ja wird zu einem einzigen Ja. Und so wird das Wort Fleisch in Maria. In diesem doppelten Ja nimmt der Sohnesgehorsam Leib an, schenkt Maria mit ihrem Ja ihm den Leib. Frau, was habe ich mit dir zu tun? Was sie im tiefsten miteinander zu tun haben, ist dieses zweifache Ja, in dessen Zusammenfallen die Menschwerdung geschehen ist. Auf diesen Punkt ihrer tiefsten Einheit miteinander führt der Herr mit seiner Antwort hin, dorthin verweist er die Mutter. Dort, in dem gemeinsamen Ja zum Willen des Vaters, findet sich die Lösung. Und zu diesem Punkt sollen auch wir immer neu hingehen lernen. Dort wird Antwort auf unsere Fragen.
1: Das war ein Ausschnitt aus der Predigt von Papst Benedikt XVI., die er im bekannten Marienwallfahrtsort Altötting am 11. September 2006 gehalten hat. Vor 20 Jahren besuchte Papst Benedikt XVI. Seine bayerische Heimat. Einer, der ihm bei diesem historischen Besuch ganz besonders nahe kam, ist Flugkapitän Martin Ott. Er durfte den Heiligen Vater nach Abschluss seiner Reise zurück nach Rom fliegen. Dazu sind wir mit Flugkapitän Martin Ott gleich im Gespräch im Interview der Woche. 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Gleich nach der folgenden Musik dann unser Interview der Woche hier im Wochenmagazin bei Radio Horeb. Wir hören nun die Bayernhymne vom Gebirgschor Garmisch-Partenkirchen. Gott mit dir, du Land der Bayern.

0: Sie hören Radio Horeb am Samstagmittag mit dem Wochenmagazin. Am Mikrofon Claudia Kiesel. Wir kommen jetzt zum Interview der Woche. Vor 20 Jahren besuchte Papst Benedikt XVI. Seine bayerische Heimat. Die Reise fand unter dem Motto »Wer glaubt, ist nie allein« vom 9. bis zum 14. September 2006 statt. Sie führte das Kirchenoberhaupt nach München, Altötting, in seinen Geburtsort Marktl am Inn, nach Regensburg und nach Freising. Einer, der diesem historischen Besuch ganz besonders nahe kam, ist Flugkapitän Martin Ott. Er dürfte den Heiligen Vater nach Abschluss seiner Reise zurück nach Rom fliegen. Im Interview der Woche hat mein Kollege Johannes Wiczorek mit Ott unter anderem auch darüber gesprochen, wie er erfahren hat, dass er als Flugkapitän die besondere Ehre hat, Papst Benedikt XVI. Nach Rom zurückfliegen zu dürfen.
1: Ja, der Schlüssel zu dem Lufthansa-Flug von München nach Rom im Jahr 2006 war ja zunächst mal der Flug von Köln zurück nach Rom ein Jahr vorher anlässlich des Weltjugendtages in Köln. Und diese Geschichte kam auf unser Unternehmen eigentlich sehr überraschend. Also so wie auch die Papstwahl selber für uns und für viele in der Welt eine Überraschung war. Aber damals wurde ich gefragt, ob ich den Papst Benedikt wieder nach Rom zurückfliegen würde. Und ich muss sagen, die Frage allein, die war für mich auch überraschend, weil normalerweise ist das Chefangelegenheit. Aber gerade aufgrund von, das muss ich mal sagen, fachlich, wissen Sie, ist das eine Ebene. Jeder von uns kann gut fliegen. Und dann geht es darum, wer hat zu der Sache eigentlich eine bestimmte Beziehung. Und da glaubte mein damaliger Chef, diese Beziehung nicht zu haben und hat sich dann gefragt, wer könnte es denn machen. Auf jeden Fall hat damals dieses Unterfangen 2005 von Köln nach Rom scheinbar ganz gut Gefallen gefunden, sodass bei der Wiederholung wieder die Frage auf mich zukam, würdest du das diesmal wieder übernehmen? Und während viele Dinge 2005, also wirklich vom Management her für mich Neuland waren, war ich natürlich in 2006 auf dieses ganze Unterfangen schon etwas vorbereiteter. Hm. Und ich hatte auch Ansprechpartner, sowohl innerhalb der Lufthansa wie auch in Rom. Und das hat dann diese Sache schon ja sehr leichter und auch, ich sag mal, geschmeidiger gemacht für mich.
2: Also eine große Überraschung, 2005 das erste Mal den Papst zurückfliegen zu dürfen von Köln nach Rom. Das war Ihre erste Begegnung mit Papst Benedikt XVI. Wie war es denn jetzt beim zweiten Mal? Waren Sie dann auch wiederum überrascht über die Möglichkeit, dem Papst noch einmal von Deutschland nach Rom fliegen zu dürfen?
1: Also es war für mich schon natürlich auch 2005 eine besondere Ehre. Und es kam natürlich 2006 dazu, dass ich das wahnsinnig gern machen wollte. Also erstens, bitte nicht, um irgendwie im Rampenlicht zu stehen. Nein, bitte nicht. Es ging nur darum, meine Leidenschaft für Bayern und, wie ich weiß, auch die Leidenschaft von, sage ich mal, Josef Ratzinger, dem gebürtigen Marktler und Traunstein geprägten Menschen. Also wir schenken uns da nicht viel. Und wenn man diesen gemeinsamen Nenner jetzt mal realisieren darf oder den genießen darf, dann ist es halt eine besondere tiefgehende Freude. Und die habe ich bei dem, als die Frage dann wieder mir gestellt wurde, würdest du auch München, Rom wieder als verantwortlicher Pilot übernehmen, habe ich sehr gerne ja gesagt.
2: Mhm. Konnten Sie Papst Benedikt XVI. Auch persönlich begegnen, beziehungsweise auch welchen Eindruck hat der Papst auf Sie denn gemacht?
1: Also der Eindruck, das ist ja schon ein bisschen älter. Ich durfte ihn mal als Student erleben, im Wintersemester 76-77 als Professor Ratzinger in Regensburg. Ich konnte mir bis dahin nicht vorstellen, was man in der Theologie überhaupt erzählt. Also ich war ein Gewohnheitschrist. Ich bin dafür sehr dankbar, dass mir meine Eltern, meine Großeltern den Weg zu dem Glauben gezeigt haben. Und ich bin halt mit dem Religionsunterricht begleitet dann zum Abitur kommen. Ich musste allerdings mir eingestehen, dass ich von Theologie in dem Sinn und was man da nicht alles darunter versteht, Dogmatik, Pastoraltheologie und was da nicht alles ist, keine Ahnung hatte. Und diese Zeit fiel genau zwischen dem Ende meiner Bundeswehrzeit und dem Anfang meiner Fliegerausbildung. Und ich dachte mir, nun ja, damit die Zeit nicht verloren geht, möchte ich jetzt mal was machen, wozu ich später wahrscheinlich nicht mehr kommen werde. Ich gehe mal einfach in die Vorlesungen von Theologie, es waren dann auch Musikwissenschaft und Philosophie dabei, aber zu meiner sehr großen Überraschung, wieder mal Überraschung, war dieser Vortrag oder diese erste Vorlesung, die ich bei diesem Professor Ratzinger erfahren durfte. Also mir war zunächst nicht klar, auf welchem Niveau das läuft, mit welcher kulturellen Sprachqualität das zu vermitteln ist und aus welcher Tiefe es kommt und welche Tiefe es sucht. Das war eine Erfahrung, die musste ich erstmal zu begegnen lernen. Das ist dann schon so in den Wochen noch vor Weihnachten passiert, sodass ich dann endlich auch Kapazität entwickeln konnte für diese Person, die hinter dieser Lehre da steht. Und da war es von vornherein ein nicht allzu großer, etwas schmächtiger, aber sehr schüchterner, aber immer freundlicher Mensch. Und genau diese Persönlichkeit ist mir dann zunächst mal in Köln begegnet und dann natürlich auch in München, als er dann ins Flugzeug eingestiegen ist. Allerdings war es in München insofern anders, weil wir von München nicht direkt nach Rom geflogen sind, sondern eben noch diese Schleife über die Ortschaften gemacht haben, wo er sich in seiner Jugendzeit aufgehalten hat. Und natürlich war es klar, dass er als Papst überhaupt keine Chance mehr hat, dort jemals hinzukommen. Aber umso größer war für mich das Erlebnis, erfahren zu dürfen, wie sehr es ihn an seine Heimat bindet. Also dieses Aschau am Inn, dann da drüben die Salzachschleife, wo er mich dann gefragt hat, wissen Sie denn eigentlich, dass da vorne das Lied Stille Nacht, Heilige Nacht zum ersten Mal erklungen ist? Ja, sage ich, Heiliger Vater, und zwar im Jahr 1818. Und daraufhin war wieder so ein gemeinsames Verständnis da und auch zum Beispiel solche Bemerkungen, ja, da vorne ist ja der Waginger See, da habe ich schwimmen gelernt und da drüben ist ja die Kampenwand, da waren wir mit meinem Vater und natürlich meinem Bruder, waren wir da öfters droben. Und dieses Wachwerden seiner Erinnerungen, daran teilhaben zu dürfen, das ist ein riesiger Schatz, ist das.
2: Besondere Eindrücke und Erlebnisse, also einen Papst zurückfliegen zu dürfen. Darüber berichtet Martin Ott, der Flugkapitän, der Papst Benedikt vor genau 20 Jahren nach seinem Besuch in Bayern nach Rom zurückgeflogen hat. Herr Ott, was bleibt Ihnen denn persönlich auch ganz eindrücklich in Erinnerung von diesem Besuch, auch von den persönlichen Begegnungen mit dem deutschen Pontifex?
1: Also unterm Strich muss ich sagen, diese Kombination aus Demut und Weisheit, wobei ich mir nicht sicher bin, was da was bedingt. Aber Papst Benedikt ist nicht nur ein Gelehrter, er hat den Abstand zu dem, was er zu vermitteln versucht. Und in aller Herzlichkeit, in aller Zuneigung seine Mitmenschen in aller Demut anbietet. Ich hatte die Ehre, ihm nach seiner Emeritierung etwa 30 Mal im Vatikan besuchen zu dürfen. Und auch bei diesen Gesprächen, waren immer kurze Gespräche, kurz nach der morgendlichen Messfeier, da kam das raus. Und er hat mir ja mal gesagt, schauen Sie, ich habe mein ganzes Leben lang versucht, meinem Mitmenschen seinen eigenen Weg zu seinem Gott ja zu umreißen, anzubieten, anzudeuten. Allerdings bin ich mir im Klaren, so sagt der Heilige Vater, dass es genauso viel Wege Mensch Gott gibt, wie es Menschen auf der Welt gibt. Ich habe nur Empfehlungen ausgesprochen, von denen ich überzeugt bin, dass sie meinem Mitmenschen gut tun. Und dieses offene Zugehen auf seinen Mitmenschen in aller Demut und Weisheit, das ist und bleibt für mich prägend.
2: Vor 20 Jahren besuchte Papst Benedikt XVI. Seine bayerische Heimat. Millionen Menschen verfolgten diese bewegende Reise in die Heimat des deutschen Papstes. Und einer, der ganz besonders dem Papst nahe kam, das war Flugkapitän Martin Ott. Er war heute unser Gast hier beim Interview des Tages. Er durfte den Heiligen Vater nach Abschluss seiner Reise zurück nach Rom fliegen. Herr Ott, vielen herzlichen Dank für diesen ganz persönlichen Eindruck auf diese besondere Lichtgestalt auch in der katholischen Kirche. Vielen herzlichen Dank.
1: Ich bedanke mich für die Einladung, für das Gespräch, fürs Interview. Wünsche allen Zuhörern Gottes Segen.
0: Das war Flugkapitän Martin Ott im Gespräch mit meinem Kollegen Johannes Wieczorek. Die Papstreise vor 20 Jahren wurde für viele Menschen zu einem bewegenden Glaubensereignis und ist bis heute in lebendiger Erinnerung geblieben. Jetzt wünsche ich Ihnen noch ein schönes Wochenende. Das war wieder unser Wochenmagazin bei Radio Horeb am Samstagmittag. Adieu, machen Sie es gut. Im Studio heute Claudia Kiesel.
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0: ganz herzliches Willkommen bei Radio Horeb. Liebe Hörerinnen und Hörer, Priester und Seelsorger beten jetzt mit Ihnen um Heilung.
1: Grüß Gott, liebe Hörerinnen und Hörer. Ich freue mich, dass ich mit euch allen heute aufblicken darf zum Heiland, zum göttlichen Arzt, zu Gott, der wirklich wünscht, dass wir an Leib, Seele und Geist heil und gesund und stark werden. Wir wollen beginnen im Namen des Vaters und des Sohnes und des Heiligen Geistes. Amen.
2: Amen.
1: Lasset uns beten. Herr Jesus Christus, in dieser Stunde, in der du uns dein Heil von Neuem anbietest, erinnern wir uns an die Worte, die du damals gesprochen hast. Ich bin nicht gekommen, um die Gerechten zu rufen, sondern die Sünder. Und du wolltest die Wunden, die die Sünde in den Herzen der Menschen geschlagen hatte, du wolltest diese Wunden heilen. Und so kommen wir zu dir, weil wir wissen, dass nicht die Gesunden den Arzt brauchen, sondern die Kranken. Wir kommen zu dir, Herr Jesus, und danken dir, dass wir in dir jemanden haben, der uns und unsere Gebrechen kennt, besser als wir sie selber kennen. Wir danken dir, Herr Jesus, dass du uns jetzt zuhörst und dass dir unser Heil körperlich, seelisch und geistig sehr wichtig ist, damals wie heute. Christus, du bist derselbe, gestern, heute und in Ewigkeit. Und darum, lieber Jesus, wenden wir uns an dich und wir möchten dich bitten, dass du uns an Leib und Seele heilst. Wir wissen aus unserer eigenen Erfahrung, dass die Sünde es ist, die das ganze innere menschliche Wesen zerreißt und zerstört und krank macht. Die Sünde ist es, die die zwischenmenschlichen Beziehungen und auch die Verbindung mit dir oft total unmöglich macht. Aber vor dir gibt es keine Sünde und keine Krankheit, die du nicht mit deinem allmächtigen Wort verscheuchen könntest. Es gibt keine Wunde, die du nicht zu heilen vermagst. Und so bitten wir ganz besonders auch die Gottesmutter Maria, dass sie jetzt mit uns und für uns bete um innere und äußere Heilung. Liebe Gottesmutter, wir danken dir, dass du das Heil der Kranken bist. Wir danken dir, dass du in deiner mütterlichen Liebe uns allen helfen willst, gesund zu werden. Vielleicht nicht immer an Leib, aber immer an Geist und Seele. Und so bitten wir dich, Gottesmutter, und wir laden dich ein, jetzt bei uns zu sein. Nimm unser einfaches, manchmal schwaches und manchmal stammelndes Gebet in dein Herz auf und bring es zu Jesus. So wie du damals bei der Hochzeit zu Kana auch die Not dieser Hochzeit, die Not der Menschen zu Jesus getragen hast. Herr Jesus Christus, wir glauben fest, dass du im Schiff unseres Lebens bist. Wir glauben das fest, auch wenn das Schiff von den Wogen hin und her geschaukelt wird. Und wir bitten dich, tritt jetzt ein in unsere Unruhe und in unsere Unrast. Wir erlauben dir, in unser Bewusstsein und in unser Unterbewusstsein einzutreten. Tritt ein, Herr Jesus, in die Tiefen unseres Wesens. Steh auf, Jesus, und gebiete der Unruhe, die uns oft erfasst. Gebiete den Ängsten, die uns oft umtreiben. Gebiete den Wogen der Krankheit und der Schmerzen, die mich manchmal umzingeln. Herr Jesus, sag du ein Wort, dass sich unser Herz ganz beruhigen kann. Sag du ein Wort, dass wir Hörende werden auf dein Wort, das ja alles neu schafft. Und so bitten wir dich, Jesus, stärke uns im Glauben, dass du wirklich im Schiff unseres Lebens bist, so wie du damals im Schiff der Apostel warst, auf dem See Genezareth. Und als die Wogen hin und her tobten und das Schifflein unterzugehen drohte, das Wasser war schon viel zu viel eingedrungen in das Schiff. Da hast du dem Wind, den Wellen, den Wogen Einhalt geboten. Herr Jesus Christus, wir kommen zu dir mit einem großen Vertrauen und bitten dich, dass du auch heute zu uns sprichst, dass du auch heute dein machtvolles Wort sprichst, dass du auch heute deine heilenden Hände auf die Wunden unseres Herzens, unserer Seele und unseres Leibes legst. Wir glauben, du bist der gleiche gestern, heute und in Ewigkeit. Und so kommen wir voll Vertrauen zu dir und blicken zu dir auf. Herr Jesus, wir blicken jetzt in der Stille zu dir auf, während wir ein Lied hören und wollen in unserem Herzen diesen Glauben erneuern, dass du wirklich gekommen bist, um zu heilen, was verwundet ist.

Herr Jesus Christus, danke, dass ich jetzt zu dir aufblicken darf. Danke, dass du jetzt in mein Leben eintrittst. Danke, dass du den tiefsten Wunsch hast, meine Seele, meinen Geist und meinen Leib zu heilen oder zumindest mir Linderung zu schenken. Oder dass du mir alle Kraft wieder neu zufließen lassen willst, um mein Kreuz weiter zu tragen. Denn du hast gesagt, wer hinter mir nachlaufen will, der nehme sein Kreuz auf sich, verleugne sich selbst und folge mir nach. Herr Jesus, ich weiß sehr wohl um diese Worte der Kreuzesnachfolge. Dennoch komme ich zu dir und bitte dich um Heilung. Auch du hattest einen Simon von Cyrene, der ein bisschen geholfen hat, deine Schmerzen zu lindern und die Last des Kreuzes ein wenig von dir zu nehmen. So bitte ich dich heute, Herr Jesus, sei du selbst mein Simon und hilf mir, mein Kreuz zu tragen. Aber ich darf auch bitten, so wie du es wünschst, so wie es der Aussätzige auch getan hat. Herr, ich glaube, du kannst mich heilen. Mach, dass ich heil und gesund werde. Auch diese Bitte erfreut dein Herz, wenn sie mit großem Vertrauen gesprochen wird. Und so möchte ich, Herr Jesus, heute in Demut vor dich hintreten und eigentlich zuerst dir sagen, dass ich dich liebe und dass du den ersten Platz in meinem Herzen haben sollst und dass ich mich jetzt in dieser Zeit der Gnade ganz besonders bemühen werde, dem Satan keinen Raum in meinem Herzen und in meinem Leben zu geben. Herr Jesus, ich widersage wirklich dem Satan, seiner Herrschaft, seinen Lügen und seinen leeren Versprechungen. Ich möchte widersagen allen Götzen, die sich manchmal an deine Stelle setzen wollen, die oft so wichtig sind in meinem Leben, dass du nicht mehr Platz hast. Herr, ich möchte auch wieder sagen, aller Selbstgerechtigkeit oder allem Stolz oder allem Hochmut, der sich doch so schnell einschleicht in das Herz eines jeden Menschen. Herr Jesus Christus, ich möchte in dieser Zeit der Gnade auch allem wieder sagen, allen Wünschen wieder sagen, die mich so verleitet haben, den Willen deines Vaters und deinen Willen einfach auf die Seite zu schieben und zu vergessen. Herr Jesus Christus, so komme ich zu dir und möchte dir meine Bereitschaft schenken, dir immer mehr den ersten Platz in meinem Herzen zu geben. Ich möchte das wirklich, Herr Jesus. Ich möchte, bevor du noch meine Wünsche hörst, möchte ich deinen Wunsch erfüllen, dass du, wenn du bei mir anklopfst, eintreten kannst in mein Herz und mit mir Mahl halten kannst. Ich mit dir und du mit mir. Herr Jesus Christus, danke, dass du mich in dieser Zeit der Gnade, in dieser Zeit des Fastens aufgerufen hast zur Umkehr. Auch ich brauche die tägliche persönliche Umkehr. Auch ich brauche immer wieder diese Wachsamkeit des Herzens, die mir hilft, dich nicht zu vergessen, dich nicht auf die Seite zu schieben, dich nicht zu vergessen in all dem Auf und Ab des Lebens und all den Aufgaben und Terminen und Pflichten, die ich zu erfüllen habe.
Herr Jesus Christus, in dieser Haltung möchte ich nun zu dir kommen. Und während wir ein zweites Lied hören, überlege ich vor dir, wo ich noch viel mehr wieder sagen muss, damit du wirklich den ersten Platz in meinem Herzen haben kannst.

Und jetzt möchte ich dir voll Vertrauen meine Seele öffnen, die verwundet ist. Und ich bringe dir die Seelen aller Menschen, die verwundet sind. Verwundet durch die Sünde. Die Sünde macht uns oft nervös und aggressiv oder depressiv. Wir sind unzufrieden und wissen oft nicht so genau, warum. Ich bitte dich, Herr Jesus, tritt jetzt ein in meine Seele. Tritt ein in mein Bewusstsein und in mein Unterbewusstsein. Mit deinem göttlichen, milden und heilenden Licht bitte ich dich, dass du jetzt in alle Bereiche meiner Seele und meines Geistes einziehst und hineinstrahlst, damit der Dunkelheit die Macht genommen wird. Herr Jesus Christus, in meiner Seele und in meinem Herzen ist oft ein Misstrauen da und eine Angst. Das Misstrauen dir und deinem Wort gegenüber. Herr Jesus Christus, ich weiß, das sind die Folgen der Ursünde. Und manchmal kann ich gar nichts dafür, dass dieses Misstrauen an mir nagt. Aber ich bin getauft und bitte dich, Herr Jesus, dass du jetzt diese Taufgnade in mir erneuerst, dass ich frei werde, ganz frei werde von diesem Misstrauen dir gegenüber. Gerade in dieser bedrängten Zeit offenbart meine Seele manchmal dieses Misstrauen und diese Angst und diesen Zweifel. Und ich kann mich nicht so richtig fallen lassen in deine Hand, in deine gütige Hand, weil ich weiß, dass du wirklich alles gut machen wirst, weil ich weiß, dass deine Hand mich gut führen wird, besser als ich mich selber führen könnte. Und so bitte ich dich, Herr Jesus, komm in meine Seele und in die Seele aller Menschen und heile dort, was verwundet ist. Bring Licht hinein, wo Dunkelheit ist. Bring Stärke hinein, wo Schwäche ist. Ich bringe dir, Herr Jesus, auch alle Menschen, die in irgendeiner Weise jetzt von Süchten gefangen sind, geplagt und gequält werden. Sie wollen heraus und können nicht. Tritt du ein in das Gefängnis, in dem sie sich befinden. Schließ du auf. Du hast den Schlüssel, der sie aus dem Kerker der Süchte herausführen kann. Und wenn ich selber in einer Sucht gefangen bin, so bitte ich dich, Herr Jesus, befreie mich. Befreie mich. Gib, dass ich wieder aufatmen kann. Gib, dass ich aus der Enge der Sucht und der Abhängigkeit hineintreten kann in die neue Freiheit der Kinder Gottes, die du uns verheißen hast und die du uns schenken willst. Herr Jesus Christus, ich bringe dir ganz besonders auch die Jugendlichen, die so große Angst haben vor der Zukunft, die oft nicht darüber hinaussehen, ihr Leben in die Hand zu nehmen und dem Leben zu trauen. Ich bringe dir alle Jugendlichen mit ihren Ängsten und bitte dich, Herr Jesus, berühre die Herzen unserer jungen Menschen, der Kinder und Jugendlichen, die jetzt in dieser bedrängten Zeit besonders Hilfe brauchen, die jetzt in dieser Zeit besondere Unterstützung brauchen. Wir bitten dich, Herr Jesus,
tritt ein in alle Seelen, die Angst haben, die übertriebene Sorgen haben, und verwandle du Angst in Zuversicht, verwandle du Sorge in Vertrauen auf deine barmherzige, führende Liebe. So bitte ich dich, Herr Jesus, du selber weißt mehr als wir, wo unsere Seelen verwundet sind. Und so wollen wir in einem nächsten Musikstück einfach das aussprechen vor Jesus, wo ich merke, da bin ich in der Seele verwundet, da bin ich im Herzen verwundet.

Herr Jesus Christus, du bist es, der uns aufrichtet. Du bist es, der uns, wenn wir so ganz schwach sind, wieder stark machen kannst. Wir erleben das ja auch manchmal. Wir gehen wie gerädert und schwach und müde und nervös in die heilige Messe. Und wenn du dann zu uns kommst und uns umarmst in der heiligen Kommunion, da fällt manchmal so viel ab. Und wir sind wieder wie, fast wie neu geboren und können wieder weitergehen. Herr Jesus, wir danken dir für alle Heilung und für alle Stärkung unserer Seelen, unseres Herzens, unseres Gemütes, das du in der heiligen Eucharistie vollbringst. Wir danken dir und wir bitten dich, dass wir noch viel mehr Vertrauen haben, dass du wirklich real präsent bist, wenn die Konsekrationsworte gesprochen werden, dass du real präsent bist als der Heiland und der Arzt, als der, der uns in die Arme nimmt, als der, der uns stärkt, der uns Mut macht, der uns ganz viel Kraft gibt, so dass wir sogar über uns selbst hinauswachsen können. Herr Jesus, danke für alle Heilung, für alle Tröstung, die durch das Sakrament der Eucharistie schon in unser Leben eingetreten ist. Wir danken dir. Und wir möchten dir, Herr Jesus, auch alle Jugendlichen bringen. Es ist mir jetzt ein besonderes Anliegen, alle Jugendlichen, die in irgendeiner Weise sich bedrängt fühlen von einer bösen Macht. Mir hat zuletzt ein junger Mann erzählt, dass er in der Nacht manchmal so bedrängt wird und wie wenn jemand ihm an die Gurgel möchte, wie wenn jemand ihm das Leben nehmen möchte, wie gelähmt er dann ist und wie er nicht reagieren kann. Und ich bitte dich, Herr Jesus, nimm diesen jungen Mann und alle Jugendlichen oder Erwachsenen, die so ähnliche Erfahrungen machen, dass sie so attackiert werden oder bedrängt werden, was immer das ist, befreie sie davor, beschütze sie, gebiete Einhalt den Dämonen, so wie du es damals gemacht hast, Herr Jesus, so mache ich auch heute. Gebiete Einhalt allen dämonischen Kräften, die die Menschen quälen wollen, lähmen wollen, entkräften wollen. Herr Jesus, nachdem wir jetzt unsere Seelen zu dir gebracht haben und unsere Herzen, möchten wir dir auch unseren eigenen Leib anvertrauen. Herr Jesus, wir bitten dich, heile meinen Leib. Ich komme zu dir mit allen Krankheiten meines Organismus, die mich quälen, die mich bedrohen. Heile mich von allen Krankheiten, von denen mein Organismus befallen ist. Und wir bitten dich ganz besonders, beschütze uns auch vor jeder Krankheit. Beschütze uns vor allem, was krank macht. Beschütze uns vor krankmachenden Viren. Beschütze uns vor allem, was in unseren Leib eindringen könnte, um uns krank zu machen. Um diesen machtvollen Schutz, Herr Jesus, bitten wir dich heute ganz besonders. Und zeige uns auch, welche Mittel wir anwenden dürfen, um uns zu schützen vor Krankheiten. Du hast uns viele Mittel gegeben. Der Krankensegen, die Krankensalbung, eine geweihte Medaille der Mutter Gottes ist auch ein Schutz gegen alles, was krank und Angst macht. Oder das Weihwasser, das gut geweihte Wasser,
Auch das ist ein Schutz. Es erinnert uns an die Taufe. Es erinnert uns daran, dass wir der Macht der Finsternis entrissen sind und eingetreten sind in die Herrschaft mit dir, in die Herrschaft Gottes. Herr Jesus Christus, du gibst uns so viele Mittel in die Hand. Bitte hilf uns, dass wir sie in rechter Weise, das heißt mit gläubigem Herzen, gebrauchen.

die krank sind. Du selbst hast mit jedem kranken Menschen einen Plan. Du selbst weißt, was jeder Kranke braucht, ob er Ermutigung braucht, ob er neue Kraft zum Weiterleiden braucht oder ob er Heilung und Linderung braucht. Es ist ein Geheimnis deines göttlichen Planes, wie du reagierst, wenn ein Mensch krank ist. Aber wir dürfen, Herr Jesus, wir dürfen auch alle Krankheiten, die uns bedrängen, zu dir bringen. Und so möchte ich ganz besonders auch für alle Kranken bitten, die unter zu hohem Blutdruck oder zu niederem Blutdruck leiden. Ich bitte dich für alle Kranken, die im Blut, bei denen etwas im Blut nicht stimmt. Berühre du sie mit deinem kostbaren Blut, mit deinem göttlich-menschlichen kostbaren Blut und erfrische ihr Blut, erfrische alle Zellen mit deinem Blut, ein Symbol auch für deine unendliche Liebe und Fürsorge, die du für uns hast. Herr Jesus Christus, wir danken dir jetzt am Ende unseres Heilungsgebetes für alle Gnaden, die du uns geben wirst und vielleicht schon gegeben hast, jetzt während des Gebetes. Wir danken dir, dass du unsere Herzen geöffnet hast, damit wir dir alles anvertrauen konnten, was in uns verwundet ist. Wir danken dir, dass du uns den Mut gegeben hast, selbst auch in unser Inneres hineinzuschauen und ohne Angst, dich als den göttlichen Arzt zu bitten, deine heilenden Hände darüber zu legen und deinen Balsam des Heiligen Geistes darüber zu gießen. Herr Jesus Christus, wir danken dir, dass du Heiland bist, gestern, heute und du wirst es sein in alle Ewigkeit. Wir danken dir, dass du nicht gekommen bist, um die Gerechten zu rufen, sondern die Sünder zur Umkehr zu rufen und die Wunden ihrer Seele zu heilen. Wir danken dir, Herr Jesus, für alle Gnade der körperlichen Heilung, die uns wieder aufrichtet. Sie soll uns dankbarer und gläubiger machen, wenn wir diese Gnade erfahren. Und so danken wir dir, Herr Jesus Christus, für alles an Gnade, das du jetzt uns gegeben hast und noch geben wirst. Und wir bitten dich, dass du uns segnest und dass du unser Vertrauen stärkst, dass du immer bei uns bist, dass du immer göttlicher Arzt und Heiland sein willst, dass du gerade im Kreuztragen bei uns bist und wie ein Simon von Cyrene uns helfen wirst, unser eigenes Kreuz zu tragen. Und wenn wir es in Liebe tragen, dann bekommt es einen unendlichen Wert, einen unschätzbaren Wert. Es bekommt eine erlösende Kraft für uns selbst und für viele andere. Herr Jesus Christus, danke, dass du unser Heiland und Erlöser bist, jetzt und in alle Ewigkeit. Amen.

0: Herr Jesus Christus, allein deine Gnade genügt, und um diese Gnade bitten wir jetzt demütig und gläubig und ganz hoffend und vertrauend, wenn wir jetzt den Segen empfangen. Und so segne, behüte, stärke, begleite, tröste, stütze und schütze euch auf die Fürbitte der Gottesmutter Maria und des heiligen Josef und aller Engel und Heiligen, der allmächtige Gott, der Vater, der Sohn und der Heilige Geist.
1: Amen.
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0: Im Namen des Vaters und des Sohnes und des Heiligen Geistes. Amen. Amen. O Jesus, göttlicher Erlöser, sei uns und der ganzen Welt barmherzig.
1: Amen.
0: Heiliger Gott, heiliger starker Gott, heiliger unsterblicher Gott,
2: erbarme dich über uns und über die ganze Welt.
0: Gnade und Barmherzigkeit, o mein Jesus, in der gegenwärtigen Gefahr, bedecke uns mit deinem kostbaren Blut.
1: Amen.
0: Ewiger Vater, wir flehen dich an um dein Erbarmen durch das kostbare Blut deines vielgeliebten Sohnes.
1: Amen.
0: Ewiger Vater, ich opfere dir die Wunden unseres Herrn Jesus Christus auf,
3: um die Wunden unserer Seelen zu heilen.
0: Mein Jesus, Verzeihung und Barmherzigkeit.
3: Durch die Verdienste deiner heiligen Wunden.
0: Mein Jesus, Verzeihung und Barmherzigkeit.
3: Durch die Verdienste deiner heiligen Wunden.
0: Mein Jesus, Verzeihung und Barmherzigkeit.
3: Durch die Verdienste deiner heiligen Wunden.
0: Mein Jesus, Verzeihung und Barmherzigkeit.
3: Durch die Verdienste deiner heiligen Wunden.
0: Mein Jesus, Verzeihung und Barmherzigkeit.
3: Durch die Verdienste deiner heiligen Wunden.
0: Mein Jesus, Verzeihung und Barmherzigkeit.
3: Durch die Verdienste deiner heiligen Wunden.
0: Mein Jesus, Verzeihung und Barmherzigkeit.
3: Durch die Verdienste deiner heiligen Wunden.
0: Mein Jesus, Verzeihung und Barmherzigkeit.
3: Durch die Verdienste deiner heiligen Wunden.
0: Mein Jesus, Verzeihung und Barmherzigkeit.
3: Durch die Verdienste deiner heiligen Wunden.
0: Mein Jesus, Verzeihung und Barmherzigkeit.
3: Durch die Verdienste deiner heiligen Wunden. Ewiger Vater, ich opfere dir die Wunden unseres Herrn Jesus Christus auf,
0: um die Wunden unserer Seelen zu heilen.
3: Mein Jesus, Verzeihung und Barmherzigkeit.
0: Durch die Verdienste deiner heiligen Wunden.
3: Mein Jesus, Verzeihung und Barmherzigkeit.
0: Durch die Verdienste deiner heiligen Wunden.
3: Mein Jesus, Verzeihung und Barmherzigkeit.
0: Durch die Verdienste deiner heiligen Wunden.
3: Mein Jesus, Verzeihung und Barmherzigkeit.
0: Durch die Verdienste deiner heiligen Wunden.
3: Mein Jesus, Verzeihung und Barmherzigkeit.
0: Durch die Verdienste deiner heiligen Wunden.
3: Mein Jesus, Verzeihung und Barmherzigkeit.
0: Durch die Verdienste deiner heiligen Wunden.
3: Mein Jesus, Verzeihung und Barmherzigkeit.
0: Durch die Verdienste deiner heiligen Wunden.
3: Mein Jesus, Verzeihung und Barmherzigkeit.
0: Durch die Verdienste deiner heiligen Wunden.
3: Mein Jesus, Verzeihung und Barmherzigkeit.
0: Durch die Verdienste deiner heiligen Wunden.
3: Mein Jesus, Verzeihung und Barmherzigkeit.
0: Durch die Verdienste deiner heiligen Wunden. Ewiger Vater, ich opfere dir die Wunden unseres Herrn Jesus Christus auf,
3: um die Wunden unserer Seelen zu heilen.
0: Mein Jesus, Verzeihung und Barmherzigkeit.
3: Durch die Verdienste deiner heiligen Wunden.
0: Mein Jesus, Verzeihung und Barmherzigkeit.
3: Durch die Verdienste deiner heiligen Wunden.
0: Mein Jesus, Verzeihung und Barmherzigkeit.
3: Durch die Verdienste deiner heiligen Wunden.
0: Mein Jesus, Verzeihung und Barmherzigkeit.
3: Durch die Verdienste deiner heiligen Wunden.
0: Mein Jesus, Verzeihung und Barmherzigkeit.
3: Durch die Verdienste deiner heiligen Wunden.
0: Mein Jesus, Verzeihung und Barmherzigkeit.
3: Durch die Verdienste deiner heiligen Wunden.
0: Mein Jesus, Verzeihung und Barmherzigkeit.
3: Durch die Verdienste deiner heiligen Wunden.
0: Mein Jesus, Verzeihung und Barmherzigkeit.
3: Durch die Verdienste deiner heiligen Wunden.
0: Mein Jesus, Verzeihung und Barmherzigkeit.
3: Durch die Verdienste deiner heiligen Wunden.
0: Mein Jesus, Verzeihung und Barmherzigkeit.
3: Durch die Verdienste deiner heiligen Wunden. Ewiger Vater, ich opfere dir die Wunden unseres Herrn Jesus Christus auf,
0: um die Wunden unserer Seelen zu heilen.
3: Mein Jesus, Verzeihung und Barmherzigkeit.
0: Durch die Verdienste deiner heiligen Wunden.
3: Mein Jesus, Verzeihung und Barmherzigkeit.
0: Durch die Verdienste deiner heiligen Wunden.
3: Mein Jesus, Verzeihung und Barmherzigkeit.
0: Durch die Verdienste deiner heiligen Wunden.
3: Mein Jesus, Verzeihung und Barmherzigkeit.
0: Durch die Verdienste deiner heiligen Wunden.
3: Mein Jesus, Verzeihung und Barmherzigkeit.
0: Durch die Verdienste deiner heiligen Wunden.
3: Mein Jesus, Verzeihung und Barmherzigkeit.
0: Durch die Verdienste deiner heiligen Wunden.
3: mein Jesus, Verzeihung und Barmherzigkeit.
0: Durch die Verdienste deiner heiligen Wunden.
3: Mein Jesus, Verzeihung und Barmherzigkeit.
0: Durch die Verdienste deiner heiligen Wunden.
3: Mein Jesus, Verzeihung und Barmherzigkeit.
0: Durch die Verdienste deiner heiligen Wunden.
3: Mein Jesus, Verzeihung und Barmherzigkeit.
0: Durch die Verdienste deiner heiligen Wunden. Ewiger Vater, ich opfere dir die Wunden unseres Herrn Jesus Christus auf,
3: um die Wunden unserer Seelen zu heilen.
0: Mein Jesus, Verzeihung und Barmherzigkeit.
3: Durch die Verdienste deiner heiligen Wunden.
0: Mein Jesus, Verzeihung und Barmherzigkeit.
3: Durch die Verdienste deiner heiligen Wunden.
0: Mein Jesus, Verzeihung und Barmherzigkeit.
3: Durch die Verdienste deiner heiligen Wunden.
0: Mein Jesus, Verzeihung und Barmherzigkeit.
3: Durch die Verdienste deiner heiligen Wunden.
0: Mein Jesus, Verzeihung und Barmherzigkeit.
3: Durch die Verdienste deiner heiligen Wunden.
0: Mein Jesus, Verzeihung und Barmherzigkeit.
3: Durch die Verdienste deiner heiligen Wunden.
0: Mein Jesus, Verzeihung und Barmherzigkeit.
3: Durch die Verdienste deiner heiligen Wunden.
0: Mein Jesus, Verzeihung und Barmherzigkeit.
3: Durch die Verdienste deiner heiligen Wunden.
0: Mein Jesus, Verzeihung und Barmherzigkeit.
3: Durch die Verdienste deiner heiligen Wunden.
0: Mein Jesus, Verzeihung und Barmherzigkeit.
3: Durch die Verdienste deiner heiligen Wunden.
0: Ewiger Vater, ich opfere dir die Wunden unseres Herrn Jesus Christus auf,
3: um die Wunden unserer Seelen zu heilen.
0: Ewiger Vater, ich opfere dir die Wunden unseres Herrn Jesus Christus auf,
3: um die Wunden unserer Seelen zu heilen.
0: Ewiger Vater, ich opfere dir die Wunden unseres Herrn Jesus Christus auf,
3: um die Wunden unserer Seelen zu heilen.
0: Der Herr sei mit euch
3: und mit deinem Geiste.
0: Segne, heile und behüte euch der allmächtige und gütige Gott, der Vater, der Sohn und der Heilige Geist.
3: Amen.
0: Gelobt sei Jesus Christus.
3: In Ewigkeit. Amen.

0: Es ist 4 Uhr morgens. 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
1: Radio Horeb, Leben mit Gott. Guten Morgen. Im Impuls hören wir heute Pfarrer Armin Kögler aus Königstein im Taunus.
2: Liebe Zuhörer, in der Woche nach dem Fest Maria Geburt, das seinen Ursprung im Osten hat und wahrscheinlich auf ein Weihefest der St. Anna-Kirche in Jerusalem zurückgeht, begehen wir den nicht gebotenen Gedenktag Maria Namen. Dieses Namenstagsfest hat seinen Ursprung in Spanien, wo es im 16. Jahrhundert gefeiert wird. Nach der Befreiung Wiens von der Türkenbedrohung am 12. September 1683 dehnte es Papst Innozenz XI. Auf die ganze Kirche aus. Pius X. Setzt es auf den 12.9. fest. Der Gedenktag wurde bei der Liturgiereform im Vatikanum II als Doppelung zum Fest Maria Geburt aus dem Generalkalender gestrichen, blieb aber wegen des historischen Bezuges im deutschen Sprachraum im Regionalkalender erhalten. Im römischen Messbuch 2002 wurde er wieder in den Kalender der Gesamtkirche aufgenommen. Das ist der historische Hintergrund. Was aber bedeutet der Name Maria? Es wird oft gesagt, dass es wohl bis zu 80 Möglichkeiten geben würde. Ich nenne hier nur 4. Erstens, der Name kommt wohl über das Hebräische aus dem Ägyptischen und könnte Geschenk Gottes oder Geliebte Gottes bedeuten. Zweitens, Meeresstern. Ist umstritten, da es auf einen mittelalterlichen Übersetzungsfehler aus dem Hebräischen zurückgeht. Diese Bedeutung hat sich aber wegen des starken Symbols für Orientierung und Hoffnung besonders in den Küstenregionen gehalten. Drittens, eine Deutung versucht vom hebräischen Wortstamm Mar her, den Namen Maria als die bittere Träne oder das bittere Meer zu deuten. An diese Deutung setze ich einige Fragezeichen. Viertens, die Deutung vom Althebräischen her, die oft im Kontext von Stärke und Eigenständigkeit interpretiert wird, auch ungezähmte oder widerspenstige, scheint mir im feministischen Kontext verankert zu sein und damit Interesse geleitet, also unbrauchbar. Von der Heiligen Schrift her hat für mich die erste Bedeutung, Geschenk Jahwes oder Geliebte Jahwes, das größte Gewicht. Sie ist auch von Gabriels Gruß und seiner demütigen Haltung, mit der er vor Maria steht und ihre Antwort erbittet, abgedeckt. Gabriel begrüßt Maria, sei gegrüßt, Begnadete, der Herr ist mit dir. Im Griechischen steht, ich sagte es vor 3 Wochen schon, chaire kecharitoumene, freue dich, frohlocke, die du, die mit Gottes Gnade Angefüllte bist. Zudem verwendet das Griechische die seltene Form eines Partizip Perfekt im Passiv. Das bedeutet, Mariens Begnadetsein begann in der Vergangenheit, dauerte durch diese hindurch an und tritt nun mit Gabriels Gruß in die Gegenwart. Ihr Begnadetsein reicht als permanent andauernder Zustand auch in die Zukunft hinein. Maria ist die mit dem Heiligen Geist Gottes Gnade Angefüllte vom Beginn der Schöpfung an und sie ist es bis zum Ende aller Zeiten. Von Gabriels Gruß her ist die erste Deutung Geschenk Jahwes oder Geliebte Jahwes die beste, auch schriftgemäße Deutung ihres Namens. Ja, Maria ist Gottes Geschenk an alle Glaubenden, zumal sie uns unter dem Kreuz von Jesus zur Mutter gegeben wurde. Das Evangelium klang da gerade an. Daher noch etwas zur Lesung. Der dritte Jesaja lebt in den letzten Jahren des Exils ins Babylon und in den ersten Jahren danach. Seine Worte richten sich an das durch Gottes Strafgericht verunsicherte Israel. Das Strafgericht hatte sich Israel durch die Untreue Gottes Geboten gegenüber selbst zugezogen. Nun darf der Prophet einen neuen Bund verheißen, den Jahwe dem Volk anbietet, damit es unter Gottes Segen sicheren Bestand haben kann. Die Verse 10 und 11 werden oft das Magnificat des Alten Testamentes genannt. Von Herzen freue ich mich am Herrn. Meine Seele jubelt über meinen Gott, denn er kleidet mich in Gewänder des Heils, erhüllt mich in den Mantel der Gerechtigkeit. Wie ein Bräutigam sich festlich schmückt und wie eine Braut ihr Geschmeide anlegt, denn wie die Erde ihre Gewächse hervorbringt und der Garten seine Saat sprießen lässt, so lässt Gott, der Herr, Gerechtigkeit sprießen und Ruhm für alle Nationen. Den Brevierbetern ist der Text vom Kantikum in den Laudes am Mittwoch der vierten Woche her vertraut. Im Bild von Bräutigam und Braut klingt Gottes Werben durch den Erzengel um Maria an und wie in einem Vorgriff leuchtet das Verhältnis von Jesus Christus zu der aus seiner Seitenwunde hervorgegangenen Kirche als seine Braut auf. Denn an der Hand Mariens gehen wir sicher den Weg, da sie uns immer zu Jesus führt, und in Jesus haben wir den sicheren Zugang zum Vater. So wünsche ich Ihnen, dass Sie an Mariens Hand sicher zu Jesus gehen, indem Sie den Zugang zum Vater haben. Beten Sie treu den Rosenkranz, der nach den Worten von Pater Pio eine echte Waffe gegen das Böse ist. Weihen Sie sich der Gottesmutter, ja, vertrauen Sie sich Maria ganz an. Dazu segne sie der allmächtige und gütige Gott, der Vater und der Sohn und der Heilige Geist. Amen.
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1: Heute begrüßt Sie bei den Gedanken zur Nacht Paul Hasel. Liebe Zuhörer, in der nächsten halben Stunde hören wir Gebete, Gedanken und Gedichte von Dietrich Bonhoeffer. Der evangelische Pfarrer und Theologe gehört zu den bedeutendsten christlichen Märtyrern des 20. Jahrhunderts. Bonhoeffers christlicher Glaube hat ihn in den Widerstand gegen das nationalsozialistische Regime geführt. Als er und seine militärischen Mitverschwörer im April 1943 aufliegen, wird Bonhoeffer verhaftet und knapp 2 Jahre im Wehrmachtsgefängnis Berlin-Tegel gefangen gehalten, ehe er knapp 3 Wochen vor Ende des Zweiten Weltkrieges am Galgen hingerichtet wird. Während seiner Haft gewinnt Bonhoeffer ein neues persönliches Verhältnis zum Gebet. Es hilft ihm, seine eigene Not zur Sprache zu bringen. Mit Beten verarbeitet er das Erlebte, um von den vielen Sorgen und Nöten Distanz zu gewinnen. Seine Gebetstexte schreibt er bewusst nicht nur für sich allein, sondern auch für die anderen Häftlinge, um ihnen auf diese Weise als Seelsorger Trost und Zuversicht zu spenden. Das gilt auch für seine Gebete für Mitgefangene, die Bonhoeffer am Weihnachtsfest 1943 verfasst hat. Ich möchte Sie jetzt einladen, mit mir diese Gebete zu sprechen. Zunächst das Morgengebet in leicht abgeänderter Form, anschließend dann noch das Gebet in großer Not und das Abendgebet. Morgengebet. Gott, zu dir rufe ich. Hilf mir beten und meine Gedanken sammeln zu dir. Ich kann es nicht allein. In mir ist es finster, aber bei dir ist das Licht. Ich bin einsam, aber du verlässt mich nicht. Ich bin kleinmütig, aber bei dir ist die Hilfe. Ich bin unruhig, aber bei dir ist der Friede. In mir ist Bitterkeit, aber bei dir ist die Geduld. Ich verstehe deine Wege nicht, aber du weißt den Weg für mich. Vater im Himmel, Lob und Dank sei dir für alle deine Güte und Treue in meinem vergangenen Leben. Du hast mir viel Gutes erwiesen, lass mich nun auch das Schwere aus deiner Hand hinnehmen. Du wirst mir nicht mehr auflegen, als ich tragen kann.

barmherziger Gott, mein Schöpfer und mein Heiland, mein Richter und mein Erretter, du kennst mich und all mein Tun. Du hast und strafst das Böse in dieser und jener Welt ohne Ansehen der Person. Du vergibst Sünden dem, der dich aufrichtig darum bittet. Du liebst das Gute und lohnst es auf dieser Erde mit einem getrosten Gewissen und in der künftigen Welt mit der Krone der Gerechtigkeit. Vor dir denke ich an all die Meinen. Herr, erbarme dich. Lass mich so leben, wie ich es vor dir und vor den Menschen verantworten kann. Herr, was der kommende Tag auch bringt, dein Name sei gelobt. Amen.

Gebet in großer Not. Herr Gott, großes Elend ist über mich gekommen. Meine Sorgen wollen mich erdrücken. Ich weiß nicht ein noch aus. Gott, sei mir gnädig und hilf. Gib Kraft zu tragen, was du mir schickst. Lass die Furcht nicht über mich herrschen. Sorge du väterlich für die meinen. Barmherziger Gott, vergib mir alles, was ich an dir und den Menschen gesündigt habe. Ich traue deiner Gnade und gebe mein Leben ganz in deine Hand. Mach du mit mir, wie es dir gefällt und wie es gut für mich ist. Ob ich lebe oder sterbe, ich bin bei dir und du bist bei mir, mein Gott. Herr, ich warte auf dein Heil und auf dein Reich.

Abendgebet. Herr, mein Gott, ich danke dir, dass du diesen Tag zu Ende gebracht hast. Ich danke dir, dass du Leib und Seele zur Ruhe kommen ließest. Deine Hand war über mir und hat mich behütet und bewahrt. Vergib allen Kleinglauben und alles Unrecht dieses Tages und hilf, dass ich allen vergebe, die mir Unrecht getan haben. Lass mich in Frieden unter deinem Schutz schlafen und bewahre mich vor den Anfechtungen der Finsternis. Ich befehle dir meinen Leib und meine Seele. Gott, dein heiliger Name sei gelobt. Amen.

Vor seiner Verhaftung hat Bonhoeffer an der Jahreswende 1942-43 eine Aufzeichnung verfasst, in der er sein vom Widerstand geprägtes Leben der letzten 10 Jahre Revue passieren lässt. Diese Schrift ist ein Zeugnis von dem Geist, in dem Christen damals gehandelt und gelitten haben. Im Blick zurück formuliert Bonhoeffer hier sein ganz persönliches Glaubensbekenntnis. Über das Walten Gottes in der Geschichte schreibt er: Ich glaube, dass Gott aus allem, auch aus dem Bösesten, Gutes entstehen lassen kann und will. Dafür braucht er Menschen, die sich alle Dinge zum Besten dienen lassen. Ich glaube, dass Gott uns in jeder Notlage so viel Widerstandskraft geben will, wie wir brauchen. Aber er gibt sie nicht im Voraus, damit wir uns nicht auf uns selbst, sondern allein auf ihn verlassen. In solchem Glauben müsste alle Angst vor der Zukunft überwunden sein. Ich glaube, dass auch unsere Fehler und Irrtümer nicht vergeblich sind und dass es Gott nicht schwerer ist, mit ihnen fertig zu werden, als mit unseren vermeintlichen Guttaten. Ich glaube, dass Gott kein zeitloses Faktum ist, sondern dass er auf aufrichtige Gebete und verantwortliche Taten wartet.

Dietrich Bonhoeffers Briefe und Aufzeichnungen aus der Haft gewähren uns einen tiefen Einblick in sein innerstes Erleben. In seinem letzten Brief vom 23. August 1944 an seinen Freund Eberhard Bethge schreibt Bonhoeffer: Gottes Hand und Führung ist mir so gewiss, dass ich hoffe, immer in dieser Gewissheit bewahrt zu werden. Du darfst nie daran zweifeln, dass ich dankbar und froh den Weg gehe, den ich geführt werde. Mein vergangenes Leben ist übervoll von Gottes Güte und über der Schuld steht die vergebende Liebe des Gekreuzigten. Dietrich Bonhoeffer blickt also dankbar auf seine Vergangenheit zurück, obwohl sie aus lauter unerfüllten Wünschen und Abbrüchen besteht. In seinem Gedicht Vergangenheit verarbeitet er die Sehnsucht in ihm nach einem glücklichen Leben. Er gelangt dabei zu der Erfahrung, dass selbst Schmerzen und unerfüllte Sehnsüchte sich in fördernde Impulse und in reiches Leben verwandeln können. Und so schließt er dann auch in einem früheren Brief an seinen Freund mit der Bemerkung: So wollen wir ganz froh sein, wenn es uns noch etwas kräftiger packt und die Schmerzen, die damit verbunden sind, als Reichtum ansehen. Vergangenheit. Du gingst, geliebtes Glück und schwer geliebter Schmerz. Wie nenne ich dich? Not, Leben, Seligkeit, Teil meiner selbst, mein Herz, Vergangenheit? Es fiel die Tür ins Schloss, ich höre deine Schritte langsam sich entfernen und verhallen. Was bleibt mir? Freude, Qual, Verlangen? Ich weiß nur dies, du gingst und alles ist vergangen. Spürst du, wie ich jetzt nach dir greife, wie ich mich an dir festkralle, dass es dir wehtun muss? Wie ich dir Wunden reiße, dass dein Blut herausquillt, nur um deiner Nähe gewiss zu bleiben, du leibliches, irdisches, volles Leben? Ahnst du, dass ich jetzt ein schreckliches Verlangen habe nach eigenen Schmerzen, dass ich mein eigenes Blut zu sehen begehre, nur damit nicht alles versinke im Vergangenen? Leben, was hast du mir angetan? Warum kamst du? Warum vergingst du? Vergangenheit, wenn du mich fliehst, bleibst du nicht meine Vergangenheit? Meine? Wie die Sonne über dem Meer immer rascher sich senkt, als zöge es sie in die Finsternis, so sinkt und sinkt und sinkt ohne Aufhalten dein Bild ins Meer des Vergangenen und ein paar Wellen begraben es. Wie der Hauch des warmen Atems sich in kühler Morgenluft auflöst, so zerrinnt mir dein Bild, dass ich dein Angesicht, deine Hände, deine Gestalt nicht mehr weiß. Ein Lächeln, ein Blick, ein Gruß erscheint mir, doch es zerfällt, löst sich auf, ist ohne Trost, ohne Nähe, ist zerstört, ist nur noch vergangen. Ich möchte den Duft deines Wesens einatmen, ihn einsaugen, in ihm bleiben, wie an einem heißen Sommertag schwere Blüten die Bienen zu Gast laden und sie berauschen, wie die Nachtschwärme vom Liguster trunken werden. Aber ein rauer Windstoß zerstört Duft und Blüten, und ich stehe wie ein Narr vor dem entschwundenen, Vergangenen. Mir ist, als würden mir die feurigen Zangen Stücke aus meinem Fleisch gerissen, wenn du mein vergangenes Leben davoneilst. Rasender Trotz und Zorn befällt mich. Wilde, unnütze Fragen schleudere ich ins Leere. Warum, warum, warum, sage ich immer. Warum meine Sinne dich nicht halten können, vergehendes, vergangenes Leben. So will ich denken und wiederdenken, bis ich es finde, was ich verlor. Aber ich spüre, wie alles, was über mir, neben mir, unter mir ist, rätselhaft und ungerührt über mich lächelt. Über mein hoffnungslosestes Mühen, Wind zu haschen, Vergangenes zurückzugewinnen. Auge und Seele wird böse. Ich hasse, was ich sehe. Ich hasse, was mich bewegt. Ich hasse alles Lebendige und Schöne, was mir Entgelt des Verlorenen sein will. Mein Leben will ich, mein eigenes Leben fordere ich zurück. Meine Vergangenheit, dich. Eine Träne schießt mir ins Auge,
dass ich unter Schleiern der Tränen dein ganzes Bild, dich ganz wiedergewinne? Aber ich will nicht weinen. Tränen helfen nur Starken, Schwache machen sie krank. Müde erreiche ich den Abend. Willkommen ist mir das Lager, das mir Vergessen verheißt, wenn mir Besitzen versagt ist. Nacht, lösche aus, was trennt, schenke mir volles Vergessen. Sei mir wohltätig. Nacht, übe dein mildes Amt, dir vertraue ich mich an. Aber die Nacht ist weise und mächtig, weiser als ich und mächtiger als der Tag. Was keine irdische Kraft vermag, woran Gedanken und Sinne Trotz und Tränen versagen müssen, das schüttet die Nacht aus reiner Fülle über mir aus. Unversehrt von feindseliger Zeit, rein, frei und ganz, bringt dich der Traum zu mir, dich, Vergangenes, dich, mein Leben, dich, den gestrigen Tag, die gestrige Stunde. Über deiner Nähe erwache ich mitten in tiefer Nacht und erschrecke. Bist du mir wieder verloren? Suche ich dich ewig vergeblich, dich, meine Vergangenheit? Ich strecke die Hände aus und bete, und ich erfahre das Neue. Vergangenes kehrt dir zurück als deines Lebens lebendigstes Stück durch Dank und durch Reue. Fass im Vergangenen Gottes Vergebung und Güte, bete, dass Gott dich heut und morgen behüte.

Glück und Unglück. Glück und Unglück, die rasch uns und überwältigend treffen, sind sich im Anfang wie Hitze und Frost bei jäher Berührung kaum unterscheidbar nah. Wie Meteore aus überirdischer Ferne geschleudert, ziehen sie leuchtend und drohend die Bahn über unseren Häuptern. Heimgesuchte stehen betroffen vor den Trümmern ihres alltäglichen, glanzlosen Daseins. Groß und erhaben, zerstörend, bezwingend, hält Glück und Unglück, erbeten und unerbeten, festlichen Einzug bei den erschütterten Menschen, schmückt und umkleidet die Heimgesuchten mit Ernst und mit Weihe. Glück ist voller Schauer, Unglück voll Süße. Ungeschieden scheint aus dem Ewigen eins und das andere zu kommen. Groß und schrecklich ist beides. Menschen, ferne und nahe, laufen herbei und schauen und gaffen, halb neidisch, halb schaudernd, ins Ungeheure, wo das Überirdische, segnend zugleich und vernichtend, zum verwirrenden, unentwirrbaren irdischen Schauspiel sich stellt. Was ist Glück? Was Unglück? Erst die Zeit teilt beide. Wenn das unfassbar erregende, jähe Ereignis sich zu ermüdend quälender Dauer wandelt, wenn die langsam schleichende Stunde des Tages erst des Unglücks wahre Gestalt uns enthüllt, dann wenden die meisten, überdrüssig der Eintönigkeit des altgewordenen Unglücks, enttäuscht und gelangweilt sich ab. Das ist die Stunde der Treue, die Stunde der Mutter und der Geliebten, die Stunde des Freundes und Bruders. Treue verklärt alles Unglück und hüllt es leise in milden, überirdischen Glanz.

Das Gedicht von guten Mächten ist das zentrale Vermächtnis von Dietrich Bonhoeffer. Mit Dankbarkeit blickt er auf sein Leben zurück und deshalb ist es nur konsequent, dass er auch in der größten Not nicht den bösen Tagen, sondern den guten Mächten den Vortritt lässt. Die guten Mächte, das sind die Engel, wie Bonhoeffer sie aus der kirchlichen Tradition kennt. Das Engelsgedicht von guten Mächten ist ein Weihnachts- und Neujahrsgruß an seine Braut und Familie. Es steht in einem seiner letzten Briefe aus dem Gefängnis, den er an seine Verlobte schickt. Darin schildert er auch seine ganz persönliche Vorstellung über die Engel. Er schreibt: »Du, die Eltern, ihr alle, die Freunde und meine Studenten an der Front, sie alle sind für mich stets gegenwärtig. Deine Gebete, gute Gedanken, Worte aus der Bibel, längst vergangene Gespräche, Musikstücke und Bücher, das alles gewinnt Leben und Realität wie nie zuvor. Es ist eine große unsichtbare Welt, in der man lebt. An ihrer Realität gibt es keinen Zweifel. Wenn es in dem alten Kirchenlied von den Engeln heißt, zwei, um mich zu decken, zwei, um mich zu wecken, so ist diese Bewahrung durch gute, unsichtbare Mächte am Morgen und in der Nacht etwas, das Erwachsene heute genauso brauchen wie die Kinder. Darum sollst du nicht denken, ich wäre unglücklich. Zuletzt wird alles ganz einfach. Das ist die Botschaft des Gedichts von guten Mächten. Die letztendliche Glaubensgewissheit besteht für Bonhoeffer darin, den Leidenskelch dankbar anzunehmen und sich damit Gott ganz in die Arme zu werfen und sich von seinen Engeln führen zu lassen. Von guten Mächten hören wir jetzt in Liedform, also so, wie es die meisten von Ihnen sicherlich kennen, und zwar die Version des christlichen Liedermachers Siegfried Fietz. Zuvor verabschiede ich mich von Ihnen. Ich wünsche Ihnen allen, dass Gottes Engel Sie durch diese Nacht geleiten und Ihnen Frieden und Geborgenheit schenken. Ihnen allen eine gesegnete Nacht. Am Mikrofon war Paul Hasel.

treu und still umgeben, behütet und getröstet wunderbar. 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
1: Willkommen und grüß Gott zur Spiritualität bei Radio Horeb und Radio Maria, sagt Claudia Kiesel. Heute feiern wir den Gedenktag Mariä Namen. Ein schöner Anlass, um auf die Gottesmutter Maria zu schauen und neu zu entdecken, welche Bedeutung sie für unser Glaubensweg haben kann. Wenn wir ehrlich sind, das Leben fühlt sich manchmal an wie eine Fahrt über das offene Meer. Es gibt Tage voller Sonnenschein und Rückenwind, doch es gibt auch Zeiten, in denen hohe Wellen auf uns zukommen, Stürme uns verunsichern und wir nicht mehr wissen, wohin die Reise eigentlich geht. Sorgen, Ängste oder Enttäuschungen können uns den Blick auf das Ziel verstellen. Gerade dann sehnen wir uns nach Orientierung, nach einem Licht, das uns den Weg weist und uns Hoffnung schenkt. Seit Jahrhunderten nennen Christen die Gottesmutter Maria deshalb Stella Maris, den Meeresstern. So wie sich früher die Seefahrer an den Sternen orientierten, darf auch Maria für uns ein Wegweiser sein. Sie führt nicht zu sich selbst, sondern immer zu ihrem Sohn Jesus Christus. Sie begleitet uns mit ihrer mütterlichen Nähe und hilft uns, auch in stürmischen Zeiten, den Kurs nicht zu verlieren. Unsere heutige Sendung trägt deshalb den Titel Maria, Meeresstern, Wegweiser zum Himmel. Lassen Sie uns gemeinsam mit Pfarrvikar Rainer Hertheis entdecken, warum Maria für so viele Menschen eine Quelle des Trostes, der Hoffnung ist und wie Maria uns in den Herausforderungen unseres Alltags Orientierung und Wegweisung schenken kann. Ich freue mich, dass Sie mit dabei sind in dieser Stunde, liebe Hörerinnen und Hörer. Und ein herzliches Grüß Gott geht auch an Pfarrvikar Rainer Hertheis aus Wemding im Bistum Eichstätt, uns jetzt telefonisch verbunden. Grüß Gott, Pfarrer Hertheis.
2: Grüß Gott, liebe Frau Kiesel. Ein besonderer Gruß natürlich an die gesamte Hörerfamilie, geliebtem Herrn. Liebe Kinder der Seejungfrau Gottesmutter Maria, schön, dass Sie jetzt beisammen sein dürfen. Ich grüße euch alle ganz herzlich.
1: Und da würde ich sagen, starten wir auch schon direkt ins Thema Maria, Meeresstern, Wegweiser zum Himmel.
2: Ja, ich darf Sie tatsächlich mit dem Gruß grüßen, liebe Kinder der seligen Jungfrau Gottesmutter Maria, denn wir lesen im Johannesevangelium Kapitel 19, dass Jesus zu denen, die ihm nachfolgen, sagt, siehe, meine Mama, meine Mutter ist jetzt deine Mutter. Und als Mama und Mutter liebt sie uns natürlich über alles, ist sie wie eine Mama für uns da, kümmert sie sich um uns, wie um ihre geliebten Kinder einfach. Von daher darf ich sagen, geliebte Kinder der Gottesmutter Maria, Geliebte im Herrn. Ich fange jetzt mal mit Johannes Paul II. An. Ein großer Papst, Heide gesprochen von der Weltkirche, von 1978 bis 2005 durfte er ja das Amt des heiligen Petrus in sich tragen. Er war ja auch einer, der die Gottesmutter Maria sehr geliebt hat. Sein Wappenwahlspruch war ja auch Totus Tuus, sprich, damit wollte er sagen, Mutter Gottes, ich will ganz dein Eigen sein, dein Eigentum möchte ich sein. Und Maria hatte versprochen, wer sich ihr weiht, da wird sie sich um uns kümmern wie um ihren Augapfel. Auf jeden Fall, dieser Johannes Paul II. War einer, der unzählige Menschen selig und heilig gesprochen hat. Also Verstorbene, die auf der Welt gelebt haben, die dann verstorben sind, wo man dann festgestellt hat, nach einem langen Verfahren, dass sie den Weg der Seligkeit und Heiligkeit gegangen sind, dass sie auch aufgrund der Wunder Selige und Heilige der Kirche sind. Jetzt hat man ihn gefragt, ja, lieber Johannes Paul II., sag mal, bitte, warum sprichst du denn gar so viele Menschen selig und heilig? Was soll denn das Ganze hier? Muss das sein, so viele? Johannes Paul II. Gesagt, aber natürlich, selbstverständlich. Dann hat er es so schön erklärt, er hat gesagt, die Seligen, die Heiligen der Kirche, das sind die Wegweiser, die Verkehrsschilder quasi, wie wir heute das Evangelium leben dürfen. Ja, wir haben die Heilige Schrift, wir haben den Katechismus, das Lehramt der Kirche, Schrift und Tradition. Aber wir wissen, dass mit der Heiligen Schrift ist manchmal gar nicht immer so einfach praktisch umzusetzen. Die Seligen, die Heiligen haben es jedoch geschafft. Jeder Selige, jeder Heilige ist wie so ein Verkehrsschild. So sollst du mit diesem Mensch umgehen, so mögest du mit der Situation verfahren, so mögest du das anpacken. Einfach so Wegweiser, Hinweise, Verkehrsschilder, wie so eine Art Regelwerk. So sollst du es machen, aber auch Vorbild quasi, wie es am besten gelingen. Denn Heilige und Selige der Kirche waren Menschen, wie wir auch, mit Sünden, mit Schwächen, die aber alle Herausforderungen gemeistert haben und Vorbild für uns sein dürfen. Und wenn schon die Seligen und die Heiligen der Kirche für uns alle Vorbilder sind, Wegweiser, Verkehrsschilder, Hinweisschilder dafür sind, wie unser Glaubensweg praktisch in dieser Welt zu leben ist, in der wir so leben, in einer Welt, die oft nicht so leicht ist hier. Ja, wunderbar, wie sehr erst ist dann die Gottesmutter Maria und so ein Wegweiser und so ein Schild. Meeresstern, hat Frau Kiesel zu Beginn schon gesagt, Mariam, Miriam, gibt ja viele Bedeutungen, Deutungen dieses Namens. Die eine sagen die Begnadete, die Geliebte, die Auserwählte, je nachdem, hebräisch, ägyptisch, wie man es deuten mag. Wir bleiben jetzt mal bei Maris Stella, der Meeresstern. Und der Meeresstern gibt ja auch den Schiffsleuten, die auf dem Meer herumfahren, wenn sie keinen Kompass haben, Richtung. Die schauen, wo leuchtet der Stern am Himmel, wie strahlen die, wo stehen die großen Sterne, wie muss ich mich orientieren, wie komme ich nach Norden, Süden, Westen, Osten, wo bin ich denn? Und so ist eben Maria, die Gottesmutter, auch so ein Maris Stella, ein Meeresstern, die uns auf unserem Lebensschiff einfach leuchten kann, um den richtigen Weg zu finden. Und da darf ich nun auf einen ersten kleinen Punkt eingehen, wo sie uns wie ein Wegweiser ist, was für unser Leben so segensreich ist, was für unser Leben zu einer großen Gnade werden wird, wo unser Leben viel besser gelingen wird, wo unser Leben so richtig von Kraft erfüllt sein wird, wo unser Lebensschiff Dampf aufnehmen wird, sozusagen dem Himmel entgegen, wo es einen guten Motor bekommt, gute Segeln bekommt, um da weiterzufahren. Und dazu darf ich mit Ihnen ins heutige Evangelium hineingehen, das für den Festtag Mariennamen ausgewählt worden ist. Also nicht das vom heutigen Wochentag, sondern die Eigentexte dieses 12. September. Und dazu haben wir das Evangelium nach Lukas Kapitel 1, Lukas 1, Vers 34. Ich darf da mal lesen, was der Evangelist Lukas da so schreibt. Da steht: In jener Zeit sprach die Gottesmutter Maria zum heiligen Engel: Wie soll denn das geschehen, dass Jesus Mensch werden kann, da ich keinen Mann erkenne? Ich unterbreche kurz. Wie soll das geschehen? Geliebt dem Herrn, das wäre vielleicht auch unser Thema. Wie soll das geschehen, dass mein Leben, das erblühen kann, dass ich im Gebetsleben besser werde, im Opferbringen der Nächstenliebe, dass unsere Pfarrei wieder erblühen kann, dass mein Gebetsgeist wieder wächst. Wie soll das geschehen? Und hier antwortet jetzt eben der Engel des Herrn in Lukas 1, 35, Vers 35. Der Engel antwortete ihr, Doppelpunkt, der Heilige Geist wird über dich kommen und die Kraft, ja, die Kraft des Höchsten wird dich überschatten. Soweit diese Bibelstelle, Lukas 1, 35. Also, die Gottesmutter Maria, die allerselige Jungfrau, Maris Stella, Meeresstern, ist für uns ein Wegweiser dafür, dass wir eingeladen sind, uns ganz besonders auf den Heiligen Geist auszurichten, auf den, der seit Taufe und Firmung in uns lebt und wirkt, auf den, den wir geschenkt bekommen haben, auf ihn, der zusammen mit dem Vater und dem Sohn unser Herr und Gott ist. Also, wenn etwas unmöglich erscheint, dann weist die Mutter Gottes darauf hin, aha, da gibt es eine Kraft aus der Höhe, die den Namen Heiliger Geist trägt, der Herr und Gott ist, vor dem ich niederknien darf und sagen kann, du mein Herr, mein Gott, Geist des Herrn, Heiliger Geist. Und ein Bild für den Heiligen Geist ist nämlich das Wasser. Ich habe jetzt für Sie, Geliebte im Herrn, zwei Bibelstellen aus dem Propheten Ezechiel aus dem Alten Testament rausgeholt. Zwei Stellen, wo man auch sagen kann, das ist ja unmöglich, welche Situation das da ist. Also ausweglos, aussichtslos, wo man denkt, hier ist Hopf und Malz verloren, da geht ja gar nichts mehr. Wo aber dann man merken kann, wie Wasser da plötzlich Leben reinbringt. Und das Bild Wasser ist im Alten Testament immer eine Symbolik für den Heiligen Geist, also den, der die Mutter Gottes vollkommen erfüllt hat, durch den sie Jesus in die Welt gebracht hat, durch den das Unmögliche durch Maria werden konnte. Denn auch durch das Wirken des Heiligen Geistes konnte sie ja Jungfrau sein, Jungfrau bleiben, war sie die Immaculata, ohne Erbsünde empfangen nehmen und konnte sie den Weg der Heiligkeit so gehen. Also, ich darf Sie einladen, mit mir mal in zwei Bibelstellen in das Buch Ezechiel hineinzuschauen, weil ich finde das so toll. Maria ist ja so diejenigen, die die Schwelle zwischen Alten und Neuen Testament hier, die auch selber als jüdisches Mädchen eben das Alte Testament, die Schrift, die Propheten gelesen haben. Und so wie da im Alten Testament zwei Bilder für das mächtige Wirken des Wassers steht, so weist uns Maria darauf hin, als Wegweiser, als Hinweisschild, als Meeresstern, die leuchtet und sagt, ja, mach's mit dem Heiligen Geist, mach's mit dem lebendigen Wasser aus dem Herzen Jesu. Denn selbst Jesus sagt im Johannesevangelium, aus dem Innersten meines Herzens werden Ströme, Ströme von lebendigem Wasser fließen. Es ist der Heilige Geist. So legt es Jesus eben selbst aus im Johannesevangelium. Also, hinein ins Ezechiel-Buch hier. Lange Rede, kurzer Sinn. Da haben wir hier Ezechiel, Buch Ezechiel, Kapitel 47. Ezechiel 47, ab Vers 1, da heißt es. Da führte er mich zum Eingang des Tempels zurück, so steht da geschrieben, und ich sah, wie aus der Tempelschwelle Wasser hervorströmte und nach Osten floss, denn die vordere Seite des Tempels schaute nach Osten. Das Wasser floss unterhalb der rechten Seite des Tempels herab, südlich vom Altar. Dann führte er mich durch das Nordtor hinaus und ließ mich außen herum zum äußeren Osttor gehen. Und ich sah das Wasser an der Südseite hervorrieseln. Soweit mal diese beiden Verse. Also hier sehen wir, aus dem Tempel kommt Wasser heraus. Für uns natürlich ein Bild für das heiligste Herz Jesu, aber auch für jede heilige Messe, die wir feiern, wo ja der Herr für uns am Kreuze stirbt, das Kreuz auf Jesu Christi vergegenwärtigt wird. Also, da fließt Wasser, Osten, Norden, Süden, überall fließt lebendiges Wasser heraus. Wenn wir dann weiterlesen würden, die nächsten Verse, werden wir merken, es wird immer mehr und mehr und mehr. Jetzt darf ich aber mit Ihnen gern ein paar Verslein überspringen in diesem Buch Ezechiel und weitergehen im Ezechiel 47, wo wir so gerade waren, aber mit dem Vers 8 weitermachen. Also ich lese mit Ihnen Ezechiel 47, 1 und 2 und dann der Vers 8. Also es geht immer noch darum, was dieses lebendige Wasser, ein Bild für den Heiligen Geist, Gewaltiges tun kann in aussichtlichen Situationen, wo es uns Maria des Wegweiser ist. Ja, mach's doch mit dem Heiligen Geiste. Lebe mit dem Heiligen Geiste. Lass dich erfüllen von der Kraft des Heiligen Geistes. Lade ihn ein, diesen Heiligen Geist. Und lade ihn mit der Gottesmutter Maria ein. Aber zurück zu Ezechiel 47, Vers 8. Da steht, er sagte zu mir, dieses Wasser fließt in den östlichen Bezirk. Es strömt in die Araba hinab und läuft in das Meer mit dem salzigen Wasser. So wird das salzige Wasser, Achtung, gesund. Das heißt, kurze Pause von mir wieder, bevor wir weiterlesen. Hier haben wir also eine Landschaft, die ist so von Salz durchdrungen, dass alles dürr ist wie eine dicke, fette Salzkruste drauf, da atmet nichts mehr, da lebt nichts mehr, da ist kein Wasser mehr da, da ist nur noch eine dicke Salzkruste, wie tot alles hier, alles versalzen, ausgetrocknet, hier keine Früchte, keine Bäume, keine Pflanzen, kein Wasser, nichts mehr, alles krank. Und genauso sieht auch die Welt aus, in den Gemeinden, in den Gebetskreisen, in den Familien, in den Herzen der Menschen, in der Welt um uns herum, wie tot irgendwie. Aber wie gesagt, dieses Wasser aus dem Herzen Jesu, dieses Wasser aus der Heiligen Messe, der Heilige Geist, den uns die Mutter Gottes mächtiger fleht hier, der spugelt eben genau in diese Welt hinein und macht diese Welt wieder gesund, zu einem Paradies sogar. Ja, Paradies. Können wir dann lesen in Ezechiel 47, Vers 9. Da heißt es, Ezechiel 47, 9, wohin der Fluss gelangt, da werden alle Lebewesen, alles, was sich regt, lebendig und sehr viele Fische wird es geben. Weil dieses Wasser dorthin kommt, werden die Fluten gesund. Wohin der Fluss kommt, dort bleibt alles am Leben. Soweit diese Stelle, Ezechiel 47, 1 bis 9. Also, alles wird gesund, alles bleibt am Leben. Fische, Bäume, Früchte, Tiere, Wasser, es lebt wie im Paradies. Obwohl vorher alles tot war, total versalzen. Aber eben, das ist die Kraft des Heiligen Geistes. Und genau da dürfen wir wissen, da ist die Seele Jungfrau für Mutter Gottes, der Meeresstern, für uns ein Wegweiser, ein Hinweisschild, ein Verkehrsschild, ein Zeichen dafür, wo das Verkehrsschild sagt uns, ja, lebe mit dem Heiligen Geiste, lade ihn ein, den Heiligen Geiste, und die Mutter Gottes sagt, dort, wo ich hingehe, da kommt der Heilige Geist auch. Das können wir entdecken, auch in einer anderen Stelle bei Ezechiel, die will ich auch noch bringen, nämlich Ezechiel 36 zu 25. Nein, Ezechiel 36, Vers 25, so heißt's. Also, Ezechiel 36, Vers 25. Da haben wir wieder, da ist die Rede diesmal von einem Volk, das den Namen Gottes entweiht hatte, das Gott links liegen gelassen hatte, das nicht mehr betet, keine Gebote mehr hat, sich um Gott nicht mehr kümmert. Also ein Volk, das den Namen Gottes verlassen hat. Wieder Ezechiel, wieder eine Stelle, was da mit dem Wasser geschieht. Immer, wo der Heilige Geist also etwas Wiedergöttliches neu belebt. Hier haben wir also Ezechiel 36, Vers 25, da heißt es, ich gieße reines Wasser über euch aus, dann werdet ihr rein. Ich reinige euch von aller Sünde und von allen euren Götzen. Ich schenke euch ein neues Herz und lege einen neuen Geist in euch. Ich nehme das Herz von Stein aus eurem Brust und gebe euch ein Herz von Fleisch. Ich lege meinen Geist in euch und bewirke, dass ihr meine Gesetzen folgt und auf meine Gebote achtet und sie erfüllt. Dann werdet ihr in dem Land wohnen, das ich euren Vätern gab. Ihr werdet mein Volk sein und ich werde euer Gott sein. Soweit diese herrliche Bibelstelle. Immer Ezechiel 36, Abvers 25. Also, da kommt lebendiges Wasser, da kommt der Heilige Geist, steht sogar drin, und wir werden die Herzen aus Stein loswerden, die Herzen aus Fleisch werden geschenkt werden, die Menschen werden die Liebe Gottes erfahren, sie werden die Gebote wieder halten wollen und sie werden Gottes Volk werden und sie werden eben in dem Land wohnen, das Gott ihnen gibt, eben ein Paradiesland, ein Land der Herrlichkeit des Himmels. Das alles tut dieses Wasser, das alles tut dieser Heilige Geist beim Buch Ezechiel. Und das Schöne ist, dass das genau da geschieht, wo der Heilige Geist weht und vor allen Dingen da, wo die Jungfrau Maria der Meeresstern ist. Denn da fließt dieser Heilige Geist, da weht er mächtig. Das sehen wir zum Beispiel Lukas 1, 41. Lukas 1, 41, da heißt es, als Elisabeth den Gruß Mariens hörte, hüpfte das Kind in ihrem Leib, da wurde Elisabeth vom Heiligen Geist erfüllt und so weiter, rief mit lauter Stimme und vieles mehr. Auf jeden Fall, allein den Gruß Mariens zu hören und dieses Wasser fließt, dass die Welt wird wieder lebendig, wird wieder gesund, wird wieder heilen. Also allein der Gruß der Gottesmutter Maria wirkt schon. Sehen wir auch im Apostelgeschichte 1, Vers 14, da waren ja alle Apostel mit vielen anderen Frauen versammelt. Und da heißt es eben, Sie alle verharrten einmütig im Gebet, zusammen mit dem und mit Maria, der Mutter Jesu. Und wir wissen, was dann geschieht. Da kam vom Himmel her ein heftiges Brausen, der Heilige Geist kam. Also da, wo Maria zugegen ist, da, wo wir sie grüßen, wo wir mit ihr beten, wo wir sie dabei haben, da fließt, da weht dieser Heilige Geist ganz, ganz mächtig, in großer Kraft. Da geschieht dann das, dass das Land wieder paradiesisch wird, dass die Herzen sich wieder für Gott öffnen, dass der Heilige Geist wieder alles neu, lebendig, gesund, heil und heilig macht. Also, welch ein Geschenk. Maria, Meeresstern, die Gottesmutter Maria, weist uns darauf hin, wie schön es ist, mit der Kraft des Heiligen Geistes zu leben, den Heiligen Geist immer wieder einzuladen, ihn anzubeten, ihn zu grüßen und die Gottesmutter Maria zu bitten, dass der Heilige Geist mächtig weht und wird. Denken wir da nochmal drüber nach in einem wunderbaren Marienlied.

0: Radio Horeb und Radio Maria mit der Spiritualität. Schön, dass Sie mit dabei sind. Für alle, die vielleicht noch später in den letzten Minuten dazugekommen sind in dieser Sendung. Unser heutiger Titel der Spiritualität lautet Maria, Meeresstern, Wegweiser zum Himmel. Passend heute zum Gedenktag Maria Namen befassen wir uns mit der Gottesmutter Maria und ihrer Rolle für unser geistliches Leben. Mehr jetzt, weiter geht's über dieses Thema mit Pfarrvikar Rainer Hertheis aus Wemding.
1: Vergelt's Gott, Frau Kiesel, für die von Herzen kommenden und zu Herzen gehenden Worte. Ja, geliebte Herren, liebe Kinder der Gottesmutter Maria, die Rolle für unser geistiges Leben. Frau Kiesel, haben Sie schön gesagt, es stimmt, sie hat eine wichtige Rolle. Sie ist in diesem Sinne Vorbild für uns und darauf wollen wir heute schauen, was die Gottesmutter Maria uns lehren kann, wo sie wie ein Wegweiser, eine Wegweiserin für uns ist, wo sie wie ein Verkehrsschild ist, ein Hinweisschild, wo sie sagt, so sollst du im Glauben gehen, so kannst du es tun, so sollst du dich benehmen, so mögest du handeln, so ist dein richtiger Weg, so schlage ich dir vor, mit der Sache umzugehen. Also, die Gottesmutter Maria ist also ein leuchtender Meeresstern, die uns den Weg weist, wie Leben gelingen kann. Wir haben ja schon gehört, im ersten Teil davon, wenn wir in einem geistig toten Land leben und nur noch Salzkruste da ist, wie alles durch lebendiges Wasser wieder ein Paradies wird oder wo ein Volk Gottes den heiligen Namen entweiht hat, wo die Herzen hart wie ein Stein sind. Überall kam da das lebendige Wasser, hat alles völlig neu erweckt, belebt hier. Ein Bild für ein Leben im Heiligen Geiste. Und wir haben auch schon gehört, dass da, wo die Gottesmutter Maria anwesend ist, da wirkt er ganz mächtig, der Heilige Geist. Aber das Leben im Heiligen Geist ist nur ein Teil von dem, was Maria für eine Rolle für uns hat. Denn sie lehrt uns eigentlich noch etwas Wichtigeres sogar als das Leben im Heiligen Geist. Denn wer darüber übrigens mehr wissen will, der darf bestimmt reinhören bei Pastor Roland Bohnen und Propst Thomas Wieners zum Leben im Geist Seminar, das ja auch in diesen Tagen hier in dem Wochenende gerade eben stattfindet. Dazu bestimmt mehr zum Heiligen Geist. Wir wollen jetzt nochmal auf das Evangelium des heutigen Gedenktages gehen. Lukas 1, der Besuch des Engels bei der Gottesmutter Maria. Und da gehe ich jetzt mit Ihnen. Lukas 1, Vers 38. Also das Evangelium des heutigen Gedenktages. Maria Namen, Lukas 1, 38. Da heißt es, da sagte Maria, ich bin die Magd des Herrn, mir geschehe, wie du es gesagt hast. Soweit dieser kleine Vers, der für uns ganz wichtig ist. Lukas 1, 38. Ein Vers, den wir alle immer wieder wiederholen dürfen. Lukas 1, 38. Mir geschehe nach deinem Wort, siehe, ich bin eine Magd des Herrn. Und das ist tatsächlich der Schlüssel dazu, den Weg zu gehen, den Gott sich von uns wünscht. Denn wir merken immer wieder, ich bin schwach, ich nehme Vorsätze und schaffe es nicht. Ich möchte mehr beten, mehr fasten, liebevoller mit anderen umgehen, den Herrn mehr loben, möchte da mehr Opfer bringen und vieles mehr, möchte mehr die Bibel lesen, zur Anbetung gehen und so weiter. Aber irgendwie kriegen wir es alles nicht hin, schaffen es nicht, wissen auch gar nicht genau, wie wir es so recht tun sollen. Darum ist es gut, dem Herrn unser Ja, siehe, ich bin die Magd des Herrn, mir geschehe nach deinem Wort, das ganz klar auszusprechen, diese Erlaubnis dem Herrn zu geben. Ja, yes, Lord, oui, sie, Signore. Einfach dieses Ja zum Herrn geben, mir soll geschehen, so wie du es willst, mein Herr und mein Gott. Diese Blanko-Unterschrift über das Lebenskonto meines Lebens, wie wenn wir Jesus an Steuer setzen würden, dass er unseren Lebenswagen fahren darf oder wie auf dem Schiff eben, dass er so lenken darf, wie er es möchte. Diese Erlaubnis, dieses Ja, du darfst, ja, ich möchte es, ich erlaube es dir, gerne, ja, mach nur, mein Herr, mein Gott, ich wünsche es mir von dir, ist so mächtig, das verändert etwas ganz viel im Leben, denn in dem Moment, wo ihr die Gottesmutter Maria gesagt hat, siehe, ich bin eine Magd des Herrn, dieses lateinische Wort fiat, es geschehe, hebräisch interessanterweise, amen, mir geschehe, so wie du es gesagt hast. Das ist genau dieses Wort, das so wichtig ist, dass in dem Moment, wo Maria es gesagt hatte, auch eben durch den Heiligen Geist, das Wort, also Jesus Christus in ihr, Fleisch werden konnte. Und so wünschen wir uns auch, dass Jesus Christus immer mehr uns verändert, immer mehr uns nach seinem Bild gestaltet, dass er immer mehr durch uns in diese Welt hineinkommt. Und wie wichtig das ist und welcher Segen auf so einem Ja, Amen, Fiat, es geschehe, drauf liegt hier, darf ich mit Ihnen wiederum in einer Stelle aus dem Alten Testament betrachten. Vorher im ersten Teil hatten wir zweimal Ezechiel. Jetzt gehe ich mit Ihnen in das Buch Jesaja hinein, konkret in die Berufung des Propheten Jesaja, so um 700 herum vor Christus, dürfte etwas sein Lebensende gegangen sein. Also jedenfalls, die Berufung des Jesaja finden wir im Buch Jesaja im 6. Kapitel, die ersten 8 Verse. Spannend mal nachzulesen. Jesaja 6, 1 bis 8. Gut zu verstehen, eine Berufungsgeschichte, die wiederum mit dem Fiat, Amen, es geschehe. Ich erlaube dir, du darfst die mit diesen Worten zu tun haben. Also, wenn wir in das Buch Jesaja Kapitel 6 hineinschauen, da sehen wir, dass dieser Prophet Jesaja die Gnade hatte, die Herrlichkeit des Himmels sehen zu dürfen. Wie die Engel da anbeten, wie Weihrauch aufsteigt, wie herrlich es da war, der Duft, die Farben, die Formen, alles. Also Jesaja durfte tatsächlich einen kurzen Moment die Glückseligkeit des Himmels, das Paradies, die Herrlichkeit genießen. Vielleicht haben Sie das auch schon mal erlebt bei einer Wallfahrt, wie bei mir zum Beispiel bei verschiedenen Medjugorje-Reisen oder anderswo, bei einem tiefen Gebetstag, wo auch immer, dass Sie erfahren haben, das ist ja wie im Himmel. Ah, ist das ja herrlich. Und sowas wünschen wir uns doch eigentlich für die ganze Welt. Und jetzt schauen wir mal, wie das bei Jesaja war. Jesaja 6, Vers 5. Da heißt es bei Jesaja 6, Vers 5. Jesaja sagte, ich lebe mitten in einem Volk mit unreinen Lippen. Und meine Augen, die haben tatsächlich den König, den Herrn der Herrlichkeit, gesehen. Also, Jesaja stellt fest, dass er in einem Volk lebt, das meilenweit weg ist von so einer Herrlichkeit. Meilenweit weg von diesen Farben, von dem Klang, von dem Duft, von der Herrlichkeit, von der Liebe, von dem Paradies, von der Herrlichkeit. Weit, weit weg. Aber Jesaja sagt natürlich, wäre doch herrlich, wenn die ganze Welt so himmlisch werden würde. Lesen wir dazu mal weiter. Jesaja 6, Vers 8. Jesaja 6, 8. Da heißt es, Jesaja sagte, danach hörte ich die Stimme des Herrn, der da sagte, Doppelpunkt, wen soll ich senden? Spruch des Herrn. Wer wird für uns, den dreifaltigen Gott, gehen? Ich, Jesaja, antwortete, Doppelpunkt, jetzt kommt's, Achtung, zuhören, hier bin ich, sende mich. Ausrufezeichen. Ja, geliebte Herren, liebe Marienkinder, genau das ist das, was die Mutter Gottes gesagt hat. Siehe, ich bin eine Magd des Herrn. Genau das hat auch dieser Prophet Jesaja gesagt. Hier bin ich, sende mich. Kleiner Einschub nebenbei, in Klammern bemerkt hier, das ist mein persönlicher Primitspruch, als ich am 6. Mai im Jahre 2006 im Dom zu Eichstätt zum Priester geweiht worden bin. Da habe ich mal als Primitspruch erwähnt, Jesaja 6, 8, hier bin ich, sende mich. Kleine Klammer wieder zu. Auf jeden Fall ist es so, dass eben sowohl der Prophet Jesaja als auch die Gottesmutter Maria gesagt haben, jawohl, Gott, du möchtest in der Welt Großes tun, du willst die Welt wieder heiligen, du willst die Welt himmlisch machen, meine Familie.

wie im Himmel so auf Erden wäre. Da kann man doch nur sagen, ja, natürlich, mir geschehe nach deinem Wort. Ich darf mit Ihnen noch auf zwei kurze Heilige blicken, die das auch wunderbar gelebt haben. Denken wir an den heiligen Bruder Klaus im 15. Jahrhundert, der da in der Schweiz gelebt hatte. Der hat dann auch gebetet, mein Herr und mein Gott, ich fasse jetzt das Gebet zusammen, da heißt es, mein Herr und mein Gott, nimm mich mir und gib mich ganz zu eigen dir. Nimm alles mir, was mich hindert zu dir, gib alles mir, was mich fördert zu dir. Nimm mich mir und gib mich ganz zu eigen dir. Heiliger Bruder Klaus, Niklaus von der Flüe, 15. Jahrhundert in der Schweiz. Das Gebet wurde uns wörtlich überliefert. Und dieser Bruder Klaus wurde dann als einfacher Landwirtsmann und Mitarbeiter eben in der Politik, wo er halt so mitgeholfen hat, als Ratsherr und so. Da wurde ein mächtiger Mitarbeiter, so ein Werkzeug für den Frieden, dass die Schweiz bis heute keinen einzigen Krieg mehr hatte, nichts mehr. Obwohl auch die Truppen von Hitler einziehen wollten, man hat eine Hand im Himmel gesehen. Also da sehen wir, wie mächtig Bruder Klaus dem Friedefürst Jesus Christus dienen durfte. Werkzeug war nur, weil er einmal gesagt hat, mein Herr und mein Gott, nimm mich mir und gib mich ganz zu eigen dir. Gewaltig, was so eine Lebensübergabe, so ein Ja im Leben freisetzt, bewirkt. Selbiges übrigens auch für den seligen Pater Rupert Mayer aus München. Er lebte so Anfang der 1940er Jahre, also gerade während der Zeit des Zweiten Weltkriegs, NS-Zeit, Nazi-Zeit. Und war in dieser Zeit sehr, sehr mutig. Er hat klare Predigten gehabt, er leitete die Marianische Männerkongregation und er hat viele Stunden im Beichtstuhl verbracht hier und hat mutig einfach von der Wahrheit des Evangeliums verkündet, ob gelegen oder ungelegen. Das war dem Pater Rupert Mayer egal. Er wusste, dass er den Willen Gottes tun wollte. Und darum hat er ein Gebet verfasst, das wir auch kennen, das sogar manchmal im Gotteslob erscheint. Hier, da heißt es, Herr, wie du willst, so soll es geschehen. Herr, wie du willst, so will ich gehen. Das Gebet geht dann noch weiter. Auf jeden Fall hat auch der selige Pater Rupert Mayer diese Lebensübergabe in schwierigsten Nazi-Zeiten, Drittes Reich, Zweiter Weltkrieg, immer wieder gebetet, Herr, wie du willst, soll mir geschehen. Herr, wie du willst, so will ich gehen. Nur wie du willst. Das ist der selige Pater Rupert Mayer, der in München da gewaltig gewirkt hatte. Wir sehen, und er konnte es tun, beeindruckend, wie viele Menschen sie ihm zur Beichte kamen, wie viele Bekehrungen da waren, wie er den Triumphzug Mariens weiter vorbereitet hatte durch sein Wirken, weil er bedingungslos Ja gesagt hatte. Liebe Geschwister im Herrn, liebe Kinder der Mutter Gottes, wollen doch auch wir sagen, ja, siehe, ich bin eine Magd des Herrn, ja, mir geschehe nach deinem Wort. Und ich glaube, liebe Frau Kiesel, da haben Sie ein wunderbares Lied für uns ausgesucht. Hören wir es uns doch mal an.

0: Heute ist der Gedenktag Mariä Namen und wir schauen auf die Gottesmutter Maria und ihre Rolle für unser geistliches Leben hier in der Sendung Spiritualität bei Radio Horeb und Radio Maria. Maria, Meeresstern, Wegweiser zum Himmel, so steht über dieser Sendung mit Pfarrvikar Rainer Hertheis, dem wir auch gleich wieder weiter lauschen werden in seinem Vortrag, in seinen Gedanken. Doch hier noch zuerst die Einladung an Sie, liebe Hörerinnen und Hörer. Sie haben jetzt schon in den kommenden Minuten die Möglichkeit, hier sich zu melden, anzurufen in unserer Live-Sendung. Und vielleicht können Sie berichten in ein paar Sätzen, wie Maria Ihnen zum Leitstern, zum Wegweiser geworden ist. Wenn Sie also kurze Zeugnisse haben, gerne sich melden unter der 089 517 008 008. Und jetzt geht's weiter mit Ihnen, Pfarrer Hertheis.
1: Ja, geliebte Herren, liebe Kinder der seligen Frau Gottesmutter Maria, noch ein kleiner dritter Impuls. Das erste war ja, lebe im Heiligen Geist und dann landen wir fruchtbar, lebendig.

0: ich gesund werden. Das zweite, sage ich Ja zum Willen Gottes. Und die Herrlichkeit des Herrn kann auch durch dich immer mehr in die Welt hineinkommen. Und der dritte Punkt hat damit zu tun, dass wir eingeladen sind, das zu tun, was uns der Herr in seinem Wort sagt, auch wenn es vom Verstand her manchmal etwas unglaublich klingt. Dazu darf ich mit Ihnen ganz kurz, bevor Sie anrufen dürfen, Zeugnis von einem Leben mit der Mutter Gottes geben können, darf ich mit Ihnen in das Johannesevangelium hineinschauen, in die ersten 11 Verse vom 2. Kapitel, Johannes 2, es ist die Hochzeit zu Kana, wo ja auch das Drama groß war, der Wein ging aus. Und Wein ist ein Bild für Freude, für Frieden, für Liebe, für Glück, für Kraft, für Heil, für Segen, für Seligkeit, für Himmelreich, für Herrlichkeit. All das verlieren wir oft in unserem Herzen, in der Welt um uns herum. Aber die Mutter Gottes hat all das, was sie da wahrgenommen hatte, zu ihrem Sohn gesagt. Sie hat eben gesagt, Johannes 2, können wir es nachlesen, in den ersten Versen, sie haben keinen Wein mehr. Und auch wenn der Herr dann gemeint hat, schau, was wir beide miteinander für eine Beziehung haben, noch ist meine Zeit nicht da, hat die Mutter Gottes trotzdem gewusst, was Jesus euch sagt, das tut. Tut einfach, was er euch sagt. Und das ist etwas ganz Gewaltiges, die Heilige Schrift zu lesen und Handlungsimpulse daraus zu setzen. Wie können wir das durch Taten, durch Akte, durch Handlungen in unser Leben ganz praktisch umsetzen? Und der Herr hat ja dann gesagt, sie sollen 6 große Gefäße aufstellen und da Wasser hineinfüllen. Wahrscheinlich haben die Diener überhaupt nicht kapiert, was das soll. Wieso 6 Gefäße? Wieso da Wasser einfüllen? Wir brauchen doch Wein. Die haben es bestimmt nicht kapiert. Aber weil die Mutter Gottes gesagt hat, bitte schön, Leute, macht doch, was er euch sagt. Das tut einfach, tut es einfach, wenn er es euch sagt. Und siehe da, so einen feinen, leckeren Wein gab es bis heute auf der Welt nirgend mehr. Selbiges galt übrigens auch für den Apostel Petrus, der wurde doch vom Herrn aufgefordert, er soll nochmal hinausfahren auf das Meer und seine Netze auswerfen. Da hat ja auch dann Petrus gesagt, Herr, mein Verstand sagt, das kann ich vergessen. Ich habe die ganze Nacht gefischt und ein Fischer fischt immer nur nachts. Tagsüber bei der Bullenhitze fängt man nichts, vergiss es einfach, geht nicht. Und trotzdem hat Petrus gesagt, aber weil du es sagst, Herr, will ich es tun. Wir können ja dann nachlesen in den Evangelien, dass Petrus hinausgefahren ist und so viele Fische gefangen hatte, dass sogar noch andere Boote man brauchte und alle Netze voll wurden, weil es der Herr gesagt hat. Von daher, Fischfangwunder heißt, der Gebetskreis wird wieder voll, die Kirchen werden voll, die Anbetungen, die Lobpreiszeiten, das Bibelteilen gemeinsam, den Glaubensweg zu gehen, die Rosenkranzgruppen. Es wird wachsen, lebendig werden in unserem Herzen. Von daher lädt uns die Mutter Gottes wirklich ein, was ihr euch sagt, das tut. Auch so ein Wegweiser für unser Leben. Lesen wir die Heilige Schrift. Am besten fangen wir mit den 4 Evangelien, dann der Apostelgeschichte an, dann die Paulusbriefe, die Psalmen. Stehen so viele Wegweisungen drin, Handlungsimpulse, wo wir konkret sagen können, ja, das will ich so und so in die Tat umsetzen, so will ich eine Praxis daraus machen und wir werden merken, Maria, die Gottesmutter, ist da Wegweiserin dafür, für eine Welt des Fischfangs, für eine Welt mit ganz viel lebendigen, besten Wein, für eine Welt von Himmelreich. Von daher, liebe Geschwister im Herrn, wollen wir das tun, was Jesus uns sagt, das in die Tat umzusetzen. Möge die Mutter Gottes uns dabei helfen. Gelobt sei Jesus Christus. In Ewigkeit. Amen. Amen. Maria, mit dem Kinde lieb, uns allen deinen Segen gib. Amen. Das waren meine Worte. Aber jetzt, Frau Kiesel, dürfen wir uns melden, gell?
1: Jetzt, genau, sag ich nochmal die Telefonnummer für unsere Hörer an, wenn Sie hier noch kurz durchrufen möchten und mit Pfarrvikar Rainer Hertheis ins Gespräch kommen möchten oder uns einfach in wenigen Sätzen sagen möchten, wie Sie es vielleicht erfahren haben in Ihrem geistigen Leben, wie Maria zu einem Stern geworden ist, der ihren Weg weist, dann melden Sie sich doch hier noch in dieser Live-Spiritualitätssendung unter der 089 517 008 008. Und wenn Sie uns jetzt hören außerhalb von Deutschland, dann die deutsche Vorwahl vorweg mit 0049. Weiter geht's mit 89 517 008 008. Wir hören jetzt noch ein paar Takte Musik von der Gemeinschaft Emanuel. Schau auf den Stern.

0: Vom heiligen Bernhard von Clairvaux ist dieser schöne Text, der von der Gemeinschaft Emanuel mit diesem Lied vertont wurde. Schau auf den Stern, schau auf Maria. Passend zu unserer heutigen Spiritualitätssendung mit dem Titel Maria, Meeresstern, Wegweiser zum Himmel. Und jetzt wollen wir gerne noch eine Hörerin zu Wort kommen lassen aus Sand am Main, Frau Ruth Maria Russ. Grüß Gott, Frau Ruth Maria. Sie haben auch heute Namenstag.
1: Ja, danke schön.
0: Ja, alles Gute, Gottes Segen.
1: Danke. Ja, ich grüße alle, die Maria auch heißen und gratuliere auch zu diesem schönen Namenstag. Ich bin sehr stolz, dass meine Eltern mir diesen Namen gegeben haben, weil ich habe mal gesagt, ich verbinde altes, mein Name verbindet altes und neues Testament, Ruth und Maria. Ja, ich wollte sagen, Herr Pfarrer Rita Herdreis war ja erst in Bamberg und der Glaube ist sehr wichtig. Und wie hat Maria in mir gewirkt? Durch die Ganzhingabe, durch Radio Horeb, durch den häufigen Empfang der Sakramente und heute Morgen habe ich teilgenommen an dem Heiliggeist-Seminar und da das war sehr interessant. Es wurde gefragt, welches Wort aus der Bibel möchtest du mir geben und welches Bild möchtest du mir geben? Und da kam bei mir Feld. Dann habe ich in der Bibel hinten nachgeschaut und da kam Deuteronomium 32, 3 bis 4. Die Erde lausche meinen Worten. Meine Lehre wird strömen wie Regen. Meine Botschaft wird fallen wie Tau, wie Regentropfen, wie Tauperlen. Ich will den Namen des Herrn verkünden, preis die Größe unseres Gottes. Er heißt der Fels. Vollkommen ist, was er tut, denn alle seine Wege sind recht. Er ist ein unbeirrbar treuer Gott. Er ist gerecht und gerade. Vielen herzlichen Dank, Herr Herr.
0: Wunderbar. Da sind Sie beschenkt worden, Frau Russ, mit einem Wort Gottes aus der Heiligen Schrift. Danke Ihnen für Ihren Beitrag hier bei uns in dieser Live-Sendung. Und ich möchte gleich noch eine weitere Hörerin mit auf Sendung nehmen. Wir verabschieden Frau Russ. Liebe Grüße nach Sand am Main. Und weiter geht's jetzt ins Unbekannte, weil wir haben uns tatsächlich nicht im Vorfeld gesprochen. Grüß Gott, mit dem sprechen wir. Wie ist Ihr Name? Woher rufen Sie an?
2: Ja, ich rufe aus Münster an und ich heiße Ulrike Gottheil. Und genau, meine Geschichte dazu, die mir spontan einfällt. Also in unserer Familie ist die Tradition dann irgendwie dann doch Jahrzehnte verloren gegangen. Und ich sag mal, ich bin jetzt so Mitte 50. Und ja, im Zuge dessen, dass meine Mutter quasi ins Pflegeheim musste, haben wir noch in einer Schublade eine wunderschöne Bronze-Marienfigur gefunden, die irgendwie eher avantgardistisch ist. Also sie ist auf jeden Fall ein bisschen neuer gemacht, aber ist schon auch sehr deutlich eine Marienfigur. Und Jesus hat so die Hand am Ohr und hört so quasi ins Off, was gibt's? Also ich möchte euch hören sozusagen oder auch, dass es was zu erzählen gibt und wird ganz wundervoll getragen von Maria. Naja, lange Rede, kurzer Sinn. Und diese Figur war in der Familie quasi eine, die versteckt wurde, weil meine Mutter heißt Anna Elisabeth, ihre Schwester hieß Maria und die hatte ihr diese Figur vererbt. Und aus was für Gründen auch immer gab es da einfach eine Enttäuschung und sie wurde quasi zur Seite gelegt. Aber seitdem ich sie dann auch geschenkt bekommen habe von meiner Mutter und genau, führt sie mich doch sehr deutlich wieder auch in die in die christliche oder auch weiter noch in die katholische Richtung und sogar auch, dass ich jetzt im Sommer in Medjugorje gewesen bin. Also es sind viele, viele Puzzlesteinchen, die dann dahin führten, auch wirklich noch ein deutlich intensiveres Leben im Glauben führen zu dürfen. Und ich denke, das hat diese kleine 20-Zentimeter-Figur schon auch sehr viel versöhnt und sehr viel Schönes für mich, mir inhaltlich mitgegeben, genau.
0: Danke Ihnen, Frau Gottheil. Das ist ganz wunderbar, wie Sie da geführt worden sind, auch durch eine Marienstatue in Ihrer Familie. Pfarrer Hertheis, ich würde sagen, Blick auf die Uhr, wenn Sie noch was zu den zwei Hörerinnen sagen möchten, gerne, und dann schließen wir ab.
3: Es ist wirklich ein Geschenk, einfach auf die Bibel zu hören. Das erste Hören hat es ja gesagt hier, mag die Wüste noch so ein Wüstenwelt sein, aber unser Herr und Gott ist wie ein Tau, wie ein Regen, wie lebendiges Wasser, und Gott ist wie ein Fels, an dem wir uns halten können. Dieses Bibelwort könnte nicht besser für den Vortrag, für Maria, für das Wort Gottes, für das Leben Heiligen Geistes passen. Man könnte eigentlich diese Bibelstelle genau zu unserem Vortrag, zu unserem Thema hinsetzen. Da sind Sie voll vom Heiligen Geist dafür, aber mit dieser Bibelstelle. Und zur zweiten Hörerin, ja, Marienfiguren sind etwas ganz Wichtiges, denn der Weg mit Maria ist oft so ein Puzzlestein, wie Sie es haben. Eine Tradition der Familie, eine Figur, eine Pilgerreise, ein Einkehrtag, und viele Puzzlesteine zusammen geben einen wunderbaren Weg mit Maria, den wir gerne gehen wollen.
0: Ja, ich würde sagen, so als Abrundung, genau, wir wollen uns doch weiterhin auch von Maria führen lassen oder neu ihre Hand auch ergreifen. Sie, die uns zu Jesus führt, die uns der Wegweiser zum Himmel ist. So unsere heutige Spiritualitätssendung am Gedenktag Maria Namen. Maria, Meeresstern, Wegweiser zum Himmel. Und bevor wir jetzt gleich noch den Segen bekommen von Ihnen, Pfarrvikar Rainer Hertheis, hier noch der Hinweis, dass diese Sendung um 5 Uhr morgen früh nochmal nachgehört werden kann. Und in Kürze finden Sie es dann auch als Podcast zum Nachhören und auch gerne zum Weiterleiten in unserer Radio Horeb Mediathek. Auch auf Ihrer kostenlosen Radio Horeb App ist dies möglich. Gerne stellen wir jetzt Ihren Segen für unseren Neuanfang heute mit Maria. Lassen wir uns führen, auch gestärkt durch Ihren Segen. Pfarrer Hertheis.
3: Vergeist Gott, Frau Kiesel, für das gute Miteinander. Danke, liebe Hörerfamilie. Der Herr sei mit euch.
0: Und mit deinem Geiste.
3: Ja, auf die mächtige Fürst bei der Gottesmutter Maria, dem Meeresstern, dem Stern der Neuevangelisierung, der Morgenröte der Kirche, der Braut des Heiligen Geistes, gerade wo jetzt immer das Leben Geistseminar hier vor Horeb läuft, und auf die Fürst bei Heiligen und aller Heiligen des Himmels, möge der Heilige Geist euch lenken und leiten mit Weisheit, mit seinem lebendigen Wasser. Möge Jesus Christus immer euer Herr sein, da steht sein Wille geschehen, er sei der Herr und König und Fürst eures Herzens. Mögen aus seinem Herzen Ströme lebendigen Wassers zu euch fließen. Möge Gott Vater euch mit seiner Herrlichkeit, mit seinem Himmelreich beschenken, dass ihr alle geschützt und behütet seid und den Weg des Heiles, der Heiligkeit gehen dürft. Und soll dieser Segen gewährt sein, mit Maria dem Himmel entgegen, im Namen des Vaters und des Sohnes und des Heiligen Geistes.
0: Amen.
3: Amen. Gelobt sei Jesus Christus.
0: In Ewigkeit. Amen. Herzlichen Dank Ihnen, Pfarrvikar Rainer Hertheis. Grüße nach Wemding. Danke für diese Sendung. Ihnen auch, liebe Hörerinnen und Hörer, die Sie sich an dieser Sendung beteiligt haben, im Hören im Hintergrund und auch aktiv hier mitgesprochen haben. Herzlichen Dank. Das war die Spiritualität bei Radio Horeb. Leben mit Gott. Ihnen allen alles Gute. Behüt Sie Gott. Ihre Claudia Kiesel.
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1: Guten Morgen und einen gesegneten Sonntag. Es ist jetzt 6 Uhr, der 13. September. Sie hören Radio Horeb für Ihr Leben mit Gott. Aus dem Münchner Studio begrüßen Sie ganz herzlich
2: Eugen Burt, guten Morgen, grüß Gott.
1: Und Anemone Burt. Heute, am 13. September, ist der Fatima-Gedenktag. Die Mutter Gottes ist 1917 vom 13. Mai bis zum 13. Oktober drei Hirtenkindern in Fatima erschienen. Sie hat die Kinder gebeten, täglich den Rosenkranz zu beten. Heute wollen wir die Mutter Gottes einladen, mit uns gemeinsam den Rosenkranz zu beten. Sie möge uns helfen, zur Einheit und Frieden in der Kirche und in der Welt zu finden.
2: Mecklenburg-Vorpommern wählt am Sonntag, am 20. September, einen neuen Landtag. Berlin ein neues Abgeordnetenhaus. In diesen Tagen wollen wir hier bei Radio Horeb deshalb ganz besonders, so auch heute, für die Menschen in diesen Bundesländern beten. Für eine gute Zukunft, für Frieden und Zusammenhalt und für verantwortungsvolle Entscheidungen. Beten Sie mit uns und vertrauen wir Mecklenburg-Vorpommern, Berlin und alle, die Verantwortung tragen, der Gottesmutter an. Beten wir auch gemeinsam für die Menschen in den Kriegsgebieten und in den von Terror und Naturkatastrophen heimgesuchten Ländern. Für Schutz für die Leidenden, um Trost für die Trauernden, um Weisheit für die Verantwortlichen und um Wege der Versöhnung. Mit dem Eröffnungsvers der heutigen Eucharistiefeier bitten wir: Herr, gib Frieden denen, die auf dich hoffen. Unterweise deine Propheten als zuverlässig. Erhöre das Gebet deiner Diener und deines Volkes.
1: Herzliche Einladung an Sie alle, mit uns gemeinsam den Rosenkranz und zuvor den Angelus zu beten.

0: Angelusgebet erinnern wir uns an die Menschwerdung Gottes im Leib Marias, im Moment der Verkündigung des Engels. Das Leben beginnt im Mutterleib. Beten wir für den Schutz des Lebens, von seinem Beginn bis zu seinem Ende. Beginnen wir gemeinsam mit dem Zeichen unserer Erlösung.
1: Im Namen des Vaters und des Sohnes und des Heiligen Geistes. Amen.
0: Der Engel des Herrn brachte Maria die Botschaft.
2: Und sie empfing vom Heiligen Geist.
0: Gegrüßet seist du, Maria, voll der Gnade, der Herr ist mit dir. Du bist gebenedeit unter den Frauen, und gebenedeit ist die Frucht deines Leibes, Jesus.
2: Heilige Maria, Mutter Gottes, bitte für uns Sünder, jetzt und in der Stunde unseres Todes. Amen.
0: Maria sprach: Siehe, ich bin die Magd des Herrn.
2: Mir geschehe nach deinem Wort.
0: Gegrüßet seist du, Maria, voll der Gnade, der Herr ist mit dir. Du bist gebenedeit unter den Frauen, und gebenedeit ist die Frucht deines Leibes, Jesus.
2: Heilige Maria, Mutter Gottes, bitte für uns Sünder, jetzt und in der Stunde unseres Todes. Amen.
0: Und das Wort ist Fleisch geworden
2: und hat unter uns gewohnt.
0: Gegrüßet seist du, Maria, voll der Gnade, der Herr ist mit dir. Du bist gebenedeit unter den Frauen, und gebenedeit ist die Frucht deines Leibes, Jesus.
2: Heilige Maria, Mutter Gottes, bitte für uns Sünder, jetzt und in der Stunde unseres Todes. Amen.
0: Bitte für uns, heilige Gottesmutter,
2: auf dass wir würdig werden der Verheißungen Christi.
0: Lasset uns beten. Allmächtiger Gott, gieße deine Gnade in unsere Herzen ein. Durch die Botschaft des Engels haben wir die Menschwerdung Christi, deines Sohnes, erkannt. Lass uns durch sein Leiden und Kreuz zur Herrlichkeit der Auferstehung gelangen. Darum bitten wir durch Christus, unseren Herrn. Amen. Wir beten für unsere Verstorbenen. Vater unser im Himmel, geheiligt werde dein Name. Dein Reich komme, dein Wille geschehe, wie im Himmel, so auf Erden.
2: Unser tägliches Brot gib uns heute und vergib uns unsere Schuld, wie auch wir vergeben unseren Schuldigern. Und führe uns nicht in Versuchung, sondern erlöse uns von dem Bösen. Amen.
0: Gegrüßet seist du, Maria, voll der Gnade, der Herr ist mit dir. Du bist gebenedeit unter den Frauen, und gebenedeit ist die Frucht deines Leibes, Jesus.
2: Heilige Maria, Mutter Gottes, bitte für uns Sünder, jetzt und in der Stunde unseres Todes. Amen.
0: Herr, gib den Verstorbenen die ewige Ruhe.
2: Und das ewige Licht leuchte ihnen.
0: Herr, lass sie ruhen in Frieden. Amen. Amen.

0: Bekennen wir unseren Glauben. Ich glaube an Gott, den Vater, den Allmächtigen, den Schöpfer des Himmels und der Erde und an Jesus Christus, seinen eingeborenen Sohn, unseren Herrn, empfangen durch den Heiligen Geist, geboren von der Jungfrau Maria, gelitten unter Pontius Pilatus, gekreuzigt, gestorben und begraben, hinabgestiegen in das Reich des Todes, am dritten Tage auferstanden von den Toten, aufgefahren in den Himmel. Er sitzt zu Rechten Gottes des allmächtigen Vaters. Von dort wird er kommen, zu richten die Lebenden und die Toten.
1: Ich glaube an den Heiligen Geist, die heilige katholische Kirche, Gemeinschaft der Heiligen, Vergebung der Sünden, Auferstehung der Toten und das ewige Leben. Amen.
0: Ehre sei dem Vater und dem Sohn und dem Heiligen Geist.
1: Wie im Anfang, so auch jetzt und alle Zeit und in Ewigkeit. Amen.
0: Vater unser im Himmel, geheiligt werde dein Name, dein Reich komme, dein Wille geschehe, wie im Himmel, so auf Erden.
1: Unser tägliches Brot gib uns heute und vergib uns unsere Schuld, wie auch wir vergeben unseren Schuldigern. Und führe uns nicht in Versuchung, sondern erlöse uns von dem Bösen. Amen.
0: Gegrüßet seist du, Maria, voll der Gnade, der Herr ist mit dir. Du bist gebenedeit unter den Frauen, und gebenedeit ist die Frucht deines Leibes, Jesus, der in uns den Glauben vermehre.
1: Heilige Maria, Mutter Gottes, bitte für uns Sünder, jetzt und in der Stunde unseres Todes. Amen.
0: Gegrüßet seist du, Maria, voll der Gnade, der Herr ist mit dir. Du bist gebenedeit unter den Frauen, und gebenedeit ist die Frucht deines Leibes, Jesus, der in uns die Hoffnung stärke.
1: Heilige Maria, Mutter Gottes, bitte für uns Sünder, jetzt und in der Stunde unseres Todes. Amen.
0: Gegrüßet seist du, Maria, voll der Gnade, der Herr ist mit dir. Du bist gebenedeit unter den Frauen, und gebenedeit ist die Frucht deines Leibes, Jesus, der in uns die Liebe entzünde.
1: Heilige Maria, Mutter Gottes, bitte für uns Sünder, jetzt und in der Stunde unseres Todes. Amen.
0: Ehre sei dem Vater und dem Sohn und dem Heiligen Geist.
1: Wie im Anfang, so auch jetzt und alle Zeit und in Ewigkeit. Amen. O mein Jesus, verzeih uns unsere Sünden, bewahre uns vor dem Feuer der Hölle, führe alle Seelen in den Himmel, besonders jene, die deiner Barmherzigkeit am meisten bedürfen. Amen.
0: Wir beten heute oder wir betrachten heute die glorreichen Geheimnisse. Vater unser im Himmel, geheiligt werde dein Name, dein Reich komme, dein Wille geschehe, wie im Himmel, so auf Erden.
1: Unser tägliches Brot gib uns heute und vergib uns unsere Schuld, wie auch wir vergeben unseren Schuldigern. Und führe uns nicht in Versuchung, sondern erlöse uns von dem Bösen. Amen.
0: Gegrüßet seist du, Maria, voll der Gnade, der Herr ist mit dir. Du bist gebenedeit unter den Frauen, und gebenedeit ist die Frucht deines Leibes, Jesus, der von den Toten auferstanden ist.
1: Heilige Maria, Mutter Gottes, bitte für uns Sünder, jetzt und in der Stunde unseres Todes. Amen.
0: Gegrüßet seist du, Maria, voll der Gnade, der Herr ist mit dir. Du bist gebenedeit unter den Frauen, und gebenedeit ist die Frucht deines Leibes, Jesus, der von den Toten auferstanden ist.
1: Heilige Maria, Mutter Gottes, bitte für uns Sünder, jetzt und in der Stunde unseres Todes. Amen.
0: Gegrüßet seist du, Maria, voll der Gnade, der Herr ist mit dir. Du bist gebenedeit unter den Frauen, und gebenedeit ist die Frucht deines Leibes, Jesus, der von den Toten auferstanden ist.
1: Heilige Maria, Mutter Gottes, bitte für uns Sünder, jetzt und in der Stunde unseres Todes. Amen.
0: Gegrüßet seist du, Maria, voll der Gnade, der Herr ist mit dir. Du bist gebenedeit unter den Frauen, und gebenedeit ist die Frucht deines Leibes, Jesus, der von den Toten auferstanden ist.
1: Heilige Maria, Mutter Gottes, bitte für uns Sünder, jetzt und in der Stunde unseres Todes. Amen.
0: Gegrüßet seist du, Maria, voll der Gnade, der Herr ist mit dir. Du bist gebenedeit unter den Frauen, und gebenedeit ist die Frucht deines Leibes, Jesus, der von den Toten auferstanden ist.
1: Heilige Maria, Mutter Gottes, bitte für uns Sünder, jetzt und in der Stunde unseres Todes. Amen.
0: Gegrüßet seist du, Maria, voll der Gnade, der Herr ist mit dir. Du bist gebenedeit unter den Frauen, und gebenedeit ist die Frucht deines Leibes, Jesus, der von den Toten auferstanden ist.
1: Heilige Maria, Mutter Gottes, bitte für uns Sünder, jetzt und in der Stunde unseres Todes. Amen.
0: Gegrüßet seist du, Maria, voll der Gnade, der Herr ist mit dir. Du bist gebenedeit unter den Frauen, und gebenedeit ist die Frucht deines Leibes, Jesus, der von den Toten auferstanden ist.
1: Heilige Maria, Mutter Gottes, bitte für uns Sünder, jetzt und in der Stunde unseres Todes. Amen.
0: Gegrüßet seist du, Maria, voll der Gnade, der Herr ist mit dir. Du bist gebenedeit unter den Frauen, und gebenedeit ist die Frucht deines Leibes, Jesus, der von den Toten auferstanden ist.
1: Heilige Maria, Mutter Gottes, bitte für uns Sünder, jetzt und in der Stunde unseres Todes. Amen.
0: Gegrüßet seist du, Maria, voll der Gnade, der Herr ist mit dir. Du bist gebenedeit unter den Frauen, und gebenedeit ist die Frucht deines Leibes, Jesus, der von den Toten auferstanden ist.
1: Heilige Maria, Mutter Gottes, bitte für uns Sünder, jetzt und in der Stunde unseres Todes. Amen.
0: Gegrüßet seist du, Maria, voll der Gnade, der Herr ist mit dir. Du bist gebenedeit unter den Frauen, und gebenedeit ist die Frucht deines Leibes, Jesus, der von den Toten auferstanden ist.
1: Heilige Maria, Mutter Gottes, bitte für uns Sünder, jetzt und in der Stunde unseres Todes. Amen.
0: Ehre sei dem Vater und dem Sohn und dem Heiligen Geist.
1: Wie im Anfang, so auch jetzt und alle Zeit und in Ewigkeit. Amen.
0: O mein Jesus, verzeih uns unsere Sünden, bewahre uns vor dem Feuer der Hölle, führe alle Seelen in den Himmel, besonders jene, die deiner Barmherzigkeit am meisten bedürfen. Amen.
1: Vater unser im Himmel, geheiligt werde dein Name, dein Reich komme, dein Wille geschehe, wie im Himmel, so auf Erden.
0: Unser tägliches Brot gib uns heute und vergib uns unsere Schuld, wie auch wir vergeben unseren Schuldigern. Und führe uns nicht in Versuchung, sondern erlöse uns von dem Bösen. Amen.
1: Gegrüßet seist du, Maria, voll der Gnade. Der Herr ist mit dir. Du bist gebenedeit unter den Frauen, und gebenedeit ist die Frucht deines Leibes, Jesus, der in den Himmel aufgefahren ist.
0: Heilige Maria, Mutter Gottes, bitte für uns Sünder, jetzt und in der Stunde unseres Todes. Amen.
1: Gegrüßet seist du, Maria, voll der Gnade. Der Herr ist mit dir. Du bist gebenedeit unter den Frauen, und gebenedeit ist die Frucht deines Leibes, Jesus, der in den Himmel aufgefahren ist.
0: Heilige Maria, Mutter Gottes, bitte für uns Sünder, jetzt und in der Stunde unseres Todes. Amen.
1: Gegrüßet seist du, Maria, voll der Gnade. Der Herr ist mit dir. Du bist gebenedeit unter den Frauen, und gebenedeit ist die Frucht deines Leibes, Jesus, der in den Himmel aufgefahren ist.
0: Heilige Maria, Mutter Gottes, bitte für uns Sünder, jetzt und in der Stunde unseres Todes. Amen.
1: Gegrüßet seist du, Maria, voll der Gnade. Der Herr ist mit dir. Du bist gebenedeit unter den Frauen, und gebenedeit ist die Frucht deines Leibes, Jesus, der in den Himmel aufgefahren ist.
0: Heilige Maria, Mutter Gottes, bitte für uns Sünder, jetzt und in der Stunde unseres Todes. Amen.
1: Gegrüßet seist du, Maria, voll der Gnade. Der Herr ist mit dir. Du bist gebenedeit unter den Frauen, und gebenedeit ist die Frucht deines Leibes, Jesus, der in den Himmel aufgefahren ist.
0: Heilige Maria, Mutter Gottes, bitte für uns Sünder, jetzt und in der Stunde unseres Todes. Amen.
1: Gegrüßet seist du, Maria, voll der Gnade. Der Herr ist mit dir. Du bist gebenedeit unter den Frauen, und gebenedeit ist die Frucht deines Leibes, Jesus, der in den Himmel aufgefahren ist.
0: Heilige Maria, Mutter Gottes, bitte für uns Sünder, jetzt und in der Stunde unseres Todes. Amen.
1: Gegrüßet seist du, Maria, voll der Gnade. Der Herr ist mit dir. Du bist gebenedeit unter den Frauen, und gebenedeit ist die Frucht deines Leibes, Jesus, der in den Himmel aufgefahren ist.
0: Heilige Maria, Mutter Gottes, bitte für uns Sünder, jetzt und in der Stunde unseres Todes. Amen.
1: Gegrüßet seist du, Maria, voll der Gnade. Der Herr ist mit dir. Du bist gebenedeit unter den Frauen, und gebenedeit ist die Frucht deines Leibes, Jesus, der in den Himmel aufgefahren ist.
0: Heilige Maria, Mutter Gottes, bitte für uns Sünder, jetzt und in der Stunde unseres Todes. Amen.
1: Gegrüßet seist du, Maria, voll der Gnade. Der Herr ist mit dir. Du bist gebenedeit unter den Frauen, und gebenedeit ist die Frucht deines Leibes, Jesus, der in den Himmel aufgefahren ist.
0: Heilige Maria, Mutter Gottes, bitte für uns Sünder, jetzt und in der Stunde unseres Todes. Amen.
1: Gegrüßet seist du, Maria, voll der Gnade. Der Herr ist mit dir. Du bist gebenedeit unter den Frauen, und gebenedeit ist die Frucht deines Leibes, Jesus, der in den Himmel aufgefahren ist.
0: Heilige Maria, Mutter Gottes, bitte für uns Sünder, jetzt und in der Stunde unseres Todes. Amen.
1: Ehre sei dem Vater und dem Sohn und dem Heiligen Geist.
0: Wie im Anfang, so auch jetzt und alle Zeit und in Ewigkeit. Amen.
1: O mein Jesus, verzeih uns unsere Sünden. Bewahre uns vor dem Feuer der Hölle. Führe alle Seelen in den Himmel, besonders jene, die deiner Barmherzigkeit am meisten bedürfen. Amen.
0: Vater unser im Himmel, geheiligt werde dein Name, dein Reich komme, dein Wille geschehe, wie im Himmel, so auf Erden.
1: Unser tägliches Brot gib uns heute und vergib uns unsere Schuld, wie auch wir vergeben unseren Schuldigern. Und führe uns nicht in Versuchung, sondern erlöse uns von dem Bösen. Amen.
0: Gegrüßet seist du, Maria, voll der Gnade, der Herr ist mit dir. Du bist gebenedeit unter den Frauen, und gebenedeit ist die Frucht deines Leibes, Jesus, der uns den Heiligen Geist gesandt hat.
1: Heilige Maria, Mutter Gottes, bitte für uns Sünder, jetzt und in der Stunde unseres Todes. Amen.
0: Gegrüßet seist du, Maria, voll der Gnade, der Herr ist mit dir. Du bist gebenedeit unter den Frauen, und gebenedeit ist die Frucht deines Leibes, Jesus, der uns den Heiligen Geist gesandt hat.
1: Heilige Maria, Mutter Gottes, bitte für uns Sünder, jetzt und in der Stunde unseres Todes. Amen.
0: Gegrüßet seist du, Maria, voll der Gnade, der Herr ist mit dir. Du bist gebenedeit unter den Frauen, und gebenedeit ist die Frucht deines Leibes, Jesus, der uns den Heiligen Geist gesandt hat.
1: Heilige Maria, Mutter Gottes, bitte für uns Sünder, jetzt und in der Stunde unseres Todes. Amen.
0: Gegrüßet seist du, Maria, voll der Gnade, der Herr ist mit dir. Du bist gebenedeit unter den Frauen, und gebenedeit ist die Frucht deines Leibes, Jesus, der uns den Heiligen Geist gesandt hat.
1: Heilige Maria, Mutter Gottes, bitte für uns Sünder, jetzt und in der Stunde unseres Todes. Amen.
0: Gegrüßet seist du, Maria, voll der Gnade, der Herr ist mit dir. Du bist gebenedeit unter den Frauen, und gebenedeit ist die Frucht deines Leibes, Jesus, der uns den Heiligen Geist gesandt hat.
1: Heilige Maria, Mutter Gottes, bitte für uns Sünder, jetzt und in der Stunde unseres Todes. Amen.
0: Gegrüßet seist du, Maria, voll der Gnade, der Herr ist mit dir. Du bist gebenedeit unter den Frauen, und gebenedeit ist die Frucht deines Leibes, Jesus, der uns den Heiligen Geist gesandt hat.
1: Heilige Maria, Mutter Gottes, bitte für uns Sünder, jetzt und in der Stunde unseres Todes. Amen.
0: Gegrüßet seist du, Maria, voll der Gnade, Der Herr ist mit dir. Du bist gebenedeit unter den Frauen, und gebenedeit ist die Frucht deines Leibes, Jesus, der uns den Heiligen Geist gesandt hat.
1: Heilige Maria, Mutter Gottes, bitte für uns Sünder, jetzt und in der Stunde unseres Todes. Amen.
0: Gegrüßet seist du, Maria, voll der Gnade, der Herr ist mit dir. Du bist gebenedeit unter den Frauen, und gebenedeit ist die Frucht deines Leibes, Jesus, der uns den Heiligen Geist gesandt hat.
1: Heilige Maria, Mutter Gottes, bitte für uns Sünder, jetzt und in der Stunde unseres Todes. Amen.
0: Gegrüßet seist du, Maria, voll der Gnade, der Herr ist mit dir. Du bist gebenedeit unter den Frauen, und gebenedeit ist die Frucht deines Leibes, Jesus, der uns den Heiligen Geist gesandt hat.
1: Heilige Maria, Mutter Gottes, bitte für uns Sünder, jetzt und in der Stunde unseres Todes. Amen.
0: Gegrüßet seist du, Maria, voll der Gnade, der Herr ist mit dir. Du bist gebenedeit unter den Frauen, und gebenedeit ist die Frucht deines Leibes, Jesus, der uns den Heiligen Geist gesandt hat.
1: Heilige Maria, Mutter Gottes, bitte für uns Sünder, jetzt und in der Stunde unseres Todes. Amen.
0: Ehre sei dem Vater und dem Sohn und dem Heiligen Geist.
1: Wie im Anfang, so auch jetzt und alle Zeit und in Ewigkeit. Amen.
0: O mein Jesus, verzeih uns unsere Sünden, bewahre uns vor dem Feuer der Hölle, führe alle Seelen in den Himmel, besonders jene, die deiner Barmherzigkeit am meisten bedürfen. Amen.
1: Vater unser im Himmel, geheiligt werde dein Name, dein Reich komme, dein Wille geschehe, wie im Himmel, so auf Erden.
0: Unser tägliches Brot gib uns heute, und vergib uns unsere Schuld, wie auch wir vergeben unseren Schuldigern, und führe uns nicht in Versuchung, sondern erlöse uns von dem Bösen. Amen.
1: Gegrüßet seist du, Maria, voll der Gnade, der Herr ist mit dir. Du bist gebenedeit unter den Frauen, und gebenedeit ist die Frucht deines Leibes, Jesus, der dich, o Jungfrau, in den Himmel aufgenommen hat.
0: Heilige Maria, Mutter Gottes, bitte für uns Sünder, jetzt und in der Stunde unseres Todes. Amen.
1: Gegrüßet seist du, Maria, voll der Gnade. Der Herr ist mit dir. Du bist gebenedeit unter den Frauen, und gebenedeit ist die Frucht deines Leibes, Jesus, der dich, o Jungfrau, in den Himmel aufgenommen hat.
0: Heilige Maria, Mutter Gottes, bitte für uns Sünder, jetzt und in der Stunde unseres Todes. Amen.
1: Gegrüßet seist du, Maria, voll der Gnade. Der Herr ist mit dir. Du bist gebenedeit unter den Frauen, und gebenedeit ist die Frucht deines Leibes, Jesus, der dich, o Jungfrau, in den Himmel aufgenommen hat.
0: Heilige Maria, Mutter Gottes, bitte für uns Sünder, jetzt und in der Stunde unseres Todes. Amen.
1: Gegrüßet seist du, Maria, voll der Gnade. Der Herr ist mit dir. Du bist gebenedeit unter den Frauen, und gebenedeit ist die Frucht deines Leibes, Jesus, der dich, o Jungfrau, in den Himmel aufgenommen hat.
0: Heilige Maria, Mutter Gottes, bitte für uns Sünder, jetzt und in der Stunde unseres Todes. Amen.
1: Gegrüßet seist du, Maria, voll der Gnade. Der Herr ist mit dir. Du bist gebenedeit unter den Frauen, und gebenedeit ist die Frucht deines Leibes, Jesus, der dich, o Jungfrau, in den Himmel aufgenommen hat.
0: Heilige Maria, Mutter Gottes, bitte für uns Sünder, jetzt und in der Stunde unseres Todes. Amen.
1: Gegrüßet seist du, Maria, voll der Gnade. Der Herr ist mit dir. Du bist gebenedeit unter den Frauen, und gebenedeit ist die Frucht deines Leibes, Jesus, der dich, o Jungfrau, in den Himmel aufgenommen hat.
0: Heilige Maria, Mutter Gottes, bitte für uns Sünder, jetzt und in der Stunde unseres Todes. Amen.
1: Gegrüßet seist du, Maria, voll der Gnade. Der Herr ist mit dir. Du bist gebenedeit unter den Frauen, und gebenedeit ist die Frucht deines Leibes, Jesus, der dich, o Jungfrau, in den Himmel aufgenommen hat.
0: Heilige Maria, Mutter Gottes, bitte für uns Sünder, jetzt und in der Stunde unseres Todes. Amen.
1: Gegrüßet seist du, Maria, voll der Gnade, der Herr ist mit dir. Du bist gebenedeit unter den Frauen, und gebenedeit ist die Frucht deines Leibes, Jesus, der dich, o Jungfrau, in den Himmel aufgenommen hat.
0: Heilige Maria, Mutter Gottes, bitte für uns Sünder, jetzt und in der Stunde unseres Todes. Amen.
1: Gegrüßet seist du, Maria, voll der Gnade, der Herr ist mit dir. Du bist gebenedeit unter den Frauen, und gebenedeit ist die Frucht deines Leibes, Jesus, der dich, o Jungfrau, in den Himmel aufgenommen hat.
0: Heilige Maria, Mutter Gottes, bitte für uns Sünder, jetzt und in der Stunde unseres Todes. Amen.
1: Gegrüßet seist du, Maria, voll der Gnade, der Herr ist mit dir. Du bist gebenedeit unter den Frauen, und gebenedeit ist die Frucht deines Leibes, Jesus, der dich, o Jungfrau, in den Himmel aufgenommen hat.
0: Heilige Maria, Mutter Gottes, bitte für uns Sünder, jetzt und in der Stunde unseres Todes. Amen.
1: Ehre sei dem Vater und dem Sohn und dem Heiligen Geist.
0: Wie im Anfang, so auch jetzt und alle Zeit und in Ewigkeit. Amen.
1: O mein Jesus, verzeih uns unsere Sünden, bewahre uns vor dem Feuer der Hölle, führe alle Seelen in den Himmel, besonders jene, die deiner Barmherzigkeit am meisten bedürfen. Amen.
0: Vater unser im Himmel, geheiligt werde dein Name, dein Reich komme, dein Wille geschehe, wie im Himmel, so auf Erden.
1: Unser tägliches Brot gib uns heute und vergib uns unsere Schuld, wie auch wir vergeben unseren Schuldigern. Und führe uns nicht in Versuchung, sondern erlöse uns von dem Bösen. Amen.
0: Gegrüßet seist du, Maria, voll der Gnade, der Herr ist mit dir. Du bist gebenedeit unter den Frauen, und gebenedeit ist die Frucht deines Leibes, Jesus, der dich, o Jungfrau, im Himmel gekrönt hat.
1: Heilige Maria, Mutter Gottes, bitte für uns Sünder, jetzt und in der Stunde unseres Todes. Amen.
0: Gegrüßet seist du, Maria, voll der Gnade, der Herr ist mit dir. Du bist gebenedeit unter den Frauen, und gebenedeit ist die Frucht deines Leibes, Jesus, der dich, o Jungfrau, im Himmel gekrönt hat.
1: Heilige Maria, Mutter Gottes, bitte für uns Sünder, jetzt und in der Stunde unseres Todes. Amen.
0: Gegrüßet seist du, Maria, voll der Gnade, der Herr ist mit dir. Du bist gebenedeit unter den Frauen, und gebenedeit ist die Frucht deines Leibes, Jesus, der dich, o Jungfrau, im Himmel gekrönt hat.
1: Heilige Maria, Mutter Gottes, bitte für uns Sünder, jetzt und in der Stunde unseres Todes. Amen.
0: Gegrüßet seist du, Maria, voll der Gnade, der Herr ist mit dir. Du bist gebenedeit unter den Frauen, und gebenedeit ist die Frucht deines Leibes, Jesus, der dich, o Jungfrau, im Himmel gekrönt hat.
1: Heilige Maria, Mutter Gottes, bitte für uns Sünder, jetzt und in der Stunde unseres Todes. Amen.
0: Gegrüßet seist du, Maria, voll der Gnade, der Herr ist mit dir. Du bist gebenedeit unter den Frauen, und gebenedeit ist die Frucht deines Leibes, Jesus, der dich, o Jungfrau, im Himmel gekrönt hat.
1: Heilige Maria, Mutter Gottes, bitte für uns Sünder, jetzt und in der Stunde unseres Todes. Amen.
0: Gegrüßet seist du, Maria, voll der Gnade, der Herr ist mit dir. Du bist gebenedeit unter den Frauen, und gebenedeit ist die Frucht deines Leibes, Jesus, der dich, o Jungfrau, im Himmel gekrönt hat.
1: Heilige Maria, Mutter Gottes, bitte für uns Sünder, jetzt und in der Stunde unseres Todes. Amen.
0: Gegrüßet seist du, Maria, voll der Gnade. Der Herr ist mit dir. Du bist gebenedeit unter den Frauen, und gebenedeit ist die Frucht deines Leibes, Jesus, der dich, o Jungfrau, im Himmel gekrönt hat.
1: Heilige Maria, Mutter Gottes, bitte für uns Sünder, jetzt und in der Stunde unseres Todes. Amen.
0: Gegrüßet seist du, Maria, voll der Gnade, der Herr ist mit dir. Du bist gebenedeit unter den Frauen, und gebenedeit ist die Frucht deines Leibes, Jesus, der dich, o Jungfrau, im Himmel gekrönt hat.
1: Heilige Maria, Mutter Gottes, bitte für uns Sünder, jetzt und in der Stunde unseres Todes. Amen.
0: Gegrüßet seist du, Maria, voll der Gnade, der Herr ist mit dir. Du bist gebenedeit unter den Frauen, und gebenedeit ist die Frucht deines Leibes, Jesus, der dich, o Jungfrau, im Himmel gekrönt hat.
1: Heilige Maria, Mutter Gottes, bitte für uns Sünder, jetzt und in der Stunde unseres Todes. Amen.
0: Gegrüßet seist du, Maria, voll der Gnade, der Herr ist mit dir. Du bist gebenedeit unter den Frauen, und gebenedeit ist die Frucht deines Leibes, Jesus, der dich, o Jungfrau, im Himmel gekrönt hat.
1: Heilige Maria, Mutter Gottes, bitte für uns Sünder, jetzt und in der Stunde unseres Todes. Amen.
0: Ehre sei dem Vater und dem Sohn und dem Heiligen Geist.
1: Wie im Anfang, so auch jetzt und alle Zeit und in Ewigkeit. Amen. O mein Jesus, verzeih uns unsere Sünden, bewahre uns vor dem Feuer der Hölle, führe alle Seelen in den Himmel, besonders jene, die deiner Barmherzigkeit am meisten bedürfen. Amen.
0: Wir beten in der Meinung des Heiligen Vaters und für unseren Heiligen Vater Papst Leo.
1: Im Monat September beten wir um Wasser, um eine gerechte, nachhaltige Verwaltung des Wassers, einer überlebenswichtigen Ressource, sodass alle in gleicher Weise Zugang dazu haben. Vater unser im Himmel,
0: geheiligt werde dein Name, dein Reich komme, dein Wille geschehe, wie im Himmel, so auf Erden.
1: Unser tägliches Brot gib uns heute und vergib uns unsere Schuld, wie auch wir vergeben unseren Schuldigern. Und führe uns nicht in Versuchung, sondern erlöse uns von dem Bösen. Amen.
0: Gegrüßet seist du, Maria, voll der Gnade, der Herr ist mit dir. Du bist gebenedeit unter den Frauen, und gebenedeit ist die Frucht deines Leibes, Jesus.
1: Heilige Maria, Mutter Gottes, bitte für uns Sünder, jetzt und in der Stunde unseres Todes. Amen.
0: Ehre sei dem Vater und dem Sohn und dem Heiligen Geist.
1: Wie im Anfang, so auch jetzt und alle Zeit und in Ewigkeit. Amen.
0: Maria, Königin des Friedens,
1: bitte für uns.
0: Maria mit dem Kinde lieb,
1: uns allen deinen Segen gib. Amen.
0: Und den Segen zum heutigen Sonntag erhalten wir von Diakon Leo Bernhard aus Welden bei Augsburg. Guten Morgen.
2: Guten Morgen zusammen. Ja, legen wir diesen neuen Tag, diesen heiligen Sonntag in Gottes liebenden Hände, erinnern uns an die Heilstaten Gottes, die er für uns getan hat. Der Herr sei mit euch.
3: Und mit deinem Geiste.
2: Auf die Fürsprache der Gottesmutter Maria, auf die Fürsprache des heiligen Josef und auf die Fürsprache

0: 6.37 Uhr, Radio Horeb, Leben mit Gott. Mein Name ist Annemone Burth, ich wünsche Ihnen allen einen frohen und gesegneten Sonntagmorgen. Legen wir alles in Gottes Hände, den ganzen Tag, all unsere Sorgen, unsere Nöte, aber vergessen wir auch die Freude und die Dankbarkeit nicht. Beginnen wir im Zeichen des Kreuzes.
1: Im Namen des Vaters und des Sohnes und des Heiligen Geistes. Amen. Mein Gott, ich lege in deine guten Vaterhände, was du an Sorgen schickst, an Freuden schenkst.
0: Ich weihe dir die meinen, die ich liebe, damit du gnädig ihre Wege lenkst.
1: Ich weihe dir die Menschen, die ich führe. Führ du sie einmal in den Himmel ein.
0: Ich weihe dir die Arbeit, die ich schaffe. Lass meine schwache Hand gesegnet sein.
1: Ich weihe dir die Freude des Erfolges, indem ich dankbar deinen Ansporn sehe.
0: Ich weihe dir den Ansturm der Versuchung. Gib du mir Kraft, dass ich ihr widerstehe.
1: Ich weihe dir mein Herz und was es einschließt. Ich weihe dir mein Wollen, gut zu sein.
0: Komm, mächtiger Vater, gib mir deinen Segen. Bleib bei mir, hilf mir, lass mich nicht allein. Amen.

Herr Jesus Christus, Sohn des Vaters, sende jetzt deinen Geist über die Erde. Lass den Heiligen Geist wohnen in den Herzen aller Völker, damit sie bewahrt bleiben mögen vor Verfall, Unheil und Krieg. Möge die Frau

0: Heute gedenken wir auch der heiligen Maria, Mutter Gottes, als Urbild und Mutter der Kirche, beten wir zu ihr. Heilige Maria, Mutter der Kirche, in der Stunde des erlösenden Leidens und Sterbens unseres Herrn standest du unter dem Kreuz und gabst dich ganz hinein in das heilbringende Opfer deines göttlichen Sohnes. In der Stunde der Geistsendung warst du in der Mitte der Apostel und der betenden Gemeinde. Deine Hilfe begleitete die Kirche durch alle Jahrhunderte. Mit deiner Fürsprache bist du ihr auch in unseren Tagen nahe. Ehrfürchtig und vertrauensvoll, demütig und dankbar, nennen wir dich die Mutter der Kirche.
1: Sieh die Bedrängnisse, denen das pilgernde Gottesvolk ausgesetzt ist. Sieh die Gefahren, die der Kirche von innen und außen drohen. Sei mit deiner mütterlichen Hilfe allen nahe, die der Kirche dienen, dem Heiligen Vater, den Bischöfen und Priestern, den Ordensleuten und Missionaren und allen, die durch ihren gläubigen Dienst in der Welt die Kirche deines göttlichen Sohnes gegenwärtig machen. Erweise dich gerade in unserer Zeit als unsere gütige Mutter.
0: Maria, Mutter der Kirche, bitte für uns. Amen.

0: In Fatima in Portugal erschien 1917 jeweils am 13. des Monats die Gottesmutter drei Hirtenkindern. Seitdem wird der 13. als Fatima-Tag begangen. Vor diesen Erscheinungen sahen die Kinder einen Engel, der ihnen folgendes Gebet lehrte. Mein Gott, ich glaube, ich bete an, ich hoffe und ich liebe dich. Ich bitte dich um Verzeihung für jene, die nicht glauben, nicht anbeten, nicht hoffen und dich nicht lieben.
1: Heiligste Dreifaltigkeit, Vater, Sohn und Heiliger Geist, ich bete dich aus tiefster Demut an und opfere dir den kostbaren Leib, das Blut, die Seele und die Gottheit unseres Herrn Jesus Christus auf, der in allen Tabernakeln der ganzen Welt gegenwärtig ist, zur Genugtuung für die Schmähungen, durch die er selbst beleidigt wird. Durch die unendlichen Verdienste des heiligsten Herzens Jesu und die Fürsprache des unbefleckten Herzens Mariens bitte ich um die Bekehrung der Sünder. Amen.
0: Wir begehen heute auch am 13. September den Gedenktag des heiligen Johannes Chrysostomus. Beten wir mit ihm. Gedenke, Herr, der Stadt, in der wir wohnen, jeder Stadt und jeden Landes und der Gläubigen, die darin wohnen.
1: Gedenke, Herr, der Reisenden, der Kranken, der Notleidenden und Gefangenen.
0: Gedenke, Herr, derer, die Frucht bringen und Gutes tun und sich der Armen annehmen in deinen Gemeinden.
1: Lass über uns kommen den Reichtum deiner Barmherzigkeit und lass uns mit einem Mund und einem Herzen deinen herrlichen und hohen Namen preisen und feiern. Vater, Sohn und Heiliger Geist, jetzt und immer da und von Ewigkeit zu Ewigkeit.

Hilf, Maria, es ist Zeit. Hilf, Mutter der Barmherzigkeit. Du bist mächtig, uns aus Nöten und Gefahren zu erretten. Denn wo Menschenhilfe bricht, mangelt doch die deine nicht. Nein, du kannst das innig Flehen deiner Kinder nicht verschmähen. Zeige, dass du Mutter bist, wo die Not am größten ist. Hilf, Maria, es ist Zeit. Hilf, Mutter der Barmherzigkeit. Amen.

0: Heiliger Schutzengel, der du stets das Angesicht unseres Vaters im Himmel schaust, dir hat Gott mich von Anbeginn meines Lebens anvertraut. Von Herzen danke ich dir für deine liebevolle Fürsorge. Dir übergebe ich mich und verspreche dir meine Liebe und Treue. Ich bitte dich, schütze mich gegen meine eigene Schwachheit und gegen die Angriffe der bösen Geister. Erleuchte meinen Geist und mein Herz, um den Willen Gottes immer zu erkennen und zu erfüllen. Und führe mich zur Vereinigung mit Gott, dem Vater, dem Sohn und dem Heiligen Geist. Amen.
1: Wir bitten den Herrn zum Abschluss unserer Morgengebete um den Segen für diesen Tag.
0: Der Herr segne und behüte uns. Der Herr lasse sein Angesicht über uns leuchten und sei uns gnädig. Der Herr wende uns sein Angesicht zu und gebe uns seinen Frieden. Es segne uns der allmächtige Gott, der Vater und der Sohn und der Heilige Geist. Amen.

0: Radio Horeb, Leben mit Gott. 6.50 Uhr, 10 Minuten vor 7, am Sonntag, dem 13. September. Im Studio sind für Sie Annemone und Eugen Burth. Jetzt gleich um 7 Uhr freuen wir uns auf die Laudes mit den Klarissenkapuzinerinnen aus Mainz. Danach ist in unserem Programm heute ein besonderer Schwerpunkt die Übertragungen von dem Leben in Geist-Seminar 2026 aus St. Hubertus in Selfkant, gestaltet von Pfarrer Roland Bohnen, Propst Thomas Wieners, der Dominikanerin Schwester Marie-Lucie und Diakon Arno Zweden. Heute um 9 beginnen wir mit einem Lobpreis. 9.30 Uhr dann die Heilige Messe als Quelle und Ziel unseres christlichen Lebens. Um 11 Uhr hören wir einen fünften Impuls, heute von Mary Lucy Sundry. Und dann heute Nachmittag sind wir wieder zu Gast in St. Hubertus. 15 Uhr ein musikalisch gestalteter Barmherzigkeitsrosenkranz mit eucharistischem Segen. Danach folgen Glaubenszeugnisse um 15.30 Uhr. Und ganz zum Schluss beantworten wir Ihre Fragen, liebe Hörer, von 16 bis 17 Uhr. Daneben haben wir natürlich noch weitere sehr interessante Beiträge für Sie im Programm. Um 8 Uhr in der Sendung Weltkirche aktuell stellen wir die Frage, 25 Jahre nach dem 9. September, kann man den Terror besiegen? Denn religiöser Extremismus bedroht heute besonders in Teilen Afrikas Christen und auch andere Minderheiten. Warum lässt sich diese Gewalt so schwer überwinden? Welche Rolle spielen Religion und Ideologie? Und wo können Glaube, Vergebung, Versöhnung dem Terror entgegenwirken? Auf all diese Fragen schaut Florian Ripka, Geschäftsführer von Kirche in Not.
1: Ab 11.55 Uhr sind wir live auf dem Petersplatz zum Angelusgebet, Mittagsansprache und Segen mit Papst Leo. 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Und um 17 Uhr heute haben wir eine Sondersendung aus dem Dom unserer lieben Frau in Augsburg. Wir beten einen Kreuzweg für die verfolgte Kirche. Zelebrant dieses Kreuzweges in Zusammenarbeit mit dem kirchlichen Hilfswerk Kirche in Not ist Bischof Dr. Bertram Mayer. 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
0: Wir wünschen Ihnen viel Freude und Segen mit unserem Programm. Und jetzt, nach einer kurzen Musik, geht es weiter mit den Laudes. Wir beten die Laudes heute mit den Klarissenkapuzinerinnen aus dem Kloster der ewigen Anbetung in Mainz. Freuen Sie sich darauf und singen und beten Sie gerne mit.
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7 Uhr. Zu den Laudes schalten wir nun nach Mainz ins Kloster der ewigen Anbetung, zu den Klarissenkapuzinerinnen der ewigen Anbetung. Herzliche Einladung zum Mitbeten.

Wir singen die Laudes der vierten Woche in unserem Stundenbuch Seite 577.

Aus dem 2. Timotheusbrief. Denkt daran, dass Jesus Christus, der Nachkomme Davids, von den Toten auferstanden ist. Das Wort ist glaubwürdig. Wenn wir mit Christus gestorben sind, werden wir auch mit ihm leben. Wenn wir standhaft bleiben, werden wir auch mit ihm herrschen. Wenn wir ihn verleugnen, wird auch er uns verleugnen. Wenn wir untreu sind, bleibt er doch treu, denn er kann sich selbst nicht verleugnen.

Gepriesen sei der allmächtige und gütige Gott, der weiß, was uns not tut. Zu ihm lasst uns beten.

0: Du hast uns Sünder in deine Nähe gerufen. Gib, dass wir dich erkennen, dich lieben und dir dienen.
1: Gott, auf dich vertrauen wir.
0: Du hast uns das Tor deines Erbarmens geöffnet. Lass nicht zu, dass wir vom Weg des Lebens abweichen.
1: Gott, auf dich vertrauen wir.
0: Du rufst heute dein Volk zusammen. Mach uns zu einer Gemeinschaft des Gebetes und der Liebe.
1: Gott, auf dich vertrauen wir.
0: Wir gedenken heute der Auferstehung deines Sohnes. Lass uns diesen Tag als Tag des Dankes und der Freude feiern.
1: Gott, auf dich vertrauen wir.
0: Du bist bei uns alle Tage unseres Lebens. Wir bitten dich für die vielen Menschen, die heute Morgen mit uns verbunden sind zu deinem Lobpreis. Lass sie erfahren, dass sie behütet und beschützt ihren Weg dürfen gehen, und lass besonders den Kranken deinen Trost zuteil werden.

0: Gott, du Schöpfer und Lenker aller Dinge, sieh gnädig auf uns. Gib, dass wir dir mit ganzem Herzen dienen und die Macht deiner Liebe an uns erfahren. Darum bitten wir durch Jesus Christus, deinen Sohn, unseren Herrn und Gott, der in der Einheit des Heiligen Geistes mit dir lebt und herrscht in alle Ewigkeit.
1: Amen. Der Herr segne uns, er bewahre uns vor Unheil und führe uns zum ewigen Leben.
2: Amen.
3: Alles zur Ehre und zum Lobe Gottes und uns zur Freude. Herzlichen Dank nach Mainz an die Klarissenkapuzinerinnen vom Kloster der ewigen Anbetung, dass wir an ihrem Morgengebet in Laudes teilhaben durften. Danke.
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Guten Morgen und einen frohen, gesegneten Sonntag wünscht Ihnen Annemone Burth.

0: Herzlich willkommen zum Kalenderblatt auf Radio Horeb. Heute, am 13. September, gedenkt die katholische Kirche des heiligen Kirchenvaters Johannes Chrysostomus. Ihn nannten seine Zeitgenossen mit Beinamen Goldmund, weil er ein so großes Redetalent besaß. Doch zum Kirchenvater und Vorbild im Glauben wurde Johannes Chrysostomus nicht mit seinen Worten, sondern in dem, wie er Gott verherrlicht hat. Miriam Fernandes Molina stellt Ihnen nun diesen großen Heiligen vor.
1: Johannes Chrysostomus wurde um das Jahr 350 nach Christus in Antiochien in Syrien geboren. Sein Vater war ein wohlhabender höherer Offizier und starb sehr früh. Seine Mutter erzog ihn im christlichen Glauben. Zunächst wollte Johannes eine Laufbahn als Anwalt einschlagen und studierte Rhetorik bei dem griechischen Rhetoriker Libanius. Nach seiner Taufe, die er wie damals üblich als Erwachsener empfing, entschied er sich jedoch für einen geistlichen Beruf und studierte an der berühmten theologischen Schule von Antiochien. Er interessierte sich im Besonderen für die Bibelauslegung. Im Jahr 381 wurde er zum Lektor geweiht und zog sich nach dem Tod seiner Mutter als Einsiedler in Syrien zurück. Jahrelang widmete er sich dem Gebet und führte ein extrem asketisches Leben in einer Höhle. Durch die großen Entbehrungen seines eremitischen Daseins

0: Stuhl erhoben. Arkadius, der Kaiser des Oströmischen Reiches, ernannte ihn zum Patriarchen von Konstantinopel, dem heutigen Istanbul. Als Hofprediger hatten seine Gottesdienste und Hofpredigten noch mehr Zulauf als zuvor. Johannes nutzte sein Amt, um mit Hilfe wohlhabender Frauen am Hof Krankenhäuser zu bauen und eine gut organisierte Fürsorge für die Armen seiner Diözese einzurichten. Außerdem setzte er sich gegen die Verwahrlosung und Sittenlosigkeit seiner Priester ein und tadelte die Prunksucht und den übermäßigen Luxus am kaiserlichen Hof. Diese Kritik brachte ihm viele Feinde ein. Unter seinen Gegnern waren die Kaiserin Eudozia und Theophilus, der Patriarch von Alexandria. Diese nahmen theologische Differenzen zum Vorwand und beriefen im Jahr 403 eine Synode ein, die sogenannte Eichensynode. Da der Palast, in dem die Synode abgehalten wurde, komplett aus Eichenholz erbaut war. Die Synode setzte Johannes Chrysostomus ab und schickte ihn in die Verbannung. Aufgrund zahlreicher Proteste aus der Bevölkerung wurde die Verbannung zurückgenommen. Kurz darauf wurde Johannes dann doch noch verbannt, nach Kaukasus, an der armenischen Grenze. Dort lebte er 3 Jahre und schickte viele Briefe nach Konstantinopel, womit er immer noch Einfluss ausübte. Viele Gemeindemitglieder und Freunde folgten ihm in die Verbannung. Da Johannes für die Bevölkerung von Konstantinopel immer noch eine hohe geistliche Instanz und kirchliche Autorität war, verbannte man ihn noch weiter, nach Pityus, im heutigen Georgien. Doch noch während der beschwerlichen Reise dorthin starb Johannes, am 14. September im Jahr 407. Der Überlieferung nach hießen seine letzten Worte: Gott sei gepriesen für alles. Die Anhänger des Johannes, die Johanniten, weigerten sich lange Zeit, seine Nachfolger im Bischofsamt anzuerkennen. Erst im Jahr 438, als Kaiser Theodosius II. Seinen Leichnam nach Konstantinopel zurückholen und feierlich beisetzen ließ, wurden die Beziehungen zwischen den Gläubigen und der Kirche friedlicher. Während des zweiten Kreuzzuges wurden die Gebeine im Jahr 1204 nach Rom gebracht. Dort ruhten sie 800 Jahre lang in der Chorkapelle des Petersdomes, bis Papst Johannes Paul II. Sie im Jahr 2004 dem orthodoxen Patriarchen von Konstantinopel zurückgab. In der orthodoxen Kirche zählt Johannes Chrysostomus zu den 4 großen Kirchenvätern, in der katholischen Kirche zu den Kirchenlehrern. Das umfangreiche Werk des Johannes Chrysostomus ist größtenteils erhalten. Darunter findet sich eine Schrift über das Priestertum in 6 Bänden, sowie viele Predigten, Briefe, Abhandlungen, Liturgien und weitere Schriften, die einen interessanten Einblick in die frühchristliche Kirche geben. Dargestellt wird der heilige Johannes Chrysostomus mit Engeln und der Heiligen Schrift. Manchmal steht zu seinen Füßen auch ein Bienenkorb, der seinen Fleiß symbolisiert. Im Jahr 1908 wurde Johannes Chrysostomus von Papst Pius X. Zum Patron aller christlichen Prediger ernannt.
1: Miriam Fernandes Molina hat Ihnen den heiligen Johannes Chrysostomus vorgestellt. Die katholische Kirche feiert heute den Gedenktag des Kirchenvaters.

0: 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Im Studio in München sind für Sie Anemone und Eugen Burth. In den Lesungen der Lesehore am 24. Sonntag im Jahreskreis hören wir zuerst Stellen aus dem Buch Esther, aus Kapitel 1 und Kapitel 2. Dort wird uns berichtet, wie die Königin Vashti verstoßen wird und wir hören von der Berufung Esthers an den königlichen Hof und wie sie zur Königin gemacht wird.
1: Der zweite Text stammt aus einem Brief des heiligen Augustinus an Proba. Der Abschnitt, den wir betrachten werden, ist überschrieben mit dem Titel »Unsere Sehnsucht übe sich im Gebet«. Im Lektionar zum Stundenbuch in Heft 7 der zweiten Reihe im Jahreskreis finden Sie die Texte auf den Seiten 92 bis 96.
0: Und jetzt am Fatima-Gedenktag hören wir ein schönes Marienlied »Ave Maria«, von Andrea Bocelli gesungen.

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Im Münchner Studio Mikrofon sind für Sie Annemonie und Eugen Burth.

0: In den liturgischen Texten zum 24. Sonntag im Jahreskreis hören wir zuerst Stellen aus dem Buch Esther. Aus Kapitel 1, die Verse 1 bis 19, wird uns von der Verstoßung der Königin Vashti berichtet. Und im zweiten Kapitel, in Versen 5 bis 10 und 16 und 17, hören wir von der Berufung Esthers an den königlichen Hof und wie sie dort zur Königin gemacht wird.
1: Aus dem Buch Esther, das Mahl des König Artaxerxes. Es war zur Zeit des Artaxerxes, jenes Artaxerxes, der von Indien bis Kusch über 127 Provinzen beherrschte. 3 Jahre, nachdem König Artaxerxes in der Burg Susa den Thron seines Reiches bestiegen hatte, gab er ein Festmahl für alle seine Fürsten und Beamten. Die Obersten des Heeres von Persien und Medien, die Vornehmen und die Statthalter der Provinzen waren erschienen. Auch Königin Vashti gab ein Festmahl für die Frauen, die im Palast des Königs Artaxerxes lebten. Als König Artaxerxes am 7. Tag vom Wein angeheitert war, befahl er Mehuman, Biseta, Harbona, Bigta, Abagta, Seta und Karkas, den 7 Hofbeamten, die ihn persönlich bedienten, die Königin Vashti im königlichen Diadem vor ihn zu bringen, damit das Volk und die Fürsten ihre Schönheit bewunderten, denn sie war sehr schön. Aber die Königin Vashti weigerte sich, dem Befehl des Königs, den die Hofbeamten überbracht hatten, zu folgen und zu kommen. Da wurde der König erbost und es packte ihn großer Zorn. Er besprach sich mit den Weisen, die sich in der Geschichte auskennen, denn er pflegte, seine Angelegenheiten vor den Kreis der Gesetzes- und Rechtskundigen zu bringen. Er fragte: Was soll man nach dem Gesetz mit der Königin Vashti tun, nachdem sie den Befehl des Königs Artaxerxes, den ihr die Hofbeamten überbracht haben, nicht gefolgt ist? Da sagte Memuchan zum König und zu den Fürsten: Nicht nur gegen den König, sondern auch gegen alle Fürsten und alle Völker, die in all den Provinzen des Königs Artaxerxes leben, hat sich Königin Vashti verfehlt. Wenn es dem König recht ist, möge ein unwiderruflicher königlicher Erlass ergehen, der in den Gesetzen der Perser und Meder aufgezeichnet wird. Vashti darf dem König Artaxerxes nicht mehr unter die Augen treten. Der König aber verleihe den Rang der Königin einer anderen, die würdiger ist als sie. Esther am königlichen Hof. In der Burg Susa lebte ein Jude namens Mordekai. Er war der Sohn Jairs, des Sohnes Schimes, des Sohnes des Kisch, aus dem Stamm Benjamin. Er war mit den Verschleppten aus Jerusalem gekommen, die der babylonische König Nebukadnezar zusammen mit König Jojakin deportiert hatte. Er war der Vormund von Hadassa, der Tochter seines Onkels, die auch Esther hieß. Sie hatte keinen Vater und keine Mutter mehr. Das Mädchen war von schöner Gestalt und großer Anmut. Nach dem Tod ihres Vaters und ihrer Mutter hatte Mordekai sie als seine Tochter angenommen. Als der Befehl und Erlass des Königs bekannt wurde, brachte man viele Mädchen zur Burg Susa und gab sie in die Obhut Hegeis. Auch Esther wurde in den Königspalast geholt und Hegei, dem Aufseher der Frauen, übergeben. Das Mädchen fand sein Gefallen und seine Gunst. Er war sehr darauf bedacht, dass sie die nötige Pflege und die richtige Kost erhielt. Außerdem gab er 7 auserlesene Dienerinnen aus dem Königshaus. Später ließ er sie mit ihren Dienerinnen in die schönsten Räume des Frauenpalastes umziehen. Esther hatte nichts von ihrem Volk und ihrer Abstammung erzählt, denn Mordecai hatte sie angewiesen, nichts davon zu sagen. Es war im 10. Monat, dem Monat Tebet, im 7. Jahr der Regierung des Königs, als Esther zu Artaxerxes in den königlichen Palast geholt wurde. Und der König liebte Esther mehr als alle Frauen zuvor, und sie gewann seine Gunst und Zuneigung mehr als alle anderen Mädchen. Er setzte ihr das königliche Diadem auf und machte sie anstelle Vashtis zur Königin. Sie hörten in der ersten Lesung der Lesehore heute zum 24. Sonntag im Jahreskreis aus dem Buch Esther.

0: Der zweite Text der Lesehore stammt aus einem Brief des heiligen Augustinus an Proba. Der Abschnitt, den wir betrachten werden, ist überschrieben mit dem Titel »Unsere Sehnsucht übe sich im Gebet«. Im Lektionar zum Stundenbuch im Heft 7 der zweiten Reihe im Jahreskreis finden Sie die Texte auf den Seiten 94 bis 96.
1: Aus dem Brief an Proba vom heiligen Augustinus. Warum schweifen wir nach vielen Richtungen und fragen, worum wir bitten sollen? Aus Furcht, wir könnten am Ende beten, wie es sich nicht gehört. Warum sagen wir nicht lieber mit dem Psalm, nur eines erbitte ich vom Herrn, danach verlangt mich, im Haus des Herrn zu wohnen, alle Tage meines Lebens, die Freundlichkeit des Herrn zu schauen und nachzusinnen in seinem Tempel. Denn dort ist kein Kommen und Gehen der Tage, und nicht ist der Anfang des einen das Ende des anderen. Alle sind in gleicher Weise ohne Ende, denn dort hat das Leben mit all seinen Tagen selbst kein Ende. Damit wir dieses selige Leben erlangen, hat uns das wahre Leben selbst gelehrt. Wir sollen nicht mit vielen Worten beten, als ob wir umso eher erhört würden, je geschwätziger wir sind. Denn wir beten zu dem, von dem der Herr selber sagt, dass er weiß, was uns Not tut, bevor wir ihn darum bitten. Die Frage, warum er das so macht, er, der weiß, was Not tut, bevor wir ihn darum bitten, kann den Geist nur erregen, wenn wir meinen, es gehe unserem Herrn und Gott darum, von uns zu erfahren, was wir wollen. Aber er weiß es ja recht wohl. Vielmehr will er im Gebet unsere Sehnsucht üben, durch die wir die Gaben erlangen können, die er bereithält. Sie sind sehr groß, wir aber zu klein und eng, sie aufzunehmen. Darum heißt es, lasst euer Herz weit aufgehen, beugt euch nicht mit Ungläubigen unter das gleiche Joch. Dieses ganz Große hat kein Auge gesehen, denn es ist keine Farbe. Kein Ohr hat es gehört, denn es ist kein Laut. Keinem Menschen ist es in den Sinn gekommen, denn das Herz des Menschen muss sich zu ihm erheben. Wir sind umso besser imstande, dieses ganz Große aufzunehmen, je treuer wir daran glauben, je fester wir hoffen und je glühender wir verlangen. Wir beten eben im Glauben, in der Hoffnung und in der Liebe, fortwährend in einem andauernden Verlangen. Aber deswegen beten wir in gewissen Zwischenräumen von Stunden und Zeiten auch mit Worten, um uns durch die Zeichenhaftigkeit der Dinge selbst zu ermuntern, um uns selbst bewusst zu werden, wie große Fortschritte in der Sehnsucht wir machen, um uns kräftiger anzutreiben, sie zu steigern. Denn je glühender die Liebe ist, desto wertvoller, was sie bewirkt. Darum bedeutet auch, was der Apostel sagt, betet ohne Unterlass, nichts anderes als sehnt euch ohne Unterlass danach, das selige Leben, das nur das Ewige ist, von dem zu erlangen, der es allein geben kann. Dies sind die Worte von Augustinus aus seinem Brief an Proba. Er schreibt über die Sehnsucht übe sich im Gebet. Die zweite Lesung der heutigen Lesehore am 24. Sonntag im Jahreskreis.

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Es ist 8 Uhr, Sonntag, dem 13. September. 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

0: 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Grüß Gott und herzlich willkommen zu Weltkirche aktuell. Aus dem Studio der päpstlichen Stiftung Kirche in Not in München begrüßt Sie Volker Niggewöhner. Als Ende der 80er Jahre der eiserne Vorhang fiel und wenig später die Sowjetunion zerbrach, glaubten manche im Westen, die großen ideologischen Kämpfe seien im Grunde entschieden. Der amerikanische Politikwissenschaftler Francis Fukuyama sprach sogar vom Ende der Geschichte. Es war eine Hoffnung, die sich als allzu optimistisch erwies. Denn 10 Jahre später, am 11. September 2001, flogen Terroristen Passagiermaschinen in das World Trade Center und das Pentagon. Fast 3000 Menschen starben. Es folgten der sogenannte Krieg gegen den Terror, Afghanistan und Irak, später der sogenannte Islamische Staat. Und heute breitet sich dschihadistische Gewalt vor allem in Teilen Afrikas aus. 25 Jahre nach dem 11. September wollen wir deshalb weniger zurückschauen als fragen, was hat sich für Christen und andere religiöse Minderheiten seitdem verändert? Warum lässt sich religiöser Extremismus offenbar so schwer besiegen? Und was kann die Kirche, was können wir dem Terror entgegensetzen? Darüber spreche ich jetzt mit Florian Ripka, dem Geschäftsführer von Kirche in Not Deutschland. Herzlich willkommen, Herr Ripka.
1: Hallo, Herr Niggewöhner.
0: Herr Ripka, 25 Jahre nach 9-11 und dem Beginn des sogenannten Krieges gegen den Terror, begegnen Sie bei Kirche in Not Terror und religiöser Gewalt, ja, man muss schon sagen, fast immer noch täglich. Was ist damals schiefgelaufen? Warum ist es nicht gelungen, den Terror wirklich zurückzudrängen?
1: Also das ist ein sehr vielschichtiges Phänomen, weil der Terror ist in dieser Hinsicht lange als oder zu stark als rein militärisches Problem verstanden worden. Natürlich kann das Militär Terroristen schwächen, Gebiete zurückerobern, aber halt eben nicht automatisch die Ideologie und die Radikalisierung, die in den Köpfen der Menschen stattfindet, beseitigen. Und die Ursachen sind weiterhin geblieben. Es versagen Staaten, es gibt Straflosigkeit für die Täter, es gibt Perspektivlosigkeit für diejenigen, die in den kriminellen islamistischen Banden ihre Zukunft suchen. Es gibt Fanatismus religiöser Art und es gibt unverarbeitete Gewalt. Also die Nährböden sind immer noch da. Schauen wir zum Beispiel in die Sahelzone. Trotz jahrelanger Terrorbekämpfung breiten sich dort dschihadistische Gruppen weiter aus. Also Kirche in Not ist da vor allem in Burkina Faso unterwegs und hilft der Kirche dort sehr. Und das sind ja weite Gebiete des Landes gar nicht mehr zugänglich. Und es ist schon wirklich ein Zeichen dafür, dass da gar nichts gewonnen wurde.
0: Sie haben gerade einige dieser Ursachen genannt: Armut, Perspektivlosigkeit, schwache Staaten. Aber wo kommt da die Religion ins Spiel? Welche Rolle spielt sie bei der Radikalisierung?
1: Ja, auch da gibt es keine einfache Antwort und keine monokausale Erklärung. Religion ist meist nicht die einzige Ursache von Extremismus, aber schon. Blicken wir beispielsweise nach Nigeria. Dort gibt es Bischöfe, die ganz klar sagen, es ist eine islamistische Agenda. Und dann gibt es wiederum andere Bischöfe, die sagen, nein, es ist eine Gemengelage aus religiöser Abneigung, aus historischen Gründen, aus wirtschaftlichen Gründen. Es sind einfach nur kriminelle Banden. Also der Extremismus ist schon vielschichtig. Aber was sich schon durchzieht, ist, dass die Religion eine Ursache ist, die genannt wird. Also oft eben auch der Hass, auch gegen die Christen zum Beispiel, aber auch gegen Muslime, die jetzt nicht dieser ganz radikalen Form des Islam folgen, den eben diese kriminellen Islamisten fordern. Natürlich ethnische Konflikte, Machtkämpfe, schwache Staaten spielen mit rein. Aber man muss halt auch, wenn man sich diese Propagandavideos anschaut oder diese Schnipsel, die wir oft auch in den Medien sehen, dort wird natürlich schon ausdrücklich auf religiöse Vorstellungen abgestellt. Also das heißt, zur Radikalisierung wird dort Religion schon benutzt. Und diese religiöse Motivation, die dürfen wir auf gar keinen Fall verschweigen, aber auf der anderen Seite auch nicht überhöhen, weil wir wollen ja nicht noch Öl ins Feuer gießen, sondern Ursachen herausfinden.
0: Drehen wir das einmal um. Wenn Religion Menschen radikalisieren kann, Kann ein richtig verstandener Glaube Menschen auch vor Radikalisierung schützen?
1: Ja, die Menschen müssen die Religion mit dem Herzen verstehen. Also ich kann jetzt hier nur fürs Christentum reden. Also hier bräuchte man so etwas wie eine Erfahrung, eine Bekehrung, dass das Herz eben mitgeht. Genauso wichtig ist auch die religiöse Bildung. Weil wer den Katechismus kennt, der weiß, dass zum Beispiel gewisse Dinge, die 10 Gebote, einfach festgelegt sind, was gut ist und was schlecht ist. Auch was das Christentum eigentlich bedeutet. Fundamentalist muss unterscheidet sich natürlich grundlegend von einem authentischen Glauben. Und ja, Nächstenliebe, Versöhnungsbereitschaft, all das sind Punkte, die genau einer Radikalisierung entgegenwirken. Und da ist auch ein ganz wichtiger Punkt der interreligiöse Dialog, dass man auch gegenseitig die Religion des anderen kennenlernt. Und wer sich als Mensch kennt, der wird sich nicht so schnell als Feind empfinden gegenseitig und sich dann ja irgendwie im Kampf gegenüberstehen. In Nigeria kommen wir wieder zurück. Das ist ein besonders wichtiges Land in Afrika. Dort setzen ja die katholische Kirche, die Bischöfe setzen dort ja bewusst auf Bildung und Versöhnung. Aber auch in anderen Staaten Afrikas, also wir haben einen Bischof aus der Zentralafrikanischen Republik, glaube ich, war er, der auch mal gesagt hat, interreligiöser Dialog ist jetzt für uns keine Kür, sondern es ist wirklich der Garant dafür, dass wir in Zukunft überleben.
0: Herr Ripka, schauen wir einmal auf die Opfer. Was macht es mit Kindern, wenn sie Terror und Vertreibung erleben, vielleicht sogar Angehörige verlieren und wenn der Krieg quasi für sie zum Alltag gehört? Manche Konflikte dauern ja schon so lange an, dass Kinder gar nichts anderes kennen.
1: Ja, dennoch, ich glaube, eine Gewöhnung an solches Leid gibt es nicht wirklich. Ja, was geschieht mit diesen Kindern? Also sie haben häufig Angstzustände, Schlafstörungen. Die Projektpartner berichten von Flashbacks. Also sie sind wieder im Geiste in dieser schlimmen Situation, als eben da dieses Leid passiert ist. Sie entwickeln Aggression, Rückzug und diese langfristigen Traumata führen eben auch dafür, dass ihr Schutzmantel gegen die Radikalisierung vielleicht auch bröckelt und sie oft nach einer starken Hand sich auch sehnen, die ihnen dann in Form der Hassprediger vielleicht auch dann präsentiert wird. Also wir stellen halt eben fest, dass diese fast schon zerstörten Persönlichkeiten ganz leicht zu radikalisieren sind. Besonders schwer wiegen natürlich der Verlust von Eltern, von der Heimat, Schule und Sicherheit. Also generell, diese Menschen haben keine Sicherheit mehr. Und was wir mit Sicherheit sagen können, dass Zeit allein solche Erfahrungen nicht heilt. Es sind absolut nötig psychologische und seelsorgliche und auch pädagogische Begleitung bei den Kindern. Und das ist auch genau das, was die Kirche tut und auch wo Kirche in Not sehr viel unterstützen kann durch die Hilfe der Wohltäterinnen und Wohltäter, weil Kirche in Not auch diese Trauma-Heilungsprojekte in Afrika und weltweit fördert. Das ist ja nicht nur ein afrikanisches Phänomen, aber dort sieht man es halt sehr deutlich.
0: Ja, Terror hinterlässt also Wunden, die weit über den Augenblick der Gewalt hinausreichen. Vielen Dank, Herr Ripka, bis hierher. Wir machen einen Moment Musik bei Radio Horeb, Ihrer Stimme für die Weltkirche.

0: 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Wir sprechen bei Weltkirche aktuell heute über die Folgen von Terror und religiöser Gewalt 25 Jahre nach den Attentaten des 11. September in den USA. Mein Gast ist Florian Ripka, der Geschäftsführer von Kirche in Not Deutschland. Herr Ripka, kann dieser Druck, über den wir eben gesprochen haben, eigentlich auch den Glauben zerstören? Erleben Sie, dass Menschen nach Terror und Verfolgung mit Gott hadern oder sogar ihren Glauben verlieren?
1: Also diese Fälle sind natürlich nicht dokumentiert, aber davon gehe ich ganz stark aus, dass das so ist, weil die Situationen sind hart. Es ist nicht so, dass Leid automatisch zu mehr Glauben führt. Gleichzeitig ist es so, dass wenn wir aufs Kreuz blicken, ja Jesus durch das Leid gegangen ist, und was wir schon haben, sind sehr viele Zeugnisse von Menschen wirklich durch alle Stände hindurch, also die Laien, die Priester, die Ordensfrauen, die sagen, nein, gerade deswegen glaube ich, ich bin Jesus näher, wenn ich dieses Leid annehme. Und was auch interessant ist, sie nehmen das Leid oft auch für andere an. Also sie, Ordensschwestern zum Beispiel, auch in Haiti, anderer Ort der Welt, die bleiben einfach in dieser von Gewalt wirklich verseuchten Gegend. Nicht jetzt, weil es ihnen Spaß macht, sondern weil sie wissen, die Menschen, die unter diesem Bandenterror jetzt in Haiti zum Beispiel leiden, auch jemanden brauchen, der bei ihnen ist. Und das ist schon die Stärke der Kirche. Also ich glaube, eingebettet in die Berufung, eingebettet in den Glauben, eingebettet in ein Ja zu der Situation, erinnern wir uns an Jesus am Ölberg, er sagt ja auch Ja, und das ist ja auch der Anfang, glaube ich schon, dass dieses Leid den Glauben läutert und ihn auch stark macht. Das ist ja auch durch und durch biblisch, aber ich würde jetzt auf gar keinen Fall sagen, dass das automatisch ist. Es ist immer ein Hadern mit Gott. Die Frage ist, wird für diese Menschen gebetet? Die Frage ist, erfahren diese Menschen wiederum selber Schutz und Halt in der Kirche? Stehen die Bischöfe, die Kardinäle, steht Rom, stehen wir als Mitgläubige hinter ihnen? Bekommen diese Menschen das mit? Dann ist es so, dass sie das Gefühl haben, sie sind nicht vergessen und allein auf weiter Flur. Aber ich kann mir das genauso gut vorstellen, dass man dann wirklich mit Gott hadert, auch die Sinnfrage stellt und nicht beantwortet bekommt. Und wir sollten uns wirklich hüten, da ein Urteil zu fällen.
0: Nun klingt der christliche Auftrag zur Vergebung natürlich leichter, als er in einer konkreten Situation ist. Was kann man einem Menschen sagen, der durch Terror seine Familie verloren hat zum Beispiel? Wie beginnt Versöhnung überhaupt?
1: Das ist schwierig, weil vor allem Täter und Opfer zusammenzubringen, ist eine Frage der Zeit. Das kann ja nicht unmittelbar passieren. Es ist so ganz klar, Vergebung kann jetzt nicht von außen einfach verordnet werden. Natürlich gibt es entsprechende Bibelstellen. Ich bin jetzt hier kein Priester, aber ich habe schon oft gehört, dass natürlich Vergebung nicht auf einem Gefühl basiert, sondern erst einmal auf einer Entscheidung. Aber das ist auch nicht der erste Schritt. Also ich glaube, dass erst Menschen da sein müssen in diesen Gebieten, die diesen Schmerz und die Trauer überhaupt mal ernst nehmen. Dass ein Prozess losgehen kann, der dann zu christlicher Vergebung hinführt. Und ganz wichtig, Vergebung bedeutet ja auch nicht, dass man auf Gerechtigkeit verzichten muss unbedingt. Also ich denke, die Menschen haben die Frage, Hilfe, was soll ich jetzt machen? Ist jetzt mein Leben in Brüchen? Was soll ich jetzt machen? Was soll ich mit diesem Erlebnis machen? Und da müssen sie Ansprechpartner haben. Und da ist die Kirche der allerwichtigste Ort, wo sie hingehen. Und ich denke, wenn sie dort so etwas erfahren, wie dass du selber auch Befreiung bekommen kannst. Es geht ja nicht darum, du bleibst in deinem Leid und dem du vergibst, der hat dann auf einmal wieder ein schönes Leben. Nein, also es ist ja auch ein gegenseitiges Heilen. Und da gibt es so viele Fragen, die eigentlich nur die Kirche beantworten kann. Deswegen muss die Kirche da sein. Und oft sind die Worte das allerletzte, das dann folgen. Vielleicht brauchen sie erstmal ein Lächeln, eine Umarmung, einen sicheren Ort. Da denke ich sofort an die Ordensschwestern, die weltweit so etwas bieten in ihren Klöstern, die Präsenz, einfach dieses Wissen, ich bin nicht alleine. Und vielleicht kann irgendwann einmal, wenn eine gewisse innere Sicherheit dann entsteht, auch der Gedanke, ja, ich möchte eigentlich schon vergeben, damit diese Geschichte aufhört, auch mal passieren. Aber die Arbeit der Kirche ist hier unerlässlich. Wir wissen, dass wir in unserem Glauben, dass in Jesu Worten, im Katechismus, in den Geschichten der Heiligen, dass dort Antworten auf solche Fragen zu finden sind. Aber das ist ein Prozess.
0: Schauen wir einmal in den Nahen Osten. Dort haben Terror und Krieg die christliche Präsenz in manchen Ländern dramatisch geschwächt. Gibt es ein Land, bei dem Sie heute ernsthaft fürchten, dass dort eine jahrhundertealte christliche Gemeinschaft ganz verschwinden könnte?
1: Ja, ich denke da vor allem an Syrien, auch ein bisschen an den Irak. Syrien hat wirklich das Problem, dass ein ganz, ganz großer Teil der Christen das Land verlassen hat. Auch im Irak ist die christliche Bevölkerung seit 2003 massiv geschrumpft. In Syrien ist es so, es besteht halt eine sehr, sehr große Unsicherheit. Dort hat der Islamische Staat wirklich gewütet und Machthaber, die in ganz besonders krassen Gebieten geherrscht haben, herrschen jetzt über das ganze Land. Natürlich verhalten sie sich jetzt anders und man hat jetzt auch schon länger nichts mehr gehört tatsächlich aus Syrien. Aber ich weiß und dass die Unsicherheit groß ist. Also dass jetzt da noch kein großes keine große Aufbruchsstimmung da ist und dass es immer noch so ist, dass wer gehen kann, eben auch geht. Auch im Irak, da gibt es ein bisschen eine Hoffnungsgeschichte, läuft es ein bisschen anders. Die Ninive-Ebene war ja auch sehr, sehr stark betroffen vom Islamischen Staat, also von den Vertreibungen. Dort sind ja die Leute von heute auf morgen geflohen und nach Erbil, also etwas weiter im Norden des Iraks, geflohen und sind auch erstmal zu Bischof Varda gegangen, der dann auf einmal Tausende von Leuten auf seinem Rasen in der Früh gesehen hat, als er die Tür aufgemacht hat. Dort gab es sehr viele Wiederaufbauprojekte. Interessant finde ich auch, dass die Christen dort uns gesagt haben, bitte baut zuerst die Kirchen und Gemeindezentren auf und dann unsere Häuser, denn dort findet das Leben statt. Es kehren Leute in die Ninive-Ebene zurück. Kirche in Not unterstützt auch Projekte, dass die jungen Leute vor allem eine Perspektive haben. Es gibt dort eine katholische Universität in Erbil, die auch den jungen Menschen es ermöglicht, was zu studieren und auch eine Zukunft zu haben. Aber das ist alles sehr, sehr fragil. Wir hören auch gleichzeitig, dass sich Freundschaften zwischen Muslimen und Christen, dass die sehr belastet sind, dass es nicht nur zu einem Miteinanderleben, sondern eher zu einem Nebeneinanderherleben entwickelt hat. Also Irak, würde ich sagen, sind wir mal hoffnungsvoll positiv gestimmt mit großen Vorsichts- oder Fragezeichen und Syrien wirklich große, große Sorge.
0: Hoffnung im Irak, große Sorge um die Christen in Syrien. Gleich geht es weiter mit der Frage, wann Terror eigentlich sein Ziel erreicht. Zunächst aber ein wenig Musik hier bei Radio Horeb, Leben mit Gott.

0: 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Mein Gast ist Florian Ripka, Geschäftsführer von Kirche in Not Deutschland, mit dem ich über den geistigen Kampf gegen den Terror 25 Jahre nach 9/11 gesprochen habe. Terroristen wollen ja mehr als militärisch siegen. Sie wollen Angst verbreiten, Menschen vertreiben und Gesellschaften verändern. Wann haben aus Ihrer Sicht Terroristen ihr Ziel erreicht?
1: Ja, sie gewinnen eben genau dann, wenn Menschen, die sie nicht mögen, aus Angst ihre Heimat verlassen. Das ist jetzt nicht erst, wenn ein militärischer Sieg stattfindet. Sie gewinnen dann, wenn eben die Nachbarn einander misstrauen, wenn ganze Religionsgruppen, zum Beispiel die Christen, unter Generalverdacht geraten, zum Beispiel eins mit den USA zu sein. Also alles, was USA macht, ist gleichzeitig christlich. Und das ist ja so eine... Das ist ja eine Einengung. Natürlich ist USA ein christlich geprägtes Land, aber es gibt andere christlich geprägte Länder, die ganz anders ticken. Aber das ist eben, dann haben eben die Christen verloren und die Terroristen gewonnen, wenn solche Verknüpfungen entstehen. Und wenn dadurch natürlich der Terror dauerhaft die Gesellschaft verändert, hin zu einem Kalifat, hin zu einer Rechtsordnung auch, die sich jetzt nicht mehr auf Menschenrechten aufbaut, sondern auf einer ja sehr, sehr strengen und bestimmt auch in anderen muslimischen Gruppen nicht unbedingt akzeptierten Rechtsprechung. Also ich denke, wenn sich's dann aufs ganze Leben, wenn jeder sich dann dem beugen muss, was gewisse extremistische Verbrecher wollen, dann hat der Terror gewonnen.
0: Herr Ripka, Sie haben gerade diese Gleichsetzung angesprochen, also Christentum gleich USA, Christentum gleich Westen. Warum funktioniert dieses Feindbild in manchen Ländern überhaupt so gut, obwohl die Christen dort mit westlicher Politik ja gar nichts zu tun haben?
1: Ja, es ist auf alle Fälle eine grobe Verkürzung. Und es wird auch, glaube ich, ganz bewusst eingesetzt als Propagandamittel. Also natürlich gibt es sehr, sehr viele Muslime. Die überwältigende Mehrzahl der Muslime hat auch Verbindungen in den Westen und die wissen, dass es eben nicht so ist. Also ich denke, dass diese Gleichsetzung, also dieses Feindbild, das da parallel aufgebaut wird, in den Ländern, wo eben sich die USA in den Konflikt befinden, dass dieses Feindbild, das da aufgebaut wird, ganz bewusst von den terroristischen Banden geschürt wird. Und dass man zum Beispiel auch mit Bildung, mit Information, einfach auch vielleicht auch mit Zugang zum Internet, da ganz schnell dagegen wirken kann, dass die merken, okay, also USA ist jetzt nicht gleichzusetzen mit dem Christentum. Das ist mitnichten in der ganzen muslimischen Welt so. Aber schon in diesen Gebieten, in denen halt ein sehr, sehr geringer Bildungsstandard ist und in denen die Menschen kaum an Informationen kommen, dort kann das natürlich schon eingesetzt werden und wir bekommen das auch mit. Aber sobald natürlich da Informationen fließen, sobald persönliche Gespräche passieren, fallen diese Kartenhäuser auch oft ineinander zusammen. Aber ja, soweit muss es dann auch erstmal kommen.
0: Beim islamistischen Terror gibt es aus meiner Sicht ein Dilemma. Wir dürfen einerseits die Muslime nicht unter Generalverdacht stellen, aber genauso wenig dürfen wir die religiöse Motivation der Täter verschweigen. Wie geht Kirche in Not mit diesem Spannungsfeld um?
1: Zunächst einmal hilft Kirche in Not den Opfern. Also das heißt, wir sind jetzt nicht dafür da, um globale Statements abzugeben. Wir sind jetzt nicht dazu da, um die Dinge zu erklären, weil wie gesagt, die sind vielschichtig, die sind sehr, sehr komplex und monokausale Erklärungen führen in eine andere Art der Radikalisierung, denke ich jetzt mal. Präzise ist auf alle Fälle in jeder Art von Kommunikation zu unterscheiden zwischen dem Islam als Religionsgemeinschaft, zwischen Muslimen und auf der anderen Seite islamistische Ideologie. Und wenn man das nicht trennt, dann sind wir wieder beim gleichen Thema, wie wir es vorhin hatten, dass Randphänomene oder einzelne Phänomene auf das große Ganze ausgeweitet werden. Und das ist moralisch absolut verwerflich und es hilft auch überhaupt niemanden. Natürlich müssen wir islamistische Täter benennen und wir müssen auch sagen, dass sie sich auf religiöse Motive beziehen. Das darf nicht verschwiegen werden. Aber ich habe es auch schon erwähnt, gleichzeitig sind sehr, sehr viele Muslime auch Opfer islamistischer Gewalt. Denn wir bekommen auch mit, dass sie in den Augen der Terroristen oft sogar noch schlimmer betrachtet werden, weil sie ja eigentlich schon den richtigen Glauben hätten, aber ihn nicht leben. Also das ist sehr, sehr deutlich und ich habe jetzt auch keine Zahlen und es ist auch immer ein bisschen makaber oder zynisch, wenn man da Zahlen gegeneinander aufrechnet. aber die Anzahl der muslimischen Opfer ist gigantisch, die unter dem islamistischen Terror leiden. Auch eine Warnung sei ausgesprochen, dass Pauschalisierungen Extremisten eher helfen, als dass sie ihnen schaden. Also wenn wir jetzt im Westen ein muslimisches Feindbild aufbauen würden, dass alle, die eben dem Islam angehören, da irgendwie verbunden wären, dann das wäre auch ein ganz, ganz großer Gewinn für die Terroristen. Das ist eben überhaupt nicht so. Und auch erlebe auch immer wieder unseren Glauben als eine Religion, in der es auch sehr stark auf das 1:1 ankommt. Also wem wir genau über den Weg laufen, wer jetzt der Nächste ist, dem wir begegnen, und wie wir uns dort verhalten, hat extrem viel zu bedeuten. Und also ich denke, wenn wir hier im Westen einen Frieden leben, wenn wir uns in unserem Umfeld bemühen, christlich zu sein, dann ist das das Beste, was wir da tun können.
0: Welche Rolle spielt dabei der interreligiöse Dialog? Braucht er eher die großen Zeichen, etwa die Begegnung eines Papstes mit hohen muslimischen Vertretern? Oder ist am Ende der ganz alltägliche Dialog, der Dialog des Lebens, wie man ihn auch nennt, vor Ort wichtiger?
1: Das ist beides wichtig, weil diese Bilder, die dann um die Welt gehen, wenn zum Beispiel ein Papst und ein hoher Vertreter des Islam sich die Hände schütteln, das sehen natürlich dann auch ganz, ganz viele muslimische Lehrer, nenne ich sie jetzt mal, oder die dann wiederum für Gemeinden oder Gruppen verantwortlich sind. Und ganz viele lassen sich davon auch mit Sicherheit mitreißen. Also, weil im Endeffekt will jeder den Frieden. Aber genauso wichtig ist es auch in diesem 1:1. Deswegen sind auch katholische Schulen weltweit ganz wichtig. Und sehr viele katholische Schulen werden auch von muslimischen Kindern besucht. Denn dort drücken die miteinander die Schulbank und lernen sich kennen. Und die wissen dann, dass sie eben nicht auf Vorurteile zu reduzieren sind, sondern dass das Menschen sind mit Wünschen, Hoffnungen, Sehnsüchten und dass man vielleicht unterschiedlicher Meinung sein kann, was den Glauben betrifft, aber dass man nicht gleich zur Waffe greift oder dass man auch nicht gleich zu anderen Arten der Auseinandersetzung greift. Also ich denke, das ist alles wichtig und wir dürfen uns da nicht ausnehmen. Und wie gesagt, wir sollten uns wirklich davor hüten, uns abzuschotten, richtig und falsch jetzt hier zu einzuordnen, zu richten. Das sagt uns ja der Herr, dass wir das sowieso nicht tun sollen. Und auch wir haben eine Verantwortung, dass wir hier schon schauen, dass wir die Dinge benennen. Und wir haben ja bei uns im Westen, in Deutschland schon ein Rechtssystem, das da auch hilft. Also das ist ja auch objektiv. Was eine Straftat ist, eine Straftat, vollkommen klar. Aber Generalverdacht ist nicht wirklich christlich. Und ich denke, das ist bei uns wichtig. Das ist wichtig in den Projektländern. Viele Bischöfe haben auch interreligiöse Projekte, auch in Pakistan, um jetzt mal nach Asien zu schauen. Dort gibt es ein interreligiöses Fußballspiel, wo Mannschaften unterschiedlicher Religionszugehörigkeiten eben eine Meisterschaft austragen. Das ist auch ein Zeichen dafür, dass man sich annähert und dass man nicht sofort auf den anderen mit Abneigung, mit Aggression oder gleich mit Gewalt agieren muss.
0: Religionsfreiheit führt unter den Menschenrechten oft ein bisschen ein Schattendasein. Das haben Sie auch wiederholt hier in unserer Sendung betont. Hat sich da in Deutschland in den vergangenen Jahren etwas verändert? Wird dieses Menschenrecht inzwischen ernster genommen?
1: Ich habe schon positive Anzeichen. Es ist ja eine Sache, für die der Bund zuständig ist. Wir haben auch sehr gute Kontakte zu dem Beauftragten der Bundesregierung für Religionsfreiheit und Weltanschauung. Der war auch bei uns letztes Jahr in Köln bei der Veranstaltung und hat sehr gut gesprochen. Das Amt ist auch umgesiedelt worden vom Entwicklungsministerium hin zum Außenministerium, was schon mal eine Aufwertung in der Macht bedeutet. Denn das Außenministerium ist einfach enger mit den ganzen Diplomaten verbunden. Also das heißt, das Thema Religionsfreiheit wird dort gespielt. Und natürlich, haben wir auch Gespräche gehabt mit dem Beauftragten. Und natürlich sagt man, ja, ihr fahrt jetzt in ein Land, in dem es Missstände gibt, sprecht ihr da auch die Religionsfreiheit offensiv an. Und es gibt dort wohl vielschichtige Gespräche, die vor der Kamera stattfinden, die hinter der Kamera stattfinden. Aber Religionsfreiheit ist auf alle Fälle ein Faktor, der immer mitgetragen wird. Also ich bin jetzt wirklich schon sehr, sehr positiv gestimmt von der Richtung her. Natürlich ist es so, dass es auch um andere Themen geht. Es geht auch um wirtschaftliche Themen, es geht auch um sicherheitspolitische Themen. Das ist auch wichtig für Deutschland. Und es ist eine Gemengelage der Themen, wenn auf diplomatischer Ebene sich da unterhalten wird. Aber die Religionsfreiheit als Menschenrecht, die ja auch eng verbunden ist dann mit Pressefreiheit, die mit Versammlungsfreiheit und mit vielen anderen Menschenrechten verbunden ist, lässt sich ja gar nicht herauslösen. Das wird schon auch angesprochen, eingefordert. Natürlich könnte es noch viel, viel mehr sein, viel, viel lauter sein. Aber die Frage ist halt dann auch immer, was hilft es dem Einzelnen? Wenn es halt mal laut ausgesprochen wird, ist es nicht besser, wenn man schaut, dass es dann vielleicht im Stillen irgendwas passiert? Es gibt auch Geschichten von Bundestagsabgeordneten, von Parlamentariern, die in Länder gefahren sind. Einer hat mal erzählt, der war mal in Indien, das ist schon ein paar Jährchen her jetzt. Da war eine Kirche geschlossen und der hat sich da irgendwie, waren da so im Land unterwegs, sondern war eine Kirche geschlossen. Und der hat dann dieser Bundestagsabgeordnete, der hat dann seinen Reiseleiter da gefragt, was ist denn da passiert? Und der so ein bisschen ausweichend geantwortet. Und ein paar Wochen später hieß es dann, ach, die Kirche sei wieder geöffnet worden. Also, da passiert schon was. Es ist nicht so, dass wir das sehr viel sehen würden. Also ich bin da verhalten positiv und auch natürlich der Vatikan tut auch da, was er kann. Da ist es genauso ein Anliegen, denn die Religionsfreiheit, also die Freiheit, sich für oder gegen eine Religion zu entscheiden oder sich für nichts zu entscheiden, ist ja die Grundlage auch unseres Glaubens. Ohne Freiheit geht ja nichts und deswegen ist auch Religionsfreiheit so ausdrücklich wichtig.
0: Herr Ripka, wir haben jetzt viel darüber gesprochen, was Politik, Kirche und auch Hilfswerke tun können. Aber was kann eigentlich jeder Einzelne von uns gegen Hass, religiöse Intoleranz und letztlich auch gegen diesen Nährboden des Terrors unternehmen?
1: Leben wir die christliche Nächstenliebe unserem Nächsten gegenüber? Also das heißt, wenn wir auch Menschen anderer Religion begegnen, sei es auf der Straße, sei es im Gespräch, sind wir da eher aggressiv, defensiv oder ablehnend oder sind wir da freundlich und offen? Also keiner muss jetzt rausgehen und den Glauben wie eine Fahne vor sich hertragen, aber einfach die Freundlichkeit ist sehr, sehr wichtig. Genauso wichtig ist es bei den politischen Vertretern, die wir haben, auf kommunaler Ebene, auf Landesebene, aber vielleicht im Bundestagsabgeordneten, wenn man die treffen sich ja auch oft mit ihren Wählern, dass man auch dort die Gelegenheit auch nutzt, einfach zu sagen, wie sieht's denn aus? Wie ist denn Ihre Positionierung bei Religionsfreiheit? Uns ist es wichtig, weil wir wollen, dass sich die Menschen frei entscheiden können. Denn dann glauben wir, dass sie Jesus Christus aus Freiheit finden können und auch gerettet werden können ins ewige Leben. Also ich denke, man kann sich da schon einsetzen dafür. Ja, und man kann sich überhaupt erstmal dafür interessieren. Also viele denken sich ja, das ist ja ein Thema, das findet ja in Afrika statt. Oder das interessiert mich nicht und ich bin hier in meinem Ort, in meinem Dorf, in meiner Stadt und es betrifft mich nicht. Ganz wichtig ist auch das Gebet. Das Gebet drängt natürlich auch den Hass zurück. Jesus sagt ja, dass wir beten sollen, damit Dinge geschehen. Und wenn wir einfach nicht dafür beten, dann geschieht es einfach nicht. Also das ist ganz klar. Also Gott handelt offensichtlich so, dass er unsere Gebete möchte, um etwas zu vollbringen. Ja, es gibt ja auch sehr viele Initiativen, die man unterstützen kann, indem man freiwillig mithilft, indem man sie finanziell unterstützt. Das ist auch sehr, sehr wichtig. Denn natürlich hat nicht jeder Zeit, da sich die Punkte in Afrika anzuschauen oder nach Berlin zu fahren. Das machen dann einzelne Initiativen. Kirche in Not macht das auch. Und auch die kann man da unterstützen. Also wie immer zusammengefasst, Gebet, Information und Spende. Und auf der anderen Seite natürlich auch, wie lebe ich? Wie werde ich von meinem Umfeld wahrgenommen, das auf mich als Christ blickt? Bin ich da jetzt jemand, der gemocht wird, an dem man sich orientieren kann? Oder rümpft man eher die Nase, wenn man mich sieht? Daran kann man dann natürlich schon arbeiten. Und auch ganz nebenbei bemerkt, die Kirche, auch wenn sie in einer Minderheit ist, trägt ja selbst auch in diesen Ländern ganz viel dazu bei, dass auch Austausch stattfinden kann. Blicken wir ins Heilige Land, dort ist ja die katholische oder die christliche Kirche eine ganz kleine Minderheit, vor allem die Katholiken, aber sie strahlen halt auch aus in die ganze Gesellschaft hinein. Und wer dazu etwas hören möchte, der könnte heute auch noch ganz spontan in Augsburg zu unserem Solidaritätstag vorbeikommen oder eben reinschalten bei Radio Horeb, wenn es übertragen wird.
0: Ja, Herr Ripka, vielen Dank für diese Einblicke aus der Sicht von Kirche in Not. Wie kann man dem Terror weltweit begegnen? Herzlichen Dank für Ihre Arbeit.

0: einem TV-Interview die Situation im Heiligen Land mit einem sehr eindringlichen Bild beschrieben. Einem Ozean des Leids, der immer noch da ist, auch wenn die Aufmerksamkeit fehlt.
1: Nein, der ist da und ich glaube, er ist noch mal dramatischer da, weil die Aufmerksamkeit der Welt etwas weiter gewandert ist. Das ist etwas, was ich, wenn ich jetzt in Deutschland bin, auf einmal erlebe, dass Menschen mich fragen, was ist denn gerade bei euch los eigentlich? Man hört nichts mehr. Und man hat immer das Gefühl, wenn man nichts mehr hört, alles okay. Aber die Menschen in Israel und Palästina sind ja weiter auch verwundet. Ich glaube, was wir oft unterschätzen, zerstört ist schnell, getötet ist schnell, vernichtet ist schnell. Aber Versöhnung, Heilung, das braucht sehr, sehr viel Zeit.
0: Ein Leid also, das nicht einfach verschwindet, nur weil es nicht mehr in den Schlagzeilen steht. Und genau deshalb unterstützt auch der Augsburger Bischof Bertram Mayer seit vielen Jahren den Solidaritätstag in seiner Bischofsstadt.
2: Die Kirche heißt ja auch Leib Christi. Und verfolgte, bedrängte Christen heißt, dass der Leib Christi verwundet ist. Und da können wir nicht drüber hinwegschauen. Wenn ein Glied des Leibes Christi leidet, leiden die anderen mit. Und deshalb ist so ein Tag der Solidarität, wie ihn Kirche in Not veranstaltet, ganz, ganz wichtig und mir ein Herzensanliegen.
0: Im Mittelpunkt des Nachmittags heute steht die Situation der Christen in Israel und den palästinensischen Gebieten. Unser Gast ist Bernhard Poggi, Rektor des Priesterseminars von Beit Yala. Er berichtet dann aus erster Hand, wie ausbleibende Pilger, wirtschaftliche Not und die angespannte gesellschaftliche Lage die kleine christliche Gemeinschaft treffen. Ich nenne nochmal die Rahmendaten der Veranstaltung. Los geht es heute um 14.30 Uhr im Haus St. Ulrich in Augsburg. Gegen 16.15 Uhr ziehen die Teilnehmer dann weiter zum Augsburger Dom und dort leitet Bischof Mayer um 17 Uhr eine Kreuzwegandacht für die Christen im Heiligen Land. Sie können gerne auch kurzfristig noch dabei sein. Die Veranstaltung ist öffentlich, der Eintritt ist frei. Und wer nicht nach Augsburg kommen kann, kann den Nachmittag trotzdem miterleben. Radio Horeb überträgt sowohl die Veranstaltung im Haus St. Ulrich als auch die Kreuzwegandacht im Dom. Einfach die Programmankündigungen beachten. Ja, damit sind wir für heute am Ende von Weltkirche aktuell. Vielen Dank, dass Sie wieder mit dabei waren. Ich wünsche Ihnen noch einen schönen und gesegneten Sonntag. Machen Sie es gut, bleiben Sie Radio Horeb und Kirche in Not gewogen. Auf Wiederhören bis nächste Woche. Am Mikrofon war Ihr Volker Niggewöhner.

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Wir übertragen dann um 9 einen Lobpreis, um 9.30 Uhr dürfen wir die Heilige Messe, Quelle und Ziel unseres Lebens als Katholiken mit

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Es ist 8.45 Uhr. Sie hören jetzt die Auslegung des Sonntagsevangeliums durch Dr. Christoph Kardinal Schönborn, emeritierter Erzbischof von Wien.

Aus dem Heiligen Evangelium nach Matthäus. In jener Zeit trat Petrus zu Jesus und fragte: Herr, wie oft muss ich meinem Bruder vergeben, wenn er gegen mich sündigt? Bis zu 7-mal? Jesus sagte zu ihm: Ich sage dir nicht bis zu 7-mal, sondern bis zu 70-mal 7-mal. Mit dem Himmelreich ist es deshalb wie mit einem König, der beschloss, von seinen Knechten Rechenschaft zu verlangen. Als er nun mit der Abrechnung begann, brachte man einen zu ihm, der ihm 10.000 Talente schuldig war. Weil er aber das Geld nicht zurückzahlen konnte, befahl der Herr, ihn mit Frauen, Kindern und allem, was er besaß, zu verkaufen und so die Schuld zu begleichen. Da fiel der Knecht vor ihm auf die Knie und bat: Hab Geduld mit mir, ich werde dir alles zurückzahlen. Der Herr des Knechtes hatte Mitleid, ließ ihn gehen und schenkte ihm die Schuld. Als nun der Knecht hinausging, traf er einen Mitknecht, der ihm 100 Denare schuldig war. Er packte ihn, würgte ihn und sagte: Bezahl, was du schuldig bist. Da fiel der Mitknecht vor ihm nieder und flehte: Hab Geduld mit mir, ich werde es dir zurückzahlen. Er aber wollte nicht, sondern ging weg und ließ ihn ins Gefängnis werfen, bis er die Schuld bezahlt habe. Als die Mitknechte das sahen, waren sie sehr betrübt. Sie gingen zu ihrem Herrn und berichteten ihm alles, was geschehen war. Da ließ ihn sein Herr rufen und sagte zu ihm: Du elender Knecht, deine ganze Schuld habe ich dir erlassen, weil du mich angefleht hast. Hättest nicht auch du mit deinem Mitknecht Erbarmen haben müssen, so wie ich mit dir Erbarmen hatte? Und in seinem Zorn übergab ihn der Herr den Peinigern, bis er die ganze Schuld bezahlt habe. Ebenso wird mein himmlischer Vater euch behandeln, wenn nicht jeder seinem Bruder von Herzen vergibt. Evangelium unseres Herrn Jesus Christus.

Wie oft muss ich vergeben? Petrus erwartet von Jesus auf diese Frage eine klare Antwort. Denn einmal muss Schluss sein mit Verzeihen. Siebenmal muss das Äußerste sein, was man erwarten kann. Doch Jesus lehnt jede Grenze des Verzeihens ab. Bis zu 77 mal siebenmal. Also ohne Ende. Offensichtlich sieht Jesus im Vergeben nicht eine gelegentliche Großzügigkeit, sondern etwas, das ganz wesentlich zum menschlichen Leben gehört. Vom Verzeihen hängt es ab, ob unser Leben gelingt oder scheitert. Und doch ist es wahrscheinlich das Schwerste im Leben. Aber ohne Verzeihen wird das Leben unerträglich. Verzeihen hat mit Schuld zu tun. Was tun, wenn mein Bruder gegen mich sündigt? Das Normale ist es, dass er den Schaden wieder gut macht. Er hat ungerecht gehandelt, die Gerechtigkeit muss wiederhergestellt werden. Warum gehen Geschwister gegeneinander vor Gericht? Weil der eine sich durch den anderen übervorteilt, hintergangen, betrogen fühlt. Aus der Verletztheit durch den anderen können sich im Herzen Zorn, Rachegelüste, Hass aufstauen. Lass dir das nicht gefallen, wehre dich. Verzeihen würde dir nur als Schwäche ausgelegt werden. Du würdest nur noch mehr hintergangen werden. Auf alle diese sehr menschlichen Gefühle und Gedanken antwortet Jesus mit einem Gleichnis. Er bringt eine andere Wirklichkeit ins Spiel. Er nennt sie das Himmelreich oder auch das Reich Gottes. Wie sieht sie aus? Von zwei Schuldnern ist die Rede. Der eine schuldet dem König die unvorstellbare Summe von 10.000 Talenten Silber. Das entspricht sehr vielen Millionen Euro. Ihm selber schuldet ein Kollege 100 Denare. Das sind etwa 3 Monatslöhne eines Arbeiters. Die Riesenschuld kann er unmöglich zurückzahlen. Auf sein flehentliches Bitten erlässt ihm der König die gesamte Schuld. Seinem Kollegen gegenüber verhält er sich beinhart und zu keinem Aufschub der Rückzahlung bereit. Der Kontrast ist himmelschreiend. Hier die unvorstellbare Großherzigkeit des Königs, dort die unfassbare Engherzigkeit des eben von der Riesenschuld Befreiten. Wer dieses Gleichnis hört, spürt die Empörung über das Verhalten dessen, der eben eine so große rettende Gnade vom König erhalten hat. Der Zorn des Königs ist nur zu verständlich. Hättest nicht auch du mit deinem Mitknecht Erbarmen haben müssen, so wie ich mit dir Erbarmen hatte. Ich bin dir mit unfassbarer Güte entgegengekommen. Warum bist du nicht wenigstens im Kleinen zu deinem Kollegen großherzig? Die Botschaft Jesu ist klar, aber sehr anspruchsvoll. Warum sollen wir einander vergeben? Der einzige Grund, den Jesus nennt, weil Gott uns unvergleichlich mehr vergeben hat. Aber hat er das wirklich? Habe ich Gott gegenüber Schuld? Jesus macht auch den Umkehrschluss. Wie kannst du erwarten, dass Gott mit dir barmherzig ist, wenn du mit deinem Nächsten so unbarmherzig umgehst? Deshalb verknüpft Jesus für immer Gottes Vergebung mit unserer Bereitschaft zum Verzeihen. Er hat uns gelehrt, wie wir im Vaterunser beten sollen. Vergib uns unsere Schuld, wie auch wir vergeben unseren Schuldigern. Wie anders sieht das Leben, ja die ganze Welt aus, wenn wir das im Kleinen täglich tun.

Wir bedanken uns bei Dr. Christoph Kardinal Schönborn, emeritierter Erzbischof von Wien, für die Auslegung des Sonntagsevangeliums, und wir sagen ein herzliches Vergelt's Gott an Radio Maria Österreich für die Übertragung. Unser ehrenamtlicher Dienst im Studio München von Radio Horeb geht für heute schon wieder zu Ende. Peter Eisert wird Sie durch das weitere Programm von Radio Horeb begleiten. Wir verabschieden uns für heute von Ihnen und wünschen Ihnen und all Ihren Lieben einen erholsamen und vor allem einen gesegneten Sonntag und auch Gottes Segen für die ganze neue Woche. Ihre Anemone und Eugen Burth.

Hier live vom Leben im Geistseminar in der Kirche Selfkant, die Kirche St. Hubertus im Selfkant. Dazu begrüßt Sie heute Morgen David Kräuter. Wie kann ich als Christ meine Beziehung zu Gott vertiefen, im Glauben wachsen? Darum ging es hier an diesem Wochenende, geht es auch weiter hier an diesem Sonntag, dem letzten Tag des Leben im Geist-Seminars. Wir starten heute in den Tag jetzt hier mit Lobpreis, dann um 9.30 Uhr folgt die Heilige Messe, die Sonntagsmesse, hier dann auch live aus dieser Kirche St. Hubertus im Selfkant. Heute folgen außerdem noch weitere Vorträge, Impulse und eine Zeugnisrunde. Und zum Schluss, liebe Hörerinnen und Hörer, haben Sie auch noch einmal die Möglichkeit, Ihre Fragen zu stellen zu diesem Leben im Geist-Seminar, zum Leben mit dem Heiligen Geist an einen unserer Experten der charismatischen Erneuerung, der sich dann noch einmal Zeit für Sie nimmt. Es ist Propst Thomas Wieners hier aus Wassenberg, direkt in der Nähe von Selfkant. Das ist hier unser Programm für heute. Alle Informationen finden Sie auch auf unserer Homepage horeb.org. Dort auch den Link zum YouTube-Livestream, mit dem Sie auch hier live dabei sein können, in der Kirche live zuschauen können. Und wir starten jetzt hier in den Tag mit Lobpreis.

Sohnes und des Heiligen Geistes. Amen. Herr Jesus Christus, wir wollen heute Morgen dich loben. Wir freuen uns, dass wir hier in der Kirche zusammen sein dürfen. Und wir freuen uns, dass wir zusammen jetzt mit Lobpreis starten. Lobpreis ist der Sinn unseres Lebens. Das ist das, wozu du uns berufen hast, eine Beziehung zu dir aufzubauen, dich um deiner selbst willen zu loben. Jesus, wir danken dir von ganzem Herzen, dass wir hier sein dürfen. Wir danken dir von ganzem Herzen, dass du uns hierhin gerufen hast, dass du einen Plan für uns hast. Wir danken dir von ganzem Herzen, dass du auch Charismen, Gaben in uns freisetzen möchtest und dass das auch jetzt geschehen kann. Wir wollen unsere Herzen zu dir hinwenden. Wir wollen dir singen in Sprachen, jubilieren, Freude ausdrücken. Danke, Jesus. So lasst uns unsere Freude dem Herrn ausdrücken. Halleluja.

Ja, himmlischer Vater, du bist so gut zu uns und wir danken dir, dass du für uns da bist. Jetzt vielleicht mal nur einen Ton.

Der Lobpreis hier live aus der Kirche St. Hubertus im Selfkant im Leben im Geist Seminar. Es ist noch eine Zeit des Lobpreises, dann um 9.30 Uhr feiern wir hier gemeinsam mit den Gläubigen vor Ort die Heilige Messe.

0: Wir hören hier noch das Sprachengebet der Teilnehmer, der Gläubigen hier bei diesem Leben im Geist-Seminar während dieses Zeit des Lobpreises live hier bei Radio Horeb.
1: Vergib uns unsere Schuld, denn wir sind Sünder. Nimm alles Böse von uns weg, nimm alles Urteilen von uns weg, nimm alles Richten von uns weg, nimm alle Bitterkeit von uns weg. Herr, schenk uns ein reines Herz und reine Lippen, damit wir mit reinem Herzen und reinen Lippen dich lobpreisen, dir Lob singen. Herr, reinige uns von unserer Schuld, reinige unsere Herzen, reinige uns von allem Bösen, von aller Bitterkeit, von allem negativen Denken, von aller Hoffnungslosigkeit. Herr, reinige uns, damit wir ganz rein sind, ganz frei sind, damit die Freude und der Friede in unsere Herzen Einzug halten können.

Heiliger Geist, komm zu uns. Komm, überschatte uns. Komm wie eine Wolke. Tau des Himmels, leg dich auf uns, auf deine Gemeinde, auf diese Gemeinschaft, auf deine ganze Kirche. Hauch des Himmels, sei du unser Atem, sei du unsere Kraft, sei du unser Trost, sei du unsere Perspektive.

Der Lobpreis hier live vom Leben im Geist-Seminar in der Kirche St. Hubertus im Selfkant. Es ist jetzt 9.20 Uhr. In 10 Minuten um 9.30 Uhr feiern wir hier auch gemeinsam mit den Gläubigen die Heilige Messe.

0: Es ist 9 Uhr und 28 Minuten. Danke, dass ihr Radio Horeb, den ausschließlich durch die Spenden seiner Zuhörerschaft finanzierten christlichen Radiosender, eingeschaltet haben. Ich lade Sie nun zur Mitfeier der Heiligen Messe herzlich ein. Dazu schalten wir wieder nach St. Hubertus ins Helfkant, das liegt im Bistum Aachen. Es zelebriert Pfarrer Roland Bohnen, predigen wird Propst Thomas Wieners. Bevor wir zur Übertragung der Heiligen Messe umschalten, wollen wir noch ein Gebet verrichten, um uns auf diesen unermesslichen Schatz unseres Glaubens vorzubereiten. Im Namen des Vaters und des Sohnes und des Heiligen Geistes. Amen. Allmächtiger, ewiger Gott, am Abend vor seinem Leiden hat dein geliebter Sohn der Kirche das Opfer des neuen und ewigen Bundes anvertraut und das Gastmahl seiner Liebe gestiftet. Lass uns mit offenem Herzen an der Feier der Heiligen Messe teilnehmen und hören, was du uns sagen willst. Wir wollen uns verwandeln lassen auf dem Altar der hingebenden Liebe. Schenke uns eine ganz neue Begegnung mit dir im Wort und im Sakrament. Gib, dass wir aus diesem Geheimnis die Fülle des Lebens und der Liebe empfangen. Amen. Maria, Mutter der Kirche, erbitte uns viele geistliche Berufungen und christliche Familien. Amen.
1: Wieder vergegenwärtigt wird. Amen. Maria, Mutter der Kirche, erbitte uns viele geistliche Berufungen und christliche Familien. Amen.

Die Messe hier live vom Leben im Geist Seminar. Zelebrant ist heute Pfarrer Roland Bohn. Es wird Propst Thomas Wieners predigen. Hier gemeinsam mit den Teilnehmern von diesem Leben im Geist Seminar. Es geht darum, wie kann ich als Christ meine Beziehung zu Gott vertiefen, im Glauben wachsen.

0: Im Namen des Vaters und des Sohnes und des Heiligen Geistes.
1: Amen.
0: Der Herr sei mit euch.
1: Und mit deinem Geist.
0: Allen ein ganz herzliches Willkommen hier vom Süsterseel von der Heiligen Messe im Rahmen des Leben im Geist Seminars. Hoffentlich fließt die Fülle des Heiligen Geistes, die wir hier in der Kirche empfangen haben, auch etwas über auf alle Teilnehmer, auf alle mit, die mitfeiern. Ja, der Heilige Geist schenkt Freude, der Heilige Geist schenkt Frieden, der Heilige Geist schenkt Trost. Und das ist unser Gebet, dass alle das jetzt in dieser Stunde spüren mögen, in ihrem Herzen, in ihrer Familie, dort, wo Gott uns jeweils hingestellt hat. Wenn so bestimmte Festzeiten oder Tage oder Feiertage eine bestimmte Gnade haben, und wenn jetzt heute an diesem Sonntag auch eine bestimmte Gnade von Gott ausgespendet wird, dann ist es, glaube ich, heute, wenn ich an das Evangelium denke, die Gnade der Sündenvergebung, die Gnade der Verzeihung, die Gnade der Reinigung. Und auch wenn wir jetzt uns hier beim Seminar viel mit dem Heiligen Geist befasst haben, wir machen uns nichts vor, wir leben im Heiligen Geist, wir empfangen Gnaden vom Heiligen Geist, wir können wirken im Heiligen Geist, anderen helfen im Heiligen Geist und gleichzeitig bleiben wir auch Sünder. Ne? Also sind sozusagen zwei Dinge, die in uns wachsen. Einmal die Fähigkeiten, anderen zu helfen, die Charismen, aber dann auch die heiligmachende Gnade, die Reinigung. Und beides, ja, das geht Hand in Hand, aber es sind zwei verschiedene Dinge auch. Ich kann ganz viele Gnaden haben, aber ich weiß in meinem Herzen, ich bin doch auch noch Sünder geblieben. Deswegen Reinigung ist auch immer wichtig für uns und danken wir dem Herrn, dass wir jetzt die Reinigung empfangen dürfen in dieser Heiligen Messe an diesem wunderschönen Sonntag. Beten wir das Schuldbekenntnis. Ich bekenne Gott, dem Allmächtigen und allen Brüdern und Schwestern, dass ich Gutes unterlassen

Lasset uns beten. Gott, du Schöpfer und Lenker aller Dinge, sieh gnädig auf uns und gib, dass wir dir mit ganzem Herzen dienen und die Macht deiner Liebe an uns erfahren. Darum bitten wir durch Jesus Christus, deinen Sohn, unseren Herrn und Gott, der in der Einheit des Heiligen Geistes

0: Wir übertragen hier live die Heilige Messe vom Leben im Geistseminar in der Kirche St. Hubertus im Selfkant. Und jetzt hier die erste Lesung. Hier in der westlichsten Gemeinde in Deutschland.
1: Lesung aus dem Buch Jesus Sirach. Groll und Zorn sind abscheulich. Nur der Sünder hält daran fest. Wer sich rächt, an dem rächt sich der Herr. Dessen Sünden behält er im Gedächtnis. Vergib deinen Nächsten das Unrecht. Dann werden dir, wenn du betest, auch deine Sünden vergeben. Der Mensch verharrt im Zorn gegen den anderen. Vom Herrn aber sucht er Heilung zu erlangen. Mit seinesgleichen hat er kein Erbarmen, aber wegen seiner eigenen Sünden bittet er um Gnade. Obwohl er nur ein Wesen aus Fleisch ist, verharrt er im Groll. Wer wird dann seine Sünde vergeben? Denkt an das Ende. Lass ab von der Feindschaft. Denk an Untergang und Tod und bleib den Geboten treu. Denk an die Gebote und grolle dem Nächsten nicht. Denk an den Bund des Höchsten und verzeih die Schuld. Wort des lebendigen Gottes.
2: Danke.

Lesung aus dem Brief des Apostels Paulus an die Römer. Brüder, keiner von uns lebt sich selber und keiner stirbt sich selber. Leben wir, so leben wir den Herrn. Sterben wir, so sterben wir dem Herrn. Ob wir leben oder ob wir sterben, wir gehören dem Herrn. Denn Christus ist gestorben und lebendig geworden und Herr zu sein über Toten und Lebenden. Wort des lebendigen Gottes.

0: Das Evangelium wird mit Weihrauch inzensiert, als Zeichen der großen Verehrung.
1: In jener Zeit trat Petrus zu Jesus und fragte: Herr, wie oft muss ich meinem Bruder vergeben, wenn er sich gegen mich versündigt? Siebenmal? Und Jesus sagte zu ihm: Nicht siebenmal, sondern 77-mal. Mit dem Himmelreich ist es deshalb wie mit einem König, der beschloss, von seinen Dienern Rechenschaft zu verlangen. Und als er nun mit der Abrechnung begann, brachte man einen zu ihm, der ihm 10.000 Talente schuldig war. Und weil er aber das Geld nicht zurückzahlen konnte, befahl der Herr, ihn mit Frau und Kindern und allem, was er besaß, zu verkaufen und so die Schuld zu begleichen. Und da fiel der Diener vor ihm auf die Knie und bat: Hab Geduld mit mir, ich werde dir alles zurückzahlen. Der Herr hatte Mitleid mit dem Diener und ließ ihn gehen und schenkte ihm die Schuld. Und als nun der Diener hinausging, traf er einen anderen Diener seines Herrn, der ihm 100 Denare schuldig war. Und er packte ihn und würgte ihn und rief: Bezahl, was du mir schuldig bist. Und da fiel der andere vor ihm nieder und flehte: Hab Geduld mit mir, ich werde es dir zurückzahlen. Er wollte aber nicht, sondern ging weg und ließ ihn ins Gefängnis werfen, bis er die Schuld bezahlt habe. Und als die übrigen Diener das sahen, waren sie sehr betrübt. Und sie gingen zu ihrem Herrn und berichteten ihm alles, was geschehen war. Und da ließ ihn sein Herr rufen und sagte zu ihm: Du elender Diener, deine ganze Schuld habe ich dir erlassen, weil du mich so angefleht hast. Hättest du nicht auch mit jenem, der gemeinsam mit dir in meinem Dienst steht, Erbarmen haben müssen, so wie ich mit dir Erbarmen hatte? Und in seinem Zorn übergab ihn der Herr den Folterknechten, bis er die ganze Schuld bezahlt habe. Und ebenso wird mein himmlischer Vater jeden von euch behandeln, der seinem Bruder nicht von ganzem Herzen vergibt.
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0: Es folgt die Predigt von Propst Thomas Wieners.
1: Liebe Schwestern und Brüder hier in der Kirche, liebe Schwestern und Brüder bei Radio Horeb und vielleicht an den Bildschirmen, wir alle wissen wahrscheinlich aus unserem eigenen Leben, wie schwer Vergeben ist. Wenn wir gemobbt werden, wenn uns was geklaut wird, wenn jemand uns was Böses antut aus Nickeligkeit oder aus Unwissen, wie sehr wir uns getroffen fühlen, zurückgesetzt fühlen und ganz schnell Groll und Hass in unserem Herzen sind. Und wir wissen auch, wie wichtig Vergeben ist. Wir wissen, dass Vergeben zuerst eine Sache des Willens ist, dass ich mich entscheide, dem anderen zu vergeben, damit das Böse, das der böse andere mir angetan hat, nicht in meinem Herzen als Groll und Hass weiterlebt, während er das Ganze schon längst wahrscheinlich vergessen hat. Aber in mir lebt's weiter. Also wir wissen, dass man auch aus rein aus persönlichen Gründen um meiner selbst willen vergeben kann, damit mein Herz Frieden findet. Und wir wissen auch, dass es gut ist, den Heiligen Geist zu bitten. Heiliger Geist, gib mir die Kraft zu vergeben, weil ich es selber nicht kann. Das wissen wir auch. Und wir dürfen auch hoffen, dass danach irgendwann auch emotional die Vergebung langsam die Vergebungsgnade unser Herz erreicht. Trotzdem ist es schwer. Ich spreche jetzt von den normalen Alltagsvergebungen, vielleicht bis schwerer. Ich spreche jetzt nicht von schwerst traumatisierten Leuten, deren Versehrtheit an Leib, Geist und Seele schwerst beeinträchtigt ist und die in die Hand des Fachtherapeuten gehören. Ich spreche von dem, was wir so erleben. Und trotzdem, emotional, wie schwer ist das? Und in der Lesung der ersten wurde deutlich, denk an das Ende. Und wenn wir uns bewusst machen, wie wir vor Gott dastehen, vor dem Heiligen, dem ewigen Gott, vor dem es keine Sünde gibt. Jetzt könnte man sagen, ja, aber ich führe doch ein relativ anständiges Leben. Ich bemühe mich doch. Jakobus, wer das ganze Gesetz hält und nur gegen ein einziges Gesetz verstößt, der hat sich gegen alle verfehlt. Gegen alle Gebote hast du dich verfehlt, wenn du einmal gesündigt hast. Einmal gesündigt reicht. Wie stehe ich vor Gott da, vor dem ewigen Heiligen? Ich könnte jetzt die Bestrafungs- und Strafkataloge des Alten Testamentes für Sünden aufzählen. Könnte ich jetzt machen. Ich fürchte aber, dass dann die hier und zu Hause, die noch das Bild eines strafenden oder rächenden Richter Gottes in sich tragen, dass das dann richtig getriggert wird und dass sie in Unfrieden kommen. Von daher lasse ich das jetzt. Das könnte man machen. Ich lasse es jetzt. Ich tue es nicht. Ich frage nur, wie stehen wir vor Gott da, vor dem Heiligen, dem Ewigen, mit unseren Sünden? Kriegen wir das emotional überhaupt mit, wie wir dastehen? Vor dem Ewigen. Und um das jetzt für uns leichter zu machen, möchte ich jetzt das Gleichnis, was wir eben gehört haben, nochmal etwas anders erzählen. Der Diener fiel vor seinem Herrn nieder. Ich werde dir alles zurückbezahlen. Hab Geduld mit mir. Gut, sagte der König lächelnd zu ihm, du wirst mir alles zurückzahlen. Dann geh nach Hause, komm in 2 Wochen wieder und überlege dir in dieser Zeit einen Finanzplan, wie du mir das Geld zurückzahlen wirst. Erleichtert ging der Diener nach Hause. Aber sein Entsetzen wuchs, je mehr er sich mit der Frage beschäftigte, wie viel überhaupt 10.000 Talente seien und wie er sie zurückzahlen solle. Er fragte seinen Rabbi und die Kaufleute in seinem Dorf. Und schon nach wenigen Gesprächen wurde ihm klar, dass er das Geld unmöglich zurückzahlen könne. Denn die römische Provinz Judäa erbrachte in einem Jahr ungefähr 1.000 Talente an Gesamtsteueraufkommen. Er allein müsse also in 10 Jahren das erarbeiten, was alle Juden in 10 Jahren an Steuern an den Kaiser in Rom zahlen. Sein Rabbi rechnete ihn aus, dass er 164.270 Jahre lang als Tagelöhner arbeiten müsse, bis er die gesamte Schuld zurückgezahlt habe. Jesus, wir bitten dich, segne unsere Schwester hier vorne. Segne sie und stärke sie. So. Also. Jetzt wusste der Knecht, was ihm drohte. Lebenslanges Schuldgefängnis. Der würde seine Familie und das Licht der Sonne nie mehr sehen. Und vielleicht droht ihm sogar noch Schlimmeres. Je näher der Termin beim König kam, desto schlechter schlief er, wachte öfters nachts schweißgebadet auf, von Albträumen aufgeschreckt, in denen er sich in dunklen Kammern angekettet sah. Seine Frau hielt es fast nicht mehr neben ihm aus. Am festgesetzten Tag erschien er vor dem König, ein Bild des Elends und des Jammers, mit totem, bleichem Gesicht, die Haare hingen ihm in ungewaschenen Strähnen wild im Gesicht. In seinen Augen standen blinde Angst und die nackte Verzweiflung. Majestät, stammelte er, ich bin in Ihrer Hand. Ich werde die Schuld niemals, niemals je begleichen können. Lassen Sie Ihre Gerechtigkeit walten. Ich wage nicht einmal, um Erbarmen zu flehen. Der König sah ihn lange an und die verzweifelte Ehefrau, die Kinder, die sprachlos und verschreckt in der großen Audienzhalle sich an ihre Mutter klammerten. Da wurde der König von Mitleid erfasst und sagte, ich erlasse dir deine ganze Schuld. In der Halle war es auf einmal völlig still. Alle Bediensteten des Königs wussten, welche unglaubliche Barmherzigkeit der König soeben hatte walten lassen. Der Diener starrte den König fassungslos an, unfähig, den Gnadenakt zu begreifen. Sekundenlang stand er regungslos da. Erst als seine Frau zu ihm ging, ihm um den Hals fiel und sagte, wir sind gerettet, wir sind frei. Der König hat uns begnadigt. Dir ist alles vergeben, kam langsam Farbe in sein Gesicht. Danke, Majestät, danke, danke, danke, 1000-mal danke. Der Allerhöchste sei gelobt ob ihrer Größe, stammelte er und warf sich vor dem Thron mit dem Angesicht zu Boden. Ist schon gut, meinte der König gütig lächelnd. Du bist freigesprochen. Geh hin in Frieden. Komm, Schatz, wir gehen. Seine Frau zog ihren Mann vom Thron weg zur Tür der Halle. Auf dem langen Wegen bis zum Ausgang des Palastes kehrte langsam die Farbe in das Gesicht des Dieners zurück. Er fing an zu lächeln, weinte vor Glück und Erleichterung. Dann fingen sie alle an zu lachen und jubelten und erreichten den Ausgang. Die Wachen ließen ihn passieren. Der Himmel schien blauer als sonst, die Sonne strahlte heller, die Umarmung seiner Frau fühlte er inniglicher, das Lachen seiner Kinder war fröhlicher als sonst. Als er den Ausgang erreicht und hinausging, traf er einen anderen Diener seines Herrn, der ihm 100 Denare schuldig war. Da fiel der andere vor ihm nieder und flehte, hab Geduld mit mir, ich werde es dir zurückzahlen. Der Knecht strahlte über das ganze Gesicht. Ich bin gerettet. Mir wurde mein Leben soeben neu geschenkt. Geschenkt wurde mir mein Leben. Geschenkt ist dir deine Schuld. Ich erlasse dir deine ganze Schuld. Geh hin in Frieden. Als der Diener emotional realisiert, was ihm geschenkt worden ist, fällt es ihm leichter zu vergeben. Ich schließe mit einer Aussage von einem Menschen, der einmal ganz knapp wirklich real dem Tod entronnen ist und der daraufhin den Rest seines Lebens wie ein neues Leben empfunden hat, weil er einmal die Tiefe des Elends erfahren hat. Der Betroffene unterscheidet daraufhin zwischen zweitem Leben, also einfach weiterleben, und neuem Leben, einem qualitativ anderen Leben, in dem er seinen Körper, sein Bewusstsein und seine Existenz völlig anders wahrnimmt. Das heißt, je mehr uns bewusst wird, wie wir vor Gott wirklich dastehen, je mehr uns bewusst wird, was Jesus für uns getan hat, je mehr uns emotional das bewusst wird, umso leichter können wir auch den anderen vergeben. Amen.
0: Die Predigt von Propst Thomas Wieners hier beim Leben im Geist-Seminar der charismatischen Erneuerung hier in der Kirche St. Hubertus im Selfkant im Bistum Aachen.

0: Beten wir nun gemeinsam das Glaubensbekenntnis. Ich glaube an Gott, den Vater, den Allmächtigen, den Schöpfer des Himmels und der Erde, und an Jesus Christus, seinen eingeborenen Sohn, unseren Herrn, empfangen durch den Heiligen Geist, geboren von der Jungfrau Maria, gelitten unter Pontius Pilatus, gekreuzigt, gestorben und begraben, hinabgestiegen in das Reich des Todes, am dritten Tage auferstanden von den Toten, aufgefahren in den Himmel, er sitzt zur Rechten Gottes des allmächtigen Vaters. Von dort wird er kommen, zu richten die Lebenden und die Toten. Ich glaube an den Heiligen Geist, die heilige katholische Kirche, Gemeinschaft der Heiligen, Vergebung der Sünden, Auferstehung der Toten und das ewige Leben. Amen. Herr Jesus Christus, du bist der Herr über Leben und Sterben. Durch deinen Heiligen Geist schenkst du uns die Freiheit, ganz für dich zu leben. Zu dir rufen wir. Wir antworten jeweils: Komm, Heiliger Geist, wir brauchen dich. Komm, Heiliger Geist, wir brauchen dich.
1: Für alle Teilnehmer und Teilnehmerinnen dieses Seminares, erfülle sie mit deinem Heiligen Geist, damit sie ihr Leben ganz neu auf dich ausrichten und erkennen, dass sie dir gehören. Darum rufen wir: Komm, Heiliger Geist, wir brauchen dich. Für die Bereitschaft zur Hingabe, nimm uns die Angst, die Kontrolle abzugeben, und schenke uns das Vertrauen, uns der Führung deines Geistes ganz zu überlassen. Darum rufen wir: Komm, Heiliger Geist, wir brauchen dich. Für unsere Gemeinschaft, lass uns im Geist erkennen, dass wir nicht für uns selbst leben, sondern füreinander da sind und gemeinsam deinen Leib bilden. Darum rufen wir: Komm, Heiliger Geist, wir brauchen dich. Für alle, die nach dem Sinn des Lebens suchen, sende ihnen deinen Geist der Wahrheit, der sie zur Gewissheit führt, dass sie in deiner Liebe geborgen sind, im Leben und im Sterben. Darum rufen wir: Komm, Heiliger Geist, wir brauchen dich. Für Menschen in tiefen Konflikten, sende deinen Tröster und Friedensstifter überall dorthin, wo menschliche Kraft für ein Verzeihen nicht mehr ausreicht. Darum rufen wir: Komm, Heiliger Geist, wir brauchen dich. Wir beten in dieser Heiligen Messe besonders für Clara und Marinus Engelen und lebende und verstorbene Angehörige. Für unsere Verstorbenen, lass sie erfüllt von der Kraft deines Geistes Anteil haben an deiner Auferstehung und Anteil am ewigen Leben. Darum rufen wir: Komm, Heiliger Geist, wir brauchen dich.
0: Denn wir leben für dich. Und wenn wir sterben, dann sterben wir für dich. Höre unsere Bitten, der du mit dem Vater und dem Heiligen Geist lebst und herrschst in alle Ewigkeit.
2: Es folgt die Gabenbereitung hier bei der Sonntagsmesse, die wir live aus der Kirche St. Hubertus im Selfkant übertragen, im Rahmen des Leben im Geist-Seminars, wo es darum geht, wie man immer tiefer in die Beziehung zu Gott, zum Heiligen Geist kommen kann, mit Vorträgen, Gebetszeiten und natürlich auch der Heiligen Messe.

Lasset uns beten. Herr, nimm die Gebete und Gaben deiner Kirche an. Und was jeder Einzelne zur Ehre deines Namens darbringt, das werde uns allen zum Heil. Darum bitten wir durch Christus, unseren Herrn.

und rühmen dich durch unseren Herrn Jesus Christus. Denn durch seine Geburt hat er den Menschen erneuert, durch sein Leiden unsere Sünden getilgt, in seiner Auferstehung den Weg zum Leben erschlossen und in seiner Auffahrt zu dir das Tor des Himmels geöffnet. Durch ihn rühmen dich deine Erlösten und singen mit den Chören.

0: Dich, gütiger Vater, bitten wir durch deinen Sohn, unseren Herrn Jesus Christus. Nimm diese heiligen, makellosen Opfergaben an und segne sie. Wir bringen sie da vor allem für deine heilige katholische Kirche in Gemeinschaft mit deinem Diener Papst Leo, mit unserem Bischof Helmut und mit allen, die Sorge tragen für den rechten, katholischen und apostolischen Glauben. Schenke deiner Kirche Frieden und Einheit. Behüte und leite sie auf der ganzen Erde. Gedenke deiner Dienerinnen und Diener, für die wir heute besonders beten. Und alle, die jetzt hier versammelt sind. Herr, du kennst ihren Glauben und ihre Hingabe. Für sie bringen wir dieses Opfer des Lobes dar und sie selber weihen es dir. Für sich und für alle, die ihnen verbunden sind. Für ihre Erlösung und für ihre Hoffnung auf das unverlierbare Heil. Vor dich, den ewigen, lebendigen und wahren Gott, bringen sie ihre Gebete und Gaben.
1: In Gemeinschaft mit der ganzen Kirche gedenken wir deiner Heiligen. Wir ehren vor allem Maria, die glorreiche als entjungfräuliche Mutter unseres Herrn und Gottes Jesus Christus. Wir ehren ihren Bräutigam, den heiligen Josef, deinen heiligen Apostel und Märtyrer, Petrus und Paulus, Andreas, Jakobus, Johannes, Thomas, Jakobus, Philippus, Bartholomäus, Matthäus, Simon und Thaddäus, Linus, Kletus, Clemens, Xystus, Cornelius, Cyprianus, Laurentius, Chrysogonus, Johannes und Paulus, Cosmas und Damianus und alle deine Heiligen. Blicke auf ihr heiliges Leben und Sterben und gewähre uns auf ihre Fürsprache in allem deine Hilfe und deinen Schutz.
0: Nimm gnädig an, o Gott, diese Gaben deiner Diener und deiner ganzen Gemeinde. Ordne unsere Tage in deinem Frieden, rette uns vor dem ewigen Verderben und nimm uns auf in die Schar deiner Erwählten. Schenke, o Gott, diesen Gaben Segen in Fülle und nimm sie zu eigen an. Mach sie uns zum wahren Opfer im Geiste, das dir wohlgefällt, zum Leib und Blut deines geliebten Sohnes, unseres Herrn Jesus Christus. Am Abend vor seinem Leiden nahm er das Brot in seine heiligen und ehrwürdigen Hände, erhob die Augen zum Himmel zu dir, seinem Vater, dem allmächtigen Gott, sagte dir Lob und Dank, brach das Brot, reichte es seinen Jüngern und sprach: Nehmet und esset alle davon. Das ist mein Leib, der für euch hingegeben wird.

Ebenso nahm er nach dem Mahl diesen erhabenen Kelch in seine heiligen und ehrwürdigen Hände, sagte dir Lob und Dank, reichte den Kelch seinen Jüngern und sprach: Nehmet und trinket alle daraus, das ist der Kelch des neuen und ewigen Bundes. Mein Blut, das für euch und für alle vergossen wird, zur Vergebung der Sünden, tut dies zu meinem Gedächtnis.

0: Darum, gütiger Vater, feiern wir deine Diener und dein heiliges Volk, das Gedächtnis deines Sohnes, unseres Herrn Jesus Christus. Wir verkünden sein heilbringendes Leiden, seine Auferstehung von den Toten und seine glorreiche Himmelfahrt. So bringen wir aus den Gaben, die du uns geschenkt hast, dir, dem erhabenen Gott, die reine, heilige und makellose Opfergabe dar, das Brot des Lebens und den Kelch des ewigen Heiles. Blicke versöhnt und gütig darauf nieder und nimm sie an, wie einst die Gaben deines gerechten Dieners Abel, wie das Opfer unseres Vaters Abraham, wie die heilige Gabe, das reine Opfer deines Hohenpriesters Melchisedek. Wir bitten dich, allmächtiger Gott, dein heiliger Engel, trage diese Opfergabe auf deinen himmlischen Altar vor deine göttliche Herrlichkeit. Und wenn wir durch unsere Teilnahme am Altar den heiligen Leib und das Blut deines Sohnes empfangen, erfülle uns mit aller Gnade und allem Segen des Himmels.
1: Gedenke auch deiner Diener und Dienerinnen, die uns vorangegangen sind, bezeichnen mit dem Siegel des Glaubens und die nun ruhen in Frieden. Wir bitten dich, führe sie und alle, die in Christus entschlafen sind, in das Land der Verheißung, des Lichtes und des Friedens. Auch uns, deinen sündigen Dienern, die auf deine reiche Barmherzigkeit hoffen, gib Anteil und Gemeinschaft mit deinen heiligen Aposteln und Märtyrern, Johannes, Stephanus, Matthias, Barnabas, Ignatius, Alexander, Marcellinus, Petrus, Felicitas, Perpetua, Agatha, Lucia, Agnes, Cecilia, Anastasia und mit allen deinen Heiligen. Wäge nicht unser Verdienst, sondern schenke gnädig Verzeihung und gib uns mit ihnen das Erbe des Himmels.
0: Darum bitten wir dich durch unseren Herrn Jesus Christus, denn durch ihn erschaffst du immerfort all diese guten Gaben, gibst ihnen Leben und Weihe und spendest sie uns. Durch ihn und mit ihm und in ihm ist dir Gott ein

Erlöse uns, Herr, allmächtiger Vater, von allem Bösen und gib Frieden in unseren Tagen. Komm uns zur Hilfe mit deinem Erbarmen und bewahre uns vor Verwirrung und Sünde, damit wir voll Zuversicht das Kommen unseres Erlösers, Jesus Christus, erwarten.

0: Herr Jesus Christus, nur wenn wir aus ganzem Herzen verzeihen, finden wir den Frieden in unserem Herzen. Deshalb bitten wir, schau nicht auf unsere Sünden, sondern auf den Glauben deiner Kirche und schenke ihr nach deinem Willen Einheit und Frieden. Der Friede des Herrn sei allezeit mit euch.
1: Und mit deinem Geist. Schenken wir einander ein Zeichen des Friedens und der Versöhnung.
2: Dieser Friede sei auch mit Ihnen, liebe Hörerinnen und Hörer, hier live verbunden bei der Heiligen Messe vom Leben im Geist-Seminar in der katholischen Kirche St. Hubertus im Selfkant im Bistum Aachen.

0: Seht das Lamm Gottes, das ihn wegnimmt, die Sünde der Welt. Herr, ich bin nicht würdig, dass du eingehst unter mein Dach, aber sprich nur ein Wort, so wird meine Seele gesund. Selig, die zum Hochzeitsmahl des Lammes geladen sind.
1: Während jetzt hier in der Kirche St. Hubertus im Selfkant die Kommunion ausgeteilt wird, sprechen wir das Kommuniongebet. Herr, allmächtiger Vater, ich danke dir für all deine Wohltaten und ganz besonders dafür, dass du mich mit dem kostbaren Leib und Blut deines Sohnes, unseres Herrn Jesus Christus, geistig speisen möchtest. Ich bitte dich, lass dieses heilige Sakrament mir zur Quelle des Erbarmens und zum ewigen Heil gereichen. Die heilige Eucharistie sei für mich Rüstung des Glaubens und Schild des guten Willens. Sie möge mich von meinen Fehlern reinigen und alle Tugenden vermehren, mich gegen alle meine sichtbaren und unsichtbaren Feinde schützen, mich innig mit dir verbinden und mir helfen, mein Ziel bei dir zu erreichen. Schenke mir, armen Sünder, zu jenem unaussprechlichen Gastmahl zu gelangen, wo du mit deinem Sohn und dem Heiligen Geist, deinen Heiligen, das wahre Licht bist, die ewige Freude, der vollendete Frieden und die vollkommene Seligkeit. Amen.

Lasset uns beten. Herr, unser Gott, wir danken dir, dass du uns Anteil am Leib und Blut Christi gegeben hast. Lass nicht nur unser eigenes Streben Macht über uns gewinnen, sondern gib, dass die Wirkung dieses Sakramentes unser Leben bestimmt. Darum bitten wir durch Christus, unseren Herrn. Amen. Der Herr sei mit euch. Es segne euch der dreifaltige Gott, der Vater, der Sohn und der Heilige Geist. Amen.

Es folgt jetzt hier das Schlusslied aus dem Jubilate Deo, die Nummer 717. Groß sein lässt meine Seele den Herrn. Die Nummer 717 im Jubilate Deo.

Die Heilige Messe hier am Sonntagvormittag haben wir live übertragen aus der Kirche St. Hubertus im Selfkant im Bistum Aachen. Die Messe im Rahmen des Leben im Geist-Seminars. Ein Seminar, weil es darum geht, tiefer im Glauben zu wachsen, tiefer in der Beziehung zum Heiligen Geist zu wachsen. Dieses Leben im Geist-Seminar geht heute auch weiter, heute am letzten Tag. Um 11 Uhr folgt dann hier gleich das Zeugnis. Der Impuls von Schwester Mary Lucy geht dann um Zeugnis geben, das hier dann gleich um 11 Uhr. Die Messe heute, Zelebrant war Pfarrer Roland Bohnen, es hat Propst Thomas Wieners gepredigt. Sie hören hier Radio Horeb, Leben mit Gott, heute am Sonntagvormittag. Es ist jetzt 11:41 Uhr, knapp 20 Minuten, 10:41 Uhr, knapp 20 Minuten vor 11 Uhr.

0: Im Glauben wachsen, in der Beziehung zu Gott wachsen. Darum geht es bei diesem Leben im Geist-Seminar, wo wir hier an diesem Wochenende übertragen, wo wir hier an diesem Wochenende zu Gast sind bei Radio Horeb. Mein Name ist David Kreuter. Ich gehöre zum Radio Horeb-Team für Sie vor Ort in Selfkant in der Kirche St. Hubertus. Und wir haben schon viel erlebt. Bei mir ist jetzt hier Diakon Arno Zweden. Er gehört zu dem Team hier beim Leben im Geist-Seminar. Dazu auch Pfarrer Roland Bohlen. Er ist der Pfarrer hier im Selfkant in der Kirche St. Hubertus. Außerdem noch Propst Thomas Wieners und die Dominikanerschwester, Schwester Mary Lucy. Diakon Arno Zweden, Sie sind jetzt hier bei uns. Sie sind aus Wassenberg, nicht weit entfernt von hier. Hallo, willkommen in der Sendung.
1: Grüß Gott, schönen guten Morgen alle zusammen. Auch guten Morgen alle, die jetzt zuhören und mit online dabei geschaltet sind.
0: Ja, beim Leben im Geist-Seminar geht es ja vor allem um das Leben im Heiligen Geist, wie der Name ja schon sagt. Warum ist denn dieses Leben mit dem Heiligen Geist, im Heiligen Geist, so wichtig für Christen?
1: Ich glaube, dass das ein Wesentliches ist, dass wir im Heiligen Geist leben. Vielmals oder oftmals geht das an uns vorbei. Und wenn wir so die sonntäglichen Messen besuchen, dann sind wir natürlich sehr auf Jesus und auf Gott zentriert, aber vergessen immer wieder, Jesus hat diesen Geist gesandt und dieser Geist ist ja von Anfang an auf und in der Welt. Und dieser Geist ist eine eigenständige Person dieses dreieinigen Gottes. Und dieser Geist ist gesandt in die Welt, damit wir Begleiter haben. Das, was Jesus nicht mehr selbst als Mensch hier uns mitgeben kann, ist das, was der Heilige Geist in uns bewirken kann. Und deswegen glaube ich, ist das Leben im und mit dem Heiligen Geist so wesentlich, weil wir daraus immer wieder schöpfen können und merken können, ich muss meine Dinge nicht alleine schaffen. Ich muss dieses Leben auch nicht immer wieder alleine bewältigen mit allem, was Gott mir vielleicht gegeben hat. Aber dann ist das Leben fürchterlich anstrengend, wenn ich mich nur auf mich verlassen muss. Und insofern ist alles, was wir hier im Leben im Geist-Seminar machen, von den prophetischen Gaben angefangen bis hin zu den Gaben, die der Geist so oder so einem jeden schenken möchte, einfach die Grundlage, sich immer am Geist und im Heiligen Geist rückzubetten.
0: Ja, hier geht es auch noch weiter mit diesen weiteren Impulsen, weiteren inhaltlichen Themen, wie das denn ganz konkret geht, Leben im Heiligen Geist, hier gleich um 11 Uhr, dass der Impuls von Schwester Mary Lucy, von den Dominikanerinnen, sie stammt aus den USA, spricht dann darüber, wie Zeugnis geben geht. Hier im Hintergrund hören wir schon ein bisschen die Vorbereitungen für diesen Vortrag, die dann gerade noch laufen, jetzt gleich um 11 Uhr, also in 10 Minuten. Herr Diakon Arno Zweden, wir hatten aber auch schon einige Themen gehabt an diesem Wochenende. Sie können diese einzelnen Themen, die einzelnen Vorträge, Impulse natürlich auch noch mal einmal nachhören in unserem Podcast-Angebot auf horeb.org. Wir haben aber gestartet mit dem Sprachengebet am Freitagnachmittag.
1: Ja, das Sprachengebet ist wahrscheinlich das Kurrilste erstmal, vor allen Dingen für Menschen, die jetzt noch nicht so viel vom Leben im Geist oder vom Heiligen Geist gehört haben. Das Sprachengebet ist letztlich, nun ja, also Paulus sagt selber, nicht du betest, sondern der Geist Gottes wird in dir beten. Und das Sprachengebet ist das, was wir manchmal vielleicht gar nicht vermögen, mehr in Worte zu fassen. Es ist das Gebet, was viel tiefer geht, was über den Heiligen Geist geht, was die Dinge ergänzt, die wir möglicherweise in Worte nicht mehr fassen oder auch nicht mehr fassen müssen, was unser Geist auch gar nicht mehr fassen kann. Es ist eine vertiefende Form letztlich des Gebetes, um immer mehr sich auch in diesen Geist hineinzugeben.
0: Also das Sprachengebet, was auch hier immer wieder auch geübt wird, immer wieder auch getan wird hier beim Leben im Geist-Seminar. Vielleicht werden Sie es auch noch einmal hören hier bei den Übertragungen. Aber das war nicht das einzige Thema. Es kam zum Beispiel auch noch Prophetie als eines der Themen dran hier bei diesem Leben im Geist-Seminar.
1: Die Prophetie kann eine Gnade und eine Gabe sein, die der Geist einem Menschen schenkt oder uns schenkt oder manchmal auch situativ schenkt. Viele Menschen kennen das vielleicht auch schon einfach so aus ihrem Leben. Ich hatte da auf einmal diesen einen Gedanken und Gott sei Dank, dass ich diesen Gedanken hatte. Das ist ein Stück weit schon Prophetieblitz, der dich dann irgendwo hingeführt hat. Und die Prophetie kann aber auch sehr gezielt sein. Das Bild, das der Geist oder das Wort, das der Geist oder auch die Emotionen, die der Heilige Geist uns dann schenken kann. Es ist aber dann doch so, dass diese Prophetie eben immer noch mal wieder rückgebunden sein sollte. Also die Prophetie ist niemals gegen Kirchliches und auch sicherlich nicht gegen das Wort Gottes. Und sie sollte insofern rückgebunden sein, dass derjenige, der dieses Wort fängt, erstmal überprüft, woher kommt dieses Wort überhaupt oder dieses Bild. Und auf der anderen Seite, ich empfange es ja nie für mich. Also, das heißt, es ist immer ein Dienst in diesem einen Leib, am nächsten. Das heißt, ich empfange es für jemand anderen und an ihm muss ich es auch rückbinden und er muss auch erstmal bestätigen, dass er damit etwas anfangen kann, dass ihm dieses Wort tatsächlich auch irgendwo eine Zuschreibung gibt.
0: Also Prophetie, Sprachengebet, verschiedene Themen, die hier vorkommen bei dem Leben im Geist-Seminar hier in der katholischen Kirche St. Hubertus im Selfkant. Organisiert, durchgeführt von der charismatischen Erneuerung hier in dieser Gegend, hier direkt im äußersten Westen von Deutschland, direkt an der niederländischen Grenze. Wenn Sie jetzt Sprachengebet, Prophetie das gerade einmal angehört haben, was ist denn das und sich noch näher damit beschäftigen wollen, sei der Verweis auf unser Podcast-Angebot auf horeb.org. Finden Sie die einzelnen Vorträge, die einzelnen Themen auch noch einmal zum Nachhören, das, was Sie hier mit Diakon Arnold Sveden nur kurz angerissen haben, noch einmal intensiver in intensiven Vorträgen. Diakon Arnold Sveden, auch Sie haben Vorträge gehalten, haben Impulse gehalten hier bei diesem Leben im Geist-Seminar. Sie haben über die Unterscheidung der Geister gesprochen.
1: Genau, die Unterscheidung der Geister und das ist hinführend. Gott hat uns nicht allein in dieser Welt gelassen. Er lässt uns nicht wehrlos, er lässt uns nicht irgendwo wissenslos hier, sondern mit allem, was in dieser Welt ist. Und wir sind Gottes Ebenbild. Das heißt, wir sind auch geistige Wesen und natürlich hat auch die geistige Welt Einfluss. Und insofern nach Ignatius von Loyola gibt es halt eben vieles, was Einfluss nimmt. Und da wären die drei Dinge zu nennen. Einmal mein eigener Geist, dann natürlich der Geist Gottes selber. Aber es gibt auch den Geist des Widersachers, den ich im Vortrag den Hacker einfach genannt habe, der Trojaner in uns hineinsetzen möchte. Das heißt also, es gibt verschiedene Einflüsse, die meinen Geist und mein Leben und mein Wirken, aber auch eben manche Gaben, also zum Beispiel auch die Prophetie beeinflussen können. Und die Frage ist eben, woher kommt welcher Geistesblitz, welcher Gedanke? Und das Leben im Geist kann dich dazu befähigen, dass du sukzessiv lernst, nicht von heute auf morgen, aber sukzessiv lernst, ein Stück zu hören, diese Geister zu unterscheiden. Und ein Wesentliches ist vielleicht, um das kurz zusammengefasst zu halten, der Gedanke vom Heiligen Geist, von Gott, das ist immer ein Positivgedanke, immer ein förderlicher Gedanke, niemals etwas Zerstörerisches, was es dann eben vom Widersacher, vom Bösen eigentlich wäre. Und mein eigener Gedanke, nun, der kann manchmal aus Egoismus oder aus Profitsucht oder aus Stellung heraus sein, aber das kann natürlich gleichzeitig auch schon wieder beeinflusst sein von einem bösen Geist. Und insofern ist die Unterscheidung der Geister etwas Wesentliches, aber es braucht natürlich der Übung, dass man damit dann auch das Leben, sage ich mal, durchschreiten kann.
0: Das Leben auch im Heiligen Geist. Darum geht es hier bei dem Leben im Geist-Seminar, das wir hier für Sie live übertragen an diesem Wochenende hier bei Radio Horeb. Hier folgt gleich um 11 Uhr der fünfte Impuls, ein weiterer Input von Schwester Mary Lucy aus den USA. Es geht dann um Zeugnis geben. Es werden im Hintergrund bereits schon die Vorbereitungen dafür laufen. In 5 Minuten geht es nämlich schon los. Herr Diakon Arnold Sveden, noch ein letztes Thema kam schon vor hier bei diesem Leben im Geist-Seminar. Wir schauen hier gerade in diesem Gespräch mit Diakon Arnold Sveden aus dem Team vom Leben im Geist-Seminar zurück auf die verschiedenen Themen, die bereits schon rangekommen sind. Sie finden natürlich alle Themen bei uns in unserem Podcast-Angebot noch einmal zum Nachhören in aller Länge. Diakon Arnold Sveden, das letzte Thema, was auch vorkam bereits schon, war die Heilung am Samstagabend, gestern Abend.
1: Heilung kann eine Gabe sein, die der Geist uns gibt oder Menschen gibt. Und es gibt in dieser Welt vieles, was heilungsbedürftig ist. Und ich spreche jetzt nicht von nur rein medizinischen Erkrankungen. Natürlich hat auch das seine Grenzen und bestimmte Krankheiten müssen medizinisch von einem Arzt und vom Arzt behandelt werden. Und doch haben wir die Gabe, dass wir für die Menschen beten können. Und das ist die Grundlage, dass du bitten kannst und dir wird geholfen, dass du klopfen kannst und dir wird geöffnet. Und die Grundlage ist, dass wir wissen, dass wir durch den Heiligen Geist so viel bewirken können, dass wir auch Gott um Heilung bitten dürfen. Und dass wir auch durch den Heiligen Geist heilen können. Die Kraft und die Wirkkraft Gottes ist unermesslich. Und so ist das Gebet um Heilung, und es gibt bestimmte Gebetsformen, wie man sie dann auch durchgeht, dass wir dadurch auch tatsächlich mit Menschen und an Menschen Heilung bewirken können, dadurch, dass der Heilige Geist wirksam wird.
0: Also Heilung ist tatsächlich auch möglich. Wie genau, wie das dann genau funktioniert, das hat eben Papst Thomas Wieners gestern in seinem Impuls gesagt. Und auch das können Sie natürlich noch einmal nachhören. Finden Sie bei uns im Podcast-Angebot auf horeb.org. Hier geht es gleich weiter mit dem fünften Impuls. Es geht dann ums Zeugnis geben. Das hier gleich beim Leben im Geist-Seminar. Warum das so wichtig ist und wie das am besten geht, dazu hier gleich Schwester Mary Lucy. Dir, Kunz Weden, zum Abschluss unseres Gesprächs möchte ich Sie aber noch um Ihren Segen für uns bitten.
1: Sehr gerne. Der Herr sei mit euch.
0: Und mit deinem Geiste.
1: Durch die Fürsprache der seligen Jungfrau Mutter Gottes und des heiligen Hubertus, aus dessen Kirche wir heute live senden, segne euch und alles, was ihr im Herzen tragt und alle, die ihr im Herzen tragt, der dreieine und euch liebende Gott, der Vater und der Sohn und der Heilige Geist.
0: Amen. Amen. Hier live vom Leben im Geist-Seminar. Mein Name ist David Kreuter. 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

Es ist 11 Uhr hier beim Leben im Geist-Seminar live aus der Kirche St. Hubertus im Selfkant im Bistum Aachen. Es geht darum, wie kann ich als Christ meine Beziehung zum Heiligen Geist vertiefen, mein Gebetsleben stärken hier bei diesem Leben im Geist-Seminar. Und dazu hören wir auch immer wieder Impulse. Und heute jetzt hier der Impuls von Schwester Mary Lucy. Sie stammt aus den USA und spricht darüber, wie Zeugnis geben geht. Das jetzt hier live bei Radio Horeb live vom Leben im Geist-Seminar. Und wir starten wieder mit der Pfingstsequenz in diese inhaltliche Zeit beim Leben im Geist-Seminar.

0: Unser Thema geht um Zeugnis geben. Und gestern haben wir gehört, dass wir unsere Heimat im Himmel haben. Und das gehört auch dazu, dass wenn wir um Heilung beten, wie wir von Propst Wieners gehört haben, dass Heilung nur auf dieser Erde ist unser Ziel nicht. Heilung ist ein Zeichen des Himmels, aber es ist nicht, dass wir für immer hier auf der Erde leben. So ein Heilungsgebet möchten wir natürlich um Heilung beten, aber auch, dass die Empfänger die Liebe Gottes spürt und seiner Nähe. Und Zeugnis geben gehört auch dazu. Unsere Worte sind von Gott gesegnet, um die Herzen der Menschen zu erreichen. Es ist nicht, was wir selber machen können. Er macht das durch uns, aber wir haben auch unser Teil. Und wir versuchen, was zu teilen aus unserer Erfahrung. Ich vermute, hätte ich die Frage jetzt gestellt, wer von Ihnen nach vorne kommen könnte, jetzt, um ein Zeugnis zu geben, hätte ich nicht so viel, die aufzeigen würde. Es fehlt uns schwer, oft was Persönliches zu teilen. Und das ist normal. Ich habe auch eine Gruppe, die ich leite, und die Menschen kommen jede Woche zusammen. Und ab und zu frage ich, ob jemand ein Zeugnis geben möchte. Aber auch in dieser Gruppe, mit Menschen, die einander gut kennen, müssen wir auch darin wachsen. Es kommt nicht so leicht. Und in diesem Impuls ist mein Ziel, dass wir einen Schritt weiter gehen heute, jeden von uns, um Mut zu fassen, was zu sagen aus unserer Erfahrung. Und ich glaube, dass wir auch einen Wechsel in unser Denken brauchen. Manchmal denken wir, ein Zeugnis muss eine krasse Geschichte von Bekehrung sein. Und das habe ich nicht. Mein Leben ist vielleicht zu gewöhnlich und normal. Wie Gott mit uns wirkt, wie er in unser Leben da ist, wie er uns führt, ist was Schönes und einzigartig. Und das, was ich so beeindruckend finde, wenn ich die Geschichten von anderen höre, Gott wirkt auf wunderbaren Weisen und es ist nicht gleich. Es ist so individuell. Und wenn wir zum Glauben kommen, vielen von uns sehen auch unsere Vergangenheit in einem neuen Licht. Wir sehen auch, wie Gott da war in der Zeit, worin wir ihn noch nicht wirklich so gut kannten. Oder vielleicht, als wir ihn gar nicht in unserem Leben haben wollten. Aber jetzt, als wir im Glauben gewachsen sind, können wir zurückschauen und sehen, er war da. Seine Liebe war da. Und auch, was wir erlitten haben, ist jetzt anders erlebt. Weil wir sehen, wie das irgendwie ein Teil seines Planes war. Nicht, dass er diesen Leid selber wollte, aber er hat das benutzt und hat das zum Guten geführt. Und wenn das noch nicht entdeckt ist, können wir daran glauben, es kommt noch. Wir werden das erleben und verstehen. Für uns ist es gut, auch zuzugeben, dass in unserer Zeit wir sehen viel, dass nicht Zeichen sind von Gottes Liebe und ein Wachstum an Glauben. Aber ich glaube fest daran, dass auch hier in Deutschland gibt es Bekehrungen, Aufbrüche, evangelischen Eifer. Und Jesus will nicht, dass die Kirche in Deutschland oder Glaube in Deutschland ausstirbt, sondern dass die Kirche, dass der Glaube hier in Deutschland neu belebt und lebendig wird. Und Jesus ruft uns dazu, unser Zeugnis zu geben. Wo sind die Lichtpunkte jetzt, wo wir sind? Hier im Southcant, aber auch wo sie sind, am Radio oder online. Wo Licht ist es anziehend und Menschen sehen, hier ist was anders, sie leben anders. Das Thema von der Messe Vergebung, Verzeihung, ist ein großes Zeichen, dass Gott was macht. Menschlich gesehen ist das nicht zu schaffen. Und unser Zeugnis spielt die Rolle, die Hoffnung in anderen zu erwecken, dass Gott auch in den Leben von den anderen was bewirken kann. Er hat was für mich getan, er hat mein Leben geändert und er möchte das auch für sie, für dich. Und wir werden in diesem Vortrag darüber sprechen, wie man praktisch ein Zeugnis gibt. Und danach haben wir die Gelegenheit, das hier zu üben in Zweierteams. Und dann am Nachmittag werden wir auch von unseren Teilnehmern hier vor Ort kleine Zeugnisse hören. Erstmal, was soll man sagen? Was gehört zu einem Zeugnis? Der erste Schritt natürlich ist zu verstehen, dass Gott was macht. Gott hat was geändert. Und unser Gegenüber ist wichtig. Mit wem spreche ich? Manchmal haben wir auch die Chance, in unserem Familienkreis oder Freundenkreis was zu teilen mit Menschen, die uns lieben und Geduld haben und viel zuhören. Aber oft sind die Gelegenheiten ziemlich kurz. Und wir haben nicht so viel Zeit. Und wenn wir die Haltung haben von, oh, jetzt kann ich alles erzählen, dann verlieren wir ihre Aufmerksamkeit und dann ist die Chance vorbei. So in unserem Zeugnis, wie wir heute üben werden, ist es auch wichtig, dass wir versuchen, erstmal was ganz kurz zu teilen. Und wenn die Person Interesse hat und Fragen stellt, dann natürlich können wir was ergänzen. Aber es ist dann geführt oder geleitet durch unseren Austausch. Was braucht mein Gegenüber? Es ist auch Teil von, was ich in meinem ersten Vortrag darüber gesprochen habe, die Rolle der Prophetie. Es ist nicht nur, dass ich jetzt meine Lebensgeschichte aufschreibe und auswendig lerne, damit ich das dann spontan auf Kommando sagen kann. Es geht mehr darum, was will Gott in diesem Moment? Was soll ich teilen? Was soll ich sagen? Und vielleicht, was soll ich nicht sagen? Vielleicht wäre etwas aus meiner Geschichte zu diesem Zeitpunkt zu viel. Und das zu unterscheiden, brauchen wir auch den Heiligen Geist, der uns führt. Ich habe als Beispiel ein Erlebnis von vor ein paar Jahren. Wir hatten hier ein Leben im Geistaufbau-Seminar im Februar, aber ich musste am letzten Tag weggehen mit einer Mitschwester nach Irland. Und ich war im Flugzeug und hatte das Gefühl, dass die Gnaden, die ich hier empfangen hatte, auch weitergehen sollte und praktisch nach Irland mit mir. Und ich hatte erwartet, ja, was möchtest du machen, Jesus? Und ich wusste, dass er was tun werde. Ich saß neben einer jungen Frau, die einen Vater aus den Niederlanden hat, eine Mutter aus Irland. Sie hat nichts mit Glauben zu tun und sie wollte reden. Und unser Gespräch ging über alles Mögliche. Aber ich habe immer gebetet in meinem Herzen, zeig mir, wenn eine Chance besteht, was zu teilen. Und es kam, nach denke ich, eineinhalb Stunden, kam eine einfache Frage von dieser Frau. Und sie hat mich gefragt, ob ich immer wusste, als ich Kind war, dass ich Gott dienen werde. War das immer so? Und auf einmal wusste ich, das ist meine Berufungsgeschichte. Meine Geschichte ist ziemlich lang. Ich könnte viel sagen. Ich könnte auch vielen Punkten sagen. Aber ich wusste auch von der Erfahrung bisher, dass ich nur vielleicht höchstens 2 Minuten hätte. Und dann würde ein weiterer Themenwechsel kommen. Ich habe kurz gebetet, was soll ich sagen? Und dann habe ich ganz einfach gesagt, als ich Jugendliche war, begann ich, die wesentlichen Lebensfragen zu stellen. Warum sind wir hier? Warum bin ich auf die Erde? Was will Gott für mich? Und ich hatte gute Leiter damals, ein paar Priester, ein Seminarist, auch ein Jugendleiter. Und sie haben uns so gut begleitet. Alle Fragen wurden ernst genommen. Und auf einmal kam die Frage für mich, ja, was will Gott? Und Und dann wusste ich von aus dieses Gespräch und auch wie wir unseren Bibelkreis und, im Glauben und Gebet gewachsen sind, dass Gottes Plan was Gutes ist. Und ich wusste, ich könnte ihn fragen und er würde mir das zeigen. Und bevor ich weiterreden konnte, kam diesen Getränkwagen und wusste ich, ach, jetzt ist die Chance vorbei. Und es war nicht so. Sie hat einen Tee bestellt oder sowas und dann hat sie gefragt, ah ja, interessant, dass du sagtest, dass Gott einen guten Plan hat. Sie glaubt nicht an Gott, aber hat eine schwierige Zeit erlebt, worin sie nicht wusste, ob sie weiterleben soll. Und diese Frau wohnte nicht in Deutschland, aber irgendwie hatte eine Freundin aus Bayern. Und die Freundin war gläubig und hatte sie gefragt, ob sie Bibelversen teilen konnte. Und sie sagte, ja, wenn diese junge Frau in Bayern was schwierig hatte, liest sie die Bibel und bekommt daraus Kraft. Und diese Frau, die Frau neben mir, sagte, dass sie offen dafür war. Und ihre Freundin hat ihr den Vers aus Jeremia gegeben. Es ist folgendes. Denn ich kenne die Gedanken, die ich für euch denke, spricht des Herrn, Gedanken des Heils und nicht des Unheils. Denn ich will euch eine Zukunft und eine Hoffnung geben. Eine Zukunft, eine Hoffnung. Und das kam zu dieser Frau in einer Zeit, wenn sie keine Hoffnung hatte, wo sie nicht wusste, ob sie überhaupt eine Zukunft haben wollte. Und es gab ihr Trost. Und sie merkte, in meinen Worten, ganz kurz, Gott hat einen Plan. Und es passt zu ihr Erlebnis. Und dann war sie neugierig und hatte weitere Fragen gestellt. Und ein Zeugnis geben hätte nur diesen Teil gewesen sein können. Aber es war eigentlich so, dass in diesem Flugzeug kam es zu einem Zeitpunkt, worin sie offen war für Gebet und wir haben gebetet und Gott hat ihr auf eine sehr krasse, spürbare Weise seine Gegenwart gezeigt. Sie hatte sogar um sich geguckt, zu schauen, ob die anderen Menschen merken konnten, dass sie diese Flammen gespürt hatte. Und das war nicht so, aber für sie war das so real. Und ich wusste, ich hatte das nicht gemacht. Ich hatte nur etwas von mir erzählt. Ich habe zwar gebetet, habe was empfangen, versucht zu prüfen, ist das gut, habe das gegeben. Gott wird den Rest. So ein Zeugnis geben, wenn wir ich möchte kurz eine Struktur zeigen und dann habe ich mir auch überlegt ein paar andere Beispiele. Vielleicht hilft das die Leute, die vielleicht noch nicht so oft von ihren Geschichten was gesagt haben, dann gebe ich ein paar andere Beispiele. Aber die Struktur, die kurz hier in der Kirche gezeigt wird, hat vier Teilen. Ich fange erstmal mit drei Teilen an. Sehr einfach, ein Glaubenszeugnis. Wir können entweder von unser ganzes Leben was wir sagen, zum Beispiel eine Bekehrung, oder es könnte ein Moment sein in unserem Leben, vielleicht ein Erlebnis, und wir hatten dann eine Vertiefung erfahren. Und in diesem Teil ist ein wichtiger Hinweis, es wird empfohlen, dass wir nicht so sehr ins Detail gehen. Und das kann schwierig sein, aber es hat einen guten Punkt. Wir möchten nicht so viel Zeit an die Dunkelheit verbringen, einfach gehen wir weiter ins Licht. So erstmal, wie war das vorher? Und dann zwei, unsere Begegnung mit Jesus. Na, vielleicht ist das ein bisschen, klingt ein bisschen zu formell. Es kann ein Ereignis sein, ein Moment. Für mich war das ein Bewusstsein. Er hat einen Plan für mich. Das war wie eine Begegnung ins Gebet, die für mich sehr persönlich war. Ein Moment, in dem ihr Glauben lebendig wurde. Und dann ist es der Wendepunkt. Was hat sich geändert? Für mich war das, mein Vertrauen in Gott hilft mir, offen zu sein für seinen Plan. Wenn er gut ist, wenn er vollkommene Liebe ist, dann könnte ich mich für ihn öffnen. Dann ist die Veränderung. Was hat in meinem Leben dann verändert? Wie hat das sich verändert? Und welche Bedeutung hat das für mich? Oder welche Auswirkung? Und in unserem Zeugnis, das kann ganz kurz sein, wenn wir uns erstmal überlegen, was ist mein Punkt? Wie war das vorher? Was war dieser Wendepunkt? Und dann, was hat sich geändert? Ich habe nur ein paar andere einfache Beispiele. Ich hatte gedacht, wer ist unsere Audience? Mit wem spreche ich? Ich hatte vor ein paar Jahren hatten wir mit Jugendlichen in den Niederlanden von Evangelisation gesprochen, und auf einem Tag hatten wir verschiedene Möglichkeiten, und ich bin mit einer Gruppe in die Stadt gegangen, in Roermond in den Niederlanden, und die Aufgabe war, dass die Jugendlichen sollten versuchen, ins Gespräch zu kommen und etwas von ihrem Glauben zu teilen. Und ich stand an der Seite im Stadtzentrum. Ich wollte einfach gucken und die Chance geben, das zu tun. Sie hatten auch ein paar praktische Sachen, die sie verwenden konnten. Es war an dem Tag so heiß und mir war es so warm. Und ein Mann war neben mir. Er sieht mehr aus, als ob er viel Zeit in die Stadt verbringt. Und er war in Schwarz und ich trage Weiß. Ich dachte, wie schaffst du das? Mir ist so warm und dann du hast noch Schwarz. Und unser Gespräch war so einfach, aber ich merkte, dass er viele Tattoos auf seinen Armen hatte. Und einige waren überhaupt nicht christlich. Aber dann gab es ein paar Kreuze. So ich habe gefragt, ja, ich bin Christ. Ich sehe, dass du ein Kreuz hast. Was bedeutet das für dich? Und er sagte, ich weiß es nicht. Ich dachte, dass es nur schön war und habe das auch gesehen. Das bedeutet, jemand aus seinem Leben ist gestorben und es war ein Zeichen davon. Und dann konnte ich ganz kurz erzählen, was das Kreuz für uns als Christen bedeutet. Und die Geschichte geht weiter. Aber das war für mich ein Moment, dass ich mit diesem Mann, der nichts mit Gott zu tun hatte, er sagte nur, dass er glaubte an die Hölle und an Satan. Aber in diesem Gespräch war das möglich, dann von unserem Glauben zu erzählen. Die Jugendlichen kamen und am Ende war er offen, Gebet von den Jugendlichen zu empfangen. Und es war wirklich eine sehr schöne Erfahrung. Aber erstmal dieses Moment, ins Gespräch zu kommen, was anzusprechen und dann zu versuchen, wie kann ich dann ein Zeugnis geben von was ich glaube. Ich hatte auch gedacht, vielleicht auch für Ordensleute, ich habe an eine Mitschwester gedacht, wie könnte ich was mit ihr teilen aus meiner Erfahrung. Und ich dachte an dem Anfang, als ich mehr mit der charismatischen Erneuerung zu tun hatte. Ich hatte auch sehr viele Fragen, besonders Sprachengebet, was ist das denn? Und warum haben Menschen ihre Hände hoch? Und es gab einen Gebetsabend für Ordensleute. Und an dem Tag gab es auch Anbetung. Und eine andere Schwester aus einem anderen Orden hat mich gesagt, komm, wir gehen zu Jesus. Und ich wollte nicht in den ersten Bank knien. Ich dachte, nein, ich möchte nicht, dass Menschen mich angucken. Aber es war für mich diese Entscheidung, nach vorne zu kommen, eine Art sich öffnen. Und an dem Abend merkte ich, dass ich eine neue Freiheit bekommen hatte, nicht daran zu denken, was denken den anderen über mich. Und ich fühlte mich freier. Und an dem Abend wurde mir auch besondere Gaben geschenkt. Aber es war dieses Punkt, ich habe mich dafür entschieden, mich frei von der Meinungen von den anderen zu haben. Und dann hatte ich wirklich mehr erlebt. Und das könnte ich mit einer Mitschwester teilen, der vielleicht nicht so viel mit charismatisch zu tun hatte. Und ein letztes Beispiel, es ist vor kurzem geschehen. Ich war auch wieder im Flugzeug, saß neben einem Mann, er hat vieles erzählt, er lebt überhaupt nicht als Christ. Er glaubt zwar an Gott, sonst lebt er für sich selbst. Und ich hätte viel sagen können, von was es bedeutet, moralisch zu leben und so weiter. Das hatte ich nicht gemacht. Ich hatte zugehört. Und dann kam es zu einem Punkt, er wollte mir von einem Schmerz erzählen. Und er sagte, dass er mit einer Frau war. sehr nah mit dieser Frau, aber wollte kein Commitment haben, lebt sehr frei. Aber leider, sagte er, ist die Frau schwanger geworden und wollte kein Kind haben. Ist ungefähr 40 und hat so lange mit verschiedenen Frauen gelebt und jetzt wollte er nicht was ein Commitment haben. Und er hatte an Gott geglaubt und gebetet, dass das Kind, er sagte das nicht, dass die Schwangerschaft dann nicht sein würde. Es kam zu einem Punkt, wo sie wussten, dass sie dann das ernst nehmen sollten, haben das Kind einen Namen gegeben und hatten versucht zu schauen, wie würden sie das schaffen, weil sie hatten keinen Wunsch zu heiraten oder sowas. Aber dann ist, was er dafür gebetet, geschehen. Das Kind ist gestorben und er war so traurig und hatte das nicht verstanden. Warum war er traurig, wenn er bekommen hat, was er haben wollte? Und dann wusste ich, jetzt könnte ich auch vielleicht ein Zeugnis geben. Und ich habe gefragt, ob ich was von meinem Leben erzählen darf. Und ein Teil davon war, dass ich vor ein paar Jahren mein Neffe und seine Frau erwarten ihr erstes Kind und wir waren so glücklich. Aber dann haben wir gehört, einige Monate später, dass Lila heißt sie, dass Lila höchstwahrscheinlich nicht dem Geburt überleben wurde. Und wir waren so traurig, aber gleichzeitig war das so ermutigend, dass mein Neffe und seine Frau sehr stark im Glauben sind, auch wenn sie recht jung sind, und haben gesagt, wir beten um einen Wunder. Aber wenn es nicht geschieht, dann möchten wir jeden Moment mit unserem kleinen Lila aus Liebe verbringen. Und ich habe diesen Mann erzählt, ich bin die Oma nicht, ich bin die Mama nicht, aber ich als Großtante fand es so traurig und ich wollte was tun. Und ich habe dann gesagt, dass wir an die Auferstehung glauben. Und wir wissen nicht genau, wie das geht, aber dass ich die Hoffnung habe, dass ich eines Tages meinen kleinen Nichte kennenlernen konnte. Und was ich für mich gemacht hatte, war eine Wallfahrt für sie, um für sie zu beten, dass Gott einen Wunder bewirken würde. Und dann, als ich zu Hause kam, es war am Fest der Heiligen Familie von Josef Maria und Jesus, dann dachte ich, ich muss einen Brief schreiben. So ich habe Lila einen Brief geschrieben und habe das geschickt und ihre Eltern hatten Lila meinen Brief vorgelesen und damit ich alles teilen konnte. Und sie ist gestorben, aber ich hatte, auch als es traurig war, was so Schönes erlebt und dass ihr Leben eine Bedeutung hat. Und der Mann hat zum ersten Mal gedacht, hatte die Idee, dass wir nicht nur ein Leib sind, dass wir auch eine Seele haben. Und dann hatte ich im Gebet gefragt, was könnte ich dann fragen, damit er auch darüber nachdenkt. Und mir kam die Frage, und ich habe dann die Frage gestellt, siehst du dich denn als Vater? Ich glaube, dass du ein Vater bist, aber siehst du dich als Vater? Und ich merkte, als wir weitergesprochen haben, dass diese Frage was in ihm gemacht hatte. Er hatte zum ersten Mal nicht nur an seine Situation, was er haben wollte, gedacht, sondern an das Kind, seine Tochter. Und er hat mich später im Flughafen gefunden und bedankt nochmal. Und er sagte, dass er viel darüber zu denken hatte. Und er war so dankbar. Und ich wusste, dass Gott das geändert hatte. Ich hatte das nicht gemacht. Aber diesen vierten Teil von ein Zeugnis geben, finde ich wichtig. Aber mit Üben ist es ein bisschen schwierig, weil es kommt aus dem Gespräch raus. So wir haben diesen drei Schritten. Und dann einen vierten Schritt, den wir verwenden können, ist eine Art Einladung oder eine Frage. Es ist, dass wir was stellen als Frage, um unserem Gesprächspartner die Chance zu geben, darüber nachzudenken. Und man kann das nicht, es wäre irgendwie künstlich, wenn wir versuchen dann, das zu formulieren, ohne dass wir die Person kennen in dem Gespräch, wenn wir jetzt üben. Aber ich finde diesen Teil sehr wichtig, weil wenn es nur eine schöne Geschichte ist und so bleibt, dann kommt es nicht so nah. Und wenn die Person auch darüber nachdenken kann, was bedeutet das für mich? Und ich dachte zum Beispiel, ich hätte diese Mitschwester gefragt, ja, wünschst du auch mehr Freiheit? Das könnte die Frage sein, die Einladung. Oder mit der Frau im Flugzeug in meiner ersten Geschichte hatte ich die Frage gestellt, hast du einmal darüber gedacht, dass wenn es einen Gott gibt, dass er einen guten Plan für dich hat? Und es kann sein, dass in dem Moment, dass wir mit der Person sind, dass sie vielleicht keine tiefere Antwort geben, aber die Frage kann bleiben und zurückkommen später. Und das ist, was ich auch in den letzten Jahren erfahren habe, als eine sehr wichtige Hilfe. Wir versuchen, was Kurzes zu erzählen von uns als Zeugnis. Wir beten gleichzeitig zu dem Heiligen Geist, was möchte er durch uns sagen. Und dann, wenn es die Zeit kommt, ist es nicht direkt nach meinem Zeugnis. Oder vielleicht gibt es eine Rückmeldung, was mein Gesprächspartner sagt. Dann kommt die Frage. Und wir wissen nicht, wie lange wir haben. Es könnte einfach... zum Beispiel, ich war in einer Schlange hier im South Kent in einem Geschäft und ich sah ein Kruzifix auf der Wand. Und dann habe ich die Unternehmerin angesprochen und sagte, oh, das ist außergewöhnlich. Und dann sagte sie ganz kurz, ja, es ist uns wichtig. Wir sind ein katholischer Unternehmer und unser Glauben ist uns wichtig. Und dann kam die nächste Kundin. Aber ich hatte dieses Zeugnis von dieser Unternehmerin gehört und es hatte mich auch sehr bewegt. Sie hat eine bewusste Entscheidung getroffen, auch wenn ihr Geschäft nichts ausdrücklich mit Glauben zu tun hat. So unser Zeugnis geben kann so kurz sein als, ja, unser Glauben ist uns wichtig, wie bei dieser Frau. Es könnte auch in einem längeren Gespräch sein. Aber wir werden hier in der Kirche erstmal unsere eigenen Gedanken sammeln. Wir beten selber und wir versuchen dann Gott zu fragen, was möchte er, dass wir jetzt teilen. Und so gesagt, man könnte eine Liste von Zeugnissen ausdenken, aber erstmal für jetzt, heute. Was möchte Gott, dass du aus deinem Leben teilst als Zeugnis? Und man könnte Stichpunkte in unserem kleinen Heftchen aufschreiben. Und nachdem wir einige Minuten haben dafür, dann werden wir hier zu zweit das üben. Und eine Person gibt ein kurzes Zeugnis. Und es ist gut, auf die Uhr zu gucken, weil die Zeit geht schnell. Und versuchen wir erstmal, wie war das vorher? Was ist das Moment, das Erlebnis? Und was hat sich geändert? Und falls eine Frage dich einfällt in diesem Zusammenhang, dann stell diese Frage an deinen Partner. Und dann wir wechseln. Und die andere Person hat die Chance, auch ein Zeugnis zu geben.
1: Ja, und diese Zeugnisse, liebe Hörerinnen und Hörer, die werden auch Sie hier hören beim Radio auf Radio Horeb, nämlich dann um 15.30 Uhr, 3:30 werden hier auch Zeugnisse zu hören sein, Zeugnisse von diesem Leben im Geist-Seminar von den Teilnehmern hier bei diesem Leben im Geist-Seminar hier live bei Radio Horeb. Die Zeugnisse der Teilnehmer dann um 15.30 Uhr, 3:30. Jetzt schon mal eine Vorbereitung darauf. Wir werden jetzt hier weiter die Band, die Musikgruppe hier spielen.

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0: Wir haben eine Minute mehr zum Austausch.
1: Das Leben im Geist-Seminar hier live bei Radio Horeb. Mein Name ist David Kreuter. Ich gehöre hier zum Team für Sie vor Ort. Gerade eben der Impuls von Schwester Mary Lucy von den Dominikanerinnen aus Nashville in den USA. Sie hat darüber gesprochen, wie geht Zeugnis geben? Und auch Sie werden dann ein Zeugnis hören von den Teilnehmern hier bei diesem Leben im Geist-Seminar. Um 15.30 Uhr, halb vier, werden die Teilnehmer darüber sprechen, was haben sie hier erlebt in diesen Tagen hier beim Leben im Geist-Seminar. Dann um 15 Uhr sind wir hier wieder live für Sie verbunden aus der Kirche St. Hubertus im Selfkant im Bistum Aachen. Wir übertragen dann den Barmherzigkeitsrosenkranz mit eucharistischem Segen. Und noch ein besonderer Hinweis auf unser Programm. Hier vom Leben im Geist-Seminar heute Nachmittag um 16 Uhr haben Sie noch einmal die Möglichkeit, Ihre Fragen zu stellen an Propst Thomas Wieners. Er ist Teil des Teams hier vom Leben im Geist-Seminar von der charismatischen Erneuerung und Sie können ihm Ihre Fragen zum Leben im Heiligen Geist, Leben mit dem Heiligen Geist stellen. Soweit das folgende Programm. Sie finden alle Hinweise dazu auch auf unserer Homepage horeb.org. Und außerdem auch in unserem Podcast-Angebot die Sendungen noch einmal zum Nachhören. Mein Name ist David Kreuter. 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

0: Es ist gleich 11 Uhr und 45 Minuten. Sie haben Radio Horeb eingeschaltet. Aus dem Studio in München begrüßt Sie Peter Eisert. Ich lade Sie in unser sechstes Mittagslob der Kirche ein. Dazu schalten wir jetzt zur geistlichen Familie das Werk in München. Dort betet Schwester Hedwig die sechs das Mittagslob der Kirche vor. Schwester Hedwig, Sie können gleich beginnen. Der Jingle war schon da.
1: O Gott, komm mir zu Hilfe.
0: Herr, eile mir zu helfen.
1: Ehre sei dem Vater und dem Sohn und dem Heiligen Geist.
0: Wie im Anfang, so auch jetzt und alle Zeit und in Ewigkeit. Amen.
1: O Gott, du lenkst mit starker Hand den wechselvollen Lauf der Welt, machst, dass den Morgen mildes Licht den Mittag voller Glanz erhellt.
0: Lösch aus die Glut der Leidenschaft und tilge allen Hass und Streit. Erhalte Geist und Leib gesund, schenk Frieden uns und Einigkeit.
1: Du Gott des Lichts, auf dessen Reich der helle Schein der Sonne weist, dich loben wir aus Herzensgrund. Gott Vater, Sohn und Heiliger Geist.
0: Amen.
1: Wer von diesem Brot isst, wird leben in Ewigkeit. Halleluja.
0: Wer von diesem Brot isst, wird leben in Ewigkeit. Halleluja.
1: Der Herr ist mein Hirte. Nichts wird mir fehlen.
0: Er lässt mich lagern auf grünen Auen und führt mich zum Ruheplatz am Wasser.
1: Er stillt mein Verlangen. Er leitet mich auf rechten Pfaden, treu seinem Namen.
0: Muss ich auch wandern in finsterer Schlucht, ich fürchte kein Unheil.
1: Denn du bist bei mir. Dein Stock und dein Stab geben mir Zuversicht.
0: Du deckst mir den Tisch vor den Augen meiner Feinde.
1: Du salbst mein Haupt mit Öl. Du füllst mir reichlich den Becher.
0: Lauter Güte und Huld werden mir folgen mein Leben lang. Und im Haus des Herrn darf ich wohnen für lange Zeit.
1: Ehre sei dem Vater und dem Sohn und dem Heiligen Geist.
0: Wie im Anfang, so auch jetzt und alle Zeit und in Ewigkeit. Amen.
1: Wer von diesem Brot isst, wird leben in Ewigkeit. Halleluja. Der Herr wird kommen und in Herrlichkeit erscheinen, inmitten seiner Heiligen. Halleluja. Gott gab sich zu erkennen in Juda. Sein Name ist groß in Israel.
0: Sein Zelt erstand in Salem, seine Wohnung auf dem Zion.
1: Dort zerbrach er die blitzenden Pfeile des Bogens. Schild und Schwert, die Waffen des Krieges.
0: Du bist furchtbar und herrlich, mehr als die ewigen Berge.
1: Ausgeplündert sind die tapferen Streiter, sie sinken hin in den Schlaf. Allen Helden versagen die Hände.
0: Wenn du Trost, Gott Jakobs, erstarren Rosse und Wagen.
1: Ehre sei dem Vater und dem Sohn und dem Heiligen Geist.
0: Wie im Anfang, so auch jetzt und alle Zeit und in Ewigkeit. Amen.
1: Der Herr wird kommen und in Herrlichkeit erscheinen inmitten seiner Heiligen. Halleluja. Legt Gelübde ab dem Herrn, eurem Gott, und bringt ihm Gaben. Halleluja. Furchtbar bist du, Herr, wer kann bestehen vor dir, vor der Gewalt deines Zornes?
0: Vom Himmel her machst du das Urteil bekannt. Furcht packt die Erde und sie verstummt.
1: Wenn Gott sich erhebt zum Gericht, um allen Gebeugten auf der Erde zu helfen.
0: Denn auch der Mensch voll Trotz muss dich preisen und der Rest der Völker dich feiern.
1: Legt Gelübde ab und erfüllt sie dem Herrn, eurem Gott.
0: Ihr alle ringsum bringt Gaben ihm, den ihr fürchtet.
1: Er nimmt den Fürsten den Mut. Furchterregend ist er für die Könige der Erde.
0: Ehre sei dem Vater und dem Sohn und dem Heiligen Geist.
1: Wie im Anfang, so auch jetzt und alle Zeit und in Ewigkeit. Amen.
0: Wir hören eine Kurzlesung aus Deuteronomium. Was fordert der Herr, dein Gott, von dir, außer dem einen, dass du den Herrn, deinen Gott, fürchtest, indem du auf all seinen Wegen gehst, ihn liebst und dem Herrn, deinem Gott, mit ganzem Herzen und mit ganzer Seele dienst.
1: Herr, wer darf Gast sein in deinem Zelt?
0: Wer makellos lebt und von Herzen die Wahrheit sagt.
1: Lasset uns beten. Gott, du Schöpfer und Lenker aller Dinge, sieh gnädig auf uns. Gib, dass wir dir mit ganzem Herzen dienen und die Macht deiner Liebe an uns erfahren. Darum bitten wir durch Christus, unseren Herrn. Amen. Singet Lob und Preis.
0: Dank sei Gott dem Herrn. Ein herzliches Dankeschön auch Ihnen, Schwester Hedwig, für das Vorbeten der Sext. Ihnen und Ihrer Gemeinschaft noch einen gesegneten Sonntag.
1: Danke ebenfalls.
0: Es ist jetzt 11 Uhr und 52 Minuten. Bevor wir um 12 Uhr zum Angelus mit Papst Leo nach Rom schalten, gebe ich die Sendeleitung an Johannes Witschereck ab. Ich wünsche Ihnen einen gesegneten Sonntag und eine gute Woche mit den Sendungen von Radio Horeb. Aus dem Studio in München verabschiedet sich Peter Eisert.

0: an mit Vatican News für Vatican Media. Herzlich willkommen, liebe Zuschauer, liebe Hörer, zu unserer heutigen Live-Übertragung. Wir übertragen heute am 13. September das Angelusgebet mit Papst Leo dem 14. Ich freue mich, Sie heute durch diese kurze Liturgie begleiten zu dürfen, und wir sehen auch schon die ersten Bilder vom Petersplatz. Viele, viele Menschen haben sich versammelt. Trotz der immer noch sehr heißen Temperaturen, es sind etwa 30 Grad. Jedoch ist es in den letzten Tagen deutlich angenehmer geworden hier in Rom. Ein Gruß geht auch an alle, die über unsere Partnersender mit uns verbunden sind, EWTN und KTV, Radio Horeb, die deutschsprachige Radio Maria Familie. Und mein herzlicher Gruß geht auch an alle, die über unsere Webseite, YouTube, Facebook und unsere App heute mit dabei sind. Wie bereits gesagt, haben sich auch heute wieder viele Gläubige auf dem Petersplatz versammelt, um dem Papst zuzuhören und gemeinsam mit ihm den Engel des Herrn zu beten. Wir werden ihn gleich sehen, wie er das Mittagsgebet vom Fenster seines Arbeitszimmers aus im Apostolischen Palast sprechen wird. Anschließend an eine kurze Liturgie, die wir gleich hören, wird Papst Leo dann noch Grüße an die Gläubigen vor Ort auf dem Petersplatz richten, und vielleicht hören wir dann noch den ein oder anderen Appell. Am morgigen Montag nimmt Papst Leo XIV. An der Eröffnungsfeier einer mehrjährigen Ausstellungsreihe in der Vatikanbibliothek teil. Diese übertragen wir, diese Feier, mit deutschem Live-Kommentar. Sie sind auch hier schon mal herzlich eingeladen ab 11 Uhr. Die Eröffnungsfeier morgen bildet den Auftakt der Ausstellungsreihe, die das Wechselspiel natürlicher Elemente zwischen Zerstörungspotenzial und Neuanfang im Kontext des globalen Klimawandels thematisiert. Die Eröffnung, die morgen vom Heiligen Vater mit eröffnet wird, trägt den Titel Aqua, Katastrophe und Wunder und befasst sich mit dem Element Wasser als Spiegel der Ängste und Hoffnungen der Menschheit. Auch der international bekannte französische Street-Art-Künstler J.R. beteiligt sich an dieser neuen Ausstellung zum Thema Wasser in der Vatikanischen Apostolischen Bibliothek mit zwei monumentalen Installationen auf der Fassade der Bibliothek und auch im Innenbereich. Die Ausstellung wird im Anschluss ab dem 25. September bis zum 14. Mai 2027 an ausgewählten Freitagen und Samstagen für die Öffentlichkeit zugänglich sein. Und nun hören wir schon Applaus und Jubel auf dem Petersplatz, und soeben ist der Heilige Vater ans Fenster seines Arbeitszimmers herangetreten. Liebe Brüder und Schwestern, einen schönen Sonntag. Heute geht es im Evangelium um einen grundlegenden Wert des christlichen Lebens, die Vergebung. Jesus hat sie gelehrt und bis zum Kreuz bezeugt, wo er mit den Worten, die wir alle kennen, zum Vater für seine Verfolger gebetet hat. Vergib ihnen, denn sie wissen nicht, was sie tun. In der heutigen Schriftstelle befragt Petrus den Meister eben zu diesem Thema. Herr, wie oft muss ich meinem Bruder vergeben, wenn er gegen mich sündigt? Bis zu 7 Mal? Seine Worte zeigen ein großzügiges Herz. Die Zahl 7 symbolisiert in der Bibel nämlich die Fülle. Und 7 Mal vergeben bedeutet, sehr großzügig zu vergeben. Die Antwort Jesu geht aber noch darüber hinaus. Ich sage dir nicht 7 Mal. Sondern bis zu 70 Mal 7 Mal. Das heißt, über jedes Limit hinaus, ohne Maß. Um diesen Gedanken noch zu verdeutlichen, erzählt der Erlöser das Gleichnis von einem Knecht, der bei seinem Herrn so große Schulden hatte, dass er praktisch zahlungsunfähig war. Nachdem ihm diese Schuld aus reiner Barmherzigkeit erlassen worden war, hatte er seinem Mitknecht gegenüber nicht dieselbe Barmherzigkeit gezeigt und wurde deshalb zurechtgewiesen und streng bestraft. Mit diesen Worten erinnert uns Jesus daran, dass Gabe und Vergebung das Fundament unseres Daseins bilden. Alles wird uns von Gott aus reiner Liebe geschenkt. Und keiner von uns kann von sich behaupten, dieser großen Güte vollkommen gerecht zu werden. Deshalb ist die freie Gabe, der wir selbst unser Leben verdanken, auch die beste Regel für unser Zusammenleben. Das erfahren wir jeden Tag. Vergebung ist unverzichtbar, und wenn sie fehlt, kann man nicht in Frieden leben. Früher oder später entstehen im Herzen und zwischen den Menschen Konflikte, Vorwürfe, Groll und Rache, welche Beziehungen zerstören, Familien spalten und Kriege auslösen. Nur die Vergebung befreit und bringt wieder neues Licht, auch dort, wo die materielle und moralische Armut des Menschen für einen Moment den Horizont verdunkelt und den Weg unsicher gemacht hat. Die Vergebung vertreibt wie ein günstiger Wind selbst die dichtesten Wolken, bis die Sonne wieder zum Vorschein kommt. Der heilige Petrus hat dies in seinem Leben selbst mehrmals erlebt, insbesondere als er, nachdem er Jesus während der Passion verleugnet und verlassen hatte, dem Auferstandenen am Ufer des Sees begegnete und von ihm nur eine Frage zu hören bekam. Simon, liebst du mich? Verbunden mit einer Aufforderung. Folge mir nach. Genau wie am Anfang, am Tag ihrer ersten Begegnung, fast so, als wäre nichts geschehen. Und diese Liebe, die vergibt und heilt, wird für den Ersten unter den Aposteln zur Bestätigung seiner Sendung. Bitten wir daher die Jungfrau Maria, die Mutter der Barmherzigkeit, sie möge uns helfen zu vergeben. Und immer, auch wenn es schwerfällt, den ersten Schritt zu tun und mit Mut und Ausdauer das heitere und heilende Licht der Liebe zu verbreiten, das den Hass besiegt und jeden Groll entwaffnet.
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0: Das war das Gebet des Engel des Herrn, das Mittagsgebet, zu dem alle Christen eingeladen sind.
1: Cari fratelli e sorelle, 2 days ago marked the 25th anniversary of the September 11th terrorist attacks in the United States of America.
0: I renew my prayers for those who lost their lives, for those who continue to bear the wounds of that tragic day.
1: At a time when conflict and violence afflict so many of our brothers and sisters,
0: in einer Zeit, in der Konflikte so viele unserer Brüder und Schwestern betreffen, bete ich zu Gott, dass er uns Frieden schenke hier auf der Welt. Der Papst ruft dazu auf, das Streben nach dem Frieden zu erneuern und auch um den Beistand der Heiligen Mutter Maria zu beten. Nun grüßt er die anwesenden Pilgerinnen und Pilger auf dem Petersplatz.
1: Benvenuto ai gruppi venuti da San Paolo del Brasile.
0: Unter anderem eine Pilgergruppe aus São Paulo in Brasilien und aus den vielen anderen Ländern.
1: Membri dell'associazione religiosa Jesus Nazareno Cautivo, residente a Roma. Il gruppo dell'Oratorio Salesiano di Chieri, i fedeli di Dolianova in Sardegna.
0: Er grüßt einige italienische Pilgergruppen, unter anderem aus Sardinien, und auch eine Pilgergruppe, die über den Franziskusweg von Assisi nach Rom gekommen ist.
1: Come pure i motociclisti radunati per manifestare per la pace e la vita.
0: Er grüßt auch eine Gruppe Motorradfahrer.
1: A tutti voi auguro una buona domenica.
0: Die heute auf dem Petersplatz am Angelusgebet teilgenommen haben. Er wünscht allen einen schönen Sonntag und sagt damit Arrivederci, auf Wiedersehen hier in Rom. Damit endet diese Live-Übertragung des Angelusgebets mit dem Heiligen Vater. Den Wortlaut und auch unseren Beitrag finden Sie in Kürze auf der Webseite von Vatican News, www.vaticannews.de. Dort werden Sie auch den Papstappell zum 25. Jahrestag der Terroranschläge in New York finden. 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Wenn Sie mögen, wie ich schon erwähnt hatte, dann können Sie morgen ab 11 Uhr wieder einschalten zu unserer Live-Übertragung aus der Vatikanbibliothek zur Eröffnung der Ausstellungsreihe. Vielen herzlichen Dank an alle, die heute mit dabei waren. Am Mikrofon verabschiedet sich Valerie Breik. 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
3: 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Es ist 12:11 Uhr. Für Sie im Studio ist Johannes Wietschorek.

12.15 Uhr ist es. 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Bei uns im Programm geht es um 12.30 Uhr mit einer Papstkatechese heute zum Thema die menschliche Würde, Geschenk und Verantwortung. Um 13 Uhr gibt es unsere Talk- und Musiksendung heute zum Thema Intensivkurs Beziehung, die 7 Stufen der Intimität. Zu Gast in dieser Sendung sind Janine und Ricardo Febres Landauro von der Jüngergemeinschaft Feuerstrom. Sie sind auch Ehebegleiter. Und am Nachmittag ab 15 Uhr gibt es hier weitere Übertragungen vom Leben im Geistseminar aus Selfkant im Bistum Aachen. Dort ab 15 Uhr übertragen wir dann unter anderem live den Barmherzigkeitsrosenkranz mit eucharistischem Segen. 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Ich wünsche Ihnen einen schönen und gesegneten Sonntag.

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0: Sie hören Radio Horeb, Ihre christliche Stimme in Deutschland, heute am Sonntag, den 13. September. Es ist 12.30 Uhr. Die Generalaudienz mit Papst Leo dem 14. Immer mittwochs begrüßt der Papst die Gläubigen auf dem Petersplatz zur Generalaudienz. Dort gibt Papst Leo in Katechesen neue Impulse für das Glaubensleben und richtet unter anderem einen Gruß explizit an alle deutschsprachigen Pilger. Gerade hält Papst Leo der 14. eine Katechesenreihe zu den Texten des Zweiten Vatikanischen Konzils. Hören Sie die Katechese von Papst Leo dem 14. Es übersetzt für Sie Stefanie Stahlhofen von Radio Vatikan.
1: Del Padre, del Figlio e dello Spirito Santo. Amen. La pace sia con voi.
2: Psalmen. Herr, unser Herr, wie gewaltig ist dein Name auf der ganzen Erde. Was ist der Mensch, dass du seiner gedenkst, des Menschen Kind, dass du dich seiner annimmst? Du hast ihn nur wenig geringer gemacht als Gott. Du hast ihn gekrönt mit Pracht und Herrlichkeit. Du hast ihn als Herrscher eingesetzt über die Werke deiner Hände. Alles hast du gelegt unter seine Füße. Wort des lebendigen Gottes.
3: Buongiorno e benvenuti.
4: Brüder und Schwestern, guten Tag und herzlich willkommen. Die Konzilskonstitution Gaudium et Spes widmet das erste Kapitel der Würde des Menschen und betont, dass diese die Grundlage und Voraussetzung ist für jene Werte, die heute besonders in Geltung sind, die jedoch die Verbindung zu ihrem göttlichen Ursprung nicht verlieren dürfen, um sich möglichen Verzerrungen durch die Verderbtheit des menschlichen Herzens zu entziehen. Der Weg, der es ermöglicht hat, die wesentlichen Merkmale und Grundrechte der Würde des Menschen hervorzuheben, steht sicherlich für einige der bedeutendsten Seiten der Menschheitsgeschichte. Dennoch ist der Weg, den es zu gehen gilt, noch nicht am Ende und muss alte wie neue Widersprüche angehen, die seine vollständige Verwirklichung behindern. Die Kirche bietet klar ihren Beitrag an, indem sie daran erinnert, dass die Menschenwürde aus dem Wesen der Person selbst entspringt. Ich hatte Gelegenheit, dies auch in der jüngsten Enzyklika Magnifica Humanitas zu bekräftigen. Jeder Mensch ist von Gott erdacht und gewollt, um in Gemeinschaft mit ihm, mit den anderen und mit der Schöpfung zu treten. Seine Würde hängt nicht von seinen Fähigkeiten, seinem Reichtum oder der Position ab, die er hat, noch von den richtigen oder falschen Entscheidungen, die er trifft. Vielmehr ist sie ein Geschenk, das ihm vorausgeht und ihn übersteigt und Ausdruck der nie endenden Liebe Gottes ist. Die unendliche Würde des Menschen gründet sich also in seiner Identität als Geschöpf, das nach dem Bild Gottes geschaffen wurde, fähig, seinen Schöpfer zu erkennen und zu lieben. Ein Plan und ein Geschenk der Liebe, die über die anderen geschaffenen Realitäten hinausgeht, die seiner Obhut anvertraut sind, um sie in Verherrlichung Gottes zu beherrschen und zu nutzen. Im Glauben können wir die letzte Grundlage der Würde des Menschen begreifen, da der Sohn in der Offenbarung des Geheimnisses des Vaters und seiner Liebe dem Menschen den Menschen selbst voll kund macht und ihm seine höchste Berufung erschließt. Menschsein heißt immer Beziehung, Gemeinschaft und Teilhabe mit Gott und den anderen. Es ist also eine kindliche Beziehung zu Gott, dem Vater, und eine geschwisterliche Beziehung zu Christus und zu allen Menschen. Das schließt selbstbezogene Verschlossenheit aus. Ein Mensch zu sein bedeutet, sich selbst als Geschenk zu begreifen, dass es mit anderen zu teilen gilt und dass durch Aufnahme in Gegenseitigkeit und im Dienst wächst und reift. Diese Würde des Menschen liegt in der Verantwortung eines jeden Einzelnen. Zugleich erfordert sie aber auch Solidarität und gegenseitige Fürsorge, um die zahlreichen Verfälschungen und Manipulationen zu überwinden, die bis heute die Wahrnehmung dieser Würde verzerren und ihre Verwirklichung behindern. Tatsächlich ist aufgrund der Entscheidungen, die im Laufe der Geschichte gegen seine Würde getroffen wurden, der Mensch auch heute noch in sich selbst zwiespältig. Und deshalb stellt sich das ganze Leben der Menschen, das Einzelne wie das Kollektive, als Kampf dar. Und zwar als einen dramatischen zwischen Gut und Böse, zwischen Licht und Finsternis. Dieser zerbrechliche und begrenzte Zustand kann jedoch mit Hoffnung betrachtet werden. Denn der Herr selbst ist gekommen, um den Menschen zu befreien und zu stärken, indem er ihn innerlich erneuerte und den Fürsten dieser Welt hinauswarf, der ihn in der Knechtschaft der Sünde festhielt. Die Konstitution Gaudium et Spes bekräftigt zudem, dass die Menschenwürde die gesamte Person umfasst und daher dualistische Sichtweisen überwunden werden müssen. Der Mensch ist in Leib und Seele einer. Die Reduzierung des Körpers auf ein Objekt, über das man willkürlich verfügen kann, ist stets eine Verleugnung der Menschenwürde. Das leibliche Leben darf also der Mensch nicht gering achten und man muss seinen Leib als von Gott geschaffen und zur Auferweckung am jüngsten Tage bestimmt betrachten, wobei darauf zu achten ist, dass er nicht zum Sklaven der bösen Neigungen seines Herzens wird, da wir alle von der Sünde gezeichnet sind. Schließlich gibt es drei besonders bedeutende Ausdrucksformen der Würde des Menschen, die Gaudium et Spes nennt. Die Intelligenz, die den Menschen zu einem unersättlichen Sucher der Wahrheit macht. Das Gewissen, durch das er seinem Leben Einheit und Sinn verleiht. Und die Freiheit, die ihn zum verantwortungsbewussten Akteur seiner eigenen Entscheidungen macht. Es sind Dimensionen, die eng miteinander verknüpft sind. Im Gewissen wird die Wahrheit als solche erkannt. Und die Freiheit kann sie als ihre Grundlage und Möglichkeit spüren. Der Heilige Geist, der in Christus Leben schenkt, macht uns frei und versichert uns stets unserer Würde als Kinder Gottes. Er befreit uns von Angst und führt uns zum endgültigen Ziel, jenem Leben in Fülle, jenseits des Todes, das Christus uns versprochen hat. Nur in ihm findet das Geheimnis des Menschen wahres Licht. Von ihm erhalten wir Erleuchtung über das Geheimnis des Leids und des Todes. Und mit ihm gehen wir der Auferstehung entgegen. Liebe Brüder und Schwestern, geschaffen nach dem Ebenbild Gottes, durch Christus und im Hinblick auf ihn, haben wir eine einzigartige und unauslöschliche Würde empfangen. Lasst uns dafür einsetzen, diese Würde

0: zu erkennen und zu lieben. Im Lichte Christi erkennt er auch sich selbst und seine höchste Berufung, seine wesentliche Bezogenheit auf Gott, seine Mitmenschen und die gesamte Schöpfung. Der Heilige Geist gibt uns das Leben in Christus. Er macht uns frei und versichert uns unserer Würde als Kinder des himmlischen Vaters, die als Brüder und Schwestern Christi gerufen sind, stets die Würde jedes Menschen zu fördern und zu verteidigen. Der Heilige Vater richtet nun einen kurzen Gruß auf Italienisch an die deutschsprachigen Gläubigen.
1: Cari fratelli e sorelle, rivolgo un cordiale saluto ai pellegrini di lingua tedesca, in particolare ai numerosi partecipanti al pellegrinaggio dei cori della diocesi di Würzburg, accompagnati dal loro vescovo. Ricordiamoci che rendere lode e gloria a Dio è la nostra vocazione più alta. La sua lode sia sempre sulla vostra bocca.
0: Übersetzung. Liebe Brüder und Schwestern, einen herzlichen Gruß richte ich an die Pilger deutscher Sprache, besonders an die zahlreichen Teilnehmer der Wallfahrt der Kirchenchöre aus dem Bistum Würzburg in Begleitung ihres Bischofs. Erinnern wir uns daran, dass Gott zu loben und zu preisen unsere höchste Berufung ist. Sein Lob sei immer in eurem Mund.
2: Santo Padre, nun die Grüße der italienischsprachigen Pilger.
3: E pregano per tutte le intenzioni del suo universale ministero apostolico.
1: Rivolgo il mio cordiale benvenuto ai pellegrini di lingua italiana.
2: Einen herzlichen Gruß an die italienischsprachigen Pilger.
1: In particolare saluto i cresimati della
2: Besonders grüße ich eine Firmengruppe aus der Diözese Forlì Bertignoro, von ihrem Bischof,
1: ai loro sacerdoti e ai catechisti,
2: Priestern und Katecheten begleitet werden.
1: Con affetto i fedeli dell'unità pastorale,
2: herzlich grüße ich auch die Gläubigen der Seelsorgeeinheit der Pfarreien der Diözese Latina Terracina Sezze Priverno und auch die kirchlichen Mitarbeiter der Stiftung Kirche in Not.
1: Cari fratelli e sorelle,
2: liebe Brüder und Schwestern, wir sind nach dem Ebenbild Gottes geschaffen. Lasst uns dafür einsetzen, die Würde der Kinder Gottes zu fördern und zu verteidigen mit dem Licht und der Kraft des Evangeliums. Meine Gedanken gehen schließlich zu den älteren Menschen, den Jugendlichen, den Kranken und den frisch Vermählten. Gestern haben wir das liturgische Fest Maria Geburt gefeiert. Möge ihr Vorbild und ihre mütterliche Fürsprache euer Leben inspirieren und begleiten. Mein Segen für euch alle. Das Vaterunser auf Latein.

Die Generalaudienz von Papst Leo dem 14. hier bei Radio Horeb. 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Papst Leo der 14. hält während der Generalaudienz aktuell eine Katechesenreihe zu den Texten des Zweiten Vatikanischen Konzils. 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Jetzt ist es 12.45 Uhr, Sie hören Radio Horeb, Ihre christliche Stimme in Deutschland, für Sie im Studio Johannes Wietschorek.

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Tipps für Ihre Ehe bekommen Sie gleich in der Talk- und Musiksendung. Sie hören die Lebenshilfe vom 3. 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

0: Lebenshilfe bei Radio Horeb und da lade ich Sie heute ein zu einem Intensivkurs Beziehung. Es geht um die 7 Stufen der Intimität. Mein Name ist Anjuta Engert. Ich freue mich, wenn Sie mit dabei sind. Denn es geht um Beziehung, aber es geht um alle Arten von Beziehungen. Aber vielleicht wird es bei Paaren besonders deutlich, denn viele Paare wünschen sich mehr Nähe, mehr Verständnis, mehr Verbundenheit. Und jeder, der in einer langjährigen Paarbeziehung lebt, der weiß, wie schwierig es ist, aus eingefleischten Verhaltensmustern und den immer gleichen Streitigkeiten herauszukommen. Oft bleiben enttäuschte Erwartungen und Resignation. Der andere ändert sich ja eh nicht mehr. Und ich vielleicht auch nicht. Und was ganz besonders für Paarbeziehungen gilt, das betrifft eben auch Beziehungen unter Freunden und so weiter. Aber die entscheidende Frage, geht's denn auch anders? Wie können Partnerschaften wieder tief, lebendig und erfüllend werden? Darüber sprechen wir mit dem erfahrenen Ehepaar und den Psychologen Janine und Dr. Ricardo, kurz Richie genannt, Febres Landauro. Professionell, dynamisch und empathisch helfen sie seit über 30 Jahren Menschen, jede Art von Beziehung besser und erfüllter zu leben. Heute haben wir sie hier zu Gast zugeschaltet aus Valencia in Spanien. Schön, dass Sie da sind. Herzlich willkommen.
1: Hallo, guten Morgen.
2: Einen schönen guten Morgen. Eine Freude, hier mit euch gemeinsam zu sein.
0: Ja, sehr schön. Und meine erste Frage, die geht überhaupt erstmal der Situation, der Lage rund um Valencia. Da ist ja auch gerade eine extreme Hitzewelle, Waldbrände nördlich der Stadt. Wie sieht's da aus bei Ihnen?
1: Also uns geht's gut, wir sind sicher, wir sind nicht betroffen von den Waldbränden, die sind circa 40 Kilometer von uns. Aber natürlich, wir kennen zum Beispiel einen Priester, der seine Pfarrei direkt im Brandgebiet hat und von dem habe ich einen Tag nichts gehört, da hatte ich mir dann schon Sorgen gemacht, aber dem geht's auch gut. Mittlerweile durften die Evakuierten teilweise auch wieder zurück.
2: Die Hälfte der Pfarrei wurde evakuiert, vorübergehend und jetzt sind sie wieder zurück zu Hause.
1: Ja, so wie sich die Brände natürlich dann in andere Richtungen ausbreiten. Und ja, wir beten für Spanien und für alle, die betroffen sind. Da lade ich euch auch ein, einfach sie mit einzuschließen ins Gebet, weil das wirklich dieses Jahr sehr extrem ist. Ja,
2: ja, seitens der Bevölkerung ist etwas Unverständnis dafür. Wie kann es sein, dass wir solche hohe Ausgaben haben für Militär, aber keine entsprechenden Ausgaben, zum Beispiel für Brandeinsätze und Feuerwehr, welche eigentlich viel aktueller sind und einfach notwendiger sind für die Bevölkerung. Ja. Aber das ist dann die politische Ebene.
0: Ja. Da gibt's ja gute Vorreiter, Vorläufer in Griechenland. Dann hoffen und beten wir weiter für eine Entspannung der Lage eben auch in Spanien bei Ihnen rundherum.
2: Amen.
0: Um die Region Valencia. Ja, und da reden wir jetzt schon direkt übers Wetter, übers Klima. Und da sind wir eigentlich auch gleich mit dem Smalltalk beim Thema, nämlich bei den Stufen der Intimität. Ich habe da schon ein bisschen reingeguckt, gleiche Fakten. Mhm. Das ist gar nicht so unwichtig, die wahrzunehmen, sich darüber auszutauschen. Dazu kommen wir gleich. Meine erste Frage, wer überhaupt mal, worum geht's denn überhaupt in diesem Intensivkurs Beziehungen, in diesen 7 Stufen der Intimität? Warum brauchen wir das?
2: Also die 7 Stufen der Intimität sind nur ein erster Abschnitt des Intensivkurses Beziehung. Was ich festgestellt habe, ist, also seit meiner Kindheit, wir werden einfach so in die Welt hinausgeworfen, ohne wirklich eine fundierte Ahnung, fundiertes Wissen darüber zu haben, wie zwischenmenschliche Beziehungen funktionieren. Und wir haben in diesem vergangenen halben Jahrhundert, wir stehen vor einer riesengroßen Krise der zwischenmenschlichen Beziehung. Wir sehen Probleme auf der Ebene von den Ehen. Es lassen sich viel mehr Ehen scheiden wie je zuvor. Wir sehen Probleme auf den Ebenen zwischen Eltern und ihren Kindern. Die Kinder werden den Eltern fremd. Die Wir haben ein Auseinanderbrechen der Familie und wir sehen das aber auch zwischen Bevölkerungen und Regierungen. Wir sehen das zwischen Firmen und Angestellten. Auf allen Ebenen unserer Gesellschaft sehen wir Beziehungskrisen, Beziehungsdefizite, Mängel im Miteinander. Und ich meine, das eklatiert natürlich in der schlimmsten Form ist es dann der offene bis hin zu bewaffneten Konflikt. Was ist ein Krieg? Ein Krieg ist das Scheitern einer Beziehung zwischen zwei Nationen. Was ist Terrorismus? Es ist das Scheitern der Beziehung einer Bevölkerungsgruppe zu einer anderen Bevölkerungsgruppe beziehungsweise zu einer Regierung oder sonst einer Institution. Und wir kriegen das nicht in der Schule beigebracht. Und es ist wirklich jetzt nicht irgendwie Raketenwissenschaft oder sonst was, sondern es gibt eine Anatomie zur zwischenmenschlichen Beziehung. Es gibt eine gewisse Wissenschaft, es gibt Fakten, es gibt Anhaltspunkte, die für alle Menschen erlernbar sind und an die wir uns in gewisser Hinsicht halten können und wie wir durch Beziehungen und das Erleben, unser inneres Erleben von Beziehungen durchnavigieren können. Und das ist Wissen, was eigentlich in der Schule vermittelt werden könnte. Also jede Schüler der 9. Klasse, Hauptschule, Gesamtschule, wäre dazu imstande, dieses Wissen zu lernen. Es ist nicht zu abstrakt, es ist nicht zu abgehoben. Es ist einfach, das sind gewisse Punkte, das sind gewisse Eckpfeiler und wenn man sie drauf hat, dann kennt man sich in Beziehungen aus. Wenn wir uns zum Beispiel die sozialen Medien anschauen, ja, die allermeisten Mädchen, Jugendliche, die machen sich Sorgen um ihre Beziehungen zu ihren Freunden, um ihre Beziehungen zu ihren potenziellen Partnern, um ihre Beziehungen zu ihren Klassengemeinschaften. Und sie kennen sich nicht aus und sie sind mehr oder minder in so einem luftleeren Raum und flottieren.
1: Schwimmen da irgendwie rum.
2: Genau
1: Ja,
2: so ist es.
1: und werfen sich in irgendwelche Beziehungen rein oder beziehungsweise kennen sich nicht aus, warum sie auf einmal abgelehnt sind oder warum sie sich nicht Teil der Gesellschaft fühlen oder nicht Teil der Gemeinschaft fühlen. Vor allem mit sozialen Medien passiert das ja ganz schnell, dass man sich irgendwie ausgeschlossen fühlt und denkt, alle anderen haben Erfolg oder alle anderen haben nur Spaß, nur ich nicht, etc. etc.
2: Und was wir sehen ist,
0: Jetzt sind Sie
2: wir brauchen
0: beide,
2: eine
0: ja,
2: differenzierte
0: lassen Sie mich ganz kurz.
2: Sisu-Beziehung.
0: Ja, Sie beide sind Psychologen, Janine und Dr. Richie Febres-Landauro. Und Sie arbeiten als Psychotherapeut auch. Und beide auch begleiten Sie Menschen und auch Ehepaare schon seit vielen, mehreren Jahrzehnten. Haben eine große Familie, haben also selber viel Erfahrung mit 8 Kindern und haben auch eine Online-Jüngerschaftsportal Feuerstrom gegründet. Sind da sehr engagiert. Da geht es auch um Heilung, Befreiung, um Gottes Stimme hören. Und ja, Sie haben jetzt aber auch diesen Kurs, diese Masterclass der Beziehung selber auch übernommen, nochmal für sich selber entwickelt. Und man kann diesen Kurs auch dann als Video sich kaufen bzw. sich anschauen. Warum ist Ihnen das so wichtig? Gab es da für Sie persönlich auch so einen Moment, wo Sie gesagt haben, okay, also wir sehen, es kriselt im Bereich der Beziehung eigentlich wirklich auf allen Ebenen. Was war für Sie so das auslösende Moment, diesen Kurs ins Leben zu rufen?
1: Also Beziehungen betreffen jeden Menschen und jeder Mensch sehnt sich nach Erfüllung und nach erfüllten Beziehungen. Und das sehen wir ja auch, wenn jetzt zum Beispiel ein Ehepaar heiratet. Jedes Ehepaar geht mit dem Gedanken in die Ehe, dass ihre Ehe für immer andauert und dass sie für immer glücklich sind miteinander. Und ja, und dann eben, wenn die Probleme kommen und die Stürme wehen, dann sind viele einfach überfordert und wissen gar nicht, was passiert da eigentlich. Und wir glauben, dass dieser Kurs wirklich nicht nur für Ehen, sondern einfach auch für alle anderen Beziehungen super hilfreich ist, einfach zu reflektieren und überhaupt mal zu verstehen, ach so, das ist, was gerade bei mir passiert. Oder ich habe vielleicht ist Kommunikation das Problem oder vielleicht habe ich Erwartungen, die einfach der andere gar nicht weiß, dass ich sie habe. Oder sie sind einfach ein bisschen zu hoch, meine Erwartungen. Oder wir tauschen uns nicht genug aus und wir verstehen uns nicht. Und warum? Ich glaube, dazu braucht man einfach einen Kurs, dass man das mal reflektieren kann. Was passiert eigentlich in meinen
2: Wir
1: Beziehungen?
2: haben auch den Radio Horeb, Radio Maria Zuhörer im Herzen. Wir hören ihre Stimmen, wir hören ihre Anliegen. Es gibt so viele, die sich vereinsamt fühlen. Es gibt so viele, die Konflikte haben mit ihren Familien, sei es wegen dem Glauben oder sei es aus ganz anderen Gründen. Und wir möchten diesen Kurs mehr oder minder schenken, weil die Braut Christi, das ist die Kirche und alle Radio Horeb, Radio Maria Zuhörer haben ja irgendwo eine tiefe Verbindung zum Herrn, eine tiefe Verbindung zu Jesus, weil die Kirche dieses Wissen zum Vorteil werden kann, weil sie davon profitieren kann. Und es ist wirklich wertvolles Wissen und wir haben unser Leben darauf aufgebaut. Also ich bin Facharzt für Psychiatrie und für Psychotherapie. Mein Werkzeug ist Beziehung. Um einen Menschen helfen zu können, brauchen wir, dass dieser Mensch uns vertraut. Und Vertrauen ist Ausdruck einer gelungenen Beziehung. Und wenn wir in unserem Leben vorankommen möchten, ganz egal, was wir machen möchten, ja, wir brauchen dieses Vertrauenselement, heißt das Vertrauen zu uns selbst, morgen früh beim Aufstehen, dass wir die Möglichkeit haben, dass wir wirklich darauf vertrauen können, dass wir den Tag bewältigen können. Ansonsten können wir ja gleich im Bett bleiben, wenn wir denken, ne, ich werde heute noch scheitern. Dieses Vertrauen zu sich selbst, es ist ein Beziehungsmoment zu sich selbst, ja. Und so wie auch Vertrauen zu unseren Mitmenschen. Und wir möchten einfach dieses Nebel um das Thema Beziehung herum im Verlauf des Kurses sukzessive etwas lüften, damit die Zuhörer wirklich die Möglichkeit haben, in ihren Beziehungen bedeutsam, signifikant zu agieren, zu handeln, sich dort auszukennen, wissen, wo sie stehen, wo sie gerade herkommen, wo sie gerade hingehen und warum sie gerade in der Situation sind, in der sie sind, in den jeweiligen Beziehungen.
0: Das heißt, Beziehungen, das ist so der Stoff, aus dem unser Leben eigentlich gemacht ist, wenn ich das richtig verstanden habe. Und ich glaube, das kann man gut nachvollziehen. Und das steht im Prinzip ja vor jedem Computerchip, vor jeder KI, also was nun so in aller Munde ist und was immer gesagt wird, dass das im Augenblick das Aktuellste, das Wichtigste sei, um diese Gesellschaft zukunftsfähig zu machen. Aber ohne Beziehung geht irgendwie alles ja auch gar nicht. An dieser Stelle auch Sie sind eingeladen, sich in diese Beziehung hier mit einzumischen, mit Ihren Beziehungsfragen ja aller Art. Haben Sie die Möglichkeit, sich auch in dieser Sendung zu beteiligen unter der 089517008008. An dieser Stelle schon mal diese Nummer, die Hörernummer. Ich gebe sie noch mehrmals durch. Ja, jetzt sind wir eigentlich schon ziemlich gespannt, worum es denn jetzt in diesen 7 Stufen der Intimität geht. Es geht um Erwartungen und Klischees. Da steht gleich am Anfang, was ist denn da so wichtig an diesen Erwartungen, dass es sich lohnt, damit mal auseinanderzusetzen, Janine oder Richie?
1: Also vielleicht ganz kurz noch zu dem Programm, diese 7 Stufen der Intimität, wo die überhaupt herkommen. Also das haben nicht wir entwickelt, sondern das kommt von einem Herrn aus Australien, der nennt sich Matthew Kelly. Er hat ein Buch geschrieben, The 7 Levels of Intimacy, die 7 Stufen der Intimität, The Art of Loving and the Joy of Being Loved. Also die Kunst zu lieben und die Freude, geliebt zu werden, aus dem Jahr 2005. Soweit ich weiß, gibt es das leider nicht auf Deutsch. Ein großer Mangel, wie ich finde. Aber deshalb haben wir gedacht, wir greifen das auf, weil das so wertvoll ist. Matthew Kelly ist ein Katholik. Er wurde als 4. von 8 Jungs geboren Und er hat schon mit 19 Jahren zu sprechen begonnen, während er ein Businessstudium gemacht hat in Sydney, und hat danach also wirklich sehr, sehr, sehr viele Vorträge gehalten, und hatte sein größtes Publikum vor 50.000 Menschen und hat insgesamt mehr als 5 Millionen Menschen erreicht. Und wir wollen da nicht außen vor bleiben, ne, als Deutsche. Und ich habe gedacht, also da müssen wir das mit hier mit reinnehmen. Seine Bücher wurden mehr als 50 Millionen Mal verkauft. Und sein bekanntestes Konzept ist die Phrase, die beste Version deiner selbst. Ja, also er möchte uns helfen, dass wir zur besten Version unserer selbst werden. Und diese Phrase wurde schon von vielen zitiert. Und er hat unter anderem viele Unternehmen beraten, unter anderem Pepsi, McDonald's, Ernst & Young, General Electric und so weiter. Also er hat mehrere riesige Firmen beraten, und das ist sehr wertvoll, was er hat. Er hat auch komplette Unternehmensberatung gemacht, eben auch orientiert an diesem Konzept, die 7 Stufen der Intimität. Und ja, jetzt gibt es dort die erste Stufe, und die heißt Klischees und Floskeln.
2: Zum Verständnis. Die 7 Stufen der Intimität beschreiben die Anatomie oder die Beschaffenheit, die Form der zwischenmenschlichen Beziehung. Wir Menschen, wir haben zum Beispiel alle Gesichter. Wir haben 2 Augen, Nase, Mund, Ohren. Alle Menschen sind gleich, doch sind alle Menschen verschieden. Niemand würde jemals meine Frau Janine mit mir verwechseln. Sie ist blond, blauäugig, ich bin weder blond noch blauäugig. Sie trägt kein Bart, ich trage ein Bart. Wir würden nicht verwechselt werden. Aber auf einer gewissen Ebene sind Janine und ich gleich. Wir haben beide 2 Arme, 2 Beine, wir haben Füße und wir essen gerne und wir sind als Menschen gleich. Nun, alle zwischenmenschlichen Beziehungen haben Gemeinsamkeiten. Alle zwischenmenschlichen Beziehungen sind gleich, aber auch einzigartig.
1: Jetzt ist vielleicht noch interessant zu sagen, dass Intimität nicht gleich Sexualität ist. Also wir denken ja immer, Intimität ist Sex irgendwie heutzutage, aber das ist nicht so. Intimität kann man auf ganz unterschiedliche Art und Weise haben. Auch mit dem Verkäufer im Laden gibt es eine Form von Intimität. Natürlich ist das die distanzierteste Form der Intimität, aber es gibt eine Form. Und natürlich die engste Intimität gibt es in der zwischenmenschlichen, also in der Ehe. Für Kelly bedeutet Intimität gegenseitige Selbstoffenbarung, also die Intensität, mit der ich mich jemanden öffne, ja, oder etwas von mir teile mit jemanden. Das ist Intimität. Und es ist auch klar, dass nicht jede Beziehung jede Stufe erreicht. Also es gibt bestimmte Beziehungen, die einfach oberflächlich bleiben, und es gibt verschiedene Beziehungen, die dann intensiver werden, wo man sich doch noch mehr austauscht, bis dahin, wo man halt seine familiären Beziehungen hat.
2: Alle Beziehungen beginnen mit der ersten Stufe der Intimität. Und die erste Stufe der Intimität sind die Klischees oder die Floskeln. Ich nenne sie gerne die Erwartungsebene, weil es geht grundsätzlich um Erwartungen. Zum Beispiel, wir gehen zum Obsthändler. Wir gehen zum Obsthändler ins Geschäft. Wir haben da eine gewisse Erwartung. Wir gehen nicht einfach ziellos ins Geschäft, in sein Geschäft hinein, sondern wir möchten dort etwas tun. Wir erwarten zum Beispiel Bananen oder Erdbeeren oder Blaubeeren. Wir möchten Obst kaufen und wir haben die Erwartung an den Obsthändler, dass er das Obst, was sie suchen, vorrätig hat, in einer richtigen Qualität, entsprechenden Qualität zu einem entsprechenden Preis. Wir haben Erwartungen. Nehmen wir eine andere zwischenmenschliche Begegnung. Wir sitzen an der Bushaltestelle und brauchen die Uhrzeit. Wir fragen einen Fremden, haben Sie mal die Uhrzeit? Und dieser Fremde schaut sich seine Uhr an und sagt uns die Uhrzeit. Was erwarten wir? Wir haben die Erwartung, dass uns die Uhrzeit gesagt wird. Nicht mehr, nicht weniger. Und so denken wir in Klischees. Das ist fast schon wie Vorurteile. Wir gehen zum Arzt. Was haben wir für die Erwartung? Die Erwartung ist, dass dieser Arzt sich um unsere Gesundheit erkundigt und dass er uns womöglich untersucht und dass er entsprechend sein ärztliches Amt ärztlich handelt und uns womöglich behandelt oder eine Krankschreibung ausstellt. Wir haben gewisse Erwartungen. Nun, oftmals sind wir uns selbst dieser Erwartungen nicht bewusst. Zum Beispiel, immer wieder sagen Menschen, das ist doch normal, dass man sowas und sowas tut, um darauf hinzuweisen, wie das Verhalten vom Gegenüber nicht normal ist. Das ist doch normal, wenn man nachfragt, ob dir dein Frühstück geschmeckt hat. Ja, warum fragst du mich nicht, ob mir mein Frühstück geschmeckt hat? Und so kommen so leichte Vorwürfe. Diese Vorwürfe beruhen darauf, dass der Gegenüber die Erwartungen, die man an ihn hat, nicht erfüllt. Nun, wie sollen wir Erwartungen erfüllen, die wir nicht kennen? Eine ist meine Lieblingsfrage bei Fragen bei E-Seminaren ist, bitte Hände hoch, all jene, die die Erwartungen vom Partner kennen. Und es heben alle die Hände hoch. Alle Hände sind oben, weil alle die Erwartungen vom Partner kennen. Dann die nächste Frage ist, wer hat in den vergangenen 4 Wochen nach den Erwartungen vom Partner gefragt? Hände hoch. Und plötzlich stehe ich vor einer Wüste, ja. Alle Hände gehen wieder nach unten, ja. Und alle schauen wie so Eichhörnchen im Wald und stellen fest, wir meinen, dass wir die Erwartungen vom Gegenüber kennen, aber fragen nie nach.
1: Ich denke auch, dass in einer Ehebeziehung sich die Erwartungen auch immer wieder ändern, viel dynamischer und viel häufiger als jetzt in so formellen Beziehungen, wie jetzt zum Arzt gehen oder zum Einkaufen gehen und so. Ich meine, ich habe mir zum Beispiel gedacht, es wäre schon komisch, wenn ein Arzt auf einmal, den du nicht kennst und zu dem du zur Untersuchung gehst, ja, wenn der auf einmal kommen würde und auf dich zukommen würde, dich umarmen würde und sagen, hey, wie geht's dir heute? So toll, dass du da bist. Hey, wow.
2: Oder wenn er dir Bananen anbietet. Ja, schau mal, heute habe ich Bananen in der Praxis. Ja. Möchtest du nicht ein paar?
1: Und da würden wir, glaube ich, dann realisieren, Moment, irgendwie passt da was nicht. Und warum passt es nicht? Naja, weil wir mit unserer Erwartung kommen von dem, wie sich ein Arzt verhalten sollte. Ja, es gibt einen bestimmten Rahmen. Und auch so funktioniert es auch in der Gesellschaft, wenn wir keine Ahnung, auf die Straße gehen, dann gibt es bestimmte Verhaltensweisen, die okay sind und in einem bestimmten Rahmen, in dem wir uns bewegen sollten. Wir können jetzt zum Beispiel nicht nackt auf die Straße gehen, weil das ist nicht okay, weil wir damit gewisse Grenzen und Regeln der Gesellschaft und die Erwartungen der anderen überschreiten. Und das so in dem Rahmen sollte sich das bewegen.
2: Nicht beachten, ich noch erinnere, aber bleiben wir hier bei dem Arzt, der gerne hier sein Glück beim Obsthandel versucht, die logische Reaktion wäre, zu dem Arzt gehe ich nicht mehr. Mhm. Ich bin zu dem hingegangen, ich hatte hier Husten, Heiserkeit, ich habe erwartet, dass er mir, keine Ahnung, eine Paracetamol oder einen Hustensaft verschreibt, ja, mit meinem Kind hingegangen, ja, also das Kind war auch krank, hatte Fieber, ja, und der möchte allen Ernstes, dass ich ihm Bananen und Erdbeeren abkaufe. Zu dem Arzt gehe ich nicht mehr. Mhm. Das ist genauso wie der Obsthändler, der plötzlich ein Stethoskop auspackt, ja, und sagt, also ich habe das Gefühl, dass Sie ein Fieber haben, ja, würden Sie sich mal bitte ausziehen, ich ich möchte Sie untersuchen. Ja,
1: im Obstladen.
2: Zu diesem Obsthändler gehe ich nicht mehr.
1: Ja.
2: Warum? Wir denken, da passt was nicht. Wir denken sofort, der hat doch einen Schaden, der ist verrückt. Ja. Warum? Weil er unseren Erwartungen nicht entspricht. Und wir haben Erwartungen unseren Arbeitgeber gegenüber. Ich erwarte von meinem Arbeitgeber, dass er meine Bedürfnisse als Arbeitnehmer berücksichtigt. Ich erwarte von meinen Arbeitnehmern, dass sie ihre Arbeit bestmöglich, am effizientesten möglich tun. Ja, ich gebe ihnen Geld von meinem Geschäft und sie sollten entsprechend für dieses Geld eine Leistung bringen. Das sind Erwartungen und wenn Erwartungen nicht entsprochen werden, dann kann eine Beziehung nicht gelingen. Und deshalb ist eines der wichtigsten Fragen, die wir in einer Beziehung stellen können, ist, was ist deine persönliche Erwartung an meine Person?
1: Genau, und wenn diese Erwartungen nicht erfüllt werden, findet ja schon die erste Enttäuschung statt. Ja, also das ist schon auf dieser ersten Stufe, die eigentlich die fundamentalste Stufe ist, ja, für jede Beziehung. Wenn da schon eine Enttäuschung stattfindet und meine Erwartungen nicht erfüllt werden, dann geht diese Beziehung nicht weiter, wie du gesagt hast. Dann gehe ich nicht mehr zu dem Arzt, dann gehe ich nicht mehr zu dem Obsthändler, weil ich halt enttäuscht worden bin und denke, dass ich woanders meine Erwartungen besser erfüllt bekomme.
2: Umgekehrt. Wir in der Praxis wir fragen unsere Klienten, unsere Patienten regelmäßig beim Erstgespräch, was ist ihre Erwartung an uns? Was wünschen sie sich, dass wir für sie tun? Welche Änderung sollten wir in ihrem Leben bewirken? Und immer wieder kriegen wir das zu hören, diese Frage hat mir noch nie ein Arzt, noch nie ein Psychologe gestellt. Ich bin schon zu Dutzenden von Ärzten gegangen, dass einer mich mal fragt, was ich eigentlich möchte. Ja, das ist noch nicht passiert. Alle meinen es zu wissen und scheren mich dann über einen Kamm.
1: Ja. So ist es.
0: Und wenn die Frage dann kommt, wenn ich mich kurz dazwischen schalten darf, dann ist man Bitte. Ziemlich perplex, wenn man jetzt beim normalen Arzt sitzt und gefragt wird, was kann ich für Sie tun? Dann, was können Sie für mich tun? Das sollten Sie doch wissen, dachte ich, weil es ja bisher immer so war. Beim Psychologen sollte man natürlich eher eigentlich davon ausgehen, dass diese Frage mal kommt. Also ich fasse mal zusammen. Es geht also viel um unausgesprochene Erwartungen, die viel Konfliktpotenzial in sich haben. Und ich bleib nochmal bei oder komme zu den Beziehungen zurück. Welche unausgesprochenen Erwartungen tragen denn Menschen in Beziehung oft mit sich herum? Dass ein Paar einfach eigentlich gar nicht richtig viel weiterkommt, weil jeder ist überfrachtet mit unausgesprochenen Erwartungen und dann entstehen daraus sehr viele Enttäuschungen. Ich vermute mal, so eine ist wahrscheinlich eine ganz klassische, ein Klischee, und das ist ja auch hier, darum geht's ja auch. Der andere müsste mich doch eigentlich verstehen, der müsste doch eigentlich wissen. Ich als Frau gehe doch davon aus, dass der andere, mein Mann, mich kennt und weiß und mir alles von den Augen abliest. Das ist doch wahrscheinlich so eine typische unausgesprochene Erwartung, die dann viel zu Konflikten führt, oder?
1: Ja, so ist es. Gerade im Alltag sehen wir das ja oft, dass es Reibungen gibt, weil es heißt ja, ich dachte, du erledigst das heute, ich dachte, du machst es, warum hast du die Kinder nicht zum Arzt gebracht oder warum hast du denn nicht gesagt, sie sollen aufräumen oder warum hast du die Milch nicht eingekauft? Ja, ich dachte, du machst es, ist doch klar, dass wenn die Milch nicht da ist, dass dann jemand sich drum kümmern muss. Ich war den ganzen Tag bei der Arbeit, warum kümmerst du dich nicht, etc., etc. Das sind so kleine Dinge, die einfach immer passieren und ein großer Haken davon ist, dass wir voraussetzen, dass der andere weiß, was wir erwarten und was nötig ist. Und das ist aber oftmals nicht so. Und das ist ein großer Mangel an Kommunikation. Und manchmal denke ich mir, manchmal ist eine Familie eigentlich wie ein kleines Unternehmen. Ja? Also eigentlich muss man seine Familie wie so ein Unternehmen führen, einfach wöchentlich absprechen, was sind Dinge, die zu erledigen sind, was sind Dinge, die anstehen, wer macht was und wer erledigt was. Das klingt langweilig und trocken, aber das sind Dinge, finde ich, die gehören dazu und die sind ganz wichtig, damit einfach solche Reibungen nicht entstehen und dass jeder seinen Aufgabenbereich kennt und seinen Zuständigkeitsbereich und dass man auch unter der Woche miteinander in Kommunikation bleibt und sagt, okay, ich habe das und das hat sich vielleicht geändert oder ich brauche das und das von dir, kannst du mir da helfen? Also das sind ganz oft Kommunikationsprobleme.
2: Was um unsere Erwartungen vielleicht, sage ich jetzt mal, freizulegen, so also den Gesamtkörper unserer Erwartungen. Die Frage ist, was ist dein persönliches Bild der Normalität? Jeder einzelne Mensch hat ein Konzept der Normalität von dem, was normal ist. Zum Beispiel, es ist normal, dass Papa arbeiten geht. Oder es ist normal, dass Mama arbeiten geht. Es ist normal, dass Papa und Mama sich streiten. Oder es ist normal, dass Papa und Mama super glücklich miteinander sind. Es ist normal, dass die Menschen mich mögen. Oder es ist normal. Was ist unser Bild der Normalität? Und wir haben ein Bild der Normalität, was kleinen Dingen betrifft, es ist normal, sich die Zähne zu putzen. Und was große Dinge betrifft, es ist normal, wenn man ein übergeordnetes Ziel hat, wie etwa für ein Haus zu arbeiten, darum zu arbeiten, dass wir eine Immobilie erwerben können. Es ist normal, dass man ein Unternehmen zum Erfolg führen will und so weiter. Und jeder Mensch aber hat ein unterschiedliches Bild der Normalität. Nun, weil ich mein Normalitätsbild für normal, selbstverständlich erachte, ist in mir die unbewusste Erwartung, dass du das gleiche Bild der Normalität hast.
1: Ja.
2: Aber das ist nicht so.
1: Ja,
2: Das kann nicht so sein.
1: ich denke zum Beispiel gerade an all die Menschen, die alleine leben. Und die denken ganz oft, dass meine Familie oder meine Freunde, meine Bekannte, der Pfarrer, meine Gemeinde weiß, dass ich alleine bin und dass ich mir natürlich wünsche, dass mich jemand mal besuchen kommt oder dass mich jemand mal anruft oder dass sich jemand um mich kümmert. Aber ganz oft ist es nicht so, dass alle automatisch wissen, dass ich dieses Bedürfnis habe, weil es könnte ja auch anders sein, dass ich eigentlich ganz glücklich bin, dass ich alleine bin und dass mich alle in Ruhe lassen, weil ich dann meine Ruhe habe. Und da gibt es auch ganz unterschiedliche Meinungen dazu. Und ich glaube, dass es wichtig ist, weil ganz oft trauen sich Menschen nicht zu kommunizieren, dass sie dieses Bedürfnis haben, dass sie gerne angerufen werden möchten, dass sie gerne besucht werden möchten. Und ich glaube, es ist wichtig, dass man da lernt, das zu kommunizieren, einfach aus der Rücksicht heraus, dass die anderen das eben nicht automatisch wissen können. Nur weil ich in dieser Situation bin, und mich alleine fühle, heißt es nicht, dass andere das automatisch wissen, weil sie können nicht in mich reinschauen, sie können nicht in mein Leben, in mein Herz reinschauen. Und wenn ich nicht kommuniziere, ich wünsche mir besucht zu werden, ich wünsche mir angerufen zu werden, ich möchte einmal pro Woche besucht werden. Ja, das kann man so auch ganz konkret sagen. Ist es möglich, dass ihr mich einmal pro Woche anruft? Ist es möglich, dass ihr mich einmal pro Woche besucht oder einmal im Monat? Ja, und irgendwie kommt man dann schon zusammen, aber ich glaube, es ist wirklich wichtig, dass man da auch irgendwie so seinen eigenen Stolz überwindet und seine eigene Angst überwindet auch vielleicht. Und das kommuniziert, dass meine Familie und meine Freunde genau wissen, woran sie sind.
2: Erwartungen, um diese Ebene, diese Stufe der Erwartung wirklich überwinden zu können, meistern zu können, müssen wir die Erwartungen einerseits kommunizieren und andererseits erfüllen. Du kommunizierst eine Erwartung an meine Person und erst wenn du sie kommunizierst, kann ich versuchen, diese Erwartung zu erfüllen. Schatz, würdest du heute einkaufen gehen? Du weißt du was? Ich schaue mal meinen Kalender an. Da von dieser Zeit bis diese Zeit kann ich einkaufen gehen. Ich mache das. Das ist kein Problem. Oder umgekehrt, hey, ich schaue mir meinen Kalender an. Mein Kalender ist randproppenvoll. Heute schaffe ich es nicht. Kann ich das morgen machen? Damit wir eine Erwartung, ein Klischee überhaupt berücksichtigen können, muss es kommuniziert werden. Und erst dann können wir zur nächsten Stufe der Intimität gelangen. Das sind nämlich die Fakten.
0: Aber bevor wir dazu kommen, lassen wir das erstmal ein bisschen sacken. Nicht nur bei einer Musik, sondern auch an dieser Stelle darf ich Sie einladen. Vielleicht sind Sie schon ein bisschen ins Nachdenken gekommen. Wie wichtig es ist, vielleicht über diese unausgesprochenen Erwartungen zu sprechen, dass die vielleicht oft dazu führen oder vielleicht problematischer sind und als offen formulierte Wünsche und Erwartungen. Und vielleicht geht es Ihnen auch so. Sind Sie sich darüber überhaupt immer so bewusst? Was erwarte ich eigentlich von meinem Gegenüber? Weiß ich das? Und welche unausgesprochenen Wünsche habe ich eigentlich? Und wie oft führen die auch zur Enttäuschung? Und vielleicht, was ist denn für mich normal, was für mein Gegenüber vielleicht überhaupt nicht normal ist? Also welche typischen Klischees habe ich eigentlich über meine Beziehung, über Freundschaftsbeziehungen? Ja, vielleicht haben Sie da die eine oder andere Frage oder möchten das ein oder andere mit uns teilen. Dazu sind Sie jetzt gerne eingeladen. Melden Sie sich unter der 089517008008. Das ist die Hörernummer, unter der Sie uns jetzt erreichen. Und direkt auch das Ehepaar Janine und Dr. Richie Febres-Landauro, beides Psychologen. Er arbeitet als Psychotherapeut. Beide schon über Jahrzehnte auch in der Ehebegleitung, in der Beratung tätig, in der eigenen Familie bei 8 Kindern und 10 Menschen. Da ist das ja auch schon ein kleines Unternehmen und damit sowas funktioniert. Fand ich das auch ganz schön, wie Sie gerade gesagt haben, Janine, da brauchst eigentlich die wöchentlichen Absprachen, den Austausch darüber, wer welche Aufgaben hat, welche Erwartungen vielleicht auch anstehen. Nach der Musik geht es hier in der Lebenshilfe weiter mit dem Intensivkurs Beziehung. Wir sprechen heute und stellen Ihnen vor die 7 Stufen der Intimität. Nehmen Sie teil und seien Sie mit dabei.

0: 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Wir sprechen heute über den Intensivkurs, den Beziehungsintensivkurs, heute in einem ersten Teil über die 7 Stufen der Intimität. Wir tun das mit Janine und Dr. Richie Febres-Landauro. Er ist tätig als Psychotherapeut und beide sind Psychologen und sie haben auch beide eine Online-Jüngerschaft gegründet, Feuersturm. Und auch dort kann man sie sehen mit einer Beziehungsmasterclass und über diese Intensivkursbeziehung sprechen wir hier heute in der Lebenshilfe. Und wir haben auch die ersten Anrufe. Ich darf begrüßen eine Hörerin aus Bad Heiligenstadt. Herzlich willkommen hier in der Lebenshilfe.
1: Hallo, mein Name ist Cornelia. Und ich möchte heute aus Sicht einer Nichtraucherin sprechen. Und ich bin in so einem großen sozialen Block, wo jeder so raucht, und möchte mal ein paar Gedanken äußern dazu. Also eine Menge Rauch wabert regelmäßig durch gestresste Lungen und entweicht oft zum Missfallen vieler Passivraucher. Nichtbeachten von Grenzen durch Raucher führt oft zu Frust und dem Wunsch,

0: damit zurechtzukommen. Und der Erfolg war, dass ich gebetet und gebettelt habe, den lieben Gott. Und in 2 Tagen hatte sich das Problem erledigt. Vielen Dank fürs Zuhören.
1: Ja, wow. Und danke für dieses Zeugnis, dem Aufhören zum Rauchen, Thema Erwartungen. Da sind ja auch viele Erwartungen mit daran geknüpft und auch viel Gemeinschaftserlebnis, wenn man raucht, dass man sich andere da angesteckt fühlen, beziehungsweise ohne Rauchen die Gemeinschaft gar nicht mehr aufkommt. Wie würden Sie das einordnen?
2: Also was wir hier sehen, ist ein klassisches Beispiel einer zwischenmenschlichen Beziehung und wie eine Dame versucht, mit Defizite in dieser Beziehung zurechtzukommen. Wo ist das Defizit? Sie ist dann Nichtraucherin, sie möchte aber sich gerne zu Rauchern gesellen oder sieht sich dazu gezwungen, aus welchen Gründen auch immer, der Arbeit wegen, sich in diese Rauchergesellschaft zu begeben. Und wir sehen das Zusammenspiel von mehreren unterschiedlichen Beziehungsstufen. Einerseits natürlich die Erwartung, dass ihr Status als Nichtraucherin berücksichtigt wird. Aber andererseits, was wir hier haben, sind auch Meinungen. Ich bin der Meinung, dass es berücksichtigt werden muss. Ich bin der Meinung, dass Nichtraucher in gewisser Hinsicht gewisse Rechte haben oder gewisse Privilegien haben. Umgekehrt, die Raucher haben genauso Rechte und Privilegien. Das sind wir bei der Meinungsebene. Da kommen wir erst in der nächsten Sendung dazu. Dann haben wir auch zum Beispiel Hoffnungen, Träume, Emotionen und berechtigte Bedürfnisse. Wenn wir uns berechtigte Bedürfnisse ansehen, wir Menschen haben das Bedürfnis, gesellschaftlich, freundschaftlich miteinander umzugehen. Jetzt habe ich dieses tiefe Bedürfnis in mir. Ich möchte mit anderen Menschen zusammen sein, aber ich habe einen inneren Konflikt. Diese Menschen rauchen, ich rauche nicht. Wie kann ich dieses Konflikt überwinden? Und was Sie da sehen, ist ein sehr schönes Zusammenspiel von vielen unterschiedlichen Ebenen, Stufen der Intimität, wie sie sich in einer klassischen zwischenmenschlichen Beziehung abzeichnen.
1: Die Frage wäre dann wahrscheinlich genau, wie gehe ich damit um, wenn ich das Problem habe, dass ich als Nichtraucher ausgeschlossen bin. Könnte ja auch sein, zum Beispiel, ich bin schwanger, mir ist das auch schon mal so gegangen und in der Familie oder wird nur geraucht und letztendlich habe ich nur eine Möglichkeit, mich dann fernzuhalten von Begegnungen, von Abenden, wo es dann einfach, wo man sich trifft, sich austauscht. Genau, gar nicht so einfach.
2: Ja, also kommen dann wirklich, wir können es einfach nur verbalisieren. Hey, ich bin nicht Raucher oder ich bin schwanger oder aus gesundheitlichen Gründen, aber ich möchte gerne mit euch zusammen sein. Könntet ihr darauf verzichten zu rauchen in meiner Anwesenheit oder in dem Raum, wo ich mich mit euch gemeinsam aufhalte, und könnt ihr dann in einen anderen Raum zum Rauchen gehen? Oder wie machen wir das? Oder wir halten uns tatsächlich fern. Also es gibt nur so viele Möglichkeiten. Und da sind wir natürlich darauf angewiesen, dass unser Gegenüber das berücksichtigt.
1: Aber jedenfalls wichtig, darüber zu sprechen und es ausgesprochen zu haben, als vielleicht beleidigt zu sein, sich zurückzuziehen, und dann gärt das in einem weiter.
2: Genau.
1: Oder was
2: so
1: macht
2: ist
1: hier den Unterschied? Mhm. Okay. Ja, danke für den Anruf. Gehen wir mal weiter nach Berlin. Eine Hörerin, mit einer Hörerin bin ich dort auch verbunden. Ich grüße Sie hier in der Lebenshilfe.
3: Ja, guten Tag. Ich wollte Folgendes sagen. Und zwar wurde ganz am Anfang gesagt, wir sollen die beste Version unserer selbst werden. Und dann wird das auch mit den Beziehungen besser. Und das stimmt. Und da gibt es eine sehr gute Möglichkeit. Die wurde vor etwa 100 Jahren Luisa Picaretta durch Jesus Christus mitgeteilt. Und Benedikt, unser Papst, der hat das geprüft und für sehr gut gefunden. Und der Seligsprechungsprozess dieser Frau läuft. Diese Frau hat durch Jesus Christus ein Buch diktiert bekommen, das Buch des Himmels. Und wenn man dieses liest, dann löst man sich mit der Zeit aus Trauer, Wut und Schuld. fühlt Frieden, Vertrauen und Liebe, je länger man in

0: dem Buch Das Reich des göttlichen Willens, auch Buch des Himmels genannt, liest. Diese himmlische Schrift ist nämlich ein Medikament für die Seele und erhält auch unsere Erde stark. Also das ist das Beste, was wir tun können. Mhm. Erst kommt unser Leben in Ordnung und dann die Schöpfung. Und wie gesagt, der seelische Prozess läuft. Ja, wir verschmelzen wirklich mit dem Höchsten und werden Jesus Christus ähnlich. Das ist kein Quatsch und das ist geprüft worden. Okay, das wollte ich sagen.
1: Für den Hinweis.
0: Ja, gerne.
1: Okay. Und alles Gute Ihnen.
0: Ja, gerne.
1: Auf der Glaubensebene, ja genau. Vielleicht können wir die beiden Ebenen auch verbinden, die psychologischen Voraussetzungen, die Glaubensebene, wie hängt das zusammen?
2: Naja, die beste Version von sich selbst zu werden, entspricht ja eigentlich der Heiligkeit. Es entspricht dem Konzept, was für uns alle gilt als Christen, als Katholiken, unsere Aufgabe im Leben, heilig zu werden. Und das ist keine abgehobene Aufgabe, sondern das kann jeder in seiner eigenen Form mit der Hilfe Christi, mit der Gnade Gottes vollbringen. Und als Basislektüre, also ich kenne das Buch nicht, was die Hörerin genannt hat, deswegen kann ich dazu nichts sagen, aber als Basislektüre empfehlen wir natürlich die Bibel und den Katechismus der katholischen Kirche einfach, da steht alles drin, was man braucht, um ein Leben in Heiligkeit zu führen. Auf Englisch hat jemand mal die Floskel entworfen für die ersten Anfangsbuchstaben für jeden Buchstaben im Wort Bibel, auf Englisch Bible. Das heißt dann Basic Instructions Before Leaving Earth. Habe ich auf meinem ersten Weltjugendtag kennengelernt in Toronto damals. Und das heißt ja eigentlich fundamentale oder wichtige Anleitungen, bevor die Erde verlassen wird.
3: Er wird die Erde verlassen. Ja.
2: Und das ist die Bibel. Es ist unsere Basis, unser, wie sagt man, unser Wegweiser durchs Leben oder unsere Gebrauchsanweisung sozusagen.
3: Die Frage war nach dem Thema Glauben und zwar auch aus einer psychologischen Perspektive. Glaube ist alles. Glaube ist ein Verb und Glaube bedeutet, dass wir auf etwas vertrauen. Und es ist nicht unbedingt rational. Ich sitze hier, wo ich sitze, weil ich glaube, dass mir hier kein Flugzeug auf den Kopf fallen wird. Ich gehe davon aus, dass es nicht passieren wird. Ist mein Glaube rational? Nicht unbedingt, weil ich kann es doch nicht vorhersagen. Alles, was wir in unserem Leben tun, hängt davon ab, wie wir glauben. Glaube und Vertrauen sind Worte, die wir fast schon gegeneinander austauschen können. Nun, genauso wie Glaube ein Verb ist, können wir Glaube üben und wir können besser und stärker im Glauben werden. Nun, unsere Fähigkeit, etwas zu erreichen, hängt diametral davon ab, wie stark wir an die Resultate glauben können. Kann ich denn glauben, dass ich dieses hohe Ziel erreichen kann? Schauen wir uns mal zum Beispiel Olympia-Athleten an. Das sind Leute, die reisen nach Olympia im Glauben, dass sie eine Goldmedaille gewinnen können. Das ist ein ganz schöner Spagat. Glaubst du, dass du der Beste der ganzen Welt sein kannst? Ja, ich glaube das. Das fordert viel Glaubenskraft. Nun, Glaube können wir im Rahmen des christlichen Glaubens optimal trainieren. Was glauben wir? Wir glauben an das Größtmögliche, an den Unendlichen, Allmächtigen, Allwissenden, Allgegenwärtigen. Das ist ganz schön Glaube. Es fordert mehr innere Kraft, wirklich immer zu glauben und mehr zu vertrauen. Und so wie es diese innere Kraft fordert, fördert es auch unsere innere Kraft. Das finden wir bei den berechtigten Bedürfnissen. Das ist die fünfte Stufe der Intimität. die berechtigten Bedürfnisse. Wir haben spirituelle Bedürfnisse.
1: Wunderbar. Das ist das beste Handwerkszeug, das wir jetzt hier zum Abschluss mitbekommen haben, bis zur nächsten Sendung, die im Oktober sein wird. Da geht es dann um die nächste Stufe der Intimität, nämlich um Fakten und Meinungen. Da können wir schon mal gespannt sein. Aber ich glaube, jetzt haben wir erstmal so ein bisschen Stoff, nämlich gutes Handwerkszeug. Und ich glaube, das sind viele, viele gute Fragen bis dahin, die wir uns stellen können in unseren Beziehungen, die wir an unser Gegenüber, Freunde, Bekannte, Arbeitsbeziehung, natürlich das Intimste, auch die Paarbeziehung, wo wir ins Gespräch kommen können, uns darüber austauschen können oder erstmal uns selber bewusst zu werden, welche Klischees habe ich eigentlich, welche Erwartungen habe ich auch an den anderen, welche an mich selber. Und letztendlich geht es ja darum, erfülltere Beziehungen zu haben. Das haben Sie am Anfang gesagt, um Beziehungen glücklicher, erfolgreicher zu navigieren, zu meistern. Ja, und biblisch gesprochen ist ja auch von dieser Fülle des Lebens eben nicht erst im Himmel, auch hier schon die Rede. Und um das immer mehr auszuschöpfen mit Gottes Hilfe und die beste Version meiner selbst zu werden und da auch so manche Enttäuschungen mit in Kauf zu nehmen, ja, da können wir uns einfach auf diesen Weg begeben mit diesen guten Ansatzpunkten. Und ich danke Ihnen beiden, Janine und Richie Febres-Landauro, dafür, dass Sie heute hier zu Gast waren und mit uns gemeinsam sich auf den Weg gemacht haben in einen intensiven Beziehungskurs, heute mit dem ersten Teil. Und ich freue mich darauf, dass es weitergeht. Vielleicht noch ein Satz. Was erwartet uns nächstes Mal?
3: Also wir werden beim nächsten Mal, so Gott will, über die nächsten Ebenen der Intimität sprechen. Wir sprechen über Fakten, warum wir Dinge ganz anders sehen und warum wir immer wieder mehr auf der Faktenebene in Konflikt geraten. Dann sprechen wir auch über Meinungen, wie bilden sich die menschliche Meinung und wie kommt es denn, dass wir immer wieder bei Meinungsunterschiede auf keinen grünen Zweig kommen und wie können wir das gewährleisten, dass wir auf einen grünen Zweig kommen bei Meinungsunterschieden und eventuell berühren wir da die erste intimere Stufe Hoffnungen und Träume.
1: Wunderbar, vielen Dank Ihnen beiden und gerne bis zum nächsten Mal. Und wenn Sie nicht alles mitgehört haben, können Sie das gerne bei uns unter horeb.org in der Mediathek als Podcast nochmal nachhören oder auch bei Richie und Janine auf die Homepage gehen, Online-Jüngerschaft Feuerstrom, sich da umschauen über den Intensivkurs Beziehung, über die 7 Stufen der Intimität. Ich danke Ihnen für Ihre Aufmerksamkeit, immer auch für Ihr Gebet und Ihre Spenden, mit denen Sie uns unterstützen, damit wir weiter auf Sendung bleiben können. Einen gesegneten Tag wünscht Ihnen Ihre Anjuta Engert.

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0: 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Dazu begrüßt Sie ganz herzlich Anjuta Engert. Kennen Sie das? Sie schlagen ein Buch auf, was Sie vielleicht schon immer mal lesen wollten. Und geben nach der dritten Seite auf, weil Sie kein Wort verstehen, irgendwie keinen Zugang zu dem Geschriebenen bekommen. So geht es vielen von uns mit der Bibel. Man schlägt sie auf, landet irgendwo zwischen Stammbäumen oder unverständlichen Opfergesetzen und klappt sie frustriert wieder zu. Das dicke Buch mit den 7 Siegeln wandert zurück ins Regal, wo es verstaubt, während das schlechte Gewissen wächst. Man sollte doch eigentlich. Aber wussten Sie, dass die Bibel nie geschrieben wurde, um andächtig im Regal als trockenes Geschichtsbuch zu verstauben? Eigentlich ist die Bibel ein lebendiger Brief an Sie. Manche sagen sogar ein Liebesbrief mitten in unser Leben hinein. Dieser Liebesbrief steckt voller Antworten auf Fragen, die uns genau heute beschäftigen. Nämlich über Sorgen, über Beziehung, über Mut und vieles mehr, sogar ein Vermächtnis. Eine Anteilhabe am Leben über den Tod hinaus. Aber wie entdecke ich das und wie fange ich an mit der Bibel, wenn ich keine Ahnung habe? Darum geht es genau heute, nämlich über alltagspraktische Lese- und Lebenshilfe zur Bibel hier in der Spiritualität bei Radio Horeb. Oder anders gesagt, wie wird aus toten Buchstaben lebendiges Wort Gottes für mein Leben? Und ich freue mich heute, einen Gast zu haben, der uns durch diesen Dschungel führt und der weiß, wie man Glauben bodenständig und lebensnah übersetzt. Ich freue mich sehr auf Pater Kalle Lenz. Heute ist er zugeschaltet, ganz neu, aus Neuruppin, aus der Pfarrei Heilige Gertrud von Helfter. Herzlich willkommen, Pater Kalle.
1: Ja, herzlich willkommen.
0: Ja, Sie waren 33 Jahre jetzt in Berlin und haben Ihr dortiges Lebenswerk sozusagen mit den Palutinern losgelassen und machen jetzt Neustart. Wird bestimmt auch spannend. Und auch da stellt sich wahrscheinlich wieder die Frage, wie bringe ich denn die Bibel an den Mann, an die Frau? Beziehungsweise, Pater Kalle, so Hand aufs Herz, wann haben Sie denn als junger Mann zum ersten Mal die Bibel aufgeschlagen und dachten Sie damals sofort, wow? Oder war es bei Ihnen anfangs vielleicht auch eher so ein Buch mit 7 Siegeln?
1: Das auf jeden Fall auch. Aber ich habe tatsächlich, klar, man hat so als Kind im Religionsunterricht oder sonntags im Gottesdienst Geschichten aus der Bibel gehört und natürlich auch nicht, zum Teil gar nicht verstanden. Ich würde sogar sagen, manche Bibelstellen sind vielleicht auch gar nicht kindgerecht, wie bei bestimmten Filmen, die sind ab 12, die anderen ab 16, manche erst ab 18. Ich glaube, es gibt auch Bibelstellen, wo man sagen könnte, die sind erst ab 18 und andere sind für Kinder leicht verständlich, wie zum Beispiel, wenn Jesus sagt, lass die Kinder zu mir kommen. Menschen wie ihnen gehört das Reich Gottes und dass dann die Jünger aber manchmal reagierten, wenn Mütter und Kinder da waren, ey, ihr stört, ne? Ist ja schon sehr alltagsnah, das versteht man. Ja, aber ich habe meinen Respekt zu der Bibel bekommen oder die Neugierde, was ich so erinnere, durch zwei Sachen. Ich habe, mein Vater hat jeden Tag in der Bibel gelesen. Er war vom Beruf Postbeamter, ein ganz, jetzt sagen wir mal von der Bildung her, wegen der Geschichte mit dem Krieg und er kommt vom Land, hatte er Volksschulabschluss und er hat jeden Tag in der Bibel gelesen und er war auch ziemlich bibelfest. Und das hat ihn, viele Sprüche aus der Bibel haben ihm also in seinem Leben einfach geholfen. Zum Beispiel, er hat halt den Krieg erlebt, dann eben den Verlust auch seiner eigenen Heimat und so. Und dann hat er immer so den Bibelspruch gehabt zu der Situation, dass man sein Herz nicht an Hab und Gut festhalten soll und klammern soll, sondern dass man auch loslassen lernen darf und so. Das waren so Worte, die haben ihm einfach auch geholfen. Und dann habe ich so als Jugendlicher mit 16 Jahren, ich bin in Kassel groß geworden, gab es einen Jugendgebetskreis und da haben wir mit dem damaligen Gefängnispfarrer von Kassel jede Woche uns getroffen und haben in der Bibel uns ausgetauscht, gelesen und dann zusammen gebetet. Da habe ich auch freies Beten gelernt, aber dieser Bibelaustausch, der hat mich total inspiriert, weil ich da so gemerkt habe, dass die Bibel Weisheiten enthält, dass es einen tieferen Sinn oft gibt, den man erstmal so gar nicht vielleicht entdeckt und sieht. Und da habe ich also profitiert und wir haben dann so einen Bibelleseplan gehabt. Das heißt, wir hatten für jeden Tag, und das ist jetzt so der erste praktische Tipp, du brauchst irgendwie was, wie du so vielleicht täglich in dieses Buch guckst und nicht unbedingt von vorne nach hinten, sondern wir hatten so einen Bibelleseplan, dass wir einfach so mal, sag mal, so ähnlich wie vielleicht auch in der Liturgie, ne? Man liest mal das Matthäusevangelium, man liest mal den Römerbrief, fortlaufend, und das haben wir so gemacht und das war sehr, sehr bereichernd. Aber ich kenne auch die Erfahrung, in der Bibel vorne anzufangen, und die ersten Kapitel gehen ja, aber im zweiten Buch der Bibel wird es dann manchmal vielleicht auch so, dass man irgendwann, wie Sie das eingangs anmoderiert, die Lust verliert oder nicht mehr weiß, was soll das denn jetzt, wo führt das denn hin? Und das letzte Buch der Bibel, ich sage das mal so, auch die Offenbarung ist für mich bis heute in viele, ich habe ganz viele Kommentare und Vorträge über dieses Buch schon gehört, aber in vielem ist es für mich immer weiter noch ein Buch mit 7 Siegeln. Ja.
0: Ja, schön. Das ist ja, verspricht spannend zu werden, wie Sie das ein bisschen auch aufdröseln, oder Sie sagen, den ersten Tipp, den haben Sie schon mit. Geben Sie uns schon mit. Wir sind gespannt auf Ihren Impuls im Anschluss an diese ganz praktische Bibel-Lesetipps und wie kann ich das in meinen Alltag übersetzen können. Auch Sie, die Sie uns jetzt zuhören, mit sich mit Ihren Fragen, vielleicht das, was Ihnen wirklich so schon immer unter den Nägeln brennt, zur Bibel. Wie lese ich sie, wie bekomme ich einen Zugang und wie wird sie für mich lebendig? Das können Sie dann auch direkt hier anrufen und fragen. Jetzt hören wir erstmal Pater Kalle Lenz.
1: Ja, ich fange vielleicht wirklich mit so einem praktischen Tipp an, den ich immer gerne Menschen gebe, dass ich so einfach ermuntere, wirklich jeden Tag in der Bibel zu lesen. Und ich sage immer gerne, ich würde mit dem Herz beginnen, mit der Mitte. Das sind natürlich die Evangelien, die Geschichten mit Jesus, die Worte von Jesus. Und dass man einfach fortlaufend jeden Tag so, sagen wir mal, 10 Verse von einem Evangelium liest. Und dann, wenn ein Wort mich anspricht, ein Satz, der mich irgendwie berührt, an dem ich vielleicht auch knabbere, weil er vielleicht auch mir quer liegt, dass ich den Satz vielleicht einfach so in meinen Alltag dann hineinnehme, so im Sinne, dass er mich begleitet. Also ich nehme mal heute in der Liturgie vom Sonntag, heute kam ja der Jesus-Satz, dass man seinem Mitmenschen nicht nur 7-mal vergeben soll, sondern 7-mal 70-mal. Gut, das brauchst du an einem Tag wahrscheinlich nicht. Aber es ist ja ein Satz mit Vergebung, ist ja ein sehr aktuelles Thema immer im Leben, ne? Dass man auch sich selbst vergeben zu können und dass die Einladung Jesu ist, das immer wieder auch zu praktizieren. Das ist der eine Tipp, also 10 Verse vom Evangelium, und mit der Zeit hat man dann ja alle 4 Evangelien auf jeden Fall durch und kann dann beispielsweise die Apostelgeschichte oder einen Paulusbrief nehmen. Ich bin jetzt da im Neuen Testament, weil ich parallel immer den Tipp gebe, jeden Tag einen Psalm zu beten. Also das ist jetzt wirklich ganz alltagspraktisch. Viele Zuhörenden werden ja sowieso ihre Form haben, wie sie das praktizieren über die Tagesliturgie. Manche beten ja auch das Stundengebet. Die machen das also sowieso, aber jetzt so für andere, die da irgendwie mal sagen, wie komme ich denn da rein, dass ich überhaupt dieses Buch in die Hand nehme, ist mein zweiter Ratschlag. Bete einen Psalm. Es gibt ja 150 Psalme, und wenn du jeden Tag einen betest, dann kommst du 2-mal im Jahr, dass du jeden Psalm einmal gebetet hast. Und da ist ja jetzt schon das wichtige Wort drin, beten. Das heißt, das liest du ja nicht nur, sondern einen Psalm, das ist ja ein Gebet und es ist Poesie. Es ist ja im Grunde eine Gedichtsform. Und wenn du das wirklich betest, da ist das Spannende bei einem Psalm, also viele Sachen spannend. Das eine Spannende ist, du betest ja zu Gott, also du sprichst zu Gott. Und das andere ist, dass aber, wir sagen ja eben, die Bibel ist Gottes Wort im Menschenwort. Das heißt, Gott spricht durch den Psalm auch zu mir. Also wenn ich zum Beispiel bete, ich nehme mal so einen Psalm, Der Herr ist mein Licht und mein Heil, vor wem sollte ich mich fürchten? Dann bete ich das zu Gott, das ist wie ein Bekenntnis, du bist mein Licht und mein Heil, ne? Ich brauche gar keine Angst zu haben. Aber es ist auch, dass Gott es zu mir spricht, du, ich bin dein Licht und dein Heil, du brauchst keine Angst haben. Ich bin die Kraft deines Lebens, dir braucht vor nichts zu bangen. Das heißt, es geht so in beide Richtungen. Und an dem Psalm ist etwas, was sie immer aktuell macht, auch wenn viele Bilder und manche Texte vielleicht schwierig sind, wer weiß, aber was interessant ist, es kommen alle Gefühle vor. Also Jubel, Jauchzen, Freude, aber eben auch Angst, Sorge, ich bin ermattet, meine Kräfte schwinden dahin, ich altere, ja, also all das kommt auch davor, bis hin, dass man sich von Gott verlassen fühlt und man schreit zu Gott und kriegt keine Antwort. All das kommt da drin vor und das macht die, weil sie diese Ebenen so ansprechen, kann man sich darin sehr schnell wiederfinden. Und es gibt in dem Psalm ein Geheimnis, dass es in dem Psalm meistens eine Wendung gibt. Und dennoch und trotzdem. Und das ist etwas, was ich zum Beispiel aus jedem Psalm in meinen Alltag immer wieder mitnehme. Also wenn es mir jetzt zum Beispiel dreckig geht oder ich irgendwie nicht mehr weiter weiß, dieses und dennoch und trotzdem. Und dieses auf Gott harren. Harren, ja, ich harre, ich bleibe bei dir. Das ist also etwas, was ich dann versuche, auch in meinen Alltag mitzunehmen, das zu praktizieren. Und das ist, glaube ich, ein ganz wichtiger Punkt. Es kommt beim Lesen der Bibel nicht nur darauf an, dass man über Worte nachdenkt, das auch, natürlich, nachdenkt. Oder von Maria heißt es mal so schön, sie bewegte die Worte in ihrem Herzen. Sie bewegte sie im Herzen und dachte darüber nach. Aber bei vielen Worten ist jetzt, die leben ja davon, dass man sie tut, dass man sie anwendet. Ja, also ich nehme mal jetzt so, wenn Jesus sagt, vergib 7 mal 70 mal, da kannst du drüber nachdenken, ja, aber das Schöne von Vergebung erlebst du dann, wenn du wirklich einem anderen Menschen vergibst oder auch dir selber auch vergibst, wo man sich auch schwer tun kann, dann merkt man ja, da ist eine Wirkung hinter, da ist eine Kraft hinter. Also die Bibel ist wirklich ein Lebebuch auch, dass ich es lebe, dass ich diese Worte anwende. Ein drastisches Beispiel wäre, aber das trifft natürlich jetzt nicht auf alle Bibelstellen zu, aber es ist in manchen Teilen der Bibel, muss man sie auch vielleicht mal lesen, wie eine Betriebsanleitung für etwas, wo man sagt, ey, Schalter rein, Stecker rein, dann das machen, dann das machen. Und das ist auch genau wichtig, dass man viele Dinge, die in der Bibel sind, praktiziert. Also wenn zum Beispiel Jesus sagt, wenn du einen Kranken besuchst, dann tust du mir etwas Gutes. Da kannst du drüber nachdenken. Aber ob es stimmt, besuch einen Kranken. Probier es aus. Mach es. Und dann wirst du sehen, ja, ist dir darin Jesus begegnet. Ne? Also das ist so, ich erzähle vielleicht eine Geschichte so als, da war ich noch Student, ist aber so, fällt mir gerade spontan ein. Da wollte ich eine krebskranke, im Sterben liegende Frau besuchen und ich hatte richtig Bammel davor, so im Sinne von, finde ich die richtigen Worte oder wie wird das oder zieht mich das selber so runter und alles. Und dann kam mir dieses Wort, wenn du einen Kranken besuchst, begegnest du Jesus und es passierte Folgendes, dass diese kranke Person mich beschenkt hat. Das heißt, ich ging aus diesem Krankenzimmer raus und ich war der Beschenkte, ich war glücklich, ich hatte einen inneren Frieden, weil die Person da, wie sie so hilflos lag, gleichzeitig etwas vermittelte mir von Gottvertrauen, von Hingabe, von loslassen können, dass ich eigentlich dann der Beschenkte war. Ja. Ich werde jetzt, wenn Sie eine Frage haben, Sie selbst jetzt als Moderatorin können Sie auch noch mal reinreden, sonst würde ich einfach ein paar Sachen einfach so mal weitererzählen. Und wir machen ja auch bestimmt eine kleine Pause mit Musik und dann auch, wo Sie als Zuhörende Fragen stellen können. Also mein Tipp eben zur Bibel, sie wirklich jeden Tag in die Hand zu nehmen, drin zu lesen, zu blättern. Und ich sage bei vielen Sachen immer, das gilt auch bei anderen Sachen im Alltag, mache es spielerisch, also nicht krampfhaft, ne? Spielerisch, also wir wissen auch, dass beispielsweise Gymnastik gut ist. Und wenn du das zwanghaft machst, dann wird das anstrengend. Wenn du es spielerisch und mit Freude und Spaß machst, dann hat es eine gute Wirkung. Und bei der Bibel ist eben wichtig, geh nicht nur über den Kopf, sondern geh auch über das Herz, bewege es. Manche Sachen wirst du, versteht man vielleicht nicht oder fallen einem schwer. Manche Bibelworte sind auch, wo ich mich auch sehr schwer tue mit. Und das, was du aber leben kannst, das versuche umzusetzen. Diese Weisheit von dem Roger Schütz, dem Gründer von Taizé, lebe das vom Evangelium, was du verstanden hast. Also das, was du verstehst, das lebe. Das lebe. Und für mich ist erstmal wichtig, dass man bei der Bibel das Vorzeichen kennt, wie in der Musik, welches Musikstück, welche Tonart. Und ich glaube, das ist das ganz Wichtige. Man muss diese Tonart wissen der Bibel und vor allen Dingen, was ist die wichtigste Aussage? Und das ist, Gott ist Liebe. Das ist die wichtigste Aussage in diesem Buch, Gott ist die Liebe. Und das ist für mich auch wie ein Notenschlüssel in der Musik. Unter diesem Vorzeichen lese ich diese Bibel. Und das hilft mir auch zu gucken, ja, wenn ich manche Sachen nicht verstehe, aber das Wichtigste ist jetzt die Liebe. Und bei diesem Satz, Gott ist die Liebe, gibt es in der Bibel zwei Richtungen. Das eine ist, dass wir Menschen von Gott geliebt sind. Wie eine gute Mutter, ein guter Vater ihr Kind liebt, so liebt Gott uns. Das ist also etwas ganz, ganz Wichtiges, erstmal so, sich immer wieder neu bewusst zu machen. Gott liebt mich, Gott liebt uns, Gott liebt den Menschen. Und dieser Gott in der Bibel lässt die Sonne aufgehen über Guten und Bösen, er lässt es regnen über Gerechte und Ungerechte. So ist erstmal dieser Gott der Bibel, so tickt der, so ist er drauf. Der meint es gut mit uns, er meint es gut mit uns, Gott will für uns das Gute. Man kann eben theologisch dann sagen, die Bibel, das sind Heilsworte. Sie wollen unser Heil, und zwar nicht erst im Himmel, sondern auch jetzt schon. Die wollen uns helfen. Es sind Worte des Lebens. Worte des Lebens, auch so ein schönes Wort aus der Bibel über die Bibel selber. Es sind Worte des Lebens, Heilsworte. Und die zweite Richtung ist natürlich, dass ich dann eingeladen bin, auch zu lieben. Dieses große Hauptgebot, das ist eigentlich das Entscheidende, wenn man fragt, was soll ich tun, woher weiß ich denn, was Gott will? Das Entscheidende ist, dass ich versuche, aus der Liebe zu handeln. Und Liebe hat was mit Handeln zu tun. Liebe ist nicht nur ein Gefühl, Liebe ist auch ein ganz klar praktisches Tun. Und zwar liebe Gott. Und da eben über alles, mit all deinen Gedanken, mit all deiner Kraft, da kann ich gleich zugeben, das kann ich nicht, das schaffe ich nicht. Da kommt man vielleicht nachher nochmal drauf. Also das ist ja im Grunde eine Überforderung, Gott über alles zu lieben. Aber es ist diese Einladung, Gott wirklich über alles zu lieben. Also Gott an erste Stelle zu setzen, es geht auch vielleicht weniger um die moralische Leistung, sondern je mehr ich Gott entdecke, je mehr ich auch von Gott zurückbekomme, werde ich ihn ganz natürlich immer mehr lieben. Es ist so, ne? Je mehr ich entdecke, dieser Gott liebt mich wirklich, dieser Gott ist nicht eine Theorie, es ist eine reale Wirklichkeit, eine Kraft, es ist eine göttliche Energie. Je mehr ich das spüre, auch im eigenen Herzen, dass es auch in meine Gefühle geht, dass es auch in meinen Körper geht, je mehr werde ich natürlich auch anfangen, diesen Gott zu suchen, Gott zu suchen, Gott zu fragen, Gott zu lieben, mich diesem Gott anzuvertrauen. Und das ist ja ein Prozess, der auch immer weitergeht. Aber dieses, ihn über alles zu lieben, mit ganzem Herzen, mit all meinen Gedanken, das wird ja auch jeder Hörende gleich für sich zu sehen, das ist ja nicht so einfach. Ne? Und dann steht da dieser irre Satz, das ist das gleich wichtige Gebot, den Nächsten zu lieben wie dich selbst. Jetzt haben viele Menschen schon mit der Selbstliebe ihre Probleme. Auch der allergrößte Egoist oder der größte Selfie-Master, weiß ich gar nicht, ob die Person sich wirklich liebt oder wie frei ist sie wirklich oder wie zwanghaft. Aber dass ich mich selbst auch wertschätze, darf ich. Mir hilft da der Glaube total. wenn ich weiß, dass Gott mich liebt, darf ich mich auf jeden Fall auch lieben. Oder auch, wenn Gott mich barmherzig anschaut, darf ich auch auf mich barmherzig gucken. Aber jetzt diese Einladung, dass du die Nächsten auch liebst wie dich selbst, auch da bin ich im Grunde überfordert. Okay, wenn der Nächste mir gerade sympathisch ist, dann geht das ja vielleicht, ja. Wobei ich ertappe mich immer weiter dabei, dass ich natürlich egoistisch ganz schnell bin und mich doch mehr liebe als andere, kann ich mich schnell bei ertappen. Aber diese Einladung, den Nächsten zu lieben wie dich selbst, aber wenn die Person jetzt unsympathisch ist oder wenn die mich verletzt, dann wird das ja noch schwieriger. Und da ist ja jetzt die Botschaft der Bibel, das entdeckt man aber erst, wenn man weiter in diese Bibel so hineinliest, dann entdeckt man schon in der hebräischen Bibel, die wir Altes Testament nennen, oder Erstes Testament, auch da entdeckt man das schon, dass Gott uns anbietet, seinen Geist in uns zu legen und dass dieser Geist unser Herz verwandeln kann und dass dieser Geist bewirken kann, dass wir das immer mehr und besser leben können. Und im Neuen Testament ist das ja ein ganz großes Thema, dass der Heilige Geist, die Liebe Gottes, die Kraft ist, die das in uns bewirken kann. Das ist eine ganz, ganz wichtige Botschaft in dieser Heiligen Schrift. Denn wenn ich die nicht sehe, dann mache ich aus Glauben, und das machen viele Leute, einfach nur Moral. Du sollst, du musst. Du sollst, du musst. Übrigens, wenn es in der hebräischen Bibel heißt, du sollst, das ist gar nicht die Formulierung, die in der hebräischen Sprache üblich ist, sondern eigentlich heißt das Wort wörtlich, du wirst doch wohl nicht. Ne, du wirst doch wohl nicht so blöd sein und deinen Mitmenschen belügen. Du wirst doch wohl nicht so blöd sein und stehlen. Ne, also es ist so ausgedrückt, Mensch, das schadet dir doch selber. Was machst du? Du wirst doch wohl nicht. Ne? Und aber um jetzt diese Kraft zu bekommen, dass ich göttliche Gebote oder Lebensregeln erfülle, wo ich vielleicht überfordert bin, das ist die große Zusage, dass Gott mir seinen Geist angibt. Das ist so ähnlich wie, du hast ein Auto, aber das bewegt sich nicht, weil der Tank leer ist. Und Gott bietet dir an, ich bin das Benzin oder die E-Batterie oder was weiß ich. Ne? Ich bin die Energie, dass das Ding jetzt fahren kann. Und das ist dieser Geist Gottes. Das war in meinem Leben eine ganz große Befreiung, als ich gemerkt habe, ich muss jetzt nicht einfach aus meiner Anstrengung leben, nur aus meiner Kraft und aus Willens, sondern für mich war so befreiend, das zu entdecken, nein, Gott liebt mich, Gott will mir gut, Gott ist nicht mein Feind, Gott ist mein Freund. Das ist die zentrale Botschaft der Bibel, Gott ist eigentlich unser Freund. Und dieser Gott möchte mir die Kraft geben oder bietet sie mir an, dass ich das leben kann. Meine Aufgabe ist nur, mich mit dieser Kraft zu füllen, mit dieser Energie zu füllen. Und dazu hilft natürlich jetzt auch ganz praktisch aufzutanken, wenn ich in der Bibel lese. Wenn ich jetzt in der Bibel lese, bekomme ich ja Gedankenimpulse. Wir nennen die Bibel ja Gottes Wort im Menschenwort, aber es sind vom Geist Gottes inspirierte Worte. Und wenn ich die in meine Gedanken hineinlasse, erweitert es einfach mein Denken. Weil in der Bibel, sie ist ja voller Möglichkeiten, was mit Gott möglich ist, was mit Gott wirklich was da Überraschendes mit Gott passieren kann. Es erweitert schlichtweg meinen Horizont. Deswegen tun mir alle Leute eigentlich, finde ich eigentlich schade, die diesen Gott gar nicht kennen, diesen Gott der Bibel nicht näher kennen. Das erweitert einfach deine Möglichkeiten. Und zwar fundamental. Das heißt ja, so hoch der Himmel über der Erde, so hoch sind meine Gedanken über eure Gedanken. Gottes Gedanken sind viel, viel höher. Und wenn ich das jetzt so hineinnehme in meinen Alltag, also auch ganz praktisch, sagen wir mal, ich bin vor einem Problem, egal welches, und dann erlese ich in der Bibel und komme auf Stellen, die vielleicht sogar einen Hinweis dazu geben, und ich kriege einen völlig anderen Gedankenimpuls, ich kriege wieder Gedanken der Hoffnung, ich kriege Gedanken des Vertrauens, und das ist einfach sehr, sehr positiv. Also, die Bibel lesen als, es ist wirklich, Sie sagten für einen Liebesbrief, die Bibel zu lesen. Ich höre hier so viele Nebengeräusche. Entschuldigung?
0: Ja, die höre ich auch gerade. Und vielleicht machen wir an dieser Stelle einfach eine kurze Musik. Und dann geht es gleich weiter. Und klären das einfach mal kurz. Genau, jetzt hören wir sie auch nicht mehr. Ich denke, das geht Ihnen wahrscheinlich auch so.
1: Das war gerade verwirrend, ja.
0: Genau, alltagspraktische Lese- und Lebenshilfe zur Bibel. Das ist ja das Thema hier in der Spiritualität bei Radio Horeb und Radio Maria. Und ich darf an dieser Stelle schon mal die Nummer durchgeben, unter der Sie uns auch gleich erreichen und Pater Kalle Lenz direkt auch noch Fragen stellen können. Das ist die 089-517-008-008. 089-517-008-008. Da unter dieser Nummer erreichen Sie uns gleich mal auch mit Ihren persönlichen direkten Fragen. Ja, wie bekomme ich Zugang zur Bibel? Wie kann das so mein Lebensbuch werden? Und die Tipps, die Pater Kalle gerade schon gegeben hat, und darüber erzählt er uns auch gleich noch mehr nach einer Musik.

0: Wie kann die Bibel für mich eine alltagspraktische Lese- und Lebenshilfe werden? Unser Thema heute hier in der Spiritualität bei Radio Horeb und Radio Maria. Zu Gast ist Pater Kalle Lenz. Er ist Palutiner und gerade umgezogen nach Neuruppin in die Pfarrei Heilige Gertrud von Helfter und erzählt uns heute einiges ganz Praktisches, wie man nämlich die Bibel ja für sich, wie man reinkommt, wie einem das wirklich im Leben helfen kann. Und an dieser Stelle darf ich auch nochmal die Nummer durchgeben, unter der Sie uns auch jetzt dann erreichen können. Das ist die 089-517-008-008, die Hörernummer, für Sie freigeschaltet. Und Sie erreichen uns auch direkt jetzt mit Ihren Fragen zum Bibellesen. Wie mache ich das, wenn ich das bisher vielleicht noch gar nicht so irgendwie in meiner Routine habe? 089-517-008-008. Pater Kalle, Sie haben auch gesagt, wichtig ist ja auch zu verstehen, was ist die Bibel? Was will sie überhaupt? Wie kann ich sie richtig verstehen? Und da waren Sie auch gerade und haben gesagt, ja, Gott, der ist eigentlich, also dass ich das richtig verstehe, es geht hier nicht in erster Linie um Moral, sondern dass Gott die Energie ist, sozusagen der Treibstoff, mit dem ich fahren kann. Und meine Aufgabe ist eigentlich nur, mich mit Gott füllen zu lassen, mit diesem Treibstoff, dass ich nicht immer alles selber machen muss. Und ich glaube, da kommen wir mal alle selber in dieses Hamsterrad ganz schnell wieder rein, oder?
1: Ja, also für mich ist es eine der befreienden Botschaften in der Bibel, dass ich vieles wirklich Gott überlassen darf, ich nicht alles selber machen muss. Und genau, wenn ich in dieser Haltung es lebe, also das ist ja schon, dass ich dann diese Haltung anwende, dass ich eine Sorge, ein Problem Gott übergebe, anvertraue, dass ich manchmal staunen kann, wie Gott fügen kann, wie sich dann Dinge fügen. Und das ist ganz anders, wie wenn ich es nur aus meiner eigenen Anstrengung und meiner eigenen Leistung tue. Also da erlebe ich doch oft ganz große Unterschiede. Aber mir ist also einfach wichtig, dieses Vorzeichen zu sehen, dass Gott Liebe ist. Denn es gibt in der Bibelstelle schwierige Stellen, Gewaltstellen auch, und wo man dann auch dran zweifeln kann und vielleicht auch zweifeln darf. Aber wenn ich jetzt diese Mitte kenne und dieses Vorzeichen kenne, dann darf ich das immer in den Mittelpunkt stellen. Und das ist auch ganz wichtig zu sehen, weil viele Leute machen ja die Bibel madig, dass sie dann irgendwelche Stellen zitieren, was da alles in der Bibel drin steht. Und wenn ich mit sowas konfrontiert werde, sage ich immer, wieso zitieren sie eigentlich nicht, dass Gott die Liebe ist und dass das das Wichtigste ist? Und warum zitieren sie nicht, dass wir im jüngsten Gericht gefragt werden, was hast du für deinen Mitmenschen getan, für den Fremden, für den Obdachlosen? Warum hauen sie mir hier diese anderen Bibelstellen nur um die Ohren? Da gebe ich zu, die sind schwierig, aber die Aussage ist, das ist das Zentrale. Und jetzt kommt es für uns darauf an, wie ich das immer mehr so mit Leben füllen kann. Ich nehme mal zwei Beispiele, die in der Bibel ja immer vorkommen. Das eine ist, in der Bibel geht es immer auch um das Verhältnis zu Gott. Und da gibt es viele, wir nehmen es einfach mal als Tipps oder als Inspiration und nicht zu sehr als du musst, du sollst, sondern so als Anregung. Ich nenne es einfach mal so. Eine Anregung in der Bibel ist immer zu danken. Zu danken. Das sagen heute auch ganz viele Psychologen, die sagen, Mensch, am Ende des Tages danke für 3-4 Dinge. Und dann denke ich immer an, ja, an wen richte ich denn meinen Dank? Wir haben jemanden, an dem wir diesen Dank auch ausrichten können, Gott und natürlich auch konkrete Menschen, für die wir dankbar sein dürfen. Aber das ist so eine ganz praktische Sache, tun, ne, im Lebensalltag zu danken. Dann gibt es in der Heiligen Schrift auch immer wieder die Einladung, dass man Gott bitten darf, aber es wird immer auch gesagt, dass du dankst, aber auch, dass du dich an Gott freuen darfst und dass du sogar vor Gott tanzen darfst, hüpfen, springen. Ein Lieblingswort in der hebräischen Bibel ist jauchzen, ne, dass du vor Gott jauchzen darfst. Ich habe das noch in keinem liturgischen Buch gefunden, die Anregung, dass man vor Gott jaucht. Also gut, wir haben dann das Osterexultet mit der Osterfreude, aber auch das ist ja, ich wollte mal sagen, auch das ist ja ein bisschen dann verhaltener. Aber man kennt vielleicht Gottesdienste, wenn man mal das so mitbekommen hat, aus einigen anderen Kulturen, wo Leute wirklich trommeln, jubeln und so. Aber Musikinstrumente spielen in der Bibel eine Riesenrolle, mit denen du Gott preisen darfst, also lobpreisen darfst. Das ist also eine Anregung, die man auch für sich entdecken kann. Du kannst auch einfach für dich Lobpreis Gottes machen, unter der Dusche oder sonst wo. Du kannst jauchzen und Gott preisen. Dafür musst du gar nicht in die Kirche gehen. Das kannst du auch so für dich natürlich praktizieren. Aber schön, wenn du es auch mit anderen irgendwie machen kannst. Also dieses Verhältnis zu Gott, da gibt es ganz viele Inspirationen, wie du was machen kannst. Dann hat die Bibel ein ganz großes Thema, das ist das soziale Miteinander. Das soziale Miteinander. Also das ist ja, diese Nächstenliebe ist ja nicht jetzt irgendwie so dazu, sondern das ist eine der zentralsten Aussagen der Bibel. Und auch von den 10 Geboten beziehen sich ja 7 auf das menschliche Miteinander. 3 auf die Beziehung zu Gott und 7 auf das menschliche Miteinander. Und das ist auch so wichtig und interessant, das zu sehen. Eins habe ich vorhin ja schon erwähnt vom heutigen Sonntagsevangelium mit dem Vergeben. 7 mal 70 mal vergeben. Eins habe ich vorhin auch schon erzählt. Wenn du einen Kranken besuchst, dann begegnest du Jesus. Oder wenn du einen Fremden aufnimmst, nimmst du darin auch Jesus auf. Ja, das ist ein interessantes Wort. Und diese soziale Seite zu sehen, das halte ich also für ganz, ganz wichtig. Und wichtig ist jetzt, das zu praktizieren. Das zu praktizieren. Es gibt einen Spruch, der mich immer rumtreibt. Den habe ich mal, weiß gar nicht, wie lange ich den von jemandem gehört habe. Die einzige Bibel, die heute oft Menschen lesen, das ist dein Leben. Ja, wenn du jetzt Christ bist, die einzige Bibel, die andere lesen, weil sie gar nicht in der Bibel lesen, ist dein Leben als Christ. Und dann bin ich natürlich manchmal erschrocken, welche Übersetzung bin ich eigentlich? Welche Übersetzung bin ich? Und bin ich eine gute Übersetzung? Welche Seiten fehlen vielleicht völlig? Oder welche Sachen sind in meinem Leben, die haben mit der Bibel überhaupt nichts zu tun, die widersprechen dem, was da drin steht. Also das ist, finde ich, schon eine große Einladung zu gucken. Und die soziale Seite ist also eine ganz zentrale Seite. Das Wort Frieden, das Wort Gerechtigkeit, diese Worte kommen mit am meisten in der ganzen Heiligen Schrift vor. Und die sind ja hochpolitisch, in jeder Tagesschau kommen diese Themen vor, Frieden und Gerechtigkeit, auch das ökologische Thema. Wenn wir sagen, es ist Gottes Schöpfung, müssten wir alle tiefste ökologische Menschen sein, weil wie können wir denn Gottes Schöpfung beschädigen? Wie können wir unsere Umwelt, unsere Natur schädigen? Wir zerstören ja Gottes Kunstwerk. Ne? Also das ist ein ganz wichtiger Punkt. Für viele sind wir die einzige Bibel, die sie noch lesen und dann sich zu fragen, welche Übersetzung bin ich? Und damit ich eine bessere Übersetzung werde, ist gut, in diesem Buch zu lesen und es anzuwenden, es zu testen, es auszuprobieren. Und da möchte ich einen Aspekt noch hervorheben, den habe ich ehrlich gesagt auch...
0: Ja? Ja? Können Sie sich noch ein bisschen zurückstellen, weil jetzt wartet schon eine Hörerin und Sie sind so im Redefluss, sich das einfach merken und gleich uns mitteilen. Und an dieser Stelle herzlich willkommen, Frau Hoffmann, zugeschaltet aus Münster. Schön, dass Sie hier anrufen.
2: Ja, guten Tag. Ich bin also 93,5 Jahre.
1: Hey, Gratulation.
2: Ist gut und das ist auch ein Geschenk, aber... Ich habe damals, als es anfing mit der digitalen Welle, will ich mal sagen, Computer, habe ich gedacht, ach, das geht vorüber, damit brauchst du dich nicht zu beschäftigen. Und bin also jetzt völlig hinter Mond. Außerdem habe ich die AMD, das ist eine Augenkrankheit, wo man das Augenlicht verliert. Und ich sehe nur noch, schlecht, ich kann nicht mehr lesen. Ich kann also die Bibel leider nicht mehr lesen. Aber ich möchte gerne. Und können Sie mir da vielleicht einen Tipp geben?
1: Es gibt ja so Programme, wo man die Bibel hören kann. Also zum Beispiel Radio Horeb hören.
2: Da gehe ich auch immer noch hin.
1: Ja, aber man kann ja vieles, es gibt ja sogar CDs, wo Bibelstellen, wo die Bibel vorgelesen wird. Es gibt ja sogar Künstler, die ganze Bibel gelesen haben. Ja, das also, dass stimmt. Man das Wort hören kann, das funktioniert eigentlich.
2: Ja, ja. CDs, ja, da behelfe ich mich auch.
1: Nicht? Sehr schön.
2: Von Pater Buob, das ist ja auch ein Glaubensbruder. Von Ihnen.
1: Ja, das war mein Novizenmeister. Ja.
2: Ah, ja.
1: Ja, ja, wir, Wir kennen uns best.
2: Hängen geblieben.
1: Die ist ja auch schon über 90. Ja.
0: Danke, Frau Hoffmann.
2: 90 schon.
1: Ja.
2: 1.12. Ich kenne den auch.
0: Aber Sie können ja Radio Horeb offensichtlich hören, haben auch zum Hörer gegriffen, uns angerufen. Das heißt, so bekommen Sie ja auch immer schon jeden Tag Heilige Messe mit und Stundengebet und viele Möglichkeiten, auch irgendetwas nachzuhören. Und vielleicht finden Sie auch eine Bekannte, eine Freundin, die Ihnen vielleicht irgendwie auch ein Smartphone etwas erklärt, wo Sie alles über eine App hören können. Das ist natürlich dann ganz, ganz einfach per Knopfdruck. Vielen Dank jedenfalls für diesen Anruf. Alles Gute Ihnen.
2: Danke schön. Danke für Ihren Tipp. Alles Gute.
0: Ja, wiederhören. Dankeschön. Ja, wenn Sie noch eine Frage haben, jetzt haben Sie die Möglichkeit, hier anzurufen, wie Sie die Bibel ganz praktisch im Alltag nutzen können, wie Sie den Schatz heben können und für sich auch entdecken können als Kraftquelle. Und als Tankstelle, sage ich jetzt mal, um einfach die Dinge zu bewältigen und nicht zu meinen, alles selber machen zu müssen. Rufen Sie an unter der 089-517-008-008. Pater Kalle Lenz ist uns zugeschaltet und beantwortet gerne Ihre Fragen. Und Sie hatten jetzt auch noch irgendwas auf Lager, was Sie uns unbedingt mitteilen wollten.
1: Ja, also ich habe das sehr spät erst entdeckt, dass die Bibel, also viele lesen die ja so mehr so oft Geschichten, wie ein Geschichtsbuch, da fragt man sich, war das so? Dann gibt es viele, die lesen es einfach nur moralisch, was man tun soll. Aber ich bin ja spät, habe ich das entdeckt, dass die Bibel ja ein Buch voller Verheißungen ist, voller Zusagen Gottes. Das haben mal Leute gezählt, die kamen so auf 8000 Verheißungen, Zusagen Gottes. Also eine Verheißung ist etwas, das dir dann Gott erfüllt. Und die Verheißungen sind in der Bibel meistens so aufgebaut, Gott nimmt dich als Partner ernst. Das

0: Anti-Aging machst, ist nicht nur Ernährung und Bewegung, sondern Ehre auch Vater und Mutter. Das sind hochinteressante Sachen. Die Bibel ist voller Verheißungen. Ich nenne mal eine, die ich auch total liebe. Freu dich inniglich am Herrn, dann gibt er dir, was dein Herz begehrt. Also, wenn ich was im Herzen begehre, dann ist die Einladung ja nicht jetzt einfaches haben wollen, sondern freu dich inniglich an Gott. Freu dich inniglich an Gott und dann wirst du das bekommen. Und du wirst natürlich, wenn du das praktizierst, wirst du merken, das kann dann ganz anders kommen als das, was du vielleicht erstmal begehrt hast. Aber weil du dich ja in Gott freust, an Gott erfreust, wirst du aber, du wirst beschenkt. Du wirst beschenkt. Verheißungen sind Zusagen Gottes, wie Gott dich jetzt hier auf dieser Erde beschenken will. Aber der Auslöser ist immer, dass du tatsächlich auch, du wirst von Gott als Bundespartner, Bundespartnerin ernst genommen, dass du da natürlich auch etwas auch praktizierst, eine Haltung hast und dann, oder ein Wort, was ich total liebe, ist ganz wichtig, suche zuerst das Reich Gottes und seine Gerechtigkeit, dann wird dir alles andere dazugegeben. Also nicht die erste Frage, was sollen wir essen, was sollen wir trinken, was sollen wir anziehen. Das sind ja unsere Alltagsfragen oft. Was essen wir, was trinken wir, was ziehen wir an? Sondern Jesus sagt, suche zuerst das Reich Gottes und dann wird dir alles andere dazugegeben. Das ist ein faszinierendes Wort. Und diese Verheißung
1: geben davon, dass man sie
0: ausprobiert. Dass man sie testet.
1: Dass man sie testet. Ja. Gott an die erste Stelle setzen, das haben Sie vorher auch gesagt, so als die Haltung und selber dann aber auch gefragt, überfordert uns das nicht manchmal? Und was heißt das denn, wie würden Sie das jetzt mal so ganz praktisch erklären? Was heißt das, Gott eigentlich zuerst das Reich Gottes suchen? Also ich stehe morgens auf und wie begleitet mich das durch den Tag hindurch, dass ich immer wieder zuerst das Reich Gottes suche? Können Sie das an einem praktischen Beispiel oder an so einem Alltag mal so durchbuchstabieren?
0: Ja, also erstmal überfordern oder dass mir das auch nicht unbedingt gelingt, das habe ich ja vorhin auch schon gleich zugegeben, ist ja so. Aber ganz praktisch jetzt, klar, wenn ich morgens aufwache, ist wirklich, das ergibt sich eigentlich, mein erster Gedanke ist tatsächlich der lebendige Gott. Dass ich ihn anrufe, dass ich ihn danke für den Tag, da liege ich noch im Bett und ich preise ihn und sage, du, ich will mit dir durch den Tag, ich will für dich durch den Tag gehen, gib mir die richtigen Worte und das, sei dabei oder inspiriere mich. Ich sage zu Gott immer auch, du darfst mich korrigieren, du darfst mich bremsen, du darfst mir Tipps geben und so. Ne? Also das ist so etwas erstmal wirklich für Gott. Und wenn ich jetzt vor Entscheidungen stehe, kleine oder große, dann kann man sich ja schon auch fragen, was mache ich jetzt oder wie gehe ich mit einem Thema um? Dann mache ich das meistens so, dass ich im Herzen Gott frage. Also ich habe mir angewöhnt, man kann ja Gott Fragen stellen. Wie siehst denn du das? Das macht das auch spaßig mit ihm. Hast du einen sachdienlichen Hinweis? Hast du einen Tipp? Und dann kann man ja manchmal staunen, dass einem dann vielleicht doch ein Gedanke kommt oder ein Impuls ins Herz und ob der jetzt von Gott ist oder doch vielleicht mein eigener Vogel. Ich sage immer, das merkt man daran, ob es alltagstauglich ist. Das, was von Gott kommt, fährt dich nicht gegen die Wand, sondern was von eine Inspiration von Gott ist alltagstauglich. Also die wirkt. Und aber das ist ja, ich nehme Gott ernst. Soll ich das jetzt kaufen oder nicht kaufen? Was meinst denn du? Ja? Oder soll ich das jetzt machen oder nicht machen? Wie siehst denn du das? Und das ist so der innere Dialog im Herzen. Halte ich für ganz, ganz wichtig. Und da gibt es ja in der Bibel auch viele Frauen und Männer Gottes, die das ja so praktiziert haben, dass sie Gott gesucht haben. Auch das ist ein tolles Wort in der Bibel. Gott suchen. Wir wissen es ja oft nicht. Wir wissen es nicht. Gott fragen, Gott suchen. Man darf nur nicht in die Falle tippen, als man dann eine Antwort, die man persönlich subjektiv bekommt, dass man das dogmatisch objektiv meint. Also das ist, ich kann mich täuschen, ne? Es kann ein bisschen ein Impuls von Gott sein, aber es ist doch mehr mein Wünschen. Aber das kriegt man mit der Zeit ein Gefühl für. Wenn man das praktiziert, kriegt man ein Gespür dafür. Ja, vielleicht hat noch jemand eine Frage. Nicht.
1: Ja? Ja, vielleicht hat noch jemand eine Frage, vielleicht auch, wie handhaben Sie es denn? Vielleicht haben Sie einen guten Tipp, wie Sie die Bibel in den Alltag integrieren, wie das für Sie so eine Quelle ist, aus der Sie jeden Tag leben. Rufen Sie doch jetzt in den verbleibenden Minuten gerne noch an 089517008008. Vielleicht fassen wir noch mal kurz zusammen. dass wir irgendwie so ein kleines Paket schnüren.

0: was wir auch mit auf den Weg geben können. Also der erste Tipp, den Sie gesagt haben, das war so ein Bibelleseplan. Das machen ja auch, da gibt es ja auch schon viele Bibellesepläne. Und wenn einem das vielleicht zu kompliziert ist, Sie haben gesagt, sich wirklich jeden Tag auf jeden Fall mal mit dem Herzstück, dem Evangelium beginnen, 10 Verse genau. raussuchen. Und wenn mich dann ein Wort, ein Satz anspricht, das mit in den Alltag nehmen. Richtig. Wann mache ich das am besten und wie kriege ich das? Kann ich das vielleicht irgendwo an eine Routine andocken, dass das wirklich dann so wie Zähne putzen einfach, dass ich gar nicht mehr drüber nachdenken muss, sondern ich mache das einfach jeden Tag an einer bestimmten Stelle.
1: Ja, also 10 Verse lesen und einem Psalm beten ist ja gar nicht, ist ja eigentlich gar nicht viel. Ich sage das ja auch so als Einstieg, ne? Das ist ja eigentlich jetzt gar nicht viel. Aber ich werde ja eine Wirkung merken, wenn ich jetzt wirklich einen Vers mitnehme. Ich nehme mal, bleib mal bei der Vergebung. Ne? Wenn heute diesen Satz, wenn ich den mitnehme in meinen Alltag, vergeben. Und ich werde in Situationen kommen, wo einer ein blödes Wort hat und ich möchte vielleicht blöd zurückschießen oder was weiß ich. Und dann eben, Moment, lass los, vergib, überlass es Gott. Ne? Also das ist ja dann wirklich sehr praktisch. Oder wenn ich den Psalmvers mitnehme, der Herr ist mein Licht und mein Heil, vor wem sollte ich mich fürchten? Und ich habe einen Termin, vor dem habe ich Angst und mir ist er irgendwie komisch. Und wenn ich dann diesen Satz mir auch sage, und ich mache das manchmal mantramäßig, ich sage mir den einfach, du bist mein Licht und mein Heil, vor wem sollte ich mich fürchten? Und das Witzige ist ja, das wirkt. Das ist ja das Interessante, da ist ja eine Wirkkraft drin. Diese Worte, die ich bekenne, die ich ausspreche, da ist ja eine Energie drin. Und das hilft. Das finde ich total interessant. Ne? Also ändert ja nichts daran, dass ich trotzdem auch Ängste und Sorgen habe und Fehler mache. Aber es ist trotzdem ist eine andere Energie in mir. Ja.
0: Ja, jetzt sehe ich das hier zwar eigentlich,
1: ich kann auch weiterreden, wenn keiner
0: anruft. Wir haben, ich sehe es. Ich bin verbunden mit Konstanze Kellam aus München. Ich grüße Sie.
2: Oh mein Gott, ich wollte anonym bleiben. Jetzt kann ich nicht.
0: Entschuldigung, das tut mir leid. Das ist jetzt, aber vielleicht können Sie anonym trotzdem noch was sagen.
2: Ja, wie liebt man Gott, wenn man keine Analogie hat? Vom sorgenden Vater und liebenden Mutter und Freundschaft und so. Wie schafft man das ohne Analogie, ohne Blicke, ohne...
0: Wenn man das selber nicht erlebt hat und erfahren hat im eigenen Leben, meinen
2: ja,
0: Sie das?
2: Ja, vielleicht ist das für Seelsorge spricht und ich weiß es nicht, aber ich bin ganz verzweifelt jetzt, wo mein Name...
1: Ja, also... Das sagen ja ganz viele Menschen, die sagen, wie soll ich Gott lieben, den sehe ich ja gar nicht. Und das ist ja auch wahr, den sehe ich ja so jetzt nicht. Aber ich kann diese Kraft, diese Wirkung, diesen Geist Gottes, aber kann ich entdecken und auch diese innere Stimme kann ich ja entdecken. Die Gewissensstimme kennt ja jeder Mensch, ja ein Phänomen, die Gewissensstimme. Und aber so eine innere Stimme kann man ja entdecken, dass es die gibt. Und es gibt vielleicht auch Stimmen in mir, die sagen, du bist schlecht und. Aber diese Stimme von Gott ist eine Stimme, die ist sehr sanft, tendenziell ist sehr zart und sanft und die baut dich auf. Die baut dich auf. Das kann man ja entdecken. Und ja, wie liebe ich Gott? Ich kann mich zum Beispiel an der Natur erfreuen, ja, oder auch die Menschen. Es gibt auch tolle Menschen. Natürlich erlebt man auch schreckliche Menschen oder die einem Leid zugefügt haben. Aber es gibt ja auch tolle Menschen oder die menschliche Liebe. Und dann kann ich doch merken, hey, und dann merkt man aber auch bei menschlicher Liebe, die ist toll und gleichzeitig wir Menschen sind begrenzt. Aber sie kann so ein Hinweis sein, es gibt eine größere Liebe oder es gibt überhaupt Liebe in der Welt. Wo kommt sie her? Wo kommt die überhaupt her? Ne? Und warum sehen sich eigentlich alle Menschen danach, geliebt zu werden? Wo kommt das überhaupt her? Und dann kann ich anfangen, dieses Du, ich spreche Gott immer als Du an, dieses Du anzusprechen. Also in Beziehung trete ich ja, indem ich die Person anspreche, das Du anspreche, das Du frage, das Du suche. Ich kann jetzt auch in meinem Leid, Gott, ich erlebe dich nicht, kannst du dich irgendwie mal bemerkbar machen, das darf ich ihm ja sagen. Und dann auch gucken, was eventuell kommt, wo ich dann merke, aha, ne? Ja, ich wollte jetzt nicht durchreden.
0: Ja, das nehmen wir vielleicht einfach auch nochmal mit, gleich mit ins Gebet. Auch die Bitte darum, wenn einfach Menschen einfach keinen Zugang haben zur Bibel oder auch zu diesem sich geliebt zu fühlen, weil sie das vielleicht auch eben nie erfahren haben, dass wir da einfach das nochmal ganz besonders mit ins Gebet nehmen. Ja, jetzt sehe ich zwar, dass einige noch anrufen, aber ich weiß nicht, ob sie noch rechtzeitig hier auf Sendung kommen, weil wir ja auch schon dem Ende entgegengehen. Eine Hörerin, doch, jetzt kommt noch was. Da würde ich Sie einfach bitten, sich kurz zu fassen. Ich freue mich, dass ich Frau Rösner begrüßen darf.
3: Ja, hallo, guten Tag.
0: Hallo.
3: Ich wollte nur kurz sagen, ich bin jetzt 49 Jahre alt fast und ich habe seit 27 Jahren eine konstante Bibel, also eine Einheitsübersetzung. Und ich habe immer, also seit 27 Jahren habe ich mir oft mal was unterstrichen in der Bibel, wenn mir was wichtig aufgeploppt ist, irgendwie was Wichtiges
1: ja
3: ins Auge gestochen ist. Und das habe ich wirklich immer wieder gemacht. Und manchmal, also man kann ja auch so Philipperbrief lesen, Römerbrief, so nach und nach, durch und durch. Aber manchmal mache ich es auch wirklich so, dann frage ich Gott, ich brauche jetzt eine Antwort. Und dann mache ich die Bibel zu und ich bete vorher. Heiliger Geist, zeig mir bitte einen Satz oder ein Wort, was mir jetzt eine Antwort geben könnte auf meine Frage. Und dann bete ich wirklich drüber und dann schlage ich auch die Bibel auf. Und es ist so oft, dass ich das dann genau aufschlage und ich sehe was Unterstrichenes oder mir fällt ein Psalm oder ein Satz ins Auge, das genau, wo ich denke, das sagt mir jetzt Gott auch. Also es ist wirklich nicht, dass ich mir das jetzt so ausdenke. Das ist mir jetzt schon ein paar Mal so passiert. Und das ist so mein kleiner Ratschlag, wie ich manchmal mit einem Problem umgehe, wenn ich nicht weiterkomme.
1: Ja, danke. Das kann ich nur unterschreiben. Also wir haben hier so ein Bibelschatzkästchen mit Bibelversen und da ziehen wir auch es oft und wir nehmen das einfach so als Impuls und manchmal gebe ich ganz offen zu, haben wir dann das auch mit einer Frage verbunden und manchmal erschrecke ich vor der Antwort, weil sie wirklich wie Topf auf Deckel ist. Und da kriegst du so einen Respekt, weil du plötzlich merkst, das ist ja, das trifft ja total die Situation. Also da kann man staunen. Also Gott spricht ja gerne durch die Art zu uns, wie wir es ihm erlauben. Und wenn wir ihn diesen Weg erlauben, dann Gott hat ja Interesse an uns zu kommunizieren. Gott heißt ja auch erst das Wort, der Logos, der Geist, der Sinn. Also Gott hat ja ein Interesse, mit uns auch in Kontakt zu treten. Und da ist es ein tolles Beispiel, was Sie nennen. Dankeschön.
0: Ja, und ganz kurz noch, weil wir tatsächlich wirklich gleich zum Ende kommen müssen, Frau Hetzelwang noch hier für den letzten Beitrag. Herzlich willkommen.
4: Ja, guten Tag. 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
1: Ja, super.
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1: Ja, danke schön.
0: Die das vielleicht jetzt auch noch hört. Ich danke Ihnen ganz herzlich und alles Gute. Und damit kommen wir auch zum Schluss dieser Sendung Alltagspraktische Lese- und Lebenshilfe zur Bibel. Pater Kalle, ich würde Sie einfach noch um ein kurzes Gebet um Ihren Segen bitten, ganz besonders auch für Hörerinnen, die jetzt angerufen haben, die sich vielleicht ungeliebt fühlen und dann auch wirklich Schwierigkeiten haben, dass sie auch diese Gnade der Liebe empfangen dürfen.
1: Genau, und segnen ist ja auch ein biblisches Wort. Segnet, steht so oft da. So sprechen wir dich, lebendiger Gott, und deinen wunderbaren Namen, dass du Jahwe bist. Ich bin da, ich bin für euch da, über uns aus. Wir sprechen ihn über alle Hörenden aus. Und in deinem Namen ist Kraft, in deinem Namen ist Heil, in deinem Namen ist wirklich auch die göttliche Energie. Und dass jede und jeder immer neu erleben darf, dass du da bist, dass du hilfst, dass du uns gut willst und dass dein Heiliger Geist, dass wir den immer neu empfangen können, uns von ihm füllen lassen können, dass du, Heiliger Geist, wirklich Tröster bist und dass du Kraft aus der Höhe bist, dass du der Beistand bist. Dazu segne uns alle, du dreieiniger Gott, du Vater, du Sohn, du Heiliger Geist. Amen.
0: Amen. Ein ganz herzliches Dankeschön an Sie, Pater Kalle Lenz, für diese Sendung. Ja. Und gerne auch auf Wiederhören.
1: Danke.
0: Ciao. Und wenn Sie nicht alles mitgehört haben, ciao. Dann können Sie das gerne hier nochmal nachhören bei Radio Horeb in der Wiederholung, bei uns in der Mediathek oder auch bei Spotify und YouTube. Und jetzt, vielleicht möchten Sie sich auch gleich weiter im Gebet begleiten lassen, dann bleiben Sie dran. Gleich folgt der Barmherzigkeitsrosenkranz aus Selfkant aus dem von der Übertragung des Leben im Geist Seminars von dort. Alles Gute, vielen Dank für Ihr Interesse, immer auch für Ihre Spenden. Und für Ihr Gebet, das wünscht Ihnen Ihre Anjuta Engert.

0: Hier live aus der Kirche St. Hubertus im Selfkant beim Leben im Geist-Seminar beten wir jetzt den Barmherzigkeitsrosenkranz. Hier den ganzen Mittag über war Jesus schon ausgesetzt hier auf dem Altar in der Monstranz und so beten wir jetzt auch hier vor ihm diesen Barmherzigkeitsrosenkranz gemeinsam mit den Gläubigen hier vor Ort mit dem Team vom Leben im Geist-Seminar.
1: Im Namen des Vaters und des Sohnes und des Heiligen Geistes. Amen. Vater unser im Himmel, geheiligt werde dein Name, dein Reich komme, dein Wille geschehe, wie im Himmel, so auf Erden.
0: Unser tägliches Brot gib uns heute und vergib uns unsere Schuld, wie auch wir vergeben unseren Schuldigern. Und führe uns nicht in Versuchung, sondern erlöse uns von dem Bösen. Amen.
1: Gegrüßet seist du, Maria, voll der Gnade. Der Herr ist mit dir. Du bist gebenedeit unter den Frauen und gebenedeit ist die Frucht deines Leibes, Jesus.
0: Heilige Maria, Mutter Gottes, bitte für uns Sünder, jetzt und in der Stunde unseres Todes. Amen.
1: Ich glaube an Gott, den Vater, den Allmächtigen, den Schöpfer des Himmels und der Erde und an Jesus Christus, seinen eingeborenen Sohn, unseren Herrn. Empfangen durch den Heiligen Geist, geboren von der Jungfrau Maria, gelitten unter Pontius Pilatus, gekreuzigt, gestorben und begraben, hinabgestiegen in das Reich des Todes, am dritten Tage auferstanden von den Toten, aufgefahren in den Himmel. Er sitzt zur Rechten Gottes, des allmächtigen Vaters. Von dort wird er kommen, zu richten die Lebenden und die Toten.
0: Ich glaube an den Heiligen Geist, die heilige katholische Kirche, Gemeinschaft der Heiligen, Vergebung der Sünden, Auferstehung der Toten und das ewige Leben. Amen.
2: Ewiger Vater, ich opfere dir auf den Leib und das Blut, die Seele und die Gottheit deines über alles geliebten Sohnes, unseres Herrn Jesus Christus,
0: zur Sühne für unsere Sünden und für die Sünden der ganzen Welt.
2: Durch sein schmerzhaftes Leiden
0: habe Erbarmen mit uns und mit der ganzen Welt.
2: Durch sein schmerzhaftes Leiden
0: habe Erbarmen mit uns und mit der ganzen Welt.
2: Durch sein schmerzhaftes Leiden
0: habe Erbarmen mit uns und mit der ganzen Welt.
2: Durch sein schmerzhaftes Leiden
0: habe Erbarmen mit uns und mit der ganzen Welt.
2: Durch sein schmerzhaftes Leiden
0: habe Erbarmen mit uns und mit der ganzen Welt.
2: Durch sein schmerzhaftes Leiden
0: habe Erbarmen mit uns und mit der ganzen Welt.
2: Durch sein schmerzhaftes Leiden
0: habe Erbarmen mit uns und mit der ganzen Welt.
2: Durch sein schmerzhaftes Leiden
0: habe Erbarmen mit uns und mit der ganzen Welt.
2: Durch sein schmerzhaftes Leiden
0: habe Erbarmen mit uns und mit der ganzen Welt.
2: Durch sein schmerzhaftes Leiden
0: habe Erbarmen mit uns und mit der ganzen Welt.
1: Ewiger Vater, ich opfere dir auf den Leib und das Blut, die Seele und die Gottheit deines über alles geliebten Sohnes, unseres Herrn Jesus Christus,
0: zur Sühne für unsere Sünden und für die Sünden der ganzen Welt.
1: Durch sein schmerzhaftes Leiden
0: habe Erbarmen mit uns und mit der ganzen Welt.
1: Durch sein schmerzhaftes Leiden
0: habe Erbarmen mit uns und mit der ganzen Welt.
1: Durch sein schmerzhaftes Leiden
0: habe Erbarmen mit uns und mit der ganzen Welt.
1: Durch sein schmerzhaftes Leiden
0: habe Erbarmen mit uns und mit der ganzen Welt.
1: Durch sein schmerzhaftes Leiden
0: habe Erbarmen mit uns und mit der ganzen Welt.
1: Durch sein schmerzhaftes Leiden
0: habe Erbarmen mit uns und mit der ganzen Welt.
1: Durch sein schmerzhaftes Leiden
0: habe Erbarmen mit uns und mit der ganzen Welt.
1: Durch sein schmerzhaftes Leiden
0: habe Erbarmen mit uns und mit der ganzen Welt.
1: Durch sein schmerzhaftes Leiden
0: habe Erbarmen mit uns und mit der ganzen Welt.
1: Durch sein schmerzhaftes Leiden
0: habe Erbarmen mit uns und mit der ganzen Welt.
2: Ewiger Vater, ich opfere dir auf den Leib und das Blut, die Seele und die Gottheit deines über alles geliebten Sohnes, unseres Herrn Jesus Christus.
0: Zur Sühne für unsere Sünden und für die Sünden der ganzen Welt.
2: Durch sein und der Mutter schmerzhaftes Leiden.
0: Habe Erbarmen mit uns und mit der ganzen Welt.
2: Durch sein und der Mutter schmerzhaftes Leiden.
0: Habe Erbarmen mit uns und mit der ganzen Welt.
2: Durch sein und der Mutter schmerzhaftes Leiden.
0: Habe Erbarmen mit uns und mit der ganzen Welt.
2: Durch sein und der Mutter schmerzhaftes Leiden.
0: Habe Erbarmen mit uns und mit der ganzen Welt.
2: Durch sein und der Mutter schmerzhaftes Leiden.
0: Habe Erbarmen mit uns und mit der ganzen Welt.
2: Durch sein und der Mutter schmerzhaftes Leiden.
0: Habe Erbarmen mit uns und mit der ganzen Welt.
2: Durch sein und der Mutter schmerzhaftes Leiden.
0: Habe Erbarmen mit uns und mit der ganzen Welt.
2: Durch sein und der Mutter schmerzhaftes Leiden.
0: Habe Erbarmen mit uns und mit der ganzen Welt.
2: Durch sein und der Mutter schmerzhaftes Leiden.
0: Habe Erbarmen mit uns und mit der ganzen Welt.
2: Durch sein und der Mutter schmerzhaftes Leiden.
0: Habe Erbarmen mit uns und mit der ganzen Welt.
1: Ewiger Vater, ich opfere dir auf den Leib und das Blut, die Seele und die Gottheit deines über alles geliebten Sohnes, unseres Herrn Jesus Christus, zur Sühne für unsere Sünden
0: und für die Sünden der ganzen Welt.
1: Durch sein schmerzhaftes Leiden.
0: Habe Erbarmen mit uns und mit der ganzen Welt.
1: Durch sein schmerzhaftes Leiden.
0: Habe Erbarmen mit uns und mit der ganzen Welt.
1: Durch sein und der Mutter schmerzhaftes Leiden.
0: Habe Erbarmen mit uns und mit der ganzen Welt.
1: Durch sein schmerzhaftes Leiden.
0: Habe Erbarmen mit uns und mit der ganzen Welt.
1: Durch sein schmerzhaftes Leiden.
0: Habe Erbarmen mit uns und mit der ganzen Welt.
1: Durch sein schmerzhaftes Leiden.
0: Habe Erbarmen mit uns und mit der ganzen Welt.
1: Durch sein schmerzhaftes Leiden.
0: Habe Erbarmen mit uns und mit der ganzen Welt.
1: Durch sein schmerzhaftes Leiden.
0: Habe Erbarmen mit uns und mit der ganzen Welt.
1: Durch sein schmerzhaftes Leiden.
0: Habe Erbarmen mit uns und mit der ganzen Welt.
1: Durch sein schmerzhaftes Leiden.
0: Habe Erbarmen mit uns und mit der ganzen Welt.
2: Ewiger Vater, ich opfere dir auf den Leib und das Blut, die Seele und die Gottheit deines über alles geliebten Sohnes, unseres Herrn Jesus Christus.
0: Zur Sühne für unsere Sünden und für die Sünden der ganzen Welt.
2: Durch sein schmerzhaftes Leiden.
0: Habe Erbarmen mit uns und mit der ganzen Welt.
2: Durch sein und der Mutter schmerzhaftes Leiden.
0: Habe Erbarmen mit uns und mit der ganzen Welt.
2: Durch sein schmerzhaftes Leiden.
0: Habe Erbarmen mit uns und mit der ganzen Welt.
2: Durch sein und der Mutter schmerzhaftes Leiden.
0: Habe Erbarmen mit uns und mit der ganzen Welt.
2: Durch sein schmerzhaftes Leiden.
0: Habe Erbarmen mit uns und mit der ganzen Welt.
2: Durch sein schmerzhaftes Leiden.
0: Habe Erbarmen mit uns und mit der ganzen Welt.
2: Durch sein und der Mutter schmerzhaftes Leiden.
0: Habe Erbarmen mit uns und mit der ganzen Welt.
2: Durch sein schmerzhaftes Leiden.
0: Habe Erbarmen mit uns und mit der ganzen Welt.
2: Durch sein und der Mutter schmerzhaftes Leiden.
0: Habe Erbarmen mit uns und mit der ganzen Welt.
2: Durch sein schmerzhaftes Leiden.
0: Habe Erbarmen mit uns und mit der ganzen Welt.
1: Heiliger Gott, heiliger starker Gott, heiliger unsterblicher Gott,
0: habe Erbarmen mit uns und mit der ganzen Welt.
1: Heiliger Gott, heiliger starker Gott, heiliger unsterblicher Gott,
0: habe Erbarmen mit uns und mit der ganzen Welt.
1: Heiliger Gott, heiliger starker Gott, heiliger unsterblicher Gott,
0: habe Erbarmen mit uns und mit der ganzen Welt.
2: Im Namen des Vaters und des Sohnes und des Heiligen Geistes.
0: Amen.
2: Gelobt sei Jesus Christus.
0: In Ewigkeit. Amen.
2: Maria mit dem Kinde lieb.
0: Uns allen deinen Segen gib. Amen. In Barmherzigkeitsrosenkranz haben wir hier gebetet, gemeinsam mit den Teilnehmern vom Leben im Geistseminar hier in der katholischen Kirche St. Hubertus in Selfkant.
3: Hochgelobt und gepriesen sei ohne End. Herr Jesus, voller Dankbarkeit sind wir vor dir. Die Zeit mit dir, in der wir versinken konnten und mit dir sein konnten, indem du uns erfüllt hast mit deiner Gnade und mit deiner Anwesenheit. Alles, Jesus, konnten wir dir zu Füßen legen. Alles konnten wir von dir erflehen und erbitten. Wir danken dir, Jesus, für diese 3 Tage, die wir hatten, in denen du uns über deinen Geist lehren wolltest, erfüllen wolltest und mit Gnaden beschenken wolltest. Wir danken dir, Jesus, für alles, was wir erhalten haben. Ja, dieser Lob und Preis und Dank jetzt und in alle Ewigkeit.
4: Amen.

Diakon Arno Zweden bereitet sich nun darauf vor, hier den eucharistischen Segen zu spenden, den Teilnehmern, den Gläubigen hier in der Kirche und auch Ihnen, liebe Hörerinnen und Hörer, wie Sie hier über Radio Horeb mit verbunden sind, beim Leben im Geist Seminar in St. Hubertus im Selfkant.

0: Es folgt jetzt hier gleich die Zeugnisrunde mit Pfarrer Roland Bohnen, dem Pfarrer hier von der Kirche St. Hubertus im Selfkant, wo dieses Leben im Geist-Seminar stattfindet.
1: Wenn wir noch etwas Lobpreis machen und einfach uns weiter in der Gegenwart Gottes aufhalten, den Fokus auf den Herrn behalten. Mach den

0: Bevor wir das nächste Lied singen, bereiten wir uns schon ein klein wenig auf die Zeugnisrunde vor. Und diejenigen, die das Zeugnis gleich geben werden, bitte ich, in die erste Reihe zu kommen. Ich sehe, dass es teilweise schon der Fall ist. Das ist die Katharina Lempke, die Annette Kleef.
1: Diese Zeugnisse, die werden wir auch hier gleich hören, hier live bei Radio Horeb. Diese Zeugnisse der Teilnehmer hier vom Leben im Geist Seminar. Ein ganzes Wochenende war es jetzt, wo die Gläubigen hier in Selfkern in der Kirche St. Hubertus waren und auch Sie, liebe Hörerinnen und Hörer, konnten hier mit dabei sein über Radio Horeb mit dabei. Und was hier alles passiert ist vor Ort von den Teilnehmern, von den Gläubigen hier vor Ort, das werden Sie dann auch gleich in dieser Zeugnisrunde hören, wo die Teilnehmer selber Zeugnis geben, selber berichten werden davon, von dem, was hier passiert ist.
0: Das hat einen besonderen Grund. Können Sie dann in die erste Reihe kommen, wo Schwester Mary-Lucy ist?
1: Genau, und das folgt dann jetzt hier gleich bei Radio Horeb um 15:30 Uhr, 3:30, 4:30.

Ja, ich habe mich jetzt hier hingestellt, direkt vor euch und möchte euch segnen. Denn es ist doch ein heiliger Moment, wo wir etwas vom Wirken Gottes teilen. Und bevor ich jetzt den Segen mache, vielleicht noch so einen Hinweis. Es gibt ja auch jetzt für Hörer, die vielleicht gerade jetzt sich eingeschaltet haben, wir haben ein Leben im Geistseminar hier in Süsterseel im Selfkant durchgeführt und da ging es auch gerade um das Dienen mit den Charismen, mit den Gaben, also dass wir das, was Gott uns schenkt, auch weitergeben an andere Menschen. Und eine Weise des Dienens ist auch das Zeugnisgeben. Das Dienen kann man tatsächlich nochmal unterscheiden, das haben wir heute Morgen im Vortrag auch gehört, von, erzählen, was einem total gut tut, wenn andere mir zuhören und ich freue mich, dass ich mal alles erzählen kann und dass Menschen mir Aufmerksamkeit schenken. Ne? Jetzt beim Dienen im Sinne von Zeugnis geben als Dienst, da ist es nicht so sehr, ob es mir gut tut oder wie schön das ist, dass endlich mal einer zuhört, so einer versteht mich, sondern da ist es, ich mache mal ein Beispiel, du bist im Zug und du kommst in ein Gespräch, aber bei der nächsten Station steigt derjenige aus. Jetzt hast du noch 5 Minuten und kannst jetzt noch etwas von Gott mitteilen. Aber ich muss ganz ehrlich sagen, das ist nicht nur im Zug das Beispiel, sondern ich habe es schon so oft erlebt, dass jemand mich nach, ja, warum sind Sie denn Priester geworden? Und dann kommt genau die Haltung, die ich eben beschrieben habe, die falsche Haltung. Jetzt kann ich mal erzählen, da hört mir jemand zu. Und dann hole ich aus bei Adam und Eva. Und nach 2 Minuten hat er gar kein Interesse mehr und dann wird das Thema woanders drauf gelenkt. Dann bin ich gar nicht zum Punkt gekommen und es ist schon wieder zu Ende. Ne? Das heißt also, es muss nicht das Beispiel vom Zug sein oder von der Straßenbahn, wo ich genau das kleine Zeitfenster habe. In Wirklichkeit, im realen Leben ist es oft so, dass die Menschen, wenn die spüren, es geht jetzt um mich, damit ich mal was erzählen kann, dann hören die nicht mehr zu. Aber wenn es um sie geht, was sie interessiert, dann hören die zu. Also das heißt, ich mache mich eins mit demjenigen, der mir zuhört und versuche zu gucken, was interessiert ihn. Und der will jetzt nicht stundenlang zuhören, der will jetzt einen Moment das Wichtigste von mir hören. Und dann, wie Schwester Marie-Lucy so schön gesagt hat, geht's ja auch um den Heiligen Geist. Heiliger Geist, gib mir jetzt die richtigen Worte. Was soll ich sagen? Wo soll ich den Fokus drauf legen? Was ist genau der Moment? Und es kann sein, tatsächlich meine Berufung, wie ich zu Gott gefunden habe. Es kann sein, was Wunderbares, wo Gott gewirkt hat, gestern, vorgestern in meinem Leben. Also etwas, was denjenigen näher bringt zu Gott, was denjenigen aufhorchen lässt. Und von daher nochmal, dass alle wissen, was wir jetzt machen. Und was auch vielleicht schön wäre, dass man immer sich, ja, wie gesagt, bewusst macht, wer hört jetzt gerade zu? Also jetzt hören zu wir in der Kirche, es hören zu die Leute, die bei Radio Horeb zuhören, also Christen, Interessierte, Engagierte. Und trotzdem versuchen wir es jetzt so auf den Punkt zu bringen. Aber jetzt kommt erstmal der Segen. Himmlischer Vater, wir bitten dich jetzt um deinen Segen für die 8 Personen, die ein Zeugnis geben. Segne sie, stärke sie. 6 Personen, die ein Zeugnis geben. Segne sie, stärke sie, beschütze sie. Ich kann auch die Namen nochmal sagen. Katharina, Annette, Mariette, Günther, Rita und Clara. Guter Gott, Heiliger Geist, erfülle sie und schenke ihnen den Geist der Weisheit, der Erkenntnis, der Kraft, der Stärke, der Frömmigkeit, der Gottesfurcht und dass wir auch durch ihre Zeugnisse berührt werden in unserem Herzen. Amen. Singen wir noch ein Lied und dann kommt das erste Zeugnis. Das erste ist von Katharina.

Ja, hallo, ich bin Katharina und ich bin die jüngste von 6 Kindern. Und als ich geboren wurde, gab es in der Ehe meiner Eltern eine ziemliche Krise. Meine Eltern waren gute Kulturkatholiken, aber durch diese Krise hat sich meine Mutter noch mal sehr viel stärker bekehrt und ist durch die CE dann wirklich zum Glauben gekommen, sodass ich als Kind den Glauben eigentlich mit der Muttermilch aufgenommen habe. Ich bin zur Frühkommunion gegangen, habe schon mit 6 Jahren gesagt, Jesus, ich gebe dir mein Leben ganz und so weiter. Aber mein Papa hat bei dieser Bekehrung nicht wirklich mitgezogen. Und da gab es trotzdem also Spannungen unter der Oberfläche und Eifersucht in unserer Familie. Und ich habe das halt irgendwie gespürt. Ich konnte damals natürlich nicht den Finger drauflegen. Aber diese Spannungen, dieser Druck habe ich gespürt. Und dem habe ich versucht, irgendwie zu entkommen. Und bin da zusehends in eine richtige Mediensucht hineingeschlittert. Ich habe ursprünglich viel Fernsehen geguckt, später dann Computerspiele gespielt. Und das hat sich so nach und nach gesteigert und das war dann bis zu 16, 18 Stunden in den Sommerferien, dass ich da an der Kiste hing und habe mich da auch durch nichts davon abbringen lassen, wenn man versucht hat, mich da wegzuholen. Und da mit 12 Jahren gab es dann eine Zäsur. Zum einen ist meine große Schwester, mit der ich ein sehr enges, liebevolles Verhältnis hatte, in den Orden eingetreten. Und das war für mich, der Abschied war ganz schrecklich und das war für mich ein totaler Verrat. Und ich hatte das Gefühl, Gott hat mir meine Schwester weggenommen. Und ungefähr gleichzeitig war ich nochmal auf Exerzitien, auf einem Seminar und der Priester hat uns aufgefordert, gebt euer Leben ganz Jesus. Und ich habe gesagt, nein, wenn ich jetzt Jesus mein Leben gebe, dann nimmt er mir das Letzte weg, was mich gerade noch über Wasser hält, meinen Computer, meinen Fernseher. Ich will nicht. Ich wusste ganz genau, das ist die falsche Entscheidung. Das habe ich ganz genau gespürt. Ich habe geweint an dem Tag. Ich wusste, das ist falsch. Und trotzdem, ich wollte diesen Fernseher nicht loslassen. Und ich hatte mir eingebildet, ich habe ja jetzt sozusagen nur einen Glaubensschritt mehr nicht gemacht. Es ist ja nicht so, dass ich mich total von Gott abgewendet hätte. Es geht jetzt alles einfach so weiter. Und das war aber nicht so. Ich habe halt diese Lüge geglaubt, dass Gott uns was wegnimmt und nichts Besseres dafür gibt. Es ist richtig, Gott nimmt uns manchmal Sachen weg, weil sie uns eben verletzen, weil sie uns wehtun. Und ich habe gedacht, da kommt dann nichts hinterher. Und dann blieb aber nicht alles beim Alten, weil es eben doch eine Abkehr von Gott war. Und ich zu Gott ganz klar gesagt habe, ich klammer mich an diesem Fernseher fest. Und jedes Mal, wenn ich dann in der Kirche war, hatte ich das Gefühl, ja, die Kirche, die gibt mir gar nichts mehr. Und die Tatsache war halt, Gott konnte mir nichts geben, er hat versucht, aber wenn ich meine Hände zuklammere, dann konnte er da nichts hineinlegen. Und das ging also einige Jahre so, bis ich kurz vor 17 gemerkt habe, also wenn das so weitergeht, springe ich vor den Zug.

Katharina, du könntest doch zum Weltjugendtag fahren. Du kannst deine Freunde besuchen. Du kannst sie vor dem Weltjugendtag besuchen. Du kannst sie nach dem Weltjugendtag besuchen. Ich besorge alles, ich bezahle alles, ich organisiere alles. Und zwischendrin musst du halt auch noch zum Weltjugendtag gehen. Und dann habe ich gesagt, okay, innerlich habe ich gespürt, wenn ich da hingehe, verändert sich was. Und es muss sich was verändern. Und ich wollte das. Aber wenn ich diesen Vorwand nicht gehabt hätte, das hat Gott gut eingefädelt, dass ich da nur hingehe, auch gegenüber meiner Mama. Ich konnte ja jetzt nicht zugeben, dass ich mich jetzt 5 Jahre lang wie ein totaler Depp benommen habe. Hatte ich jetzt also diesen Vorwand, ich gehe da nur hin, um meine Freunde zu besuchen. Und dann war ich da auf diesem Weltjugendtag und es war vom Äußerlichen her alles schrecklich. Die Toiletten waren fürchterlich, man hat nichts geschlafen, das Essen war nicht gut, die Züge haben alle gestreikt, man musste 15 Kilometer durch Köln laufen, um irgendwo hinzukommen und dann ist man noch zu spät gekommen und ist nicht reingekommen. Und das große Wunder war, die Deutschen haben nicht gemeckert. Die haben gefeiert, die haben sich mittragen lassen von dieser Freude, die die jungen Leute hatten. Und ich habe gedacht, ich bin im falschen Zug, weil ich war die Einzige, die gemeckert hat. Und die hatten alle diese Freude und ich habe gedacht, ich brauche auch wieder diese Freude. Und ich habe ja gewusst aus meiner Kindheit, wo es zu finden ist. Und dann habe ich kapituliert und habe gesagt, okay. Und dann war ich bei dieser Beichte in einem wunderschönen Garten, bei herrlichem Sonnenschein, bei einem zauseligen alten Priester und habe meinen Hass losgelassen. Und ich bin mit einer solchen Erleichterung aus dieser Beichte herausgekommen. Ich habe gedacht, ich schwebe ein paar Zentimeter über dem Boden. Und ich muss sagen, es war danach nicht alles einfach. Ich bin noch durch tiefe Löcher gegangen. Aber der große Unterschied war, vorher war eigentlich alles super und ich bin daran zerbrochen. Und hinterher waren die großen Probleme, die auch oberflächlich richtig böse Probleme und Dunkelheiten waren. Aber am Grunde meiner Seele hatte ich Licht und Hoffnung, weil ich nicht allein durchgegangen bin. Amen.

Ja, hallo, ich bin Annette, bin 44 Jahre alt und darf Zeugnis vom Heilungsgebet in Bassenberg geben. Dort war ich letztes Jahr zum ersten Mal und habe noch nie in meinem Leben vorher so die Nähe unseres Herrn spüren dürfen. Das war schon besonders während dem Gottesdienst, der gefeiert wurde, und bei der Aussetzung des Allerheiligsten. Und als man wird in Einzelgruppen gesegnet und dann kann man zu Gebetsteams gehen und um Gebet, um Heilung bitten. Und ich wurde gefragt, für was gebetet werden kann, und saß vorne am Stuhl, nicht an die Rückenlehne gelehnt. Und mir wurde da schon warm, also ich habe den Herrn da gespürt. Und als dann gesagt wurde, dann beten wir für dich, und ich mich gegen die Rückenlehne gelehnt habe, bin ich aufgeschreckt, weil die so warm war, was sie eigentlich gar nicht

0: sein konnte. Ich habe meine Winterjacke ausgezogen. Und ja, es sind so viele Blockaden in mir gelöst worden, Dinge von mir abgefallen. Ja, ich habe Heilung erlebt und darf sagen, danke. Danke, liebe Gebetsteams. Danke, Jesus. Und wenn...
1: Nochmal fragen, welche Heilung, was haben Sie erlebt?
0: Ich hatte einen Schlaganfall und durch die Überbelastung bei den Umschwüngen ständig Kopfschmerzen. Mhm. Und brauchte zu Hause sehr viele Pausen. Mhm. Und das ist seitdem nahezu weg.
1: Amen. Dankeschön.

0: Als nächstes werden wir ein Zeugnis hören von Mariette. Mariette kommt aus dem Selfgant, hier aus Isenbruch. Da bin ich natürlich als Pastor auch stolz. Es sind sehr viele von auswärts, aber auch viele vom Selfgant hier dabei. Bitte schön, Mariette.
1: Nun, als meine jüngste Tochter in der 24. Schwangerschaftswoche tot auf die Welt gekommen ist, nach ganz vielen Komplikationen, ich war fix und fertig, und das ist noch ganz vorsichtig gesagt. Als ich dann in Kevelau war, ich bin in die Messe gegangen, ich war in der Beichte und ich hatte ein Gespräch mit einem Priester, und der hat gesagt: Du meine Güte, junge Frau, Ihnen geht es schlecht. Es gab auch noch andere sehr, sehr, sehr schwierige Umstände in meinem Leben. Ich habe geschrien, innerlich, nicht mit meiner Stimme. Ich habe laut geschrien und gesagt: Gott, ich kann nicht mehr. Es geht nicht mehr. Und er hat es gesehen und er hat es gehört. Er hat meine seelischen Wunden geheilt. Von der einen auf der anderen Sekunde. Ich habe keine Engelchöre singen hören. Ich hatte keine Erscheinung. Ich habe keine vokale Stimme gehört. Die Umstände haben sich nicht geändert, aber der Schmerz war weg. Es war, wie wenn ich richtig verarztet wurde von einem Arzt, der ohne Narben operieren und heilen kann. Amen, Alleluja.
0: Darf ich, Mariette, ganz kurz. Darf ich nur fragen, war das direkt in Kevela, wo das passiert ist, oder kurz danach?
1: Das war sofort in Kevela.
0: Amen.
1: Ich habe das auch gespürt. Es hat einen direkten göttlichen Eingriff gegeben. Ja. Das nur konnten andere den nicht wahrnehmen.
0: Also Kevela ist ein Wallfahrtsort von der Mutter Gottes, aber ich glaube, die meisten wissen das. Und da hat die Mutter Gottes geholfen.
1: Und es ist auch die Trösterin der Betrübten. Das
0: genau.
1: Ist wichtig, Leute.
0: Ganz genau.
1: Schleppt euren Sack dahin. Mhm.

0: Ja, und jetzt freue ich mich sehr, auch Günthers Zeugnis zu hören. Günther ist nicht direkt aus dem Selfkant, aber eigentlich schon aus der Nachbargemeinde, also schon ganz unsere Region. Und ja, auch genauso wie Mariette schon seit vielen, vielen Jahren mit uns im Glauben und verbunden und unterwegs. Und jetzt freue ich mich auf das Zeugnis.
1: Ja, vielen Dank. Als erstes muss ich sagen, als kleiner Junge, sehr viel mit Oma unterwegs zur Messe und dann sonntags, dann war dann nach Braunsrath, circa 10 Kilometer von uns aus, mit Mutter zusammen. Mutter musste Auto fahren, Oma konnte nicht fahren. Da wurde schon mal der Rosenkranz gebetet. Also bis Braunsrath auf der kurzen Zeit. Dann die Messe und zurück wieder das Gleiche. Und so hat sich das eigentlich als kleiner Junge immer diesen christlichen Glauben weitergetragen. Aber später, wie man älter wurde und auch ja, mit den anderen Jungen unterwegs war, wurde eigentlich das alles weniger. Aber sonntags war eigentlich noch immer Pflicht von Vater und Mutter aus zur Heiligen Messe. Aber was da vorne eigentlich passierte, wusste man gar nicht. Das kriegte man. Man war Hauptsache in der Messe und dann. Ja, es wurde immer weniger, Beichten auf keinen Fall mehr, bis ich dann meine Frau kennenlernte, das erste Mal nach zig Jahren wieder beichten. Und dann, ja, beichten, gut. Das hat aber noch einigermaßen geklappt und da meine Frau sehr christlich ist, ja, sie hat dann so langsam mal wieder angefangen, regelmäßig zur Messe und so weiter. Weiterhin war dann auch, dass ich hatte immer einen Grund, auch nicht zur Messe zu gehen. Dann wurde unsere Tochter geboren, ich musste dann ja immer bei unserer Tochter bleiben und so weiter. Man suchte sich ja auch halt einen Grund oder musste arbeiten, dies oder jenes. Und dann, so ging das dann weiter. Und ja, dann kam das Beichten, vielleicht noch einmal im Jahr, meiner Frau zuliebe. Ne? Und dann ging es weiter, dann ging es wieder weiter. Ich wurde, ja, älter, Mobbing, erste Sahne, dann ging es weiter. Ja, man brauchte irgendwo einen Strohhalm. Überall hat man gesucht. Ja, und dann kam man leicht in die Esoterik-Szene aus. Ja, Reiki, Heilsteine, Homöopathie. Ja, meine Frau war dann auch dabei in der ganzen Sache. Ja, auf einmal und man gab immer mehr und mehr Geld aus. Es wurde immer mehr und mehr verlangt. Also man meinte, man müsste immer mehr und mehr Geld, umso besser wurde es dann. Aber das hielt nur immer kurze Zeit an, also wieder mehr, auch Einzelsitzungen und bei dem Reiki-Meister. Und dann ging es ja immer mehr und mehr bergab. Erste Exerzitien bei Pater Zacharias, vielleicht kennen einige den noch hier, und der sagte damals zu uns, das ist was nie in Ordnung. Und dann kam man dann darauf, ja, Reiki, Heilsteine und so weiter, Homöopathie und so weiter. Ja, das ist nicht gut, erst einmal gehört. Ne? Wir hatten eigentlich, wie schnell man da auch reingerät, wir hatten eigentlich gedacht, der Mann, der da vorne am Altar steht oder als Lektor ist, der uns das beigebracht hat, dann muss da alles gut sein. Aber sonst auch nicht weiter darüber gedacht. Also man fällt sehr schnell in diese Sachen herab. So, aber nicht viel weggeworfen, was wir so weg konnten, haben wir dann mal weggeworfen und dann zweite Exerzitien bei Pater Anthony in Illerberg. Und der sagt uns ganz klar, Müllsack, Homöopathie, Heilsteine Sialbadet gegossen hat, alles rein, alles weg, Urkunden und so weiter. Ja, schwerer Schlag, gut. Aber seitdem hat man keinen Reiki mehr nötig, wir haben keine Homöopathie mehr nötig, wo man sonst sehr viel Geld. Und dann muss ich sagen, unsere Zoffi hier, die hat uns sehr gut beigestanden und auch noch eine andere gute Bekannte, die Elisabeth. Und dann sind wir natürlich, was sehr wichtig ist, Pfarrer Bohnen und Pfarrer Winos, sind wir dann hingegangen und haben die Flüche oder die Verbindungen brechen lassen, was sehr, sehr wichtig ist. Einfach aufhören, ist das nicht mitgetan. Man muss dann auch diese Verbindungen brechen lassen. Und ja, seitdem sind wir, glaube ich, auf einem guten Weg. Und ja, wie uns dann auch die Leute uns dann auch immer begleitet haben. Nochmals vielen, vielen Dank. Auch an die Priester.
0: Ja, ich sag auch vielen, vielen Dank, auch für den Mut, das so zu sagen. Ich kann da jetzt natürlich nicht inhaltlich näher drauf eingehen, aber vielleicht so viel ist rübergekommen. Es gibt auch eine sanfte Verführung, die am Anfang gar nicht so danach aussieht. Und dann gibt es viele, sagen, ist doch nicht schlimm, das macht doch nichts, das ist doch Natur und so. Ne? Und trotzdem kommt man dann doch auf den falschen Weg. Und was ich so schön finde, jetzt habe ich wieder ein Gespräch geführt mit einer Person, die auch mir das erzählt hat, dass sie früher bei Reiki war und dann sagt sie, nee, und jetzt mache ich nur noch alles mit Jesus. Also das ist sozusagen leicht verständlich, dass man sagt, ich brauche das alles nicht, ich mache alles mit Jesus, dann bin ich auf der sicheren Seite. Aber Jesus ist natürlich auch oft, also Ärzte, also nicht, dass irgendeiner denkt, hier würde irgendeiner sagen, man würde keine Mediziner oder keine Ärzte brauchen, man sollte alles mit Gebet machen. Das ist überhaupt nicht gemeint. Ne? Also es gibt falsche Wege, aber alles, was natürlich ist, ist auch gut. Aber da kann man, das wäre wichtig, da auch mal drüber zu sprechen oder da auch Seminare drüber zu machen, so wie Pfarrer Anthony, können wir jetzt nicht. Aber jeder, der jetzt zuhört, kann natürlich auch sich weiter informieren über diese Themen. Manchmal reicht auch schon, wenn man einfach nur mal googelt, dann kriegt man schon so viele Hintergründe. Nicht, dass es alles richtig ist, was im Internet steht, aber man kriegt so einen allerersten Eindruck, wenn Leute in dieser sanften Verführung so einfach so mitschwimmen und das noch gar nicht gemerkt haben. Man kann sich da schon auch seriös informieren. Aber jetzt sagen wir nochmal, singen wir also Hab Dank und danach freue ich mich auf Rita.

0: Hallo, ich bin Rita und ich möchte euch Zeugnis davon geben, dass Gott wirklich die tiefste Sehnsucht erfüllt. Also ich wusste schon als Kind, als ganz kleines Kind, ich will mal heiraten und ganz viele Kinder haben. Also ich hatte 13 Puppen und ich wurde überall die Puppenmama von der Bernhardstraße genannt. Und ja, es war wirklich von kleinster Zeit auf an mein tiefster Wunsch, aber es tat sich nichts. Ich habe immer wieder gebetet, ich habe hier geguckt und da geguckt, aber immer wenn ich mal einen Mann interessant fand, fand der mich nicht interessant und umgekehrt genauso. Und dann habe ich immer schon wirklich auch verzweifelt und gedacht, habe ich doch eine Berufung zum Ordensleben? Das hat mir auch mal sehr rigoros eine Ordensschwester gesagt. Darunter habe ich wirklich jahrelang zu kämpfen gehabt. Und mit einem guten Beichtvater konnte ich das schließlich dann loslassen. Und dann war ich zu Entscheidungsexerzitien und da hat mir die Exerzitienleiterin gesagt, ich muss doch nicht immer da oder da lang. Ich soll doch jetzt erstmal geradeaus gehen und gucken, was Gott mit mir vorhat. Und meine Freundin hatte zu der Zeit eine kleine Tochter und zwischen dem kleinen Mädchen Sarah und mir war eine ganz tiefe Herzensbindung und die war ganz, ganz oft bei mir, oft übers Wochenende und ganz oft, ich habe die vom Kindergarten abgeholt und ja, also es war so wirklich so ein bisschen die Erfüllung meiner Sehnsucht und ich bin dann darin aufgegangen. Ich habe also die Wochenenden mit der gespielt und gekocht und die Eltern durften dann zur Party gehen. Ich habe sie mit in die Kirche genommen und habe das wirklich so ein bisschen meinen Frieden damit gefunden und dachte, gut, ich weiß nicht, was noch kommt, aber im Moment kommt kein Mann. Und dann kam doch ein Mann. Und zwar hat Gott mir den Allerbesten ausgesucht. Wir hätten uns im normalen Leben niemals kennengelernt. Also ich war halt, ja, sozusagen Bieder. Ich bin viel in die Kirche gegangen und mein Mann ist 100 Kilometer entfernt, wohnte der und lebte der. Der ist gerne zu den BVB-Spielen gegangen. Der hat auch einen großen Freundeskreis gehabt in Dortmund. Und wir wären uns nie im Leben begegnet. Und wir sind einfach beide ganz, ganz tief dankbar. Und wir haben dann 2012 geheiratet. Also ich musste wirklich lange Geduld haben. Aber ich hätte mir nie im Leben einen besseren Mann selber aussuchen können. Das ist die absolute größte Erfüllung meiner Sehnsucht.
1: Amen. Danke. Dankeschön. Und das macht ganz sicher auch vielen Menschen Mut.

0: Und jetzt freuen wir uns auf ein Zeugnis von einer jüngeren Teilnehmerin, die extra aus Wien angereist ist. Das ist die Clara.
1: Ja, danke sehr. Mein Zeugnis geht über die Heilige Messe. Und zwar letztes Jahr nach dem Sommer hatte ich den Impuls, den Gedanken, ich würde gern mehr die Heilige Messe würdigen, mehr Bewusstsein zur Messe gehen und auch regelmäßiger. Also nicht immer nur sonntags, sondern auch mehr unter der Woche. Und bei mir war es stark so, dass ich den Sport sehr oft priorisiert habe. Also ich mache leidenschaftlich gerne Sport. Und zu dem Zeitpunkt, auch Gott war immer meine Nummer eins. Aber ich habe mich selber auch gefragt, okay, lebst du es auch wirklich? Also setzt du es auch im Alltag um? Und als ich ehrlich zu mir selber war, nicht so sehr. Also wie gesagt, ich habe immer geschaut, dass ich meine Runden laufe. Das hat mir immer sehr viel auch gegeben. Und dann dachte ich, okay, ich lege es jetzt mal ins Gebet. Ich habe zum Herrn gebetet, bitte schenkt mir eine Sehnsucht mehr für die Heilige Messe, dass ich das über den Sport und auch über alles andere setze, dass ich regelmäßiger gehe, ich gebe das dir ab. Und am nächsten Tag war es dann auch so, dass sich wie so ein Hebel umgelegt hat. Es war wirklich direkt eine Sehnsucht da. Und ich musste auch selber ein bisschen schmunzeln, weil ich gedacht habe, so natürlich, dieses Gebet hörst du sehr gerne und setzt du auch gerne um. Weshalb ich dann auch am nächsten Tag zur Messe gegangen bin. Also es war an einem Mittwoch. Und mit der Zeit hat sich dann auch wirklich die Sehnsucht entwickelt. Also ich bin gerne hingegangen und es war dann auch so teilweise, während ich noch in der einen heiligen Messe saß, habe ich mich schon auf die nächste gefreut. Und es hat mich schon echt sehr bereichert. Also ich habe wirklich gelernt, dass das wirklich ein Geschenk ist, was uns jeden Tag aufs Neue vom Herrn geboten wird. Also die Türen der Kirchen stehen jeden Tag aufs Neue wieder auf. Wir können hingehen, wir können Jesus dort ganz in Person erleben. Und ich wurde dann auch gefragt, ja, wie hat sich das auf deinen Alltag ausgelebt? Dann ist man neugierig, welche Folgen hatte das? Ja, ich hatte mehr Energie, ich hatte mehr Freude, aber viel wichtiger, dass ich einfach nur die Heilige Messe schon als Geschenk wahrnehme und nicht noch an weitere Bedingungen knüpfe, dass ich mir mehr davon erwarte, sondern einfach viel mehr den Herrn als Geschenk wahrnehme, eben in der Heiligen Messe. Und seitdem lebe ich das auch mehr. Natürlich gab es dann wieder Tage, wo man weniger geht, aber es hat sich immer gehalten, dass ich auch unter der Woche gehe. Aktuell gehe ich auch wieder jeden Tag. Und genau, jetzt auch zum Beispiel am Freitag hatte ich die Situation zu Hause, als ich noch in Trier war. Gehe ich jetzt noch in die Messe? Ich wollte eigentlich noch laufen, Motorrad fahren. Und dann war ich so, na, dann schaffst du es mit der Messe nicht. Aber natürlich gehe ich dann gerne in die Messe und das fühlt sich immer wieder aufs Neue sehr gut an. Und ja, und das dürfte ich selber erleben, erfahren. Und dafür bin ich sehr dankbar. Und das möchte ich auch gerne weitergeben. Ich weiß, der Alltag ist stressig. Man hat viele Dinge abzuklappern und es geht auch Zeit drauf. Aber ich glaube, wenn man bewusst sich die Zeit nimmt und sagt, okay, ich lass jetzt mal ein, zwei andere Dinge weg, auch obwohl ich die an dem Tag erledigen wollte und ich gebe dir meine Zeit her, ich gehe zur Heiligen Messe, ich opfere es dir auf, dann wird der Herr sich auch erkenntlich zeigen. Er wird dann auch alle anderen Dinge lösen, die man sich vielleicht vorher noch vorgenommen hatte. Und das möchte ich einfach mitgeben, die Heilige Messe vielleicht auch unter der Woche zu integrieren. Und vielen Dank.
0: Vielen, vielen Dank. Das ist ein gewaltiges Zeugnis. Da können wir uns echt alle eine Scheibe von abschneiden. Und da die Zeit überzogen ist, sag ich einfach schon mal allen Hörern auf Wiedersehen, Gottes reichen Segen. Und wir können das Lied, ja, ruhig nochmal Hab Dank, ganz spielen. Dann schalten wir uns bei Radio Horeb schon ab und wir können hier nochmal ein Dankeschön an alle Mitarbeiter sagen, hier in der Kirche für uns und machen dann gleich hier auch den Abschluss. Also, gelobt sei Jesus Christus und in Ewigkeit. Amen. Und so segne uns der allmächtige Gott, der Vater, der Sohn und der Heilige Geist. Amen. Amen.

0: Zeugnisse haben wir hier live übertragen aus der katholischen Kirche St. Hubertus im Selfkant im Rahmen vom Leben im Geist Seminar der charismatischen Erneuerung in Deutschland. Das Leben im Geist Seminar, es geht darum, wie kann ich meine Beziehung zum Heiligen Geist vertiefen, stärker im Glauben wachsen. Und hier, liebe Hörerinnen und Hörer, haben Sie jetzt noch zum Abschluss die Möglichkeit, mit einem der Experten hier von der charismatischen Erneuerung zu sprechen, mit Propst Thomas Wieners. Er ist jetzt hier im Pfarrhaus gemeinsam mit mir und nimmt sich Zeit für Ihre Fragen zum Leben im Geist, zu den verschiedenen Vorträgen, von denen wir heute und in den letzten Tagen bereits gehört haben. Es ging um Themen wie das Sprachengebet, die Prophetie, die Unterscheidung der Geister, die Heilung und auch um das Zeugnis geben. Das haben wir jetzt auch zuletzt noch einmal praktisch angewandt gehört. Zeugnisse von Teilnehmern hier beim Leben im Geist Seminar. Wenn Sie jetzt noch Fragen haben, mit unserem Experten, mit Propst Thomas Wieners sprechen wollen, dann rufen Sie hier gerne an in dieser Live-Sendung unter der 089 517 008 008. Mein Name ist David Kreuter. Auch ich freue mich jetzt hier auf Ihren Anruf, Ihre Fragen. Und Propst Wieners, lassen Sie uns diese Sendung noch mit einem Gebet beginnen.
1: Im Namen des Vaters und des Sohnes und des Heiligen Geistes.
0: Amen.
1: Heiliger Geist, wir bitten dich, dass du jetzt zu jedem von uns kommst. Bitte dich, dass du uns erleuchtest, dass du uns stärkst, dass wir durch das, die Fragen und die Antworten noch mehr Gott kennenlernen, von dem du ja ausgehst und zu dem du uns hinführen willst. Heiliger Geist, komm jetzt zu uns und stärke uns und segne diese Fragestunde im Namen des Vaters und des Sohnes und des Heiligen Geistes. Amen.
0: Amen. Ihre Fragen hier zum Leben im Geistseminar. Sie können hier anrufen unter der 089 517 008 008. Sie müssen natürlich nicht alle Vorträge in Gänze gehört haben, um jetzt hier Fragen zu stellen. Sie können auch Ihre Fragen stellen zum Leben im Heiligen Geist, zum Vertiefen im Heiligen Geist. Ich nenne auch gerne noch einmal die Themen, die hier vorkamen bei diesem Leben im Geist-Seminar. Es war das Sprachengebet, die Prophetie, die Unterscheidung der Geister, die Heilung und auch das Zeugnis geben. Auch wenn Sie dazu Fragen haben, rufen Sie hier gerne an unter der 089 517 008 008. Propst Thomas Wieners von der charismatischen Erneuerung. Erster Propst und Pfarrer in Wassenberg an der niederländischen Grenze. Er nimmt sich Zeit für Ihre Fragen hier in dieser Sendung. Und uns hat auch schon eine Hörerin erreicht aus Hessen. Grüß Gott, willkommen in der Sendung.
2: Ja, grüß Gott. Mein Name ist Karin und ich hätte eine Frage. Und zwar habe ich gestern Nachmittag eingeschaltet, als Sie von der Heilung gesprochen haben. Und als Sie von dieser Autoimmunerkrankung gesprochen haben, ich wollte Sie nochmal fragen, ich konnte mir nicht alles behalten, also da mein Sohn jetzt gerade eine Autoimmunerkrankung diagnostiziert bekommen hat, welches Gebet man da sprechen kann. Also es geht um diesen Selbsthass und Nichtannahme. Das habe ich verstanden aus dem Buch von Mr. White. Und da wollte ich Sie nochmal fragen, welches Gebet man da sprechen kann, um da aus diesem Dilemma rauszukommen.
0: Ja, Prof. Wieners, vielleicht erklären Sie noch einmal ganz kurz zu Beginn nochmal, worum es da ganz genau geht.
1: Es geht um den Punkt, dass die Autoimmunerkrankungen Krankheiten sind, in denen sich der Körper gegen sich selber wendet, indem also die Abwehrstoffe des Körpers irgendein körpereigenes, normales Eiweiß oder ein Hormon als feindlich identifizieren und dann sich sozusagen gegen sich selber wenden. Und in der Psychosomatik meint man, oder ist, glaube ich, letztlich allmählich die Tendenz durch, zumindest in der christlichen, dass dieses Wenden des Körpers gegen sich selber, wo die viele Mediziner einfach ratlos vorstehen, weil sie es sich nicht erklären können, dass das Ausdruck eines inneren Zwiespaltes ist, wenn der Mensch sich nicht selber annimmt und Ja zu sich sagt. Weil der Mensch ist ja da, ich bin ja da. Aber ich habe ja auch eine Beziehung zu mir selber. Und weil ich Gottes Schöpfung bin und weil ich Gottes Werk bin, ist es wichtig, dieses Werk Gottes auch anzuerkennen. Also Ja zu mir selber zu sagen, mich selber anzunehmen als Geschöpf Gottes, als gut, als existierend. Und wenn man da aus irgendwelchen Gründen ein Problem mit hat und sich selber ablehnt, dann kann das, dann kann, wie gesagt, das ist jetzt, also bitte jetzt nichts auf die Goldwaage legen, wenn ich über längere Zeit mich selber ablehne, dann kann sich das so im Körper ausdrücken, dass der Körper anfängt, auch sich selber biologisch, medizinisch anzugreifen. Liebe Karin, die Frage ist jetzt die, Sie haben gefragt, welches Gebet kann ich sprechen, dass, ich sag einmal ganz kurz, Vater im Himmel, danke, dass du mich geschaffen hast. Ich bitte dich, gib mir die Gnade, mich selber anzunehmen. Ich möchte aber betonen, dass dieses Gebet, Karin, das reicht, glaube ich, nicht aus. Das ist, glaube ich, wichtiger, dass man da sich länger und mehr mit beschäftigt, um in dieses Thema der Selbstannahme hereinzuwachsen. Das heißt, es ist, glaube ich, sinnvoller, dass, wie alt ist Ihr Sohn?
2: 30.
1: 30. Hat der ein Gespür für solche Sachen? Meinen Sie, dass der da einen glaubensmäßigen Zugang zu hat?
2: Das Witzige ist, also er lehnt es vom Kopf ab, hat aber in seinem Leben schon erfahren, dass Jesus ihm total geholfen hat. Aber wie? Also ganz enorm. Und also das ist auch so ein, wie sagt man da, Eltern-Kind-Ding. Erstmal,
1: Genau, klar. Von seiner Mama will man sich glaubensmäßig nichts mehr sagen lassen. Karin, es gibt dieser Henry M. White, er hat ein Institut in Amerika gegründet, Be in Health, sei in Gesundheit. Und da, vielleicht, dass Sie sich da informieren. Es gibt dieses Buch über die geistlichen Ursachen der Autoimmunerkrankungen. Wenn Sie sich das mal kaufen und das lesen, das ist auch, ist einfach nur klar, verständlich und deutlich. Und Mr. White ist auch selber Mediziner. Das heißt, die Medizin sagt, wir wissen nicht, wo die Autoimmunerkrankungen herkommen. Das heißt, ein wirklich guter Mediziner würde sagen, wir wissen es nicht. Und genau in dieser Stelle, wir wissen es nicht, würde der Christ sagen, ja, guck doch mal nach, ob das nicht eine Somatisierung einer inneren Ablehnung ist. Von daher beten Sie für Ihren Sohn, bitten Sie um die Gnade, dass Gott ihm die Gnade der Selbstannahme schenkt und dann einfach gucken in einem längeren Prozess, wo kommt die Selbstablehnung eigentlich her? Und da könnte Ihnen dieses Buch von Mr. White, geistliche Ursachen der Autoimmunerkrankungen, vielleicht helfen.
2: Mhm. Ja, ich dachte, weil Sie ja dieses Gebet auch gesprochen haben, zu diesem Geist der Todes, wie haben Sie das genannt, der Todes...
1: Aber das ist ganz was anderes. Das ist ganz was anderes. Da ging es um den Geist des Todes.
2: Ja, genau.
1: Dass man aber Sie als Mutter, Karin, Sie als Mutter haben viel größere Autorität für Ihren Sohn als ich. Sie haben eine ganz große Autorität für Ihren Sohn, dass Sie für Ihren Sohn beten. Beten Sie für Ihren Sohn um die Gnade der Selbstannahme und versuchen sich ein bisschen länger mit, dass er sich selber tiefer mit dem Thema Selbstannahme beschäftigt. Auch vom Glauben her. Das ist, glaube ich, das Wirkungsvollste, wenn Sie Ihren Sohn auf die Spur bringen könnten, sich selber anzunehmen, Ja zu sagen zu sich selber und auf diesem Weg weiterzugehen.
2: Okay. Gut, dann bedanke ich mich ganz herzlich.
1: Karin, danke schön.
0: Auch Ihnen alles Gute. Viele Grüße nach Hessen. Hier live beim Leben im Geist-Seminar. Wir sind hier im Pfarrhaus der katholischen Pfarrgemeinde St. Hubertus im Selfkant, wo das Leben im Geist-Seminar stattgefunden hat. Und Sie können jetzt hier mit Ihren Fragen sich an Propst Thomas Wieners wenden, einen unserer Experten hier von dem Leben im Geist-Seminar. Er ist katholischer Priester, antwortet hier auf Ihre Fragen zum Leben im Geist-Seminar, zum Leben im Heiligen Geist. Sie können hier anrufen unter der 089-517-008-008. Noch einmal die Nummer 089-517-008-008. Und diese Nummer hat auch Frau Marianne aus dem Kanton St. Gallen gewählt. Grüß Gott, Frau Marianne.
3: Grüß Gott miteinander, Herr Probst Wieners, Herr Kräuter, alle Hörerinnen und Hörer. Ich beziehe mich auf Ihren Vortrag von gestern 19 Uhr. Eine Sache, Sie hatten gesagt, wenn man mit jemandem, sage ich jetzt so, Mühe hat, weil diese Person sich vielleicht bei uns nicht gut benommen hat und das mehrmals, dann muss man, gibt es nicht anderes, als dass man richtig gehend verzeihen muss, absolut, auch wenn es schwer ist. Und Sie haben noch gesagt, und wenn man das nicht macht oder nicht kann, dann bekommt man auch nicht die Gnaden vom lieben Gott, also für einen, geschweige dann auch noch für die andere Person, wo man Mühe hat. Und das hat mich so in dem Sinn angesprochen, weil ich genau seit ein paar Wochen in diesem Thema drinnen bin, mit vier Personen, wo ich weiß, ich muss verzeihen und ich will auch verzeihen, aber es ist nicht einfach, weil sie war ziemlich gravierend, wie sie sich gegenüber mir benommen haben. Und das wollte ich sagen und Ihnen sehr danken, natürlich auch dem Pfarrer Bohnen und dem Herrn Diakon, weiß ich gerade den Namen nicht. Also ich kann nur das sagen, vielen Dank, Gottes Segen für Sie und alle Hörerinnen und Hörer.
1: Ja, danke schön, Marianne, danke für diesen Dank. Und meine Bitte ist, fragen Sie einfach Gott, Gott, gib mir eine starke Gnade, der Person zu verzeihen. Vater, du willst, dass ich verzeihe, du siehst meine Bereitschaft, bitte wirke jetzt ein starkes Gnadengeschenk und gib mir die Gnade, dieser Person aus ganzem Herzen zu verzeihen. Also dieses Gebet können Sie sprechen, Marianne, und ich bin sehr zuversichtlich, dass Gott das hören wird, dass Gott das erhören wird und Ihnen diese Gnade schenkt, wenn Sie flehen, denn das ist ja genau sein Anliegen, dass seine Kinder sich untereinander vertragen und mit dem Gebet und diesem Bittgebet machen Sie Gott eine sehr, sehr große Freude und er wird es gern erhören. Also flehen und dann warten Sie einfach, Marianne, dass Gott Ihnen diese Gnade schenkt.
3: Ja, Herr Probst Wieners, entschuldigen Sie, wären Sie nicht so freundlich, dieses kurze Gebet nochmals zu wiederholen?
1: Okay. Vater im Himmel, ich bitte dich jetzt, gib Marianne diese Gnade, dass sie verzeihen kann. Du weißt, sie möchte es, aber von ihren Gefühlen her ist es noch schwer. Und ich möchte dich bitten, Vater, schenke ihr jetzt eine reiche Gnade, möglichst schnell und möglichst groß, dass sie aus ganzem Herzen vergeben kann. Wie dein Sohn es heute im Evangelium gesagt hat, dass wir aus ganzem Herzen vergeben. Bitte, Vater, schenke Marianne jetzt eine übernatürliche Gnade, aus ganzem Herzen vergeben zu können, um deinetwillen und um Jesu willen. Danke, Vater, dass du dieses Gebet erhörst. Amen.
3: Amen. Danke vielmals. Auf Wiederhören, Gottes reichen Segen. Dankeschön. Auf Wiederhören. Vielen Dank.
1: Dankeschön.
0: Alles Gute Ihnen, Frau Marianne. Viele Grüße nach St. Gallen in die Schweiz. Diesen Vortrag, es ging um das Heilungsgebet, den Sie auch gerade angesprochen haben, den können Sie natürlich auch noch einmal nachhören, liebe Hörerinnen und Hörer. Es ist der vierte Vortrag hier bei dem Leben im Geist-Seminar zum Thema Heilung von Propst Thomas Wieners. Und wir sind hier im Pfarrhaus der katholischen Kirche St. Hubertus im Selfkant, wo das Leben im Geist-Seminar stattgefunden hat. Es ist jetzt zu Ende gegangen. Wir sind jetzt hier am Ende des Leben im Geist-Seminars. Nehmen uns aber auch noch einmal die Zeit für Sie, liebe Hörerinnen und Hörer, für Ihre Fragen, Propst Thomas Wieners von dem Team hier. Er ist hier bei mir in diesem Pfarrhaus, beantwortet Ihre Fragen und Sie können gerne anrufen unter der 089 517 008 008. Und wir gehen jetzt zu Frau Henriette Konopka. Grüß Gott, Frau Konopka. Von wo aus haben Sie angerufen?
4: Ich rufe an aus Köln. Ich bin 94 Jahre alt und erstmalig Urgroßmutter geworden. Leider mein lieber kleines Kind hat nicht die Möglichkeit, sich im Augenblick den Segnungen des Menschen zu unterstellen, also sich segnen zu lassen, die erst bei, also eben, ja, mir fällt das jetzt nicht ein, ich war schon sehr krank, ich hatte einen Gehirnschlag und bin danach schon fast 4 Jahre lang sehr schlecht im Erinnerungsvermögen. Bitte um Verständnis. Also ich gebe Ihnen gerne meine Adresse. Ich hätte gerne Literatur über das Leben im Geistseminar.
0: Ja, Frau Konopka, das können wir gerne machen. Wir können jetzt Ihre Adresse jetzt hier nicht gut über das Radio weitergeben, aber melden Sie sich gerne bei unserem Hörerservice. Sie haben die Kontaktdaten?
4: Nein.
0: Genau, der Radio Horeb Hörerservice, dort können Sie anrufen, Sie können auch eine E-Mail schreiben. Ich gebe Ihnen einmal die Kontaktdaten weiter und dann wird der Ihnen das vermitteln, das ist dann einfacher. Genau, die Nummer zum Hörerservice, haben Sie gerade was zum Aufschreiben?
4: Ich habe was zum Schreiben in der Hand.
0: Das ist die 08328.
4: Habe ich?
0: Genau.
4: Ja.
0: 921.
4: 921.
0: Und 110. Das ist die Nummer zum Hörerservice. Genau.
1: Frau Konopka, dürfte ich den Urenkel denn kurz segnen? Von hier aus entfernen
4: Sie. Oh, Sie dürfen alles. Und ich bitte Sie flehentlich mit mir zu beten, wie nur möglich.
1: Vater im Himmel, ich möchte dich bitten, dass du den Urenkel von Frau Konopka segnest. Ich bitte dich, Vater im Himmel, dass du jetzt einen starken Segen sendest, einen Gesundheitssegen auf den Kleinen. Herr, ich bitte dich, halte alles Ungute von ihm ab, alles, was das Leben bedroht, halte es ab. Mutter Maria, bitte sende jetzt deine heiligen Engel um den Kleinen herum. Sende eine kleine Gruppe von Engeln, die um den Kleinen herumstehen, dass sie ihn beschützen, dass sie alles abwehren, was gefährlich ist, was der Gesundheit schadet. Heiliger Geist, ich bitte dich, geh du in ihn hinein, stärke seine natürlichen Abwehrkräfte auf übernatürliche Weise. Ich bitte dich, stärke seine Gesundheit, tröste seine Eltern und alle, die sich um den Kleinen Sorgen machen und segne die gesamte Situation, dass er möglichst bald wieder ganz gesund wird. Im Namen des Vaters und des Sohnes und des Heiligen Geistes. Amen.
4: Also zur Richtigstellung sei nur gesagt, das Kind kam ganz gesund auf die Welt und konnte mit seinen ersten Blicken genau orientieren, was es sehen wollte oder wen es sehen wollte. Ich werde diesen Augenblick in meinem Leben nicht vergessen. Nur ich habe einfach Zeitdruck hinter mir. Und deswegen wäre auch um ein Gespräch sehr dankbar, wenn es stattfinden könnte, wo immer. Ich bin in Köln mitten, gleich neben dem Dom.
0: Ja, Frau Konopka, wir können jetzt hier schlecht
1: ein... Sie soll es über den Hörerservice
0: machen. Genau, Sie können jetzt schlecht ein Seelsorgegespräch hier über das Radio so im Detail machen, mit all den Details. Aber melden Sie sich gerne bei unserem Hörerservice, die helfen Ihnen dann weiter.
4: Ja, ist in Ordnung. Danke.
0: Alles Gute Ihnen, Gottes Segen.
4: Also ich habe die Nummer aufgeschrieben, 08328-921-110.
0: Genau. Frau Konopka, alles Gute Ihnen. Gottes Segen und viele Grüße nach Köln. Hier bei dem Leben im Geist-Seminar können Sie anrufen, können Ihre Fragen stellen an Propst Thomas Wieners. Die Nummer hier live zur Sendung, die gebe ich Ihnen jetzt noch einmal durch. Das ist die 089-517-008-008. Wir haben hier über viele Themen gesprochen, Propst Wieners, beim Leben im Geist-Seminar. Viele Themen kamen dran, zum Beispiel das Sprachengebet, die Prophetie, die Unterscheidung der Geister, die Heilung, die jetzt auch mal wieder auch schon angesprochen wurde in dieser Sendung, und das Zeugnis geben. Das waren unter anderem die inhaltlichen Punkte. Auch diese ganzen Sendungen können Sie auch noch einmal nachhören, die einzelnen Vorträge, Impulse dazu. Aber jetzt auch hier nochmal Fragen dazu explizit stellen an Propst Thomas Wieners, unser Experte hier vor Ort in der katholischen Kirchengemeinde St. Hubertus im Selfkant, die westlichste Gemeinde in Deutschland, direkt an der niederländischen Grenze. Das hier jetzt hier bei Radio Horeb heute am Sonntagnachmittag. Und wir gehen jetzt zur nächsten Hörerin, die uns erreicht hat, aus Oberbayern. Grüß Gott, willkommen in der Sendung.
5: Ja, grüß Gott. Ich wollte mich erstmal ganz, ganz herzlich bedanken für den gestrigen Abend und hätte jetzt an Herrn Propst Wieners die Frage, er hat hier diese gregorianischen Messen so liebevoll erklärt, wo man diese lesen lassen könnte, und die Bitte, dass das viel öfter öffentlich angesprochen wird. Das ist jetzt der erste Priester, wo ich das übers Radio gehört habe, der über gregorianische Messen spricht. Und das war auch ganz, ganz gut erklärt mit den Generationen und mit den 30, also diese 30 heiligen Messen.
0: Genau, vielleicht nehmen wir uns auch noch mal kurz die Zeit, Propst Wieners, und Sie erklären noch mal zumindest in Kürze, was es mit diesen gregorianischen Messen auf sich hat.
1: Ja, also erstmal, ich wollte ganz kurz sagen, bei Kirche in Not können Sie das gerne machen, können Sie es gerne bestellen, Kirche in Not. Die gregorianischen Messen beziehen sich auf eine Erfahrung von Papst Gregor aus dem 6. Jahrhundert. Einer seiner Mönche war gestorben und dann hat er für ihn 30 Messen lesen lassen. Und nach 30 Messen, die hintereinander jeden Tag gelesen werden, hat der Mönch sich gemeldet aus dem Himmel, dass er angekommen ist. Und seit der Zeit gibt es die Institution der gregorianischen Messen. Das sind 30 Messen hintereinander. Und Pater Anton Lesser von der Kirche in Not hat mir das im Urlaub erklärt. Jeder Mensch hat zwei Eltern. Er hat vier Großeltern. Zwei und vier sind sechs. Er hat neben den vier Großeltern auch acht Urgroßeltern. Acht und sechs ist 14. Und er hat 16 Ururgroßeltern. 14 und 16 ist 30. Das heißt, wenn wir 30 gregorianische Messen lesen, dann haben wir die zweite, die dritte und die vierte Generation nach einer der Vorfahren eines Menschen, jeden dieser Personen mit einer Messe, für jede dieser Personen eine Messe gefeiert. Und damit ist genau dieser Punkt aus dem Buch Exodus abgedeckt, wo Gott sagt, dass er die Sünden bis in die dritte und vierte Generation verfolgt wird, oder besser gesagt heute mit dem heutigen Deutsch, dass die Sünden bis von der dritten und der vierten Generation sich bis heute auswirken können. Und wenn man diese Messen liest, dann werden diese Verbindungen gekappt, sind die Sünden gesühnt und ein Mensch kann Befreiung erfahren. Und das kann man unter anderem bei Kirche in Not machen.
5: Vielen Dank. Und jetzt wollte ich noch fragen, es ist dieser Papst Gregor, wo jetzt am 3. September der Namenstag war, oder?
1: Genau, der ist das. Der ist das. Auf den gehen die zurück.
5: Gut, dann vielen herzlichen Dank und alles Liebe für Sie.
1: Bitteschön.
0: Alles Gute auch Ihnen. Viele Grüße nach Oberbayern. Und wir gehen hier direkt weiter in dieser Sendung mit Propst Thomas Wieners und Ihren Fragen nach Remscheid zu Frau Marilla Schubke. Grüß Gott, Frau Schubke, willkommen in der Sendung.
6: Ja, grüß Gott. Ich möchte mich auch ganz herzlich bedanken für die guten Vorträge und die Übertragung. Ich hab nicht alles hören können, kann auch nicht so leicht nachhören, weil ich nicht gut sehen kann, habe die Möglichkeit nicht. Habe aber angerufen, denn die gleiche Frage, die gerade beantwortet wurde, habe ich zugehört, aber habe noch andere Frage. Es geht um die Vergebung. Wenn ich den Heiligen Geist frage, weil die Vergebung ist auch ein Weg zur Heilung, wenn ich den Heiligen Geist frage, wo darf ich noch vergeben, wo ich vielleicht nicht mehr weiß, von dem ganzen Leben und auch habe erlebt, dass ich mir schwer vergeben konnte. Wie soll ich das so damit umgehen?
1: Also mit dem Heiligen Geist redet man einfach wie mit einer Person, wie mit einem Freund. Sie sprechen einfach es ganz offen an. Heiliger Geist zeigt mir, wem ich noch vergeben muss. Ich könnte dann auch darauf hinweisen, dass man auch sich selber vergeben muss. Alles vergeben muss. Und es gibt sogar die Situation jetzt, dass man sagt, wo habe ich eigentlich einen Groll auf Gott und wo muss ich auch Gott vergeben? Das ist aber ein ganz seltener Fall. Aber auch da könnte etwas liegen. Und ansonsten, wenn der Heilige Geist einem keinen mehr zeigt, dann kann man sagen, Heiliger Geist, ich lasse dir Zeit, erinnere mich daran, wenn es noch eine Person gibt, wo ich noch Groll im Herzen trage. Und ansonsten, das sagen Sie dem Heiligen Geist. Und wenn der da nichts mehr ist, dann ist da nichts mehr. Dann können Sie auch beruhigt sein.
6: Mhm. Okay. Und weil wenn ich sage, ich will allem vergeben und alles vergeben und mir vergeben, ja. Heiliger Geist, bitte hilf mir. Zeig mir das, wo ich da noch zu vergeben habe.
1: Gut. Und wenn er nichts zeigt, dann ist es kann ja durchaus sein, dass dann keiner mehr ist. Das kann ja sein, Frau Schubke.
6: Ja, okay. Ich habe noch eine Frage wegen, wo kann man diese gregorianische Messen bestellen?
1: Ja, wenn Sie sich an Kirche in Not.
6: Kirche in Not.
1: Kirche in Not kann man das sehr gut bestellen.
6: Mhm, kann ich die Daten zur Kirche in Not in
1: finden Sie im Internet.
6: Ich habe kein Internet.
1: Okay, dann können Sie bei Radio Horeb beim Hörerservice nachfragen. Okay. Die werden Ihnen die Verbindung zur Kirche in Not herstellen, sagen Ihnen die Adresse und dann können Sie da das bestellen.
6: Okay, danke schön. Gottes Segen und danke für diese wertvolle Sendungen und Vorträge.
1: Gern geschehen.
0: Alles danke. Gute Ihnen, Frau Schuppke, viele Grüße nach Remscheid. Und hier angerufen hat unter der 089 517 008 008 Frau Hiltrud Schell aus Hartheim im Odenwald. Grüß Gott, Frau Schell.
7: Grüß Gott, da ist die Frau Schell. Und zwar habe ich ein Problem. Ich habe jetzt gerade die Sendung gehört mit den Leuten, die Hilfe erfahren haben. Und zwar habe ich ein Problem. Ich sammle Schlüsselanhänger ohne Ende. Und wenn mir schlecht geht, dann suche ich mir irgendwo einen Schlüsselanhänger oder bestelle einen. Und das geht schon seit Jahren so. Und ich habe schon bestimmt 1000 Stück. Ich habe in letzter Zeit aufgehört, also etwas nachgelassen. Aber es ist eine Sucht. Und ich möchte von der Sucht loskommen und Jesus mein Vertrauen schenken.
1: Gut, okay, Frau Schell, schön, dass Sie es sagen. Kompliment für Ihre Ehrlichkeit. Sie sprechen mir jetzt bitte ein Gebet nach, ja?
7: Ja.
1: Und dann gucken wir weiter. Heiliger Geist, ich bitte dich, dass du uns jetzt segnest und dass du uns jetzt führst. So, Frau Schell, jetzt sprechen Sie mir bitte nach. Herr Jesus Christus.
7: Herr Jesus Christus.
1: Du kennst meine Schlüsselsammlung.
7: Du kennst meine Schlüsselsammlung.
1: Du weißt den Zwang, die Schlüssel zu sammeln, die Schlüsselanhänger zu sammeln.
7: Du weißt den Zwang, die Schlüsselanhänger zu sammeln.
1: Ich will es nicht mehr.
7: Ich will es nicht mehr.
1: In der Kraft deines heiligen Blutes.
7: In der Kraft des heiligen Blutes.
1: Deines heiligen Blutes.
7: In der Kraft deines heiligen Blutes.
1: Trenne ich jetzt. Die Macht dieses Zwanggeistes.
7: Die Macht dieses Zwanggeistes.
1: Von meiner Seele ab.
7: Von meiner Seele ab.
1: Ich trenne diesen Zwang ab.
7: Ich trenne diesen Zwang ab.
1: Ich befehle ihm. Mich zu verlassen.
7: Mich zu verlassen.
1: Und an den Fuß des Kreuzes Jesu zu gehen.
7: Und an den Fuß des Kreuzes Jesu zu gehen.
1: Und nicht mehr zurückzukommen.
7: Und nicht mehr zurückzukommen.
1: Herr Jesus, befreie mich von diesem Zwanggeist.
7: Herr Jesus, befreie mich von diesem Zwanggeist.
1: Darum bitte ich dich.
7: Darum bitte ich dich.
1: Amen.
7: Amen.
1: Herr Jesus Christus, ich möchte dich bitten, dass du Frau Schell segnest, schenke ihr Gnaden und zeige ihr, worauf sie ihre Aufmerksamkeit des Sammelns richten kann, dass sie deine Gnaden sammelt, dass sie dein Wort Gottes sammelt, dass sie dich sammelt, damit ihr Herz reich wird und angefüllt wird mit Segen. Amen.
7: Amen.
1: Frau Schell, ich habe die Hoffnung, dass dieses Gebet, was Sie auch selber privat nochmal so sprechen können, das wird etwas ändern, weil wir diesen geistigen Druck mit dem Sammeln, dass wir das ein Stück weit jetzt unterbunden haben.
7: Ja.
1: Weil in der Kraft Jesu ist das drin. Die Frage dahinter steckt, dieses Sammeln ist ja ein Haben-Wollen. Und wenn Sie jetzt versuchen, wenn es Ihnen schlecht geht, sich an Jesus zu wenden, um Gnaden zu sammeln, das könnte, glaube ich, oder wenn Sie Worte Gottes sammeln,
7: ja.
1: Wenn Sie einfach sich eine Sammlung von Bibelworten machen und wenn es Ihnen schlecht geht, sammeln Sie Worte Gottes, dann ist es auch ein Schatz. Und an dem Schatz kann Ihr Herz ruhig hängen, weil der macht Sie frei und bindet Sie nicht.
7: Ja.
1: Das wäre mein Ansatz.
7: Dankeschön.
0: Frau Schell, alles Gute Ihnen. Viele Grüße, Gottes Segen.
7: Danke, Gottes Segen auch für Sie, Frau Gelsgott. Tschüss.
0: Live hier bei Radio Horeb, Leben im Geistseminar, die Fragerunde, Ihre Fragen an Propst Thomas Wieners. Und wir gehen jetzt nach Hannover, dort hat uns erreicht Frau Magdalena Pasche. Grüß Gott, Frau Pasche.
8: Ja, Ja, hallo, grüß Gott alle zusammen. Ich habe eine Frage zum Thema Unterscheidung der Geister in Bezug auf diese Bioresonanz-Sache. Inwiefern ist Bioresonanz noch verträglich, noch einzuordnen? Kann das ein katholischer Mensch trotzdem praktizieren oder wie verhält sich das mit der Bioresonanz?
9: Frau Paske, können Sie mir ganz kurz bitte eben Bioresonanz erklären? Ich habe null Ahnung.
8: Bioresonanz, das ist ja, dass diese Schwingungen im Körper sind und dass man dann verschiedene Geräte hat, um diese Schwingungen aus dem Körper rauszukriegen, um ein Gleichgewicht wieder zu bekommen. Und in diese Richtung geht das, ja? Also da ist in unserer Familie jemand, der das auch selbstständig praktiziert und aber trotzdem katholisch ist und wir sind da und er fährt auch nach Medjugorje und macht aber trotzdem eben in dieser Bioenergetik oder mit diesen Energien, ne, dass man sagt auch, da sind Wasseradern in bestimmten Bereichen, der ist also auch Baubiologe, hat eine Zusatzausbildung gemacht. Und wie verträgt sich das mit unserem Glauben eigentlich?
9: Genau. Frau Paché, der Punkt ist jetzt der, was Energien angeht, die anonym ohne Namen sind, bin ich ein bisschen vorsichtig. Ansonsten muss ich jetzt leider sagen, dass ich mich in diesem Bereich nicht so auskenne, dass ich Ihnen hier eine belastbare, vertretbare Antwort geben kann. Da müsste ich mich erst selber mit beschäftigen. Ich kann Ihnen, das ist einfach außerhalb meines Kompetenzbereiches, kann ich Ihnen jetzt leider nicht sagen. Bei den anderen Antworten kann ich mit meiner Ausbildung, meiner Erfahrung etwas sagen. In diesem Bereich kann ich Ihnen leider nichts sagen.
8: Ja, okay, gut.

0: geben, wie man beten soll bei einem Heilungsgebet oder was sie gerade so gebetet haben, um böse Geister abzutrennen oder sie wegzuschicken und so weiter. Und ich habe mir das alles genau aufgeschrieben, habe diesen Block total verlegt, habe ihn nie mehr gefunden. Und ich mache halt das, was ich noch im Gedächtnis habe, zusammen mit meinem Mann. Aber trotzdem, ich hätte das gern, wirklich die Punkte nochmal genau. Und da, und in diesem Seminar hat es ein Blatt gegeben, das haben alle Teilnehmer erhalten. Und da waren diese Schritte alle beschrieben, so wie man beten soll. Und ja, dieses Blatt, ich war ja nur Hörerin, ich habe das natürlich nicht gehabt.
1: Ja.
0: Und jetzt wollte ich fragen, ob das noch besteht. Das wird ja wohl in der Verwaltung, in der Pfarrei noch da sein, denke ich mir, ob man das irgendwie bekommen könnte.
1: Ja, genau, das Blatt, das ist noch da, Papst Wieners kann es Ihnen gerne zukommen lassen. Wenden Sie sich da am besten auch an unseren Hörerservice. Haben Sie die Kontaktdaten zum Hörerservice?
0: Ja, das habe ich ja.
1: Sehr gut, dann wenden Sie sich am besten an den Hörerservice und der schickt es Ihnen dann weiter von Propst Wieners dann direkt. Das ist dann am einfachsten. Dann alles Gute Ihnen. Wir haben noch viele Hörer in der Leitung, deswegen gehen wir direkt hier weiter zum nächsten Hörer. Angerufen hat unter der 089-517-008-008 Frau Margarete Czermak aus dem Taunus. Grüß Gott und willkommen in der Sendung.
2: Grüß Gott. Als erstes ganz, ganz herzlichen Dank für dieses wunderbare Seminar. Herr Propst Wienert, zwei Fragen wurden schon beantwortet. Gregorianische Messen, weiß jetzt wo. Geistliche Ursachen der Autoimmunerkrankung kann ich nur bestätigen, was Sie der ersten Anruferin gesagt haben. Ich leide darunter seit meinem 30. Lebensjahr, weiß auch warum, habe aber ein Erlebnis gehabt bei Schwester Mary Lucy wieder. Und zwar habe ich das Radio noch nicht so lange, aber ich glaube, vor 1,5 Jahren habe ich das erste Leben- und Geistseminar mitgemacht. Habe auch eine tolle Heilung erfahren. Ich war wirklich, auf einem Ohr bin ich schon taub, auf dem anderen hatte ich einen Hörsturz, habe nichts gehört, habe gebetet, habe gesagt, bitte, bitte, Herr, wenn du mich nur dieses Seminar hören lässt, danach kannst du mit mir machen, was du willst. Ich habe das ganze Seminar gehört, seitdem höre ich wieder wunderbar, also das ist das eine. Aber dann habe ich noch eine Frage gestellt. Schwester Mary Lucy hatte damals schon gesagt, Gott wird Ihnen jetzt ein Wort oder einen Satz aus der Bibel geben. Und ich habe mich dann darauf konzentriert, habe etwas gesagt bekommen, was ich dachte, oh, das kann nicht für mich sein, das ist viel zu groß, viel zu hoch, konnte es einfach nicht glauben, habe mir dann die Seminare bestellt in Form von Kassetten. Hab's nochmal gehört, hab's gleiche wiederbekommen. Und gerade gestern, als Schwester Mary Lucy wieder das gemacht hat, hatte ich wieder zwei Sätze und ich konnte es wirklich sofort erst gar nicht glauben, weil ich bin ziemlich betagt und auch sehr, ich kann also kaum mehr das Haus verlassen, sagen wir mal so. Aber was sie gesagt hat, das war so groß. Und warum ich das jetzt sage, das bezieht sich wieder auf meine Selbstwahrnehmung, dass ich denke, ich bin es nicht wert, dass Gott so gut zu mir ist. Und er ist wirklich gut zu mir. Ich habe so viel Wunder erfahren, aber das jetzt nur nebenbei. Und Sie haben gestern Abend diesen Vortrag gehalten. Ich weiß nicht mal, wo es war. Aber dieser Knoten, du bist es nicht wert, hat sich total gelöst. Und da möchte ich tausendmal danken, tausendmal danken. Ich bedauere nur, dass dieses Seminar nicht mehr per Kassetten oder CDs gedruckt werden, weil ich habe weder Computer noch Handy oder sonst was. Ja, viele haben das nicht in dem Alter. Also danke, danke, danke, danke an alle, an das ganze Team, an Radio Horeb, das mir die Möglichkeit gibt, diese wunderbaren Dinge miterleben zu dürfen. Ja. Danke.
3: Danke, ja, danke, Vater. Danke für Ihren Dank. Danke, Vater, dass du uns ermöglicht hast. Amen.

0: Ja, Frau Czemak, schön, dass Sie uns das hier auch geteilt haben, dass Sie hier Zeugnis gegeben haben. Alles Gute.
1: Alles Gute für Sie
2: Vielen
1: alle.
2: Dank. Ja, danke.
0: Gottes Segen, viele Grüße in den Taunus und wir gehen hier direkt weiter nach Berlin zu Frau Karin Möckel. Grüß Gott, Frau Möckel, Sie sind jetzt hier live in der Sendung.
1: Ja, guten Tag. Ja, freue mich einfach. Also ich habe das ganze Wochenende vieles verfolgt und fühle mich so reich beschenkt. Ja, wirklich, ich habe so tolle Sachen gehört, so inspirierend. Und aber ich habe schon längere Zeit einfach ein Problem und ich weiß nicht, ich habe mich so gefragt so über das Thema Vergebung. Ich habe eine wunderbare Beziehung zu Jesus, eine wunderbare Beziehung zum Heiligen Geist, aber mir fällt so schwer, zu Gott Vater wirklich Vertrauen zu haben, ja. Das ist, ich weiß, dass da bei mir viel Projektion von meinem eigenen Vater ist und ich würde so gerne wirklich dieses kindliche Vertrauen in Gott haben, was ich wahrscheinlich als Kind nie hatte oder nie kennengelernt habe, ja, aufgrund der Beziehung zu meinem eigenen Vater. Und merke auch jetzt gerade, kommen mir ein bisschen so die Tränen. Und habe mich aber auch gerade durch meine Vorrednerin auch gefragt, ob da auch bei mir so ein Teil ist, der glaubt, es nicht wert zu sein, ja, dass Gott mich liebt und für mich da ist.
2: Ja.
1: Und ich würde so gern.
2: Frau Möckel, ja, es stimmt. Sie sind es wert, ja. Weil Gott hat Sie persönlich geschaffen. Und er wollte Sie persönlich. Und Sie können ihn, also Sie haben sehr deutlich erkannt, dass in der ersten Phase unseres Lebens unser Gottesbild durch unseren leiblichen Vater, der uns erzogen hat, ganz stark geprägt ist. Und dass alle Schwächen eines leiblichen Vaters, dass wir die auf Gott übertragen. Das haben Sie jetzt erkannt und Sie sind jetzt schon erwachsen. Und Sie dürfen jetzt einfach den Heiligen Geist und Gott Vater selber bitten, dass er Ihnen einen Zugang zu sich schenkt. Ich möchte jetzt, wenn Sie erlauben, würde ich kurz für Sie beten.
1: Ja, sehr gerne.
2: Habe ich das? Vater im Himmel, ich danke dir, dass du Frau Möckel geschaffen hast. Du hast sie gewollt und sie ist durch ihre Eltern geworden, weil du sie von Ewigkeit her gewollt hast, als deine geliebte Tochter. Ich bitte dich, sende ihr jetzt ganz stark deinen Heiligen Geist, berühre ihr Herz, erfülle ihr Herz mit deiner Liebe und schenke ihr ein neues, übernatürliches Vertrauen zu dir, dass sie dich als ihren Vater im Himmel annehmen kann, der sie liebt, der sie wertschätzt, der sich total über sie freut. Ich bitte dich, Heiliger Geist, dass du jetzt alles wegnimmst im Herzen und in der Seele, im Gedächtnis von Frau Möckel, was das Bild von Gott negativ belastet. Und ich bitte dich, Heiliger Geist, schenke ihr einen neuen Zugang direkt zum Vaterherzen Gottes, dass sie sich als seine geliebte Tochter erfährt und selber annehmen kann. Amen.
1: Amen. Vielen Dank. Vielen, vielen Dank. Das war sehr schön.
2: Dankeschön.
1: Und jetzt erstmal wirken lassen. Das bewirkt ganz viel
2: Bitteschön,
1: in mir.
2: Frau
1: ja.
2: Merkel.
1: Vielen Dank.
2: Alles Gute.
1: Alles Gute
0: Ihnen
1: auch.
0: Danke. Frau Merkel.
1: Tschüss.
0: Viele Grüße nach Berlin. Hier beim Leben im Geistseminar haben Sie die Chance, ins Gespräch zu kommen mit Propst Thomas Wieners. Leben im Geistseminar. Wir haben darüber gesprochen, haben viele Vorträge dazu gehört. Wie kann ich in der Beziehung mit Gott wachsen? Wie kann ich meinen Glauben weiter vertiefen? Die ganzen Vorträge finden Sie natürlich auch nochmal in unserer Mediathek auf horeb.org. Und wir gehen jetzt noch zu einer Hörerin aus der Nähe von Köln, Frau Rita Nussbaum. Willkommen in der Sendung.
3: Ja. Ja. Willkommen, ja, Herr Propst Wieners. Hallo.
2: Ja. Ja, hallo. Ja, wir hören Sie.
3: Also, ich bin die Oma einer 17-jährigen Enkeltochter, die Angst geschossen hat. Sie verweigerte die Schule, ist nicht mehr in die Schule gegangen und seit 6 Wochen ist sie jetzt in einer Tagesklinik und seit gestern in einer Selbstmordabsicht, hat sie geäußert, und ist in einem Einzelzimmer unter ständiger Beobachtung. Was können Sie tun oder können wir Sie mal mit uns beten oder was können wir überhaupt tun? Und das Mädchen hat keine Süchte, nichts, die war immer lieb, auf einmal hat sie das bekommen.
2: Frau Nussbaum, man kann einiges tun. Es ist natürlich jetzt ein bisschen schwierig, dass wir hier in der öffentlichen Sendung hier darüber reden. Ich möchte Sie bitten, dass Sie sich an den Hörerservice wenden, weil ich bin auch jeweils in den Radio Horeb Seelsorgestunden tätig. Und da, wenn man da einen Kontakt herstellt, hören, das ist das nicht öffentlich. Da können wir natürlich viel besser reden, weil ich finde, das ist jetzt einfach zu privat und zu persönlich, dass es hier jetzt im öffentlichen Rahmen passiert. Ich möchte drei kurze Hinweise sagen. Sie als Großmutter haben eine große Autorität und Sie können um Befreiung für Ihre Enkelin beten. Ja. Und wenn sie Selbstmord in Absicht geäußert hat, können Sie um Verzeihung dafür bitten. Sie können den Vater um Verzeihung bitten, dass er diese Absicht auslöscht. Denn auch Jesus hat ja am Kreuz gebeten, Vater, vergib ihnen, denn die wissen nicht, was sie tun. Und in der Linie meines Vortrags von gestern Abend, dann ist irgendwie offensichtlich ein Geist der Lebensverweigerung irgendwie ist zu ihrer Enkelin gekommen. Und den könnten wir jetzt mal eben, das würde ich eben nochmal tun, in einem kurzen Gebet versuchen herauszudrängen. Dürfte ich das tun?
3: Ja, gerne.
2: Im Namen des Vaters, des Sohnes und des Heiligen Geistes. Amen. Vater im Himmel, du siehst, dass ein Geist der Lebensverweigerung in die Enkelin von Frau Nussbaum hineingekommen ist. Jesus, in der Kraft deines heiligen Blutes und in der Autorität unserer Taufe und meines Priestertums trenne ich jetzt diesen Geist der Lebensverweigerung von der Enkelin ab. Ich trenne ihn ab und ich befehle diesem Geist, verlasse sie sofort, geh an den Fuß des Kreuzes Jesu, empfang von Jesus dein Urteil und geh dorthin, wohin Jesus dich schickt. Vater, ich bitte dich, dass du diese Enkelin segnest, dass du sie beschützt und versiegelst im Blute Jesu, dass sie geschützt ist gegen derartige Angriffe und dass dieser Geist der Lebensverweigerung sie sofort verlassen muss und nicht mehr zurückkommt. Amen. Im Namen des Vaters und des Sohnes und des Heiligen Geistes. Amen.
3: Amen. Vielen Dank.
2: Also wenn Sie weiteres möchten, dann bitte den Hörerservice verbinden und die Stellenverbindung zu mir her.
3: Danke, das machen wir. Ja, vielen herzlichen Dank. Danke.
0: Auf Wiederhören Ihnen auch alles Gute hier. Das Leben im Geist-Seminar live aus Selfkant aus dem Pfarrhaus St. Hubertus. Hier bei Radio Horeb. Sie konnten mit Ihren Fragen an Propst Thomas Wieners sich wenden. Ihre Fragen zum Leben im Geist. Diese Sendung, alle weiteren Impulse, Vorträge hier bei diesem Leben im Geist-Seminar, die Predigten, all das finden Sie auch noch einmal gesammelt in unserem Podcast-Angebot auf horeb.org zum Nachhören, zum Vertiefen. Alles Gute, Gottes Segen wünscht Ihnen David Kräuter und Propst Wieners. Wir wollen diese Sendung nicht beenden, ohne zum Schluss noch Ihren priesterlichen Segen empfangen zu haben.
2: Auf die Fürsprache Mariens segne sie alle, ihre Familien, und schütze und stärke sie der gütige Gott, der Vater und der Sohn und der Heilige Geist.
0: Amen. Amen. 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

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Es ist kurz vor 17 Uhr. Heute übertragen wir im Rahmen des Gebetstages für Christen im Heiligen Land den Kreuzweg für die verfolgte Kirche aus dem Dom zu Augsburg, den das päpstliche Hilfswerk Kirche Not jährlich organisiert. Florian Ripke, Geschäftsführer von Kirche Not, wird gleich den Augsburger Bischof Dr. Bertram Mayer willkommen heißen, der das Gebet leiten wird. Wir danken den Kollegen von katholisch1.tv, dass wir diese Übertragung übernehmen dürfen.

Und bitte beachten Sie, Lieder da drinnen werden auch aus dem Gotteslob gesungen. Die Texte stehen drin, aber ich glaube, die Melodie ist eingängig. Dankeschön fürs gemeinsame Beten.

0: Liebe Schwestern und Brüder hier im Dom, liebe Gläubige, die Sie auch über die Medien zugeschaltet sind, ich darf Sie nun bitten, kurz Platz zu nehmen. Heute Nachmittag war unser Blick auf Israel und die palästinensischen Gebiete gerichtet. Eine Vielzahl von Kindern wächst inmitten von Trümmern auf, zwischen zerstörten Gebäuden und traumatisierten Herzen. Denn das ist die Frucht des Krieges für alle Beteiligten. Die Frage, ob das Christentum im Heiligen Land überleben wird, sie ist ernst. Corona, Krieg, Unruhen und Terror haben in den vergangenen Jahren dafür gesorgt, dass Touristen und Pilger ausgeblieben sind. Christen leben in allen Teilen des Landes, kennen nicht selten die verschiedenen Seiten eines Konflikts und geraten doch immer wieder zwischen die Fronten. Viele von ihnen leisten unermüdlich Friedensarbeit. Sie folgen Jesus auf dem Weg der Gewaltlosigkeit nach. Sie erleben Benachteiligung und Unterdrückung. Und doch, wir hörten es heute Nachmittag, sind sie Hoffnungsträger für eine bessere Welt. Nicht nur im Heiligen Land, sondern in allen Teilen der Erde. Die verfolgte Kirche heute hat viele Gesichter. Sie alle wollen wir in diese Stunde des Gebetes mit hineinnehmen. Wir bitten um Trost und Glaubenskraft und darum, dass Menschen in den Krisenregionen konkrete Hilfe erfahren mögen. Denn die christliche Haltung der Friedfertigkeit und die Fähigkeit, Leid anzunehmen, heißt nicht, auf politische Lösungen und humanitäre Hilfe zu verzichten. Vielmehr müssen wir alles daran setzen, um Not zu lindern und zukünftiges Leid zu verhindern. Ihnen allen möchte ich herzlich danken, dass Sie heute hierher gekommen sind, um an der Kreuzwegandacht teilzunehmen. Und einen ganz besonderen Gast heiße ich unter uns willkommen. Es ist der Regens des Priesterseminars in Bet-Jala, unweit von Jerusalem, Bernard Poggi. Wie der Name schon sagt, italienischer Herkunft, aber in den USA aufgewachsen. Schön, dass Sie hier sind und mit uns heute beten, aber uns vorher in das Thema eingeführt haben. Dass wir diesen Nachmittag beschließen mit dem Kreuzweg, zeigt, dass wir auf die Macht des Gebetes setzen. Wenn wir beten, öffnen wir unsere Welt für sein Reich, öffnen wir unsere Herzen für den Heilswillen Gottes. Bitten wir um die Gnade, dass unser gemeinsames Gebet Türen öffnet, durch die der Friede einzieht, der Jesus Christus selber ist. Im Namen des Vaters und des Sohnes und des Heiligen Geistes. Wir gehen den Kreuzweg Jesu nach. Er führt den Unschuldigen bis zum ehrlosen Tod am Rand der Stadt, am Rand der Gesellschaft. Doch die Stunde der Schmach wird zur Stunde der Erlösung.
1: Gott ist die Liebe, doch seine Botschaft ruft auch Ablehnung und Hass hervor, bis heute.
2: Der Kreuzweg Jesu setzt sich fort in den Menschen, die verfolgt werden und ihr Leben hingeben wegen ihres Glaubens. Mit den Märtyrern und Glaubenszeugen von heute gehen wir diesen Kreuzweg.
0: Herr Jesus Christus, du hast in der Ohnmacht des Kreuzes die Macht des Todes gebrochen. Wir denken an unsere verfolgten Schwestern und Brüder. Ihre Liebe drängt uns, auch unseren Glauben zu bezeugen.
3: Ihre Standhaftigkeit stärkt uns, auch unser Kreuz anzunehmen.
0: Mit unseren Anliegen und Sorgen folgen wir dir jetzt auf deinem Weg, gekreuzigter und auferstandener Herr. Erste Station, Jesus wird zum Tod verurteilt. Wir beten dich an, Herr Jesus Christus, und preisen dich.
3: Denn durch dein heiliges Kreuz hast du die Welt erlöst.
1: Darauf ließ Pilatus, um die Menge zufriedenzustellen, Barabbas frei. Jesus lieferte er, nachdem er ihn hatte geißeln lassen, zur Kreuzigung aus.
2: Die Christin Asia Bibi wurde im Jahr 2010 als erste pakistanische Frau wegen angeblicher Gotteslästerung zum Tod verurteilt. International hatten sich zahlreiche Menschen für ihre Freilassung eingesetzt. Doch auch nach ihrem Freispruch am 31. Oktober 2018 wurden Asia Bibi und ihre Familie bedroht. Sie mussten sich im Ausland in Sicherheit bringen.
0: Jesus wird ungerecht verurteilt. Die Mächtigen ducken sich weg. Der Hass triumphiert.
3: Richter der Welt, richte uns auf.
0: Wer mutig zu Christus steht, eckt oft an. Menschen werden unschuldig verdächtigt, abgeurteilt, allein gelassen. Mächtige fühlen sich bedroht durch die Ohnmacht des Kreuzes.
3: Richter der Welt, richte uns auf.
0: Wir beten für die ungerecht Inhaftierten, für alle Menschen, die im Kreuz Kraft finden, Spott und Häme zu ertragen. Gekreuzigter und auferstandener Herr,
3: erbarme dich über uns und über die ganze Welt.
0: Zweite Station, Jesus nimmt das Kreuz auf seine Schultern. Wir beten dich an, Herr Jesus Christus, und preisen dich.
3: Denn durch dein heiliges Kreuz hast du die Welt erlöst.
1: Nachdem die Soldaten ihren Spott mit ihm getrieben hatten, nahmen sie ihm den Purpurmantel ab und zogen ihm seine eigenen Kleider wieder an. Dann führten sie Jesus hinaus, um ihn zu kreuzigen.
2: Akash Bashir aus Pakistan war erst 20 Jahre alt, als er am 15. März 2020 starb. Er arbeitete als freiwillige Sicherheitskraft vor einer Kirche in der Stadt Lahore. Dabei entdeckte er, dass ein Mann einen Sprengstoffgürtel trug. Akash wollte seine Gemeinde retten und stürzte sich auf den Attentäter, der daraufhin die Bombe zündete.
0: Die Last des Kreuzes, die Last der Welt liegt auf Jesu Schulter. Er trägt sie bis zum bitteren Ende. Menschen bekommen Lasten aufgebürdet, die über ihre Kräfte hinausgehen. Sie vereinen ihr Leid mit der Hingabe Jesu am Kreuz.
3: Schmerzensmann, trage auf uns.
0: Wir beten für alle, die niedergedrückt sind von Hass und Verfolgung.
3: Wir beten für uns selbst, dass wir unser Kreuz annehmen und tragen lernen.
0: Gekreuzigter und auferstandener Herr, dritte Station, Jesus fällt zum ersten Mal unter dem Kreuz. Wir beten dich an, Herr Jesus Christus, und preisen dich.
3: Denn durch dein heiliges Kreuz hast du die Welt erlöst.
1: Im Staub klebt meine Seele. Nach deinem Wort belebe mich. Meine Seele zerfließt vor Kummer. Richte mich auf nach deinem Wort.
2: Am 7. April 2014 drangen maskierte Männer in das Haus der Jesuiten in der syrischen Stadt Homs ein und ermordeten Franz van der Lucht. Obwohl viele Menschen während des Bürgerkrieges bereits aus der Stadt evakuiert worden waren, entschied sich Pater Franz zu bleiben. Er wollte weiter dort helfen, wo Not war, vor allem dort, wo Menschen hungerten.
0: Schon nach wenigen Schritten ist die Last zu schwer. Doch der Weg ist noch weit. Jesus geht ihn für uns.
3: Erlöser der Welt, stärke uns.
0: Für viele Menschen sind Spott und Hass kaum zu ertragen. Dennoch halten sie bis zum Ende fest an ihrer Mission.
3: Erlöser der Welt, stärke uns.
0: Wir beten für die Menschen, die trotz Verfolgung ihrer Berufung treu bleiben.
3: Wir beten für uns selbst, dass wir Kraft und Mut finden für unseren Lebensweg in der Nachfolge Jesu.
0: Gekreuzigter und auferstandener Herr,

0: Vierte Station, Jesus begegnet seiner Mutter. Wir beten dich an, Herr Jesus Christus, und preisen dich.
1: Durch dein heiliges Kreuz hast du die Welt
2: erlöst. Als bei der Hochzeit in Kana der Wein ausging, sagte die Mutter Jesu zu ihm: Sie haben keinen Wein mehr. Jesus erwiderte ihr: Was willst du von mir, Frau? Meine Stunde ist noch nicht gekommen. Seine Mutter sagte zu den Dienern: Was er euch sagt, das tut.
3: Schwester Gloria Cecilia Navarez Argotti wurde im Jahr 2017 in Mali verschleppt. Sie war über 4 Jahre in der Hand ihrer Entführer. In dieser Zeit habe ihr das Vorbild und der Mut ihrer Mutter Kraft gegeben, berichtet Schwester Gloria. Einmal schlug mich ein Wächter und sagte: Mal sehen, ob dein Gott dich hier herausholt. Doch sie sprach ihren Peiniger mutig an: Haben Sie bitte mehr Respekt vor unserem Gott. Die Beleidigungen verstummten.
0: Maria bangt um ihren Sohn. Sie versteht nicht, wie das alles geschehen kann. Doch sie vertraut auf Gottes Plan. So wird sie die Mutter aller Glaubenden. Mütter leiden, wenn ihre Kinder bedroht oder misshandelt werden und sie nicht helfen können. Doch durch ihr Mitleiden und ihr Vorbild werden sie zum Segen. Wir beten für alle Mütter, die leiden und doch vertrauen, für alle, die durch ihr mütterliches Vorbild andere stärken.
1: Wir beten für uns selbst, dass wir den Schutz und die Fürsprache Mariens auf unserem Weg erfahren.
0: Gekreuzigter und auferstandener Herr, fünfte Station, Simon von Cyrene hilft Jesus das Kreuz tragen. Wir beten dich an, Herr Jesus Christus, und preisen dich.

0: Menschen hadern mit ihrem Schicksal, auch mit dem Glauben. Und doch sind sie einfach zur Stelle, wenn sie gebraucht werden. Menschen übernehmen Lasten, weil der Glaube ihnen die Kraft dazu gibt. Wir beten für alle, die ohne große Worte dem Beispiel Christi folgen, für alle, die ausgebeutet und entrechtet werden, weil niemand sich für sie einsetzt. Gekreuzigter und auferstandener Herr, sechste Station, Veronika reicht Jesus das Schweißtuch. Wir beten dich an, Herr Jesus Christus, und preisen dich.
1: Denn durch dein heiliges Kreuz hast du die Welt erlöst.
2: Mein Herz denkt an dich, suchet mein Angesicht. Dein Angesicht, Herr, will ich suchen. Verberg nicht dein Angesicht vor mir. Weise deinen Knecht im Zorn nicht ab. Du wurdest meine Hilfe. Verstoß mich nicht, verlass mich nicht, du Gott meines Heils.
3: Schwester Lucia Del Orto aus Haiti wurde am 25. Juni 2022 auf offener Straße erschossen. Schwester Lucia hatte seit 20 Jahren in Haiti gelebt und sich für Straßenkinder eingesetzt. Eine ihrer Mitschwestern berichtet: Erst hieß es, es sei ein Raubüberfall gewesen, aber ich bin überzeugt, dass jemand dafür bezahlt wurde, sie zu töten.
0: Veronika spürt, worauf es gerade ankommt. Ihre Liebe fragt nicht nach Gegenleistung. Ihr Lohn ist der tiefe Eindruck, den der Kreuzesträger auf ihrem Tuch und in ihrem Herzen hinterlässt. Menschen handeln aus Liebe, ohne etwas dafür zu erwarten. Oft ernten sie dafür Unverständnis. Wir beten für die Menschen, die sich von Zeit- oder Lebensumständen nicht abbringen lassen, von ihrem fürsorgenden Dienst. Für alle, die auch unter Verfolgung die Güte Christi ausstrahlen. Gekreuzigter und auferstandener Herr,

0: Siebte Station, Jesus fällt zum zweiten Mal unter dem Kreuz. Wir beten dich an, Herr Jesus Christus, und preisen dich.
1: Denn durch dein heiliges Kreuz hast du die Welt erlöst.
2: Aber er hat unsere Krankheit getragen und unsere Schmerzen auf sich geladen. Wir meinten, er sei von Gott geschlagen, von ihm getroffen und gebeugt. Doch er wurde durchbohrt wegen unserer Vergehen, wegen unserer Sünden zermalmt.
3: Bischof Stefano Liside aus der Volksrepublik China starb am 8. Juni 2019 im Alter von 92 Jahren. Er hatte 17 Jahre in Straflagern und 27 Jahre unter Hausarrest verbracht. Er widersetzte sich dem Zwang, sich den kommunistischen Machthabern unterzuordnen. Die chinesischen Behörden erlaubten für den Bischof kein öffentliches Begräbnis.
0: Die Last wird übermenschlich. Die Menge johlt, der Kreuzesträger wird zum Schauspiel, an dem die Überlegungen ihre Macht demonstrieren. Menschen werden zum Spielball der Mächtigen. Ihre Wege können sie nicht mehr selbst bestimmen. Doch ihre Würde kann ihnen auch die schwerste Verfolgung nicht nehmen. Wir beten für alle, die bis ins hohe Alter ein Vorbild der Glaubenstreue sind. Für alle, die beiseite geräumt und zum Schweigen gebracht werden sollen. Gekreuzigter und auferstandener Herr, achte Station, Jesus begegnet den weinenden Frauen. Wir beten dich an, Herr Jesus Christus, und preisen dich.
1: Denn durch dein heiliges Kreuz hast du die Welt erlöst.
2: Es folgte ihm eine große Menge des Volkes, darunter auch Frauen, die um ihn klagten und weinten. Jesus wandte sich zu ihnen um und sagte, Töchter Jerusalems, weint nicht über mich, weint vielmehr über euch und eure Kinder.
3: Am 15. September 2023 wurden im Norden von Mosambik mindestens 11 Christen ermordet. Einem lokalen Missionar zufolge überfielen die Kämpfer ein Dorf und trennten die Christen von den übrigen Bewohnern. Sie haben das Feuer eröffnet und sie getötet.
0: Jesus lässt sich auch im eigenen Schmerz anrühren von der Not der Menschen. Er leidet mit. Gerade dadurch kann vermeintlich sinnloses Leid zum Zeugnis werden, das die Welt verwandelt. Wir können oft nicht verstehen, warum wir oder andere leiden müssen. Doch Menschen rücken im Mitleiden auch enger zusammen.
1: Mitleidender Jesus.
0: Wir beten für die Menschen, die ihrem Leid hilflos gegenüberstehen, für alle, die auch im eigenen Leid andere trösten. Gekreuzigter und auferstandener Herr,
1: erbarme dich über uns und über die ganze Welt.
0: Neunte Station, Jesus fällt zum dritten Mal unter dem Kreuz. Wir beten dich an, Herr Jesus Christus, und preisen dich.
1: Denn durch dein heiliges Kreuz hast du die Welt erlöst.
2: Ich aber bin ein Wurm und kein Mensch, der Leute Spott, vom Volk verachtet. Alle, die mich sehen, verlachen mich, verziehen die Lippen, schütteln den Kopf. Wälze die Last auf den Herrn, er soll ihn befreien, er reiße ihn heraus, wenn er an ihm gefallen hat.
3: Bischof Rolando José Álvarez Lagos aus Nicaragua wurde er am 11. Februar zu 26 Jahren Gefängnis verurteilt. Zuvor hatte er bereits über ein halbes Jahr unter Hausarrest gestanden. Bischof Alvarez hatte das Vorgehen der Regierung gegen die Kirche kritisiert. Mitte Januar 2024 wurde er überraschend freigelassen und wie zahlreiche andere Priester und Ordensleute ins Ausland verbannt.
0: Es geht nicht mehr. Jesus liegt wieder am Boden. Mit allerletzter Kraft rafft er sich noch einmal auf. Menschen brechen unter Anschuldigungen und Verfolgung zusammen. Manche verraten Gott und ihren Glauben aus Furcht und Verzweiflung. Andere sind bereit, auch ihr Leben zu geben. Wir beten für die Menschen, die unter Folter und Todesdrohungen innerlich zerbrechen, für alle, die unbeirrbar treu sind und dadurch für andere zum Vorbild werden. Gekreuzigter und auferstandener Herr,

0: Zehnte Station. Jesus wird seiner Kleider beraubt. Wir beten dich an, Herr Jesus Christus, und preisen dich.
1: Denn durch dein heiliges Kreuz hast du die Welt erlöst.
2: Sie brachten Jesus an einen Ort namens Golgatha, das heißt übersetzt Schädelhöhe. Sie verteilten seine Kleider, indem sie das Los über sie warfen, wer was bekommen sollte.
3: Am 28. Oktober 2012 sang Sarah Johanna Makadi im Kirchenchor der Gemeinde St. Rita in Kaduna im Norden von Nigeria, als Terroristen ein Fahrzeug mit einer Bombe gegen eine Kirchenwand fuhren. Mindestens 7 Menschen starben. Über 100 Gottesdienstbesucher wurden teils schwer verletzt. Sarah Johanna wurde erst 16 Jahre alt.
0: Auch das letzte Hemd wird Jesus genommen. Kaum noch heile Stellen sind an seinem Körper. Jetzt gehört er zu den Niedrigsten und Verachteten und wird gerade so zum Erlöser.
1: Entblößter Jesus, bekleide uns mit Liebe und Gerechtigkeit.
0: Viele Verfolgte tragen ein Leben lang Spuren der Misshandlungen an Körper und Seele. Minderheiten werden oft zu erniedrigenden Diensten gezwungen. Dennoch erfüllen sie ihre Pflicht. Das Vorbild Jesu stärkt sie.
1: Entblößter Jesus, bekleide uns mit Liebe und Gerechtigkeit.
0: Wir beten für die Mächtigen und Einflussreichen, die Menschen ausbeuten und unterdrücken, für alle, die auch unter widrigsten Umständen standhalten. Gekreuzigter und auferstandener Herr,
1: erbarme dich über uns und über die ganze Welt.
0: 11. Station. Jesus wird an das Kreuz genagelt. Wir beten dich an, Herr Jesus Christus, und preisen dich.
1: Denn durch dein heiliges Kreuz hast du die Welt erlöst.
2: Es war die 3. Stunde, als sie ihn kreuzigten. Und eine Aufschrift gab seine Schuld an. Der König der Juden. Zusammen mit ihm kreuzigten sie 2 Räuber, den einen rechts von ihm, den anderen links.
3: Ab Mai 2023 kam es im ostindischen Bundesstaat Manipur zu monatelangen Ausschreitungen gegen Christen. Dabei wurden über 350 Kirchen und Gemeindezentren niedergebrannt. Mindestens 185 Personen starben, 500.000 Menschen sollen geflüchtet sein. Beobachter sprachen von einer offenen Christenverfolgung.
0: Nun gibt es kein Entkommen mehr. Jesus ist festgenagelt und ringt mit dem Tod. Doch gerade der Gekreuzigte zieht unzählige Menschen an sich bis heute. Menschen nageln andere fest, machen sie wehr- und hilflos. Andere bleiben auch in den schlimmsten Anfeindungen gelassen. Wir beten für alle Menschen, die weder ein- noch auswissen, für alle, die ihrem Schicksal nicht mehr entrinnen können und dennoch Ja sagen zum Willen Gottes. Gekreuzigter und auferstandener Herr,
1: erbarme dich über uns und über die ganze Welt.
0: 12. Station. Jesus stirbt am Kreuz. Wir beten dich an, Herr Jesus Christus, und preisen dich.
1: Denn durch dein heiliges Kreuz hast du die Welt erlöst.
2: Von der 6. Stunde an war Finsternis über dem ganzen Land bis zur 9. Stunde. Da schrie Jesus mit lauter Stimme: mein Gott, warum hast du mich verlassen? Dann hauchte er den Geist aus.
3: Am 17. September 2006 wurde Schwester Leonella Scorbati erschossen, als sie eine Straße in der somalischen Hauptstadt Mogadischu entlang ging. Ein muslimischer Mann hatte versucht, sich schützend vor die Ordensfrau zu werfen. Auch er wurde tödlich getroffen. Schwester Leonellas letzte Worte waren: Ich vergebe, ich vergebe.
0: Jesus haucht den Geist aus. Sein Geist bewegt Menschen, auch ihr Leben hinzugeben. Sein durchbohrtes Herz und seine geöffnete Seite werden für sie zur Quelle, aus der sie Kraft schöpfen. Viele Sterbende fühlen sich einsam und verlassen. Sie klagen und zweifeln an Gottes Nähe. Dennoch bringen sie die Kraft auf, wie Jesus ihren Feinden und Verfolgern zu verzeihen. Ihr Tod wird so zum Triumph der Liebe, die den Hass überwindet. Wir beten für die Menschen, die wegen ihres Glaubens ermordet werden, und um die Gabe der Einsicht und Umkehr für ihre Peiniger. Gekreuzigter und auferstandener Herr,

0: 13. Station. Jesus wird vom Kreuz herabgenommen und in den Schoß seiner Mutter gelegt. Wir beten dich an, Herr Jesus Christus, und preisen dich.
1: Denn durch dein Heiliges Kreuz hast du die Welt erlöst.
2: Mein Geist ist verwehrt, meine Tage sind ausgelöscht, nur Geweber bleiben mir. Vor Kummer ist mein Auge matt, all meine Glieder sind wie ein Schatten. Doch der Gerechte hält fest an seinem Weg, wer reine Hände hat, gewinnt an Kraft.
3: Am Ostersonntag, dem 21. April 2019, griffen Terroristen in Sri Lanka 3 Kirchen und weitere Gebäude an. Die Kirchen waren voll mit Gläubigen, die das Fest der Auferstehung feierten. Insgesamt verloren bei den Bombenanschlägen mindestens 253 Menschen ihr Leben.
0: Maria hält ihren toten Sohn in den Armen. Ihr Leid ist grenzenlos, doch es wird sich in Freude verwandeln. Tod und Trauer haben nicht das letzte Wort. Menschen weltweit weinen um die Opfer von Terror und Verfolgung. Die Schmerzensmutter Maria wird für sie zum Bild des Trostes in aller Trostlosigkeit. Wir beten für alle, die um einen lieben Menschen trauern, für Menschen, deren Karfreitag kein Ende zu nehmen scheint.
4: Wir beten für unsere Verstorbenen und für uns selbst, dass sie einander trösten und Trost finden.
0: Gekreuzigter und auferstandener Herr,
4: erbarme dich über uns und über die ganze Welt.
0: 14. Station. Der Leichnam Jesu wird in das Grab gelegt. Wir beten dich an, Herr Jesus Christus, und preisen dich.
4: Denn durch dein heiliges Kreuz hast du die Welt erlöst.
2: Josef von Arimathea kaufte ein Leinentuch, nahm Jesus vom Kreuz, wickelte ihn in das Tuch und legte ihn in ein Grab, das in einen Felsen gehauen war. Dann wälzte er einen Stein vor den Eingang des Grabes.
3: Im Februar 2015 wurden an einem Strand in Libyen 21 koptische Christen von Anhängern des Islamischen Staates enthauptet. Die Mutter von 2 der getöteten Christen sagt: Ich habe viel gelitten, aber ich weiß, meine Söhne bitten jetzt im Himmel für uns. Ein Priester von der Gedenkstätte für die koptischen Märtyrer berichtet, dass viele Menschen aufgrund ihres Vorbilds Christen wurden.
0: Seine letzten Getreuen erweisen Jesus den letzten Dienst. Ein schwerer Stein verschließt das Grab, doch am Ostermorgen ist er weggewälzt. Das Leben triumphiert. Christus ist auferstanden. Die Treue vieler Glaubenszeugen wird zum Funken, der andere entfacht. Wer mit Christus stirbt, wird wie er zum Weizenkorn, das tausendfach Frucht bringt. Wir beten für die Menschen, die sich nicht irre machen lassen in ihrem Glauben an die Auferstehung. Für alle, die für andere zum Zeichen werden für das irdische Leben hinaus. Gekreuzigter und auferstandener Herr, wir schauen über

das Grab hinaus und sehen die vielen Kreuze in unserem Leben und auf den Wegen der bedrängten und verfolgten Christen im Lichte der Auferstehung. Deinen Tod, o Herr, verkünden wir und deine Auferstehung preisen wir. Ewiger Gott, wir danken dir für den Kreuzweg deines Sohnes. Du hast ihn hingegeben, um uns aus Schuld und Tod zu befreien. Durch die Auferstehung deines Sohnes hast du dem Tod die Macht genommen. Trauer, Mühsal und Klage finden ein Ende. Führe uns alle durch die Nöte dieser Zeit zur wahren Osterfreude, die niemals endet. Amen.

Liebe Schwestern, liebe Brüder, danke, dass unser Nachmittag einmündete in diese Gebetsgemeinschaft und dass wir unsere Verbundenheit mit bedrängten und verfolgten Christen auf diese Weise ausdrücken konnten. Auch namens des Hilfswerkes Kirche in Not danke ich, wenn Sie beim Ausgang auch eine kleine Spende für Projekte hinterlassen. In diesem Sinne erbitten wir jetzt Gottes Segen. Der Herr sei mit euch. Der Name des Herrn sei gepriesen. Unsere Hilfe ist im Namen des Herrn. Es segne und begleite euch auf euren Wegen der allmächtige Gott, der Vater und der Sohn und der Heilige Geist. Geht hin in Frieden.

Das war der Kreuzweg heute am Gebetstag für Christen im Heiligen Land. Wir haben diese Gebetszeit live aus dem Augsburger Dom übertragen. Zelebrant war Bischof Dr. Bertram Mayer, der Bischof von Augsburg. Ein herzlichen Dank auch an die Kollegen von katholisch1.tv, von der wir die Übertragung übernehmen konnten. 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Hier bei uns im Programm geht es um 18 Uhr weiter mit der Bambambini Kindersendung. Ich darf mich an dieser Stelle von Ihnen verabschieden. Mein Name ist Johannes Wieczorek. Durch den weiteren Abend begleitet Sie Michael Sappel.

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Guten Abend, liebe Hörerinnen und Hörer. Heute am 24. Sonntag im Jahreskreis begleitet Sie die nächsten 4 Stunden Michael Sappel im Studio München hier bei Radio Horeb, Ihrer christlichen Stimme in Deutschland. Liebe Kinder, mit 5 Broten und 2 Fischen ganz viele Menschen satt machen? Geht das denn? Wie Jesus dies gelang, das hört ihr jetzt in der Bibelgeschichte in eurer Bambambini-Sendung. Jetzt geht es los und habt viel Freude damit.

Hallo liebe Kinder, hier ist wieder Clara und ich freue mich sehr, euch heute wieder mal eine Geschichte erzählen zu können. Ehrlich gesagt ist es aber mehr als nur eine Geschichte, denn es ist etwas, was Jesus, unser lieber Freund und unser Gott, selber erlebt hat. Und wo kann man alles nachlesen, was Jesus getan und gesagt hat? Richtig, in der Bibel. Denn die Bibel ist nicht nur irgendein Buch, sondern sie ist das Wort Gottes, wie vielleicht manche von euch schon wissen. Aber das heißt jetzt ja nicht, dass Jesus sich hingesetzt hat und die ganze Bibel selbst geschrieben hat. Sondern die Bibel ist über einen ganz langen Zeitraum von ungefähr 1000 Jahren entstanden und von ganz verschiedenen Menschen geschrieben worden. Aber sie ist trotzdem Gottes Wort. Denn die unterschiedlichen Autoren sind Menschen, die ein Buch oder eine Geschichte schreiben, und diese unterschiedlichen Autoren waren sehr mit Gott verbunden und der Heilige Geist hat diesen Autoren gezeigt, was sie schreiben sollen. So ist es auch mit dieser Geschichte, die uns etwas erzählt, was Jesus getan hat. Sie steht im Evangelium nach Johannes. Der Jünger Johannes, der Jesus begleitet hatte, ist also der Autor dieses Buches in der Bibel und hat alles, was Jesus getan hat, aus seiner eigenen Sicht aufgeschrieben. Bevor wir anfangen, wollen wir aber noch ein Lied über die Bibel hören.

Okay, dann wollen wir anfangen. Hier bei Bambambini hört ihr jetzt die Geschichte von der Speisung der 5000. Speisung, ziemlich kompliziertes Wort, finde ich. Das heißt aber einfach nur so viel, dass jemand Essen austeilt. Essen wird ja auch manchmal Speise genannt. Also, legen wir los. Jesus sprach zu den Menschen beim See Genezareth. Hier war er oft und lehrte die Menschen. Jesus liebte sie und wollte ihnen helfen, die Wahrheit zu erkennen und ihn als Messias anzunehmen. An diesem besonderen Tag ging er mal ans andere Ufer, an dem er sonst nicht war. Viele Leute folgten Jesus auf die andere Seite des Sees. Sie wollten gern mehr von ihm hören und vor allem auch sehen, weil sie beeindruckt waren von seinen Wundern. Jesus heilte nämlich viele Kranke. Jesus stieg mit seinen Freunden, also seinen Jüngern, auf den Berg in der Nähe und setzte sich. Er hatte noch gar nicht gesehen, dass ihnen so viele Menschen gefolgt waren. Eigentlich wollten sich Jesus und die Jünger mal eine Pause gönnen. Aber als Jesus die vielen Menschen sah, hatte er Mitleid. Er liebte doch alle Menschen und konnte niemanden wegschicken, nur weil er mal seine Ruhe haben wollte. Und er sah, dass die Menschen einen weiten Weg zurückgelegt, aber nichts zu essen dabei hatten. In seinem Herzen wusste Jesus schon genau, dass er den Menschen helfen wollte und ihnen auch etwas zu essen besorgen konnte. Aber er wollte mal wissen, ob seine Jünger schon gelernt hatten, dass für Jesus Wunder nicht unmöglich waren. Deswegen fragte er seinen Freund Philippus: Wo sollen wir Brot kaufen, damit diese vielen Leute satt werden? Philippus sagte zu ihm: Wir haben nicht genug Geld. Um so viele Leute satt zu machen, bräuchten wir mehr als 200 Denare, was viel zu viel ist. Das können wir uns nicht leisten. Oh je, Philippus hatte also noch nicht verstanden, was bei Jesus alles möglich ist. Die anderen Jünger hatten das Problem auch mitgekriegt. Und einige von ihnen hatten die Idee, die Menschen zu fragen, ob sie nicht vielleicht doch ein bisschen Proviant dabei hatten. Vielleicht könnten sie ja allen Proviant zusammenlegen und ihn miteinander teilen. Aber nur Andreas fand einen kleinen Jungen, der 5 Brote und 2 Fische dabei hatte. Er kniete sich zu ihm und fragte ihn: Willst du uns helfen und dein Essen mit den Menschen teilen? Zuerst guckte der kleine Junge skeptisch, denn er sah, dass er viel zu wenig dabei hatte, um so viele Menschen satt zu machen. Aber irgendwie hatte er auch das Gefühl, dass es gar nicht so wichtig war, wie viel er hatte. Deswegen nahm der Junge seinen ganzen Mut zusammen und kam mit Andreas mit zu Jesus. Bei Jesus angekommen, streckte er ihm die 5 Brote und die 2 Fische hin. Er traute sich nicht mal, was zu sagen. Aber Jesus lächelte und kniete sich zu ihm hin. Danke, dass du dein Essen mit uns teilst. Du bist ein lieber Junge, sagte Jesus voller Liebe zu ihm. Da begann der Junge zu strahlen und lief voller Freude zu seinen Eltern zurück. Bevor die Eltern noch sauer auf ihn werden konnten, weil er ihr ganzes Essen verschenkt hatte, sagte Jesus, dass sich alle Leute hinsetzen sollten. Die Leute setzten sich einfach so ins Gras. Jesus blickte zum Himmel und betete zu seinem Vater voller Dankbarkeit für die Brote und die Fische. Er bat um den Segen für das Essen. Dann gab er die Brote und die Fische den Jüngern und diese gingen herum und gaben jedem einzelnen Menschen auf der Wiese so viel, wie er essen wollte. Und es waren sehr viele Menschen. Allein 5000 Männer, und da sind die ganzen Frauen und Kinder alle noch nicht mitgezählt. Als alle satt waren, schickte Jesus die Jünger nochmal los, um alle Reste einzusammeln. Und obwohl sie am Anfang nur die 5 Brote und die 2 Fische von dem kleinen Jungen gehabt hatten, sammelten die Jünger 12 ganze Körbe mit den Resten.

Wow, was für eine Geschichte, oder? Das ist wirklich beeindruckend, wie Jesus alle Menschen satt macht, obwohl eigentlich viel zu wenig Essen da war. Aber Jesus wusste, dass sein Vater im Himmel ihn nicht im Stich lassen würde. Und so konnte das Wunder passieren, dass 5 Brote und 2 Fische ausgereicht haben für mehr als 5000 Menschen. Und bei der Geschichte ist mir noch etwas Besonderes aufgefallen. Woher hatte Jesus nämlich die 5 Brote und die 2 Fische? Die hat er ja nicht einfach herbeigezaubert, oder? Was denkt ihr? Richtig. Ein kleiner Junge hat ihm seinen Proviant abgegeben. Stellt euch mal vor, ihr seid dieser kleine Junge und habt nur so viel Proviant dabei, wie für eure Familie ausreicht. Und auf einmal bittet euch Jesus, euer Essen herzugeben, damit mit diesem Essen richtig viele Menschen satt werden. Ich hätte vielleicht gesagt, spinnst du wohl, Jesus? Das bisschen Essen hier reicht gerade so aus für mich und meine Familie. 5000 Leute können davon niemals satt werden. Aber das hat der kleine Junge nicht gesagt, sondern er hat sich entschieden zu teilen, was er hat. Und durch das Teilen hat der Junge sein Essen ja erstmal verloren. Er hat es hergegeben. Aber Jesus hat es vermehrt, sodass am Ende viel mehr als genug da war. Und auch der Junge und seine Familie haben wieder etwas abbekommen. Jeder hatte genug zu essen. Jesus bittet ja auch uns alle, unsere Sachen zu teilen und nicht alles für uns selbst zu behalten. Manchmal fällt es mir schwer, meine Sachen zu teilen, weil ich denke, dass ich dann ja für mich selber nicht mehr genug habe. Kennt ihr das auch? Zum Beispiel, wenn ihr etwas total Leckeres mit zum Pausenbrot in die Schule oder den Kindergarten bekommt? Zum Beispiel Schokolade oder so ein leckeres Mini-Würstchen. Und wenn das die anderen Kinder sehen, wollen sie alle etwas abhaben. Da denkt ihr bestimmt auch oft, das ist mein Essen, ich will nichts abgeben. Und am Anfang sieht es wirklich so aus, als würde man etwas verlieren, wenn man teilt. Aber Jesus sagt uns durch diese Geschichte, dass das nur am Anfang so ist. Denn wenn man teilt, macht man viele andere Menschen glücklich und man bekommt selber mehr als genug zurück. Vielleicht nicht sofort und auch nicht genau das Gleiche, aber man bekommt immer etwas. Also wenn ihr euch jetzt wieder vorstellt, ihr habt etwas Leckeres in der Brotdose, von dem alle etwas abhaben wollen, dann habt ihr erstmal weniger für euch, wenn ihr das teilt. Aber ihr macht die anderen Kinder glücklicher. Und wenn das nächste Mal jemand anderes etwas Leckeres in der Brotdose hat, dann teilt er das auch. Und wieder sind alle glücklich. Das ist doch schön, oder? Wenn wir teilen, können wir andere glücklich machen und die Sachen vermehren sich sozusagen. Das ist es, was Jesus von uns möchte. Vielleicht könnt ihr euch ja mal überlegen, was ihr noch so teilen könntet, während das nächste Lied spielt.

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Wir haben heute die Geschichte von den 5 Broten und den 2 Fischen gehört. In der Geschichte zeigt uns Jesus, wie schön es ist, wenn wir uns trauen, unsere Sachen mit anderen zu teilen. Dadurch können wir viele glücklich machen. Und am Ende ist es doch so, dass man selber auch glücklicher wird, wenn man andere glücklich macht. Habt ihr ein paar Ideen gefunden, was ihr mit anderen teilen könntet? Das geht nämlich nicht nur mit Essen, sondern zum Beispiel auch mit Spielsachen oder Büchern. Wenn ihr vielleicht alte Spielsachen oder Bücher habt, die ihr nicht mehr benutzt, könnt ihr sie weiter verschenken an Kinder, die nicht so viel Spielzeug haben. Man kann aber auch etwas teilen, was man nicht anfassen kann. Ich finde es zum Beispiel sehr schön, meine Zeit mit anderen zu teilen. Ihr könnt vielleicht andere Kinder zum Spielen einladen, mit denen sonst keiner spielt. Und man kann seine Zeit auch mit Menschen teilen, die gar nicht da sind, nämlich wenn man für sie betet und Gott bittet, dass er ihnen hilft. Beten ist sowieso ganz super, weil man dann auch seine Zeit mit Jesus teilt. Und Jesus liebt es, Zeit mit uns zu verbringen. Und deswegen wollen wir jetzt genau das tun und mit Jesus noch ein bisschen Zeit verbringen, indem wir zu ihm beten. Im Namen des Vaters und des Sohnes und des Heiligen Geistes. Amen. Jesus, wir danken dir für die Geschichten, die über dich in der Bibel stehen. Danke, dass wir heute so viel über das Teilen gelernt haben. Ab heute wollen wir versuchen, mit anderen Menschen zu teilen, um sie glücklich zu machen. Danke, dass wir auch unsere Zeit mit dir teilen dürfen. Danke, dass du uns so sehr lieb hast. Bitten wir auch noch unseren lieben Schutzengel, dass er auf uns aufpasst. Heiliger Schutzengel mein, lass mich dir empfohlen sein. In allen Nöten steh mir bei und halte mich von Sünden frei. Führe mich an deiner Hand in das himmlische Vaterland. Bei Tag und Nacht, ich bitte dich, beschütze und bewahre mich. Amen. Vater unser im Himmel, geheiligt werde dein Name. Dein Reich komme, dein Wille geschehe, wie im Himmel, so auf Erden. Unser tägliches Brot gib uns heute und vergib uns unsere Schuld, wie auch wir vergeben unseren Schuldigern. Und führe uns nicht in Versuchung, sondern erlöse uns von dem Bösen. Gegrüßet seist du, Maria, voll der Gnade, der Herr ist mit dir. Du bist gebenedeit unter den Frauen, und gebenedeit ist die Frucht deines Leibes, Jesus. Heilige Maria, Mutter Gottes, bitte für uns Sünder, jetzt und in der Stunde unseres Todes. Amen. Im Namen des Vaters und des Sohnes und des Heiligen Geistes. Amen. So, liebe Kinder, das war heute unsere Kindersendung über die 5 Brote und die 2 Fische. Jesus hat ein Wunder getan, das uns daran erinnert, wie schön es ist, mit anderen zu teilen und nicht alles für uns selbst zu behalten. Denn wenn man miteinander teilt, wird die Freude und die Liebe größer. Bis bald, Kinder. Ich wünsche euch eine gute Nacht und Gottes Segen. Eure Clara.

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Stimmen wir uns auf die Begegnung mit Christus mit einem Gebet ein. Im Namen des Vaters und des Sohnes und des Heiligen Geistes. Amen. Allmächtiger, ewiger Gott, am Abend vor seinem Leiden hat dein geliebter Sohn der Kirche das Opfer des neuen und ewigen Bundes anvertraut und das Gastmahl seiner Liebe gestiftet. Lass uns mit offenen Herzen an der Feier der Heiligen Messe teilnehmen und hören, was du uns sagen willst. Wir wollen uns verwandeln lassen auf dem Altar der hingebenden Liebe. Schenke uns eine ganz neue Begegnung mit dir im Wort und im Sakrament. Gib, dass wir aus diesem Geheimnis die Fülle des Lebens und der Liebe empfangen. Amen. Maria, Mutter der Kirche, erbitte uns viele geistliche Berufungen und christliche Familien.

Im Namen des Vaters und des Sohnes und des Heiligen Geistes. Die Gnade unseres Herrn Jesus Christus, die Liebe Gottes des Vaters und die Gemeinschaft des Heiligen Geistes sei mit euch. Schön, dass wir uns wieder zusammengefunden haben zur Feier der Eucharistie an diesem Sonntag. Es ist wieder Sonntag geworden, die Sonne scheint schon wieder, die war weg nachmittags, aber ist wieder zurückgekommen. Und wir freuen uns, dass der Herr in unserer Mitte ist. Wir feiern es in der Eucharistie, empfangen ihn in der Eucharistie. Hoffentlich wird das eine schöne Feier. Ich weiß sicher, dass das eine schöne Feier wird, diesen wunderbaren Band, die uns begleitet hindurch diese Eucharistie und da die Leute von der Technik, die das noch ausstrahlen außerhalb der Kirche, dass auch die Leute irgendwo anders als in der Kirche das erfahren, dass hier etwas Besonderes stattfindet. Und wenn die Leute das nicht über Technik erfahren, dann erfahren die das an uns, wenn wir nachher nach Hause gehen, dass wir das alles ausstrahlen in diese unsere Welt, dort wo wir wohnen, leben, arbeiten. Liebe Schwestern und Brüder, als Menschen bleiben wir andere etwas schuldig. Andere bleiben auch uns etwas schuldig. Und wir lassen uns etwas zu Schulden kommen. So werden Beziehungen belastet oder gar zerstört. Und doch, es ist so in unserem Leben und nicht immer können wir daran etwas ändern. Die Frage ist dann, wie gehen wir mit unserer eigenen und der Schuld anderer um? Hier, liebe Schwestern und Brüder, hier eröffnen uns Lesung und Evangelium des heutigen Sonntags eine Perspektive. Uns kommt als Menschen durch Gott so viel Verzeihung und Barmherzigkeit entgegen, dass auch wir zu verzeihenden und vergebenden Menschen werden können, ohne uns selbst zu verleugnen. So trauen wir uns Gottes Liebe und Barmherzigkeit an, die Liebe und Barmherzigkeit, die Liebe, die konkret ist geworden in Jesus, unserem Herrn. Ich bekenne Gott, dem Allmächtigen, und allen Brüdern und Schwestern, dass ich Gutes unterlassen und Böses getan habe. Ich habe gesündigt in Gedanken, Worten und Werken, durch meine große Schuld. Darum bitte ich die selige Jungfrau Maria, alle Engel und Heiligen und euch Brüder und Schwestern, für mich zu beten bei Gott, unserem Herrn. Der allmächtige Gott, erbarme sich unser. Er lasse uns die Sünde nach und führe uns zum ewigen Leben.

0: Lasset uns beten. Gott, du Schöpfer und Lenker aller Dinge, sieh gnädig auf uns. Gib, dass wir dir mit ganzem Herzen dienen und die Macht deiner Liebe an uns erfahren. Darum bitten wir durch Jesus Christus, deinen Sohn, unseren Herrn und Gott, der in der Einheit des Heiligen Geistes mit dir lebt und herrscht in Ewigkeit. Amen.
1: Vergib deinem Nächsten das Unrecht, dann werden dir, wenn du betest, auch deine Sünden vergeben. Lesung aus dem Bund, Buch Jesus Sirach. Groll und Zorn sind abscheulich, nur der Sünder hält fest daran. Wer sich rächt, an dem rächt sich der Herr, dessen Sünden behält er im Gedächtnis. Vergib deinem Nächsten das Unrecht, dann werden dir, wenn du betest, auch deine Sünden vergeben. Der Mensch verharrt im Zorn gegen den anderen, vom Herrn aber sucht er Heilung zu erlangen. Mit seinesgleichen hat er kein Erbarmen, aber wegen seiner eigenen Sünden bittet er um Gnade. Obwohl er nur ein Wesen aus Fleisch ist, verharrt er im Groll. Wer wird da seine Sünden vergeben? Denk an das Ende, lass ab von der Feindschaft, denk an Untergang und Tod und bleib den Geboten treu. Denk an die Gebote und grolle dem Nächsten nicht. Denk an den Bund des Höchsten und verzeih die Schuld. Wort des lebendigen Gottes. Danke.

Lobe den Herrn, meine Seele, und alles in mir seinen heiligen Namen. Lobe den Herrn, meine Seele, und vergiss nicht, was er dir gut

uns nicht nach unserer Schuld. Soweit der Aufgang entfernt ist vom Untergang, so weit entfernt er die Schuld von uns. Wie ein Vater sich seiner Kinder erbarmt, so erbarmt sich der Herr über alle, die ihn fürchten.

Ob wir leben oder ob wir sterben, wir gehören dem Herrn. Lesung aus dem Brief des Apostels Paulus an die Römer. Brüder, keiner von uns lebt sich selber und keiner stirbt sich selber. Leben wir, so leben wir dem Herrn. Sterben wir, so sterben wir dem Herrn. Ob wir leben und ob wir sterben, wir gehören dem Herrn. Denn Christus ist gestorben und lebendig geworden, um Herr zu sein über Tote und Lebende. Wort des lebendigen Gottes.

So spricht der Herr: Ein neues Gebot gebe ich euch. Wie ich euch geliebt habe, so sollt auch ihr einander lieben. Halleluja.

0: Der Herr sei mit euch.
1: Und mit deinem Geist.
0: Aus dem Heiligen Evangelium nach Matthäus.
1: Ehre sei dir, Herr.
0: In jener Zeit trat Petrus zu Jesus und fragte: Herr, wie oft muss ich meinem Bruder vergeben, wenn er gegen sich mich versündigt? 7-mal? Jesus sagte zu ihm: Nicht 7-mal, sondern 77-mal. Mit dem Himmelreich ist es deshalb wie mit einem König, der beschloss, von seinen Dienern Rechenschaft zu verlangen. Als er nun mit der Abrechnung begann, brachte man einen zu ihm, der ihm 10.000 Talente schuldig war. Weil er aber das Geld nicht zurückzahlen konnte, befahl der Herr, ihn mit Frauen, Kindern und allem, was er besaß, zu verkaufen und so die Schuld zu begleichen. Da fiel der Diener vor ihm auf die Knie und bat: Hab Geduld mit mir, ich werde dir alles zurückzahlen. Der Herr hatte Mitleid mit dem Diener, ließ ihn gehen und schenkte ihm die Schuld. Als nun der Diener hinausging, traf er einen anderen Diener seines Herrn, der ihm 100 Denare schuldig war. Er packte ihn, würgte ihn und rief: Bezahl, was du mir schuldig bist. Da fiel der andere vor ihm nieder und flehte: Hab Geduld mit mir, ich werde es dir zurückzahlen. Er aber wollte nicht, sondern ging weg und ließ ihn ins Gefängnis werfen, bis er die Schuld bezahlt habe. Als die übrigen Diener das sahen, waren sie sehr betrübt. Sie gingen zu ihrem Herrn und berichteten ihm alles, was geschehen war. Da ließ ihn sein Herr rufen und sagte zu ihm: Du elender Diener, deine ganze Schuld habe ich dir erlassen.

weil du mich so angefleht hast. Hättest nicht auch du mit jenem, der gemeinsam mit dir in meinem Dienst steht, Erbarmen haben müssen, so wie ich mit dir Erbarmen hatte? Und in seinem Zorn übergab ihn der Herr den Folterknechten, bis er die ganze Schuld bezahlt habe. Ebenso wird mein himmlischer Vater jeden von euch behandeln, der seinem Bruder nicht von ganzem Herzen vergibt. Evangelium unseres Herrn Jesus Christus.

Petrus. Ich kann mir Petrus, diesen impulsiven Mann, gut vorstellen, dass er zum zigten Mal mit einem anderen in Streit gekommen ist, verletzt worden ist und jetzt hat er genug. Jetzt ist meine Geduld am Ende. Das Maß ist voll. Ich habe alles versucht, alles umsonst, wird er sich gesagt haben. Und da fragte er aufgeregt den Herrn, wie oft muss ich eigentlich meinem Bruder vergeben? Er hat eine Vorstellung von 7-mal. Das müsste seine Grenze sein. Ich kann mir in den Petrus gut hineindenken. Und darum interessiert mich auch sehr die Antwort Jesu. Er nennt dem Petrus auch eine Zahl, wie oft er vergeben muss. Aber eine erschreckende Zahl, 77 Mal. Das hört sich nach unendlich an. Verzeihen, ohne Grenzen. Das hat wohl Petrus und das habe auch ich nicht so erwartet. Ohne weiter etwas dazu zu sagen, bringt Jesus sofort ein Gleichnis. Und man muss sagen, ein sehr einleuchtendes Beispiel. Ein Diener hat eine große Schuld beim König, kann sie nicht bezahlen. Der König reagiert darauf mit Strenge, wie es damals Brauch war. So wurde jemand mit seiner ganzen Familie als Sklaven verkauft. Hart, aber das war damals ebenso. Der Diener gibt aber nicht auf, fleht den König um Aufschub an. Und jetzt kommt die erste große Überraschung. Der König hat Mitleid mit ihm, lässt ihn gehen und erlässt ihm die ganze Schuld, 10.000 Talente. Das ist sehr, sehr viel. Ein Lebensvermögen. Nun wäre es ja eigentlich zu erwarten, dass der Diener vor lauter Freude darüber auch seinem Kollegen vergibt und ihm die Schuld erlässt. Aber nein. Und das, liebe Schwestern und Brüder, das ist die zweite Überraschung. Kaum ist er draußen, hat er vergessen, was ihm gerade geschenkt worden ist. Er pocht bei seinem Kollegen auf Recht, lässt nicht locker und treibt rigorös sofort die kleine Summe von nur 100 Denare ein. Innige Bitte um Aufschub hilft nichts. Und wenn der König davon hört, die Diener haben es ihm voll Entsetzen berichtet, da kennt auch dieser keine Gnade und voller Zorn verfährt er mit seinem Knecht in voller Härte. Folter, heißt es, wie es damals gang und gäbe wäre. Liebe Mitchristen, was heißt dieses Gleichnis übertragen für uns? Vor allem, dass unser Leben letztendlich auch mit Gott zu tun hat. Dass unser Leben ein Geschenk, ja sogar uns Leben in Fülle verheißen ist, dass er uns ewiges Leben schenken möchte. Wir haben kein Recht auf Leben.
Es ist alles Gnade, alles ein Geschenk. Und was das bedeutet, liebe Mitchristen, das sehen wir in der Vergebung. Gott schenkt uns reichlich Vergebung, aber wenn es darauf ankommt, gehen wir eher kleinlich und rechthaberisch mit Mitmenschen um. Wir treiben unser Recht ein, auch wenn der andere uns um Erbarmen bittet. Und da ist die logische Folge, wer bei so viel Vorschuss an Vergebung durch Gott nicht bereit ist, auch seinem Nächsten zu verzeihen, der kann nicht eingehen in das Reich Gottes. Petrus und so auch wir bekommen von Jesus die Antwort: Denk beim Verzeihen, und sei es noch so oft, an die Großzügigkeit Gottes und handle danach. 77 Mal verzeihen, weil Gott uns noch viel öfter und viel gravierender verzeiht, wenn wir darum bitten. Und ich möchte hier noch einiges anfügen, was hier nicht angesprochen ist, aber dazugehört. Wenn jemand in Feindschaft lebt, aber verzeihen will, der andere aber nicht will, dann hat er doch seinen guten Willen gezeigt, seinen Teil an Vergebung. Zum Frieden sind immer zwei notwendig. Mancher ist auch unfähig zu verzeihen, weil er selber noch nie weder von Gott noch von einem Menschen diesen Vorschuss an Liebe gespürt hat, sondern nur hartes Recht. So einem kann nur geholfen werden, wenn ein Mensch in treue Liebe mit ihm geht. Denken wir an den Doppelmörder in einem bedeutenden Film. Sie kennen den vielleicht, Dead Man Walking. Der Doppelmörder, der seine Tat nicht bereute, nicht bereuen konnte. Er hatte im Leben nur Ablehnung erfahren. Erst als eine Ordensschwester sich seiner annahm, konsequent zu ihm stand, hat er seine Tat auf dem Weg zur Hinrichtung bereut. Verzeihen, lieben Schwestern und Brüder, verzeihen heißt auch nicht, so auf der Stelle sofort sagen, ich verzeihe dir. Oft braucht Verzeihen einen langen Prozess vom Zorn zum Nachdenken und schließlich vergeben können. Wichtig ist, sich auf so einen Versöhnungsprozess überhaupt einzulassen. Liebe Mitchristen, ich glaube, bei diesem Evangelium und bei diesen Anmerkungen werden wir uns neu bewusst, welch großartiges Geschenk Jesu uns im Bußsakrament gegeben wird. Wir müssen und sollen es nur neu entdecken und schätzen lernen. Es will uns das überreiche, großzügige Erbarmen und Verzeihen Gottes zeigen und uns fähig machen, ähnlich mit den Mitmenschen und mit uns selber umzugehen. Jede zur Versöhnung ausgestreckte Hand ist ein Beitrag zum Frieden in der Welt. Und wer von uns möchte nicht dabei sein, um das zu erfahren, das zu ermöglichen, jetzt auch in diese Zeit hier, wo wir leben, wohnen und arbeiten.

0: Wir sprechen das große Glaubensbekenntnis. Wir glauben an den einen Gott, den Vater, den Allmächtigen, der alles geschaffen hat, Himmel und Erde, die sichtbare und die unsichtbare Welt, und an den einen Herrn, Jesus Christus, Gottes eingeborenen Sohn, aus dem Vater geboren vor aller Zeit, Gott von Gott, Licht vom Licht, wahrer Gott vom wahren Gott, gezeugt, nicht geschaffen, eines Wesens mit dem Vater. Durch ihn ist alles geschaffen. Für uns Menschen und zu unserem Heil ist er vom Himmel gekommen, hat Fleisch angenommen durch den Heiligen Geist von der Jungfrau Maria und ist Mensch geworden. Er wurde für uns gekreuzigt unter Pontius Pilatus, hat gelitten und ist begraben worden, ist am dritten Tage auferstanden nach der Schrift und aufgefahren in den Himmel. Er sitzt zur Rechten des Vaters und wird wiederkommen in Herrlichkeit, zu richten die Lebenden und die Toten. Seiner Herrschaft wird kein Ende sein. Wir glauben an den Heiligen Geist, der Herr ist und lebendig macht, der aus dem Vater und dem Sohn hervorgeht, der mit dem Vater und dem Sohn angebetet und verherrlicht wird, der gesprochen hat durch die Propheten und die eine heilige, katholische und apostolische Kirche. Wir bekennen die eine Taufe zur Vergebung der Sünden. Wir erwarten die Auferstehung der Toten und das Leben der kommenden Welt. Amen.
1: Herr unser Gott, an diesem Wochenende haben sich viele Menschen zum Leben im Geistseminar hier in der Kirche und am Livestream versammelt. Sie suchen dich. Sie wollen dir, dem dreifaltigen Gott, dem Vater, dem Sohn und dem Heiligen Geist, näher kommen. Herr unser Gott, wir suchen dich. Wir brauchen dich. Wir haben uns geöffnet für dich. Sende den Heiligen Geist in unsere Herzen. Lass uns erfüllt sein von der Liebe Gottes. Komm, Heiliger Geist. Komm, Heiliger Geist. An Pfingsten sahen die Menschen ein helles Licht, spürten eine Wärme von Feuerzungen, die vom Himmel fielen, und den brausenden Wind. Auch heute brauchen wir das Licht und die Wärme, damit wir uns geborgen und sicher fühlen. Und wir brauchen die Energie des brausenden Windes, um schwere Zeiten zu überstehen. Herr, sende uns den Heiligen Geist zur Stärkung. Komm, Heiliger Geist.
2: Komm, Heiliger Geist.
1: Viele Menschen sagen, ich kann mir den Heiligen Geist nicht vorstellen. Aber können wir den Wind sehen? Können wir die Wärme oder die Sommerhitze sehen? Nein, und doch spüren wir den Wind und auch die Wärme. So können wir auch den Heiligen Geist spüren, wenn wir dafür bereit sind. Herr, hilf uns, das Wirken des Heiligen Geistes für uns, dass das Wirken des Heiligen Geistes für uns spürbar wird. Komm, Heiliger Geist.
2: Komm, Heiliger Geist.
1: Herr unser Gott, Heiliger Geist, komm zu den Menschen in Not, damit sie sich dir anvertrauen und damit du ihnen helfen kannst. Lindere ihre Schmerzen und ihre Sorgen. Stehe ihnen in ihrer schweren Zeit bei. Komm, Heiliger Geist.
2: Komm, Heiliger Geist.
1: Herr unser Gott, wir alle brauchen in dieser Welt jemanden, der uns zur Seite steht. Wir sind keine Einzelgänger, wir leben in Gemeinschaften. Lass uns dort in der Gemeinschaft das Wirken des Heiligen Geistes erfahren. Erhöre unsere gemeinsamen Bitten, unsere Ängste und Nöte, die wir zu dir tragen. Komm, Heiliger Geist.
2: Komm, Heiliger Geist.
1: Herr unser Gott, unser Glaube lebt, wenn wir auf dem richtigen Weg sind. Du stärkst uns mit dem Heiligen Geist auf vielerlei Weise, damit wir den Weg zum ewigen Leben finden. Dafür bitten wir und danken dir mit dem Vater, dem Sohn und dem Heiligen Geist. Amen. Maria mit dem Kinde liebt.

Betet, Brüder und Schwestern, dass mein und euer Opfer Gott, dem allmächtigen Vater, gefalle. Der Herr nehme das Opfer aus deinen Händen zum Lob und Ruhme seines Namens, zum Segen für uns und seine ganze heilige Kirche. Herr, nimm die Gebete und Gaben deiner Kirche an und was jeder Einzelne zur Ehre deines Namens darbringt, das werde alle zum Heil geben.

Lasset uns danken dem Herrn, unserem Gott. Das ist würdig und recht. Wir danken dir, Vater im Himmel, und rühmen dich durch unseren Herrn Jesus Christus. Denn durch seine Geburt hat er den Menschen erneuert, durch sein Leiden unsere Sünden getilgt, in seiner Auferstehung den Weg zum Leben erschlossen und in seiner Auffahrt zu dir das Tor des Himmels geöffnet. Durch ihn rühmen dich deine Erlösten und singen mit den Chören der Engel das Lob deiner Herrlichkeit.

Ja, du bist heilig, großer Gott, und alle deine Werke verkünden dein Lob. Denn durch deinen Sohn, unseren Herrn Jesus Christus, und in der Kraft des Heiligen Geistes erfüllst du die ganze Schöpfung mit Leben und Gnade. Bis ans Ende der Zeiten versammelst du dir ein Volk, damit deinem Namen das reine Opfer dargebracht werde, vom Aufgang der Sonne bis zum Untergang. Darum kommen wir vor dein Angesicht und feiern in Gemeinschaft mit der ganzen Kirche den ersten Tag der Woche als den Tag, an dem Christus von den Toten erstanden ist. Durch ihn, den du zu deiner Rechten erhöht hast, bitten wir dich, allmächtiger Gott, heilige unsere Gaben durch deinen Geist, damit sie uns werden Leib und Blut deines Sohnes, unseres Herrn Jesus Christus, der uns aufgetragen hat, dieses Geheimnis zu feiern. Denn in der Nacht, da er verraten wurde, nahm er das Brot und sagte Dank, brach es, reichte es seinen Jüngern und sprach: Nehmet und esset alle davon. Das ist mein Leib, der für euch hingegeben wird.

Ebenso nahm er nach dem Mahl den Kelch, dankte wiederum, reichte ihn seinen Jüngern und sprach: Nehmet und trinket alle daraus. Das ist der Kelch des neuen und ewigen Bundes, mein Blut, das für euch und für alle vergossen wird, zur Vergebung der Sünden. Tut dies zu meinem Gedächtnis.

Darum, gütiger Vater, feiern wir das Gedächtnis deines Sohnes. Wir verkünden sein heilbringendes Leiden, seine glorreiche Auferstehung und Himmelfahrt und erwarten seine Wiederkunft. So bringen wir dir mit Lob und Dank dieses heilige und lebendige Opfer dar. Schau gütig auf die Gabe deiner Kirche, denn sie stellt dir das Lamm vor Augen, das geopfert wurde und uns nach deinem Willen mit dir versöhnt hat. Stärke uns durch den Leib und das Blut deines Sohnes und erfülle uns mit seinem Heiligen Geist, damit wir ein Leib und ein Geist werden in Christus. Er mache uns auf immer zu einer Gabe, die dir wohlgefällt, damit wir das verheißene Erbe erlangen, mit deinen Auserwählten, mit der seligen Jungfrau und Gottesmutter Maria, mit dem heiligen Josef, ihrem Bräutigam, mit deinen Aposteln und Märtyrern, mit dem heiligen Johannes Chrysostomus und mit allen Heiligen, auf deren Fürsprache wir vertrauen. Barmherziger Gott, wir bitten dich, dieses Opfer unserer Versöhnung bringe der ganzen Welt Frieden und Heil. Beschütze deine Kirche auf ihrem Weg durch die Zeit und stärke sie im Glauben und in der Liebe. Deinen Diener, unseren Papst Leo, unseren Bischof Helmut und die Gemeinschaft der Bischöfe, unsere Priester, Diakone und Ordensleute, alle, die zum Dienst in der Kirche bestellt sind und das ganze Volk deiner Erlösten. Erhöre, gütiger Vater, die Gebeten der hier versammelten Gemeinde und führe zu dir auch alle deine Söhne und Töchter, die noch fern sind von dir. Erbarme dich unserer verstorbenen Brüder und Schwestern und aller, die in deiner Gnade aus dieser Welt geschieden sind. Nimm sie auf in deine Herrlichkeit und mit ihnen lass auch uns, wie du verheißen hast, zu Tische sitzen in deinem Reich. Darum bitten wir dich durch unseren Herrn Jesus Christus, denn durch ihn schenkst du der Welt allen guten Gaben. Durch ihn und mit ihm und in ihm ist dir, Gott allmächtiger Vater, in der Einheit des Heiligen Geistes, alle Herrlichkeit und Ehre, jetzt und in Ewigkeit.

Erlöse uns, Herr, allmächtiger Vater, von allem Bösen und gib Frieden in unseren Tagen. Komm uns zu Hilfe mit deinem Erbarmen und bewahre uns vor Verwirrung und Sünde, damit wir voll Zuversicht das Kommen unseres Erlösers Jesus Christus erwarten.

Der Herr hat zu seinen Aposteln gesagt: Frieden hinterlasse ich euch, meinen Frieden gebe ich euch. Deshalb bitten wir, Herr Jesus Christus, schau nicht auf unsere Sünden, sondern auf den Glauben deiner Kirche und schenke ihr nach deinem Willen Einheit und Frieden. Der Friede des Herrn sei allezeit mit euch.

0: Der Kelch des Segens, über den wir den Segen sprechen, ist Teilhabe am Blut Christi. Das Brot, das wir brechen, ist Teilhabe am Leib Christi. Seht das Lamm Gottes, das hinwegnimmt die Sünde der Welt. Herr, ich bin nicht würdig, dass du eingehst unter mein Dach, aber sprich nur ein Wort, so wird meine Seele gesund.
1: Mein Jesus, ich glaube, dass du im allerheiligsten Sakrament des Altares gegenwärtig bist. Ich liebe dich über alles und meine Seele verlangt nach dir. Da ich dich jetzt nicht in der heiligen Eucharistie empfangen kann, bitte ich dich innig, komme geistigerweise zu mir und nimm Wohnung in meinem Herzen. Ich empfange dich. Vereinige mich ganz mit dir und bete dich an, mein Heiland und Erlöser. Lass nicht zu, dass ich mich je von dir trenne. Amen.

Lasset uns beten. Herr, unser Gott, wir danken dir, dass du uns Anteil am Leib und Blut Christi gegeben hast. Lass nicht unser eigenes Streben Macht über uns gewinnen, sondern gib, dass die Wirkung dieses Sakramentes unser Leben bestimmt. Darum bitten wir durch Christus, unseren Herrn. Amen. Schön, dass wir zusammen waren, diesem Sonntagnachmittag zusammen Eucharistie gefeiert haben und so den Sonntag abschließen, damit wir voller Segen uns in den Alltag begeben und diesen Segen verbreiten, dort, wo wir kommen und gehen. Dankeschön an den Band für die wunderbare Musik, Lobpreis Gottes, die wir hier miterleben durften, und danke die Leute von der Technik, die das alles verbreitet haben. Die Lektorin natürlich auch, die Küsterin, aber auch die Ministrantin. Wir schließen ab mit dem Wettersegen. Das geht noch bis 14. September, also wir sollen uns beeilen. Danach beten wir gemeinsam das Gebet zum heiligen Erzengel Michael und danach ist noch Aussetzung, Heilungsgebet. Der Herr sei mit euch. Gott, der allmächtige Vater, segne euch, schenke euch gedeihliches Wetter, erhalte Blitzhagel und jedes Unheil von euch fern. Er segne die Felder, die Gärten und den Wald und schenke euch die Früchte der Erde. Er begleite eure Arbeit, damit ihr in Dankbarkeit und Freude gebrauchet, was durch die Kräfte der Natur und die Mühe des Menschen gewachsen ist. Und das gewähre euch der dreieinige Gott, der Vater, der Sohn und der Heilige Geist. Amen. Geht hin in Frieden. Heiliger Erzengel Michael, schirme uns im Streite, gegen die Bosheit und Arglist des Teufels sei unser Schutz. Gott gebiete ihm, so bitten wir flehentlich. Du aber, Fürst der himmlischen Heerscharen, stürze den Satan und die anderen bösen Geister, die zum Verderben der Seelen die Welt durchschweifen, in der Kraft Gottes hinab in die Hölle.

Sie hörten die Heilige Messe aus der Kirche St. Hubertus in Selfkant hier bei Radio Horeb. 19.36 Uhr. 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Wir wünschen Ihnen allen hier aus unserem Münchner Studio einen erholsamen Sonntagabend. Um 19.40 Uhr geht es bei uns weiter mit den Nachrichten von Radio Vatikan. Heute hören Sie, der Papst erinnert an die Terroranschläge vom 11. September in den USA. Die ausführlichen Nachrichten von Radio Vatikan gleich um 19.40 Uhr hier bei Radio Horeb.

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1: Heute bei uns in der Sendung. Der Papst erinnert an die Terroranschläge in den USA vor 25 Jahren. Bei seinem Angelus ruft Leo zu erneuertem Engagement für den Frieden auf. Herzlich willkommen bei uns am Mikrofon, Stefan von Kempis. Ich wünsche Ihnen einen gesegneten Sonntag. Papst Leo XIV. Hat an den 11. September 2001 erinnert. Damals verloren über 3000 Menschen bei Terroranschlägen in den USA ihr Leben, die meisten von ihnen bei der Zerstörung des World Trade Center in New York. Vor zwei Tagen jährte sich zum 25. Mal der Tag der Terroranschläge vom 11. September in den USA, sagte Leo auf Englisch bei seinem Angelusgebet am Petersplatz. Ich bekräftige meine Gebete für die, die ihr Leben verloren haben und für die, die immer noch unter den Wunden dieses tragischen Tages leiden. In einer Zeit, in der Konflikte und Gewalt so viele Menschen heimsuchen, lade ich ein, dafür zu beten, dass der Herr der Welt sein Geschenk des Friedens schenkt. Auf Italienisch fuhr der Papst fort: Die Erinnerung an das tragische Ereignis vor 25 Jahren spornt uns an, unser Engagement für den Frieden zu erneuern, vor allem durch das Gebet, das wir der Fürsprache der Jungfrau Maria anvertrauen. Leo XIV. Ist der erste Papst mit US-Staatsbürgerschaft. Vor 25 Jahren wurde er, nur wenige Tage nach den Terroranschlägen, zum Generalprior des Augustinerordens gewählt. Aber beim Angelus des Papstes ging es heute nicht nur um die Aktualität, sondern vor allem um das Evangelium von diesem Sonntag. Hier hören Sie, was Leo XIV. Dazu sagte, ins Deutsche übertragen von Valerie Nusser.
2: Heute geht es im Evangelium um einen grundlegenden Wert des christlichen Lebens, die Vergebung. Jesus hat sie gelehrt und bis zum Kreuz bezeugt, wo er mit den Worten, die wir alle kennen, zum Vater für seine Verfolger gebetet hat. Vergib ihnen, denn sie wissen nicht, was sie tun. In der heutigen Schriftstelle befragt Petrus den Meister eben zu diesem Thema. Herr, wie oft muss ich meinem Bruder vergeben, wenn er gegen mich sündigt? Bis zu 7 Mal? Seine Worte zeigen ein großzügiges Herz. Die Zahl 7 symbolisiert in der Bibel nämlich die Fülle. Und 7 Mal vergeben bedeutet, sehr großzügig zu vergeben. Die Antwort Jesu geht aber noch darüber hinaus. Ich sage dir nicht 7 Mal, sondern bis zu 70 Mal 7 Mal. Das heißt, über jedes Limit hinaus, ohne Maß. Um diesen Gedanken noch zu verdeutlichen, erzählt der Erlöser das Gleichnis von einem Knecht, der bei seinem Herrn so große Schulden hatte, dass er praktisch zahlungsunfähig war. Nachdem ihm diese Schuld aus reiner Barmherzigkeit erlassen worden war, hatte er seinem Mitknecht gegenüber nicht dieselbe Barmherzigkeit gezeigt und wurde deshalb zurechtgewiesen und streng bestraft. Mit diesen Worten erinnert uns Jesus daran, dass Gabe und Vergebung das Fundament unseres Daseins bilden.

0: Beziehungen zerstören, Familien spalten und Kriege auslösen. Nur die Vergebung befreit und bringt wieder neues Licht, auch dort, wo die materielle und moralische Armut des Menschen für einen Moment den Horizont verdunkelt und den Weg unsicher gemacht hat. Die Vergebung vertreibt wie ein günstiger Wind selbst die dichtesten Wolken, bis die Sonne wieder zum Vorschein kommt. Der heilige Petrus hat dies in seinem Leben selbst mehrmals erlebt, insbesondere als er, nachdem er Jesus während der Passion verleugnet und verlassen hatte, dem Auferstandenen am Ufer des Sees begegnete und von ihm nur eine Frage zu hören bekam. Simon, liebst du mich? Verbunden mit einer Aufforderung. Folge mir nach. Genau wie am Anfang, am Tag ihrer ersten Begegnung, fast so, als wäre nichts geschehen. Und diese Liebe, die vergibt und heilt, wird für den Ersten unter den Aposteln zur Bestätigung seiner Sendung. Bitten wir daher die Jungfrau Maria, die Mutter der Barmherzigkeit, sie möge uns helfen zu vergeben. Und immer, auch wenn es schwerfällt, den ersten Schritt zu tun und mit Mut und Ausdauer das heitere und heilende Licht der Liebe zu verbreiten, das den Hass besiegt und jeden Groll entwaffnet.
1: Das war eine Betrachtung des Papstes zum Sonntagsevangelium beim Angelusgebet, ins Deutsche übertragen von Valerie Nusser. Und jetzt ein Blick auf die Nachrichten. Griechenland. Ein griechisch-orthodoxer und ein römisch-katholischer Bischof haben gemeinsam die orthodoxe Mönchsrepublik auf dem Berg Athos besucht. Das berichtet die Nachrichtenagentur Fides, die von einer ökumenischen Wallfahrt spricht. Bei den beiden Pilgern handelt es sich um den griechisch-orthodoxen Metropoliten von Kuwait und Bagdad, Gattas Hasim, und um den katholischen Bischof von Nordarabien, Aldo Berardi. Für Berardi war es eine historische Reise, die die guten Beziehungen zwischen katholischer und orthodoxer Kirche in Kuwait widerspiegle. Auf dem Athos hatte er die Gelegenheit, die monastische Spiritualität des Heiligen Bergs aus nächster Nähe zu fühlen. Zunächst wurden die beiden Pilger, die von weiteren Geistlichen begleitet wurden, im Kloster Simonopetra und anschließend im Kloster Vatopedi empfangen. Sie besuchten 12 der insgesamt 20 Klöster der Halbinsel. Der Berg Athos, das Zentrum der orthodoxen klösterlichen Spiritualität, bildet eine einzigartige, naturgegebene Enklave. Seit Jahrhunderten suchen Mönche und Einsiedler in der Stille seiner Landschaft ein Leben nach dem Evangelium. Der heilige Berg liegt auf einer Halbinsel im Norden Griechenlands und unterliegt einer Selbstverwaltung, die von seinen Klöstern ausgeübt wird, was ihn zur einzigen Mönchsrepublik der Welt macht. Nach Fides-Angaben ist es beispiellos, dass ein orthodoxer Bischof einen katholischen Amtskollegen offiziell einlädt, den Berg Athos zu besuchen. Berardi betont, dass der Athos nicht nur für die orthodoxe Kirche, sondern für die gesamte Christenheit von Bedeutung sei. Deutschland. Die orthodoxe Rabbinerkonferenz Deutschland fordert ein entschiedeneres Vorgehen gegen Antisemitismus und Extremismus. Zugleich warnt sie davor, jüdisches Leben in Deutschland nur noch unter dem Gesichtspunkt von Bedrohung und Sicherheit wahrzunehmen. Wir wollen nicht nur geschützt werden, schreiben die Vorstandsmitglieder der Konferenz in einem Gastbeitrag im Internet. Und weiter, wir wollen hier leben, sichtbar, selbstverständlich und ohne uns ständig fragen zu müssen, ob es heute vielleicht besser wäre, die Kippa in der Tasche zu lassen. Antisemitismus müsse unabhängig von seiner Wurzel bekämpft werden. Dazu sei auch eine Weiterentwicklung der Gedenkkultur nötig. Die drei Rabbiner zeigen sich besorgt nach dem Sieg der AfD bei der Landtagswahl in Sachsen-Anhalt. Sie warnen jedoch vor einer politischen Instrumentalisierung dieser Befürchtungen. Juden bräuchten keine selbsternannten Beschützer, die gleichzeitig andere Minderheiten ausgrenzten oder die deutsche Erinnerungskultur relativierten. Das Judentum gehöre seit mehr als 1700 Jahren zu Deutschland und müsse als lebendiger Teil der Gegenwart sichtbar sein.

0: Wörtlich schreiben sie, wir wollen nicht leiser werden, wir wollen sichtbar sein. Und jetzt ein Blick voraus auf unsere Abendsendung. Da hören wir den zweiten Teil unserer Radioakademie über den heiligen Franz von Assisi. Das letzte Mal haben wir über die Anfänger gesprochen. Jetzt gehen die ersten Gefährten den Weg des Franziskus mit. Die Behörden, das heißt damals die kirchlichen Behörden, werden aufmerksam. Eine Regel muss her.
1: Aus der Franziskus-Biografie des Julian von Speyer zwischen 1232 und 1235.
2: Damals schrieb der selige Franziskus in knapper Redeweise eine Regel und fügte in sie heilige Worte des Evangeliums ein, weil er, soweit er konnte, nach dessen Vollkommenheit trachtete.
0: Zwischenbemerkung. Die Urregel, die fast ausschließlich aus Bibelzitaten bestand, hat sich nicht erhalten. Klar ist, dass Franziskus sich mit seiner Armutsbewegung radikal an Jesus orientieren wollte. Ein nicht unwichtiger Nebeneffekt war folgender. Eine Regel, die praktisch nur aus Zitaten der Heiligen Schrift besteht, kann von der Kirche kaum verboten werden.
2: Was er geschrieben hatte, wünschte er aber vom Papst bestätigt zu sehen. So nahm er die 11 Brüder, die er hatte, mit und brach mit ihnen selbst als 12. nach Rom auf.
0: 12 Gefährten wie 12 Apostel.
2: Bei ihrer Ankunft dort wandte er sich an einen der Kardinalbischöfe. Der riet zunächst, Franziskus solle sich dem Leben eines Eremiten oder Mönches zuwenden. Aber die Standhaftigkeit des Dieners Christi ließ sich, so demütig wie nur möglich, auf derartige Überredungen nicht ein. Papst Innozenz III. Gab den 12 Brüdern also die väterliche Zustimmung zur Bestätigung der Regel. Er gab ihnen auch den Auftrag, Buße zu predigen.
1: Worte eines Kardinals an Papst Innozenz III., zitiert nach der Legende Major des heiligen Bonaventura, der offiziellen Franziskus-Biografie, geschrieben um 1262.
3: Wenn wir die Bitte dieses Armen als etwas zu Schweres und als Neuerung ablehnen, da er die Form des Lebens nach dem Evangelium bestätigt haben möchte, müssen wir uns hüten, dass wir uns nicht am Evangelium Christi versündigen. Denn wer behauptet, in der Beobachtung und dem Gelübde der evangelischen Vollkommenheit liege eine Neuerung, seien sie unvernünftig und unmöglich zu erfüllen, der lästert ohne Zweifel Christus, den Urheber des Evangeliums.
0: Welche Bedenken es bei den älteren Orden und wohl auch in Rom gegen die Franziskusbewegung gab, wird in der folgenden Quelle deutlich.
1: Chronik von Lauterberg, verfasst 1224 von einem Pränonstratenser bei Halle.
3: Was ist die Einführung derartiger Neuerungen anders als ein Vorwurf an das geruhsame und oberflächliche Leben derjenigen, die den alten Orden angehören, auf die sich die Kirche seit alters her gestützt hat? Man weiß doch, zu welcher Höhe an Heiligkeit es die seligsten Augustinus und Benediktus aufgrund ihrer Lebensweise gebracht haben. Würde man ihren Weisungen die Gefolgschaft nicht verweigern, bräuchte es gewiss keine neuen Orden. Nur schwerlich kann man glauben, dass einer aus dem Orden der minderen Brüder heiliger werden wird als Augustinus und Benediktus.
0: Das war ein Ausschnitt aus dem zweiten Teil unserer Radioakademie über den heiligen Franz von Assisi. Sie hören die Folge heute Abend. 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Das war unser Nachrichtenmagazin Treffpunkt Weltkirche. Danke, dass Sie dabei waren, sagt Stefan Kempis. Ich wünsche Ihnen alles Gute, einen gesegneten Sonntag, einen guten Start in die Woche. 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

0: Sie hören den Standpunkt bei Radio Horeb am heutigen Mediensonntag mit dem Thema Zwischen Nachricht und Meinung. Mit einem guten Kompass durch die Medienflut. Am Mikrofon begrüßt Sie dafür Gabi Fröhlich. Herzlich willkommen. Was war die Welt doch vor 50 Jahren noch schön überschaubar? Drei Fernsehprogramme hatten wir in Deutschland im Jahr 1970-75. ARD, ZDF und die sogenannten Dritten. Im Jahr 2000 waren es durch Kabel und Satellit dann bereits mehr als 300. Und heute? Dank Internet ist praktisch jedes irgendwo auf der Erde ausgestrahlte Programm auch bei uns zu empfangen. Zahllose Stimmen reden jeden Tag auf uns ein. Wir werden mit Fakten bombardiert, mit Bildern, Meinungen und Ansichten. Früher war für uns die Welt das, was die Tagesschau oder das Heute-Journal gemeldet hat. Heute muss man sich die Welt selbst zusammenbasteln und das ist ganz schön anstrengend. Deshalb sind wir für den heutigen Standpunkt verbunden mit dem Journalisten und Leiter der Agentur Rax Domspatz, Michael Rack. Wir wollen von ihm wissen, wie er das macht, sich in der Medienflut orientieren, als jemand, der seit Jahrzehnten selbst im Mediengeschäft tätig ist und deshalb die ganzen Entwicklungen auch selber mitbekommen hat. Herzlich willkommen, Herr Rack. Schön, dass Sie da sind, aus dem deutschen Süden zugeschaltet, aus dem Allgäu. Herzlich willkommen.
1: Ja, grüß Gott, Frau Fröhlich. Ich freue mich sehr auf dieses spannende Thema, mit dem jeder unserer Zuhörer ja zu tun hat und zum Teil auch vielleicht seine liebe Not damit hat.
0: Ich meine, wir spielen da ja mit. Ich meine, wir profitieren ja auch von dieser ganzen Ausweitung, muss man dazu auch sagen. Ist nicht alles nur böse. Dank DAB Plus Digitalradio kann man uns auch in ganz Deutschland hören. Also wir werden nicht nur schimpfen.
1: Absolut nicht, ja. Zumal wir ja hören, dass es ein großes Interesse der Generation Z oder vieler junger Menschen, die so im Alter von 15 bis 30 sind, in den westlichen Ländern wieder besonders an der katholischen Kirche gibt. Und wenn man sie fragt, man hat das in Frankreich zum Beispiel gemacht, wo ja sehr viele sehr hohe Taufzahlen gemeldet wurden. Und da sagen die jungen Leute, wir haben eigentlich die katholische Kirche, den katholischen Glauben kennengelernt über das Internet, vor allem in der Corona-Zeit, wo man viel Zeit hatte, auch allein vor dem Computer zu verbringen. Und das kann durchaus auch positive Ergebnisse haben.
0: Jetzt, wenn Papst Leo jetzt nach Frankreich fährt, dann wird er dort im Stadion, ich glaube bei dem Treffen mit den Jugendlichen oder so, auch auf einige dieser Influencer treffen. Zum Beispiel den Père Paul Adrien, der ist Dominikaner und hat einen Riesenerfolg. Also die modernen Kommunikationsmittel sind ein Weg, auch das Wort Gottes zu den Menschen zu bringen. Die Kirche in Deutschland begeht ja heute den Mediensonntag. Also im Gottesdienst ist für die Medien, kirchliche Medienarbeit gesammelt worden heute. Der Tag wurde ja als Welttag der sozialen Kommunikationsmittel schon 1967 von Papst Paul VI. Ins Leben gerufen. Also offensichtlich hat der Papst schon damals die ungeheure Dynamik der neuen Medien erkannt, wenn er so einen eigenen Tag dafür auch eingerichtet hat. Und ich denke mal, Herr Rack, wahrscheinlich auch hat man die Bedeutung für die Verkündigung erkannt und wollte den Zug nicht verpassen.
1: Ja, also Medien und Verkündigung, das hängt ja auf das Engste zusammen. Und die Christen waren eigentlich da immer eher Treiber und die Kirche. Man hat ja allein schon durch den Buchdruck, da fing es ja schon an, dass man in der Lage war, Schriftwerke weit zu verbreiten. Da hat man ja diese neuen technischen Möglichkeiten ja auch genutzt, vor allem auch für die Verbreitung der Heiligen Schrift eben und anderer Werke, die Gläubigen nützlich waren, um im Glauben zu bleiben und zu wachsen. Und ich glaube, ich wollte es eigentlich vorher noch googeln, einfach mal, ob es wirklich stimmt, aber nach meiner Erinnerung war Radio Vatikan der erste Sender in Europa, der überhaupt Programme über elektronische Medien ausgestrahlt hat. Also die Kirche war eigentlich immer vorne dran. Und dieser Mediensonntag geht eigentlich zurück schon auf das Zweite Vatikanische Konzil. Da gab es ein Konzilsdekret, Inter Mirifica heißt es, und das hat sich sehr mit großem Schwung bemüht, die Kirche weltweit dazu anzuleiten, dass sie sich in die Medien viel stärker begibt, dass sie das als wichtige Aufgabe wahrnimmt. Und da heißt es zum Beispiel, alle Glieder der Kirche, und da ist auch der Einzelne gemeint, sollen ohne Aufschub und mit größtem Eifer in den vielfältigen Arbeiten des Apostolats, also die Medien, benutzen. Und die Bischöfe werden ermahnt, dass sie da führend und schnell tätig werden sollen, dass sie ihrem Auftrag eilend nachkommen sollen. Das habe ich noch rausgesucht, nämlich zu schauen, dass es gute christliche Medien gibt und dass sich auch insgesamt die Medienlandschaft eben so entwickelt, dass sie dem Einzelnen dienlich ist.
0: Ja, der Erfinder des Radios oder der drahtlosen Telegrafie, Guglielmo Marconi, der hat ja selber Radio Vatikan eingeweiht. Also er hat sogar die Einweihung moderiert. Damals der Papst, der hat also den Erfinder des Radios, Papst Pius XI, den damit beauftragt, einen Sender für die Kirche zu errichten. Also wirklich die Kirche von Anfang an mit dabei. Und auch heute, ich meine, wir haben heute EWTN, wir haben KTV, ERF, Bibel TV. Also das ist so ein bisschen so, ich habe das Bild, glaube ich, vom Pfarrer Kocher gehört, dass die Apostel sind auf den Straßen gegangen, die Römer gebaut haben, um die frohe Botschaft zu verkünden. Und genauso gehen die Apostel von heute über die Straßen, die Wege, die Medien, die Kanäle, die die Welt so bietet.
1: Ja, so ist es. Und an den Medien, die Sie aufgezählt haben, kann man schon sehen, dass es eben weniger bei uns jedenfalls in Deutschland die sogenannte Amtskirche ist, die das auf den Weg gebracht hat, sondern meistens Initiativen von Gläubigen, Einzelne, die eine Vision hatten und unterstützt, wie ja eben auch Radio Horeb, auch von den Gläubigen und ohne Kirchensteuermittel. Und das sind oft die effektivsten Mittel auch für die Neuevangelisierung. Denn es ist schwer, etwas aufzubauen, ein Medium aufzubauen, ob das eine Zeitung ist oder ein Fernsehsender, wenn man da Gremien hat in irgendwelchen Diözesen oder in der Bischofskonferenz, Gremien hat, die sich dann irgendwie einigen müssen auf Programmrichtlinien. Das gerät meistens ziemlich langweilig, wenn man versucht, teuer und langweilig, ja, wenn man versucht, so etwas auf die Beine zu bringen. Und oft ist das, was Einzelne machen, auf die Dauer sehr viel wirksamer. Und wir merken das ja auch in unserer Zeit, dass es sehr viele sehr gute christliche Influencer gibt, die eine wirksame Verkündigung betreiben.
0: Jetzt ist es so, dass diese Medien auch, haben wir ja gerade auch drüber gesprochen, viel Positives haben. Aber wir sprechen hier im Standpunkt jetzt an diesem Mediensonntag auch über die Medienflut, die wirklich also eine Aufgabe ist für jeden. Also das kann auch unglaublich verwirrend sein, wenn man jetzt nicht immer nur, manche sagen, wir hören nur noch Radio Horeb, aber ich denke, viele, viele hören auch noch anderes, hören auch mal Nachrichten und so. Und dann steht man oft vor der Frage, wie geht man jetzt damit um? Was ist überhaupt wahr? Wo kann ich überhaupt noch zuhören? Und darüber wollen wir jetzt hier im Standpunkt sprechen mit Ihnen, Herr Rack. Sie sind ja auch selber Journalist, Medienmann. Und bei der Flut ist es ja so, Herr Rack, dass man sie entweder aufhalten, eindämmen kann oder man kann sie kanalisieren und filtern. Also gucken wir vielleicht mal auf diese beiden Aspekte. Erstmal das Eindämmen. Es wird ja dadurch, dass so diese Medien auch ständige Begleiter geworden sind, durch das Smartphone haben wir sie immer bei uns, wird es sehr schnell zu viel, und zwar nicht nur bei den Kindern, wo wir ja immer drüber sprechen, sondern auch viel bei den Erwachsenen. Und ich denke, Herr Rack, Sie können das auch nachvollziehen. Es gibt ja so viel Interessantes dann auch, nicht? Es gibt, wie gesagt, es gibt gute Sachen, es gibt unheimlich viel, und dann möchte man auch wissen, wie es weitergeht, wenn man sich mal in so ein Thema reingefuchst hat. Sie beschäftigen sich ja als Journalist mit dem Thema, aber auch als Referent für christliche Lebenskunst. Wie gehen Sie denn damit um, wenn Sie merken, dass es vielleicht zu viel wird? Oder woran merken Sie das überhaupt?
1: Ja, es hat wirklich etwas mit Lebenskunst zu tun. Man kann ja die Nachrichtenflut insgesamt nicht eindämmen. Und es ist auch gut, dass es eine Freiheit gibt. Ich bin sehr kritisch gegenüber Versuchen, jetzt von politischer Seite da zu filtern. Das wird dann meistens sehr einseitig. Also grundsätzlich ist es doch etwas Positives, dass man die Möglichkeit hat, sich aus vielen Quellen zu informieren. Gleichzeitig ist aber das auch das Problem. Sie haben das ja mit Recht beschrieben. Es gibt ja so viel, was auch wirklich interessant ist und womit man sich gerne beschäftigen würde. Und da ist das Wichtigste natürlich in der christlichen Lebenskunst, aber in der Lebenskunst überhaupt, dass man sich, wie es übrigens auch schon in dem Konzilsdekret heißt, um Zucht und Maß bemüht. Also hier gilt eben auch die Tugend des Maßes, und wir müssen Prioritäten setzen. Und das Wichtigste ist, dass wir unsere Mitte nicht verlieren. Man kann sich leicht verlieren in vielen Themen, mit denen man sich beschäftigt. Aber die wichtigsten Themen, das ist erstens der liebe Gott, und damit verbunden, was ist mein Auftrag in der Welt? Was habe ich vor allem zu tun? Und dafür muss ich zunächst einmal genügend Zeit einplanen und genügend Ruhe. Also Zeit, in der ich mich nicht ablenken lasse von dem, was ich wirklich tun soll, was mein Auftrag ist. Denn ich habe ja nicht als Einzelner den Auftrag, alle Krisen der Welt und alle positiven Ereignisse und alles, was in der Welt passiert, irgendwie zu registrieren und da Anteil zu nehmen, sondern jeder Einzelne hat ja, je nachdem, welche Fähigkeiten, welche Position er hat, seine spezifischen Aufgaben. Und da muss ich erst einmal schauen, dass ich fokussiert bleibe. Und dann ist es wichtig, auch in Ruhe zu bleiben. Also viele Menschen, ich beobachte das auch um mich herum, sind, weil sie so viel auch beunruhigende Nachrichten hören, sind so verunsichert. Also ich kenne eine Dame, ich kannte sie mal schon ein paar Jahre her, in einem Gebetskreis, die ist fast regelmäßig in Tränen ausgebrochen, wenn sie an die Nachrichten über irgendwelche Kriege und Unglücke gedacht hat, die so über das Fernsehen auf sie eingeströmt sind. Und das ist sicherlich sicherlich nicht sinnvoll, dass wir uns da hinein verlieren. Denn wir haben vor allem unsere Aufgaben im Leben, unseren Verwandten gegenüber, unser Beruf gegenüber, den Freunden gegenüber und vor allem Gott gegenüber. Ganz wichtig ist, glaube ich, dass wir in einer guten Verbindung bleiben, immer mit Gott, dass wir Zeiten der Anbetung, des Gebets fest einplanen, vor allem auch zum Beispiel morgens oder abends, dass wir uns also eine gute Morgen- und Abendroutine angewöhnen, dass der Tag eben nicht mit dem Blick auf das Smartphone beginnt, sondern vielleicht mit einer Gebetszeit beginnt. Und ebenso am Ende des Tages, aber auch im Lauf des Tages, dass wir immer verbunden bleiben, auch mit Gott, und dass wir den Fokus auf unsere Aufgaben, die wirklich uns persönlich gestellt sind, richten. Und dann sollte man sich natürlich auch beschäftigen damit, was in der Welt vorgeht, aber auch bestimmte Zeiten reservieren und schauen, dass das eben nicht ausufert. Sie haben gefragt, woran merkt man, dass man da auf einem dass es da zu weit geht vielleicht mit der Mediennutzung, dass man sich zu sehr darauf einlässt. Ja, das kann man zum Beispiel daran merken, dass man nicht mehr aufhören kann. Also zum Beispiel am Abend, ja, dass man immer noch Nachrichten und die nächsten Nachrichten und wieder Nachrichten anschaut. Und wenn man dann wirklich aufhört, dann hat man so ein Gefühl der Leere und der Unruhe. Oft daran, denke ich, kann man es ganz gut erkennen. Das Gewissen meldet sich dann über eine gewisse Unruhe, die man empfindet. Und dann sollte man das einschränken und schauen, was eben das richtige Maß für einen selber ist. Das ist natürlich von Mensch zu Mensch auch ein bisschen unterschiedlich. Aber wichtig würde ich sagen, dass man in der Ruhe bleibt. Also in einer gewissen Ruhe. Man kann natürlich schon auch unruhig werden, wenn man bedenkliche Entwicklungen in der Welt sieht. Aber es sollte einen dann nicht persönlich erschüttern, sondern im Vordergrund sollte immer bleiben, Herr, was willst du jetzt von mir in der Situation? Besser als mit Unruhe ins Bett zu gehen, ist dann bei den Dingen, auf die man keinen Einfluss hat, dann das im Gebet eben bei Gott abzuladen und sagen, Herr, ich kann da nichts machen, aber bitte bring du Frieden zum Beispiel in die Ukraine. Ich kann nicht mehr als beten. Und vielleicht kann man auch ein bisschen mehr als beten. Vielleicht kann man da und dort helfen, irgendwelchen Menschen, die aus Krisenherden geflohen sind, oder sonst etwas Positives tun. Und das sollte man dann eben tun, anstatt in der Unruhe zu versinken.
0: Also Michael Rack hat da ein paar aus der christlichen Lebenshaltung heraus Ratschläge, wie man schon einmal schauen kann und warum man auch schauen sollte, dass das mit den Medien einfach nicht zu viel wird. Wir sprechen darüber hier im Standpunkt bei Radio Horeb am Mediensonntag über den guten Kompass, der uns durch die Medienflut leiten kann. Sie haben gerade eben nur ganz kurz, Herr Rack, angesprochen, Konzilsdekret. Ich vermute, dass Sie damit das Inter Mirifica meinten, also das vom Zweiten Vatikanischen Konzil, wo es eben tatsächlich auch schon um die Medien ging, nicht?
1: Ja, ja, genau. Mhm. Und das war 1963. Mhm. Und da ist eben auch dieser Mediensonntag schon verankert. Das heißt, die Diözesen sind eben aufgerufen worden. Sie sollen jeweils da einen Tag festsetzen. Und das ist eben in der Zwischenzeit auch erfolgt.
0: Gucken wir mal, Herr Rack, wie Nachrichten überhaupt entstehen. Vielleicht ist das nochmal ganz wichtig, um zu verstehen, auch um genau zu verstehen, warum Nachrichten oft wie aussehen, nicht? Wir haben das eine schon angesprochen, dass die Nachrichten oft dazu führen, dass Menschen verunsichert sind oder dass man das Gefühl hat, die Welt wird immer schlechter und schlechter und schlechter und überall sind Kriege und Hungersnöte und so weiter. Das kann beim Schauen von Nachrichten tatsächlich dieser Eindruck entstehen, und dazu kann ich tatsächlich auch selber etwas sagen, weil ich viele Jahre Nachrichten gemacht habe, auch für die Öffentlich-Rechtlichen vor Jahren. Und da ist es tatsächlich so, dass natürlich, wenn etwas zusammenfällt, wie jetzt zum Beispiel, wenn wir 25 Jahre Twin Towers denken, das macht einen Riesenkrach und sehr viel erschreckt uns, macht sehr viel Effekt. Und wenn dann aber langsam aufgebaut wird, das gibt keine gute Nachricht her, nicht? Man kann ja schlecht sagen, ja, wir sind heute am 250. Tag. Ja, wenn dann so ein runder Tag ist, macht man es vielleicht, aber jetzt kommt der 50. Stein dorthin. Das gibt nicht so gut Nachrichten. Das heißt, Herr Rack, das hat ja so eine eigene Logik auch, dass Nachrichten oft sich mit Katastrophen und mit Zerstörung beschäftigen.
1: Ja, und man muss ganz klar sagen, die Nachrichten bilden nicht die Welt ab, wie sie ist. Selbst dann, wenn die Nachrichten stimmen, und heute haben wir noch ein weiteres Problem, dass die eben nicht immer stimmen oder auch oft sehr einseitig sind. Aber selbst wenn alles, was berichtet wird, stimmt, ist das, was die Nachrichten abbilden, nicht die Welt. Man könnte vielleicht sagen, die Nachrichten sind so eine Sammlung von Störfällen. Also wenn man, wenn jemand Buch führen muss in einem Kraftwerk oder so, über die kleinste Störung, die irgendwo auftritt den Tag über, und der liefert dann am Abend ein Protokoll ab, wo vielleicht 10 Punkte drinstehen, dann ist aber trotzdem das Kraftwerk in der Regel den ganzen Tag ohne weiteres gelaufen. Und Nachrichten sind eben so aufgebaut, sie berichten vor allem das Ungewöhnliche. Wenn eben etwas passiert, und sie berichten das Aktuelle und meistens das, was am Tag passiert ist. Und langfristige Entwicklungen, die geben eben keinen guten Stoff für Nachrichten her. Und darum ist das Bild, was wir von der Wirklichkeit auf der Welt insgesamt haben, das stimmt in aller Regel nicht. Es gibt einen, oder es gab, er ist jetzt gestorben vor wenigen Jahren, einen schwedischen Arzt und Katastrophenforscher, der hat sich mal den Spaß gemacht und an hunderte von Politikern, Wirtschaftsführern, Nobelpreisträgern und so weiter 10 Fragen gestellt zum Zustand der Welt. Und jeweils 3 Antwortalternativen, also wird mehr, ist gleich geblieben oder wird weniger. Und das Ergebnis war, dass er hat das bildhaft so dargestellt, wenn ein Schimpanse die Antworten hätte tippen können nach dem Zufallsprinzip, dann wäre er erfolgreicher gewesen als diese ganzen hochrangigen Leute in ihrer Einschätzung. Um nur ein Beispiel zu nennen, hat er die Frage gestellt, hat sich denn der Anteil in extremer Armut lebender Menschen in den letzten Jahrzehnten, wie hat er sich verändert? Und es gab 3 Antwortmöglichkeiten. Der hat sich verdoppelt, also der Anteil extrem armer Menschen hat sich verdoppelt oder ist ungefähr gleich geblieben oder hat sich mehr als halbiert. Und die meisten haben die Antwort falsch gegeben, haben gesagt, also es gibt immer mehr Menschen in extremer Armut. In Wirklichkeit ist es so, dass nach den Kriterien der Weltbank im Jahr 1993 34% der Weltbevölkerung in extremer Armut gelebt haben. Und im Jahr 2013 waren es nur noch 10,7%. Also das sind etliche 100 Millionen weniger gewesen, die in extremer Armut leben. Klammer auf, damit hat viel die Entwicklung in China nach dem Tod von Mao Zedong zu tun. Aber auch in afrikanischen Ländern ist durchaus die Situation in vielen Ländern besser geworden. Aber das erfahren wir aus den Nachrichten normalerweise nicht. Was wir in den Nachrichten sehen, das ist, wenn es in irgendeinem afrikanischen oder asiatischen Land infolge irgendwelcher Naturereignisse oder politischer Ereignisse, kriegerischer Ereignisse zu Hungersnöten kommt oder zu irgendwelchen Katastrophen infolge von Erdbeben und so weiter. Und da sieht man dann immer viele Menschen in Not. Aber diesen schleichenden Prozess einer Verbesserung der Verhältnisse für eben sehr viele Menschen in der Welt, den bilden die Nachrichten nicht ab. Und so ist es mit vielem anderen auch. Es ist eben eine Sammlung von Störfällen. Und insgesamt sieht es in der Welt doch ein ganzes Stück anders aus, als wir es glauben, wenn wir nur die Nachrichten sehen.
0: Also das ist ein Teil, der sich aus der Logik des Nachrichtenmachens ergibt, nicht, dass man einfach die Störfälle meldet, weil das die sind, die Nachrichten machen. Und Herr Rack, mir scheint, dass sich das wohl auch noch verschärft hat, denn ja, es gibt eine Abhängigkeit gerade in den sozialen Medien oder in den ganzen Internetmedien, da ist man ja abhängig von Klicks, nicht? Und da werden ja da stellt man dann auch das, was am meisten Aufmerksamkeit erregt, sprich die Katastrophe oder was auch immer, ganz nach vorne. Man sucht die Klicks und dadurch wird diese Dynamik noch weiter verstärkt. Die schlechten Nachrichten, die Katastrophen, das, was uns vielleicht auch Angst macht, kommt ganz nach vorne.
1: Ja, Sie haben völlig recht. Die Aufmerksamkeit der Menschen, das ist heute die knappste Ware. Ja. Und die Medien müssen immer schauen, wie kann ich erreichen, dass der jetzt gerade mein Medium eingeschaltet hat, dass der auch dabei bleibt. Weil die nächste Nachricht, der nächste Kanal auf YouTube oder im Fernseher ist ja nur ein Klick entfernt. Und mittlerweile haben die sich alle angewöhnt, bei jedem Beitrag, der irgendwo auf YouTube kommt oder auch im Fernsehen kommt, dass gleich eine besonders knallige Aussage vorangestellt wird. Und da heißt also, wenn man auf YouTube im Internet sich bewegt, da bekommt man dann ganz oft Nachrichten hereingespült, wo in der Überschrift schon steht Schock. Ja, meistens ist es dann gar nicht so schlimm. Oder Katastrophe oder das müssen Sie wissen, wenn Sie in 10 Jahren noch gut leben wollen oder so etwas. Und dann wird eine besonders knallige Aussage vorne dran gestellt, weil man weiß, dass der normale Mediennutzer schon in den ersten 10, 20 Sekunden entscheidet, ob er bei diesem Beitrag bleibt oder zu einem anderen Beitrag klickt. Und das führt natürlich dazu, wie Sie sagen, dass also besonders schockierende Nachrichten oder ein besonders aufregender Ausschnitt aus einem Interview vorangestellt wird. Das führt wiederum dazu, dass wenn man lange dann von Medium zu Medium sich klickt, so allmählich der Erregungspegel auch beim Nutzer ansteigt. Und da früher hat man gesagt, Sex sells, also wenn man etwas bringt, was besonders mit Sex zu tun hat, dass dann mehr Leute dranbleiben. Heute heißt es vor allem Panic sells. Also wenn man Angst oder Panik erzeugende Nachrichten an die Spitze stellt einer Meldung, dann bleiben eben mehr Leute dran. Und ja, das ist eben eine Entwicklung, wie sie in der Logik der heutigen Medienwelt liegt. Und da müssen wir uns als Nutzer darauf einstellen und mit der Zeit auch eine dickere Haut uns zulegen und uns sagen, so schlimm wird es nicht sein, wie es in der Überschrift heißt. Das sagt die Erfahrung und ich konzentriere mich auf die Themen, die für mich wichtig sind. Und mit der Zeit bekommt man auch mit, welche Medien auch seriöser sind als andere. Und dann muss man eben eine Auswahl treffen für sich und die Breite der Medien, die man selber nutzt, vielleicht ein bisschen heilsam einschränken und sich auf das konzentrieren, was man als seriös erlebt und erkannt hat.
0: Zur Seriosität gehört auch, dass man sich ein bisschen Zeit nehmen muss für ein Thema. Das ist ja so, dass oft die Nachrichten, das ging ja immer schneller und schneller und schneller, immer kürzere Beiträge. Also es gab Zeiten, da hatte man dann 4:50 für einen Beitrag, dann hatte man noch 2:30 für einen Beitrag, dann hatte man irgendwie noch 1:40 für einen Beitrag. Und dann ist es natürlich so, was kann man in dieser Kürze der Zeit überhaupt noch darstellen? Das ist eine vage, knappe Vorstellung von ungefähr etwas, was in die Richtung dieses Ereignisses geht, aber längst nicht das Ereignis selbst. Aber Herr Rack, mir scheint, dass da auch wieder eine Gegenbewegung eingesetzt hat. Es gibt auch wirklich ganz, ganz lange Podcasts, die viele Leute sich anhören. Ja. Ich erinnere mich noch, als wir mit Radio Horeb anfingen in den 90er Jahren, da hat man uns damals gesagt, was? Die Standpunktsendung war immer schon 90 Minuten und die Lebenshilfe und die Spiri und so weiter, die waren auch immer schon 60 Minuten lang. Und da haben wir dann, hat man gesagt, war so lange, da hört doch überhaupt keiner zu. Und dann denke ich, na, da waren wir wieder mal Vorreiter, denn jetzt im Internet sieht man, dass manche Leute 6, 7, 8 Stunden Podcasts anhören. Also da sind wir noch harmlos gewesen gegen. Aber ja, man hört offensichtlich wieder längeren Formaten auch zu.
1: Ja, Das zeigt auch wieder, das ist eigentlich wieder ein Beispiel dafür, dass oft Entwicklungen im Gang sind oder in Gang kommen, dass der Mensch antwortet auf bestimmte Herausforderungen. Und das sind oft stille Entwicklungen, über die in den Nachrichten nicht berichtet wird oder erst sehr spät berichtet wird. Und man kann das vielfältig feststellen. Zum Beispiel, wenn vor irgendwelchen Umweltkatastrophen oder Gesundheitskatastrophen gewarnt werden, die kommen. Vielleicht ist der Warnruf berechtigt, aber der Mensch hat doch immer wieder gelernt, sich anzupassen an Schwierigkeiten, die auftreten und damit umzugehen. Wir sind jetzt die erste Generation, die mit einer solchen Medienflut umgehen muss. Und da ist es eigentlich auch ganz normal, dass zunächst einmal auch viele Menschen sich damit schwer tun. Eigentlich jeder tut sich in gewisser Weise schwer und muss eben lernen, damit umzugehen. Aber viele tun das auch. Und das ist doch eine schöne Erkenntnis auch. Der Pater Wehrenfried hat ja gerne gesagt, der Mensch ist besser als wir denken. Die Menschen sind besser als wir denken. Und das ist in vielen Beziehungen kann man das feststellen.
0: Sie haben eben, Herr Rack, als wir über die Nachrichten gesprochen haben, schon kurz angedeutet, dass heute mehr Meinung in den Nachrichten ist als früher. Ist das einfach so ein Eindruck von Ihnen, dass sich das, ja, da die Situation verändert hat, dass Nachrichten früher sachlicher, objektiver waren und jetzt doch mehr persönliche Meinungen oder Stimmungsmache mit reinrutscht?
1: Nein, das ist nicht nur ein Eindruck. Da gibt es mittlerweile ausgesprochen valide Untersuchungen zu diesem Thema. Im Übrigen bin ich sicher, dass unsere Zuhörer das ohnehin aus eigener Anschauung schon gemerkt haben. Wenn ich nur mal erinnern darf, die Älteren werden sich erinnern an solche Leute wie Hans-Joachim Friedrichs, der einer der ersten Moderatoren der Tagesthemen war, oder vielleicht war er sogar der erste, das weiß ich nicht mehr so genau. Aber er hat einen Satz gesagt, der war für uns in der Journalistenausbildung. Meine war an der Akademie der Bayerischen Presse. Und das war praktisch die Magna Carta. Er hat gesagt, einen guten Journalisten erkennt man daran, dass er sich nicht gemein macht mit einer Sache. Auch nicht mit einer guten Sache. Und das war für uns damals und für unsere Journalistengeneration eigentlich selbstverständlich. Und wenn wir an die großen Journalisten der frühere Jahrzehnte denken, Friedrich Nowotny, ja, mit dem Bericht aus Bonn an jedem Freitagabend, hat einen wunderbaren Überblick über die politische Situation gegeben. Und bei Nowotny, der lebt übrigens noch mit hoch über 90, bei Nowotny wusste man bis zum Schluss nicht, was der wählt. Also welche politische Einstellung er hat. Der hat es geschafft, Nachrichten so objektiv und auch Analysen der aktuellen Situation so objektiv zu bringen, dass eben keine Seite Anlass hatte zu protestieren, als ob das da eine Schlagseite hätte. Und nur noch einen Namen möchte ich erwähnen, Peter Scholl-Latour, nicht der mein Held in der Auslandsberichterstattung, der einfach hingeschaut hat und mit einer ungeheuren Neugier berichtet hat, was in allen möglichen Ländern der Welt passiert, während wir heute doch Auslandskorrespondenten haben, die immer ganz klar Partei nehmen für einen Teil der politischen Szenerie in den Ländern, aus denen sie berichten. Die heutige Generation, und da gibt es auch sehr gute Untersuchungen, dass sehr viele unter den jungen Journalisten heute sagen, Berufsanfängern sagen, nein, ich will nicht nur einfach objektiv berichten, was geschieht, sondern ich will auch den Leuten sagen, wie sie sich verhalten wollen, im Grunde. Ich will sie in eine gute Richtung bringen. Und wir haben das ja in den letzten Jahren sehr stark gesehen. Zum Beispiel bei der Berichterstattung über das, was manche Flüchtlingskrise nennen oder Migration, was wir da erlebt haben, vor allem seit dem Jahr 2015. Und da gab es eine Riesenuntersuchung von einem der renommiertesten Journalisten Deutschlands, Professor Michael Haller, mit der Universität Leipzig zusammen. Der hat 30.000 Medienberichte ausgewertet, kann man mit künstlicher Intelligenz heute auch sehr gut machen, in dem Zeitraum 2015 bis 2016 aus den sogenannten Leitmedien, große Zeitungen, große Internetportale, Mainstream. Und das Ergebnis dieser Studie war, dass die Zeitungen und diese großen Portale von Spiegel, Fokus, Tagesthemen und so weiter eben, ich zitiere, eher Volkserzieher waren als kritische Beobachter. Und dann heißt es in der Zusammenfassung dieser Studie, statt einen offenen Diskurs zu ermöglichen, haben sie ihn erstickt. Große Teile der Journalisten haben ihre Berufsrolle verkannt und die aufklärerische Funktion ihrer Medien vernachlässigt. Statt neutrale Beobachter waren sie eher Vollzugsorgane und haben sich so zum Teil auch als verlängerter Arm eben der Regierung empfunden. Und das haben auch Akteure aus diesen Medien immer wieder gesagt und bestätigt. Da könnte ich jetzt viele zitieren, aber ich denke, die Hörer wissen schon, was damit gemeint ist. Ich will nur einen vielleicht zitieren, Helmut Markwort, den großen Fokus-Chefredakteur, einer der besten Journalisten, die es gab in den letzten Jahrzehnten. Und der hat mal gesagt, über die Aktualitätssendungen in ARD und ZDF muss ich mich ärgern. Viele Journalisten fühlen sich auf der richtigen Seite und wollen die Menschen erziehen. Und er hat dann eben hingewiesen auf die Eiertänze, die immer gemacht werden, wenn es darum geht, welche Herkunft haben eigentlich Täter irgendwelcher Anschläge und so. Und da haben sich doch viele Journalisten verirrt. Und zum Teil wächst da auch die Erkenntnis, dass das eine Verirrung gewesen ist. Nur das Umsteuern fällt offenbar schwer.
0: Ja, ich denke, dass da am Anfang schon eine gute Absicht dahinter war. Nicht, dass man nicht eine ganze Menschengruppen dann in Generalverdacht stellen wollte. Aber dadurch, dass es dann halt so oft vorkam, nicht, dann ist es irgendwann gekippt. Also ich unterstelle mal den Kollegen erstmal gute Absichten, dass sie niemanden, ja, einfach Rassismus verhindern wollten und so weiter. Aber gut, wenn man das dann natürlich konsequent und immerzu verschweigt, eine Nachricht, die eigentlich wirklich eine Nachricht ist, dann spürt man halt die Absicht dahinter und dann fühlt man sich als Zuhörer, Zuschauer irgendwann auch einfach verschaukelt.
1: Ja, so ist das. Und das merken ja auch die Zuschauer. Ich meine, es ist auch kein Zufall, dass die Abonnentenzahlen der großen Zeitungen erheblich eingebrochen sind, massivst eingebrochen sind. Die haben heute, es liegt nicht nur daran, es liegt auch daran, dass weniger Leute lesen. Auch, ja, das muss genau. Man auch sagen. Aber es liegt auch an der zunehmenden Einseitigkeit der Berichterstattung, dass eben die Abonnentenzahlen und die Einschaltquoten auch im Fernsehen doch sehr stark zurückgegangen sind.
0: Ja, die Einseitigkeit spürt man auch daran, dass bestimmte Dinge eben immer in den Vordergrund gestellt werden, andere eher nach hinten fallen gelassen werden und so. Oder auch, dass man versucht, irgendwie so einen Versuch einer Gerechtigkeit hinzubekommen. Ich musste neulich, irgendwann habe ich gedacht, das gibt's jetzt gar nicht. Da wurde berichtet über diesen islamistischen Anschlag auf den Christopher Street Day und dann ein Bericht, der an sich schon sehr kritisch auch mit dem mit islamistischen Tendenzen einfach in unserer Gesellschaft ja sehr kritisch damit umgegangen ist. ist, aber dann musste ganz am Schluss wirklich, das war sozusagen der Quotensatz, der am Ende unbedingt noch fallen musste, der hieß dann, aber auch andere Glaubensgemeinschaften wie die Christen verbreiten ja Hass und Hetze gegen queere Menschen, nicht? Und da habe ich auch gedacht, ja, das ist so dieser Satz, der dann irgendwann einfach sein muss, weil ansonsten der Beitrag vielleicht zu kritisch gewesen wäre oder in den Verdacht gekommen wäre, islamophob zu sein.
1: Ja, ja. Ich nenne Ihnen ein anderes Beispiel, was auch in diese Richtung geht. Das habe ich, ich habe selber gesehen im Original und habe es dann noch einmal mir die Texte besorgt und bringe das auch auf meinen Medienseminaren. Das war im letzten November. Da war ich zufällig gerade für Kirche in Not in der Schweiz unterwegs, um ausgerechnet über Christenverfolgung zu sprechen in verschiedenen Pfarreien. Und dann habe ich am Abend noch die Nachrichten geschaut. Und da wurde gerade große katholische Schule mit Internat überfallen in Nigeria und über 300 Kinder entführt. Das war sowieso schon ein seltener Fall, dass es das überhaupt in die Nachrichten geschafft hat. Und die katholischen Bischöfe, die natürlich nicht zitiert worden sind, haben eben dann ein Teil eines Vorgangs, den man als Völkermord bezeichnen muss. Es gibt also den massiven Versuch, die Christen aus der Mitte Nigerias vollkommen zu verdrängen durch solche Angriffe. Und das trage Züge eines Genozids, hat die katholische Bischofskonferenz Nigerias gesagt. Ja, aber was hat die ARD? Ich habe mir extra auch für heute Abend den Text noch einmal herausgesucht. Was hat die ARD gemeldet in der Tagesschau? Ich zitiere wörtlich, in Nigeria werden immer wieder Kinder und Jugendliche Opfer von Entführungen. Also nach dem Motto, gehen Sie weiter, es gibt nichts zu sehen, ist eigentlich normal. In Nigeria werden immer wieder Kinder und Jugendliche Opfer von Entführungen, dieses Mal in einer Schule im Westen des Landes. Bewaffnete, es war natürlich von einer islamistischen Gruppe, das haben Sie aber nicht gesagt, Bewaffnete stürmten am Freitagmorgen das katholische Internat und verschleppten mehr als 300 Schüler. Bislang hat sich niemand dazu bekannt. In Nigeria erpressen kriminelle Banden bei Entführungen im großen Stil Lösegeld. Der aktuelle Vorfall war bereits der dritte binnen einer Woche. So, das war die ganze Meldung. Da war von Islamisten, die ja tatsächlich diese Entführung gemacht haben, überhaupt nicht die Rede. Und es wurde vermischt mit Entführungen durch kriminelle Banden, die ein völlig anderes Phänomen darstellen in Nigeria. Da wird schon immer mal auch ein einzelner Priester oder so entführt oder andere Menschen, bei denen man Geld vermutet, von kriminellen Banden. Aber der Überfall auf eine christliche Schule, der hat einen ganz anderen Hintergrund. Nämlich einen islamistischen Hintergrund. Da geht es nicht um die Erpressung von Lösegeld, sondern da geht es in allererster Linie darum, die Christen eben zu vertreiben aus Teilen Nigerias. Das ist vollkommen klar. Das sagen alle NGOs, die da tätig sind. Das ist also über jeden Zweifel erhaben, diese Aussage. Aber es darf eben nicht sein. Es darf nicht davon gesprochen werden. Und in der ZDF-Meldung vom gleichen Tag steht genau das, was Sie jetzt vorhin gesagt haben. Ja, es werden nicht nur Christen Opfer, sondern auch Muslime werden Opfer von Gewalt.
0: Was jetzt zum Teil auch
1: Gewalt.
0: Stimmt.
1: Ja, genau. Aber natürlich nicht von Gewalt durch Christen. Es gibt auch dann Muslime, die von radikalen Islamisten, weil sie nicht radikal genug sind, umgebracht werden. Das ist schon auch so. Aber die Täter sind eben Islamisten. Und es gibt nirgendwo, dass da Christen etwa islamische Dörfer überfallen in Nigeria. Davon habe ich noch nie etwas gehört. Das gibt es mit Sicherheit auch nicht. Aber solche Zusammenhänge werden eben in unseren Mainstream-Medien nicht gebracht. Weil es kann nicht sein, dass eben Christen als Opfer auftreten und Muslime als Täter. Das muss auf jeden Fall so weit relativiert werden, dass eben die wirklichen Verhältnisse nicht mehr benannt werden.
0: Genau, ich meine, was jetzt im Einzelnen genau in Nigeria vorkommt und dass es Einzelfälle schon gibt, auch wo, keine Ahnung, nicht, wo sich ja auch vielleicht mal Clans aufeinandertreffen oder so, in anderen Zusammenhängen kennen wir das ja auch. Sicher sind die Christen nicht immer nur Opfer, aber trotzdem in dem gesamten Großen sieht man, da spürt man doch, und ich glaube, darauf wollen Sie hinaus, Herr Rack, dass man die Dinge so darstellt, dass sie dann doch in einen Sprech hereinpassen, der irgendwie ja einseitig ist, nicht? Und ich würde doch gerne mal auf diesen Ausdruck, ich habe es vorhin gesagt, auch das, was ich damals in dem Beitrag gehört habe, Hass und Hetze, das hört man ja auch oft. Mein Eindruck ist, dass solche Wörter, die immer wieder genommen werden, manchmal steht wirklich Hass und Hetze dahinter, und das sollte ja auch nicht, also ich kenne viele Medien, gerade im Internet, wo ich denke, mein Gott, also da wird echt auf andere eingeschlagen, und da würde ich noch nicht mal eine politische Richtung

0: Bei uns gab es sowas nicht. Also bei uns, jetzt sagen wir im Westen, im alten Westen Deutschlands, wäre man nicht auf die Idee gekommen, aber staatsfeindliche Hetze, das war der Paragraph, mit dem man eben Kritiker der Diktatur mundtot gemacht hat und eine Handhabe hatte, sie einzusperren. Und bei mir sind alle Alarmglocken, ausgeschlagen, als es angefangen hat, diesen Begriff und auch diese Kombination Hass und Hetze bei uns salonfähig zu machen. Also Hass und Hetze, das sagt ja gar nichts, das ist ein wertender Begriff. Das kann man jeweils so sehen oder anders sehen. Zunächst einmal sollten wir ein freies Land sein, in dem man auch andere kritisieren kann. Und es gibt schon immer Grenzen der Kritik, auch bei uns im Strafrecht, die Verleumdung, also wenn man bewusst etwas Unwahres sagt, eine unwahre Tatsachenbehauptung, die Verleumdung, die üble Nachrede und die Beleidigung, wenn man also ohne jedes Maß und ohne jede Tatsachengrundlage jemanden herabsetzt in der Öffentlichkeit. Aber davon abgesehen sind wir, Gott sei Dank, immer ein Land gewesen, in dem man jeweils Kritik üben konnte an dem, was die Regierung oder was die Opposition, was irgendjemand macht oder sagt. Und der Begriff von Hass und Hetze dient im Allgemeinen einfach dazu, den anderen mundtot zu machen. Man soll nicht sagen, das ist Hass und Hetze, sondern soll mal sagen, warum, was ist denn falsch an dem, was kritisch geäußert worden ist.
1: Also Sie plädieren dafür, Herr Rack, dass man, jetzt kommen wir auch wieder, wir brauchen ja noch den Kompass in dem Ganzen. Wir können uns natürlich ständig darüber ärgern, dass das jetzt so ist, wie es ist. Aber wie geht man jetzt konstruktiv damit um? Wenn ich Revue passieren lasse, was Sie gesagt haben, Herr Rack, dann ist es gut, auch hinzuhören, wo wird Meinung vertreten und wo wird sachlich gesprochen und da auch einfach hinzuhören und zu gucken, gut, ich kann ja jetzt auch auswählen, Medien zu konsumieren, die möglichst sachlich und mit den sich mit Argumenten auseinandersetzen.
0: Ja, und da gibt es durchaus Unterschiede. Ich will da nicht jetzt Empfehlungen geben, das muss jeder auch selber herausfinden. Aber ich darf vielleicht sagen, weil mich die Hörer ja nun kennen über viele Jahre, was so die Grundversorgung mit politischen Nachrichten angeht, schaue ich hauptsächlich den Sender Welt TV. Also Welt ist ja die Tageszeitung, die Welt, die eben einen Fernsehableger hat seit geraumer Zeit. Und nach meinem Eindruck wird da sehr objektiv, soweit es für Journalisten möglich ist und mit einer hohen Qualität, doch das Wesentliche an Nachrichten gebracht und das den ganzen Tag über. Also einfach mal vielleicht reinschauen und sehen, ob das vielleicht etwas ist, wenn man sich ärgert. Ja.
1: Das ist eine persönliche, das dürfen Sie so sagen, Herr Rack, genau. Ich kann auch sagen zum Beispiel, also es ist auch eine Typensache, ob man lieber einen Sender anschaut, dem man dann mehr vertraut. Ich bin so jemand, ich gucke gerne möglichst viele verschiedene Stimmen. Also ich höre durchaus auch die Öffentlich-Rechtlichen nach wie vor und mal rechts und dann aber auch wieder, weil das gerade Gegenteil von jemand anderes, auch Welt-TV
0: und
1: so. Also
0: das ist immer gut,
1: da muss jeder so natürlich Seinen Weg finden. Ich bin jemand, der möchte gerne auch zwischendurch, ich möchte hin und wieder mal gestört werden, denn es ist ja so, dass man oft in so einer Blase sich irgendwann bewegen kann. Nicht dadurch, wenn man klickt, auch so funktionieren ja die Geräte auch inzwischen, die digitale Welt, dass man dann am Ende immer nur noch das bespielt bekommt, was man sowieso schon glaubt. Und wenn ich nur noch etwas höre, wo ich immer nur noch denke, ja, der hat recht, dann denke ich immer, oh, da ist schon was falsch, ich muss mal wieder jemanden hören, wo ich anfange, mich ein bisschen zu ärgern.
0: Ja, das, also dem kann ich nur zustimmen, das ist auf jeden Fall gut. Eines ist auch wichtig, es ärgern sich ja viele Menschen,

0: gelesen über die Berichterstattung und dass da immer mehr Meinung so hineinkommt. Und es gab ja einiges eben in den letzten, im letzten Jahrzehnt, Corona oder die Flüchtlingskrise und so weiter, wo sehr stark polarisiert worden ist und wo man sich viel über Medien geärgert hat. Man darf nie die Kritikfähigkeit verlieren. Also auch wenn man sich, sage mal, über die Öffentlich-Rechtlichen sehr viel ärgert und dann sehr viele alternative Medien nutzt, man muss immer kritisch bleiben, auch gegenüber den alternativen Medien. Ja? Auch gegenüber den Kritikern kritisch bleiben. Denn die haben auch nicht immer recht. Und man soll immer den gesunden Menschenverstand behalten und sich bemühen, dann eben das Beste für sich dabei zu entdecken, was man persönlich für am glaubwürdigsten hält, ohne sich völlig in eine Blase hinein zu verlieren.
1: Ja. Ich denke auch, Herr Rack, und bevor wir dann unsere Zuhörer auch hinzunehmen, noch hier in die Standpunktsendung zum Mediensonntag, wenn wir schauen, wie gehen wir mit der Medienflut um. Der Kompass ist ja hier im Zentrum dieser Sendung und der ist ja für uns auch aus unserer christlichen Haltung heraus. Und da denke ich, da gibt es ja verschiedene Kriterien, die man auch anlegen kann. Zum Beispiel, also ich denke auch immer, wie werden zum Beispiel dort Gesprächspartner behandelt? Lässt man die reden oder werden die ständig abgewürgt? Redet man mit den Menschen oder nur über sie? Hat man das Gefühl, dass der andere ein echtes Interesse hat auch daran, an dem, was der andere sagt? Oder gehen alle mit einer vorgefertigten Meinung schon dran? Also, oder ist nur eine einzige Meinung erlaubt? Oder wird ein vollständiges Bild abgeliefert, wo man auch vielleicht mal unterschiedlicher Ansicht sein darf? Ich denke, das sind so Kriterien, die irgendwie sowas mit dem anständigen Umgang zu tun haben und auch mit einer Toleranz, die ja heißt, ich ertrage es, dass der andere die Dinge anders sieht als ich.
0: Ja. Und das ist eben in weiten Teilen der Medienlandschaft doch verloren gegangen. Und man kann nur hoffen, dass es wieder entdeckt wird. Und da haben wir Zuschauer und Zuhörer auch eine gewisse Verantwortung. Wir können uns auch und sollen uns auch melden bei den Sendern oder bei unserer Zeitung, wenn wir der Meinung sind, da wird nicht fair umgegangen mit Menschen oder mit politischen Richtungen. Es wird versucht, etwas überzustülpen und Menschen niederzumachen. Dann sind wir durchaus aufgerufen. Und die christlichen Medien, die katholischen Medien haben auch eine gewisse Vorbildfunktion haben und können auch versuchen, da gute Beispiele zu liefern, die dann vielleicht doch mal ein klein bisschen etwas bewegen.
1: Ja, oder im gesamten Bild eine andere Stimme zu bringen, einfach mal nicht jeder kann alles vollständig abbilden. Auch Radio Horeb könnte nicht alles vollständig abbilden. Unsere Zuhörer schreiben uns immer wieder, auch wenn sie mal mit etwas nicht zufrieden sind. Das ist auch gut so. Jetzt sollen Sie, liebe Hörerinnen und Hörer, auch die Möglichkeit haben, mitzusprechen. Wir wollen uns konzentrieren, vor allem auf die Frage, wie gehen wir mit der Medienflut um? Also was können wir ganz konkret tun? Vielleicht haben Sie auch Ratschläge, wie man eben in der Medienflut sich einen guten Kompass behält. Herr Rack hat genannt, auch den gesunden Menschenverstand nicht aus dem Blick verliert. Wenn Sie Fragen haben, aber auch zum Thema Medien, wie funktionieren die überhaupt oder so, dann können Sie gerne anrufen 089 517 008 008. Ist das Thema hier am Mediensonntag bei Radio Horeb im Standpunkt und Michael Rack, Journalist und Leiter der Agentur Racks Domspatz, ist unser Gast zum Thema Zwischen Nachricht und Meinung mit einem guten Kompass durch die Medienflut 089 517 008 008 ist die Nummer.

0: Sie hören den Standpunkt bei Radio Horeb. Am Mediensonntag sprechen wir über das Thema zwischen Nachricht und Meinung mit einem guten Kompass durch die Medienflut. Mein Name ist Gabi Fröhlich und ich bin im Gespräch mit dem Journalisten und Leiter der Agentur Rax Domspatz, Michael Rack, zu diesem Thema. Wenn Sie Fragen haben oder sich mit einschalten möchten in diese Sendung, dann ist die Nummer zur Sendung die 089 517 008 008. Herr Rack, wir haben ja das große Problem, dass wenn wir in so einer Medienflut stecken, wo auch Widersprüchliches über ein und dasselbe Thema gesagt wird von unterschiedlichen Medien, dann müsste man sich ja eigentlich selbst wirklich gut auskennen, um sich ein Urteil zu bilden. Und ich frage mich dann oft, geht das überhaupt, wenn man selbst nicht ständig stundenlang recherchieren kann? Oder müssen wir vielleicht auch manchmal lernen, mit der Erkenntnis zu leben, dass wir nicht alle zu allem eine Meinung haben können und auch nicht alles im Letzten beantworten können?
1: Ja, so ist das. Also wir müssen tatsächlich nicht zu allem eine Meinung haben. Und wir sind auch nur begrenzt kompetent. Und auch das gehört zur Urteilsfähigkeit dazu, dass man eben einmal nicht urteilt, weil man sich sagt, ich weiß nicht, wie das wirklich war, wie das wirklich ist, wie es in dem und dem Land wirklich aussieht. Ich kann nicht wirklich beurteilen, ob der Präsident der Ministerpräsident Netanyahu ein guter Ministerpräsident ist oder irgendeine Entscheidung irgendeiner Regierung in einem anderen Land richtig oder falsch ist. Da habe ich jetzt eben keine Meinung dazu. Das gehört auch zu einer gesunden Urteilsfähigkeit. Und dann müssen wir, wie immer im Leben, eben entscheiden, auch wem wir vertrauen. Ja, das tun ja auch die, sagen wir mal, die Bundestagsabgeordneten. Da ist auch jeder nur für ein begrenztes Gebiet zuständig und stimmt bei allen anderen Fragen eben mit seiner Fraktion, weil er sich sagt, der Zuständige oder die Zuständigen für die Forschungspolitik und so, die werden sich da schon, die werden da schon die richtigen Entscheidungen getroffen haben. Und wir müssen eben hinschauen, wem wir vertrauen, welchen Journalisten wir vertrauen, so wie wir auch entscheiden müssen, welchen Politikern wir vertrauen. Und da sind die Kriterien, die Sie genannt haben, sehr wichtig. Da schaue ich mir einfach die Leute an, wie benehmen die sich, wie sprechen sie, wie gehen sie mit anderen um, wie sprechen sie über andere. Und dann haben wir, glaube ich, als Christen auch eine gute Intuition. Die muss natürlich immer wieder auch hinterfragt werden mit dem Verstand und auf den Gebieten, wo wir uns auskennen. Und jeder kennt sich auf irgendwelchen Gebieten auch aus. Da können wir dann noch genauer hinschauen. Ja, was sagen denn die Journalisten, wie behandeln denn die ein Thema? Und dann entscheiden, wem will ich vertrauen, da wo ich mir selber keine Meinung bilden kann. Und wichtig ist es auch, dass wir eben uns auch im täglichen Leben bewegen, wie es natürlich die meisten unserer Zuhörer auch sicherlich tun, dass wir selber aktiv sind, dass wir realen Kontakt mit anderen Menschen haben, dass wir in der Pfarrgemeinde aktiv sind oder im Verein oder uns sozial einbringen bei einer Tafel oder im Hospizdienst und so weiter und Anteil nehmen am realen Leben und da auch verifizieren, was Politiker oder Journalisten sagen. Und da dürfen wir uns auch einiges zutrauen. Ja, und wir dürfen uns auch zutrauen, mit unserer Intuition, die aber nicht ohne Verstand gebildet werden soll, mit unserer christlichen Intuition auch zu beurteilen, wo wahrscheinlich die Wahrheit bei einem bestimmten Thema zu suchen ist. Es in den Nachrichtensendern tauchen ja seit einiger Zeit haufenweise irgendwelche Experten auf. Und da dürfen wir uns auch nicht einschüchtern lassen. Nicht vor allem am wenigsten von Parteienforschern, die immer wieder vorgestellt werden. Denn diese sogenannten Experten sind ja auch keine Experten für die jeweiligen Punkte, zu denen sie sprechen, sondern sie werden oft von den Journalisten eben passend eingeladen, damit sie bestätigen, was auch deren politische Meinung ist und verstärken dadurch, dass sie einen Expertenstatus haben. Aber da muss man dann auch immer fragen, ja, ist das denn wirklich ein Experte, der da gerade spricht oder eine Expertin oder ist es nur jemand, der eben mit diesem Titel bedacht wird, der aber tatsächlich in der Sache jetzt da auch nicht mehr weiß als ich als Zuschauer.
0: Wir sprechen über Medien am Mediensonntag und wie können wir gut durch diese Medienflut kommen. Eine Hörerin ruft uns an aus Regensburg. Frau Schröppel, ich grüße Sie. Guten Abend.
2: Ja, guten Abend. Also ich finde das Thema wirklich sehr, sehr gut, auch Herrn Rack, wie er jetzt auch den Vortrag gebracht hat. Also ich möchte eine Aussage einbringen von Wilhelm Raabe. Er hat gesagt, man muss viel gelesen haben, um zu wissen, was man ungelesen lassen kann. Genauso sehe ich das jetzt. Genauso sehe ich das jetzt mit diesen neuen Medien. Und persönlich kann ich noch einbringen, dass ich seit Corona überhaupt kein Fernseher mehr angemacht habe, weil ich habe ja da auch meinen Verstand benutzt, weil ich mir gesagt habe, wie kommt ein Bill Gates, ein Geldmensch dazu, uns in die Spritze, 7 Milliarden Menschen in die Spritze zu treiben. Mhm. Und was schlimm war, fand ich, als Franziskus...
0: So haben Sie das...
2: Papst Franziskus noch gesagt hat, es sei...
0: Ja, Frau Schöppel, genau, ich glaube, das ist... ich verstehe, was Sie meinen.
2: Und von daher finde ich das gut. Ich bin 78, ich habe Zeit und von daher kann ich jetzt auch sortieren, was ich anschaue in den Social Medien und nicht. Und von Peter Hane habe ich genau den Satz gehört, wie den auch Herr Rack gesagt hat, ein Journalist darf sich nicht mit einer Sache gemein machen. Mhm. Und ja, das ist das, was ich jetzt von mir aus jetzt noch losbringen wollte. Dankeschön, ja, nochmal.
0: Ja, Dankeschön, Frau Schöppel,
2: für genau. diesen Vortrag.
0: Ja, genau. Herr Rack, ich glaube, das ging vielen so, dass sie in dieser Corona-Zeit doch enttäuscht waren über das, wie einseitig auch berichtet wurde. Wobei ich glaube schon, dass es war wahrscheinlich nicht nur Bill Gates, sondern auch noch einige andere, die dieser Meinung waren. Aber trotzdem hatte man den Eindruck, es geht alles nur in eine Richtung. Ich glaube, inzwischen hat man das auch schon gemerkt, dass das nicht gut war, auch wenn man es nicht ganz so laut zugibt.
1: Ja, das ist mittlerweile auf allen Seiten anerkannt, dass man sich da in eine Angsthysterie zum Teil auch hineingesteigert hat. Aber das ist natürlich ein sehr großes Thema, das wir heute nicht behandeln können. Aber Frau Schröckel hat mit dem Zitat von Raabe etwas Wichtiges angesprochen. Eine gute Bildung, Grundbildung hilft natürlich sehr, dass man einschätzen kann, auch wenn man nicht konkret in einzelnen Sachen Bescheid weiß, dass man vielleicht doch vieles spüren kann und einschätzen kann. Das hilft sehr. Ich möchte mal sagen, es gibt auch gesunde Vorurteile, die kann man auch Vorausurteile nennen, sind eigentlich keine Vorurteile, aber Vorausurteile, weil man aus Erfahrung eben vieles weiß und vieles ahnt, in welche Richtung, ob eine Entwicklung, eine politische Entwicklung zum Beispiel in die richtige oder in eine falsche Richtung läuft, ob das, was mir da jemand sagt als Kommentar, ob ich dem vertrauen soll oder nicht. Wir haben da doch auch oft eine gute Intuition. Und es ist immer falsch, wenn Angst gemacht wird. Das ist ein Punkt, den ich vielleicht auch aus dem Anruf aufnehmen will. Ganz egal, bei welchem Thema und in welcher Richtung. Es wird ja oft Angst aus verschiedenen Richtungen gemacht. Also wenn versucht wird, uns in eine Angst, Panik, Stimmung zu reden, dann ist immer Vorsicht angezeigt und ein Schritt zurück. Und man muss sich die Frage stellen, worin besteht denn wirklich die Gefahr? Ist die wirklich so groß? Wenn ja, wie kann ich ihr sinnvoll, wie sollen wir sinnvoll ihr begegnen und sich nicht einfach dann auf einen Weg hetzen lassen? Durch Angst, weil Angst ist da immer ein schlechter Ratgeber. Und wir erleben ja in den letzten Jahrzehnten eine Angstwelle nach der anderen. Es wird eine, wie man so sagt, eine Sau nach der anderen durchs Dorf getrieben. Wir sollen uns eigentlich permanent fürchten. Und die innere Logik der vielen Medien, die es heute gibt, wir haben ja schon darüber gesprochen, verstärkt das auch. Dass also immer versucht wird, Panik zu machen, Angst zu machen. Und da ist grundsätzlich Vorsicht geboten, wenn jemand Angst erzeugen will. Wir sollten versuchen, nach Möglichkeit immer angstfrei und nüchtern zu bleiben. Und wenn wir in starke Unruhe kommen, das an Gott abgeben, ja, ins Gebet gehen und dann wieder die Mitte finden und wieder unseren Verstand einschalten und dann unkritisch prüfen, bevor wir uns in irgendwelche Hysterien hineinhetzen lassen.
0: Mhm, genau, und die Hysterien können von allen möglichen Seiten kommen. Ich danke Ihnen, Frau Schröppel. Vielen Dank, dass Sie angerufen haben. Alles Gute Ihnen nach Regensburg. Ich möchte gerne noch auf ein weiteres Thema kommen, was auch mit der Medienflut zusammenhängt, nämlich, Herr Rack, die ganzen Chatgruppen, die Social Media, sei es jetzt WhatsApp, Signal, Telegram oder was auch immer. Es ist ja so, dass einem immer wieder Sachen auch geschickt werden und man ist sehr schnell versucht, die Sachen dann einfach weiterzuschicken. Ich habe allerdings gemerkt, manchmal, wenn man dann bei genauerem reingeschaut hat und sich es genauer angeschaut, war es doch nicht so gut und dann setzt man sich dran und löscht vielleicht alles wieder. Aber genau, wie sieht das aus mit diesen Nachrichten, die man geschickt bekommt? Wie geht man gut damit um?
1: Ja, indem man sie auch kritisch anschaut. Ich meine, diese Kanäle sind ja auch entstanden und gefördert worden, gerade in den Zeiten, zum Beispiel der Corona-Zeit, wo viele sich sehr einseitig informiert gesehen haben. Und dann ist das gewachsen. Und weil man wollte eben alternative Medien, eben auch alternative Stimmen hören. Und das hat man ja eben kaum noch gehört über die allgemeinen Kanäle. Und da ist dann vieles entstanden. Und grundsätzlich finde ich das gut, dass wir jetzt eine viel größere Vielfalt haben. Aber nicht alles. Man heute kann ja auch ein Einzelner schon einen großen Kanal aufbauen. Aber nicht alles, was da entstanden ist und entsteht, ist natürlich auch gleichermaßen seriös. Und da muss man sehr aufpassen, dass gerade wenn man sehr kritisch ist gegenüber dem sogenannten Mainstream und was da gemeldet wird, dass man dann nicht unkritisch wird gegenüber dem, was Kritiker des Mainstreams melden, denn das ist eben oft auch nicht seriös. Also da muss man genau hinschauen, wem man vertraut. Ich meine, wenn man dann zum Beispiel die Hörerin hat Peter Hane genannt, wenn man dann einen Journalisten hört, den man schon sehr lange kennt, über viele Jahrzehnte, er war ja oft zum beliebtesten Nachrichtenmoderator im ZDF gewählt worden, dann weiß man, da ist eine gewisse Kompetenz auf jeden Fall dahinter und ein gewisser Grad, gewisses Grad an Vertrauen kann man da vielleicht entgegenbringen. Aber auch da muss man immer kritisch bleiben, ja. Denn auch jemand, der ein gutes Fundament hat und schon viel Gutes gemacht hat, kann irgendwann auch mal an einer Stelle falsch abbiegen und man sollte immer kritisch bleiben und auch nicht jede Sensationsmeldung gleich weiterleiten und viele andere Menschen dann auch damit verunsichern, sondern sich erst einmal überlegen, kann das denn überhaupt sein? Dann kann man auch einmal googeln und schauen, meldet denn das noch jemand? Hat das noch jemand so gesehen? Und dann erst einmal auch eine besonders sensationell aufgemachte Meldung eben erst einmal auch einfach ruhen lassen. Und mal eine Nacht drüber schlafen und vielleicht mit anderen auch drüber reden, bevor man sie weiterleitet. Denn wir wollen ja nicht zur allgemeinen Ausbreitung von Angst und Unruhe beitragen, sondern nur das weitergeben, was man auch verantwortlich weitergeben sollte. Und da ist es gut, wenn man auch eine gewisse Zeit immer verstreichen lässt, bevor man etwas weitergibt und nicht sofort auf den Weiterleiten-Button drückt.
0: Ich muss dazu sagen, dass das auch mit ganz harmlos daherkommenden Geschichten passiert. Wahrscheinlich, weil die Logik ist, dass man einfach versucht, Klicks zu generieren. Ich erinnere mich jetzt gerade in jüngster Zeit an eine wirklich wunderhübsche Geschichte über Carlo Acutis, den jungen heiligen Carlo Acutis und seinen Vater. Und da irgendwie ein Gespräch mit dem Vater und der Vater dann einen großen Glaubensschritt gemacht hatte und so. Das habe ich von mehreren Seiten geschickt bekommen. Mich hat allerdings etwas misstrauisch gemacht, dass die Geschichte irgendwie zu glatt war und irgendwie mir schien das auch nicht zu so dem Vater von Carlo Acutis ganz zu passen, wie ich den so wenig, aber die Mutter ist ja vor allem im Vordergrund, aber was ich so bekommen hatte. Und ich habe dann versucht, die genauen Quellen nachzuvollziehen, dachte ich, wo steht denn das ganz genau, wo hat man das genau her? Und dann stellte sich am Ende heraus, dass die Geschichte wirklich frei erfunden war. Also das heißt, auch schöne, fromme Geschichten müssen nicht unbedingt echt sein. Und man denkt sich dann, ach, das ist aber schön. Oder ich habe auch mal von einem Influencer dann irgendwas geschickt bekommen und dann hat mir dann ein Freund gesagt, Gabi, das ist KI gemacht. Also das ist ja, kommt ja durch die KI, kommt das ja noch dazu, dass die Sachen wunderbar sich was ausdenken kann oder Bilder generieren kann und leider sind die Sachen dann nicht unbedingt echt.
1: Ja, das ist eine neue Wirklichkeit, auf die wir uns jetzt auch wieder einstellen müssen, dass man mit KI solche schönen Geschichten eben auch einfach erzeugen kann und vor allem auch Bilder. Also wir können nicht mehr dem trauen, auch was wir sehen. Ja. Umso mehr ist es wichtig, dass wir unsere allgemeine Bildung hochhalten, dass wir unseren eigenen Verstand pflegen und gut nachdenken und dass wir eben mit anderen Menschen uns auch austauschen und auch schauen, was wir in unserem eigenen Leben, in unserem Umfeld sehen, dass wir unseren eigenen Eindruck aus dem realen Leben auch nicht verlieren und nicht nur noch uns bestimmen lassen von dem, was aus den Medien kommt. Aber es wird sicherlich anspruchsvoller. Es wird anspruchsvoller werden, zu erkennen, was wichtig ist in der Welt und was für uns persönlich wichtig ist aus der Nachrichtenflut. Und ich glaube, letztlich wird da uns vor allem nur helfen, wenn wir auch in Verbindung bleiben mit Gott, mit dem Heiligen Geist, wenn wir in der Anbetung bleiben, wenn wir uns nicht durch die Flut hinwegspülen lassen, durch die Flut der Nachrichten. Wir können auch den Heiligen Geist bitten, dass er uns da beisteht, dass wir die richtigen Nachrichten auch bekommen und die für uns persönlich wichtigen auch erkennen und dann entsprechend handeln können. Und wir sollten auch immer wieder schauen, wo können wir uns regelmäßig treffen und austauschen, auch mit anderen Christen aus anderen Berufen, die wieder andere Nachrichten haben, andere Erfahrungen haben, dass wir da in eine, dass wir nicht aus der Vernunft fallen und nicht aus der Ruhe fallen und uns auf keinen Fall treiben lassen durch irgendwelche Kampagnen, die über die Medien auf uns kommen, egal von welcher Seite sie kommen. Wir müssen eine gesunde Ruhe bewahren, gut fokussiert bleiben und das ist, glaube ich, der beste Rat, den man da geben kann.
0: Das heißt auch da immer Achtung, die Entwicklung geht rasend schnell. Gerade mit der künstlichen Intelligenz können Bilder kreiert werden, generiert werden. Wir haben ja auch immer wieder Sendungen mit Experten auf diesem Gebiet, die davor warnen, wie dann eben auch kriminelle Machenschaften dahinter stecken können. Aber darüber sprechen wir hier jetzt nicht, sondern für uns geht's drum, hier im Standpunkt mit Michael Rack zu schauen, wie kann man sich in dieser Medienflut bewegen. Wir haben einiges schon gesagt, also was wir immer wieder hören von Ihnen, Herr Rack, dass man einfach misstrauisch bleibt, nicht alles sofort für bare Münze nimmt und auch immer wieder mal hinterfragt, passt das überhaupt rein? Also zum Beispiel diese Geschichte mit Carlo Acutis, ich habe es auch nur gemerkt, weil ich eben ein bisschen Vorwissen hatte über die Familie und so. Und das hat nicht ganz reingepasst. Das passt auch zu dem, was wir vorhin schon gehört haben. Eben, man muss vieles gelesen haben, um dann unterscheiden zu können auch. Aber auch da einfach vorsichtig sein und eher weniger ist manchmal mehr, Herr Rack, oder?
1: Ja, manchmal ist es mehr, ja. Und meistens kommt es ja auch nicht so darauf an, was wir wissen, weil wir haben ja nur eine begrenzte Möglichkeit, auch auf die Welt einzuwirken. Und wir müssen ja auch nicht alles wissen. Ja, es gibt Menschen, die sich sehr verlieren, dann auch in Theorien, wie etwas auch gewesen sein könnte. Und zum Beispiel jetzt wieder, es war ja Jahrestag der Zerstörung der Twin Towers, der Anschläge, der islamistischen Anschläge da in New York. Und da werden jetzt wieder heftig auch Theorien ventiliert, ob man uns da also nur etwas völlig Falsches gezeigt hat und in Wirklichkeit die Hintergründe also ganz andere waren. Und man kann sich sehr verlieren in der Diskussion über solche Vorgänge. Und da muss man dann auch, sollte man auch für sich persönlich schauen, wie wichtig ist es, dass ich da jetzt mich noch weiter hineinbegebe.
0: Genau, man müsste ja dann Architekt sein und Ingenieur, um das alles nachzuvollziehen zu können. Mir kann ja da jeder alles Mögliche erzählen. Aber ich denke, Herr Rack, das ist ein Kriterium, kann auch sein, wir sind ja nicht beauftragt als Christen, alles in der Welt genau zu verstehen und zu durchblicken, sondern wir sind dazu aufgerufen, die Welt selber zu gestalten. Da geht Ihr Plädoyer ja auch hin. Man geht hin und statt jetzt sich 100-mal zu überlegen, ist die Sache jetzt so oder genau so gewesen, mal sagen, am Ende ist es vielleicht auch gar nicht so wichtig, denn mit meinem konkreten Leben hier hat das auch nicht alles immer so schrecklich viel zu tun.
1: Genau. Wichtig ist, wo kann ich helfen? Wo bin ich aufgerufen? Was soll ich von Gott her tun? Und wenn ich von Gott her nicht den Auftrag verspüre, irgendwelchen Theorien über die Mondlandung oder über andere Ereignisse bis ins letzte Detail zu folgen, dann darf ich auch dafür keine Zeit verwenden. Die Frage, jeder hat ja nur eine begrenzte Zeit am Tag und im Leben und aber auch einen Auftrag oder mehrere Aufträge, jeder wieder andere, was er tun soll. Und das, was ich dafür wissen muss, um meine Aufträge zu erfüllen, darum soll ich mich vor allem kümmern. Und wenn ich dann noch Zeit habe und Freude daran habe, dann kann ich mich auch in dieses oder jenes Thema noch vertiefen. Aber sobald man merkt, man wird dadurch total unruhig oder man hat zu wenig Zeit für seine Familie, für seine Verwandten, seine Freunde, für seine Aufgaben, die man hat, vielleicht auch seine Ehrenamtlichen in der Pfarrei oder wo man tätig ist und wo man eigentlich gebraucht wird, dann ist es Zeit, da ein Stoppschild aufzustellen und sich selber bestimmte Routinen auch anzugewöhnen oder neue Routinen oder erneuerte oder verstärkte Routinen anzugewöhnen, dass man eben die Beschäftigung mit bestimmten Medien und Themen beschränkt, begrenzt auf auf einen Umfang, der dem eigenen Leben auch förderlich ist.
0: Mhm. Ja, das ist eine Weise, die für uns alle gut ist, mit den Medien umzugehen, nämlich zu schauen, wo hilft mir etwas, das, was ich konsumiere, meine Zeit ist begrenzt. Wo hilft mir das wirklich auch, ein gutes Leben zu führen, auch meiner Berufung zu folgen? Oder ist es so, dass ich mich einfach nur ablenken lasse und immer wieder reinziehe lasse in den Strudel? Nämlich das passiert ganz, ganz schnell.
1: Ja.
0: Und dann eben, Sie sagten eben, je mehr man auch konkrete Kontakte hat und im normalen Leben mit beiden Füßen steht, desto mehr hat man auch einen gesunden Menschenverstand, der einem hilft beim Unterscheiden. Auch wem vertraue ich denn hier? Wie gehen die Menschen miteinander um? Ist es nach christlichen Kriterien, wie man miteinander umgeht, oder wird da doch einfach über andere furchtbar hergezogen und mit sehr viel Stimmung, sehr viele Emotionen erzeugt?
1: Ja, da muss man dann eben kritisch hinschauen. Ich denke, viele unserer Zuhörer tun das auch ohnehin und haben für sich dann die entsprechenden Grenzen festgelegt. Die sind ja auch von Mensch zu Mensch unterschiedlich. Der eine verträgt mehr an Unruhe, an Streit als ein anderer. Und man muss eben selber einen gesunden Umgang damit lernen. Was man vielleicht noch ansprechen könnte speziell, das sind auch die Nachrichten über die Kirche, die wir so hören. Und da hört man eben im Normalfall nur, wenn etwas Negatives passiert. Es gibt da selten positive Nachrichten aus den Mainstream-Medien. Und auch davon sollte man sich nicht verwirren lassen.
0: Denn wieder und wieder. Zum Beispiel jetzt wird an diesem Wochenende ist über einen Ehrenamtlichen von Radio Horeb ein Kurzfilm gedreht worden für den, der WDR hat das gemacht, lokal. Also da gibt es eine Lokalzeit, am Montagabend läuft das dann. Das scheint wirklich mal ein Fall zu sein, wo einfach mal positiv dargestellt wird, ach, da sind doch diese Ehrenamtlichen. Ich habe auch einiges gehört, zum Beispiel das über die Eröffnung der Wallfahrt. Also man hat doch manchmal so ein Interesse an Kirche dann, wenn es so alte Traditionen sind, weil da viele Bilder mit dabei sind und so. Der Journalist, der das in Kevela gedreht hat jetzt mit unserem Ehrenamtlichen, der sagte mir auch, ja, in dieser Basilika, das sind ja auch immer so wunderbare Bilder. Also immer wieder gibt es dann auch nochmal was Gutes und das ist dann schön und dann können wir uns drüber freuen.
1: Ja, ja. Vor allem im lokalen Bereich. Aber im Lokalen gibt es oft positivere Nachrichten, weil die Lokaljournalisten auch ein bisschen einen Bezug haben zu den Gemeinden und oft auch den Pfarrer kennen. Und da kommen oft vernünftige Sachen zustande. Im Überregionalen selten.
0: Ist es schwieriger oft.
1: Da werden dann auch die Störfälle eben berichtet, wenn mal in der Kirche etwas passiert. Aber der kirchliche Alltag, das ungeheuer viele Gute, was geleistet wird in den Gemeinden, das lässt sich eben auch in Nachrichten sehr schwer abbilden. Und auch davon darf man sich dann nicht verwirren lassen, wenn dann wieder mal über einen beklagenswerten Missbrauchsfall von vor 30 Jahren berichtet wird und das in die Tagesschau schafft. So etwas passiert eben in der Kirche auch, es ist schlimm genug, aber der Alltag der Kirche ist eben ein ganz anderer Und den erfährt man, wenn man selber Teil dieses Alltages ist. Und dann bekommt man ein ganz anderes Bild von Kirche als aus den Nachrichten.
0: Auch Michael Rack ist nicht nur in Medien unterwegs, sondern auch ganz konkret. Herr Rack, Sie haben wieder einiges vor. Und wenn man Sie sehen will oder mit Ihnen sprechen will, dann gibt es die konkrete Möglichkeit auch im Realleben dafür. Sagen Sie uns doch ganz kurz, was Sie als nächstes geplant haben.
1: Ja, absolut gibt es diese Möglichkeit. Und da wir beim Thema Medien sind, möchte ich natürlich besonders hinweisen auf den nächsten Studientag, den ich halte, Christ und Medien. Der hat beim ersten Mal schon großen Anklang gefunden und der nächste wird stattfinden am 23. Januar im Kloster Barkhäusl, das natürlich die Hörer von Radio Horeb kennen. Und das ist eben eine wunderbare Atmosphäre dort und da bringe ich viele konkrete Beispiele aus den Nachrichten, die ein bisschen schulen, auch an was die eigene Sensibilität gegenüber Nachrichten angeht. Also am 23. Januar im Kloster Barkhäusl. Und ebenfalls im Kloster Barkhäusl gibt es schon am 10. Oktober einen Einkehrtag, schon zum dritten Mal die Barkhäusler Herbstgespräche. Da geht es um Themen, die gerade gut in den Herbst passen. Natürlich um eines der wichtigsten Themen, den assistierten Suizid, was also immer größeren Umfang annimmt, aber auch zum Beispiel um das Aufräumen, wofür der Herbst auch eine gute Zeit ist. Und da werde ich auch ein paar Tipps geben zum Aufräumen, auch im Computer und was die Mediennutzung zur Ordnung in der Mediennutzung angeht. Also am 10. Oktober im Kloster Barkhäusl. Und schließlich gibt's im Herbst noch eine Reihe von Wochenenden unter dem Titel Die seelische Hausapotheke im Kloster Weltenburg, zum Beispiel im Kloster Brandenburg, das nicht in Brandenburg liegt, sondern in Baden-Württemberg und im Kloster Katzis in Graubünden in der Schweiz. Und wer darüber mehr erfahren will, kann das eben bei Radio Horeb ja auch auf der Seite, wo diese Sendung jetzt angekündigt ist, sehen oder eben auf meiner Seite Racks Domspatz einfach googeln, Michael Rack googeln, dann kommen Sie da schnell hin und finden alle Termine. Und einen letzten Hinweis, weil es auch mit Medien zu tun hat, ich durfte jetzt gerade eine neue Serie drehen für KTV, die wird wahrscheinlich schon im November anfangen und im Dezember weitergehen, aber spätestens im Dezember wird sie kommen, mit dem Schauspieler Horst Kummet, einer der beliebtesten Schauspieler, die wir in Deutschland haben. Als er aufgehört hat, als langjähriger Mitakteur in der Serie The Home is the Home, die viele unserer Zuhörer natürlich kennen, hat er den Apotheker Bamberger gespielt. Dann war das ein nationales, sogar die Bild-Zeitung hat auf ihrer Titelseite die Schlagzeile gehabt, Gott ist jetzt mein neuer Job, weil nämlich dieser Horst Kummet gesagt hat, na, er will jetzt ein bisschen kürzer treten in der Schauspielerei und mehr für die Kirche tun. Und er macht da tatsächlich an jedem Werktag den Lektor in den Werktagsgottesdiensten seiner Pfarrei in München und noch vieles andere mehr. Und ich habe ein tolles Gespräch über 2 Stunden, das wird dann 4x1/2 Stunde gesendet, geführt über sein sehr spannendes Leben und seinen Weg im Glauben. Auf KTV also mal reinschauen im November und Dezember. Die Serie Drehbuch meines Lebens wird sie heißen mit Horst Kummet.
0: Wunderbar. Ja, Horst Kummet war auch schon bei uns zu Gast im Juni im Standpunkt. Kann man nachhören im Podcast unter horeb.org in der Mediathek von Radio Horeb. Kummet daheim in der Kirche. Mein Leben zwischen Bühne, Bildschirm und Gottvertrauen. Also das ist wirklich ein lohnender Gesprächspartner. Schön, dass Sie den auch vor die Kamera bekommen haben für KTV, Herr Rack. Vielen Dank für heute. Ich danke Ihnen, dass Sie unser Gast waren hier am Mediensonntag mit dem Thema Zwischen Nachricht und Meinung, mit einem guten Kompass durch die Medienflut. Und ich denke, der beste Kompass ist für uns immer noch die Heilige Schrift, der Heilige Geist und ja, die Liturgie, das Leben der Kirche. Danke, dass Sie dabei waren, Herr Rack.
1: Ja, dem ist nichts hinzuzufügen. Danke Ihnen für diese Sendung, dass wir ein bisschen etwas zur Sensibilisierung und vielleicht auch zur Beruhigung und zur Entspannung und zur Freude auch angesichts vieler schwieriger Nachrichten, die auf uns einprasseln, beitragen konnten.
0: Ja. Ich werfe noch einen ganz kurzen Blick auf die Sendung am kommenden Sonntag im Standpunkt um dieselbe Uhrzeit. Hören Sie dann das Thema, auch ein Thema, das durchaus lebendig diskutiert werden kann. Glaube und Schule, welche Chancen bietet der Religionsunterricht in einer säkularen Gesellschaft? Und da werden wir ganz Praktisches hören, zum einen von der Religionslehrerin Martina Vogt, die in einem Gymnasium in Bonn Religion unterrichtet und aus ihrer ganz persönlichen Erfahrung berichtet, auch mit Schülern, die unterschiedlichste Hintergründe haben, von Kirchgängern bis solchen, die noch nie Fuß in eine Kirche gesetzt haben, und da eben der Versuch, einen gemeinsamen Religionsunterricht zu machen, aber auch die erzbischöfliche Schulrätin für die Gymnasien im Erzbistum Köln ist unser Gast, Frau Dr. Nina Frenzel, die so ein bisschen den übergeordneten Blick über das Thema hat und den Überblick über die Schulen und was da überhaupt so möglich ist oder vielleicht auch nicht möglich ist in einer säkularen Gesellschaft. Da kämen wir auch gerne mit Ihnen ins Gespräch und würden uns freuen, wenn Sie sich an dieser Standpunktsendung dann beteiligen am kommenden Sonntag ab 20 Uhr hier bei Radio Horeb. Mein Name ist Gabi Fröhlich. Ich danke Michael Sappel für die Begleitung dieser Sendung in der Technik und gebe gerne wieder zurück ins Studio. Ich wünsche Ihnen noch einen schönen und gesegneten Abend.

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Wir beten nun zusammen mit ihm die Komplett, das Nachtgebet der Kirche.

0: O Gott, komm mir zu Hilfe.
1: Herr, eile mir zu helfen.
0: Ehre sei dem Vater und dem Sohn und dem Heiligen Geist.
1: Wie im Anfang, so auch jetzt und alle Zeit und in Ewigkeit. Amen. Halleluja.
0: Bitten wir Gott zuerst um Vergebung und seine erbarmende Liebe. Ich bekenne Gott, dem Allmächtigen, und allen Brüdern und Schwestern, dass ich Gutes unterlassen und Böses getan habe. Ich habe gesündigt in Gedanken, Worten und Werken. Durch meine große Schuld. Darum bitte ich die selige Jungfrau Maria, alle Engel und Heiligen und euch, Brüder und Schwestern, für mich zu beten, bei Gott, unserem Herrn. Der allmächtige Gott, erbarme sich unser, erlasse uns die Sünden nach und führe uns zum ewigen Leben.
1: Amen.
0: Amen. Bevor des Tages Licht vergeht, o Herr der Welt, hör dies Gebet. Behüte uns in dieser Nacht durch deine große Güte und Macht.
1: Hüllt Schlaf die müden Glieder ein, lass uns in dir geborgen sein. Und mach am Morgen uns bereit zum Lobe deiner Herrlichkeit.
0: Dank dir, o Vater reich an Macht, der über uns voll Güte wacht und mit dem Sohn und Heiligen Geist das Lebensfülle uns verheißt. Amen. Mit seinen Flügeln beschirmt dich der Herr. Du brauchst dich nicht zu fürchten vor dem Schrecken der Nacht.
1: Mit seinen Flügeln beschirmt dich der Herr. Du brauchst dich nicht zu fürchten vor dem Schrecken der Nacht.
0: Wer im Schutz des Höchsten wohnt und ruht im Schatten des Allmächtigen,
1: der sagt zum Herrn, du bist für mich Zuflucht und Burg, mein Gott, dem ich vertraue.
0: Er rettet dich aus der Schlinge des Jägers und aus allem Verderben.
1: Er beschirmt dich mit seinen Flügeln. Unter seinen Schwingen findest du Zuflucht. Schild und Schutz ist dir seine Treue.
0: Du brauchst dich vor dem Schrecken der Nacht nicht zu fürchten, noch vor dem Pfeil, der am Tag dahin fliegt.
1: Nicht vor der Pest, die im Finsteren schleicht, vor der Seuche, die wütet am Mittag.
0: Fallen auch 1000 zu deiner Seite, dir zu Rechten 10 mal 1000, so wird es doch dich nicht treffen.
1: Ja, du wirst es sehen mit eigenen Augen, wirst zuschauen, wie den Frevlern vergolten wird.
0: Denn der Herr ist deine Zuflucht. Du hast dir den Höchsten als Schutz erwählt.
1: Dir begegne kein Unheil, kein Unglück nach deinem Zelt.
0: Denn er befiehlt seinen Engeln, dich zu behüten auf all deinen Wegen.
1: Sie tragen dich auf ihren Händen, damit dein Fuß nicht an einen Stein stößt.
0: Du schreitest über Löwen und Nattern, trittst auf Löwen und Drachen.
1: Weil er an mir hängt, will ich ihn retten. Ich will ihn schützen, denn er kennt meinen Namen.
0: Wenn er mich anruft, dann will ich ihn erhören. Ich bin bei ihm in der Not, befreie ihn und bringe ihn zu Ehren.
1: Ich sättige ihn mit langem Leben und lasse ihn schauen, mein Heil.
0: Ehre sei dem Vater und dem Sohn und dem Heiligen Geist.
1: Wie im Anfang, so auch jetzt und alle Zeit und in Ewigkeit. Amen.
0: Mit seinen Flügeln beschirmt dich der Herr. Du brauchst dich nicht zu fürchten vor dem Schrecken der Nacht.
1: Sehen wir Kurzlesung aus dem Buch der Offenbarung. Sie werden sein Angesicht schauen und sein Name ist auf ihre Stirn geschrieben. Es wird keine Nacht mehr geben, und sie brauchen weder das Licht einer Lampe noch das Licht der Sonne, denn der Herr, ihr Gott, wird über ihnen leuchten, und sie werden herrschen in alle Ewigkeit.
0: Herr, auf dich vertraue ich, in deine Hände lege ich mein Leben.
1: Herr, auf dich vertraue ich, in deine Hände lege ich mein Leben.
0: Lass leuchten über deinem Knecht dein Antlitz, hilf mir in deiner Güte.
1: In deine Hände lege ich mein Leben.
0: Ehre sei dem Vater und dem Sohn und dem Heiligen Geist.
1: Herr, auf dich vertraue ich, in deine Hände lege ich mein Leben.
0: Sei unser Heil, o Herr, wenn wir wachen, und unser Schutz, wenn wir schlafen.

0: Wie im Anfang, so auch jetzt und alle Zeit und in Ewigkeit. Amen. Sei unser Heil, o Herr, wenn wir wachen, und unser Schutz, wenn wir schlafen, damit wir wachen mit Christus und ruhen in seinem Frieden. Allmächtiger Gott, wir haben heute das Geheimnis der Auferstehung unseres Herrn gefeiert. Am Abend rufen wir zu dir. Bewahre uns in dieser Nacht vor allem Bösen. Lass uns in deinem Frieden ruhen und morgen den neuen Tag mit deinem Lob beginnen. Darum bitten wir durch Christus, unseren Herrn.
1: Amen.
0: Eine ruhige Nacht und ein gutes Ende gewähre uns der allmächtige Herr.
1: Amen.
0: Amen. Sei gegrüßt, o Königin, Mutter der Barmherzigkeit. Unser Leben, unsere Wonne und unsere Hoffnung sei gegrüßt. Zu dir rufen wir verbannte Kinder Evas. Zu dir seufzen wir trauernd und weinend in diesem Tal der Tränen. Wohlan denn, unsere Fürsprecherin, wende deine barmherzigen Augen uns zu. Nach diesem Elend zeige uns Jesus, die gebenedeite Frucht deines Leibes, o gütige, o milde, o süße Jungfrau Maria. Liebe Schwestern und Brüder am Radio Horeb, morgen feiern wir das Fest Kreuzerhöhung. Unsere Gedanken sind besonders verbunden mit dem Mysterium des Kreuzes, das uns Christen sehr viel bedeutet. Für die sogenannte Welt ist es von Anfang an ein Zeichen des Widerspruchs. Es ist unzumutbar. Für die Christen aber ist es ein Zeichen der Erlösung. Und der Apostel Paulus hat es vor 2000 Jahren auf den Punkt gebracht, als er schrieb: Das Kreuz ist für die Juden ein empörendes Ärgernis, für die Heiden eine Torheit, für die Berufenen, aber Juden wie Griechen, Christus, Gottes Kraft und Gottes Weisheit. Und von dieser Kraft des Kreuzes hat Paulus nicht irgendwo in einem Buch gelesen. Er hat sie in seinem eigenen Leben erfahren. In der Begegnung mit dem Kreuz Christi ist er nicht zusammengebrochen, sondern er hat die Weisheit Gottes erfahren. Und auf diesem Hintergrund entstand einmal eine Textmeditation, die ich in einem Buch von mir veröffentlicht habe, in dem Buch Berührt. Und die kurze Textmeditation heißt auch Das Kreuz. Ich möchte Ihnen heute Abend diesen Text vorlesen und ich glaube, dass Sie diesen Impuls verstehen und nachvollziehen können. Nun der Text. Frag 10 Menschen, welche Wege sie im Leben lieber gehen würden. Wege, zu denen Kreuze gehören dürfen oder lieber Wege ohne Kreuze. Und sie werden dir bestimmt antworten, ohne Kreuz. Aber frag diese 10 Menschen, ob sie im Leben Wege gehen möchten, auf denen sie menschlich und spirituell wachsen können, und sie werden dir antworten, selbstverständlich ja. Frag dann 10 Menschen, die zu echten menschlichen und spirituellen Autoritäten geworden sind, was sie so menschlich und spirituell reif gemacht hat. Dann werden sie dir antworten, die Kreuze auf meinem Lebensweg. Wir ahnen oft nicht, wie die Begegnung mit dem, das wir Kreuze nennen, uns reifer, menschlicher und weiser machen kann. Die Welt braucht menschliche und spirituelle Autoritäten, die in der Begegnung mit dem Kreuz ihr Herz geformt, gebildet und gestaltet haben. Sie strahlen Halt und Hoffnung aus und sie haben der Welt viel zu sagen.

0: So weit die Gedanken über das Kreuz. Das Kreuz in unserem Leben ist immer ein Geheimnis. An das Kreuz kann man sich auch nicht gewöhnen. Dann wäre es kein wirkliches Kreuz mehr. Aber wenn wir ihm begegnen, wenn es manchmal unser Leben durchkreuzt, dann kann es auch eine andere Dimension bekommen als nur das Schwere und Unangenehme. Ich wünsche Ihnen, dass Sie auf Ihren vielen kleineren und größeren Kreuzwegen auch den Segen erkennen, den das Geheimnis des Kreuzes in Ihrem Leben hinterlassen hat und weiter hinterlassen wird. Und dafür möchte ich Sie auch im Zeichen des Kreuzes segnen. Der Herr sei mit euch.
1: Und mit deinem Geiste.
0: Er segne und behüte euch, eure Familien und Freunde, der treue und barmherzige Gott, der Vater und der Sohn und der Heilige Geist.
1: Amen.
0: Amen. Gelobt sei Jesus Christus.
1: In Ewigkeit. Amen.
0: Amen.

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Jetzt um 22 Uhr übertragen wir den Solidaritätstag für die Kirche im Heiligen Land, der vom päpstlichen Hilfswerk Kirche in Not organisiert wird und den wir heute Nachmittag für Sie aufgezeichnet haben. Er fand im Haus St. Ulrich in Augsburg statt. Nach der Begrüßung durch Florian Ripka, den Geschäftsführer von Kirche in Not, folgt ein Grußwort vom Augsburger Bischof Dr. Bertram. Er ist der Vorsitzende der Kommission Weltkirche der Deutschen Bischofskonferenz. Im Anschluss folgt ein Vortrag von Pfarrer Bernhard Potschi. Er steht unter der Überschrift Christen im Heiligen Land, existenziell bedroht. Er ist Rektor des Priesterseminars bei Jala bei Jerusalem. Im anschließenden Podiumsgespräch tauschen Sie Bischof Dr. Bertram Mayer und Pfarrer Potschi aus zum Thema Solidarität statt Mitleid, Existenzhilfe für Christen im Heiligen Land. Wir danken den Kollegen von Joel 3 für das Tonsignal. Es ist übersetzt Barbara Larumbe. Schön, dass ich Sie heute Abend begleiten durfte, Ihr Michael Sappel. Ich wünsche Ihnen noch viel Freude mit dem weiteren Programm. 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

0: Ja, liebe Freunde von Kirche in Not, ich heiße Sie alle ganz herzlich willkommen zu unserem Solidaritätstag für die Christen im Heiligen Land. Ich möchte ganz herzlich Ihre Exzellenz, Bischof Dr. Bertram Mayer, begrüßen. Dann möchte ich begrüßen Sie, lieber Bernhard Bodji, Rektor des Priesterseminars in Baitschala in Israel. Es ist schön, dass Sie gekommen sind. Wir werden uns heute einem extrem komplexen Themenfeld widmen. Es ist ein Themengebiet, von dem wir sehr viel mitbekommen zurzeit in den Medien, aber eben doch nicht alles. Die entscheidenden Feinheiten gehen oft verloren. Und gerade wir hier in Deutschland mit unserer Geschichte haben es schon nötig, dass wir die exakten Zusammenhänge gut verstehen. Und Dankeschön, dass Sie hier sind, um uns alles zu erklären. Von den Christen hört man relativ wenig in den Medien, aber sie sind eine Gruppe, die selbstverständlich zum Heiligen Land dazugehört. Wir haben immer mal wieder einen anderen Gast aus dem Heiligen Land, Abt Nikodemus Schnabel, der warnt uns eindringlich, dass im Heiligen Land so etwas wie ein Disneyland des Glaubens entstehen könnte. Was meint er damit? Ja, dass es keine Christen mehr gibt, sondern nur noch Gebäude, hinter denen niemand mehr wohnt, die natürlich zu besuchen sind, die natürlich Attraktionen des Glaubens sind. Aber genau darum sind wir hier, damit das eben nicht passiert. Wir sind hier für die Christen im Heiligen Land. Die Kirche ist vor Ort und wir werden es nachher vielleicht auch hören, das Gebiet des lateinischen Patriarchats umfasst so viele unterschiedliche Länder, die eigentlich unterschiedlicher kaum sein können. Ich möchte jetzt nicht zu weit vorgreifen. Also ich bin Ihnen sehr, sehr dankbar, dass wir heute diese Einblicke gewinnen. Wie immer ist es ja der gewohnte Dreiklang bei Kirche in Not. Wir haben das Gebet, wir haben die Information und natürlich auch die Spende. Wir sind ein Hilfswerk und danken Ihnen jetzt. Ich danke Ihnen. Ich weiß, dass Sie alle schon viel und regelmäßig geben. Und heute haben Sie auch Gelegenheit, davon zu erfahren, wo es zum Beispiel im Heiligen Land hingeht. Ganz kurz, wir hören als nächstes Dr. Bertram Mayer, den Bischof aus Augsburg. Dann hören wir einen Vortrag von Bernhard Bodji, Christen im Heiligen Land, existenziell bedroht. Danach folgt ein Podiumsgespräch mit seiner Exzellenz und Bernhard Bodji, Herr Stiefenhofer, wird es moderieren. Dann gehen wir um 16.15 Uhr zum Dom und um 17 Uhr findet dort die, ich weiß gar nicht zum wievielten Male, Herr Bischof, aber ich glaube, ich weiß nicht, ob wir schon 20 Jahre haben. Um die 20 Male sind wir jetzt schon hier. Auch Ihnen dafür, lieber Herr Bischof, ganz, ganz herzlichen Dank, dass Sie diese Tradition ins Leben gerufen haben und dass wir die ununterbrochen durchgeführt haben. Ich glaube sogar in Covid-Zeiten mit den allen, was halt möglich war, aber es war möglich. Also das ist schon sehr beeindruckend und es sind schon sehr viele Menschen aus sehr vielen Ländern nach Hause gegangen, aus Projektländern und wussten, dass die Augsburger und die Leute, die nach Augsburg kommen, für sie da sind und für sie beten. Noch ein paar kurze Hinweise. Sie sehen, es werden Fotos gemacht. Wer auf keinen Fall auf einem Foto sein möchte, müsste das bitte anzeigen. Dann schauen wir, dass wir sie nicht mit draufbringen. Also indem Sie die Hand heben oder es wird auch aufgezeichnet. Wir haben von Joel 3 ein Team hinten, die den Tag heute übertragen und aufzeichnen. Und wir haben wieder das Thema der Tiefgarage. Und das Haus bittet, dass man ungefähr, wer unten in der Tiefgarage steht, um 18.30 Uhr bis 19 Uhr spätestens das Auto wieder rausfährt, weil sonst die Tiefgarage geschlossen wird. Dann, wie gesagt, bedanke ich mich bei Ihnen, dass Sie da sind, für Ihre Unterstützung und wünsche uns allen nun einen informativen, einen stärkenden Tag für uns und für die Christen im Heiligen Land. Seine Exzellenz, bitteschön.
1: Sehr geehrte Damen und Herren, liebe Schwestern und Brüder, wer besser als ihr könnte ein Lied der Hoffnung singen, sogar inmitten des Abgrunds der Gewalt. Mit diesen Worten wandte sich Papst Leo XIV. Anlässlich einer Audienz mit Vertretern orientalischer Kirchen an die Christen im Heiligen Land. Für mich gibt es keinen treffenderen Leitgedanken für den Anlass unseres heutigen Beisammenseins als diesen Satz: Greift er doch die Realität von Christinnen und Christen in den Ländern des Nahen Ostens auf. Mit dem Überfall der Hamas auf Israel am 7. Oktober 2023 begann eine bis heute anhaltende Spirale von Terror, Gewalt und Krieg. Im Gazastreifen führte der Krieg Israels gegen die Hamas zu einer humanitären Katastrophe, die mehr als 70.000 Menschen das Leben kostete. Und noch immer mangelt es an Lebensmitteln, sauberem Trinkwasser und medizinischer Versorgung. Die im vergangenen Jahr vereinbarte Waffenruhe erweist sich als äußerst fragil. Weiterhin kommt es zu Angriffen mit zahlreichen Todesopfern. Mit dem Krieg im Südlibanon und dem Angriff Israels und der USA auf den Iran im vergangenen Februar weitete sich die Gewalt in der Region aus. Parallel dazu nehmen die Gewalttaten extremistischer Siedler gegen Palästinenser im Westjordanland zu, während der Ausbau israelischer Siedlungen vorangetrieben wird. Wie tief Hass und Einschüchterung reichen, verdeutlicht auch ein Graffiti, das radikale Siedler am Ortseingang des mehrheitlich von Christen bewohnten Ortes Taibe im Westjordanland hinterlassen haben, wörtlich: Ihr habt hier keine Zukunft. Regens Bernard Poggi, willkommen, wird uns gleich noch aus erster Hand von der aktuellen Lage in der Region erzählen. Auch im Irak und in Syrien ist die Situation weiterhin prekär. Während der Irak infolge von Krieg und IS-Terror nach wie vor unter politischer und wirtschaftlicher Instabilität leidet, stellt sich in Syrien zusätzlich die Frage, wie ernst es die neuen islamistischen Machthaber mit der religiösen und gesellschaftlichen Pluralität des Landes nehmen. Ich war selber erst in Syrien im Frühjahr und habe auch dort meine Erfahrungen gemacht. Die bisherigen Entwicklungen geben jedenfalls wenig Anlass zu Optimismus. Ich selbst war, wie erwähnt, im Februar dieses Jahres vor Ort. Und in meinen Gesprächen mit Repräsentanten der verschiedenen christlichen Kirchen wurde deutlich, dass die Mehrheit der Gesprächspartner mit großer Sorge in die Zukunft schaut. Auch wenn sich die politischen Rahmenbedingungen in den Ländern des Nahen Ostens mitunter erheblich voneinander unterscheiden und die jeweiligen Situationen hochkomplex sind, Herr Ripka hat es angedeutet, verbindet sie doch eine gemeinsame Entwicklung: der anhaltende Exodus der Christen infolge der politischen und gesellschaftlichen Umbrüche der vergangenen zwei Jahrzehnte sind Christen in vielen Ländern des Nahen Ostens heute nur noch kleine und kleinste Minderheiten. Zugleich verstehen sich die Christen selbst als lebendige Zeugen ihres Glaubens, nicht trotz, sondern gerade inmitten dieser schwierigen Umstände. Denn sie sind untrennbarer Teil der Kultur, der Gesellschaften und der Völker des Nahen Ostens. Ihre Geschichte und ihr Glaube sind seit fast zwei Jahrtausenden integraler Bestandteil dieser Region. Wie groß Bedrohung, Perspektivlosigkeit und die täglichen Belastungen sein müssen, wenn Menschen, deren Familien seit Generationen tief mit diesem Land verwurzelt sind, fortzugehen bereit sind, lässt sich kaum ermessen. Zugleich gibt es viele Christen, die sich trotz aller Unsicherheiten bewusst dafür entscheiden, in ihrer Heimat zu bleiben. Großer Respekt. Gerade Sie sind es, die inmitten des Abgrunds der Gewalt jenes Lied der Hoffnung singen, von dem Papst Leo sprach. Zu Ihnen gehören die wenigen hundert verbliebenen Christen in Gaza-Stadt, die trotz ihrer prekären Lage und inmitten der allgegenwärtigen Zerstörung ihren Mitmenschen beistehen. Zu ihnen zählen auch die Christen im Irak und in Syrien, die trotz des Terrors, den sie und ihre Angehörigen während der Herrschaft des IS erlitten haben, den Mut finden, ihre Kirchen wieder aufzubauen und ihr Leben neu zu beginnen. Zu ihnen gehören die Christen im Libanon, die inmitten von wirtschaftlicher Instabilität und Krieg ausharren und Verantwortung für die Zukunft ihres Landes übernehmen. Liebe Schwestern, liebe Brüder, unterstützt werden Sie dabei von den christlichen Hilfswerken, die in vielen Teilen des Nahen Ostens Hilfe leisten, auf verschiedene Weise, pastoral, menschlich, auch in Notsituationen und eben auch psychologische Betreuung. Allein die Präsenz von Christen zeigt, Elend, Gewalt und Tod haben nicht das letzte Wort. Umso schwerer wiegt die Vorstellung eines Nahen Ostens ohne Christen, dem damit nicht nur Menschen, sondern auch ein Stück Hoffnung und Zukunft verloren ginge. Das alles zeigt, dass es an der Situation der Christen im Nahen Osten nichts zu beschönigen gilt. Umso bedeutender ist es, dass wir heute gemeinsam diesen Tag begehen. In diesem Sinne freue ich mich auf die kommenden Stunden und darauf, diesen Nachmittag miteinander zu begehen.
0: Exzellenz, ganz herzlichen Dank. Wir wissen wirklich Ihre Gastfreundschaft hier sehr zu schätzen. Und jetzt, lieber Regens, würde ich Sie bitten, auf die Bühne zu kommen und uns Ihren Vortrag zu halten mit dem Titel Christen im Heiligen Land existenziell bedroht. Erlauben Sie mir noch, die Dame links von mir vorzustellen. Frau Larumbe ist uns auch seit sehr langer Zeit schon treu an der Seite, immer wenn es um das Thema Übersetzen geht. Ich danke Ihnen ganz herzlich, dass Sie nicht nur bei dieser Veranstaltung, aber auch immer bei dieser Veranstaltung uns unterstützen und dafür sorgen, dass alles Gesprochene auch gut verstanden wird. Dankeschön.
2: Good afternoon to you all.
3: Einen schönen Nachmittag an Sie alle.
2: It is a great joy for me to be able to be with you here in this beautiful city of Augsburg.
3: Es ist mir eine große Freude, dass ich in dieser schönen Stadt Augsburg bei Ihnen sein darf.
2: A city of peace and unity.
3: Und es ist eine Stadt des Friedens und der Einheit.
2: And to be under the auspices of His Excellency Bishop Dr. Bertram Meyer.
3: Und dass wir hier sein dürfen und dass wir in Ihrer Anwesenheit sein dürfen, liebe Exzellenz Dr. Bischof Bertram Meyer.
2: And to know of his work not only in Germany but also for the Universal Church.
3: Und auch die Arbeit, die Sie tun, nicht nur für hier, sondern auch für die Universalkirche.
2: And I'm very honored to be here as a guest of Aid to the Church in Need.
3: Und ich fühle mich auch sehr geehrt, dass ich hier als Gast von Kirche in Not anwesend sein darf.
2: In a special way, Mr. Florian Ripka, the Executive Director in Deutschland.
3: Und da möchte ich ganz besonders dem Herrn Florian Ripka danken, dem Geschäftsführer von Kirche in Not hier in Deutschland.
2: I want to thank also Mr. André Steifenhofer, who is my host for the last few days.
3: Und dann möchte ich auch André Steifenhofer ganz herzlich danken dafür, dass er mein Gastgeber während der letzten Tage war.
2: And Barbara, who is my faithful translator.
3: Und Barbara, die für mich übersetzt.
2: And Father Christoph this morning, who received me at the Mass here at the beautiful cathedral nearby, where I was able to share a few words with the people.
3: Und auch vielen Dank für Christoph, der mich heute Morgen dann zum Dom geführt hat, wo ich auch ein paar Worte äußern durfte.
2: St. Ulrich in Afra.
3: Dass ich im St. Ulrich und Afra Dom war.
2: I want to begin by saying a word of gratitude to aid to the church in need.
3: Und ich möchte damit beginnen, indem ich meine Dankbarkeit Kirche in Not zum Ausdruck bringe.
2: Because usually people are afraid to have someone speak about the Holy Land.
3: Weil es normalerweise immer so ist, dass die Menschen Angst haben, wenn jemand kommt, um über das Heilige Land zu sprechen.
2: And I promised them in the name of the church that I will not speak politics.
3: Und ich habe ihnen versprochen, dass ich im Namen der Kirche nicht über Politik reden werde.
2: I will tell you simply what I live in the Holy Land.
3: Und ich möchte einfach mit ihnen teilen, das was ich alltäglich erlebe im Heiligen Land.
2: As the rector of the seminary and also assistant to the patriarch in many of his various visits in the patriarchal diocese.
3: Ja, also ich bin der Direktor eines Priesterseminars und bin auch im Patriarchat immer wieder unterwegs und unterstützend tätig.
2: Our diocese is a little bit different than all of the dioceses in the world.
3: Unsere Diözese ist etwas anders aufgebaut als alle anderen Diözesen weltweit.
2: And the reason is we are one diocese for four countries.
3: Und der Grund besteht darin, dass wir eine Diözese haben, die vier Länder umfasst.
2: Jordan, Israel, Palestine and Cyprus.
3: Jordanien, Israel, Palästina und Zypern.
2: And our eternal capital is Jerusalem.
3: Und unsere ewige Hauptstadt ist natürlich Jerusalem.
2: And we look to Jerusalem as a sign of hope.
3: Und ich blicke auf Jerusalem als ein Zeichen der Hoffnung.
2: And this is exactly the message I will talk to you today about.
3: Und das ist die Botschaft, die ich heute Ihnen weitergeben möchte.
2: I don't speak to you about an archaeological memory.
3: Und ich werde jetzt nicht über archäologische Ausgrabungen sprechen oder Erinnerungen stellen.
2: I speak to you about a living church.
3: Ich möchte von der lebendigen Kirche sprechen.
2: Families, parishes, schools, seminarians, religious, priests and children.
3: Und da haben wir dann die Familien, Pfarreien, Schulen, Seminaristen, Ordensleute, Priester und Kinder.
2: They have carried the name of Christ in the land of his birth, death and resurrection.
3: Und sie tragen den Namen Christi in das Land, in dem er geboren wurde, gestorben ist und auch auferstanden ist.
2: From the first Pentecost until today.
3: Vom ersten Pfingstfest bis zum heutigen Tage.
2: And that's why today, even though the name of the talk is deliberately serious, existentially threatened, the presence and witness from Jerusalem, the West Bank and Gaza.
3: Und deswegen hatten wir den Tipp des, der Titel meines Vortrags bewusst ernst gewählt. Mit existenziell bedroht meine ich, dass es eben hier darum geht, wie die Situation ist in Israel, im Gazastreifen, Jordanien.
2: The idea is that we're on the eve of the exaltation of the Holy Cross.
3: Und das heißt, wir sind hier wirklich an dem Punkt, an dem Vorabend angekommen, wo das Heilige Kreuz entfernt wird.
2: And the cross is eternally present in Jerusalem.
3: Aber das Kreuz ist ewig präsent im heiligen, ewigen Jerusalem.
2: In the suffering of the people.
3: Im Leid der Menschen.
2: I speak about the conditions about of a community who remain difficult in land, movement, work, security and education.
3: Und ich spreche von den Lebensbedingungen der Menschen, der Gemeinschaft in einem Land, wo es um die Bewegungsfreiheit, Arbeit, Sicherheit, Bildung und Hoffnung geht.
2: Hope is being removed piece by piece.
3: Und die Hoffnung, die Stück für Stück gewissermaßen beseitigt wurde.
2: In some way in an ordered fashion.
3: Und manchmal wirklich systematisch geordnet.
2: And it is our work as church.
3: Und es obliegt uns dann als Kirche,
2: to put those pieces back together,
3: dass wir diese Stücke wieder zusammensetzen,
2: so that hope remains,
3: damit die Hoffnung weiter fortleben kann,
2: and so that in 10 years,
3: damit wir in 10 Jahren,
2: there will be Christians left,
3: noch Christen haben,
2: even though some would not like that,
3: auch wenn das manche nicht mögen.
2: I speak to you of an image that we find in the Bible.
3: Und ich möchte jetzt ein Bild ansprechen, das wir in der Bibel sehen.
2: The scripture begins with a garden.
3: Weil die Heilige Schrift mit einem Garten beginnt.
2: The Lord God planted a garden in Eden.
3: Der Herr Gott pflanzte einen Garten im Eden.
2: The garden is more than fertile soil.
3: Und der Garten ist mehr als nur ein fruchtbarer Boden.
2: It is the place where the human person receives life as gift.
3: Und es ist der Ort, an dem der Mensch das Leben als Geschenk empfängt.
2: Where God, humanity and creation belong together.
3: An dem Gott, die Menschheit und die Schöpfung zusammengehören.
2: But the prophets look later at the same land and lament.
3: Doch später blicken die Propheten auf dasselbe Land und klagen.
2: Zion has become a wilderness.
3: Zion ist zur Wüste geworden.
2: Jerusalem a desolation.
3: Jerusalem zur Öde.
2: Between garden and wilderness lies a mortal history.
3: Zwischen Garten und Wüste liegt eine moralische Geschichte.
2: Fraternity is broken.
3: Die Brüderlichkeit ist zerbrochen.
2: Land becomes a possession which divides.
3: Das Land wird zu einem Besitz, der spaltet.
2: Devouring generations and generations.
3: Der Generation nach Generation verschlingt.
2: To the point where the other no longer is perceived as a brother or sister.
3: Und bis zu dem Moment, wo der andere, der Mitmensch, nicht mehr als Bruder oder Schwester wahrgenommen wird.
2: That is the image I ask you to hold.
3: Und das ist das Bild, von dem ich möchte, dass ihr das im Gedächtnis behaltet.
2: The barren wilderness is not only Gaza in ruins.
3: Weil diese öde Wüste nicht nur die Ruinen von Gaza sind.
2: It appears whenever a family is cut off from its olive trees.
3: Und diese Wüste zeigt sich immer dann, wenn eine Familie von ihrem Olivenbaum abgeschnitten wird.
2: Whenever a young person has no work.
3: Wenn eine junge Person, ein junger Mensch keine Arbeit hat.
2: Whenever Jerusalem becomes more exclusive and elusive.
3: Wenn Jerusalem immer exklusiver und unerreichbarer wird.
2: Whenever a school, clinic or parish may struggle simply to remain open.
3: Wann immer eine Schule, eine Klinik oder eine Pfarrei darum kämpfen muss, überhaupt offen zu bleiben.
2: Paradise is lost.
3: Das Paradies geht verloren.
2: When the shared conditions of life are dismantled.
3: Wenn die gemeinsamen Lebensgrundlagen zerstört werden.
2: The slow removal of the reasons to stay.
3: Der schleichende Verlust der Gründe zu bleiben.
2: An existential threat does not require one degree ordering Christians to leave.
3: Eine existenzielle Bedrohung erfordert kein einziges Dekret, eine Entscheidung, das Christen zum Wegzug zwingt.
2: An existential threat grows by accumulation.
3: Eine existenzielle Bedrohung häuft sich langsam an.
2: It presents itself as an installation of new barriers and gates.
3: Sie zeigt sich zum Beispiel in der Einrichtung neuer Barrieren und Tore.
2: Separating the regions of the West Bank from each other.
3: Die dann die Gegenden zum Beispiel vom Westjordanland einander trennen.
2: It presents itself in the inability to harvest olives in the upcoming season.
3: Und sie zeigt sich auch zum Beispiel in der Unmöglichkeit, in der kommenden Saison Oliven zu ernten.
2: It presents itself in cancelled work permits to enter Jerusalem.
3: Sie zeigt sich in widerrufenen Arbeitserlaubnissen, die einem gestatten, nach Jerusalem zu kommen, um dort zu arbeiten.
2: An existential threat expresses itself in each act of intimidation.
3: Und eine existenzielle Bedrohung bedeutet auch zum Beispiel jede Einschüchterung einer Schule ohne Lehrer oder Schüler.
2: In each school without teachers or pupils.
3: Wo wir in der Schule keine Lehrer oder Schüler mehr haben.
2: And it's also present in the family that decides that there is no future left in the Holy Land.
3: Und diese Bedrohung zeigt sich auch in einer weiteren Familie, die beschließt, dass sie im Heiligen Land keine Zukunft mehr hat.
2: When leaving becomes the only rational way to protect one's children.
3: Und wenn das Weggehen, das Wegziehen zum einzigen vernünftigen Weg wird, um die eigenen Kinder zu schützen.
2: Immigration is no longer a free choice.
3: Dann ist Auswanderung, Immigration keine freie Entscheidung mehr.
2: It is displacement carried out quietly, family by family.
3: Und das ist eine Vertreibung, die still und leise, Familie um Familie vollzogen wird.
2: But God has a dream.
3: Gott aber hat einen Traum.
2: And I would like to begin my talk tonight with Jerusalem.
3: Und deshalb möchte ich meinen Vortrag heute mit Jerusalem beginnen.
2: In his recent pastoral letter, Cardinal Pier Battista Pizzaballa, the Latin Patriarch.
3: In seinem jüngsten Hirtenbrief bezeichnet Kardinal Pier Battista Pizzaballa, der Patriarch von Jerusalem.
2: Calls Jerusalem God's dream.
3: In diesem Hirtenbrief bezeichnet er Jerusalem als Gottes Traum.
2: It is not merely an object or city to be conquered or possessed.
3: Das heißt, Jerusalem ist nicht nur eine Stadt, ein Objekt, das erobert oder besessen werden muss.
2: Jerusalem is a gift coming down from heaven.
3: Jerusalem ist ein Geschenk, das vom Gott gegeben ist, vom Himmel gegeben ist.
2: Its doors are open.
3: Die Tore stehen offen.
2: Its tree is full of life.
3: Sein Baum ist voller Leben.
2: And its leaves are for the healing of the nations.
3: Und seine Blätter dienen zur Heiligung der Völker.
2: The patriarch is direct.
3: Und der Patriarch drückt es unverblümt aus.
2: The city withers and dies.
3: Die Stadt verdorrt und stirbt.
2: When it is reduced to a possession and the other is devalued.
3: Wenn sie auf einen Besitz reduziert wird und wenn andere Mitmenschen abgewertet werden.
2: A holy city cannot be reconciled with a logic of exclusion.
3: Denn eine heilige Stadt lässt sich nicht mit einer Logik der Ausgrenzung vereinbaren.
2: The suffering of one people cannot be in competition with the hardship of another.
3: Das Leiden eines Volkes, eines Stammes, darf nicht mit den Nöten eines anderen konkurrieren.
2: And the truth cannot be selective and remain quiet.
3: Und die Wahrheit darf nicht selektiv sein und still werden.
2: Precisely because Jerusalem is holy.
3: Und gerade weil Jerusalem heilig ist,
2: everyone must be able to pray in her.
3: Muss jede Gemeinschaft, jeder dort in Würde beten können.
2: Everyone must be able to study in her.
3: Jeder muss dort studieren können.
2: To work in her.
3: Arbeiten können.
2: And to serve in her with dignity.
3: Und dieser Stadt auch dienen können in Würde.
2: Otherwise, Jerusalem betrays its vocation.
3: Andererseits verrät Jerusalem seine Berufung
2: as a house of prayer for all.
3: Als Haus des Gebetes für alle Völker.
2: Historically, Christians have never been cut off from Jerusalem.
3: Weil historisch gesehen Christen niemals von Jerusalem abgeschnitten waren.
2: Neighboring areas like Bethlehem and Ramallah.
3: Und benachbarte Gebiete wie Bethlehem und Ramallah.
2: Have been deeply interconnected with since history began.
3: Sind seit Anbeginn der Geschichte tief miteinander verbunden.
2: What would salvation history look like?
3: Wie würde denn ansonsten die Heilsgeschichte aussehen?
2: If Bethlehem and Jerusalem were not connected.
3: Wenn Bethlehem und Jerusalem nicht miteinander verbunden gewesen wären.
2: Today, however, they are divided.
3: Heute allerdings sind sie getrennt.
2: Into two distinct political realities.
3: In zwei unterschiedliche politische Realitäten.
2: Separated by a wall.
3: Und getrennt durch eine Mauer.
2: Which I see every morning from the seminary.
3: Die ich jeden Morgen vom Priesterseminar aus sehen kann.
2: Consequently, many Christians are physically cut off from their place of worship.
3: Und deshalb sind infolge viele Christen physisch von ihren Gebetsstätten abgeschnitten.
2: To the extent that the vast majority of my students in the West Bank,
3: so dass die Mehrheit also meiner Studenten im Westjordanland,
2: know the Holy Sepulchre only through photos.
3: Dann das heilige Grab nur von Fotos erkennen.
2: Despite being only 20 miles away.
3: Obwohl es nur 20 Autominuten entfernt liegt.
2: These are my students.
3: Das sind meine Studenten.
2: And the pressure on the Christians in Jerusalem can be measured.
3: Der Druck auf die Christen in Jerusalem ist spürbar.
2: The Rossing Center documented 155 anti-Christian incidents in Israel in East Jerusalem. During 2025.
3: Das Rossing Center dokumentierte im Jahr 2025 155 antichristliche Vorfälle in Israel und Ost-Jerusalem.
2: 61 physical attacks.
3: 61 körperliche Angriffe.
2: 52 attacks on church property.
3: 52 Anschläge auf Kircheneigentum.
2: 28 cases of harassment.
3: 28 Fälle von Belästigungen.
2: 14 defacement of public signs.
3: 14 Fälle von Beschädigung öffentlicher Schilder.
2: Spitting was the most common physical expression of hostility.
3: Anspucken war die häufigste körperliche Äußerung von Feindseligkeit.
2: And the visibly identifiable clergy were the principal targets.
3: Und sichtbar als geistliche erkennbare Personen waren die Hauptziele.
2: Let me tell you how these figures are personal.
3: Und lassen Sie mich diese Zahlen nun auf eine persönliche Ebene übertragen.
2: All these 14 seminarians,
3: All diese 14 Seminaristen, die Sie hier sehen,
2: are from the West Bank.
3: Sind vom Westjordanland.
2: The Patriarchate worked to get permits for them to go visit Jerusalem.
3: Und das Patriarchat arbeitet daran, dass sie eine Erlaubnis bekommen, um überhaupt Jerusalem zu besuchen.
2: And they hadn't been there. None of them had visited Jerusalem before.
3: Und viele waren früher einmal in Jerusalem gewesen, aber seitdem nicht mehr da gewesen.
2: I passed through the checkpoint only for Palestinians.
3: Und ich gehe durch diesen Checkpunkt nur für die Palästinenser.
2: I was not supposed to pass from there.
3: Und ich hätte von dort aus nicht weitergehen dürfen.
2: Because I carry an American passport.
3: Weil ich einen amerikanischen Pass habe.
2: But they allowed me to pass because I was with the children.
3: Aber sie hatten mir gestattet, dort über die Grenze zu gehen, weil ich mit den Jungen war.
2: And we went from Beit Jala to Jerusalem by bus.
3: Wir sind nach Beit Jala nach Jerusalem im Bus gefahren.
2: It took us less than 30 minutes.
3: Und es hat weniger als 30 Minuten in Anspruch genommen.
2: We had lunch at the Patriarchate.
3: Und wir hatten dort dann ein Mittagessen am Patriarchat.
2: Took a commemorative photo with the Patriarch.
3: Und haben dann gemeinsam mit dem Patriarchen ein Foto gemacht zur Erinnerung.
2: And then we began our excursion to visit the holy sites.
3: Und dann haben wir unsere Exkursion begonnen, um zu allen heiligen Städten zu gelangen.
2: For the large majority of them, it was their first time able to visit Jerusalem.
3: Und für die große Mehrheit der Seminaristen war es das erste Mal gewesen, dass sie überhaupt in Jerusalem waren.
2: And as we walked down from Mount Zion,
3: als wir dann vom Berg Zion hinunterstiegen,
2: after sharing a moment of quiet prayer in the Church of the Dormition of the Blessed Virgin Mary,
3: nachdem wir in der Kirche der Entschlafung der Heiligen Jungfrau einen Moment des stillen Gebets verbracht hatten,
2: where our good friend Abbot Schnabel is the abbot,
3: dort haben wir also dann einen guten Abteivorsteher, den Herrn Schnabel.
2: There were some children from a settler community who saw us.
3: Und da waren dann einige Kinder von einer Siedlungsgemeinde, die uns gesehen haben.
2: And they were not dressed like this. They were wearing white shirts and black pants, the seminarians.
3: Und also die waren anders gekleidet, weil unsere Seminaristen weiße Shirts und schwarze Hosen trugen.
2: Very interesting. The settlers also were wearing white shirts and black pants.
3: Und es ist ganz interessant, dass die Siedler auch also schwarze Hosen und weiße Hemden anhaben.
2: So we saw them coming towards our children.
3: Und wir haben sie dann gesehen, dass sie auf uns zu unseren Kindern gingen.
2: And we thought it was going to be a good encounter.
3: Und wir hatten eigentlich gedacht, dass es ein gutes Treffen sein würde.
2: But unfortunately, as they approached our children,
3: aber leider kamen sie dann auf unsere jungen Menschen zu
2: and saw that some of them were wearing crosses.
3: Und hatten dann gesehen, dass manche von ihnen Kreuze trugen.
2: They welcomed them with spit.
3: Dann hatten sie mit Anspucken willkommen geheißen.
2: The children were a little dismayed.
3: Ja, und unsere Seminaristen waren etwas geschockt.
2: Because they looked just like them.
3: Weil sie doch genauso aussahen.
2: And they asked me, why did they spit at us?
3: Und dann stellten sie mir die Frage, warum spucken sie uns an?
2: It was a question I couldn't answer.
3: Und das war eine Frage, die ich nicht beantworten konnte.
2: But I decided that we shouldn't stop.
3: Aber ich entschloss, dass wir nicht stoppen sollten.
2: I continued to walk towards the wailing wall.
3: Und ich bin weiterhin auf diese Wand zugegangen.
2: Towards the Kotel, where the Jewish people were praying.
3: Und dorthin, also an diese Klagemauer, wo die Juden gebetet hatten.
2: And at first the people, the army, didn't want to let us in.
3: Und zunächst einmal wollten uns die Armeemitglieder nicht dorthin lassen.
2: But there was a Arab Christian police officer who was there.
3: Aber es gab da einen christlichen Araber, der uns dann dort durchgelassen hat.
2: In the Israeli police.
3: In der israelischen Polizei.
2: And he told the people, I will walk with them.
3: Und er hat gesagt, ja, ich werde mit ihnen dorthin gehen.
2: I wanted them to see.
3: Weil ich wollte, dass sie sehen.
2: Jewish people praying to God.
3: Dass jüdische Menschen, dass Juden auch zu Gott beten.
2: I didn't want them to see.
3: Ich wollte nicht, dass sie sehen.
2: Young Jewish children spitting at them.
3: Dass sie nur im Kopf haben, dass junge jüdische Kinder sie anspucken.
2: And as they passed through this region,
3: und als sie dann durch diesen Bereich durchgegangen sind,
2: they realized the beauty of prayer.
3: haben Sie dann diese Schönheit des Gebets gesehen?
2: Over the contempt that had entered the encounter before.
3: Und das im Vergleich zu dieser Verachtung, die Sie vorher erlebt hatten.
2: Now the West Bank.
3: Nun kommen wir zum Westjordanland.
2: Moving south to the West Bank, the same pressure takes form in the land of land and access.
3: Und bewegt man sich nach Süden in das Westjordanland, nimmt derselbe Druck die Form vom Land und Zugang an.
2: His Excellency mentioned Taibe.
3: Ja, Sie hatten Taibe erwähnt, Ihre Exzellenz.
2: The last entirely Christian village in the West Bank.
3: Und das letzte christliche Dorf im Westjordanland.
2: In July of 2025.
3: Im Juli 2025.
2: Fire reached the area of the 5th century church of St. George.
3: Griff ein Feuer auf das Gelände der aus dem 5. Jahrhundert stammenden St. Georgskirche und ihren Friedhof über in Taipei.
2: In June of 2026.
3: Und im Juni 2026.
2: Firefighters and the parish priest reported.
3: Berichteten Feuerwehrleute und der Pfarrer.
2: That settlers obstructed efforts to fight another fire near the village.
3: Dass Siedler die Löscharbeiten bei einem weiteren Brand in der Nähe des Dorfes behinderten.
2: By August of this year,
3: im August dieses Jahres,
2: the Israeli military closed itself Taibe off to non-resident Israelis.
3: Sperrte das israelische Militär Taibe selbst für nicht dort ansässige Israelis ab.
2: Stating clearly that this was necessary to halt escalating settler attacks.
3: Und sie begründeten dies mit der Notwendigkeit, die eskalierenden Angriffe der Siedler zu stoppen.
2: Let's think about what this sequence means.
3: Und da muss man mal drüber nachdenken, was diese Abfolge bedeutet.
2: Repeated intimidation.
3: Eine wiederholte Einschüchterung.
2: Had become serious enough to require a military exclusion order.
3: Diese wiederholte Anschütterung war so gravierend geworden, dass eine militärische Sperrverfügung erforderlich wurde.
2: In another village, Abud,
3: in einem weiteren Dorf in Abud,
2: the local Christian testimony from January of 2026,
3: gibt es Zeugen aus Aussagen von christlichen Anwohnern vom Januar 2026,
2: described a village already encircled by two settlements.
3: Und sie beschrieben ein Dorf, das bereits von zwei etablierten Siedlungen umzingelt wurden.
2: While two new outposts appeared on the surrounding hills in only 2 months.
3: Während innerhalb von nur 2 Monaten 2 neue Außenposten auf den umliegenden Hügeln entstanden.
2: The families there work primarily in agriculture.
3: Und die Familien dort sind hauptsächlich in der Landwirtschaft tätig.
2: They have olive trees.
3: Und sie haben dort Olivenbäume.
2: Figs.
3: Feigen.
2: And other plants that they have.
3: Und andere Pflanzen, die sie dort anbauen.
2: With these new outposts and settled villages.
3: Und mit diesen neuen Außenposten und mit diesen neuen Siedlergemeinden.
2: Going to their groves and lands.
3: Ist es für sie fast unmöglich, zu ihrem Land zu kommen.
2: Became inaccessible.
3: Und ihre eigenen Länder wurden einfach unzugänglich.
2: Owning a title deed to your land.
3: Und allein ein Eigentumsnachweis
2: is not enough.
3: Des Landes ist nicht ausreichend.
2: To safely plow, prune or harvest.
3: Wenn der Eigentümer nicht sicher pflügen, beschneiden oder ernten kann.
2: In Beit Sahur, the third Christian village.
3: Und in Beit Sahur, das ist das dritte christliche Dorf.
2: South of Bethlehem, where we live.
3: Das ist im Süden von Bethlehem, dort wo wir leben.
2: The outpost of Yatziv, overlooking the town.
3: Und dort wurde der Außenposten Yatziv, der die Stadt überragt.
2: Passed from an unauthorized outpost to recognized settlement in approximately 1 month.
3: Und dieser Außenposten wurde innerhalb von etwa einem Monat von einem nicht genehmigten Außenposten zu einer anerkannten Siedlung.
2: Families describe restrictions on reaching their land.
3: Und Familien berichten von Einschränkungen beim Zugang zum Land.
2: Receiving notices that their homes are built on illegal property.
3: Und sie erhalten Mitteilung, dass ihr eigenes Heim tatsächlich auf illegal standenem Grund und Boden stünde.
2: And a fear that line of settlements will narrow the town's future.
3: Und die Furcht besteht, dass neue Siedlungen diese bestehenden Dörfer immer weiter eingrenzen und beschränken werden.
2: Just 2 weeks ago, Bishop Shomali,
3: und vor 2 Wochen sagte der Bischof Shomali,
2: went to this region of Asherab,
3: dass er dort in diese Gegend gewesen war,
2: with a group of Israelis who want peace.
3: Mit einer Gruppe von Israelis, die für den Frieden eintreten.
2: It was the only way for him to be able to go,
3: und es war die einzige Möglichkeit für ihn, dort überhaupt hinzukommen.
2: To this land from which he comes. He comes from Beit Sahur.
3: Und zu diesem Land, von dem er stammt, weil er selbst von Beit Sahur kommt.
2: And sure enough, when they went to the region,
3: und als sie dann dort in die Region gelangten,
2: they were put, the rifles were put in their face.
3: Wurden ihnen dann die Gewehre ins Gesicht gehalten.
2: But when they saw that other Israelis were with him,
3: aber als sie dann gesehen hatten, dass andere Israelis ihn begleiteten,
2: everything was de-escalated.
3: Deeskalierte die Situation.
2: According to these Israeli military figures,
3: und laut Zahlen des israelischen Militärs,
2: reported by Associated Press,
3: über die die Associated Press berichtete,
2: settler violence across the West Bank rose by 27%.
3: Stieg die Gewalt durch Siedler im gesamten Westjordanland um 27%.
2: Last year in 2025.
3: Und das allein im letzten Jahr 2025.
2: You can only imagine what they will say.
3: Wir können uns nur vorstellen, was sie sagen.
2: About this year with all of these things that happened.
3: Was in diesem Jahr passiert mit all den Dingen, die vorher schon geschehen waren.
2: When fields, vehicles, homes or churches are attacked.
3: Und wenn Felder, Fahrzeuge, Häuser oder Kirchen angegriffen werden,
2: the objective consequence is the same.
3: Dann ist die objektive Folge dieselbe.
2: The cost of remaining grows,
3: die Kosten des Verbleibens steigen,
2: while the space in which the community can live becomes smaller.
3: Während der Raum, in dem eine Gemeinschaft leben kann, immer kleiner wird.
2: Let's talk about movement.
3: Sprechen wir nun von Bewegung, von Migration.
2: It's one of the essential threats that is on the people who are living there.
3: Und das die größte Bedrohung ist also die freie Bewegung.
2: I talked to you about the wall.
3: Ich hatte schon von der Wand gesprochen.
2: That separates the West Bank from Jerusalem.
3: Die Westjordanland von Jerusalem abtrennt.
2: Before the attacks of Hamas in Gaza.
3: Und vor den Angriffen von Hamas auf Gaza,
2: there were 180,000 Palestinians,
3: gab es 180,000 Palästinenser,
2: who had formal permits to work in Israel,
3: die eine offizielle Arbeitserlaubnis für Israel hatten.
2: By the end of 2025,
3: und bis Ende 2025,
2: only 14,000 remain,
3: sind nur noch 14,000 übrig geblieben,
2: meaning that over 160,000.
3: Und es bedeutet im Umkehrschluss, dass über 160,000 Menschen
2: permits have been taken away.
3: Keine Arbeitserlaubnis mehr haben.
2: The large majority of them from Christians.
3: Und die große Mehrheit von denen waren Christen, sind Christen.
2: Israel has been adopting some irreversible policies.
3: Und Israel hat einige unumkehrbare Maßnahmen getroffen.
2: When these workers who were coming from Palestine to build in Israel,
3: bei denen diese Arbeitskräfte, die aus den palästinensischen Gebieten kommen, ersetzt werden.
2: Are being replaced by a foreign workforce.
3: Und zwar durch ausländische Arbeitskräfte.
2: Particularly from Asia and India.
3: Insbesondere von solchen, die aus Asien und aus Indien stammen.
2: OSHA counted 925 movement obstacles.
3: Und OSHA zeigte 925 Bewegungshindernisse im gesamten Westjordanland.
2: 43% above the preceding 20-year and annual average.
3: Und das macht 43% mehr aus als im jährlichen Durchschnitt der vorangegangenen 20 Jahre.
2: And from these 925 checkpoints,
3: und von diesen 925 Checkpoints,
2: Palestinians can only use 3,
3: dürfen die Palästinenser nur 3 Grenzübergänge nutzen,
2: if they have this permit to be able to enter into Jerusalem.
3: Und nur wenn sie diese Erlaubnis haben, nach Jerusalem einzureisen.
2: The restrictions reach all the way to the olive tree.
3: Und diese Einschränkungen reichen bis zu den Olivenbäumen.
2: OSHA recorded 62 agricultural gates.
3: Ocha verzeichnete 62 landwirtschaftliche Durchgänge in der Trennmauer.
2: Closing a road going to an olive grove.
3: Wo dann eine Straße gesperrt wird und man nicht mehr zum Olivenhain gelangen kann.
2: The gate is closed throughout the year.
3: Und die, wo das Tor dann ganzjährig geschlossen ist.
2: 98 communities needed prior coordination with the Israelis to reach farmland near settlements.
3: 98 Gemeinden benötigen eine vorherige Genehmigung von den Israeliten, um landwirtschaftliche Flächen in der Nähe von Siedlungen zu erreichen.
2: Often receiving access only twice a year.
3: Und oft erhalten sie nur die Genehmigung zweimal im Jahr, dorthin zu gelangen.
2: You know what happens to a tree.
3: Und sie wissen, was einem Baum passiert,
2: when you can care for it only twice a year.
3: Wenn man ihn nur zweimal im Jahr pflegen kann.
2: For Christians, the loss of access to Jerusalem.
3: Und für Christen ist der Verlust des Zugangs zu Jerusalem
2: is especially destructive.
3: Besonders verheerend.
2: Because our small communities are economically and institutionally connected.
3: Da unsere kleinen Gemeinschaften wirtschaftlich und institutionell miteinander verbunden sind.
2: A permit can decide whether a Christian teacher from Bethlehem.
3: Und eine Genehmigung kann darüber entscheiden, ob ein Lehrer eine christliche Schule in Bethlehem erreicht.
2: Can teach in a Christian school in Jerusalem.
3: Ob er in einer christlichen Schule in Jerusalem unterrichten darf.
2: Whether a worker receives his salary or not.
3: Oder ob ein Arbeitnehmer sein Gehalt erhält.
2: And whether families can meet and worship together or not.
3: Oder ob sich Familie und Angehörige gemeinsam treffen.

0: Die Arbeitslosenquote, speziell unter Christen,
1: is almost double that the national average.
0: Ist fast doppelt so hoch wie der nationale Durchschnitt.
1: About 53%.
0: Und beträgt ca. 53%.
1: This distinction emphasizes just how acutely.
0: Und dieser Unterschied verdeutlicht,
1: our specific community is affected.
0: Wie stark gerade unsere Gemeinschaft betroffen ist.
1: Because of the tourism and hospitality sectors.
0: Auch weil der Tourismus und der Gastgewerbesektor
1: used to be run by Christians.
0: Früher von Christen betrieben wurde.
1: Behind those figures.
0: Und hinter diesen Zahlen stehen
1: are guides, shopkeepers, artisans, hotel workers and graduates.
0: Reiseführer, Ladenbesitzer, Handwerker, Hotelangestellte und Hochschulabsolventen.
1: When work disappears,
0: und wenn diese Arbeit verschwindet,
1: the question at the family table on Sunday becomes,
0: dann lautet die Frage am Familientisch am Sonntag,
1: who can leave rather than who can stay?
0: Wer kann weggehen, anstatt zu sagen, wer kann bleiben?
1: Now to Gaza.
0: Kommen wir nun zu Gaza.
1: This is a photo from the last visit of the patriarchs, both the Orthodox and the Catholic together, from Gaza.
0: Und das ist der letzte Besuch des Patriarchs, wo wir die Katholiken und die Orthodoxen zusammengeführt haben.
1: I was honored to be able to visit Gaza with the patriarch before the war began.
0: Und ich hatte die Ehre, den Gazastreifen besuchen zu dürfen mit dem Patriarchen, bevor der Krieg ausbrach.
1: Where every year we go on the fourth Sunday of Advent.
0: Und normalerweise besuchen wir sie jedes Jahr am vierten Sonntag der Adventszeit,
1: to have with the small community,
0: um dieser kleinen Gemeinde auszuhelfen,
1: what we call little Christmas.
0: Und wir nennen das unser kleines Weihnachten.
1: When I went before the war,
0: und als ich vor dem Krieg dort war,
1: the community numbered about 1,000.
0: Betrug die Anzahl der Mitglieder dieser Gemeinde ca. 1,000.
1: All the Christians in the midst of 2 million in the West Bank, in Gaza Strip.
0: Und all diese Christen, also inmitten der Christen der 2 Millionen im Gazastreifen.
1: Only 1,000 Christians.
0: Darunter gab es nur 1,000 Christen.
1: But today.
0: Aber heute.
1: Only 541 Christians remain.
0: Haben wir nur noch 541 Christen dort.
1: The community has been reduced.
0: Die Gemeinde wurde drastisch reduziert.
1: By almost half.
0: Um die Hälfte.
1: Through death.
0: Durch Tod.
1: Evacuation.
0: Evakuierung.
1: And displacement.
0: Und Vertreibung.
1: At that scale, every family matters.
0: Und in dieser Größenordnung zählt jede Familie.
1: Every departure weakens the parish.
0: Und jeder Weggang schwächt die Pfarrei.
1: The school.
0: Die Schule.
1: And the possibility of an organized Christian presence.
0: Und die Möglichkeit einer organisierten christlichen Präsenz.
1: Yet our two churches, the Orthodox Church and the Catholic Church,
0: dennoch bleiben die zwei Kirchen, die orthodoxe Kirche und die katholische Kirche,
1: the famous Holy Family Catholic Church and the St. Porphyrius Orthodox Church,
0: und das ist die bekannte katholische Pfarrei Heilige Familie und die orthodoxe Pfarrei Heiliger Porphyrius.
1: St. Porphyrius, yes, they are remained the places where all the Christians, all 541, live today.
0: Und das ist der Ort jetzt, wo alle die verbleibenden 541 Christen jetzt leben.
1: Not one Christian lives in their own home.
0: Und kein einziger der Christen lebt in seinem alten Zuhause.
1: Because everything has been destroyed.
0: Weil alles zerstört wurde.
1: And now we have everything in common there.
0: Und jetzt teilen wir alles dort gemeinsam.
1: They share food.
0: Sie teilen ihr Essen miteinander.
1: Medicine.
0: Medikamente.
1: Space.
0: Den Raum.
1: And Christian institutions continue serving neighbors without asking about the religion.
0: Und christliche Einrichtungen stehen ihren Nachbarn weiterhin zur Verfügung, ohne nach der Religion zu fragen.
1: 541 Christians.
0: 541 Christen.
1: Are bringing back hope.
0: Das sind diejenigen, die zu Hause sind.
1: To a place that has been destroyed.
0: Und an dem Ort, wo der zerstört wurde.
1: By helping them to eat.
0: Sie helfen ihnen zu essen.
1: By healing those who are sick.
0: Und sie heilen diejenigen, die krank sind.
1: And by

0: Offering education to more than 600,000 children without schools.
1: Und sie bieten Ausbildung und Schulbildung an für über 600,000 Kinder, die keine Schulen mehr haben.
0: This is the vocation of the small church.
1: Und das ist die Berufung dieser kleinen Kirche.
0: To remain a sign of hope.
1: Sie verbleiben ein Zeichen der Hoffnung.
0: And there, everyone knows it.
1: Und dort weiß jeder davon.
0: Faith does not make people vulnerable.
1: Doch der Glaube macht Menschen nicht unverwundbar.
0: The community is asking for the conditions in life which can again be human.
1: Und die Gemeinschaft fordert Bedingungen, unter denen das Leben wieder menschenwürdig sein kann.
0: Before the war, we visited 3 Catholic schools in Gaza.
1: Und vor dem Krieg hatten wir große katholische Kirchen, Schulen besucht im Gaza-Streifen.
0: 2 of them were destroyed in the bombing of Israel.
1: 2 von diesen Schulen wurden komplett beim Bombenangriff durch die Israelis zerstört.
0: And the rebel of our schools.
1: Und dort von unseren Schulen.
0: Live thousands of refugees.
1: Und auf den Ruinen leben Tausende von Geflüchteten.
0: Of people who have no homes.
1: Von Menschen, die obdachlos geworden sind.
0: And this year,
1: und in diesem Jahr,
0: our school that is connected to the Church of the Holy Catholic, the Holy Family Catholic Church,
1: haben wir also diese Schule, die verbunden ist mit der heiligen katholischen Kirche, mit der Holy Church,
0: will reopen,
1: wird wieder öffnen,
0: to educate 1,000 children,
1: um 1,000 Kinder zu unterrichten.
0: Not only will it continue to be the place where the Christians live.
1: Und es wird nicht nur das Aushängeschild sein für die Christen, die dort leben.
0: It will be the place where Christians educate our neighboring children.
1: Das wird auch die Basis sein, wo unsere Menschen, unsere Lehrer dann die Kinder in der Nachbarschaft unterrichten werden.
0: And in a certain way.
1: Auf eine bestimmte Art und Weise.
0: Our population will again increase.
1: Und dann wird unsere Bevölkerung wieder zunehmen.
0: Not exactly.
1: Wird nicht genau so sein.
0: But at least in the lives of those children.
1: Aber zumindest im Leben dieser Kinder.
0: Across Gaza.
1: Im Gaza-Bereich.
0: OSHA reports 637,000 school-aged children lack sustained access to formal education.
1: Wird berichtet, dass im gesamten Gaza-Streifen 637,475 Kinder im schulpflichtigen Alter keinen dauerhaften Zugang zu einer offiziellen Bildung haben.
0: Against the enormous need, the church is preparing places.
1: Angesichts dieses enormen Bedarfs bereitet die Kirche Plätze für 1,000 Schüler vor.
0: 180 in kindergarten.
1: 180 im Kindergarten.
0: And 820 in primary school.
1: Und 820 in der Grundschule.
0: No one pretends that the classroom will erase what children have endured.
1: Und natürlich kann das nicht das auslöschen, was die Kinder durchgemacht haben.
0: But education restores time itself.
1: Aber Bildung stellt die Zeit selbst wieder her.
0: A morning that begins.
1: Ein Morgen, der beginnt.
0: A teacher who knows the child's name.
1: Da haben wir einen Lehrer, der den Namen jedes Kindes kennt.
0: A lesson that will be taught.
1: Und eine Unterrichtsstunde, die stattfindet.
0: And a future again that can be imagined.
1: Und eine Zukunft, die man sich wieder vorstellen kann.
0: This is the church's answer to the wilderness.
1: Und das ist die Antwort auf diese Öde.
0: Repair a room.
1: Dass wir einen Raum instand setzen.
0: Put a book on a desk.
1: Ein Buch auf einen Tisch legen.
0: And tell a child,
1: und dass wir einem Kind sagen,
0: that his and her future still matter.
1: Dass seine, dass ihre Zukunft immer noch wichtig ist.
0: The care we must exist and provide in healthcare in Gaza.
1: Und der nächste Punkt ist die Gesundheitsversorgung im Gaza-Streifen.
0: You may have heard,
1: vielleicht haben Sie es gehört,
0: that the European Union,
1: dass die EU
0: has a hospital that they run on the south side of Gaza.
1: Dort ein Krankenhaus betrieben hat auf der südlichen Seite des Gazastreifens.
0: Called the Italian Hospital.
1: Und das war das sogenannte italienische Krankenhaus.
0: During the war,
1: und während des Krieges,
0: this hospital was given to the church to run.
1: Wurde dieses Krankenhaus der Kirche übertragen, die den Betrieb übernehmen sollte.
0: But unfortunately, the hospital now falls within the restricted military zone.
1: Leider befindet sich das Krankenhaus aber jetzt in dieser restriktiv zugänglichen Militärzone.
0: In practical terms, those who need it most.
1: Das heißt, klar, mit klaren Worten, dass diejenigen, die Versorgung am meisten brauchen,
0: will not have access to the hospital.
1: Keinen Zugang zu diesem Krankenhaus haben.
0: And the church cannot use the facility.
1: Und dass die Kirche diese Einrichtung nicht verwenden kann.
0: For the mission envisioned.
1: Für die Mission, die sie hat.
0: Before the war we had 21 Catholic run clinics.
1: Und vor dem Krieg hatten wir 21 Kliniken, die von der Kirche betrieben wurden.
0: All of them were bombed.
1: Alle wurden durch Bomben zerstört.
0: Now we're working again.
1: Jetzt sind wir wieder im Betrieb.
0: With other partners around the world.
1: Mit anderen Partnern weltweit.
0: In order for us to bring back those clinics.
1: Um diese Kliniken wieder zurückzubringen.
0: And to help people have access to healthcare.
1: Um den Menschen wieder den Zugang zur Gesundheitsversorgung zu ermöglichen.
0: So what does existentially threatened mean?
1: Und was bedeutet das? Das ist eine existenzielle Bedrohung.
0: By now you see the whole pattern.
1: Wir sehen jetzt schon das ganze Muster.
0: Contempt makes belonging conditional.
1: Das heißt also, diese Verachtung bedeutet, dass das Zugehörigkeitsgefühl an Bedingungen geknüpft ist.
0: Settler violence makes land inaccessible.
1: Gewalt durch Siedler macht Land unzugänglich.
0: Permits and checkpoints remove work.
1: Genehmigungen und Kontrollpunkte an Grenzen nehmen Arbeitsmöglichkeiten weg.
0: Tourism collapses.
1: Der Tourismus liegt brach.
0: Schools, clinics and parishes function.
1: Schulen, Kliniken und Pfarreien
0: in permanent emergency.
1: Müssen unter permanenten Notbedingungen funktionieren.
0: Each pressure makes the next one stronger.
1: Und jeder Druck löst größeren Druck aus.
0: When one family leaves, the parish becomes smaller.
1: Wenn eine Familie wegzieht, wird die Gemeinde kleiner, die Pfarrei kleiner.
0: The school loses pupils.
1: Die Schule verliert Schüler.
0: The businesses lose customers.
1: Das Geschäft verliert Kunden.
0: And the young person loses one more reason to imagine a future at home.
1: Und ein junger Mensch verliert einen weiteren Grund, sich eine Zukunft in seiner Heimat vorzustellen.
0: The Christian community is not weakening because it has lost its faith.
1: Und die christliche Gemeinschaft schwächt sich nicht ab, weil sie den Glauben verloren hat.
0: It is weak because it is asked to be carrying a big cross.
1: Und sie wird schwach, weil von ihr verlangt wird, eine Last zu tragen, ein Kreuz zu tragen.
0: A burden that no small community can carry indefinitely.
1: Und das ist eine Last, die keine kleine Gemeinschaft auf unbestimmte Zeit tragen kann.
0: And that is what existentially threatened means.
1: Und das ist das, was existenzielle Bedrohung bedeutet.
0: So what can we do?
1: Was können wir also tun?
0: ACN in Germany has asked this question.
1: Und diese Frage hat uns Kirche in Not in Deutschland gestellt.
0: First, to protect the institutions that make Christian life possible.
1: Das erste ist, helfen Sie uns, die Einrichtungen schützen, die ein christliches Leben ermöglichen.
0: Schools, parishes, housing, clinics and places of worship.
1: Schulen, Pfarreien, Wohnraum, Kliniken und Gotteshäuser.
0: Repairs and emergency relief matter.
1: Reparaturen und Nothilfe sind wichtig.
0: But so do salaries, scholarships and operating costs.
1: Aber ebenso wichtig sind Gehälter, Stipendien und Betriebskosten.
0: A building without people does not preserve the Christian presence.
1: Ein Gebäude ohne Menschen bewahrt keine christliche Präsenz.
0: The second thing they have been doing is to create jobs.
1: Und der zweite Punkt, bei dem sie uns unterstützen, ist, sie helfen uns mit Arbeitsplätzen zu schaffen.
0: In face of the 160,000 permits we lost.
1: Also angesichts dieser 160.000 Arbeitsgenehmigungen, die wir verloren haben.
0: People like ACN are helping us to have new job creation programs.
1: Hilft uns Kirche in Not, neue Arbeitsplätze aufzubauen und Möglichkeiten zu schaffen.
0: To create work in Bethlehem, Taibe, Abud und Beit Sahur.
1: Und damit wir eben Arbeitsplätze schaffen in Bethlehem, Taibe, Abud und Beit Sahur.
0: A livelihood that is a ministry of presence.
1: Und damit wir eben lokale Unternehmen haben, die
0: präsent
1: sind. Damit wir lokale Unternehmungen unterstützen.
0: artisans, agricultural and responsible for a pilgrimage when it becomes possible.
1: Handwerker unterstützen Landwirtschaft und einen verantwortungsvollen Pilgertourismus wieder einführen.
0: Jobs allow families to remain.
1: Und das sind Arbeitsplätze, die es den Familien ermöglichen, bleiben zu dürfen.
0: Third, to continue to form teachers.
1: Und der dritte Punkt ist, weiterhin Lehrer auszubilden.
0: To continue to form seminarians.
1: Seminaristen.
0: Clergy.
1: Geistliche.
0: Religious.
1: Ordensleute.
0: And young lay leaders.
1: Und junge Führungskräfte im Laienbereich.
0: Formation is long-term humanitarian work.
1: Weil Ausbildung doch langfristig eine humanitäre Arbeit ist.
0: But it is long-term humanitarian work for the soul of this land.
1: Und zwar eine langfristige humanitäre Arbeit für die Seele dieses Landes.
0: And fourth, to use your voice.
1: Und der vierte Punkt ist, erheben Sie bitte Ihre Stimme.
0: Don't talk about the politics.
1: Sprechen Sie nicht über die Politik.
0: Just speak the truth.
1: Sprechen Sie einfach nur die Wahrheit.
0: We ask for freedom to worship.
1: Wir fordern Religionsfreiheit.
0: We ask for freedom to move.
1: Bewegungsfreiheit.
0: We ask for access to homes.
1: Zugang zu Wohnungen.
0: Access to property and farmland.
1: Zugang zu unserem Eigentum, zu unserem Ackerland.
0: We ask for protection from violence.
1: Wir fordern Schutz vor Gewalt.
0: And accountability.
1: Und wir fordern auch Rechenschaftspflicht.
0: When sisters like the one you saw on TV are pushed to the ground.
1: Wenn zum Beispiel Schwestern, wie Sie die im Fernsehen gesehen haben, wenn diese zu Boden gestürzt werden.
0: By settlers who do not care for the human dignity of the person.
1: Und zwar von Menschen, die sich um die menschliche Würde nicht kümmern.
0: This is how hope is regained.
1: Und so kann man die Hoffnung zurückbringen.
0: When we care for the humanity and for the dignity that lies in each person.
1: Wenn wir uns um die Humanität, um die Menschlichkeit und um die Würde kümmern.
0: Without dignity,
1: weil ohne Würde,
0: there is no hope.
1: Gibt es keine Hoffnung.
0: Please do not help us survive the next emergency.
1: Und bitte helft uns nicht, die nächsten Notsituationen zu überleben.
0: Help the church to remain for the next generation.
1: Und helft der Kirche, die nächste Generation noch zu überleben.
0: By serving everyone.
1: Damit wir jedem dienen können.
0: Refusing hatred.
1: Und damit wir uns gegen den Hass stellen.
0: And by keeping the gates of Jerusalem open.
1: Und dadurch, dass wir die Tore Jerusalems offen halten.
0: In that way, my friends.
1: Und so, liebe Freunde.
0: I return to the biblical image with which I began.
1: Kehre zurück zu dem biblischen Bild, mit dem ich begonnen hatte.
0: The prophet Isaiah promises.
1: Der Prophet Jesaja verspricht.
0: The Lord will comfort Zion.
1: Der Herr wird Zion trösten.
0: He will make her wilderness like Eden.
1: Er wird ihre Wüste wie Eden machen.
0: Christian hope is not optimism.
1: Weil eine christliche Hoffnung kein Optimismus ist.
0: It names the wilderness truthfully.
1: Und sie benennt diese Öde, die Wüste, wahrheitsgemäß.
0: And refuses to give in that the wilderness will have the final word.
1: Und weigert sich zu glauben, dass die Wüste das letzte Wort hat.
0: The Christians of the Holy Land are small and vulnerable.
1: Die Christen im Heiligen Land sind wenige und verwundbar.
0: But we promise you that we will remain.
1: Aber wir versprechen, dass wir bleiben werden.
0: Salt, light and leaven.
1: Weil wir sind das Salz, das Licht und der Sauerteig.
0: So long as we can keep our schools open.
1: Solange wir unsere Schulen offen halten können.
0: Our clinics serving those who are sick.
1: Dass unsere Kliniken diejenigen betreuen, die krank sind.
0: And our churches open to all who want to pray.
1: Und dass unsere Kirchen offen bleiben für all diejenigen, die beten wollen.
0: We will continue to refuse hatred and despair.
1: Und wir werden auch weiterhin Hass und Verzweiflung ablehnen.
0: And even under these pressures.
1: Und selbst unter diesem starken Druck.
0: In the absence of the clear political horizon.
1: Und ohne irgendeine klare politische Perspektive.
0: Christian hope remains alive in Jerusalem.
1: Bleibt doch die christliche Hoffnung in Jerusalem lebendig.
0: Do not help us merely to survive.
1: Bitte helfen Sie uns nicht nur zu überleben.
0: Help us to remain.
1: Helfen Sie uns zu bleiben.
0: And to bear fruit.
1: Und Frucht zu bringen.
0: In that way you will help Jerusalem.
1: Und so helf mir Jerusalem,
0: to recover its vocation,
1: seine Berufung wiederzufinden.
0: You can help the wilderness.
1: und sie können der Wüste helfen,
0: to become a garden again.
1: Wieder ein Garten zu werden.
0: Thank you so much.
1: Vielen Dank.
2: Exzellenz, wollen wir, lieber Regens, ganz herzlichen Dank. Wir werden das Podiumsgespräch nicht mehr ganz schaffen, denn wir haben noch ein Gebetspensum. Lieber Herr Bischof, wenn wir hier gleich hier, oder was Sie möchten. Wir werden unser Gebet. Also das Gebet steht an jetzt dann im Dom. Wir werden unser Podiumsgespräch jetzt in der ganzen Fülle nicht mehr schaffen. Sie hatten schon etwas Redezeit, deswegen wende ich mich an Sie, Exzellenz. Exzellenz, wie schätzen Sie das eben Gehörte ein? Was ist Ihre unmittelbare Reaktion? Was macht das mit Ihnen?
3: Ich bin betroffen von dem, was Sie uns berichtet haben, denn es ist eine existenzielle Erfahrung. Es ist nicht nur Statistik, es sind nicht nur Zahlen, nicht nur Fakten für das Hirn, sondern es geht zu Herzen. Und deshalb macht es mich betroffen. Und es ist jetzt auch schwer, denke ich, da nochmal ein langes Podium nachzuschieben, sondern es ist ein Zeugnis, das Sie, lieber Herr Regens, gegeben haben, das uns, glaube ich, alle nicht kalt lassen wird.
2: Herr Bischof, wir hier in Augsburg sind weit weg von Jerusalem, von der großen Weltbühne. Einen könnte in den Sinn kommen, dass jemand sagt, was können wir hier schon, was kann ich hier schon als einzelne Person tun? Was würden Sie als Bischof antworten, wenn eine Person mit eingeschränkten Möglichkeiten, wie wir alle, diese Frage stellt? Was können wir schon tun?
3: Es ist am Ende des Vortrags ja auch angeklungen, welche Elemente es geben kann, zu handeln. Ich möchte vielleicht noch ein paar kleine Sachen hinzufügen. Das erste ist Beziehungen pflegen. Wenn jemand hier aus der Runde auch Beziehungen hat zu Christinnen und Christen im Heiligen Land, bauen Sie die aus. Kommunikativ, wir haben ja heute viele Möglichkeiten dazu. Bleiben Sie den Menschen nahe. Ich glaube, es ist ganz wichtig, dass die Menschen dort spüren, sie sind nicht alleine gelassen. Und auch, dass Sie heute nicht nur irgendwie zugeschaltet, sondern live bei uns sind, Herr Regens, ist ja ein Beispiel dafür, dass Beziehungen zu pflegen auch heute möglich ist. Das Zweite, was ich ganz, ganz wichtig finde, ist, dass wir füreinander beten. Und das ist nicht nur eine Formel. Gebet ist eine Himmelsmacht. Und ich glaube, dass die Weltkirche nicht nur eine Solidaritätsgemeinschaft ist, sondern zuallererst mal eine Gebetsgemeinschaft und eine Lerngemeinschaft. Wir können von Ihnen sehr, sehr viel lernen. Morgen haben wir Kreuzerhöhung. Christsein geht nicht ohne Kreuz. Und wir sind manchmal in der Gefahr, auch in unserer westlich-europäischen, ja auch Kirche in Deutschland, dass wir die Kanten des Kreuzes gerne verbiegen in einen runden Spazierstock. Aber Jesus ist den Kreuzweg gegangen und er ist nicht spazieren gegangen außerhalb der Stadt Jerusalem. Ich glaube, dass es ganz wichtig ist, einander im Kreuztragen zu unterstützen und das vor allem durchs Gebet. Ich darf noch einen kleinen Aspekt hinzufügen. Das hat etwas mit der Pflege von Beziehungen zu tun. Wie Sie wissen, bin ich in der Bischofskonferenz jetzt seit 5 Jahren Vorsitzender der Kommission Weltkirche Und wir haben innerhalb der Kommission Weltkirche eine eigene Arbeitsgruppe zu Christen im Heiligen Land, die sich im Übrigen in Corona-Zeiten getroffen hat, aber auch jetzt nach der Kriegssituation, und zwar präsentisch. Das letzte Mal in Jerusalem war die Arbeitsgruppe. Und da möchte ich auch noch mal sagen, immer wieder zeigen, wir sitzen in einem Boot. Und ich appelliere an Sie, wenn es wieder geht, dann besuchen Sie bitte das Heilige Land, die heiligen Stätten. Das ist nicht nur eine Tourismusreise, es ist eine Pilgerfahrt und es ist ein Zeichen, dass wir zusammengehören, dass wir alle Glieder am einem Leib Christi sind, und wenn ein Glied leidet, dann leiden die anderen mit. Das waren einmal so ein paar Aspekte, die ich noch dazulegen wollte.
2: Lieber Herr Regens, Sie haben uns viel Informationen mitgebracht. Sie haben von sehr viel Bedrückendem erzählt. Kurze Antwort bitte. Was nehmen Sie mit zurück von diesem Tag von Augsburg?
0: I think I see a lot of people who care.
1: Ja, zunächst einmal sehe ich Menschen, die sich kümmern.
0: And to be here on the eve of the feast of the exaltation of the cross.
1: Und hier sein zu dürfen am Vorabend des Festes der Kreuzerhöhung.
0: Means that people are willing to carry the cross with us.
1: Bedeutet das, dass die Menschen willens sind, bereit sind, das Kreuz mit uns zu tragen?
0: As I mentioned last week.
1: Ich habe es letzte Woche schon erwähnt.
0: We had 18 people from Aid to the Church in Need around the world.
1: Da hatten wir 8 Personen von Kirche in Not weltweit bei uns zu Gast.
0: In fact, today they returned to Germany.
1: Heute kehren sie nach Deutschland zurück.
0: And in that way, they gave us so much solidarity.
1: Und sie haben uns so viel Solidarität bezeugt.
0: But also today I received that solidarity from you all here in Regens in Augsburg.
1: Aber ich habe auch heute von Ihnen allen diese Solidaritätsbezeugung erhalten hier in Augsburg.
0: In each person I met after mass this morning.
1: Und auch jede Person, die ich heute Morgen nach der Messe getroffen habe.
0: And assuredly at this talk.
1: Und auch jetzt während also dieser Veranstaltung.
0: And at the prayer that we'll have in the cathedral soon.
1: Und dann haben wir noch das Gebet im Dom.
0: This is not for me.
1: Und das ist nicht für mich.
0: This is something that I will share with everyone.
1: Und das ist etwas, was ich mit allen teilen werde, wenn ich wieder da bin.
0: That there are people all around the world who care.
1: Es gibt Menschen weltweit, die sich kümmern.
0: And who are working.
1: Und die daran arbeiten.
0: In order for the wilderness to become a garden again.
1: Damit aus dieser Wüste, diesem Ödland, wieder ein Garten wird.
2: Ich danke Ihnen sehr herzlich. Herr Bischof, können wir diese Einheit mit einem Gebet und einem ersten Segen beenden und dann zum Kaffee übergehen, und dann um 17 Uhr ist dann die Andacht im Dom der Kreuzweg.
3: Ja, ich schlage vor, dass wir das Gebet des Herrn sprechen. Ich habe Ihnen vorher in meiner Einführung ja erzählt, ich war in Malula in Syrien bei einer Familie, die Aramäisch gesprochen hat, die Sprache Jesu, und ich denke, das Vater Unser, das verbindet uns. Und ich werde dann als Segen den aaronitischen Segen sprechen, der ja ganz wichtig ist, auch was die Zuwendung Gottes, er schaut uns an, bedeutet, aber auch den Frieden, der da ausgesprochen ist. Vielleicht stehen wir dazu auf. Vater unser im Himmel, geheiligt werde dein Name, dein Reich komme, dein Wille geschehe, wie im Himmel so auf Erden. Unser tägliches Brot gib uns heute und vergib uns unsere Schuld, wie auch wir vergeben unseren Schuldigen. Und führe uns nicht in Versuchung, sondern erlöse uns von unseren Bösen. Denn dein ist das Reich und die Kraft und die Herrlichkeit in Ewigkeit. Amen. Heilige Maria, Mutter von Palästina, bitte für uns. Der Herr sei mit euch.
4: Und mit deinem Geist.
3: Der Herr segne euch und behüte euch. Der Herr lasse sein Angesicht über euch leuchten und sei euch gnädig. Der Herr wende euch sein Antlitz zu und schenke euch seinen Frieden. Das gewähre euch und allen, denen wir verbunden sind, der allmächtige Gott, der Vater und der Sohn und der Heilige Geist.
4: Amen.

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1: Liebe Hörerinnen und Hörer von Radio Horeb, wir begrüßen Sie recht herzlich am heutigen Dienstag, dem Fest der Geburt Mariens aus unserer Kapelle im Kloster Maria Bronnen. Wir laden Sie ein, mit uns Schwestern und den Brüdern vom gemeinsamen Leben Jesus jetzt in der heiligen Eucharistie anzubeten.

Herr Jesus, wir schauen auf dich, wir beten dich an. Heute schauen wir auch auf deine Mutter Maria. Wir feiern ihre Geburt und danken dir für ihr Vertrauen und ihr Ja. Sie hat dich in ihrem Herzen aufgenommen und dir ihr ganzes Leben geschenkt. Maria führt uns zu dir. Hilf uns durch sie, deinem Wort zu vertrauen, dich immer mehr zu lieben und dich von Herzen anzubeten. Jesus, lass diese Zeit nun zu einer innigen Begegnung mit dir werden. Wir wollen dich anschauen, dich loben und dir unser Herz schenken.

0: Ja, Jesus, lass uns in deiner Gegenwart zur Ruhe kommen und unser Herz für deine Nähe öffnen. Nimm alles von uns, was uns ablenkt, und schenke uns die Gnade, ganz bei dir zu sein. Mit dem heiligen Ludwig Maria Grignion wollen wir die Fürbitte deiner Mutter erbitten, dass sie uns zu dir führt und uns hilft, dich immer besser zu erkennen und dich mehr zu lieben.
1: O Maria, unbefleckte Jungfrau und Gottesmutter, Lob, Dank und Anbetung sei der allerheiligsten Dreifaltigkeit für alle Gnaden, die sie dir verliehen hat. Durch dich wollte Jesus vom Vater durch den Heiligen Geist zu uns kommen. Du bist auch unsere Mutter, unsere Herrin und Königin. Führe uns zu Jesus. Erflehe mir Licht und Liebe vom Heiligen Geist, damit ich Jesus immer besser erkenne und mehr liebe. Durch die ganze Gabe an dich will ich mit dir auf ewig Jesus gehören. Komm, Heiliger Geist, erfülle die Herzen deiner Gläubigen und entzünde in uns das Feuer deiner göttlichen Liebe.

Jesus, du bist jetzt mitten unter uns. Wir sehen dich in der Monstranz und glauben, du bist wirklich da, ganz nah und voller Liebe. Der heilige Ludwig Maria schreibt, die ewige Weisheit wollte dem Menschen ihre Liebe beweisen, indem sie für ihn starb, um ihn zu retten. Und doch konnte sie es nicht über sich bringen, ihn zu verlassen. Darum fand sie ein wunderbares Geheimnis, um zu sterben und doch zu leben und bis ans Ende der Zeit bei den Menschen zu bleiben. So hat sie aus Liebe die Eucharistie erfunden. Nicht unter dem Glanz eines Diamanten verbirgt sie sich, denn sie will nicht nur äußerlich bei den Menschen sein. Vielmehr verbirgt sie sich unter der Gestalt eines kleinen Stückchen Brotes. Sie wollte vom Menschen genossen werden und so bis ins Innerste seines Herzens dringen. Das tut nur einer, der glühend liebt.

0: Aus dem Heiligen Evangelium nach Matthäus. Mit der Geburt Jesu Christi war es so. Maria, seine Mutter, war mit Josef verlobt. Noch bevor sie zusammengekommen waren, zeigte sich, dass sie ein Kind erwartete durch das Wirken des Heiligen Geistes. Josef, ihr Mann, der gerecht war und sie nicht bloßstellen wollte, beschloss, sich in aller Stille von ihr zu trennen. Während er noch darüber nachdachte, siehe, da erschien ihm ein Engel des Herrn im Traum und sagte, Josef, Sohn Davids, fürchte dich nicht, Maria als deine Frau zu dir zu nehmen, denn das Kind, das sie erwartet, ist vom Heiligen Geist. Sie wird einen Sohn gebären, ihm sollst du den Namen Jesus geben, denn er wird sein Volk von seinen Sünden erlösen. Dies alles ist geschehen, damit sich erfüllte, was der Herr durch den Propheten gesagt hat. Siehe, die Jungfrau wird empfangen und einen Sohn gebären, und sie werden ihm den Namen Immanuel geben, das heißt übersetzt Gott mit uns.
1: Gott mit uns. Diese Verheißung steht über der Geschichte von Maria und Josef. Ihr Leben wird durch Gottes Wirken auf einen Weg geführt, den sie nicht selbst geplant haben. Maria erwartet ein Kind und Josef weiß zunächst nicht, wie er damit umgehen soll. Doch Gott lässt ihn mit seiner Unsicherheit nicht allein. Im Traum spricht der Engel zu ihm, fürchte dich nicht. Josef erhält nicht auf alle Fragen eine ausführliche Antwort, aber er bekommt die Zusage, dass Gott gegenwärtig ist. Und er entscheidet sich, diesem Wort zu vertrauen. Auch wir kennen Situationen, in denen wir nicht wissen, wie es weitergeht. Vielleicht tragen wir Sorgen um einen Menschen, eine Krankheit, eine schwierige Entscheidung oder eine Enttäuschung in uns. Vielleicht fragen wir uns, warum Gott manches zulässt. Wir wünschen uns Klarheit, doch oft schenkt Gott uns zunächst nur den nächsten Schritt. Jetzt dürfen wir diesen Schritt tun. Wir wenden uns Jesus zu, der hier im Allerheiligsten vor uns gegenwärtig ist. Er ist der Immanuel, Gott mit uns. Nicht nur in den großen Ereignissen unseres Lebens, sondern auch in den kleinen. Jesus, wir kommen zu dir mit unserem Vertrauen und mit unseren Zweifeln. Du kennst unsere Fragen, du weißt, was uns bewegt. Wir müssen vor dir nichts verbergen. Lehre uns, wie Josef, auf dein Wort zu hören. Schenke uns den Mut, dir zu vertrauen, auch wenn wir deinen Weg noch nicht kennen. Lehre uns, wie Maria, offen zu sein für dein Wirken und unser Leben in deine Hände zu legen. Jesus, du bist hier, du bist bei uns, du verlässt uns nicht. Dein Name ist Immanuel, Gott ist mit uns. Mit uns, wenn wir glücklich sind. Mit uns, wenn wir nicht weiter wissen. Mit uns, wenn wir Angst haben. Mit uns, wenn wir Entscheidungen treffen müssen. Mit uns, wenn wir uns allein fühlen. Mit uns auch dann, wenn wir deine Nähe gerade nicht spüren. Jesus, wir danken dir, dass du da bist. Wir müssen nicht alles verstehen. Wir müssen nicht wissen, was morgen kommt. Wir dürfen dir einfach vertrauen. Und so, sagt uns der heilige Ludwig Maria, auch deine Mutter ist ihren treuen Dienern stets nahe. Sie erhellt ihr Dunkel und erleuchtet sie in ihren Zweifeln. Sie ermutigt sie in ihren Ängsten und stützt sie in ihren Kämpfen und Schwierigkeiten. Jesus, schenke uns etwas von dem Vertrauen Marias und Josefs und hilf uns, an der Hand deiner Mutter auch dann Ja zu dir zu sagen, wenn wir deinen Weg noch nicht verstehen. Und wenn wir Angst haben, dann erinnere uns an dein Wort. Fürchte dich nicht, ich bin bei dir.

Herr Jesus, wir schauen heute auf deine Mutter Maria. Ihr Leben war ganz auf dich ausgerichtet. Darum bringen wir dir Menschen, die in ihrem Leben etwas von ihrem Weg erfahren.

Wir bitten dich für alle, die einen neuen Anfang vor sich haben, für junge Menschen, die nicht wissen, welchen Weg sie gehen sollen, für Menschen, die vor einer wichtigen Entscheidung stehen und für alle, die sich fragen, was du mit ihrem Leben vorhast. Wie Maria damals nicht wusste, was ihr Ja zu dir alles bedeuten würde, schenke auch ihnen Vertrauen. Zeige ihnen Schritt für Schritt ihren Weg und lass sie erfahren, du gehst mit.

Wir bitten dich für alle Mütter und Väter, die ihr Kind lieben und es doch nicht vor allem bewahren können. Für Eltern, die sich Sorgen machen, für Eltern, die ihr Kind auf einem schwierigen Weg sehen und für alle, die ihr Kind loslassen müssen. Maria musste ihren Sohn seinen eigenen Weg gehen lassen. Schenke diesen Eltern Kraft und Vertrauen. Lass sie ihre Kinder immer wieder in deine Hände legen.

Wir bitten dich für alle, die gerade nicht verstehen können, was in ihrem Leben geschieht. Ja, auch wir kennen solche Zeiten. Wir fragen nach dem Warum und finden keine Antwort. Jesus, sei gerade dann bei diesen Menschen. Hilf ihnen, ihre Fragen vor dich zu bringen und darauf zu vertrauen, dass auch du dort bist, wo wir dich nicht verstehen.

Wir erbitten dich für alle, die einen Menschen verlieren oder einen schweren Weg mit ihm gehen müssen. Maria ist ihrem Sohn bis unter das Kreuz gefolgt. Sie konnte sein Leid nicht wegnehmen, aber sie ist bei ihm geblieben. Sei allen nahe, die einen lieben Menschen begleiten, die Abschied nehmen müssen oder mit einer schweren Situation leben. Schenke ihnen Menschen, die bleiben, und die Kraft, auf schwere Wege nicht allein gehen zu müssen.

Immanuel, wir danken dir für diese Zeit bei dir. Danke, dass wir bei dir sein durften und dass du uns immer wieder neu einlädst, dir zu vertrauen, wie Josef und Maria. Wenn wir jetzt wieder in unseren Alltag gehen, lass uns diese Zeit bei dir nicht einfach zurücklassen. Hilf uns, dich auch mitten im Alltag nicht zu vergessen. Lass uns immer wieder innehalten, dir danken, dich loben, dich anbeten, in unseren Aufgaben, in unseren Begegnungen, in den schönen und auch in den schwierigen Momenten. Maria, Mutter Jesu, begleite uns dabei. Hilf uns, wie du unser Herz immer wieder auf Jesus auszurichten. Herr Jesus, wir bitten dich jetzt um deinen eucharistischen Segen. Segne uns, unsere Familien, unsere Gemeinschaften und alle Menschen, die wir heute im Herzen tragen. Amen.

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1: Das Nachtprogramm bei Radio Horeb. Wir beten den Engel des Herrn und den freudenreichen Rosenkranz auf Latein in einer Aufzeichnung mit Papst Benedikt XVI.

0: Rosarii Beate Maria Virgini.
1: Die freudenreichen Rosenkranzgeheimnisse.
2: Deus in adiutorium meum intende.
3: Domine ad adonatum benedicina.
2: Gloria Patri et Filio et Spiritui Sancto.
3: Sicut erat in principio et nunc et semper, et in saecula saeculorum. Amen.
2: Primum Mysterium, Angelus Domini nuntiavit Mariae.
1: Das erste freudenreiche Geheimnis, der Engel des Herrn bringt Maria die Botschaft. Der Engel Gabriel wurde zur Jungfrau Maria gesandt. Er trat bei ihr ein und sprach: Sei gegrüßt, du Begnadete, der Herr ist mit dir. Du wirst schwanger werden und einen Sohn gebären, dem sollst du den Namen Jesus geben.

In einer Aufzeichnung mit Papst Benedikt dem 16. haben wir den freudenreichen Rosenkranz gebetet. Wir wünschen Ihnen weiterhin gesegnete Stunden hier im Nachtprogramm bei Radio Horeb.

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1: Guten Abend, liebe Hörerinnen und Hörer. Erlauben Sie mir zunächst, mit einigen klärenden Vorbemerkungen in das eigentliche Thema des Abends, ganz für Gott und ganz für die Welt einzusteigen. Wenn wir von Laien in der Kirche sprechen, wer ist damit eigentlich genau gemeint? Es gibt eine ganz allgemeine Begriffsbestimmung, die heißt, ein Laie ist ein Mitglied einer Religionsgemeinschaft, der kein Kleriker ist. Was ist ein Kleriker? Ein Kleriker ist in der katholischen Kirche eine Person, die die sakramentale Weihe empfangen hat, zum Beispiel ein Diakon, ein Priester, ein Bischof, also dem durch die Weihe ein bestimmtes Amt anvertraut worden ist. Alle anderen Gläubigen sind nach der allgemeinen Begriffsbestimmung Laien. Im Grunde auch gottgeweihte Menschen, die nicht dem Klerus angehören, zum Beispiel Ordensfrauen oder auch Ordensbrüder. Im ganz allgemeinen Sinne sind auch Laien. Aber die Kirche macht da noch einen genaueren Unterschied, denn sie unterscheidet zwischen drei Ständen. Eine Stand ist die sogenannte Hierarchie, das heißt, im Grunde sind das die Kleriker. Der zweite Stand ist der Ordensstand. In einem Orden ist es oft so, dass zumindest in einem Männerorden ist es ja so, dass Männer gemischt sind, Priester und Brüder. Und der dritte Stand, der Laienstand. Diese Erläuterungen sind wichtig, denn wenn ich in der Folge von Laien spreche, dann meine ich genau diesen letzten Stand, den Laienstand. Menschen also, die getauft und gefirmt sind, das heißt, die eben nicht sakramental geweiht, aber auch nicht in einem Orden leben. Das ist die erste Vorbemerkung. Die zweite, das sind jetzt Abgrenzungen, aber eigentlich ist es noch wichtiger zu sehen, was vereint denn die beiden Stände, Kleriker und Laien. Um den Blick auf das Vereinende zwischen Kleriker und Laien zu schärfen, lohnt es sich, die Aussagen des Zweiten Vatikanischen Konzils zu berücksichtigen. Kleriker und Laien haben am sogenannten dreifachen Amt Christi, dreifaches Amt heißt Prophetenamt, Priesteramt, Königtum, ihren Anteil. Worin besteht das genauer? Also zum Beispiel im Verkündigen, Prophetenamt, im Heiligen, Priesteramt und im Leiten. Denn Christus ist Prophet, also Verkündiger, er ist Priester, also Heiligender und er ist König, also Leitender. Das Zweite Vatikanische Konzil sagt deshalb von den Laien, dass auch sie des priesterlichen, prophetischen und königlichen Amtes Christi auf ihre Weise teilhaftig sind. Das ist die zweite Vorbemerkung und die dritte. In den Texten des Zweiten Vatikanischen Konzils wird der Begriff Volk Gottes genannt. Damit ist nicht das normale Volk nur gemeint, sondern in diesem kirchlichen Begriff ist gemeint die Gemeinschaft der Heiligen. Das heißt, alle drei Stände, von denen ich vorhin schon gesprochen habe, die sind gemeint. Somit das ganz gesamte Volk Gottes. Denn das gesamte Volk Gottes ist zur Heiligkeit berufen. So betont es das Konzilschreiben Lumen Gentium. Das heißt auf gut Deutsch, der Papst wie das neugetaufte Baby sind zur gleichen Heiligkeit berufen. Und Gott ruft sein Volk schon in dieser Welt in seine Gemeinschaft. Aber es gibt verschiedene Weisen, das Geheimnis der Kirche, die als Volk Gottes durch die Zeit unterwegs ist, zu leben. Aber es gibt nur einen Punkt, um den sich alles dreht, nämlich die Berufung zur Heiligkeit. Das heißt, in der Kirche geht es nicht so sehr nur um Ämter oder Funktionen, sondern es geht letztlich um die Heiligkeit, das heißt, in Gott vollendet zu werden. Und alle Christen, haben aufgrund der Taufe eine gemeinsame Würde, eine unglaublich große, die Würde der Kinder Gottes. Und als solche haben sie Anteil an der Sendung der Kirche. So, das waren jetzt erstmal die Vorbemerkungen. Jetzt genauer gefragt, was zeichnet jetzt eigentlich den Laienstand aus? Dem Laienstand ist der weltliche Charakter in besonderer Weise eigen. Das heißt, die aus der Taufe erwachsene spezifische christliche Beziehung zur Welt und Sendung für die Welt. Und das hat das Zweite Vatikanische Konzil hervorgehoben und seine Lehre entfaltet. Der sogenannte Indole Secularis, übersetzt Weltcharakter. Aber was heißt das nun konkret? Das heißt, die Laien stehen mitten in der Welt, nicht irgendwie ihr gegenüber, und sie müssen auch nicht in die Welt von der Hierarchie, also von den Klerikern der Kirche gesandt werden. Nein, sie sind schon in der Welt, durch ihre Familie, ihren Beruf, ihr soziales und politisches Engagement, Freizeitaktivitäten und so weiter. Sie sind mitten in der Zivilgesellschaft angesiedelt, mitten im Staat, also mitten in der Welt. Und dadurch ist es ihre kirchliche Sendung, von dort aus zu wirken, als Sauerteig, von innen heraus, von innen her. Und von dort aus gestalten sie das Reich Gottes, richten die Welt auf Gott aus. Der Kleriker im Unterschied dazu hat er eine amtliche Verkündigung. Er steht der Welt im gewissen Sinne gegenüber und spricht zu ihr, verkündigt. Die Entfaltung der Taufgnade ist das, was den gläubigen Christen groß und bedeutsam macht. Pater Maria Eugen vom Kinde Jesus, französischer Karmelit, Gründer des Säkularinstituts Notre Dame des Vies, hat in seinen Predigten und Schriften den Reichtum der Taufgnade in seiner Tiefe erschlossen und vor allem mit dem Wunsch, dass alle Getauften von der Größe dieses göttlichen Geschenks beflügelt seien. Hören wir dazu seine Worte. Gott hat der ganzen Schöpfung, vor allem aber dem Menschen, ein Ziel gesetzt: sich selbst. Er schenkt seine Gnade und lässt damit an seinem Leben teilnehmen. Seine Liebe zu den Menschen wird vor allem durch die Taufgnade offenbar, also die Gnade in der Taufe empfangen. Wenn der Priester Wasser über die Stirn gießt und dabei spricht: ich taufe dich im Namen des Vaters und des Sohnes und des Heiligen Geistes, dann senkt sich in die Seele die Gnade ein. Obwohl die Gnade geschaffen ist, das heißt, sie ist nicht allmächtig und unendlich, macht sie dennoch den Mensch zum Kind Gottes. Sie macht ihn Gott ähnlich und lässt eben, wie gesagt, am Leben Gottes teilnehmen. Und diese Gnade ermöglicht es, mit Gott in eine persönliche Beziehung zu treten. Und sie bringt einen Elan hervor, ein tiefes Verlangen, eine Sehnsucht nach Gott. Ich taufe dich im Namen des Vaters und des Sohnes und des Heiligen Geistes. Dieser Satz, den der Priester bei der Taufe spricht, drückt die eigentliche Berufung eines jeden Gläubigen aus. Ja, wir sind dazu berufen, in das Leben des dreifaltigen Gottes einzutreten. Denn die göttlichen Personen sind wesenhaft Beziehungen in der Einheit Gottes. Und in diese wesenhafte Beziehung sind wir hineingenommen. Die Gnade zeigt uns unsere Bestimmung, unsere Berufung für den Himmel, aber auch unsere Berufung hier auf Erden. Denn wir sind letztlich nur auf Erden, um zu Gott zu gehen, um diese Gnade, die uns geschenkt wurde, zu entfalten, zu entwickeln und dadurch zu einer innigen Gemeinschaft mit den drei göttlichen Personen zu gelangen. Dazu sind wir Christen letztendlich alle berufen.

ganz für Gott, ganz auf Gott ausgerichtet. Ja, in der Entfaltung der Taufgnade liegt ein stetes Ausgerichtetsein auf Gott, was es uns Menschen ermöglicht, mit Gott in Beziehung zu sein und was es uns ermöglicht, letztendlich auch zu beten. Im tiefsten ist das Gebet nichts anderes als die progressive Entfaltung der Taufgnade. Und dieses Gebet steht allen getauften Christen offen. Es ist ein aufmerksamer Austausch mit dem lebendigen Gott. Und je mehr wir Christen nach diesem Austausch verlangen, desto mehr wird in uns der Wunsch nach Sammlung, Stille, Schweigen, wach. Ja, ich will beim Gebet in der innersten Mitte meiner Seele, wo Gott seit der Taufe in besonderer Weise wohnt, ihn mit meinem lebendigen Glauben suchen. Gerade in diesem Stillen, auch inneres Beten genannt, öffnen wir uns für die Kraft der Gnade. Denn sie ist es, die uns umgestaltet, Christus ähnlich macht. Und in diesem Umwandlungsprozess geschieht Unerwartetes. Wer sich von der Liebe Gottes hineinziehen lässt in das Leben des dreifaltigen Gottes, wird von derselben Liebe gleichsam wieder hinausgedrängt, hinaus zu den Menschen. In der Vereinigung mit Gott, mit Christus, wird der Betende der Kirche wahr. Er entdeckt sie quasi von innen her, nicht mit einem äußeren Blick auf die Form der Kirche. Er erkennt ihr innerstes Geheimnis, den mystischen Leib Christi, die Kirche. Eine große Gottsucherin und Glaubenszeugin des 20. Jahrhunderts, die Ihnen wahrscheinlich allen bekannt ist, die heilige Edith Stein, hat es mal so formuliert: In der stillen Zwiesprache des Herzens mit Gott werden die lebendigen Bausteine bereitet, aus denen das Reich Gottes erwächst. Die auserlesenen Werkzeuge geschmiedet, die den Bau fördern. An anderer Stelle schreibt sie: Je tiefer jemand in Gott hineingezogen wird, desto mehr muss er auch in diesem Sinne aus sich herausgehen. Das heißt, in die Welt hinein, um das göttliche Leben in sie hineinzutragen. Ja, welch tiefe Erfahrung und Kraft spricht aus diesen Worten. Und sie gelten nicht nur denen, die eine besondere Berufung empfangen haben, sondern allen Getauften, also allen Laien. Ja, alle sind berufen, aus der Tiefe des Gebetes zu schöpfen, um Zeugnis von Gott zu geben. Dort, wo sie sind und leben, also mitten in der Familie, im Freundeskreis, in der Arbeit, in der Vereinsarbeit, in der Freizeit und. Um von Gott Zeugnis zu geben, braucht es die Verbundenheit mit ihm im Gebet. Es ist eine doppelte Bewegung, so wie es Edith Stein beschrieben hat, ganz in Gott hinein und die andere Bewegung ganz zu den Menschen hinaus. Wiederhole nochmal das Zitat von Edith Stein: Je tiefer jemand in Gott hineingezogen wird, desto mehr muss er auch in diesem Sinne aus sich herausgehen. Das heißt, in die Welt hinein, um das göttliche Leben in sie hineinzutragen. Zu allen Zeiten der Kirchengeschichte spürten Christen das Verlangen, intensiver als gemeinhin üblich, aus der innigen Beziehung mit Gott zu leben, ohne dafür die Welt
das heißt ihre Heimat, ihre Aufgaben, ihre Familie, verlassen zu müssen, wie es die Ordensleute tun. Aber solange man aber Gott und die Welt als mehr oder minder unversöhnliche Gegensätze ansieht, und so war es vor langer Zeit, gab es für diesen Wunsch keine wirklich befriedigende Lösung. Schauen wir auf eine Frau im 16. Jahrhundert, Angela Merici, die ihrer Zeit weit voraus war. Sie lebte in Italien und sie hegte schon sehr bald den starken Wunsch, ihr Leben Gott zu weihen, zunächst für den Schutz von preisgegebenen Frauen, später für die Erziehung junger Mädchen. Um ihnen nahe zu sein, wollte sie jedoch keine Nonne sein, das heißt kein herkömmliches Ordensleben führen. Und für sich und ihre Anhängerin suchte sie einen Weg, sich ganz Gott zu weihen und doch in der Welt zu bleiben. Darum gründete sie 1535 die Gesellschaft der Ursulinen, die eine Weihe beinhaltete, ohne kirchenrechtliche Bindung an Gelübde. Die Mitglieder der Gesellschaft lebten in ihren eigenen Häusern, in der Familie wie auch andere Frauen, jedoch unter dem Schutz des Bischofs. Und diese Neuerung, für damalige Zeiten war das ungeheuerlich, dauerte jedoch nicht allzu lange. Denn die katholische Reform zwang sie, die klassische Form des Ordenslebens anzunehmen. Nach dem Tod von Angela Merici wurden die Ursulinen eine religiöse Institution mit Klausur, Habit und Gelübden. Wovon Angela Merici aber ursprünglich träumte, war eine Lebensform, die erst einige Jahrhunderte später von der Kirche offiziell anerkannt worden ist, in den sogenannten Säkularinstituten. Papst Pius XII. Hat 1947 in seiner apostolischen Konstitution Provida Mater dafür den kirchenrechtlichen Rahmen geschaffen.

Gott, der Herr, hat den absoluten Anspruch auf Anerkennung und Verehrung. Alles preist und verehrt Gott in dem Maße, wie es der jeweiligen Art der Geschöpflichkeit entspricht. Gott wird gepriesen durch alles Geschaffene, ganz anders und vollkommener jedoch durch den Menschen, die sogenannte Krone der Schöpfung. Das dem Menschen Gemäße besteht in der Fähigkeit zur Einsicht und Willenshingabe. Daher ist das Höchste, was der Mensch tun kann, dass er seinen freien Willen Gott schenkt. Nimm hin meine ganze Freiheit, betete der heilige Ignatius von Loyola und mit ihm eine große Anzahl von heiligen Frauen und Männern. Ja, die Hingabe des freien Willens ist die höchste Form der Gottverherrlichung. Mit dieser Ganzhingabe ist der Grundstein für das gottgeweihte Leben gelegt. Papst Johannes Paul II. Hat es wunderbar zusammengefasst. Ich zitiere aus Vita Consagrata. Das Fundament des geweihten Lebens im Evangelium ist in der besonderen Beziehung zu suchen, die Jesus während seines irdischen Daseins mit einigen seiner Jünger herstellte, indem er sie nicht nur einlud, das Reich Gottes im eigenen Leben anzunehmen, sondern ihr Leben in den Dienst dieses Anliegens zu stellen, alles zu verlassen und aus der Nähe seine Lebensform nachzuahmen. Eine solche Lebensform ist nur aufgrund einer besonderen Berufung und Kraft eines eigenen Geschenkes des Geistes möglich. In ihr ist die Taufweihe in der Tat zu einer radikalen Antwort in der Nachfolge Christi durch die Annahme der evangelischen Räte geführt, deren erster und wesentlicher die heilige Bindung an Keuschheit um des Himmels Willen ist. Zitat Ende. Das Annehmen der drei evangelischen Räte bedeutet nicht, dass man auf seine Urwünsche verzichten soll. Nein, sie betten vielmehr die Urwünsche ein in ein größeres Ganzes und nehmen ihnen so die Gefahr, sich in ihnen zu verlieren. Die Räte des Evangeliums sind letztlich Räte Jesu. Und sie sind für Bedeutung von Bedeutung für die, die sich von Jesus beraten lassen wollen. Und dabei geht es nicht um einen Mittelweg, das heißt den Weg des sowohl als auch. Nein, sie laden ein, den radikalen Weg zu gehen. Absolute Sicherheit finde ich nur bei dem, der zu mir sagt, ich habe dich beim Namen gerufen, du gehörst mir. Zitat stammt aus Jesaja. Ehelose um des Himmelreiches Willen sind für alle ein unübersehbares Zeichen für die Wirklichkeit Gottes, die menschliches Leben gelingen lässt. Die Armut bekennt, dass Gott der einzige wahre Reichtum des Menschen ist. Denn Besitz und Anhäufung von Reichtümern gibt nur scheinbare Sicherheit. Besitzlosigkeit, soweit es für ein Leben in der Welt möglich ist, verweist auf die Existenz auf den, der selber die Sicherheit des Lebens sein will. Macht euch keine Sorgen, euer himmlischer Vater weiß, dass ihr das alles braucht, sagt Jesus. Der dritte evangelische Rat des Gehorsams lädt ein, alle Macht loszulassen, alle eigene und vermeintliche Macht abzugeben. Denn erst in Abhängigkeit von ihm, Gott, ist Leben möglich, Macht und kraftvolles Leben. Die Jungfrau Maria hat es erfahren. In ihrem Magnifikat spricht sie es aus. Er stürzt die Mächtigen vom Thron und erhöht die Niedrigen. Und auch Paulus kann ein Lied von dieser Ohnmacht singen. Wenn ich schwach bin, dann bin ich stark. So
So verstandenes Leben nach den evangelischen Räten ist also nicht ein halbes Leben. Leben, dem etwas fehlen würde. Nein, Leben nach den evangelischen Räten will und kann sein ein ausgesprochenes, liebevolles Leben. Dies kann es sein, weil es aus dem lebt, der die Liebe ist. Es ist eine Berufung, eine besondere, Gott geweiht, in der Welt zu leben. Diese Lebensform hat vor 80 Jahren ihren Anfang genommen und entwickelte sich weltweit. Heute gewinnt man, zumindest in unseren Breiten, den Eindruck, dass diese Lebensform etwas in Vergessenheit geraten ist. Das mag mehrere Gründe haben. Zum einen liegt es dem Grundverständnis der Berufung nahe. Ein Leben in der Welt zu führen, wie alle anderen, hat keine Sichtbarkeit. Äußerlich unterscheidet sich das Leben nicht von den anderen. Zum anderen ist der Begriff Säkularinstitut in der deutschen Sprache oft missverständlich. Denn gemeinhin wird der Begriff häufig mit Säkularisation assoziiert, also verknüpft mit der Vorstellung, dass es sich um ein völlig säkulares Leben handelt, was der Realität nicht entspricht. Ein weiterer Grund, dass die Gesellschaft sich immer mehr säkularisiert und junge Menschen, die nach ihrer Berufung suchen, heutzutage vielleicht eher einen Halt in den herkömmlichen Ordensinstituten suchen. Und es gibt bestimmt noch andere Gründe. Dennoch ist die Berufung als Mitglied in einem Säkularinstitut von der Kirche anerkannt, geschätzt und sogar erwünscht und aus meiner persönlichen Erfahrung eine sehr schöne Berufung. Kurienkardinal Pironio aus Argentinien, der übrigens 2023 selig gesprochen wurde, war 1984 der Präsident des päpstlichen Laienrats und konnte sich dafür einsetzen, dass die großen kirchlichen Laienbewegungen ein wahres Geschenk Gottes und eine Gnade des Heiligen Geistes sind. Die Berufung der Mitglieder der Säkularinstitute lag ihm ebenfalls sehr am Herzen. In einer Ansprache richtete er sich 1976 an die Teilnehmenden der Weltkonferenz der Säkularinstitute. Und daraus möchte ich Ihnen gern einen Abschnitt lesen, weil er sehr, sehr schön ist und sehr sprechend ist. Ich zitiere. Es geht in der Tat um eure, und hier richtet er sich an die Mitglieder der Säkularinstitute. Es geht in der Tat um eure weltliche Weihe. Ihr seid vollständig geweiht, ganz und gar der Nachfolge Christi hingegeben durch die evangelischen Räte. Dabei seid ihr aber weiter ganz und gar Laien. Lebt euren Beruf in Christus. Eure weltliche Verpflichtung, eure Pflichten der Welt unter den normalen Gegebenheiten des Lebens. Euer Gottgeweihtsein entzieht euch nicht der Welt. Es verkörpert euch in der Welt auf eine neue Art. Ihr gebt innerlich eurer Taufweihe volle Erfüllung, aber lebt in der Welt. In allen und jeder einzelnen beruflichen Tätigkeit. Ebenso wie in allen normalen Gegebenheiten des familiären und sozialen Lebens. Euch kommt es ganz und gar zu, es ist eure Zuständigkeit durch eure eigene Berufung, das Reich Gottes zu suchen, euch dabei mit den weltlichen Dingen zu befassen und sie nach dem Gottesplan zu ordnen. Das Gebet Jesu erhält in euch eine besondere Bedeutung. Ich bitte nicht darum, dass du sie der Welt entziehst, sondern dass du sie vor dem Übel bewahrst. Für sie weihe ich mich selbst, damit auch sie in der Wahrheit geweiht werden. Johannes 17. Aber eure besondere Weihe an Gott durch die evangelischen Räte verpflichtet euch, in der Welt Zeugnis des Reiches zu sein. Und sie verbindet euch inniglich mit dem Mysterium vom auferstandenen Christus, seinem Tod und seiner Auferstehung auf tiefere und gänzlichere Weise,
ohne euch deshalb den normalen Verantwortungen im Rahmen eurer Tätigkeit in der Familie, in der Gesellschaft, in der Politik zu entziehen, die das eigentliche Feld eurer Berufung und eurer Mission darstellen. Diese sind die zwei Aspekte von der Vorsehung geleiteten Berufung in der Kirche: Weltlichkeit und Weihe. Ihr müsst sie mit derselben Intensität und Kraft, untrennbar vereint als zwei wesentliche Elemente einer Realität leben, als geweihte Weltlichkeit.

0: Die geweihte Weltlichkeit, ein interessanter Ausdruck, ist eine Art der Gegenwart der Kirche in der Welt, die natürlich nur von einer kleinen Zahl von Menschen gelebt wird und betrifft nicht die Mehrheit der Laien. Übrigens, aktuelle Statistiken zeigen, dass die Anzahl der Gläubigen der katholischen Kirche weltweit steigt, auch in Europa, was uns vielleicht überrascht. Dagegen die Anzahl der besonderen Berufungen nimmt ab, zumindest in Europa. In anderen Ländern schaut es etwas anders aus. Aber dass die Katholikenzahl sich vermehrt, ist eigentlich etwas sehr Schönes. Niemand in der Kirche, auch der Kontemplative nicht, hört auf, in der Welt gegenwärtig zu sein. Und niemand ist der Geschichte fremd. Und niemand, wenn er die Taufe empfangen hat, hört auf, ganz und gar dem Evangelium hingegeben zu sein, als Zeuge der Auferstehung Christi in der Welt. Die täglichen Dinge, die die Laien als Getaufte und Gefirmte gemäß Gottes Wort und seinen Geboten tun, sind, wie Papst Franziskus immer wieder sagte, missionarisch. Dadurch haben die Laien auf genuine Weise Anteil an der Sendung der Kirche. Und sie haben dann daran Anteil, indem sie eine unersetzliche Aufgabe erfüllen, welche die Hierarchie, also die Kleriker, gar nicht erfüllen können, die aber nötig ist, damit die Sendung der Kirche gelingt. Das Zweite Vatikanische Konzil hat dem apostolischen Wirken des Gottesvolkes mehr Gewicht verliehen. Im Dekret über das Apostolat wird den Laien eine erhabene Aufgabe zugesprochen. Auch das möchte ich Ihnen vorlesen. Unsere Zeit aber erfordert keinen geringeren Einsatz der Laien. Im Gegenteil, die gegenwärtigen Verhältnisse verlangen nach ihnen ein durchaus intensiveres und weiteres Apostolat. Das andauernde Anwachsen der Menschheit, der Fortschritt der Wissenschaft und Technik, das engere Netz der gegenseitigen menschlichen Beziehungen haben nicht nur Räume des Apostolats der Laien, die größtenteils nur ihnen offen stehen, ins Unermessliche erweitert. Sie haben darüber hinaus auch neue Probleme hervorgerufen, die das eifrige Bemühen sachkundiger Laien erfordert. Dieses Apostolat wird umso dringlicher, als die Autonomie vieler Bereiche des menschlichen Lebens, und zwar mit vollem Recht, sehr gewachsen ist, wenngleich dieses Wachstum bisweilen mit einer gewissen Entfremdung von der ethischen und religiösen Ordnung und mit einer schweren Krise des christlichen Lebens verbunden ist. Zudem könnte die Kirche in vielen Gebieten, in denen es nur ganz wenige Priester gibt oder diese, wie es öfter der Fall ist, der für ihren Dienst notwendige Freiheit beraubt sind, ohne die Arbeit der Laien kaum präsent und wirksam sein. Ende des Zitats. Ja, dieser Text stammt aus der Konzilszeit, also vor 70 Jahren verfasst, und bleibt, wenn man den so liest, aktueller denn je. Kirche und Welt sind in einer immer größeren Krise, in der die Christen eine bedeutsame Verantwortung haben. Und um dieser Verantwortung gerecht zu werden, braucht es Menschen, die aus dem Gebet, aus der Verbindung zu Gott heraus sich großherzig einsetzen für die Belange der Welt, gerade dort, wo keine Kleriker-Ordensleute tätig sein können. Aber, das weiß ich auch, viele engagierte Laien machen die Erfahrung, dass ihnen die nötige Zeit zum täglichen Beten fehlt. Ja, das ist ein ganz praktisches Problem. Aber ist es denn wirklich unmöglich, täglich eine ganz bestimmte Zeit für Gott sozusagen zu reservieren? Wenn es gelingt, auch nur eine kurze Zeit des Gebets in seinen Alltag unterzubringen, dann kann es zu einer wahren Kraftquelle werden. Denn das persönliche Gebet lädt zunächst zur Ruhe ein, Abstand vom Trubel des Tages. Ein ruhiger Ort ist da eine große Hilfe. Das Lesen eines Textes aus dem Evangelium konzentriert die geistigen Kräfte. Und letztlich bleibt das Gebet ein lebendiger Kontakt mit Gott, ein Verweilen im Glauben. Manchmal genügt es einfach innerlich zu sagen, mein Gott, ich glaube, dass du da bist und wirkst. Oder mein Gott, du kennst mich durch und durch. Du siehst mich. Und mein Gott, dir bringe ich alle Menschen, die mir am Herzen liegen und denen ich begegnet bin oder denen ich begegnen werde. Das innere Beten, das persönliche Beten, ist nach Teresa von Avila ein vertrautes, freundschaftliches Verweilen bei Gott, mit dem man sich oft und gerne allein unterhält, weil man weiß, dass er uns liebt. Welch Weite und Freiheit eröffnet sich hier für den Beter. Und das wünsche ich Ihnen, liebe Hörerinnen und Hörer, dass Sie ermutigt werden, täglich eine gewisse Zeit Gott zu widmen und aus dieser Kraftquelle Zeugnis zu geben von Gott dort, wo Sie leben, mit wem Sie leben, das teilen können. Denn die Welt hat dieses Zeugnis dringend nötig.
1: Das war die Wiederholung der Sendung Quellgrund vom vergangenen Freitag hier bei Radio Horeb.

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1: 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Grüß Gott und herzlich willkommen zu Weltkirche aktuell. Aus dem Studio der päpstlichen Stiftung Kirche in Not in München begrüßt Sie Volker Niggewöhner. Als Ende der 80er Jahre der eiserne Vorhang fiel und wenig später die Sowjetunion zerbrach, glaubten manche im Westen, die großen ideologischen Kämpfe seien im Grunde entschieden. Der amerikanische Politikwissenschaftler Francis Fukuyama sprach sogar vom Ende der Geschichte. Es war eine Hoffnung, die sich als allzu optimistisch erwies. Denn 10 Jahre später, am 11. September 2001, flogen Terroristen Passagiermaschinen in das World Trade Center und das Pentagon. Fast 3000 Menschen starben. Es folgten der sogenannte Krieg gegen den Terror, Afghanistan und Irak, später der sogenannte Islamische Staat. Und heute breitet sich dschihadistische Gewalt vor allem in Teilen Afrikas aus. 25 Jahre nach dem 11. September wollen wir deshalb weniger zurückschauen als fragen, was hat sich für Christen und andere religiöse Minderheiten seitdem verändert? Warum lässt sich religiöser Extremismus offenbar so schwer besiegen? Und was kann die Kirche, was können wir dem Terror entgegensetzen? Darüber spreche ich jetzt mit Florian Ripka, dem Geschäftsführer von Kirche in Not Deutschland. Herzlich willkommen, Herr Ripka.
2: Hallo, Herr Niggewöhner.
1: Herr Ripka, 25 Jahre nach 9/11 und dem Beginn des sogenannten Krieges gegen den Terror begegnen Sie bei Kirche in Not Terror und religiöser Gewalt, ja, man muss schon sagen, fast immer noch täglich. Was ist damals schiefgelaufen? Warum ist es nicht gelungen, den Terror wirklich zurückzudrängen?
2: Also das ist ein sehr vielschichtiges Phänomen, weil der Terror ist in dieser Hinsicht lange als oder zu stark als rein militärisches Problem verstanden worden. Natürlich kann das Militär Terroristen schwächen, Gebiete zurückerobern, aber halt eben nicht automatisch die Ideologie und die Radikalisierung, die in den Köpfen der Menschen stattfindet, beseitigen. Und die Ursachen sind weiterhin geblieben. Es versagen Staaten, es gibt Straflosigkeit für die Täter, es gibt Perspektivlosigkeit für diejenigen, die in den kriminellen islamistischen Banden ihre Zukunft suchen. Es gibt Fanatismus religiöser Art und es gibt unverarbeitete Gewalt. Also die Nährböden sind immer noch da. Schauen wir zum Beispiel in die Sahelzone. Trotz jahrelanger Terrorbekämpfung breiten sich dort dschihadistische Gruppen weiter aus. Also Kirche in Not ist da vor allem in Burkina Faso unterwegs und hilft der Kirche dort sehr. Und das sind ja weite Gebiete des Landes gar nicht mehr zugänglich. Und es ist schon wirklich ein Zeichen dafür, dass da gar nichts gewonnen wurde.
1: Sie haben gerade einige dieser Ursachen genannt. Armut, Perspektivlosigkeit, schwache Staaten. Aber wo kommt da die Religion ins Spiel? Welche Rolle spielt sie bei der Radikalisierung?
2: Ja, auch da gibt es keine einfache Antwort und keine monokausale Erklärung. Religion ist meist nicht die einzige Ursache von Extremismus, aber schon blicken wir beispielsweise nach Nigeria. Dort gibt es Bischöfe, die ganz klar sagen, es ist eine islamistische Agenda. Und dann gibt es wiederum andere Bischöfe, die sagen, nein, es ist eine Gemengelage aus religiöser Abneigung, aus historischen Gründen, aus wirtschaftlichen Gründen. Es sind einfach nur kriminelle Banden. Also der Extremismus ist schon vielschichtig. Aber was sich schon durchzieht, ist, dass die Religion eine Ursache ist, die genannt wird. Also oft eben auch der Hass, auch gegen die Christen zum Beispiel, aber auch gegen

0: Menschen auch vor Radikalisierung schützen?
1: Ja, die Menschen müssen die Religion mit dem Herzen verstehen. Also ich kann jetzt hier nur fürs Christentum reden. Also hier bräuchte man so etwas wie eine Erfahrung, eine Bekehrung, dass das Herz eben mitgeht. Genauso wichtig ist auch die religiöse Bildung. Weil wer den Katechismus kennt, der weiß, dass zum Beispiel gewisse Dinge, die 10 Gebote, einfach festgelegt sind, was gut ist und was schlecht ist. Auch was das Christentum eigentlich bedeutet. Fundamentalist muss unterscheidet sich natürlich grundlegend von einem authentischen Glauben. Und ja, Nächstenliebe, Versöhnungsbereitschaft, all das sind Punkte, die genau einer Radikalisierung entgegenwirken. Und da ist auch ein ganz wichtiger Punkt der interreligiöse Dialog, dass man auch gegenseitig die Religion des anderen kennenlernt. Und wer sich als Mensch kennt, der wird sich nicht so schnell als Feind empfinden gegenseitig und sich dann ja irgendwie im Kampf gegenüberstehen. In Nigeria kommen wir wieder zurück. Das ist ein besonders wichtiges Land in Afrika. Dort setzen ja die katholische Kirche, die Bischöfe setzen dort ja bewusst auf Bildung und Versöhnung. Aber auch in anderen Staaten Afrikas, also wir haben einen Bischof aus der Zentralafrikanischen Republik, glaube ich, war er, der auch mal gesagt hat, interreligiöser Dialog ist jetzt für uns keine Kür, sondern es ist wirklich der Garant dafür, dass wir in Zukunft überleben.
0: Herr Ripka, schauen wir einmal auf die Opfer. Was macht es mit Kindern, wenn sie Terror und Vertreibung erleben, vielleicht sogar Angehörige verlieren und wenn der Krieg quasi für sie zum Alltag gehört? Manche Konflikte dauern ja schon so lange an, dass Kinder gar nichts anderes kennen.
1: Ja, dennoch, ich glaube, eine Gewöhnung an solches Leid gibt es nicht wirklich. Ja, was geschieht mit diesen Kindern? Also sie haben häufig Angstzustände, Schlafstörungen. Die Projektpartner berichten von Flashbacks. Also sie sind wieder im Geiste in dieser schlimmen Situation, als eben da dieses Leid passiert ist. Sie entwickeln Aggression, Rückzug und diese langfristigen Traumata führen eben auch dafür, dass ihr Schutzmantel gegen die Radikalisierung vielleicht auch bröckelt und sie oft nach einer starken Hand sich auch sehnen, die ihnen dann in Form der Hassprediger vielleicht auch dann präsentiert wird. Also wir stellen halt eben fest, dass diese fast schon zerstörten Persönlichkeiten ganz leicht zu radikalisieren sind. Besonders schwer wiegen natürlich der Verlust von Eltern, von der Heimat, Schule und Sicherheit. Also generell, diese Menschen haben keine Sicherheit mehr. Und was wir mit Sicherheit sagen können, dass Zeit allein solche Erfahrungen nicht heilt. Es sind absolut nötig psychologische und seelsorgliche und auch pädagogische Begleitung bei den Kindern. Und das ist auch genau das, was die Kirche tut und auch wo Kirche in Not sehr viel unterstützen kann durch die Hilfe der Wohltäterinnen und Wohltäter, weil Kirche in Not auch diese Trauma-Heilungsprojekte in Afrika und weltweit fördert. Das ist ja nicht nur ein afrikanisches Phänomen, aber dort sieht man es halt sehr deutlich.
0: Ja, Terror hinterlässt also Wunden, die weit über den Augenblick der Gewalt hinausreichen. Vielen Dank, Herr Ripka, bis hierher. Wir machen einen Moment Musik bei Radio Horeb, Ihrer Stimme für die Weltkirche.

0: 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Wir sprechen bei Weltkirche aktuell heute über die Folgen von Terror und religiöser Gewalt 25 Jahre nach den Attentaten des 11. September in den USA. Mein Gast ist Florian Ripka, der Geschäftsführer von Kirche in Not Deutschland. Herr Ripka, kann dieser Druck, über den wir eben gesprochen haben, eigentlich auch den Glauben zerstören? Erleben Sie, dass Menschen nach Terror und Verfolgung mit Gott hadern oder sogar ihren Glauben verlieren?
1: Also diese Fälle sind natürlich nicht dokumentiert, aber davon gehe ich ganz stark aus, dass das so ist, weil die Situationen sind hart. Es ist nicht so, dass Leid automatisch zu mehr Glauben führt. Gleichzeitig ist es so, dass wenn wir aufs Kreuz blicken, ja Jesus durch das Leid gegangen ist, und was wir schon haben, sind sehr viele Zeugnisse von Menschen wirklich durch alle Stände hindurch, also die Laien, die Priester, die Ordensfrauen, die sagen, nein, gerade deswegen glaube ich, ich bin Jesus näher, wenn ich dieses Leid annehme. Und was auch interessant ist, sie nehmen das Leid oft auch für andere an. Also sie, Ordensschwestern zum Beispiel, auch in Haiti, anderer Ort der Welt, die bleiben einfach in dieser von Gewalt wirklich verseuchten Gegend. Nicht jetzt, weil es ihnen Spaß macht, sondern weil sie wissen, die Menschen, die unter diesem Bandenterror jetzt in Haiti zum Beispiel leiden, auch jemanden brauchen, der bei ihnen ist. Und das ist schon die Stärke der Kirche. Also ich glaube, eingebettet in die Berufung, eingebettet in den Glauben, eingebettet in ein Ja zu der Situation, erinnern wir uns an Jesus am Ölberg, er sagt ja auch Ja, und das ist ja auch der Anfang, glaube ich schon, dass dieses Leid den Glauben läutert und ihn auch stark macht. Das ist ja auch durch und durch biblisch, aber ich würde jetzt auf gar keinen Fall sagen, dass das automatisch ist. Es ist immer ein Hadern mit Gott. Die Frage ist, wird für diese Menschen gebetet? Die Frage ist, erfahren diese Menschen wiederum selber Schutz und Halt in der Kirche? Stehen die Bischöfe, die Kardinäle, steht Rom, stehen wir als Mitgläubige hinter ihnen? Bekommen diese Menschen das mit? Dann ist es so, dass sie das Gefühl haben, sie sind nicht vergessen und allein auf weiter Flur. Aber ich kann mir das genauso gut vorstellen, dass man dann wirklich mit Gott hadert, auch die Sinnfrage stellt und nicht beantwortet bekommt. Und wir sollten uns wirklich hüten, da ein Urteil zu fällen.
0: Nun klingt der christliche Auftrag zur Vergebung natürlich leichter, als er in einer konkreten Situation ist. Was kann man einem Menschen sagen, der durch Terror seine Familie verloren hat zum Beispiel? Wie beginnt Versöhnung überhaupt?
1: Das ist schwierig, weil vor allem Täter und Opfer zusammenzubringen, ist eine Frage der Zeit. Das kann ja nicht unmittelbar passieren. Es ist so ganz klar, Vergebung kann jetzt nicht von außen einfach verordnet werden. Natürlich gibt es entsprechende Bibelstellen. Ich bin jetzt hier kein Priester, aber ich habe schon oft gehört, dass natürlich Vergebung nicht auf einem Gefühl basiert, sondern erst einmal auf einer Entscheidung. Aber das ist auch nicht der erste Schritt. Also ich glaube, dass erst Menschen da sein müssen in diesen Gebieten, die diesen Schmerz und die Trauer überhaupt mal ernst nehmen. Dass ein Prozess losgehen kann, der dann zu christlicher Vergebung hinführt. Und ganz wichtig, Vergebung bedeutet ja auch nicht, dass man auf Gerechtigkeit verzichten muss unbedingt. Also ich denke, die Menschen haben die Frage, Hilfe, was soll ich jetzt machen? Ist jetzt mein Leben in Brüchen? Was soll ich jetzt machen? Was soll ich mit diesem Erlebnis machen? Und da müssen sie Ansprechpartner haben. Und da ist die Kirche der allerwichtigste Ort, wo sie hingehen. Und ich denke, wenn sie dort so etwas erfahren, wie dass du selber auch Befreiung bekommen kannst. Es geht ja nicht darum, du bleibst in deinem Leid und dem du vergibst, der hat dann auf einmal wieder ein schönes Leben. Nein, also es ist ja auch ein gegenseitiges Heilen. Und da gibt es so viele Fragen, die eigentlich nur die